0: Über den Wasserweg hierher schwimmen. Zum Teil laufen sie einfach von Marokko aus hier rüber durchs Wasser und steigen dann hier aus dem Wasser und verschwinden so in Richtung zur Stadt von Ceuta.
1: In der Düsseldorfer Altstadt hat die Polizei in dieser Nacht einen großen Einsatz durchgeführt. Sie hat kontrolliert, ob sich alle an das dort geltende Waffenverbot halten. Cedric Pelker war am Abend bei den Kontrollen in Düsseldorf dabei.
2: Wer in die Altstadt will, der muss heute Abend an vielen Polizistinnen und Polizisten und Absperrungen vorbei. Jeder einzelne Besucher wird genau kontrolliert, und zwar jede Tasche. In den vergangenen Stunden, da haben die Beamten auch durchaus schon ein paar Messer und ein Pfefferspray gefunden. Bisher sei das aber noch nicht so viel, sagte mir gerade ein Polizeisprecher, mit dem ich sprechen konnte. Allerdings rechnet er damit, dass im Laufe des Abends jetzt noch ein paar mehr Waffen dazukommen werden. Weil wir hier in einer Waffenverbotszone sind, dürfen hier auch alle Menschen ohne Anlass durch die Polizei durchsucht werden.
1: Und auch das ist gerade Thema. Russland hat in der Nacht die ukrainische Hauptstadt Kiew offenbar wieder massiv aus der Luft angegriffen. Das berichten Zeugen vor Ort. Bürgermeister Klitschko sprach von Explosionen. Nach Bold darf offenbar auch Uber in Köln wieder seine Preise senken. Der Kölner Stadtanzeiger berichtet, dass ein Gericht die von der Stadt vorgeschriebenen Mindestpreise gekippt hat. In Bayern ist ein Waldbrand außer Kontrolle geraten. Laut den zuständigen Behörden in der Oberpfalz macht vor allem starker Wind der Feuerwehr Probleme. Außerdem könne das Gelände bei Freudenberg aktuell nur zu Fuß gelöscht werden. Rund 2500 Besucher haben auf der Gemener Kirmes in Borken im Münsterland die Premiere einer Drohnenshow erlebt. Statt eines klassischen Feuerwerks stiegen 150 Drohnen in den Himmel und zeigten Motive aus Geben und vom Schützenverein. Der Präsident war begeistert.
3: Am Ende ist es genauso aufgegangen, wie wir es wollten. Umweltgedanke, etwas Neues anzustoßen. Und dass das dann so butterweich durchgeht, ja, ist toll und ist auch eine Schädigung für die Arbeit, die wir in den letzten Monaten hinter uns gebracht haben.
1: Das Feuerwerk soll nun dauerhaft durch Drohnenshows ersetzt werden. Und das war WDR aktuell. Das Wetter in Nordrhein-Westfalen, die Nacht ist oft klar, bei Tiefstwerten zwischen 18 und 12 Grad, tagsüber viel Sonne und kaum Wolken. In Lemgo bis 24 Grad, in Euskirchen 26 bis 27 Grad in Grevenbruch. Die Zeit gleich 2.03 Uhr.
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5: Die A2 Dortmund Richtung Hannover ist zwischen Dreieck Hannover West und Hannover Langenhagen wegen Bauarbeiten bis Montag 5 Uhr gesperrt. A3 Frankfurt Richtung Köln zwischen Neustadt-Wied und Bad Honnef-Linz 3 Kilometer Stau wegen Fahrbahnerneuerungen, ist dort nur eine Spur frei. A8 Salzburg Richtung München zwischen Grenzübergang Bad Reichenhall und Leutalbrücke streckenweise Stau und stockender Verkehr. Die A8 Stuttgart Richtung München ist zwischen München-Langwied und Kreuz München-West nach einem Unfall gesperrt. Die A9 München Richtung Nürnberg ist zwischen Hilpoltstein und Allersberg nach einem Unfall gesperrt. Die Umleitung führt über die U49. Die A33 Osnabrück Richtung Bielefeld ist zwischen Haderberg und Borglo Kloster Ösede wegen einer Nachtbaustelle bis 6 Uhr gesperrt. Die Umleitung führt über die U84. Und die B101 Mariendorf-Trebin ist zwischen Tyro und Trebin Nord wegen Brückenarbeiten in beiden Richtungen gesperrt. Soweit der Verkehr. Ich wünsche Ihnen eine gute Fahrt.
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5: Wie immer vom Norddeutschen Rundfunk in Hamburg, heute mit Detlef Karg im Studio, hier noch bis 6 Uhr. Es war die Nachricht des gestrigen Tages. 50.000 bis 60.000 Menschen, vor allem Männer, stürmten die Grenzen der spanischen Exklave Ceuta, die von marokkanischem Gebiet umschlossen ist. Bilder in sozialen Medien zeigen, dass sie nicht nur schwimmend das spanische Gebiet erreichten. Sie wurden regelrecht in Massen auf Lkw zur Grenze transportiert. Wie kann das sein? In einem autoritären Land wie Marokko, in dem nur der König das Sagen hat, hat der Staat davon nichts gewusst? Schwer vorstellbar. Auf der Homepage der marokkanischen Regierung nichts. Offizielle Aussagen aus Rabat, Fehlanzeige. Es liegt der Verdacht nahe, dass das eine staatlich tolerierte, wenn nicht gar gesteuerte Aktion war. Wieder einmal, wie schon 2021. Das Ziel, die spanische Regierung unter Druck setzen. Denn noch immer sind sich Marokko und Spanien nicht ganz einig, wie es in der rohstoffreichen Westsahara weitergeht. Einst spanische Kolonie und rohstoffreich, wie gesagt, und de facto von Marokko kontrolliert. Marokko macht Druck, indem es die eigenen Menschen missbraucht,

0: 57 von ihnen starben gestern. Erreicht wurde bereits ein Ziel: Aufregung und Streit in der EU. Aus Brüssel, Andreas Meyer-Feist.
1: Die EU reagierte auf die Ereignisse in Ceuta und bot der spanischen Regierung ihre Hilfe an. Gleichzeitig warnen viele EU-Regierungen vor einem Weiterziehen der Menschen und fordern zum Teil radikale Maßnahmen an den Binnengrenzen. Ursula von der Leyen reagierte mit scharfen Formulierungen. Wir müssen den gefährlichen Grenzübertritten sofort ein Ende setzen. Wir müssen die Schmugglernetzwerke zerschlagen und die Abschiebungen, soweit es unsere Regeln zulassen, müssen zügig erfolgen, schrieb die EU-Kommissionschefin auf der Plattform X. EU-Migrationskommissar Magnus Brunner sicherte der spanischen Regierung mehr Personal und Ausrüstung zu. Brüssel hat auch direkten Kontakt zu den marokkanischen Behörden aufgenommen. Sie sollen mit dafür sorgen, dass die Kontrolle an den überlasteten Abschnitten der Grenzen wiederhergestellt wird. Die Ereignisse führen auch zu diplomatischen Verwicklungen innerhalb der EU. Frankreich verstärkte die Grenzkontrollen zu Spanien. Italiens Regierungschefin Giorgia Meloni forderte, den Schengen-Raum mit Spanien auszusetzen. Wir werden im Kampf gegen illegale Einwanderung keinen Millimeter nachgeben, schrieb Meloni. Italiens Außenminister Tajani machte Spanien mitverantwortlich für die Krise. Die Migrationspolitik des Landes sei zu lasch. Spanien reagierte verärgert und bestellte den italienischen Botschafter ein. Finnland unterstützt Italiens Vorschlag, den Schengen-Raum für Spanien zu schließen. In einer Erklärung des Innenministeriums heißt es, Spanien habe es völlig versäumt, die Außengrenze des Schengen-Raumes zu schützen. Erst im Juni ist das gemeinsame europäische Asylsystem in Kraft getreten. Nun könnte der erste Härtetest für die neuen Regeln bevorstehen. EU-Migrationskommissar Brunner setzt auf schnelle Rückführungen und auf lückenlose Kontrollen, vor allem aber auf Partnerschaften mit Drittstaaten.
2: Ich habe immer gesagt, es wird nicht am ersten Tag gleich alles zu 100% super funktionieren.
1: Obwohl der Asylpakt schnellere Rückführungen und einen lückenlosen Grenzschutz anstrebt, sei dies nicht immer sofort umsetzbar, erklärte der EU-Politiker unlängst bei einem Treffen der EU-Innenministerinnen und Minister. Die EU, Spanien und Marokko haben schon vor längerem vereinbart, Rückführungen zu beschleunigen und Grenzkontrollen zu verstärken. Personen aus Herkunftsländern mit einer EU-weiten Asylanerkennungsquote von unter 20% sollen ein beschleunigtes Grenzverfahren durchlaufen. Bis zum Abschluss gelten sie dann rechtlich als nicht eingereist. Die Realität sieht noch anders aus, kritisieren einige EU-Regierungen und machen Spanien mitverantwortlich für die Krise. Beruhigt sich die Lage nicht, könnten EU-Regierungen mit verstärkten Kontrollen an den Binnengrenzen reagieren, die eigentlich schon auslaufen sollten. Aber
2: der Schengener Grenzkodex lässt sehr wohl zu, dass man eben, wenn die innere Sicherheit bedroht ist, gewisse Maßnahmen setzen kann.
1: Diese Maßnahmen müssten aber sehr gut begründet sein, heißt es in der EU-Kommission.
0: Aus Brüssel, Andreas Meyer-Feist. Mittlerweile hat also fast die gesamte Menschenmenge Ceuta wieder verlassen, auch weil offenbar alle Geschäfte geschlossen waren und es gar keine Unterkünfte gab. Mit welchen Versprechen wurden die Menschen gelockt? Fragen, die offen bleiben. Aber alleine der komplette Rückstrom legt nahe, dass es sich um eine Inszenierung gehandelt hat. Die Menschen ließen sich also von Verlockungen antreiben. Warum schaffen es Staaten wie Marokko trotz aller Entwicklung und wachsenden Wohlstand in den vergangenen Jahren nicht, ihren Menschen eine Perspektive zu geben? Meine Kollegin Kirsten Gerhardt hat das bei Tagesschau 24 den Migrationsexperten Daniel Thüm von der Universität Konstanz gefragt.
3: Seit Jahren wird das versucht. Es besteht einfach eine sehr hohe Nachfrage, gerade unter jüngeren Menschen, ein besseres Leben in Europa zu suchen oder auch vor Verfolgung in der Heimat zu fliehen. Das heißt, die Nachfrage ist immer hoch. Und dementsprechend kommt es auch seit vielen Jahren immer mal wieder zu Situationen, dass was ansteigt. Und dass es jetzt diesen faktischen Kollaps des Grenzregimes gestern gegeben hat, das war wahrscheinlich einfach eine Verkettung unglücklicher Umstände.
4: Was meinen Sie mit einer Verkettung von unglücklichen Umständen?
3: Ein Auslöser, nicht der eigentliche Grund, aber ein Auslöser scheint wohl tatsächlich ein Urteil des spanischen obersten Gerichtshofs gewesen zu sein. Weil in Spanien ist es so, wenn man über eine Grenzbarriere klettert, dann wird man einfach zurückgeschickt, Pushback sozusagen. Dann gibt es überhaupt kein Verfahren, es sei denn, man beantragt Asyl. Und da haben die Richter gesagt, dazu muss man aber auch über eine Barriere klettern. Und wer um den Zaun herumschwimmt, wer also durchs Meer kommt, der ist nicht über eine Barriere rübergeklettert. Und den darf man deswegen nicht einfach zurückschicken, der kriegt ein Verfahren. Und dieses Urteil war vor 3 Wochen und das hat sich dann rumgesprochen und die Regierung hat nichts unternommen, um dem irgendwie entgegenzuwirken, weil im Urteil steht auch drin, quasi eine Anleitung an der Regierung, was sie hätte machen müssen. Sie hätte einfach Barrieren im Meer errichten müssen. Dann wären nämlich die Menschen über eine Barriere im Meer gekommen und da hätte man sie auch zurückschicken können. Das will die Regierung jetzt offenbar auch tun, aber in den letzten drei Wochen war man untätig. Und das hat dann so eine Bewegung in Gang gesetzt, die dann zusammen mit anderen Faktoren dazu geführt hat, dass das faktisch zusammengebrochen ist.
4: Was für einen rechtlichen Status haben denn die Menschen, die anscheinend überwiegend schwimmend über das Meer nach Ceuta gekommen sind?
3: Die allermeisten von denen stellen keinen Asylantrag. Und das heißt, sie halten sich juristisch formuliert illegal, unrechtmäßig in Spanien auf und müssen das Land wieder verlassen. Und das passiert tatsächlich schon. Eine nicht ganz unbeträchtliche Zahl ist schon freiwillig nach Marokko zurückgekehrt. Und bei den anderen wird jetzt ein Verfahren stattfinden. Und von allem, was wir wissen, hat die spanische Regierung bereits mit der marokkanischen Regierung vereinbart, dass man da relativ unkompliziert Abschiebungen, Rückführungen organisieren will. Aber das wird natürlich nicht alle betreffen. Einige werden bleiben und einige werden auch versuchen, dann vielleicht über einen Asylantrag doch dauerhaft in Europa zu bleiben.
4: Spanien ist auf jeden Fall jetzt unter großem Druck, hat die Armee auch nach Ceuta geordert. Die übrigen EU-Staaten sind auch alarmiert. Wie sollte denn nun Madrid überhaupt reagieren?
3: Also aus deutscher und auch europäischer Perspektive muss man wissen, Ceuta gehört zwar zur Europäischen Union und da gibt es auch einen Außengrenzzaun, aber es wird da noch ein zweites Mal kontrolliert. Man kann also nicht jetzt einfach in Ceuta ein Schiff besteigen und ist dann 48 Stunden später in Paris, Mailand oder Dortmund, sondern da wird nochmal eine Grenzkontrolle durchgeführt. Das heißt, es führt jetzt nicht zur sofortigen Weiterwanderung. Die anderen Europäer können jetzt so unmittelbar wahrscheinlich relativ wenig machen. Spanien ist ein gut funktionierender Staat. Wenn wir da jetzt Bundespolizisten hinschicken oder andere Beamten, bringt es relativ wenig. Das kriegen die Spanier, wenn sie wollen, schon selber hin. Aber für Europa stellt sich die Grundsatzfrage, wie sie einfach mit Situationen umgehen, wenn binnen kurzer Zeit sehr, sehr viele Menschen nach Europa kommen, vor allem wenn die dann einen Asylantrag stellen. Man hat sich da ja kürzlich neue Regeln gegeben, ein neues europäisches Asylrecht. Aber das würde bei so hohen Zugangszahlen, wenn die Leute einen Asylantrag stellen, auch nicht funktionieren.
4: Muss Marokko eigentlich die 60.000 Menschen wieder zurücknehmen, wie von vielen europäischen Staats- und Regierungschefs ja gefordert?
3: Von allem, was wir wissen, sind es vor allem, nicht nur, aber vor allem Marokkaner und auch ein paar wenige Marokkanerinnen, also Frauen gewesen. Und eigene Staatsangehörige muss ein Land zurücknehmen. Aber wir kennen das ja aus der deutschen Debatte. Sozusagen das Recht, die rechtliche Verpflichtung auf dem Papier ist das eine und die tatsächliche Abschiebung ist das andere. Aber von allem, was man aus den letzten Jahrzehnten, kann man wirklich sagen, weiß, ist, dass Marokko relativ gut kooperiert. Das heißt, mit denen, die da jetzt in den letzten Tagen oder in den letzten Stunden nach Ceuta gekommen sind, da würde mich nicht wundern, wenn tatsächlich eine große Zahl tatsächlich zurückkommt. Aber das Grundproblem bleibt, dass sozusagen die Ereignisse gestern gezeigt haben, es ist nicht so, dass das jetzt wegen der zurückgehenden Asylantragszahlen in Deutschland man die Migration vergessen kann. Die Nachfrage bleibt hoch und früher oder später wird sowas auch wieder passieren.
0: Sagt der Migrationsexperte Daniel Thüm bei Tagesschau 24.
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0: Es ist 2.14 Uhr. Wir kommen weg vom Thema Ceuta, bleiben aber in Spanien. Dort war der Ministerpräsident Sánchez, der jetzt wegen der Ereignisse in Nordafrika zusätzlich unter Druck ist, in den vergangenen Tagen ja vor allem mit der Aufgabe befasst, die eigene Bevölkerung angesichts der zahlreichen Waldbrände zu beruhigen und Präsenz zu zeigen. Keine einfachen Tage also für Sánchez. Über die Brandlage nunmehr von Anna Mund.
6: In Spaniens Brandgebieten atmen in diesen Tagen viele vorsichtig auf. Die schweren Brände rings um Madrid sind stabilisiert. Zehntausende kehren in ihre Häuser zurück. Auch wenn das Ausmaß der Schäden vielerorts verheerend ist. Fernando Serdano hat die Brände genau beobachtet. Er gehört zu den Experten der Europäischen Waldbrandbeobachtungsstelle EFIS. Zuletzt verbrannten in seiner spanischen Heimat 93.000 Hektar Land in nur einer Woche. Eine Fläche größer als die gesamte Stadt Berlin. Die Waldbrandstatistik sei in diesem Jahr regelrecht explodiert, sagt Sedano. Im Juli wurde in Spanien der Rekord der größten verbrannten Fläche gleich zweimal gebrochen. Zunächst von einem Feuer in der Provinz Guadalajara mit 32.000 Hektar Land, dann von einem Brand in der Provinz Ávila, der verheerendste, der je in Spanien verzeichnet wurde, mit mehr als 50.000 verbrannten Hektar. Dazu kommt, Die Waldbrandsaison beginnt früher als gewöhnlich.
7: Dieses Jahr hatten wir die erste Hitzewelle schon im Mai. Das gibt es normalerweise nicht. Seitdem ist die Waldbrandgefahr außergewöhnlich hoch. Dass wir schon jetzt, im Juli, so viele und so große Brände erleben, ist deshalb ein Grund zur Sorge.
6: Die Waldbrandsaison werde durch den Klimawandel immer länger. Es gebe mehr Hitzewellen, sie seien intensiver und länger. Aktuell plagen die Bewohner der Iberischen Halbinsel erneut Temperaturen von mehr als 40 Grad. Besser wird es nicht werden, stellt Sedano klar. Die Wettermodelle zeigten, man müsse in vielen Teilen Europas mit überdurchschnittlichen Temperaturen rechnen. Und das nicht nur in den kommenden Monaten.
7: Wenn wir uns die Klimawandelszenarien ansehen, können wir noch davon ausgehen, dass sich der Trend der letzten Jahre fortsetzt und sich in den kommenden Jahren sogar noch verstärken könnte.
6: Spaniens Regierungschef Pedro Sánchez betont in diesen Tagen immer wieder, wie wichtig der Kampf gegen den Klimawandel sei. Der Klimawandel tötet, so der Ministerpräsident wörtlich. Er fordert einen Pakt gegen den Klimawandel in Spanien und Europa. Bislang will sich die konservative Opposition der Forderung nicht anschließen. Das politische Klima in Spanien ist extrem polarisiert. Experten wie Sedano sehen in der Landflucht seit den 1960er Jahren einen der Gründe für die vielen großen Brände. Es gäbe viele Orte, in denen nur noch wenige Menschen leben und in denen kaum jemand die Landschaft pflegt.
7: In Gebieten, wo es früher viel Weidevieh und Landwirtschaft gab, sind die Landschaften heute viel einheitlicher, viel mehr Wald, viel mehr Gestrüpp. Das heißt, viel mehr Brennmaterial. All das führt dazu, dass sich ein Brand leichter und schneller ausbreiten kann und schwerer zu löschen ist.
6: Hier könne man ansetzen, so Sedano. Bedingungen dafür schaffen, dass sich das Feuer nicht mehr unkontrolliert ausbreitet.
7: Brände wird es immer geben. Deshalb müssen wir verstehen, wie wir das Land bewirtschaften müssen, um die Auswirkungen dieser Brände möglichst gering zu halten.
6: Konkret heißt das, Landschaften, die viele verschiedene Elemente mischen, etwa Felder, Wiesen und Wald, bremsen ein Feuer eher aus. Auch Wälder mit wenig Unterwuchs und lichtstehenden Bäumen können helfen. Für Sedano ist die Frage daher nicht, ob Spanien weitere Brände erlebt, sondern wie man sich darauf vorbereitet.
0: Anna Mund berichtete, wenn US-Präsident Trump einen Erfolg in Anführungszeichen vermeldet, dann muss man schon sehr genau hinschauen, was da dran ist. Denn oft gibt es ja ein Hin und Her bei ihm. Gestern Nacht nun verkündete der US-Präsident, der sogenannte Friedensrat habe erreicht, dass die Hamas einer vollständigen Entwaffnung zustimmen werde. Das ist natürlich ein zentraler Punkt im Gaza-Friedensabkommen. Mehr von Moritz Behrendt.
8: Die Bühne, um die Einigung zu verkünden, überließen die Verhandler Donald Trump. In seinem sozialen Netzwerk Truth Social nannte der die Vereinbarung historisch, sie sehe eine vollständige Entwaffnung der Hamas vor. Kurz später meldete sich, mitten in der Nacht, auch Nikolai Mladenow aus Kairo zu Wort. Der bulgarische Diplomat ist der Generaldirektor des von Trump einberufenen Friedensrates. Auf X schrieb er von monatelangen Verhandlungen. In vielen Momenten habe er nicht an einen Erfolg geglaubt, nun komme es auf die Umsetzung an. Auch Hamas-Funktionär Razi Hamad betont, dass die Verhandlungen lang, hart und kompliziert gewesen seien. Hamad war Teil der Delegation der militanten Palästinenserorganisation bei den Gesprächen in Ägypten. Wir haben gekämpft und gerungen, sagt er im Sender Al Jazeera, um die bestmögliche Formel zur Rettung unseres palästinensischen Volkes im Gazastreifen zu erreichen. Vor gut 9 Monaten wurde eine Feuerpause für den Gazastreifen ausgerufen. Ein Ende der Gewalt brachte das jedoch nicht. So gibt es weiterhin israelische Luftangriffe mit vielen Toten. Als der größte Knackpunkt für weitere Verhandlungsfortschritte galt die fehlende Bereitschaft der Hamas, ihre Waffen niederzulegen. Die Einigung mit den Vermittlern jetzt sehe vor, dass die künftige zivile palästinensische Verwaltung im Gazastreifen die Waffen kontrolliere, so Hamas-Vertreter Hamad. Wir sprechen über die Lagerung der Waffen unter der Verantwortung des Nationalen Palästinensischen Komitees. Israel wird sich in diese Angelegenheit nicht einmischen und daher ist es eine interne palästinensisch-nationale Angelegenheit. Die Vertreter des sogenannten Nationalkomitees, eine Art Technokratenverwaltung, sind benannt und auch mit Israel abgestimmt. Sie sind aber noch nicht im Gazastreifen. Sie sollen unterstützt werden von Soldaten einer internationalen Stabilisierungstruppe, die ebenfalls noch nicht wirklich als einsatzfähig gilt. An den Verhandlungen, die über Monate in Kairo und anderen ägyptischen Orten geführt wurden, nahmen neben der Hamas auch andere palästinensische Gruppierungen teil. Auch sie sollen ihre Waffen im Gazastreifen abgeben. Als Vermittler waren Ägypten, Katar, die Türkei und die US-Regierung aktiv. Die grundsätzliche Einigung sieht vor, dass sich die israelischen Truppen Schritt für Schritt aus den von ihnen kontrollierten Teilen des Gazastreifens zurückziehen, nachdem die Entwaffnung begonnen hat. Die Abfolge scheint klar, der Zeitplan allerdings nicht. Der soll in den nächsten Wochen erarbeitet werden, heißt es von den Vermittlern. Insgesamt könne der Prozess mehrere Monate in Anspruch nehmen. Ob und wann die Hamas tatsächlich ihre Waffen abgibt, bleibt trotz des Verhandlungserfolgs in Kairo offen. Hamas-Funktionär Razi Hamad sagt, wenn Israel dem Plan nicht zustimme, werde die Hamas ihn nicht umsetzen. Er forderte zudem, dass Israel erst seine Angriffe im Gazastreifen einstellen und eine umfängliche Einfuhr von Hilfsgütern und Baumaterialien zulassen muss. Aus Israel gab es bis zum Mittag keine offizielle Reaktion auf die in Kairo erzielte Einigung.
0: Moritz Behrendt informierte. Wir kommen weg von der Politik. Verbraucher in Deutschland haben seit gestern ein Recht auf Reparatur, etwa für Waschmaschinen, Trockner, Fernseher oder Smartphones, also hochwertige Elektroprodukte. Wie sinnvoll solche Reparaturen sind, das wollte unsere Reporterin Luisa Becher wissen und hat dazu den Inhaber eines Reparaturladens in Dortmund besucht.
9: Wir können eigentlich fast alles reparieren. Es ist aber immer nur eine Preisfrage am Ende des Tages und ob der Kunde bereit ist, das zu investieren.
10: David Ranjan begutachtet ein kaputtes MacBook. Der Computer geht nicht mehr an. Seine Kundin möchte die Daten retten und hat es zur Reparatur hergebracht.
9: Ich hole mal eben meinen Multimeter. Wir versuchen jetzt quasi zu finden, ob irgendwelche Kurzschlüsse auf irgendwelchen, ja, Power Rails quasi drauf sind. Ne?
10: Das sind die Leitungen, die die einzelnen Bauteile auf der Platine mit Strom versorgen. Mit zwei Prüfspitzen tippt David auf der Platine herum.
9: Also wir haben hier einmal eine große Spannung, das ist aber okay, da piept nichts. Hier piept auch nichts, das ist auch gut. Also ein Kurzschluss ist immer sowas.
10: Der studierte Maschinenbauer hat vor 15 Jahren seinen eigenen Reparaturdienst in der Dortmunder Innenstadt eröffnet und sich auf iPhones und MacBooks spezialisiert. Die meisten seiner Fälle sind gebrochene Bildschirme, Wasserschäden oder Geräte, die ihn nicht mehr angehen wollen.
9: Da haben wir auf jeden Fall einen Kurzschluss auf der Line. Das ging ja schnell jetzt. Das ist schon mal gut. Die Line geht, also das weiß ich jetzt aus dem Kopf, theoretisch guckt man dann in so eine Schematik.
10: David hat die Schematics, die Schaltpläne der Elektrogeräte, genau im Kopf. Er muss den Kurzschluss beheben und den kaputten Chip auf der Platine austauschen. Seine Arbeit wird wohl auch mit dem Recht auf Reparatur nicht weniger werden.
9: Bei Apple ist es ja meistens so, die würden dann sagen, ja, wir können die ganze Platine, also das ganze Bauteil dann tauschen. Die hätten das repariert, aber die Daten wären dann trotzdem futsch gewesen. Ne? Und so haben wir das Bauteil jetzt, also die das Logic Board an sich repariert und ist natürlich viel lukrativer auch für den Kunden, weil er zahlt wesentlich weniger und hat trotzdem seine Daten.
10: Die Hersteller müssen in Zukunft nämlich vor allem Ersatzteile vorrätig halten und austauschen. Eine Reparatur mit Löten und Datenerhalt, wie David es ständig macht, ist da wahrscheinlich nicht mit eingeschlossen. Zumindest lassen die Gesetzestexte das offen. 5 Minuten hat es gedauert, den neuen Chip in das MacBook zu löten. Es funktioniert wieder.
11: Hallo.
9: Ich rufe an wegen deines MacBooks. Ich wollte sagen, das hat alles geklappt. Wir haben die Daten alle sichern können und genau, ich sehe auch schon deinen Anmeldebildschirm. Hat alles geklappt.
11: Da bin ich echt beruhigt. Da bin ich also begeistert davon. Wann kann ich denn morgen vorbeikommen?
9: Wir sind zwischen 10 und 18 Uhr da. Also wie es bei dir passt.
11: Mega. Da bin ich direkt die Erste, die da ist bei euch.
9: Alles klar, super. Dann danke ich dir.
10: Kaputte Elektrogeräte reparieren zu lassen, könnte für Verbraucher deutlich günstiger und einfacher sein. Kunden wie die von David Ranjan dürfte das freuen.
0: Eine Reportage war das von Luisa Becher aus Dortmund.
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12: Mit Marcel Stober, und es ist ja gerade das große Thema des Weltfußballs, der Plan von FIFA-Chef Gianni Infantino, Anteile an den großen Turnieren wie Weltmeisterschaften an Investoren zu verkaufen. Michael Spindler fasst das Ganze mal zusammen.
13: Mit so viel Gegenwind hatte FIFA-Präsident Gianni Infantino wohl nicht gerechnet. Seine Pläne, Anteile an der Fußball-WM an private Investoren zu verkaufen, könnten sich als echter Rohrkrepierer erweisen. Die Europäer waren die Ersten, aber nicht die Einzigen, die mit drastischen Konsequenzen bis hin zum WM-Boykott drohten, den DFB-Präsident Bernd Neuendorf schon vor 2 Tagen ins Gespräch brachte.
14: Wenn die UEFA sich so einem Ansinnen verschließt, dann ist aus meiner Sicht dieses Projekt auch gestorben, weil kein Investor wird sich finden, wenn Europa sagt, an so einer Maßnahme haben wir kein Interesse, wir werden nicht teilnehmen.
13: In seltener Eintracht haben verschiedene Funktionsträger und Persönlichkeiten des Fußballs hierzulande das Vorhaben des FIFA-Präsidenten abgelehnt. Carsten Kramer, der Vereinsboss von Borussia Dortmund, hat dazu eine klare Meinung.
15: Also weder aus Marketing noch aus Fußballgesichtspunkten kann ich das nachvollziehen. Ich habe das auch erst gar nicht für möglich gehalten. Nachdem ich aber jetzt auch gemerkt habe, wie konkret die Idee ist und mir mal angeschaut habe, was das bedeutet, erschließt es sich mir erst recht nicht.
13: Bei einer kurzfristig einberufenen Sondersitzung hat der Europäische Fußballverband UEFA sich dann gestern tatsächlich einstimmig gegen FIFA-Präsident Infantino gestellt. Die norwegische Verbandspräsidentin Lise Klaveness beschreibt es so.
16: Gestern haben wir uns mit allen Präsidenten und Generalsekretären bei der UEFA getroffen, unter der Leitung von UEFA-Präsident Alexander Čeferin. Er hat dabei eine befreiend klare Führung gezeigt und sehr deutlich gemacht, genug ist genug. Und dass dies gerade kein demokratischer Prozess ist und auch keiner, den wir wollen. Der Fußball gehört seinen Mitgliedern und muss künftig demokratisch geführt werden.
13: Der Widerstand der Europäer allein hätte Infantino aber möglicherweise nicht weiter beeindruckt. Doch nachdem sich auch die Kontinentalverbände von Nord- und Mittelamerika sowie Asien gegen die Investorenpläne ausgesprochen haben, dürfte das Projekt vor dem Ausstehen. Mehr noch, Infantino könnte angezählt sein. Möglicherweise hat der FIFA-Boss mit dieser Aktion eine rote Linie überschritten. Sein eigener Berater Carlos Cordeiro ist aus Protest gegen die Investorenpläne zurückgetreten. Und der neue britische Premierminister Andy Burnham spricht schon aus, was nicht wenige denken. Infantino sei der falsche Mann, um den Weltverband zu führen.
12: Eine Geschichte, die die nächsten Tage und Wochen sicherlich noch weitergehen wird, der Investorenplan von Gianni Infantino. Der frühere deutsche Fußballnationalspieler Julian Brandt wechselt in die Niederlande. Der Ex-Leverkusener und Dortmunder läuft künftig für Ajax Amsterdam auf. Dort unterschrieb er für 3 Jahre. Das ist seine erste Station im Ausland. Es ist Europameisterschaft. Gestern hat sie begonnen, die EM im Schwimmen. Es gab erste Entscheidungen im Synchronschwimmen und im Wasserspringen. Dort hätte auch das deutsche Mixteam durchaus Chancen gehabt. Aber in Paris leistete sich das Quartett beim Sieg Italiens zu viele Patzer. Bei der letzten EM landete Deutschland hier noch auf dem Podium. Nun stand unterm Strich Rang 7. Bundestrainer Christoph Bohm hatte auch eher wenig Spaß.
17: Also wir hatten so 1-2 Lichtblicke. Nach der 3. Runde haben wir nochmal gehofft. Also die ersten 2 Runden komplette Fehler, komplette Aussetzer. Da hat man, glaube ich, gesehen, wie viel auf der mentalen Seite auch da sein muss. Und das war es bei uns heute nicht.
12: Aber es gibt die nächsten Tage ja noch einige Entscheidungen im Wasserspringen und auch in all den anderen Disziplinen. Die Schwimm-EM dauert noch bis Mitte August.
0: Soweit Marcel Stober mit dem Sport. Und in Sachen FIFA und Investitionspläne von Gianni Infantino bleibt noch nachzureichen. Das Ganze wurde mittlerweile abgeblasen.
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18: Um 2.29 Uhr mit Ronald Lessig. In der spanischen Exklave Ceuta hat sich die Lage deutlich entspannt. Bei dem Versuch, dorthin zu gelangen, waren den Behörden zufolge fast 60 Migranten ums Leben gekommen. Aus der Nachrichtenredaktion Amir Brecht.
19: Das spanische Innenministerium bezifferte die Zahl der Migranten, die über die Grenze gelangt waren, auf etwa 50.000. Davon seien bis zum Abend die meisten freiwillig wieder nach Marokko zurückgekehrt. Ein Grund offenbar, es gab keine Unterkünfte und keine Verpflegung. Der massenhafte Ansturm an der nordafrikanischen Küste sorgt aber weiter für Aufruhr in der EU. Die Ereignisse haben eine neue Debatte über den Schutz der Außengrenzen und eine konsequentere Rückführung von Migranten ausgelöst. Mehrere Regierungen fordern ein härteres Vorgehen.
18: Die FIFA zieht ihre Pläne zum Teilverkauf von WM-Anteilen an Investoren nach Kritik zurück. Das gab Verbandspräsident Infantino bekannt. Mit dem Verkauf von rund 20% der Anteile an den Fußballweltmeisterschaften sollten bis zu 4,2 Milliarden Dollar eingenommen werden. Die europäische UEFA hatte mit einem Boykott von Turnieren gedroht, sollte der Plan umgesetzt werden. Auch mehrere hochrangige FIFA-Mitarbeiter erhoben schwere Vorwürfe gegen den Fußballweltverband. In der Nähe von Neapel in Italien gab es am Abend ein schweres Erdbeben. Mit einer Stärke von 4,7 war es das heftigste Beben in dem Gebiet seit 40 Jahren. Viele Menschen haben ihre Häuser verlassen und sind auf die Straße gelaufen, berichten italienische Medien. Bei der Feuerwehr gingen nach eigenen Angaben mehrere Meldungen über Stromausfälle ein. Der Zugverkehr im Raum Neapel wurde für Sicherheitsüberprüfungen vorübergehend eingestellt. Der Fernpass in Österreich ist heute von kurz vor 10 bis 12 Uhr wegen einer Demonstration gesperrt. Die Straße ist eine wichtige Nord-Süd-Verbindung von Deutschland nach Österreich und weiter nach Italien. Aus der Nachrichtenredaktion Ulrike Ufer.
20: Die Behörden befürchten lange Staus und raten dringend, die Region weiträumig zu umfahren. Ende Juni war eine ähnliche Sperre zwar ohne größere Probleme verlaufen, doch diesmal fällt die Demonstration auf den Beginn der Sommerferien in Bayern und Baden-Württemberg. Anlass der Proteste ist die Verkehrsflut auf der Transitstrecke. Auch den geplanten Tunnel, der die schwierigste Passage der Route ersetzen soll, sehen die Demonstranten kritisch. Dadurch werde nur noch mehr Verkehr angezogen, fürchten sie.
18: Das Wetter in Deutschland. In der Nacht im Süden und Osten Schauer oder Gewitter, sonst trocken bei 21 bis 9 Grad. Am Tage im Süden und Osten bewölkt und einzelne Gewitter, sonst heiter 20 bis 31 Grad. Am Sonntag oft sonnig, im Süden einzelne Schauer bis 35 Grad und am Montag mal Sonne mal Wolken, örtlich Schauer bis 37 Grad. Das waren die Nachrichten.
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0: Mit aktuellen Meldungen: die A8 Salzburg Richtung München zwischen Grenzübergang Bad Reichenhall und Leutalbrücke. Streckenweise Stau und stockender Verkehr. A8 Saar-Louis Richtung Luxemburg. Der Tunnel Pellinger Berg ist wegen eines defekten Fahrzeugs gesperrt. Nochmal die A8 Stuttgart Richtung München. Da ist die Fahrbahn zwischen München-Langwied und Kreuz München-West nach einem Unfall gesperrt. Und ebenfalls nach einem Unfall gesperrt die A9 München Richtung Nürnberg zwischen Hilpoltstein und Allersberg. Die Umleitung führt dort über die U49. Und wir haben noch einen Unfall, die A66 Frankfurt Richtung Fulda ist zwischen Bad Orb, Wächtersbach und Bad Sodensaal-Münster nach einem Unfall gesperrt. Das war es aktuell von den Straßen. Ihnen eine gute, sichere und da womöglich auch freie Fahrt.
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0: Mit Detlef Karg im Studio. Willkommen. Polizisten leiden unter psychischen Belastungen. Erinnern wir uns etwa an das Attentat am Christopher Street Day in Berlin. Die Schüsse in einer Mutter-Kind-Einrichtung in Stade mit 6 Toten oder Geisterfahrertote auf Autobahnen. Polizei und Rettungskräfte, sie leiden durch Gewalt, Tod und stark belastende andere Situationen. Damals starb in Mannheim ja auch der Polizist Ruven Lauer beim Messerangriff 2024. Da waren ebenfalls viele Kollegen in der Nähe anwesend. Im SWR-Podcast Streifenfragen spricht Jost Schmidt heute mit der Polizeipsychologin Anna darüber, wie sie in solchen, Verzeihung, da fehlt der Nachname, das ist hier nicht angegeben, aber er spricht mit einer Psychologin darüber, wie Polizisten in solchen Situationen ihren Kollegen helfen können.
21: Der 31. Mai 2024. Anna ist eigentlich schon auf dem Feierabend nach Hauseweg. Sie hört Sirenen und sieht ein Polizeiauto mit Blaulicht.
22: Dann war auch relativ schnell irgendwie ein Hubschrauber. Und dann dachte ich schon, oh, das sieht alles nicht so gut aus. Und in dem Moment habe ich dann einen Anruf bekommen. Bei uns wird dann eine EA-Betreuung, also Einsatzabschnitt Betreuung, aufgerufen und hieß dann verletzter Kollege und mit meinen Anweisungen, wo ich dann hinfahren soll, ja.
21: Der Polizist Ruven Lauer ist 29 Jahre alt und von dem Angreifer mit dem Messer schwer verletzt worden. Menschen filmen diesen Polizeieinsatz und ein Video davon geht um die Welt. Menschen in ganz Deutschland sind fassungslos und für Anna beginnt jetzt eine der härtesten Phasen ihrer Arbeit. Sie betreut Polizistinnen und Polizisten in schwierigen Situationen, auch direkt am Einsatzort, und muss zu Ruvens Kollegen. Also zu Menschen, die zuschauen mussten und ansehen mussten, wie ein Kollege schwer verletzt wird.
1: Kannst du erzählen, wie das da für dich weiterging?
22: Also in dem Fall hatte ich einen Einsatzauftrag, zu der unmittelbar betroffenen Einsatzgruppe zu fahren, also zu den unmittelbaren Kollegen von Ruven, und habe die betreut. Und nach dem Betreuen, weil das, ne, das dauert einfach, das ist ja eine lange Zeit, die man da auch sitzt und die Angebote unterbreitet, ne, und einfach auch da ist, zum Gespräch da ist. Es wusste ja zu dem Zeitpunkt auch noch keiner, wie es weitergeht. Die Mitteilung, dass Ruven versterben wird, die kam ja dann auch erst später. Das heißt, wir haben relativ viel und lange zusammengesessen. Und nachdem dann, ich muss überlegen, es war einfach wahnsinnig viel. Ich glaube, nachdem die Einsatzgruppe dann vorbei war für mich, bin ich zu einer anderen Gruppe gerufen worden. Und ich glaube, danach nochmal zu einer dritten Gruppe, weil das ja nicht nur alle, die im Einsatz selbst waren, dieses Angebot der Einsatznachsorge bekommen, sondern im Fall von Ruven das so war, dass auch nachfolgende Dienstgruppen, er im Vorfeld Teil davon war. Das heißt, auch sie haben einen Kollegen verloren und erfahren jetzt praktisch mit dem, ja, in den Dienst kommen, dass da ein Kollege schwer verletzt ist und versterben wird. Und dann haben wir uns eben im Nachgang auch noch um die gekümmert. Also es war lange Tage, ich glaube eine sehr lange Woche, bis dann alle, ja, Angebote bekommen haben.
1: Wie findest du, unmittelbar nachdem sowas passiert ist, da die angemessenen Worte?
22: Gar nicht. Und ich glaube, das ist das, was ich sage, dass ich dafür keine Worte habe. Dass es, also, ne, du merkst ja jetzt, ich habe ja auch jetzt noch keine angemessenen Worte. Es ist ein ganz fürchterlicher Verlust. Und es geht dann ein Stück weit darum, wer braucht was und wie kann man den Menschen die Unterstützung zukommen lassen, die sie brauchen. Und das ist dann wieder sehr individuell. Und da bin ich dann auch sehr dankbar, wenn dann eine Gruppe sagt, uns würde es gut tun, wenn wir einfach darüber sprechen können. Oder eine Gruppe sagt, uns würde es gut tun, wenn wir aus dem Dienst rausgehen können. Oder eine Gruppe sagt, wir möchten unbedingt weiterarbeiten, weil dann habe ja auch ich was zu tun, ne? Und wir wissen alle, wenn man was zu tun hat und handlungsfähig bleibt, tut das gut und hilft bei der Verarbeitung.
1: Worauf achtest du in solchen Momenten bei den Kollegen?
22: Also einmal möchte ich so ein Bewusstsein für die Normalität der Stresssymptome schaffen. Also das möchte nicht nur ich, sondern das möchten alle Psychologen, die mit Einsatzkräften arbeiten, ne, weil es ja völlig normal ist, dass das, was man erlebt hat, auf eine bestimmte Art verarbeiten muss. Der Körper möchte ja verarbeiten. Das heißt, wenn die Leute aufgeregt sind, ne, wenn sie zittern, wenn sie vielleicht schwitzen oder weinen, das sind alles total normale Reaktionen. Und es ist mir wichtig, das eben auch zu vermitteln, wie das Stärkebewusstsein von Beamten im Einsatz ist. Und ich achte so ein bisschen drauf, wem gelingt es vielleicht ein bisschen besser, seine Emotionen zu verarbeiten und wer ist vielleicht sehr, sehr in sich gekehrt, vielleicht wirkt ein bisschen abwesend. Ich glaube, da habe ich dann am meisten ein Auge drauf, ne? Aber wie gesagt, unsere Angebote sind freiwillig und wenn ich das alles gesagt habe und dann gehen und im Anschluss möchte jemand keine Unterstützung, dann habe ich das auch so hinzunehmen.
1: In Mannheim scheint das ganz gut zu funktionieren, die Arbeit für Polizistinnen und Polizisten in Krisensituationen. Ist das überall so? Wir haben bei Jochen Kopelke nachgefragt. Er ist Bundesvorsitzender der Gewerkschaft der Polizei.
2: Wir vertreten 212.000 Polizeibeschäftigte aus ganz Deutschland. Und ich bin selbst Polizist, bin eigentlich Polizeioberrat und Polizeiführer für besondere Lagen und habe im Thema Betreuung, Nachsorge immer eine besondere Rolle als Polizeiführer eingenommen.
1: Bei uns in der Gesellschaft in den letzten 20 Jahren, da hat sich ja viel getan. Ja, wir haben in weiten Teilen heute ein ganz anderes Gespür und auch so eine ganz andere Sensibilität für psychische Probleme und für Nachversorgung entwickelt. Parallel, sagt Jochen Kopelke, ist das auch in der Polizei passiert in den letzten 20 Jahren.
2: Wir unterscheiden ja die sogenannte Cop Culture. Man sagt Polizistinnen und Polizisten ja nach, Mensch, die harte Schale, weicher Kern, die müssen das alles wegstecken. Das stimmt ja nicht mehr. Heutzutage sind Menschen, gerade junge Menschen, ganz anders im Themenfeld psychischer Erkrankung, aber auch psychischer Stärke unterwegs. Wir haben diese Leitfäden und Richtlinien, um Vorgesetzte zu zwingen, zu handeln und nicht darauf zu warten, dass jemand sich traut. Das ist der große Unterschied zu früher. Früher war das nicht standardisiert, nicht festgeschrieben, nicht mit Profis besetzt und im eigenen Laden organisiert, sondern man musste darauf hoffen, dass jemand für sich selbst erkennt, das war zu viel für mich, jetzt brauche ich Hilfe. Und dann weiß der Mensch nicht, an wen er sich wenden muss. Und um das andersrum zu machen, ist Zwang. Vorgesetzte müssen sich kümmern, müssen Angebote machen, sogar intern, extern, und müssen auf die Kolleginnen und Kollegen zugehen. Das hat sogar, wenn man das ganz deutlich sagen möchte, das hat auch ist eine Beamtenpflicht. Also die Pflicht von Polizeivollzugsbeamten, sich gesund zu halten, ist eine niedergeschriebene Beamtenpflicht. Und der Fürsorgeaspekt, der sich daraus für den Dienstherrn ergibt, ist daraus eben festgeschrieben. Und das bedeutet, man braucht heutzutage zwingend Psychologinnen und Psychologen in der Polizei und auch ein bestimmtes Angebot für das, was man im Alltag erlebt.
21: Dieser sehr interessante Punkt, finde ich, ist, dass sich da was im Denken geändert hat. Also nicht nur die Struktur, nicht nur das Regelwerk. So sollte es sein, wenn das passiert, dann das. Wenn jemand Tierhilfe braucht, dann jenes. Weil das, was wirklich Zeit braucht, bis sich da was ändert, ist ja dieses Denken.
2: Wir haben eine Polizeikultur, die davon geprägt ist, ehrlich und transparent über Erlebtes zu sprechen. Es ist also nicht verpönt, so wie das mal war, zu sagen, wenn es einem nahe geht, wenn man traurig ist, wenn man nicht dienstfähig ist, sondern es wird gewürdigt und es werden die richtigen Maßnahmen auferlegt. Das heißt, man hatte eigentlich das große Problem, eine Kultur des Vertrauens zu schaffen, eine Kultur des Sprechens und auch eine Kultur des Erkennens, wer ich bin und wie ich auf Stressoren, auf Ausnahmezustände, auf Schlimmstes, Traumatisierendes reagiere und wie die Hilfsangebote sind.
21: Also, wir kennen jetzt den Idealzustand, wie das laufen sollte. Nach einem Autounfall mit Toten, nach einer Katastrophe, diese Nachbehandlung in der Polizei. Menschenleben lassen sich nie gegeneinander aufrechnen, das wissen wir. Jeder Verlust steht für sich. Und trotzdem muss sich das bestimmt nochmal anders anfühlen, wenn einer aus der eigenen Dienstgruppe nicht mehr zur Arbeit kommt. So wie bei Rufen. Wir haben schon gehört, Polizeipsychologin Anna war eigentlich schon auf dem Weg nach Hause, als der Einsatz kam. Sie ist zurück in den Einsatz, hat sich tagelang um die Kollegen von Rufen gekümmert, ohne selbst zu wissen, was sage ich da jetzt eigentlich? Wie finde ich da die richtigen Worte? Sehr viel Anteilnahme und Mitgefühl gab es auch außerhalb der Polizei. Das war das Thema, über das Menschen in Baden-Württemberg am nächsten Tag gesprochen haben. Und auch in vielen anderen Teilen von Deutschland.
22: Also ich glaube, ein Beitrag dazu, im positiven und negativen Sinn, war dieses Video, das da super schnell um die ganze Welt ging. Das hat das ja sehr erlebbar gemacht, so wie das eben ist mit den sozialen Medien. Ich hatte ja selbst das Video schneller, als ich wusste, was genau passiert ist, hatte ich schon ein Video. Ich glaube sogar schon dreimal das gleiche Video von unterschiedlichen Stellen.
21: Selina Marie Petersen ist eine Kollegin von Anna aus dem Polizeipräsidium Mannheim. Sie kann sich noch gut an die Zeit nach der Ermordung von Ruven Lauer erinnern.
3: Also wir haben im Polizeipräsidium enormen Zuspruch von Kolleginnen und Kollegen aus anderen Bundesländern, von Bürgerinnen und Bürgern, ganz gleich, ob die Polizei zugehörig waren oder eben nicht, Zuspruch erhalten in Form von Briefen, von E-Mails, von einfachen Blumen, die abgelegt wurden, Präsentübergaben, die ein Bild von Ruven Lauer gemalt haben. Also die Anteilnahme war enorm und das hat uns über einen ganz, ganz langen Zeitraum auch bewegt und begleitet. Das war nicht nur direkt nach der Tat, sondern eben auch noch Wochen später.
22: wo eben die Bevölkerung ganz gleich, wer es war, gezeigt hat, dass sie in Gedanken bei uns sind.
21: Der Täter wurde mittlerweile rechtskräftig verurteilt. Das Oberlandesgericht in Stuttgart sagt, er ist Mörder und er bekommt dafür eine lebenslange Haftstrafe. Ein Urteil ist also da. Es ist auch schon einiges an Zeit seitdem vergangen. Auf der anderen Seite ist das trotzdem zu wenig, um so tiefe Wunden zu heilen, die bei manchen vielleicht nie geheilt werden.
22: Heute würde ich sagen, geht's den Gruppen gut. Der Verlust ist spürbar, immer noch. Aber eine Einsatzfähigkeit muss auch einfach weiterhin vorhanden sein. Und ich glaube, dadurch, dass wir im Nachgang sehr breite individuelle Angebote gesteuert haben und allen möglich gemacht haben, was sie brauchen, ne? Sei es den Dienstort zu wechseln, wenn sie im Einsatzzug beispielsweise nicht mehr sein können, dass sie woanders hinkommen oder wenn sie eine Auszeit brauchen, sie diese Auszeit bekommen oder wenn sie arbeiten möchten, eben weiterarbeiten können, glaube ich, dass wir schon vielen ja unterstützend dabei geholfen haben, das Ganze zu verarbeiten.
21: Wir haben vorhin schon von Jochen Kopelke gehört, dieses Zusammen in etwas hängen, dass das hilft. Dieser Gedanke, wir sind ein Team. Und so ist das auch hier.
22: Eine Dienstgruppe, die gleichen Dinge erlebt, die die gleichen guten Seiten kennt, die gleichen schlechten Seiten kennt, ne? Die weiß, was ich durchmache. Und ich glaube, das ist einfach eine enorme Ressource, Menschen im Umfeld zu haben, die das wissen, ne? So wie jedes Unternehmen. Jedes Unternehmen ist so eine winzige Bubble und da gibt's eigene Regeln, da gibt's eigene Strukturen. Da ist ja die Polizei keine Ausnahme, ne? Die hat eine eigene Unternehmenskultur, eigene Dinge, die sie durchmachen müssen, einen eigenen Schichtdienst, eine eigene Aufgabenvielfalt. Und das kann man häufig gar nicht nachvollziehen, wenn man da nicht Teil von ist. Natürlich weiß jeder, was Schichtdienst ist. Aber in einem speziellen Schichtdienst zu arbeiten, zu spüren, was macht das zum Beispiel mit meinem Körper, das weiß man halt auch nur dann, wenn man es gemacht hat. Dann gibt es Feiertage, da müssen auch Polizisten auf die Straße gehen. Ne? Es müssen auch Dienstkräfte jeglicher Organisationen auf die Straße. Wer arbeitet? Wer hat Familie? Wer hat schon die letzten Feiertage freigenommen? So, das sind so ganz banale Geschichten, aber man muss irgendwie einen Weg da finden. Und wenn man nicht in dieser Organisation ist, wenn man nicht mit diesen Regeln vertraut ist, dann glaube ich, ist das Verständnis zwangsläufig ein kleines bisschen weniger, auch wenn man es gerne versuchen möchte.
21: Anna betreut Polizistinnen und Polizisten nach belastenden Einsätzen. Und weil ja Privates und Dienstliches irgendwie auch nicht immer so genau getrennt werden kann, geht es bei ihr auch um die privaten Probleme, die Beamte so haben. Wir haben schon gehört, die Arbeit von Anna, die heißt, auch rauszufahren in Dienststellen zu Einsatzgruppen, da schnell nach einem Einsatz zu betreuen. Und vielleicht auch zu schauen, wer kommt hier besser mit den Emotionen zurecht, wer hat welche körperlichen Reaktionen. Und diese Angebote, die Anna da macht, die sind freiwillig. Die Polizistinnen und Polizisten müssen sie nicht annehmen. Nimm uns mal mit, so eine typische Woche, wahrscheinlich gibt es sie gar nicht bei dir, aber so eine typisch durchschnittliche Woche von Montag bis Freitag. Was sind da so die Dinge, die dir im Laufe der Woche begegnen?
22: Ja, so eine typische Woche sieht meistens aus, dass ich viele Einzelberatungen habe. Das heißt, Kolleginnen und Kollegen, die aufgrund unterschiedlichster Belange zu mir möchten und wir uns unterhalten. Das kann aber auch mal ein Teambuilding zwischendrin sein. Da können Präventionsveranstaltungen sein oder wir müssen ja auch innerhalb vom Polizeipräsidium unsere Sichtbarkeit ein Stück weit bewerben. Also wenn Neuankömmlinge zu uns stoßen, dass wir sagen, was wir machen, das oder ja, auch langweilige Sachen wie Statistiken, solche Dinge gehören dazu. Aber so im Großen und Ganzen würde ich sagen, besteht die normale, ereignislose Woche aus vielen Einzelberatungen.
21: Was sind das für Probleme, mit denen Beamte zu dir kommen?
22: Naja, was gerade eben belastend ist. Ne? Junge Menschen haben häufiger Beziehungsprobleme, also auch private Themen finden ja Platz bei uns. Jüngere kommen dann vielleicht eher die ersten Beziehungsprobleme oder sich neu einfinden, Stress auf Dienstgruppen, solche Geschichten. Ältere Menschen haben dann andere Stressoren. Da sind es dann manchmal Einsätze, die schon ein bisschen länger zurückliegen. Ne? Wenn jemand sagt, muss da immer noch dran denken, was vor vielen Jahren passiert ist. Oder Pflege der Eltern wird irgendwann relevant. Zum Teil auch ja, Gedanken darüber, ob man den Job weitermachen möchte. Ne? Auch die Fragen gibt es, die einen manchmal rumtreiben. Also alles, was so jeder andere außerhalb der Polizei im Grunde genommen auch in seinem Leben hat.
21: Weil es vielleicht nicht immer nur das Dienstliche ist, was mich da beschäftigt, sondern gerade diese beiden Seiten, die ja eigentlich irgendwo immer zusammenspielen.
22: Genau, also sagst du ja schon, ne? Es ist, wie kann man auf dem Dienst gute Arbeit leisten, wenn man privat irgendwie extrem gestresst ist? Das heißt, wenn privat alles drunter und drüber geht, dann wirkt sich das natürlich auf den Dienst aus und deswegen findet das bei uns dann auch einfach Gehör.
21: Eine Herausforderung oder ein Problem könnte man vielleicht auch sagen, was Polizeibeamte haben, die müssen manchmal Regeln, Gesetze durchsetzen, die sie vielleicht selbst gar nicht für richtig halten, also als Privatmensch. Und das ist auch was, worüber ihr dann redet.
22: Es gibt ja durchaus Dinge wie zum Beispiel einen Platzverweis, ne? Das ist das Durchsetzen einer Diensthandlung. Es ist jetzt echt, also relativ niederschwellig, aber mir fällt da jetzt ein, da sitzt ein Mensch ohne Obdach, ne, ein Mensch ohne fester Wohnsitz, das ist ja die Begrifflichkeit, die man nutzt. Der sitzt vielleicht in der Bahnhofsvorhalle, weil es draußen eiskalt ist. Dann ruft irgendein Betreiber an und sagt, ich möchte nicht, dass da jemand sitzt. Dann muss der kommen, kommt die Polizei und schickt dann die Leute raus. Und das ist schon schwierig zum Teil, wenn man menschlich anderer Meinung ist, als man vielleicht dienstlich ist. Jetzt gerade ja sehr relevant, Umgang mit Demonstranten. Ja, da gibt es einfach feste Regelungen. Die Polizei hat sich da zur Neutralität verpflichtet und dem Durchsetzen unserer demokratischen Meinung. Und dazu gehört manchmal eben auch, dass man Menschen in einer Demo begleiten muss, die man vielleicht, ja, deren politischer Meinung man nicht ist, egal in welche Richtung.
21: Und das muss ja in dem Moment egal sein, weil als Polizeibeamter hat man ja jetzt die Aufgabe, sicherzustellen, dass jeder sein Recht auf Demonstrationsfreiheit ausüben kann. Das heißt, da ist dieses, okay, ich muss das jetzt zur Seite schieben, mein privates Ich, und das ist jetzt hier gar nicht das Ding. Ich muss das ignorieren und trotzdem funktionieren. Also das ist genau dieses Spannungsfeld, von dem du sprichst.
22: Das ist das Spannungsfeld, aber ich glaube, der Stressor ist dann die Meinung von anderen, die man entgegenbekommt, ne? Dass man unterstellt bekommt, man wäre irgendwie der einen Seite zugeneigter als einer anderen Seite. Dabei ist man eben nun mal verpflichtet, allen Seiten zu helfen. Ne?
21: Wie geht das weiter, wenn jemand zu euch kommt und sagt, wir müssen mal reden?
22: Wenn diese Person das dann erkannt hat, also grundsätzlich gibt es von unserer Seite im Vorfeld schon viele Angebote. Das heißt, wir werten aus, was für Einsätze stattgefunden haben und die Dinge, von denen wir davon ausgehen, die sind potenziell belastend, schreiben wir eine Standardmail und sagen, hey, wir haben gesehen, du hattest diesen Einsatz, wenn du dich melden möchtest, na, hier sind unsere Erreichbarkeiten. Und dann frage ich, was kann ich für dich tun? Wie kann ich dich unterstützen? Wieso bist du heute hier? Irgendeine Frage und dann fangen wir an zu reden. Ich habe keine zeitliche Begrenzung, das heißt, wir haben ja in der Regel so 1,5 Stunden Zeit oder so lange dauert das in der Regel und wir sprechen dann und ich gucke, inwieweit kann ich unterstützen und auch das ist super individuell. Manchen reicht's, wenn sie sich ein paar Mal mit mir unterhalten, wenn ich den Eindruck habe, da ist vielleicht mehr dahinter, also das könnte zum Beispiel eine Depression sein, dann sage ich das und versuche, die nächsten Schritte mit einzuleiten oder unterstütze, zum Beispiel externe Therapeuten zu suchen oder dass das gesucht werden könnte. Und dann schauen wir.
21: Jetzt zum Schluss. Was ist denn vielleicht so eine Handregel, die du uns mitgeben kannst. Also das gilt jetzt dann vielleicht nicht nur für Polizeibeamte, die was Belastendes erlebt haben. Das gilt ja auch für die Leute im Rettungsdienst und für Menschen links und rechts von uns. Wenn ich dieses Gefühl habe, ich möchte jemandem, den ich kenne, Wertschätzung ausdrücken. Ich möchte zeigen, ich bin da, aber ich will dieser Person jetzt auch nicht irgendwie auf die Pelle rücken. Was ist vielleicht so eine Sache, die wir uns merken können, die weder übergriffig ist noch unpassend?
22: Ich glaube, man kann viele richtige Dinge sagen. Ich würde vermeiden zu sagen, das wird schon wieder. Das ist so ein Klassiker und so schlimm ist es doch gar nicht. Guck doch mal, was du alles Tolles hier hast. Sondern ein Angebot machen und das recht offen halten. Ich sag gerne, wenn du mir sagst, wie ich dich unterstützen kann, bin ich gerne für dich da. Ich finde, das ist relativ neutral, ist nicht übergriffig, ne? Also wie wenn ich jetzt sage, ich bin am Dienstag da und helfe dir dabei, sondern ein offen gehaltenes Angebot. Und dann liegt es ja immer noch an der Person, ob sie das annehmen möchte oder nicht.
0: Das war der SWR-Podcast Streifenfragen. 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
0: Das Ende der Welt, wie die britische Sun geschrieben hatte, ist es jetzt nicht, aber sie ist kräftig durchgeschüttelt, die Fußballwelt. Die Investorenpläne der FIFA sind nach dem angedrohten UEFA-Boykott von Weltmeisterschaften gescheitert. Zuerst hatte die New York Post berichtet, nun hat die FIFA das bestätigt. Sternreporter Tom Kolmar meint in seinem Kommentar, endlich ist die UEFA aufgewacht.
6: Viel zu lange hat sie sich alles gefallen lassen. Dubiose Millionengeschäfte, aufgeblähter Spielplan, lächerliche Halbzeitshows. FIFA-Präsident Gianni Infantino konnte machen, was er wollte. Und die Europäer haben nur zugeschaut. Der Fußball, die Emotionen und ja, auch die Einnahmen gehören der ganzen Welt, nicht dem Meistbietenden. Bei der WM in den USA schien es, als gehöre das Turnier neben Infantino vor allem US-Präsident Donald Trump. Doch offenbar war es der Weckruf, den die europäischen Verbände gebraucht haben. Dem vollständigen Ausverkauf des Fußballs stimmen sie jetzt nicht zu. Reichlich spät, aber besser spät als nie. Nur Deutschland, Frankreich, England und Spanien können Infantino stoppen. Sie haben die Stars und damit die Macht. Wenn Kylian Mbappé nicht kommt, zahlt niemand Milliarden für TV-Rechte. Jetzt müssen die Europäer hart bleiben. Das Runde, das muss ins Eckige und Infantino endlich weg.
0: Die Meinung von Tom Kolmar. Auf der deutschsprachigen Website von Sports Illustrated heißt es, das Ganze habe auch einen faden Beigeschmack.
7: Es ist ja nicht so, dass die Champions League ein Wohltätigkeitsprojekt wäre. Ein hochgezüchteter Fußballwettbewerb, dessen Clubs ihn mit Investorengeld saudi-arabischer Ölscheichs und von US-Investorenfirmen erst zu jenem Hochglanzprodukt machen. Dazu kommen Europa League, Conference League, Nations League. Und auch die von der FIFA ins Leben gerufene Club-WM haben Europas Spitzenvereine gerne mitgenommen. Gab es am Ende doch Geld, viel Geld. Der Streit zwischen FIFA und UEFA dreht sich nicht um das Wohl und Wehe des Sports. Es ist ein Machtkampf zweier Verbände um die Kontrolle über Milliardenmärkte.
0: Die Süddeutsche Zeitung aus München schreibt, Europas Regierungen könnten etwas lernen.
7: Klarheit in der Position und Geschlossenheit im Auftreten sind entscheidend. Die EU erlaubt es kraftmeierischen Bullies, ob diese nun Donald Trump heißen, Wladimir Putin oder Xi Jinping, viel zu oft einzelne Mitglieder zu bedrohen oder zu bestechen, dieses oder jenes Land aus der Front der Europäer herauszubrechen, die Union zu spalten, sie zu manipulieren und Europa schließlich herumzuschubsen. Die UEFA hat diese Kardinalfehler vermieden. Alle Mitgliedsverbände haben eine Forderung an die FIFA unterzeichnet, gekoppelt nicht an eine Drohung, sondern an eine Ankündigung: Boykott aller Wettbewerbe.
0: Die Frankfurter Allgemeine Zeitung lässt kein gutes Haar an Infantinos Vorgehen.
7: Er hat so viel Zeit in Trumps Nähe im Kosmos der Regellosigkeit verbracht, dass er sich inzwischen alles herausnimmt. Er, der längst Teil dieser Blase ist, der über politische Bühnen schritt, auf denen er nichts zu suchen hatte, der in Trumps Friedensrat saß und im Weißen Haus ein- und ausging, hat dabei den Kontakt zum Großteil der Fußballwelt lange verloren.
0: Und das waren die Standpunkte, heute zusammengestellt von Martin Seiler.

0: Es ist 3 Uhr. 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
1: Die Nachrichten mit Michael Treis. Guten Morgen. Der Fußballweltverband FIFA gibt seine umstrittenen Investorenpläne auf. Das teilte FIFA-Chef Infantino in der Nacht mit. Seine Idee, die Fußball-WM teilweise an Investoren zu verkaufen, war massiv kritisiert worden. Der Europäische Fußballverband UEFA hatte mit einem Boykott gedroht. In Italien hat es am Abend ein Erdbeben gegeben. Betroffen war die Region um Neapel. Anna Giordano, WDR Rom.
2: Mit einer Stärke von 4,7 war es das heftigste Beben in dem Vulkangebiet seit 40 Jahren. Nach ersten Angaben des italienischen Katastrophenschutzes wurden mindestens 8 Menschen leicht verletzt. In der Küstenstadt

0: Nacht viele Besucher kontrolliert. Rund 200 Polizisten überprüften, ob sich alle an die dortige Waffenverbotszone halten. Bundeskanzler Merz hat Spanien aufgefordert, seine Grenzen besser zu schützen. 60.000 Migranten sind in den letzten Tagen in der Exklave Ceuta angekommen. Die meisten sollen inzwischen aber wieder nach Marokko zurückgekehrt sein. Der WDR baut sein Angebot zur dritten Liga im Männerfußball deutlich aus. 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Nach fast 50 Jahren soll das Fußballstadion des VfL Bochum umfangreich modernisiert werden. Projektkoordinator Ralf Meyer erklärt, was das Ziel ist.
1: Dem VfL eine Spielstätte zu schaffen, die weiterhin diesen Kultstatus hat. Also dass wir auch, wenn das Stadion modernisiert, saniert ist, dass wir alle noch sagen, wir gehen in die Castropa und dass das Gefühl von der Castropa, dass das bleibt, aber auf einem Stand, wo man ganz sicher sagen kann, es ist modern.
0: Der VfL Bochum spielt dort trotz der Arbeiten weiter, zum Beispiel heute im Testspiel gegen Sheffield United. Und das war WDR aktuell. Und das Wetter in Nordrhein-Westfalen. Die restliche Nacht ist oft klar, bei Tiefstwerten zwischen 18 und 12 Grad. Tagsüber gibt es wieder viel Sonne und etwas Wolken. In Arnsberg bis 24 Grad, in Frechen 26 und maximal 27 Grad in Jülich. Die Zeit gleich 3.03 Uhr.
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3: Die A2 Dortmund Richtung Hannover ist zwischen Dreieck Hannover West und Hannover Langenhagen wegen Bauarbeiten bis Montag 5 Uhr gesperrt. A3 Frankfurt Richtung Köln zwischen Neustadt-Wied und Bad Honnef-Linz 2 Kilometer Stau wegen Fahrbahnerneuerungen ist nur eine Spur frei. A8 Salzburg Richtung München zwischen Grenzübergang Bad Reichenhall und Leutalbbrücke streckenweise Stau und stockender Verkehr. Nochmal die A8 Saarlouis Richtung Luxemburg. Der Tunnel Pellinger Berg ist wegen eines defekten Fahrzeugs gesperrt. Die A9 München Richtung Nürnberg ist zwischen Hilpoltstein und Allersberg nach einem Unfall gesperrt. Die Umleitung führt über die U49. Die A33 Osnabrück Richtung Bielefeld ist zwischen Harderberg und Borglo, Kloster Ösede, wegen einer Nachtbaustelle bis 6 Uhr gesperrt. Die Umleitung führt über die U84. Die A66 Frankfurt Richtung Fulda ist zwischen Bad Orb-Wächtersbach und Bad Soden-Saalmünster nach einem Unfall gesperrt. Und die B101 Mariendorf-Trebbin ist zwischen Thyro und Trebbin-Nord wegen Brückenarbeiten in beiden Richtungen gesperrt. Das war's vom Verkehr. Ihnen eine gute Fahrt.
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3: Informationen und Hintergründe hier bei uns vom Norddeutschen Rundfunk in Hamburg mit Detlef Karg im Studio bis 6 Uhr. Tja, was war das gestern? 50.000 Menschen ungefähr strömen über die Grenze zur spanischen Exklave Ceuta. Es herrscht große Aufregung in der Europäischen Union und am Abend sind dann fast alle wieder weg. Die Regierung in Marokko sagt nichts. Es scheint eine ähnliche Inszenierung wie 2021 gewesen zu sein. Damals waren es 8.000 Menschen. Jetzt habe ich gerade ein Kommando von der Regie bekommen. Wir sollen einen anderen Beitrag spielen. Und jetzt geht es weiter. Mittlerweile ist also wieder relative Ruhe eingekehrt in Ceuta. Unsere Reporterin Christina Böker hat ihre Eindrücke am gestrigen Abend im Gespräch mit Ute Brucker im ARD-Brennpunkt so beschrieben.
4: Hier ist mittlerweile eine fast schon bizarre Situation eingetreten. Hinter mir, hier kommen immer noch die Menschen, die jungen Männer hauptsächlich aus Marokko, 200 Meter ungefähr von hier entfernt, in Ceuta an der Küste an. Und gleichzeitig laufen die anderen hier zurück über eben jene Grenze nach Marokko zurück. Das sieht man dann auch wieder dort am Zaun. Währenddessen ist es in der Stadt schon ein bisschen ruhiger geworden. Es ist wirklich eine ganz merkwürdige Stimmung hier in der Stadt, haben keine Geschäfte auf, gar nichts. Die Leute, die hier wohnen, die hatten einfach Angst vor diesem riesigen Ansturm. Einerseits wurde jetzt bekannt, dass die Leute schnell zurückgeführt werden sollen und andererseits wurde auch ebenso schnell bekannt, dass hier in der Stadt alle Läden geschlossen sind. Insofern, ich glaube, damit hängt es zusammen.
5: Ein Grund für den großen Ansturm war ja wohl, dass der oberste spanische Gerichtshof geurteilt hatte, wenn Menschen spanisches Territorium über die Hohe See aus eigener Kraft, also schwimmend, erreichen, dürfen sie nicht umgehend wieder zurückgeschickt werden. Das hatte offenbar die Runde

0: in den sozialen Medien gemacht. Ignoriert jetzt die spanische Regierung dieses Urteil eigentlich? Denn viele wurden ja offenbar dann doch zurückgeführt.
1: Ja, die Interpretation ist offensichtlich so, dass es da um umgehend geht. Also die sofortige Zurückführung direkt hier am Ufer sozusagen, das scheint nicht zu gehen. Aber Spanien hat ja mittlerweile mit Marokko über die Rückführung verhandelt. Und offensichtlich in diesen Gesprächen hat sich Marokko auch bereit gezeigt, die Leute zurückzunehmen. Und so eine geordnete Rückführung, das scheint zu gehen. So interpretiert es offensichtlich die spanische Regierung, dass das möglich ist, trotz dieses Urteils.
2: Die Ereignisse sind im Fluss. Unsere Reporterin Christina Böker war das in Ceuta am gestrigen Abend im ARD-Brennpunkt. Also was steckt hinter diesem plötzlichen Andrang auf Ceuta? Und dann verschwinden nahezu alle Migranten wieder in Marokko. War es das Urteil des spanischen Gerichtshofs vor einigen Wochen? Oder spielt Marokko selber eine Hintergrundrolle im Konflikt mit Spanien bei außenpolitischen Themen? Dazu der Kommentar von Hans-Günter Kellner aus dem ARD-Studio Madrid.
3: Die Ereignisse diese Woche in der spanischen Nordafrika-Exklave Ceuta waren spektakulär und kurz. Rund 50.000 Marokkanerinnen und Marokkaner waren dem spanischen Innenministerium zufolge in die Stadt gekommen und sind inzwischen auch schon wieder zu Hause. Man könnte ironisch von einem Tagesausflug sprechen. Aber es handelt sich um eine der schlimmsten Migrationskrisen in Europa. Denn selten ist so deutlich geworden, wie willkürlich manche unserer Nachbarstaaten die Not ihrer Bevölkerung als Druckmittel gegen Europa einsetzen. Es fällt schwer zu glauben, dass ausgerechnet in Marokko, in dem die Sicherheitsbehörden allgegenwärtig sind, ausgerechnet die Grenzbeamten plötzlich die Arbeit niederlegen und zusehen, wie Zehntausende die Grenze stürmen. Damit hat Spanien auch schon Erfahrung. Erst vor 5 Jahren gab es ganz ähnliche Bilder. Da hatte Spanien gerade einen Führer der Befreiungsfront Polisario in einem Krankenhaus behandelt und 5.000 Menschen kamen nach Ceuta. Die Polisario kämpft für die Unabhängigkeit der von Marokko annektierten Westsahara. Spaniens Ministerpräsident Pedro Sánchez entließ daraufhin seine Außenministerin und schloss sich in der Westsahara-Frage weitgehend Marokko an, das ein Referendum zur Selbstbestimmung der Ursprungsbevölkerung in dem Wüstenstreifen ausschließt. Auch sonst behandelt Spanien Rabat mit Samthandschuhen. Darauf wies gestern der ehemalige spanische Geheimdienstchef Jorge Descayar hin. Als 2019 Marokko den Warenverkehr mit der spanischen Enklave Melilla blockierte, protestierte Madrid nicht. Proteste blieben auch aus, als in den Mobiltelefonen des spanischen Regierungschefs und mehrerer Minister eine Spionagesoftware entdeckt wurde. Nur hinter vorgehaltener Hand sprach man davon, dass der marokkanische Geheimdienst damit zu tun haben könnte. Und nun öffnet Rabat die Schleusen, nachdem Spanien mit Algerien, dem größten Rivalen Marokkos im Maghreb, ein weitreichendes Wirtschaftsabkommen abgeschlossen hat. Marokko hält die Einwanderung ganz offensichtlich für die Achillesferse Spaniens und die Europas. Aber selbst wer die Grenzen in Ceuta und Melilla überwindet, ist damit nicht auf dem spanischen Festland. Es gibt auch dort bei der Ausreise Grenzkontrollen. Die Reisefreiheit im Schengen-Raum wegen Ceuta jetzt in Frage zu stellen, ist populistischer Opportunismus. Hilfreicher wäre es, wenn sich die Europäer überlegen würden, wie sie gegenüber vielen ihrer Nachbarstaaten weniger erpressbar werden könnten. Eine erste Antwort wäre, Geschlossenheit nach außen zu zeigen.
2: Der Kommentar war das von Hans-Günter Kellner aus dem ARD-Studio Madrid. Und die nächsten Tage werden vielleicht zeigen, ob sich die Regierung in Rabat noch äußern wird und ob sie noch häufiger die Not ihrer Bevölkerung nutzen wird, um außenpolitische Ziele zu erreichen.
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2: Heute vor 25 Jahren ist in Deutschland das Lebenspartnerschaftsgesetz in Kraft getreten. Das Gesetz hat gleichgeschlechtlichen Paaren erstmals ermöglicht, eine rechtlich anerkannte Partnerschaft einzugehen, ähnlich wie die Ehe. Caroline Heim blickt zurück.
5: Jahrelang haben sie gewartet. Endlich geht ein Lebenstraum in Erfüllung. In Hannover geben sich Heinz-Friedrich Harre und Reinhard Lüschow als erstes gleichgeschlechtliches Paar Deutschlands das Ja-Wort.
6: Wir fühlen uns toll. Wir sind total sprachlos. Alles wunderbar.
7: Beide Ja gesagt. Standesbeamtin hat mir auch gesagt, das ist alles in Ordnung. Okay, ich glaube es noch nicht richtig, aber es ist einfach super.
6: Jetzt kommt die Pflicht und Hochzeitsnacht.
7: Ich warte jetzt seit 13 Jahren. Kein Sex vor der Ehe.
5: In Berlin begründen die ersten beiden Frauen eine Lebenspartnerschaft. Gudrun Panier.
8: Wir können jetzt viele Dinge für uns rechtlich regeln, auf einen Weg bringen. bringen, der vorher einfach nicht möglich war. Also wir werden es einfach nicht vergessen können, diesen Tag.
5: Die Paare dürfen nun den gleichen Nachnamen tragen, werden behördlich eingetragen und sind von nun an gegenseitig zu Unterhalt verpflichtet. Bei aller Freude, vorangegangen waren hitzige Debatten, vor allem zwischen den Grünen, die das Gesetz maßgeblich vorangetrieben haben, wie Volker Beck.
9: Es wird ein neues Kapitel aufgeschlagen im Umgang des Staates mit seinen homosexuellen Bürgern. Ab heute sind Schwule und Lesben nicht mehr Bürger zweiter Klasse.
5: Und der Union, hier Edmund Stoiber.
10: Aber wenn es um fundamentale Weichenstellungen geht, die gegen unsere innere Überzeugung stehen, dann müssen wir auch das Volk mobilisieren und zur Hilfe rufen, damit nicht Entscheidungen gegen den Willen des Volkes in fundamentalen Entscheidungen stattfinden. Und ich bin der festen Überzeugung, dass das Volk das so nicht will, meine sehr verehrten Damen und Herren.
5: Und Norbert Geis.
11: Ich halte dieses Gesetz für einen Verstoß gegen unsere Kultur, für den schlimmsten Angriff auf Familie und Gesellschaft. Ich halte dieses Gesetz für verfassungswidrig.
5: Ist es nicht, entscheidet das Karlsruher Bundesverfassungsgericht. Im Gegenteil, es urteilt mehrfach, dass die Ungleichbehandlung von eingetragenen Lebenspartnerschaften und Ehen verfassungswidrig ist. Die gleichen Rechte wie gleichgeschlechtliche Paare haben die Menschen damit noch lange nicht, erzählt Thomas Niederbühl, Stadtratsmitglied von München.
12: Steuerlich sind wir weiterhin wie Fremde behandelt. Jeder macht halt seine Steuer, da gibt es keinen Ausgleich. Von daher sind so manches lesbische oder schwule Paar mit Kindern auch noch schlechter gestellt als Ehepaare mit Ehegattensplitting ohne Kinder.
5: Außerdem keine Ansprüche im Todesfall, kein Recht auf Adoption. In 8 Bundesländern, darunter Bayern, Sachsen und Thüringen, wird gar die Verpartnerung im Standesamt verwehrt.
12: Also es war halt für uns schon das Gefühl, eine Ohrfeige zu kriegen, weil man halt doch irgendwie ein Paar zweiter Klasse ist, was da irgendwo in Privaträume beim Notar abgeschoben wird.
5: Bis gleichgeschlechtliche Paare in der Ehe nahezu die gleichen Rechte wie Heteropaare bekommen, sollte es noch Jahre dauern. Erst 2017 tritt das Eheöffnungsgesetz in Kraft und löst das Lebenspartnerschaftsgesetz ab. Die Mehrheit im Bundestag stimmt am 30. Juni 2017 für die sogenannte Ehe für alle.
13: Mit Ja haben gestimmt 393, mit Nein haben gestimmt 226. 4 Kolleginnen und Kollegen haben sich der Stimme enthalten. Damit ist der Gesetzentwurf angenommen.
5: Verkündet der damalige Bundestagspräsident Norbert Lammert. Vorreiter der Ehe für alle, Volker Beck, hält an diesem Tag eine flammende Rede.
14: Wenn der Bundestag heute die Ehe für gleichgeschlechtliche Paare öffnet, ist das ein historischer Tag für unsere Minderheit. Die Phase der Toleranz ist beendet. Die Epoche der Akzeptanz kann heute beginnen.
5: Das Gesetz über die eingetragene Lebenspartnerschaft trat am 1. August 2001 in Kraft. Das war heute, vor 25 Jahren.
2: Und das war der Stichtag von Caroline Helm.
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2: Die umstrittenen Investorenpläne der FIFA, sie stießen auf heftige Kritik bei vielen Verbänden, allen voran der UEFA. Jetzt hat die FIFA ihre Pläne aufgegeben. Das hat Verbandspräsident Gianni Infantino selber mitgeteilt. Mein Kollege Lukas Knauer aus der ARD-Infonacht mit weiteren Informationen.
15: Mit der Entscheidung beugt sich die FIFA dem Druck, der in den vergangenen Tagen immer größer geworden ist. Der Europäische Fußballverband UEFA hatte die Investorenpläne Gianni Infantinos nicht nur kritisiert, sondern auch mit einem Boykott künftiger Weltmeisterschaften gedroht. Gegen die Pläne hatten sich auch die Fußballverbände in Asien sowie in Nord- und Mittelamerika ausgesprochen. Infantinos Plan sah wie folgt aus: WM-Anteile an private Geldgeber verkaufen, um so Milliarden einzunehmen. Dieser Plan ist nun vom Tisch.
2: Soweit Lukas Knauer. Das Vorhaben ist also gescheitert. Mein Kollege Markus Schubert vom NDR hat das Ganze am gestrigen Tage, also vor dem Scheitern, mit Thomas Kistner besprochen. Er ist Sportredakteur bei der Süddeutschen Zeitung und ein profilierter Kritiker des Sportgeschäfts. Zudem Autor des Buches FIFA Mafia aus dem Jahr 2012, also noch in der Zeit des damals wegen Korruption kritisierten FIFA-Chefs Blatter. Und die erste Frage an Thomas Kistner war, ob die UEFA mit ihrer Boykottdrohung Haltung bewiesen hat.
16: Ja, also das kann man wirklich sagen. Die UEFA zeigt Haltung und sie wird das auch durchhalten vor allem. Und sie wird noch mehr tun. Sie wird alles daran setzen, Infantino an der Spitze des Weltfußballverbandes abzulösen. Also da kommt noch mehr. Geprüft werden Klagen gegen ihn über das mehr als schräge Vorgehen bei dem Versuch, immerhin den weltgrößten Fußballverband in ein Kartell für private Investoren umzuwidmen. Und das mit der Pistole auf der Brust für all diese beteiligten 211 Nationalverbände. Ist ganz gut, wenn da mal der Staatsanwalt hinschaut. Und sie wird insbesondere stabil bleiben. Wir werden es schon in wenigen Wochen sehen, wenn das ganze Theater überhaupt noch so lange anhält. Mhm. Weil in 5 Wochen geht los die U20-Frauen-WM. Und schon da würden die 6 europäischen Teams, Deutschland ist nicht dabei, aber Spanien, Frankreich und einige andere, nicht am Start sein.
17: Hat Infantino es also übertrieben und war sein Auftreten nach der WM noch einmal so rücksichtslos, arrogant, selbstherrlich, dass er den Widerstand erst aus Europa und dann eben auch von anderen Kontinentalverbänden förmlich heraufbeschworen hat?
16: Naja, als er den Bogen überspannt, hat er auf jeden Fall sein gottähnliches Gehabe. Das kennt man ja schon, mittlerweile schon seit vielen Jahren. Darüber lacht die Welt und auch viele im Weltfußball lachen darüber. Aber hier geht es ans Eingemachte. Hier geht es wirklich um den Ausverkauf des Fußballs an amerikanische Investoren. Und das kann natürlich niemand gutheißen, dem auch nur ein bisschen was am Fußball liegt. Dass es natürlich die üblichen Hintersassen, vor allem in der dritten Welt, gibt, die im Zweifelsfalle gar keinen richtigen Fußballbetrieb in ihren winzigen Ländern oder auf irgendwelchen Südseeatollen betreiben und höchst dankbar sind für Millionen von Fördergeldern, die jetzt schon jedes Jahr reinkommen. Das ist klar. Aber das ist in keinster Weise zu berücksichtigen. Das ist völlig belanglos. Und auch da muss man im Übrigen mal ansetzen, denn dieses absurde Wahlsystem, das Infantino die Macht sichert und eigentlich jeden FIFA-Präsidenten bisher die Macht gesichert hat, nämlich One Country, One Vote, das ist ja an Absurdität nicht zu unterbieten.
17: Und ist die UEFA nun eine Macht des Guten oder war das nur der Neid, dass einer sich da frech und erpresserisch das größte Stückchen vom Kuchen abschneiden wollte, so wie man ja auch in die Pläne für eine Super League von Topvereinen in Europa eingrätschte als UEFA?
16: Ja, ich glaube, das ist in dem Fall wirklich die falsche Perspektive. Um Neid geht es hier überhaupt nicht. Die UEFA hat, Stichwort Super League, natürlich das Interesse, ihre eigenen Güter zu schützen. Und naturgemäß erfolgen alle Angriffe von Infantinos Seite seit vielen Jahren auf die UEFA. Das liegt ganz einfach daran, dass in Europa 80% der Fußballumsätze gemacht werden weltweit. Also nur in Europa fließt richtig Geld. Und deswegen versucht er da sowohl mit der Club-WM, die man eigentlich auch schon als halb gescheitert betrachten muss, als auch natürlich mit der Fußball-WM, die er ja schon vor Jahren versucht hat, alle 2 Jahre auszurichten, an die Töpfe in Europa zu gehen. Die UEFA schützt ihre Güter und die UEFA weiß, dass es letzten Endes nur auf ihre Vertreter ankommt. Schauen wir auf die Club-WM letztes Jahr kurz. Ab Viertelfinale sind ja nur noch europäische Spitzenteams dabei. Also das ist Augenwischerei. In der Vorrunde verliert der FC Auckland gegen Bayern München 10-0. Und hinten raus geht es natürlich nur um Europa.
17: Ich habe es erwähnt in der Anmoderation, Ihr Buch FIFA Mafia ist von 2012. Da war Infantino noch UEFA-Generalsekretär und Sepp Blatter zog die FIFA-Fäden, der heute zum Widerstand gegen Infantino aufruft. Ist das System Weltfußball reformierbar oder gilt im Grunde Soccer will eat itself?
16: Also unter den obwaltenden Umständen ist er natürlich nicht reformierbar. Aber ich denke mal, mit einem Bruch, der jetzt wirklich stattfinden könnte und der von wesentlichen Kräften, vor allem aus Europa, aber nicht nur, betrieben wird, könnte das ganze Konstrukt neu geordnet werden. Ich hatte dieses alberne Wahlsystem schon mal angesprochen. One Country, One Vote, wo jeder Zwergstaat die Bedeutung von Spanien, Frankreich oder Deutschland hat im Parlament. Auch wenn da gar kein Fußball gespielt wird, dürfen wir nicht vergessen. Ja. Das muss natürlich geändert werden. Und dann stellt sich die Frage, ob es eine FIFA in der Art überhaupt braucht. Die Antwort ist eigentlich nein. Die FIFA hat die WM zu veranstalten und die anderen Veranstaltungen, die sie ja tatsächlich austrägt. Und das kann so eine Art FIFA-Büro jederzeit machen. Der hauptamtliche Apparat, der hat Erfahrung, der kann das tun. Die arbeiten einfach so weiter, wie sie es bisher getan haben. Und an der Spitze rotiert dann zum Beispiel der Präsident eines der Kontinentalverbände alle 2 Jahre durch. Das wäre eine sehr gute Konstruktion und würde vor allem verhindern, dass jemand beispielsweise bei einem 2-Jahres-Turnus dass irgendjemand anfängt, in der FIFA sich eine Macht aufzubauen, mit der er den ganzen Fußball dann in den Griff kriegt, so wie es Infantino getan hat. In 2 Jahren ist das nicht möglich.
2: Tiefe Einblicke waren das von FIFA-Experten und Sportredakteur Thomas Kistner. Und wie die Nachrichtenagentur Reuters unter anderem heute Nachmittag meldete, gab es auch Überlegungen bei der FIFA, das haben wir uns fast schon gedacht, im Jahr 2030, also zum 100-jährigen Bestehen der WM, vielleicht mit 64 Teams spielen zu lassen. Ob das kommt, ist nach den jetzigen Ereignissen natürlich fraglich. Jetzt gibt's mehr vom Sport mit Moritz Kühn.
18: Ja, wir schauen zunächst zum Radsport, denn nach den Männern sind jetzt die Frauen dran bei der Tour de France. 154 Teilnehmerinnen drücken ab heute ordentlich auf das Gaspedal. Die erste von insgesamt 9 Etappen startet in der Schweiz in Lausanne. Auf die Gesamtsiegerin dieser Frankreich-Rundfahrt warten übrigens 50.000 Euro. Vor Ort ist unser Kollege Matthew Genischön. An ihn ging die Frage, was diese Rundfahrt so besonders schwer macht.
19: Knapp 1200 Kilometer und dazu 19.000 Höhenmeter in gerade mal 9 Tagen ohne Ruhetag. Das sagt eigentlich schon fast alles über diese Hammertour der Frauen. Also dieser malerische Startort trügt da vielleicht etwas. Es geht hier in Lausanne auch direkt voll los. Viele kleine, harte Anstiege. Das ist so das Markenzeichen dieser Frauenausgabe. Wie gemacht für Ausreißversuche, für die komplette Fahrerin, für zum Beispiel Franziska Koch, die deutsche Meisterin und Roubaix-Siegerin dieses Jahres. 25 Jahre alt, aus Mettmann. Sie ist eine von 6 deutschen Fahrerinnen und aktuell wohl die formstärkste, zusammen mit Antonia Niedermayer aus Rosenheim. Allerdings gelten beide auch als wichtige Helferinnen für ihre Kapitäninnen im Kampf um den Gesamtsieg. Der ist bei dieser Tour so offen wie eigentlich noch nie. Also das wird so gesehen, nicht nur die längste und schwerste, sondern sicher auch wieder eine extrem spannende Tour de France Femme.
18: Um 14.40 Uhr beginnt die Auftaktetappe der diesjährigen Tour de Femme. Das erste überträgt ab kurz vor 16 Uhr auch live. Schon gestartet sind die Europameisterschaften im Wasserspringen, die im Rahmen der Schwimm-EM in Paris ausgetragen werden. Und der Auftakt lief aus deutscher Sicht bescheiden. Lars Becker berichtet aus Paris.
20: Das Quartett Pauline Pfeiff, Lena Henschel, Moritz Wesemann und Jaden Eickermann belegte im Mixed-Team-Wettbewerb einen enttäuschenden 7. Platz. Weit weg von den Podiumsrängen nach einem wahren Fehlerfestival. Bundestrainer Christoph Bohm.
21: Die ersten 2 Runden komplette Fehler, komplette Aussetzer. Da hat man, glaube ich, gesehen, wie viel auf der mentalen Seite auch da sein muss. Und das war es bei uns heute nicht.
20: Statt Fahrt aufzunehmen für die kommenden Wettbewerbe ein herber Dämpfer. Der Bundestrainer bleibt trotz des Fehlstarts optimistisch.
21: Ich habe ja auch im Vorfeld gesagt, dass wir in jeder Disziplin medaillenfähig sind. Also nicht, dass wir in jeder eine holen, aber dass wir das Potenzial haben, auch nicht den Kopf jetzt in den Sand stecken. Wir haben noch so viele Wettbewerbe, wir haben uns gut vorbereitet und wir müssen nach vorne schauen.
20: Gold im Mixteam, in dem 2 Frauen und 2 Männer Solo- und Synchronsprünge vom 3-Meter-Brett und vom Turm absolvieren, gewann Italien vor Russland und der Ukraine. Erstmals seit dem Beginn des Angriffskriegs gegen die Ukraine dürfen Russland und Belarus wieder als neutrale Athleten bei einer EM antreten. Beim Auftakt im Synchronschwimmen belegten Clara Bleier, die Überraschung Solo-Europameisterin des vergangenen Jahres und Partnerin Maria Denisow mit Bestleistung im Duett Technische Kür einen guten 6. Platz.
18: Um Medaillen geht es auch bald für Europas Leichtathletik-Elite bei den Europameisterschaften in Birmingham. Am Montag in einer Woche beginnen die Wettbewerbe. Und nun steht fest, welche deutschen Leichtathletinnen und Leichtathleten an den Start gehen. Tom Gerntke mit mehr Infos.
22: Insgesamt werden 116 deutsche Athletinnen und Athleten nach Birmingham reisen, darunter auch Weitspringerin Mikel Asani. Die 23-Jährige vom Karlsruher SC hatte sich überraschend den Sieg bei den deutschen Meisterschaften gesichert und das vor der Olympiasiegerin Malaika Mihambo. Auch Dreispringerin Kira Wittmann aus Hannover und 800-Meter-Läufer Alexander Stepanow reisen nach ihren Meistertiteln zur EM. Angeführt wird das EM-Aufgebot von Weitsprung-Titelverteidigerin Mihambo und Marathonläufer Richard Ringer. Zu den Medaillenhoffnungen gehört der Rekordhalter über 100 Meter Owen Anser aus Hamburg. Gegen den HSV-Sprinter wird zwar weiterhin wegen einer verpassten Dopingkontrolle ermittelt, da Ansa aber nicht suspendiert ist, darf er in Birmingham starten. Beim DLV ist die Vorfreude riesig. Man wolle bei den Wettkämpfen, Zitat, vorne mitspielen.
18: Nicht mitmachen aus gesundheitlichen Gründen kann die Marathonläuferin und deutsche Meisterin Domenika Meyer aus Regensburg. Und auch die deutsche 10.000-Meter-Meisterin Blanka Dörfel aus Berlin kann bei den Europameisterschaften in Birmingham nicht dabei sein. Auch sie hat gesundheitliche Probleme.
2: Moritz Kühn war das mit dem Sport und wir blicken jetzt noch einmal in die Regionen. In Deutschland leben über 1,3 Millionen ukrainische Staatsbürger, mehr als 190.000 davon in Bayern. Die meisten von ihnen haben einen sogenannten Schutzstatus. Aber was passiert, wenn dieser Status endet? Eine Einstellung als Fachkraft kann helfen, um in Deutschland bleiben und arbeiten zu können. Unsere Reporterin Katrin Küks hat einen ukrainischen Familienvater in Aschaffenburg begleitet, der diesen Neustart geschafft hat.
0: Kraft meines Amtes als Obermeister der Schreinerinnung Aschaffenburg spreche ich euch nun frei von den Pflichten und Bürden der Lehrzeit.
1: Die Schreinerinnung feiert die Freisprechung von 31 Berufsschülern in der Aschaffenburger Stadthalle. Auch Artem Pavlutschenko stellt sein Gesellenstück vor.
3: Also heißt dieser Couchtisch Kubus und lässt sich ganz einfach öffnen. Hier sind innen zwei Schubladen, Innenkonstruktion aus Holzgötterbaum gefertigt. Und dieser Stamm ist aus unserem Park Schönbusch.
1: Dass der Familienvater nochmal die Schulbank drückt, wäre eigentlich nicht notwendig gewesen. Er flüchtete 2022 mit seiner Frau und den beiden Kindern aus der Ukraine nach Deutschland. Bereits 2 Monate später fand er einen Job in einer Schreinerei. An Erfahrung mangelt es ihm nicht.
3: Also ich habe schon über 20 Jahre in diesem Bereich gearbeitet. Ich hatte meine eigene Schreinerei. Türen, Nachmaß, Treppen, Tische, Couchtische. Also ich kann nicht sagen, was ich noch nicht gemacht habe.
1: Wir besuchen den 44-Jährigen an seiner Arbeitsstelle in Laufach. Christoph Werner stellte Artem ohne Zögern ein, obwohl er keine Schreinerausbildung vorweisen konnte.
23: Den Gesellenbrief, den braucht der Artem und nicht das Eichenhaus. Dass, wenn sich die Situation ändert in der Heimat, er sicher hierbleiben kann. Alle anderen Optionen, seine Kompetenz festzustellen, wären keine sichere Aufenthaltserlaubnis gewesen.
1: Arbeitskräfte aus dem Ausland sind im Handwerk nicht mehr wegzudenken. Sie füllen eine große Fachkräftelücke aus, bestätigt die Handwerkskammer auf Nachfrage. Laut Innenministerium ist die Beschäftigungsquote ukrainischer Staatsangehöriger in Bayern mit 42,4% höher als in jedem anderen Bundesland. Doch die meisten arbeiten im Rahmen ihres Schutzstatus. Nur 1% haben einen, Zitat, Aufenthaltstitel zum Zwecke der Erwerbstätigkeit. Den kann Artem nun beantragen.
3: Ich kann jetzt oder ein bisschen später also meine Aufenthaltstitel ändern zum Arbeit als Fachkraft. Ich bin stolz, ich arbeite weiter, ich mache etwas Sinnvolles.
1: Artem hat einen langen Atem bewiesen. Er und seine Familie wollen in Deutschland bleiben und arbeiten.
2: Soweit der Bericht von Katrin Küks.

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1: Um 3.29 Uhr mit Ronald Lessig. Der Fußballweltverband FIFA hat seine Pläne zum Verkauf von WM-Anteilen an Investoren verworfen. Das hat Verbandspräsident Infantino bekannt gegeben. Zuvor gab es heftige Proteste, unter anderem der Europäischen Fußballverband UEFA hatte sich gegen Infantinos Pläne ausgesprochen. Mit dem Verkauf von rund 20% der Anteile an den Fußballweltmeisterschaften sollten bis zu 4,2 Milliarden Dollar eingenommen werden. Diese Investorenpläne sind jetzt vom Tisch. In der spanischen Exklave Ceuta hat sich die Lage deutlich entspannt. Bei dem Versuch, dorthin zu gelangen, waren den Behörden zufolge fast 60 Migranten ums Leben gekommen. Aus der Nachrichtenredaktion Amir Brecht.
2: Das spanische Innenministerium bezifferte die Zahl der Migranten, die über die Grenze gelangt waren, auf etwa 50.000. Davon seien bis zum Abend die meisten freiwillig wieder nach Marokko zurückgekehrt. Ein Grund offenbar, es gab keine Unterkünfte und keine Verpflegung. Der massenhafte Ansturm an der nordafrikanischen Küste sorgt aber weiter für Aufruhr in der EU. Die Ereignisse haben eine neue Debatte über den Schutz der Außengrenzen und eine konsequentere Rückführung von Migranten ausgelöst. Mehrere Regierungen fordern ein härteres Vorgehen.
1: In Griechenland kämpfen die Feuerwehrleute weiter gegen mehrere Großfeuer. Auch in einem Vorort Athens ist ein Waldbrand ausgebrochen. Ein Sprecher sagte, dass starke Böen Löschflugzeuge daran hinderten, Wasser aufzunehmen. Auch im Westen der Türkei brach bei hohen Temperaturen und Wind ein neuer Waldbrand aus. Dort erschwert starker Wind die Löscharbeiten. Im Südwesten von Frankreich konnten rund 200.000 Menschen nach einem Evakuierungsaufruf in ihre Häuser und Wohnungen zurückkehren, wie die Behörden des Departements Gironde mitteilten. Der Fernpass in Österreich ist heute von kurz vor 10 bis 12 Uhr wegen einer Demonstration gesperrt. Die Straße ist eine wichtige Nord-Süd-Verbindung von Deutschland nach Österreich und weiter nach Italien. Aus der Nachrichtenredaktion Ulrike Ufer.
3: Die Behörden befürchten lange Staus und raten dringend, die Region weiträumig zu umfahren. Ende Juni war eine ähnliche Sperre zwar ohne größere Probleme verlaufen, doch diesmal fällt die Demonstration auf den Beginn der Sommerferien in Bayern und Baden-Württemberg. Anlass der Proteste ist die Verkehrsflut auf der Transitstrecke. Auch den geplanten Tunnel, der die schwierigste Passage der Route ersetzen soll, sehen die Demonstranten kritisch. Dadurch werde nur noch mehr Verkehr angezogen, fürchten sie.
1: Das Wetter in Deutschland. Am Tage im Süden und Osten bewölkt und einzelne Gewitter, sonst überwiegend heiter bei 20 bis 31 Grad. Am Sonntag oft sonnig, im Süden einzelne Schauer, 21 bis 35 Grad. Am Sonntag mal Sonne, mal Wolken, örtlich Schauer, 22 bis 37 Grad. Das waren die Nachrichten.
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4: Die A7 Hamburg Richtung Flensburg ist zwischen Aufschlag und Schleswig-Jagel nach einem Unfall gesperrt. A8 Salzburg Richtung München zwischen Grenzübergang Bad Reichenhall und Leutalbrücke streckenweise Stau und stockender Verkehr. A8 Saarlouis Richtung Luxemburg, der Tunnel Pellingerberg ist wegen Bergungsarbeiten gesperrt. Die A9 München Richtung Nürnberg ist zwischen Hilpoltstein und Allersberg nach einem Unfall gesperrt. Die Umleitung führt über die U49. Und die A66 Frankfurt Richtung Fulda ist zwischen Bad Orb-Wächtersbach und Bad Sodensaal-Münster nach einem Unfall gesperrt. Das war es aktuell vom Verkehr. Ihnen eine gute und sichere Fahrt.
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4: Im Studio ist Detlef Karg. Willkommen. 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Besonders im Visier derzeit Versandzentren und Lager der Firma Wildberries, des russischen Pendants sozusagen zu Amazon. 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
5: Bei Donald Trump kann sich niemand wirklich sicher sein. Weder derjenige, den der US-Präsident als Freund bezeichnet, noch derjenige, der einmal von ihm schroff abgewiesen wurde. Diese Erfahrung haben auch die beiden Männer gemacht, die Trump diese Woche im Weißen Haus empfangen hat. Zum einen war das Israels Premier Benjamin Netanyahu und zum anderen der ukrainische Präsident Volodymyr Zelensky. Dem Freund Netanyahu jedenfalls schlägt seit längerem Trumps Misstrauen entgegen. Das Verhältnis der beiden hat sich wegen unterschiedlicher Vorstellungen im Iran-Krieg deutlich abgekühlt.
6: Und Zelensky und Trump, die haben sich nach dem Eklat im Oval Office im Februar 2025 mittlerweile angenähert. Was man ja auch nicht unbedingt für möglich gehalten hätte, wenn man das damals gesehen hat.
5: Ja, ganz genau, Peter. Ein Rauswurf musste Zelensky nicht befürchten, als Trump ihn am Dienstag am Rande der Trauerfeier für den plötzlich verstorbenen republikanischen Senator Lindsey Graham, der ja ein wichtiger Unterstützer der Ukraine war, als Trump also Zelensky getroffen hat. Wir kommen gleich mit dir noch darauf, was bei den Gesprächen im Weißen Haus herausgekommen ist, beziehungsweise überhaupt darüber bekannt geworden ist. Denn, kleiner Spoiler, viel drang darüber ja nicht nach außen.
6: Genau, aber um noch kurz beim Wandel zu bleiben, bemerkenswert finde ich auch, dass selbst eingefleischte MAGA-Anhänger mit Blick auf die Ukraine umzudenken scheinen. Laura Luma, die ist dafür das beste Beispiel. Eine rechte Influencerin, islamfeindlich, rassistisch. Sie verbreitet Verschwörungstheorien. Und sie hat sich lange vehement gegen amerikanische Unterstützung für die Ukraine gewehrt.
5: Und diese Laura Luma schlägt auf einmal andere Töne an. Sie war nämlich in Kiew, hat auch Bilder von sich bei McDonald's in den sozialen Netzwerken gepostet. Vor allem aber hat sie die harte Kriegsrealität mit russischen Luftangriffen miterlebt. Und in einem Interview, das sie mit Ukraines Präsident Zelensky geführt hat, hat sie zugegeben:
7: Ich war jemand, der gegen die Ukraine war, der sehr viel russische Propaganda konsumiert hat, der Artikel für Russia Today geschrieben hat, was ich bereue. Und mir ist klar geworden, dass ich von russischer Propaganda getäuscht wurde und viele unwahre Dinge über die Ukraine geglaubt habe. Früher dachte ich, dass dies ein Land voller Nazis sei.
5: Das alles ist insofern relevant, als dass Luma als jemand gilt, der das Ohr des Präsidenten Trump hat. Und da gibt es durchaus die Hoffnung, dass sie ihn beeinflusst, sich stärker jetzt auch für die Ukraine einzusetzen.
6: Und das Wall Street Journal, das hat unter Berufung auf eigene Quellen berichtet, dass Trump von Zelenskys Widerstandskraft, der ukrainischen Drohnenindustrie und den militärischen Erfolgen beeindruckt ist. Also möglich ist, dass Trump sich stärker der Ukraine zuwendet, weil er, wie wir es auch wissen, einfach Gewinnertypen mag.
5: Das bezieht sich vor allem auch darauf, dass die Ukraine es ja schafft, Russland mit Angriffen im Hinterland, hunderte Kilometer von der Front, mit sogenannten Deep Strikes empfindlich zu treffen. Und mit weitreichenden Waffensystemen wollen wir uns im Schwerpunkt dieser Ausgabe von Streitkräfte und Strategien beschäftigen, mit ballistischen Raketen, Marschflugkörpern und Drohnen, womit wir auch einem immer wieder geäußerten Wunsch einiger Hörerinnen und Hörer nachkommen. Es geht konkret um Technik, aber auch um die Frage, was kann die Rüstungsindustrie in Europa mittelfristig entwickeln und liefern? Welche Verträge wurden geschlossen und wo steht die Ukraine bei diesen Waffensystemen? Mehr dazu also gleich mit meinem Kollegen Achim Gutzeit. Aber zunächst, Peter, kommen wir wie gewohnt zur Lage und dem schon besagten Treffen zwischen Trump und Netanyahu im Weißen Haus. Wie ist das denn ausgegangen, beziehungsweise was ist darüber überhaupt bekannt geworden?
6: Nicht so richtig viel, aber wenn man den Worten der Beteiligten glaubt, dann war es irgendwas zwischen gut und super. Netanyahu, der hat nach dem Gespräch mit Trump gesagt, es sei eines der besten gewesen. Ein Gespräch voller Partnerschaft, voller gegenseitiger Unterstützung und eines gemeinsamen Verständnisses für das Ziel sicherzustellen, dass der Iran keine Atomwaffen besitzt, sowie für weitere Ziele. Was genau, hat Netanyahu aber nicht gesagt. Die Sprecherin des Weißen Hauses, Caroline Leavitt, die schrieb auf X, das Treffen sei positiv und produktiv gewesen, genauso übrigens wie das mit Zelensky.
5: Das klingt aber schon trotzdem so ein bisschen danach, als gäbe es da Unterschiede in der Wahrnehmung von Netanyahu auf der einen und dem Weißen Haus auf der anderen Seite.
6: Das würde ich auch sagen. Also in den vergangenen Wochen, da war das Verhältnis zwischen Washington und Jerusalem ja auch deutlich abgekühlt. Es gab Differenzen zwischen Trump und Netanyahu im Hinblick auf die Fortsetzung des Krieges oder ob der Krieg überhaupt fortgesetzt werden soll. Israel will den Krieg fortsetzen. Trump will im Grunde wohl eine diplomatische Lösung, auch weil jetzt auch zu ihm durchgedrungen ist, dass dieser Krieg und wie sehr ihm dieser Krieg innenpolitisch schadet. Und dazu passt auch eine Stichelei Trumps vor dem Gespräch diese Woche. Da hat er im Interview mit dem Sender Fox News es so dargestellt, als würde Netanyahu versuchen, ihn davon zu überzeugen, sich nicht vom Krieg gegen den Iran abzuwenden. Da ging es um Pickaxe Mountain, eine mutmaßliche Atomeinrichtung im Iran. Über die wollte Netanyahu Trump wohl informieren. Und da hat Trump gesagt:
8: I don't need Bibi to tell me that. Bibi's telling me that because he wants me to stay involved. We know exactly what's going on.
6: Also, da hört man genau den Ton. Ja, ich brauche Bibi nicht, um mir das zu sagen. Bibi erzählt mir das, weil er möchte, dass ich weiterhin involviert bleibe. Und wir wissen genau, was vor sich geht. Und alleine dieser Ton.
5: Ja, da scheint ja schon eine gewisse Genervtheit durch mit seinem früheren Lieblingspartner.
6: So klingt das, ja. Also es gab israelische Medienberichte, die das untermauerten, dass Netanyahu Geheimdienstinformationen vorlegen wollte über mutmaßliche Bestrebungen Irans, seine militärischen Fähigkeiten wieder aufzubauen. Auch dass Irans oberster Führer Ayatollah Mojtaba Khamenei befohlen habe, auf eine Atomwaffe hinzuarbeiten. Netanyahu könnte diesen Medienberichten zufolge Trump gebeten haben, neue Angriffe auf Iran zu starten. Denn auch Netanyahu, muss man sagen, steht innenpolitisch unter Druck. Es gibt Wahlen im Herbst, im Oktober. Da wird die Knesset, das israelische Parlament, neu gewählt. Und da würde es Netanyahu wohl nutzen, wenn der Krieg gegen Iran weiterginge. Und vor allem, wenn er damit auch zeigen könnte, dass er weiterhin die Unterstützung Trumps hat.
5: Und wenn wir jetzt mal auf die militärische Lage in der Ukraine schauen, die haben ja zuletzt erfolgreich die Logistik der Russen angegriffen, gerade was den Treibstoff anbelangt. Da sind zum Beispiel Ölraffinerien getroffen worden, weit im russischen Hinterland. Und seit wenigen Wochen gibt es ein neues Ziel, Stichwort Whiteberries. Wir hatten schon in der letzten Ausgabe darüber berichtet. Aber Peter, das Unternehmen ist weiterhin Ziel ukrainischer Angriffe und der Schaden wird auch immer größer.
6: Ja, also Whiteberries, um das nochmal zu erklären, das ist sowas wie das russische Amazon. Das ist das mit Abstand größte und einflussreichste E-Commerce-Unternehmen in Russland. Die Gründerin Tatjana Kim, die wurde durch dieses Unternehmen zur reichsten Frau Russlands. Und Whiteberries, das ist nun Ziel eben ukrainischer Angriffe. Mehr als ein Dutzend Logistikzentren und Lager von Whiteberries wurden von der Ukraine attackiert, unter anderem auf der Krim, im besetzten Teil der Ukraine, aber auch in St. Petersburg zum Beispiel. Mindestens 10 davon sind ausgebrannt, ein gewaltiger Schaden. Es gibt eine Zahl, 2,2 Milliarden US-Dollar sei dieser Schaden, der entstanden ist.
5: Vielen Dank, Peter, für diesen Überblick über die aktuelle Lage im Nahen Osten und auch in der Ukraine. Und damit kommen wir zum Schwerpunkt unserer heutigen Ausgabe. Denn wir haben schon gehört, die ukrainischen Streitkräfte haben seit dem Frühjahr ihre Angriffe auf russische Ziele hunderte Kilometer hinter der Frontlinie deutlich ausgeweitet mit Langstreckendrohnen und Raketen, zum Beispiel Ölraffinerien oder, wie Peter eben berichtet hat, Lager des russischen Online-Versandhändlers Whiteberries getroffen. Alles mit dem Ziel, Russland zu schwächen. Und das zeigt auch, in welchem Tempo die Ukraine ihre sogenannten Deep Strike Capabilities ausgebaut hat. Auf diese weitreichenden Waffensysteme wollen wir jetzt genauer schauen mit meinem Kollegen Achim Gutzeit, der zu diesem Thema recherchiert hat. Hallo Achim.
9: Hallo Astrid.
5: Achim, beginnen wollen wir mit einem Blick nach Deutschland. Bundeskanzler Friedrich Merz hat Anfang Juli erklärt, man habe am Rande des NATO-Treffens in Ankara mit der amerikanischen Regierung vereinbart, dass amerikanische Tomahawk-Raketen von Deutschland gekauft und hierzulande stationiert werden. Zur Erklärung, Tomahawk-Marschflugkörper können für Präzisionsangriffe aus großer Entfernung genutzt werden. Und während Kritiker die Vereinbarung ein falsches Signal nennen und vor einer neuen Rüstungsspirale warnen, sagen Befürworter, damit schließen wir eine wichtige strategische Lücke in unserer Verteidigung. Achim, wird damit wirklich die viel zitierte Abschreckungslücke der Europäer geschlossen?
9: Also wenn Trump keinen Rückzieher macht, dann wohl schon. Die Frage ist aber angesichts des hohen Verbrauchs von Tomahawks im Irankrieg, wann wie viele für Deutschland geliefert werden können. Denn richtig ist, zurzeit haben die europäischen NATO-Staaten keine Systeme, die den Tomahawk ersetzen könnten. Aber da muss man dann auch unterscheiden. Wir reden von einer Tomahawk-Variante, die vom Boden aus startet, nicht von einem Flugzeug oder Schiff aus. Frankreich und Großbritannien haben ja als traditionelle See- und Nuklearmächte zwar seegestützte Marschflugkörper mit über 1000 Kilometern Reichweite. Aber wenn wir an Land und in Deutschland bleiben, dann ist da nichts. Das Neueste, was ich im vergangenen Jahr auf einem Truppenübungsplatz gesehen habe, war ein Vorserienmodell des Mars-3-Werfers der Firma KNDS. Das ist aber streng genommen Raketenartillerie mit einer Reichweite um die 300 Kilometern. Das weitreichendste System der Bundeswehr ist nach wie vor der Taurus. Der wird aber nicht vom Boden, sondern von einem Flugzeug ausgestartet und soll mindestens 500 Kilometer Reichweite haben.
5: Kommen wir dann nochmal zurück zum Tomahawk. Der Kauf in den USA gilt ja eher als eine Art Zwischenschritt, weil mittelfristig die europäischen Staaten eigene Marschflugkörper entwickeln wollen. Jetzt gibt es ja unter anderem das Programm ELSA, European Long Range Strike Program, das am Rande des NATO-Gipfeltreffens 2024 in Washington beschlossen worden ist. 6 europäische Staaten, Frankreich, Deutschland, Italien, Großbritannien, Schweden und Polen, haben damals gesagt, wir wollen bei Langstreckenwaffen zusammenarbeiten. Was ist daraus geworden?
9: Ja, ELSA war, wie du schon gesagt hast, eine politische Ankündigung zur Entwicklung von Systemen mit über 2000 Kilometern Reichweite. Im Juni wurde jetzt bekannt gegeben, dass es mittlerweile verschiedene Arbeitsgruppen gibt dazu. Aber diese Ankündigung erscheint mir wenig konkret. Das, was man sonst liest, ist deutlich konkreter. Schweden zum Beispiel hat die britische Firma JKN Aerospace beauftragt, bis 2030 eine jetgetriebene Cruise Missile zu entwickeln mit bis zu 2000 Kilometern Reichweite. Großbritannien will außerdem Cruise Missiles bzw. ballistische Raketen mit 600 Kilometern Reichweite bauen. Und England und Deutschland haben im Mai vergangenen Jahres bekannt gegeben, dass sie gemeinsam ein System mit 2000 Kilometern Reichweite entwickeln. Deutschland arbeitet auch mit Norwegen zusammen an einem seegestützten Flugkörper namens Supersonic Strike Missile mit über 1000 Kilometern Reichweite. Und Frankreich will erste Testflüge seines neuen seegestützten Flugkörpers Missile de Croisière Navale 2028 durchführen. Dazu muss man hervorheben, Frankreich hat da eine Sonderrolle. Dort sind 10 verschiedene Systeme in der Reichweite von 500 bis 2000 Kilometern in der Entwicklung. Und beim deutsch-französischen Ministerratstreffen am 17. Juli in Brühl haben zwar beide Seiten betont, dass sie jetzt auch beim Thema Raumfahrt zusammenarbeiten wollen. Aber eigentlich hatten Experten im Vorfeld erwartet, dass es jetzt konkrete Beschlüsse zum Thema Raketen gibt. Die hat es aber nicht gegeben.
5: Aber diese Technik für weitreichende Waffensysteme, für Marschflugkörper, für Raketen, die gilt ja als sehr komplex. Wann rechnet man da mit Ergebnissen?
9: Ja, darüber habe ich mit Markus Schiller gesprochen. Er ist Ingenieur und hält unter anderem an der Bundeswehr-Universität in München eine Vorlesung über Fernflugkörper. Und der sagt Folgendes.
10: Es gibt eben wenig Firmen in Europa, die genau solche Fähigkeiten in den letzten Jahrzehnten entwickelt haben. Das heißt, man fängt da von vorne an. Man tut sich natürlich leichter, wenn man kürzerreichweitige Raketen schon entwickelt hat, kürzerreichweitigen Marschflugkörper. Aber das Ganze ist dann schon schwieriger, wenn man größere Reichweiten haben will. Und da fangen viele dann von Null an und müssen sich diese Fähigkeiten dann erarbeiten. Und deswegen würden diese Programme sicher mehrere Jahre dauern. Der Zeithorizont, weiß gar nicht, was der offizielle ist, der angesetzt ist, glaube ich Anfang 2030. Der erscheint mir relativ unrealistisch. Ich denke, wenn wir selber in Deutschland, Frankreich, Polen, wer auch immer anfangen, etwas Gleichwertiges wie den Tomahawk haben zu wollen, dann müssen wir uns darauf einrichten, dass der vor Mitte der 30er Jahre nicht da ist.
5: Es heißt doch immer, die Europäer könnten von der Ukraine lernen. Da werden immer wieder Erfolge mit dem selbstentwickelten Langstreckenflugkörper Flamingo genannt. Der hat ja schon mehrfach Ziele tausende Kilometer getroffen.
9: Ja, der ist so ein bisschen der Liebling der Presse geworden. Aber letztlich muss man sagen, es ist ein improvisierter Flugkörper mit einer gebrauchten Jetturbine, die nur noch einmal funktionieren muss als Antrieb, einem recht einfachen Navigationssystem und einer herkömmlichen Fliegerbombe als Sprengkopf. Das ermöglicht auf der einen Seite eine kostengünstige Massenproduktion, aber guckt man sich mal die Faktenlage an, dann gibt es eben nur wenig belegte Erfolge und vor allem gibt es auch keine Zahlen über Flamingos, die ihre Ziele eben nicht getroffen haben. Bei der Zuverlässigkeit und Genauigkeit muss man da also ein Fragezeichen setzen. Und was die operative Ebene angeht, hat der frühere ukrainische Armeechef Valery Saluzhny im britischen Telegraph gesagt, von Deep Strikes auf Ziele im Hinterland solle man sich keinen Durchbruch erhoffen. Er hat also konkret westliche Analysen in Frage gestellt, wonach erfolgreiche Angriffe auf Flugplätze, Raffinerien oder Rüstungsbetriebe bedeuten, Russland stünde jetzt kurz vor einer Niederlage. Also die Anforderungen an einen Marschflugkörper sind sehr hoch, wenn er militärisch ausgedrückt überlebensfähig sein soll und es eben nicht der Ansatz ist, 10 loszuschicken, von denen dann vielleicht einer ankommt. Das fängt dann bei der Routenplanung an. Das hat der Pressesprecher des Taurus-Herstellers MdBA, Roland Kunze, mir mal bei einem Besuch der Firma folgendermaßen zusammengefasst.
11: Ich gebe dem also mit, wo sind Bereiche, die ich tunlichst vermeiden sollte, um eben nicht abgefangen zu werden. Wo ist mein Ziel und wie erreiche ich das am besten? Und das macht der Taurus typischerweise im Tiefflug, 50 Meter oder drunter. Dadurch ist er sehr, sehr spät zu entdecken. Man findet ihn per Radar eben wirklich sehr spät gegenüber anderen Flugkörpern, die dann meinetwegen mehrere hundert Meter oder gar im Kilometerbereich fliegen.
5: Es gab ja sehr viele Diskussionen über den Taurus, auch über die Lieferung an die Ukraine. Jetzt scheint es aber so, dass das Kapitel Taurus für die Ukraine endgültig beendet zu sein scheint. Aber dafür gibt es Neuigkeiten, was sein etwas schwächeres Schwestermodell Scalp bzw. Storm Shadow.
4: Achtung, wir haben einen Falschfahrer auf der A49 Gießen-Kassel. Zwischen Kassel-Waldau und Kreuz Kassel-Mitte kommt Ihnen ein Falschfahrer entgegen. Ich wiederhole, auf der A49 Gießen-Kassel zwischen Kassel-Waldau und Kreuz Kassel-Mitte ist ein Falschfahrer unterwegs. Vorsicht in beiden Richtungen und nun weiter im Programm.
9: Denn Deutschland wird die ukrainische Raketendrohne BaaS, Rahmendaten, etwa 800 Kilometer Reichweite, startet vom Flugzeug oder vom Boden aus, hier im Land für die Ukraine produzieren. Und das ist also das erste Mal, dass ein Waffensystem hier explizit für die Ukraine gebaut wird. Das bedeutet dann wahrscheinlich eben auch gegenseitigen Know-how-Transfer, also beide Seiten tauschen Fachwissen aus. Über den BaaS selbst ist wenig bekannt, aber offensichtlich sollen mehrere europäische Staaten Interesse an dem Flugkörper haben. Der wird irgendwo zwischen Marschflugkörper und Drohne verortet.
5: Stichwort Drohne. Was die Entwicklung von Drohnentechnologie betrifft, gilt die Ukraine ja als besonders weit vorne. Was weiß man da über den Entwicklungsstand?
9: Ja, das ist ein weites Feld mit vielen Schlaglichtern. Also Thinktanks wie zum Beispiel das Center for Strategic and International Studies, die gehen davon aus, dass die Ukraine regelmäßig teilautonome Drohnen einsetzt, die also KI-gestützt sind. Es soll auch bereits einen Angriff gegeben haben, bei dem ohne menschliches Zutun russische Soldaten mit Drohnen angegriffen und getötet worden sind. Das zumindest hat der Drohnenhersteller Alexander Kochanowski dem Magazin New Scientist gesagt. Demnach sollen 2024 10 Drohnen komplett autonom agiert haben.
5: Das veranschaulicht ja auch der Begriff Todeszone an der Front, wo quasi auf einem 50 Kilometer breiten Streifen keine Bewegung mehr möglich ist und alles von Drohnen kontrolliert wird. Und es wird offenbar noch schlimmer, weil die KI immer stärker ins Spiel kommt. Auf welche Weise?
9: Auf der Krim passieren gerade Dinge, die Markus Reisner bei NTV zu der Aussage veranlasst haben, dass Trumps Tech-Bros hier involviert sind. Und er hat da den langjährigen CEO von Google, Eric Schmidt, und auch Palantir-Chef Alex Karp genannt.
5: Und was deutet auf der Krim darauf hin?
9: Sehr konzentrierte Angriffe mit Drohnen vom Typ Hornet, die also selbstständig Ziele finden und angreifen. Reisner spricht von mindestens 300 Angriffen pro Tag, die es da gegeben haben soll. Als Bestätigung dürfte die Benzinknappheit auf der Krim gelten und eben auch die Angriffe in der Straße von Kertsch auf Frachtschiffe. Die Drohnen patrouillieren also regelrecht über den Straßen und greifen dann zum Beispiel Tankfahrzeuge an. Und laut dem österreichischen Oberst Markus Reisner sind da unter anderem 2 Programme von Palantir wichtig. Die unterstützen bei der Identifikation, Priorisierung und Bekämpfung von Zielen. Also ganz konkret, sie werten Echtzeitdaten von Drohnen aus und erstellen ein präzises Lagebild. Zum Beispiel mit Transportwegen oder eben auch mit Luftverteidigungssystemen. Und diese Informationen werden dann quasi in die nächste Drohnenwelle übertragen in Echtzeit. Und so kann zum Beispiel dann der gefahrloseste Angriffsweg für den nächsten Drohnenschwarm schon vorbereitet und koordiniert werden.
5: Der Heeresinspekteur der Bundeswehr, General Freuding, ist ja trotzdem überzeugt, dass bemannte Panzer auf dem Gefechtsfeld trotz der Bedrohung durch Drohnen auch in Zukunft noch eine Bedeutung haben werden.
9: Ja, die Leopard 2 Panzer der Bundeswehr fahren mittlerweile auch mit diesen selbstgemachten Drahtkäfigen zum Schutz vor Drohnen ins Übungsgefecht. Zu sehen war das auf den letzten Videos einer Bundeswehrübung in Litauen. Die Bundeswehr ahmt also da die Maßnahmen Russlands und der Ukraine nach. Und übrigens eine Randnotiz, ganz Bundeswehr, bevor dann diese Drahtkäfige angeschweißt werden durften, musste natürlich die Genehmigung des Herstellers eingeholt werden. Aber zurück zu den Käfigen. Die sind die erste provisorische Antwort. Generell wird sich der Kampfpanzer genau wie das Kampfflugzeug weiterentwickeln. Und natürlich wird es auf diese neue Bedrohung mit Drohnen auch mit eigenen Abwehrsystemen reagieren. Aber der ganze Bereich Fernwaffen und Drohnen entwickelt sich eben auch generell rasant.
5: Und wie ist der Stand beim Thema Drohnen bei der Bundeswehr?
9: Grundsätzlich geht es da um die Fähigkeiten zum Angriff und zur Verteidigung. Beim Heimatschutz beispielsweise werden diese Fähigkeiten aufgebaut, um vor allem Objekte zu schützen vor Drohnen. Aber auch bei den Kampfeinheiten, zum Beispiel Panzergrenadieren, entstehen jetzt Drohnenfähigkeiten, um auf dem Gefechtsfeld überhaupt weiter mobil bleiben zu können, müssen eben Drohnen gestört oder zerstört werden können. Oder man muss eben auch auf taktischer Ebene mit Drohnen angreifen können. Und wir hatten ja hier bei Streitkräfte und Strategien unter anderem das Unternehmen Argus Interception vorgestellt und seine Netzwerferdrohne, die ja bei der Bundeswehr eingeführt worden ist. Ja, und ansonsten werden Fahrzeuge wie der Radpanzer Boxer als Startplattform für Drohnen erprobt. Da ist noch ganz viel im Fluss. Es muss erstmal ausprobiert werden, was zweckmäßig ist und wie es dann auch taktisch eingebettet werden kann in Zusammenarbeit mit anderen Kräften. Als eigenständige Angriffsfähigkeit soll die Bundeswehr 6 Einheiten bekommen, die mit Kamikaze- oder Angriffsdrohnen ausgerüstet sind. Die erste soll kommendes Jahr einsatzbereit sein, ja, und die übrigen 5 bis 2029.
5: Achim, und ich denke, das wird nicht unser letzter Talk über das Thema gewesen sein. Wir werden die Entwicklung auf jeden Fall weiter im Auge behalten. Erstmal vielen Dank an dieser Stelle für diesen Überblick.
9: Sehr gerne.
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4: Das Ende der Welt, wie die britische Sun geschrieben hat, ist es nicht, aber sie ist kräftig durchgeschüttelt, die Fußballwelt. Die Investorenpläne der FIFA sind nach dem angedrohten UEFA-Boykott von Weltmeisterschaften gescheitert. Zuerst hatte die New York Post berichtet, nun hat die FIFA das bestätigt. Auch andere Verbände hatten zuvor Widerstand angekündigt, sodass FIFA-Boss Infantino keine Mehrheit mehr hatte. Sternreporter Tom Kolmar meint in seinem Kommentar, endlich ist die UEFA aufgewacht.
12: Viel zu lange hat sie sich alles gefallen lassen. Dubiose Millionengeschäfte, aufgeblähter Spielplan, lächerliche Halbzeitshows. FIFA-Präsident Gianni Infantino konnte machen, was er wollte. Und die Europäer haben nur zugeschaut. Der Fußball, die Emotionen und ja, auch die Einnahmen gehören der ganzen Welt, nicht dem Meistbietenden. Bei der WM in den USA schien es, als gehöre das Turnier neben Infantino vor allem US-Präsident Donald Trump. Doch offenbar war es der Weckruf, den die europäischen Verbände gebraucht haben. Dem vollständigen Ausverkauf des Fußballs stimmen sie jetzt nicht zu. Reichlich spät, aber besser spät als nie. Nur Deutschland, Frankreich, England und Spanien können Infantino stoppen. Sie haben die Stars und damit die Macht. Wenn Kylian Mbappé nicht kommt, zahlt niemand Milliarden für TV-Rechte. Jetzt müssen die Europäer hart bleiben. Das Runde, das muss ins Eckige und Infantino endlich weg.
4: Die Meinung von Tom Kolmar. Auf der deutschsprachigen Website von Sports Illustrated heißt es, das Ganze habe auch einen faden Beigeschmack.
13: Es ist ja nicht so, dass die Champions League ein Wohltätigkeitsprojekt wäre. Ein hochgezüchteter Fußballwettbewerb, dessen Clubs ihn mit Investorengeld saudi-arabischer Ölscheichs und von US-Investorenfirmen erst zu jenem Hochglanzprodukt machen. Dazu kommen Europa League, Conference League, Nations League. Und auch die von der FIFA ins Leben gerufene Club-WM haben Europas Spitzenvereine gerne mitgenommen. Gab es am Ende doch Geld, viel Geld. Der Streit zwischen FIFA und UEFA dreht sich nicht um das Wohl und Wehe des Sports. Es ist ein Machtkampf zweier Verbände um die Kontrolle über Milliardenmärkte.
4: Die Süddeutsche Zeitung aus München schreibt, Europas Regierungen könnten etwas lernen.
13: Klarheit in der Position und Geschlossenheit im Auftreten sind entscheidend. Die EU erlaubt es kraftmeierischen Bullies, ob diese nun Donald Trump heißen, Wladimir Putin oder Xi Jinping, viel zu oft einzelne Mitglieder zu bedrohen oder zu bestechen, dieses oder jenes Land aus der Front der Europäer herauszubrechen, die Union zu spalten, sie zu manipulieren und Europa schließlich herumzuschubsen. Die UEFA hat diese Kardinalfehler vermieden. Alle Mitgliedsverbände haben eine Forderung an die FIFA unterzeichnet, gekoppelt nicht an eine Drohung, sondern an eine Ankündigung: Boykott aller Wettbewerbe.
4: Die FAZ lässt kein gutes Haar an Infantinos Vorgehen.
13: Er hat so viel Zeit in Trumps Nähe im Kosmos der Regellosigkeit verbracht, dass er sich inzwischen alles herausnimmt. Er, der längst Teil dieser Blase ist, der über politische Bühnen schritt, auf denen er nichts zu suchen hatte, der in Trumps Friedensrat saß und im Weißen Haus ein- und ausging, hat dabei den Kontakt zum Großteil der Fußballwelt lange verloren.
4: Das waren die Standpunkte, heute zusammengestellt von Martin Seiler.

0: Es ist 4 Uhr. 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
1: Die Nachrichten mit Michael Treis. Guten Morgen. Die umstrittenen Pläne des Fußballweltverbands FIFA, Anteile an seinem Geschäft an Investoren zu verkaufen, sind vom Tisch. Das hat FIFA-Chef Infantino in der Nacht bekannt gegeben. Lukas Knauer berichtet.
2: Mit der Entscheidung beugt sich die FIFA dem Druck, der in den vergangenen Tagen immer größer geworden ist. Der Europäische Fußballverband UEFA hatte die Investorenpläne Gianni Infantinos nicht nur kritisiert, sondern auch mit einem Boykott künftiger Weltmeisterschaften gedroht. Gegen die Pläne hatten sich auch die Fußballverbände in Asien sowie in Nord- und Mittelamerika ausgesprochen. Infantinos Plan sah wie folgt aus: WM-Anteile an private Geldgeber verkaufen, um so Milliarden einzunehmen.
1: In der Düsseldorfer Altstadt hat die Polizei bis in die Nacht kontrolliert, ob sich alle an das dortige Waffenverbot halten. Jeder Besucher wurde untersucht, ob er oder sie beispielsweise ein Messer dabei hat. Auch NRW-Innenminister Reul war bei dem Einsatz mit dabei. Er sagt, solche Kontrollen sind wichtig.
3: Wir wischen immer wieder, wir nehmen Messer ab, es werden Strafen ausgesprochen. Wenn es sich rumspricht, ist es gut, es wird trotzdem dauern, da darf man auch nicht glauben, dass morgen alles in Ordnung ist.
1: An der Kontrolle der Waffenverbotszone in der Düsseldorfer Altstadt waren etwa 200 Polizisten beteiligt. Wie der Einsatz verlaufen ist, will die Polizei am Vormittag bekannt geben. Und auch das ist gerade Thema. Russland hat in der Nacht die ukrainische Hauptstadt Kiew erneut wieder massiv aus der Luft angegriffen.

0: Baby. Es ist der erste Wurf von Muttertier Mitra und derzeit nicht direkt für Besucher zu sehen. Mutter und Junges sollen nicht gestört werden, damit sie eine Bindung aufbauen können. Aber es gibt eine Kamera in der Wurfhöhle. Die Live-Bilder kann man sich in der Tigerhöhle zwischen Löwen- und Tigeranlage im Kölner Zoo anschauen. Und das war WDR aktuell. Und so wird das Wetter in Nordrhein-Westfalen. Der Samstag bringt tagsüber ruhiges Sommerwetter mit viel Sonne und kaum Wolken. Außerdem bleibt es trocken. In Meinerzhagen bis 24 Grad, in Neuss 26 und bis zu 27 Grad werden in Bedburg erreicht. Der Sonntag sieht dann ähnlich aus. Sonne und lockere Wolken und wieder etwas heißer in Nordrhein-Westfalen mit Werten von 28 bis 32 Grad. Die Zeit gleich 4.03 Uhr.
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2: Die A2 Dortmund Richtung Hannover ist zwischen Dreieck Hannover West und Hannover Langenhagen wegen Bauarbeiten bis Montag 5 Uhr gesperrt. A3 Frankfurt Richtung Köln zwischen Neustadt-Wied und Bad Honnef-Linz 2 Kilometer Stau. Wegen Fahrbahnerneuerungen ist nur eine Spur frei. Die A7 Hamburg Richtung Flensburg ist zwischen Aufschlag und Schleswig-Jagel nach einem Unfall gesperrt. A8 Saarlouis Richtung Luxemburg. Der Tunnel Pellinger Berg ist wegen Bergungsarbeiten gesperrt. A8 München Richtung Salzburg. Zwischen Anger und Grenzübergang Bad Reichenhall 3 Kilometer Stau. Die A33 Osnabrück Richtung Bielefeld ist zwischen Haderberg und Borgloh Kloster Ösede wegen einer Nachtbaustelle bis 6 Uhr gesperrt. Die Umleitung führt über die U84. Die A66 Frankfurt Richtung Fulda ist zwischen Bad Orb-Wächtersbach und Bad Sodensaal-Münster nach einem Unfall gesperrt. Und die B101 Mariendorf-Trebbin ist zwischen Thyro und Trebbin-Nord wegen Brückenarbeiten in beiden Richtungen gesperrt. Soweit der Verkehr. Ihnen eine gute und sichere Fahrt.
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2: Und die kommt wie immer vom Norddeutschen Rundfunk in Hamburg. Heute mit Detlef Karg im Studio, hier noch bis 6 Uhr. Es war die Nachricht des gestrigen Tages. 50 oder 60.000 Menschen, vor allem Männer, stürmten die Grenzen der spanischen Exklave Ceuta, die von marokkanischem Gebiet umschlossen ist. Bilder in sozialen Medien zeigen unter anderem, dass sie nicht nur schwimmend auf das spanische Gebiet kamen, sie wurden auf LKW zur Grenze transportiert. Wie kann das sein in einem autoritären Land wie Marokko, in dem der König das Sagen hat? Hat der Staat davon nichts gewusst? Auf der Homepage der marokkanischen Regierung nichts dazu. Offizielle Aussagen aus Rabat, Fehlanzeige. Es liegt der Verdacht nahe, dass das eine staatlich tolerierte, wenn nicht gar gesteuerte Aktion war. Wieder einmal, wie schon 2021. Das Ziel, die spanische Regierung unter Druck setzen. Denn noch immer sind sich etwa Marokko und Spanien nicht einig, wie es in der Westsahara weitergeht. Einst spanische Kolonie und rohstoffreich und de facto von Marokko kontrolliert. Marokko macht Druck, indem es die eigenen Menschen auf diese Weise missbraucht. 57 starben gestern. Erreicht wurde bereits ein Ziel, Aufregung und Streit in der EU. Aus Brüssel, Andreas Meyer-Feist.
3: Die EU reagierte auf die Ereignisse in Ceuta und bot der spanischen Regierung ihre Hilfe an. Gleichzeitig warnen viele EU-Regierungen vor einem Weiterziehen der Menschen und fordern zum Teil radikale Maßnahmen an den Binnengrenzen. Ursula von der Leyen reagierte mit scharfen Formulierungen. Wir müssen den gefährlichen Grenzübertritten sofort ein Ende setzen. Wir müssen die Schmugglernetzwerke zerschlagen und die Abschiebungen, soweit es unsere Regeln zulassen, müssen zügig erfolgen, schrieb die EU-Kommissionschefin auf der Plattform X. EU-Migrationskommissar Magnus Brunner sicherte der spanischen Regierung mehr Personal und Ausrüstung zu. Brüssel hat auch direkten Kontakt zu den marokkanischen Behörden aufgenommen. Sie sollen mit dafür sorgen, dass die Kontrolle an den überlasteten Abschnitten der Grenzen wiederhergestellt wird. Die Ereignisse führen auch zu diplomatischen Verwicklungen innerhalb der EU. Frankreich verstärkte die Grenzkontrollen zu Spanien. Italiens Regierungschefin Giorgia Meloni forderte, den Schengen-Raum mit Spanien auszusetzen. Wir werden im Kampf gegen illegale Einwanderung keinen Millimeter nachgeben, schrieb Meloni. Italiens Außenminister Tajani machte Spanien mitverantwortlich für die Krise. Die Migrationspolitik des Landes sei zu lasch. Spanien reagierte verärgert und bestellte den italienischen Botschafter ein. Finnland unterstützt Italiens Vorschlag, den Schengen-Raum für Spanien zu schließen. In einer Erklärung des Innenministeriums heißt es, Spanien habe es völlig versäumt, die Außengrenze des Schengen-Raumes zu schützen. Erst

0: Juni ist das gemeinsame europäische Asylsystem in Kraft getreten. Nun könnte der erste Härtetest für die neuen Regeln bevorstehen. EU-Migrationskommissar Brunner setzte auf schnelle Rückführungen und auf lückenlose Kontrollen, vor allem aber auf Partnerschaften mit Drittstaaten.
1: Ich habe immer gesagt, es wird nicht am ersten Tag gleich alles zu 100% super funktionieren.
0: Obwohl der Asylpakt schnellere Rückführungen und einen lückenlosen Grenzschutz anstrebt, sei dies nicht immer sofort umsetzbar, erklärte der EU-Politiker unlängst bei einem Treffen der EU-Innenministerinnen und Minister. Die EU, Spanien und Marokko haben schon vor längerem vereinbart, Rückführungen zu beschleunigen und Grenzkontrollen zu verstärken. Personen aus Herkunftsländern mit einer EU-weiten Asylanerkennungsquote von unter 20% sollen ein beschleunigtes Grenzverfahren durchlaufen. Bis zum Abschluss gelten sie dann rechtlich als nicht eingereist. Die Realität sieht noch anders aus, kritisieren einige EU-Regierungen und machen Spanien mitverantwortlich für die Krise. Beruhigt sich die Lage nicht, könnten EU-Regierungen mit verstärkten Kontrollen an den Binnengrenzen reagieren, die eigentlich schon auslaufen sollten. Aber
1: der Schengener Grenzkodex lässt sehr wohl zu, dass man eben, wenn die innere Sicherheit bedroht ist, gewisse Maßnahmen setzen kann.
0: Diese Maßnahmen müssten aber sehr gut begründet sein, heißt es in der EU-Kommission.
2: Soweit Andreas Meyer-Feist. Mittlerweile hat fast die gesamte Menschenmenge Ceuta wieder verlassen, auch weil offenbar alle Geschäfte geschlossen waren und es keine Unterkünfte gab. Mit welchen Versprechen wurden sie wohl dahin gelockt? Fragen, die offen bleiben. Aber alleine dieser komplette Rückstrom legt ja nahe, dass es sich um eine Inszenierung gehandelt haben könnte. Die Menschen ließen sich also antreiben. Warum schaffen es Staaten wie Marokko trotz aller Entwicklung und wachsendem Wohlstand der vergangenen Jahre nicht, ihrer Bevölkerung selber eine Perspektive zu geben? Meine Kollegin Kristen Gerhardt hat das bei Tagesschau 24 den Migrationsexperten Daniel Thüm von der Universität Konstanz gefragt.
3: Seit Jahren wird das versucht. Es besteht einfach eine sehr hohe Nachfrage, gerade unter jüngeren Menschen, ein besseres Leben in Europa zu suchen oder auch vor Verfolgung in der Heimat zu fliehen. Das heißt, die Nachfrage ist immer hoch. Und dementsprechend kommt es auch seit vielen Jahren immer mal wieder zu Situationen, dass was ansteigt. Und dass es jetzt diesen faktischen Kollaps des Grenzregimes gestern gegeben hat, das war wahrscheinlich einfach eine Verkettung unglücklicher Umstände.
4: Was meinen Sie mit einer Verkettung von unglücklichen Umständen?
3: Ein Auslöser, nicht der eigentliche Grund, aber ein Auslöser scheint wohl tatsächlich ein Urteil des spanischen obersten Gerichtshofs gewesen zu sein. Weil in Spanien ist es so, wenn man über eine Grenzbarriere klettert, dann wird man einfach zurückgeschickt, Pushback sozusagen. Dann gibt es überhaupt kein Verfahren, es sei denn, man beantragt Asyl. Und da haben die Richter gesagt, dazu muss man aber auch über eine Barriere klettern. Und wer um den Zaun herumschwimmt, wer also durchs Meer kommt, der ist nicht über eine Barriere rübergeklettert und den darf man deswegen nicht einfach zurückschicken. Der kriegt ein Verfahren. Und dieses Urteil war vor 3 Wochen und das hat sich dann rumgesprochen und die Regierung hat nichts unternommen, um dem irgendwie entgegenzuwirken, weil im Urteil steht auch drinne, quasi eine Anleitung an der Regierung, was sie hätte machen müssen. Sie hätte einfach Barrieren im Meer errichten müssen. Dann wären nämlich die Menschen über eine Barriere im Meer gekommen und da hätte man sie auch zurückschicken können. Das will die Regierung jetzt offenbar auch tun, aber in den letzten 3 Wochen war man untätig. Und das hat dann so eine Bewegung in Gang gesetzt, die dann zusammen mit anderen Faktoren dazu geführt hat, dass das faktisch zusammengebrochen ist.
4: Was für einen rechtlichen Status haben denn die Menschen, die anscheinend überwiegend schwimmend über das Meer nach Ceuta gekommen sind?
3: Die allermeisten von denen stellen keinen Asylantrag und das heißt, sie halten sich juristisch formuliert illegal, unrechtmäßig in Spanien auf und müssen das Land wieder verlassen. Und das passiert tatsächlich schon. Eine nicht ganz unbeträchtliche Zahl ist schon freiwillig nach Marokko zurückgekehrt und bei den anderen wird jetzt ein Verfahren stattfinden. Und von allem, was wir wissen, hat die spanische Regierung bereits mit der marokkanischen Regierung vereinbart, dass man da relativ unkompliziert Abschiebungen, Rückführungen organisieren will. Aber das wird natürlich nicht alle betreffen. Einige werden bleiben und einige werden auch versuchen, dann vielleicht über einen Asylantrag doch dauerhaft in Europa zu bleiben.
4: Spanien ist auf jeden Fall jetzt unter großem Druck, hat die Armee auch nach Ceuta geordert. Die übrigen EU-Staaten sind auch alarmiert. Wie sollte denn nun Madrid überhaupt reagieren?
3: Also aus deutscher und auch europäischer Perspektive muss man wissen, Ceuta gehört zwar zur Europäischen Union und da gibt es auch einen Außengrenzzaun, aber es wird da noch ein zweites Mal kontrolliert. Man kann also nicht jetzt einfach in Ceuta ein Schiff besteigen und ist dann 48 Stunden später in Paris, Mailand oder Dortmund, sondern da wird nochmal eine Grenzkontrolle durchgeführt. Das heißt, es führt jetzt nicht zur sofortigen Weiterwanderung. Die anderen Europäer können jetzt so unmittelbar wahrscheinlich relativ wenig machen. Spanien ist ein gut funktionierender Staat. Wenn wir da jetzt Bundespolizisten hinschicken oder andere Beamten, bringt es relativ wenig. Das kriegen die Spanier, wenn sie wollen, schon selber hin. Aber für Europa stellt sich die Grundsatzfrage, wie sie einfach mit Situationen umgehen, wenn binnen kurzer Zeit sehr, sehr viele Menschen nach Europa kommen, vor allem, wenn die dann einen Asylantrag stellen. Man hat sich da ja kürzlich neue Regeln gegeben, ein neues europäisches Asylrecht. Aber das würde bei so hohen Zugangszahlen, wenn die Leute einen Asylantrag stellen, auch nicht funktionieren.
4: Muss Marokko eigentlich die 60.000 Menschen wieder zurücknehmen, wie von vielen europäischen Staats- und Regierungschefs ja gefordert?
3: Von allem, was wir wissen, sind es vor allem, nicht nur, aber vor allem Marokkaner und auch ein paar wenige Marokkanerinnen, also Frauen gewesen. Und eigene Staatsangehörige muss ein Land zurücknehmen. Aber wir kennen das ja aus der deutschen Debatte. Sozusagen die rechtliche Verpflichtung auf dem Papier ist das eine und die tatsächliche Abschiebung ist das andere. Aber von allem, was man aus den letzten Jahrzehnten, kann man wirklich sagen, weiß, ist, dass Marokko relativ gut kooperiert. Das heißt, mit denen, die da jetzt in den letzten Tagen oder in den letzten Stunden nach Ceuta gekommen sind, da würde mich nicht wundern, wenn tatsächlich eine große Zahl tatsächlich zurückkommt. Aber das Grundproblem bleibt, dass sozusagen die Ereignisse gestern gezeigt haben, es ist nicht so, dass das jetzt wegen der zurückgehenden Asylantragszahlen in Deutschland man die Migration vergessen kann. Die Nachfrage bleibt hoch und früher oder später wird sowas auch wieder passieren.
2: Sagt der Migrationsexperte Daniel Thüm bei Tagesschau 24. Und wir kommen damit zur Wettervorhersage für Samstag, den 1. August. Heute im Süden und Osten zeitweise stärker bewölkt und im Tagesverlauf einzelne, teils starke Gewitter. Sonst überwiegend sonnig und vielfach trocken. Maxima in der Nordhälfte 20 bis 26 Grad, in der Südhälfte werden es 25 bis 31 Grad. Es weht ein schwacher bis mäßiger Wind aus nördlichen Richtungen. Die Temperaturen deutscher Städte zur Stunde. In Kiel 12 Grad, Hamburg 15 Grad, Rostock 16 Grad, auch in Hannover 16. Berlin 21, Kassel 20 und Münster 16 Grad. In Köln 19 Grad, Frankfurt am Main 21 Grad. Erfurt 20 Grad, auch in Saarbrücken 20 Grad. In Nürnberg 19, in Dresden 20, Stuttgart 19, Freiburg 21 und München meldet 19 Grad. Und wir schauen kurz auf die Uhr. Es ist gleich 4.15 Uhr, Viertel nach vier.
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2: Und wir kommen jetzt weg vom Thema Ceuta, bleiben aber in Spanien. Dort war der Ministerpräsident Sanchez, der jetzt wegen der Ereignisse in Nordafrika zusätzlich unter Druck ist, in den vergangenen Tagen vor allem damit beschäftigt, die eigene Bevölkerung angesichts der vielen Waldbrände zu beruhigen und Präsenz zu zeigen. Keine einfachen Tage also für ihn. Über die Brandlage nun mehr von Anna Mund.
6: In Spaniens Brandgebieten atmen in diesen Tagen viele vorsichtig auf. Die schweren Brände rings um Madrid sind stabilisiert. Zehntausende kehren in ihre Häuser zurück. Auch wenn das Ausmaß der Schäden vielerorts verheerend ist. Fernando Serdano hat die Brände genau beobachtet. Er gehört zu den Experten der Europäischen Waldbrandbeobachtungsstelle EFIS. Zuletzt verbrannten in seiner spanischen Heimat 93.000 Hektar Land in nur einer Woche. Eine Fläche größer als die gesamte Stadt Berlin. Die Waldbrandstatistik sei in diesem Jahr regelrecht explodiert, sagt Sedano. Im Juli wurde in Spanien der Rekord der größten verbrannten Fläche gleich zweimal gebrochen. Zunächst von einem Feuer in der Provinz Guadalajara mit 32.000 Hektar Land, dann von einem Brand in der Provinz Ávila, der verheerendste, der je in Spanien verzeichnet wurde, mit mehr als 50.000 verbrannten Hektar. Dazu kommt: Die Waldbrandsaison beginnt früher als gewöhnlich.
7: Dieses Jahr hatten wir die erste Hitzewelle schon im Mai. Das gibt es normalerweise nicht. Seitdem ist die Waldbrandgefahr außergewöhnlich hoch. Dass wir schon jetzt, im Juli, so viele und so große Brände erleben, ist deshalb ein Grund zur Sorge.
8: es un motivo de preocupación.
6: Die Waldbrandsaison werde durch den Klimawandel immer länger. Es gebe mehr Hitzewellen, sie seien intensiver und länger. Aktuell plagen die Bewohner der Iberischen Halbinsel erneut Temperaturen von mehr als 40 Grad. Besser wird es nicht werden, stellt Sedano klar. Die Wettermodelle zeigten, man müsse in vielen Teilen Europas mit überdurchschnittlichen Temperaturen rechnen. Und das nicht nur in den kommenden Monaten.
7: Wenn wir uns die Klimawandelszenarien ansehen, können wir noch davon ausgehen, dass sich der Trend der letzten Jahre fortsetzt und sich in den kommenden Jahren sogar noch verstärken könnte.
6: Spaniens Regierungschef Pedro Sánchez betont in diesen Tagen immer wieder, wie wichtig der Kampf gegen den Klimawandel sei. Der Klimawandel tötet, so der Ministerpräsident wörtlich. Er fordert einen Pakt gegen den Klimawandel in Spanien und Europa. Bislang will sich die konservative Opposition der Forderung nicht anschließen. Das politische Klima in Spanien ist extrem polarisiert. Experten wie Sedano sehen in der Landflucht seit den 1960er Jahren einen der Gründe für die vielen großen Brände. Es gäbe viele Orte, in denen nur noch wenige Menschen leben und in denen kaum jemand die Landschaft pflegt.
7: In Gebieten, wo es früher viel Weidevieh und Landwirtschaft gab, sind die Landschaften heute viel einheitlicher, viel mehr Wald, viel mehr Gestrüpp. Das heißt, viel mehr Brennmaterial. All das führt dazu, dass sich ein Brand leichter und schneller ausbreiten kann und schwerer zu löschen ist.
6: Hier könne man ansetzen, so Sedano. Bedingungen dafür schaffen, dass sich das Feuer nicht mehr unkontrolliert ausbreitet.
7: Brände wird es immer geben. Deshalb müssen wir verstehen, wie wir das Land bewirtschaften müssen, um die Auswirkungen dieser Brände möglichst gering zu halten.
6: Konkret heißt das, Landschaften, die viele verschiedene Elemente mischen, etwa Felder, Wiesen und Wald, bremsen ein Feuer eher aus. Auch Wälder mit wenig Unterwuchs und lichtstehenden Bäumen können helfen. Für Sedano ist die Frage daher nicht, ob Spanien weitere Brände erlebt, sondern wie man sich darauf vorbereitet.
2: Anna Mund informierte. Wenn US-Präsident Trump einen sogenannten Erfolg vermeldet, dann muss man sehr genau hinschauen, was da wirklich dran ist. Denn morgen kann das Ganze schon wieder ganz anders aussehen. Gestern Nacht nun verkündete der US-Präsident, sein Friedensrat habe erreicht, dass die Hamas einer vollständigen Entwaffnung zustimmen werde. Ein zentraler Punkt im Gaza-Friedensabkommen. Einzelheiten von Moritz Behrendt.
9: Die Bühne, um die Einigung zu verkünden, überließen die Verhandler Donald Trump. In seinem sozialen Netzwerk Truth Social nannte der die Vereinbarung historisch, sie sehe eine vollständige Entwaffnung der Hamas vor. Kurz später meldete sich, mitten in der Nacht, auch Nikolai Mladenow aus Kairo zu Wort. Der bulgarische Diplomat ist der Generaldirektor des von Trump einberufenen Friedensrates. Auf X schrieb er von monatelangen Verhandlungen. In vielen Momenten habe er nicht an einen Erfolg geglaubt. Nun komme es auf die Umsetzung an. Auch Hamas-Funktionär Razi Hamad betont, dass die Verhandlungen lang, hart und kompliziert gewesen seien. Hamad war Teil der Delegation der militanten Palästinenserorganisation bei den Gesprächen in Ägypten. Wir haben gekämpft und gerungen, sagte er im Sender Al Jazeera, um die bestmögliche Formel zur Rettung unseres palästinensischen Volkes im Gazastreifen zu erreichen. Vor gut 9 Monaten wurde eine Feuerpause für den Gazastreifen ausgerufen. Ein Ende der Gewalt brachte das jedoch nicht. So gibt es weiterhin israelische Luftangriffe mit vielen Toten. Als der größte Knackpunkt für weitere Verhandlungsfortschritte galt die fehlende Bereitschaft der Hamas, ihre Waffen niederzulegen. Die Einigung mit den Vermittlern jetzt sehe vor, dass die künftige zivile palästinensische Verwaltung im Gazastreifen die Waffen kontrolliere, so Hamas-Vertreter Hamad. Wir sprechen über die Lagerung der Waffen unter der Verantwortung des Nationalen Palästinensischen Komitees. Israel wird sich in diese Angelegenheit nicht einmischen und daher ist es eine interne palästinensisch-nationale Angelegenheit. Die Vertreter des sogenannten Nationalkomitees, eine Art Technokratenverwaltung, sind benannt und auch mit Israel abgestimmt. Sie sind aber noch nicht im Gazastreifen. Sie sollen unterstützt werden von Soldaten einer internationalen Stabilisierungstruppe, die ebenfalls noch nicht wirklich als einsatzfähig gilt. An den Verhandlungen, die über Monate in Kairo und anderen ägyptischen Orten geführt wurden, nahmen neben der Hamas auch andere palästinensische Gruppierungen teil. Auch sie sollen ihre Waffen im Gazastreifen abgeben. Als Vermittler waren Ägypten, Katar, die Türkei und die US-Regierung aktiv. Die grundsätzliche Einigung sieht vor, dass sich die israelischen Truppen Schritt für Schritt aus den von ihnen kontrollierten Teilen des Gazastreifens zurückziehen, nachdem die Entwaffnung begonnen hat. Die Abfolge scheint klar. Der Zeitplan allerdings nicht. Der soll in den nächsten Wochen erarbeitet werden, heißt es von den Vermittlern. Insgesamt könne der Prozess mehrere Monate in Anspruch nehmen. Ob und wann die Hamas tatsächlich ihre Waffen abgibt, bleibt trotz des Verhandlungserfolgs in Kairo offen. Hamas-Funktionär Razi Hamad sagt, wenn Israel dem Plan nicht zustimme, werde die Hamas ihn nicht umsetzen. Er forderte zudem, dass Israel erst seine Angriffe im Gazastreifen einstellen und eine umfängliche Einfuhr von Hilfsgütern und Baumaterialien zulassen muss. Aus Israel gab es bis zum Mittag keine offizielle Reaktion auf die in Kairo erzielte Einigung.
2: Moritz Behrendt informierte. Verbraucher in Deutschland haben seit gestern ein Recht auf Reparatur, etwa für Waschmaschinen, Trockner, Fernseher oder Smartphones, also für hochwertige Elektroprodukte, dürfte sich das lohnen. Wie sinnvoll solche Reparaturen sind, das wollte Luisa Becher wissen, unsere Autorin. Und sie hat dazu den Inhaber eines Reparaturladens in Dortmund besucht.
8: Wir können eigentlich fast alles reparieren. Es ist aber immer nur eine Preisfrage am Ende des Tages. Und ob der Kunde bereit ist, das zu investieren.
10: David Ranjan begutachtet ein kaputtes MacBook. Der Computer geht nicht mehr an. Seine Kundin möchte die Daten retten und hat es zur Reparatur hergebracht.
8: Ich hole mal eben mein Multimeter. Wir versuchen jetzt quasi zu finden, ob irgendwelche Kurzschlüsse auf irgendwelchen Power Rails quasi drauf sind. Ne?
10: Das sind die Leitungen, die die einzelnen Bauteile auf der Platine mit Strom versorgen. Mit zwei Prüfspitzen tippt David auf der Platine herum.
8: Also wir haben hier einmal eine große Spannung, das ist aber okay, da piept nichts. Hier piept auch nichts, das ist auch gut. Also ein Kurzschluss ist immer sowas.
10: Der studierte Maschinenbauer hat vor 15 Jahren seinen eigenen Reparaturdienst in der Dortmunder Innenstadt eröffnet und sich auf iPhones und MacBooks spezialisiert. Die meisten seiner Fälle sind gebrochene Bildschirme, Wasserschäden oder Geräte, die ihn nicht mehr angehen wollen.
8: Da haben wir auf jeden Fall einen Kurzschluss auf der Line. Das ging ja schnell jetzt. Das ist schon mal gut. Die Line geht, also das weiß ich jetzt aus dem Kopf, theoretisch guckt man dann in so eine Schematik.
10: David hat die Schematics, die Schaltpläne der Elektrogeräte, genau im Kopf. Er muss den Kurzschluss beheben und den kaputten Chip auf der Platine austauschen. Seine Arbeit wird wohl auch mit dem Recht auf Reparatur nicht weniger werden.
8: Bei Apple ist es ja meistens so, die würden dann sagen, ja, wir können die ganze Platine, also das ganze Bauteil dann tauschen. Die hätten das repariert, aber die Daten wären dann trotzdem futsch gewesen. Ne? Und so haben wir das Bauteil jetzt, also die das Logic Board an sich repariert und ist natürlich viel lukrativer auch für den Kunden, weil er zahlt wesentlich weniger und hat trotzdem seine Daten.
10: Die Hersteller müssen in Zukunft nämlich vor allem Ersatzteile vorrätig halten und austauschen. Eine Reparatur mit Löten und Datenerhalt, wie David es ständig macht, ist da wahrscheinlich nicht mit eingeschlossen. Zumindest lassen die Gesetzestexte das offen. 5 Minuten hat es gedauert, den neuen Chip in das MacBook zu löten. Es funktioniert wieder.
11: Hallo.
8: Ich rufe an wegen deines MacBooks. Ich wollte sagen, das hat alles geklappt. Wir haben die Daten alle sichern können und ich sehe auch schon deinen Anmeldebildschirm. Hat alles geklappt.
11: Da bin ich echt beruhigt. Da bin ich also begeistert davon. Wann kann ich denn morgen vorbeikommen?
8: Wir sind zwischen 10 und 18 Uhr da. Also wie es bei dir passt.
11: Mega. Da bin ich direkt die Erste, die da ist bei euch.
8: Alles klar. Super. Dann danke ich dir.
10: Kaputte Elektrogeräte reparieren zu lassen, könnte für Verbraucher deutlich günstiger und einfacher sein. Kunden wie die von David Ranjan dürfte das freuen.
2: Luisa Becher war das mit ihrem Bericht.
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12: Mit Marcel Stober, und es ist ja gerade das große Thema des Weltfußballs, der Plan von FIFA-Chef Gianni Infantino, Anteile an den großen Turnieren wie Weltmeisterschaften an Investoren zu verkaufen. Michael Spindler fasst das Ganze mal zusammen.
13: Mit so viel Gegenwind hatte FIFA-Präsident Gianni Infantino wohl nicht gerechnet. Seine Pläne, Anteile an der Fußball-WM an private Investoren zu verkaufen, könnten sich als echter Rohrkrepierer erweisen. Die Europäer waren die Ersten, aber nicht die Einzigen, die mit drastischen Konsequenzen bis hin zum WM-Boykott drohten, den DFB-Präsident Bernd Neuendorf schon vor 2 Tagen ins Gespräch brachte.
14: Wenn die UEFA sich so einem Ansinnen verschließt, dann ist aus meiner Sicht dieses Projekt auch gestorben, weil kein Investor wird sich finden, wenn Europa sagt, an so einer Maßnahme haben wir kein Interesse, wir werden nicht teilnehmen.
13: In seltener Eintracht haben verschiedene Funktionsträger und Persönlichkeiten des Fußballs hierzulande das Vorhaben des FIFA-Präsidenten abgelehnt. Carsten Kramer, der Vereinsboss von Borussia Dortmund, hat dazu eine klare Meinung.
15: Also weder aus Marketing noch aus Fußballgesichtspunkten kann ich das nachvollziehen. Ich habe das auch erst gar nicht für möglich gehalten. Nachdem ich aber jetzt auch gemerkt habe, wie konkret die Idee ist und mir mal angeschaut habe, was das bedeutet, erschließt es sich mir erst recht nicht.
13: Bei einer kurzfristig einberufenen Sondersitzung hat der Europäische Fußballverband UEFA sich dann gestern tatsächlich einstimmig gegen FIFA-Präsident Infantino gestellt. Die norwegische Verbandspräsidentin Lise Klaveness beschreibt es so.
16: Gestern haben wir uns mit allen Präsidenten und Generalsekretären bei der UEFA getroffen, unter der Leitung von UEFA-Präsident Alexander Čeferin. Er hat dabei eine befreiend klare Führung gezeigt und sehr deutlich gemacht, genug ist genug. Und dass dies gerade kein demokratischer Prozess ist und auch keiner, den wir wollen. Der Fußball gehört seinen Mitgliedern und muss künftig demokratisch geführt werden.
13: Der Widerstand der Europäer allein hätte Infantino aber möglicherweise nicht weiter beeindruckt. Doch nachdem sich auch die Kontinentalverbände von Nord- und Mittelamerika sowie Asien gegen die Investorenpläne ausgesprochen haben, dürfte das Projekt vor dem Ausstehen. Mehr noch, Infantino könnte angezählt sein. Möglicherweise hat der FIFA-Boss mit dieser Aktion eine rote Linie überschritten. Sein eigener Berater Carlos Cordeiro ist aus Protest gegen die Investorenpläne zurückgetreten. Und der neue britische Premierminister Andy Burnham spricht schon aus, was nicht wenige denken. Infantino sei der falsche Mann, um den Weltverband zu führen.
12: Eine Geschichte, die die nächsten Tage und Wochen sicherlich noch weitergehen wird, der Investorenplan von Gianni Infantino. Der frühere deutsche Fußballnationalspieler Julian Brandt wechselt in die Niederlande. Der Ex-Leverkusener und Dortmunder läuft künftig für Ajax Amsterdam auf. Dort unterschrieb er für 3 Jahre. Das ist seine erste Station im Ausland. Es ist Europameisterschaft. Gestern hat sie begonnen, die EM im Schwimmen. Es gab erste Entscheidungen im Synchronschwimmen und im Wasserspringen. Dort hätte auch das deutsche Mixteam durchaus Chancen gehabt. Aber in Paris leistete sich das Quartett beim Sieg Italiens zu viele Patzer. Bei der letzten EM landete Deutschland hier noch auf dem Podium. Nun stand unterm Strich Rang 7. Bundestrainer Christoph Bohm hatte auch eher wenig Spaß.
17: Also wir hatten so 1-2 Lichtblicke. Nach der dritten Runde haben wir nochmal gehofft. Also die ersten 2 Runden komplette Fehler, komplette Aussetzer. Da hat man, glaube ich, gesehen, wie viel auf der mentalen Seite auch da sein muss. Und das war es bei uns heute nicht.
12: Aber es gibt die nächsten Tage ja noch einige Entscheidungen im Wasserspringen und auch in all den anderen Disziplinen. Die Schwimm-EM dauert noch bis Mitte August.
2: Das war Marcel Stober mit dem Sport.
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18: Um 4.29 Uhr mit Ronald Lessig. Der Fußball-Weltverband FIFA hat seine Pläne zum Verkauf von WM-Anteilen an Investoren verworfen. Das hat Verbandspräsident Infantino bekannt gegeben. Zuvor gab es heftige Proteste. Unter anderem der Europäische Fußballverband UEFA hatte sich gegen Infantinos Pläne ausgesprochen. Mit dem Verkauf von rund 20% der Anteile an den Fußballweltmeisterschaften sollten bis zu 4,2 Milliarden Dollar eingenommen werden. Diese Investorenpläne sind jetzt vom Tisch. Die Lage in der spanischen Exklave Ceuta scheint sich weitgehend beruhigt zu haben. Laut spanischem Innenministerium sind die meisten der rund 50.000 illegal aus Marokko geflohenen Menschen wieder zurückgekehrt. Spaniens Regierung hat nun mit der Aufarbeitung der Ereignisse begonnen. Aus Madrid Christian Sachsinger.
19: Dass es überhaupt zu dem Massenansturm kommen konnte, begründete Spaniens nach Ceuta angereister Ministerpräsident Pedro Sanchez mit kriminellen Schleuserbanden, die den Menschen in Marokko falsche Versprechungen gemacht haben sollen. Tatsächlich dürften mehrere Faktoren zusammengespielt haben. Es kursierte die Meldung, dass Spanien Menschen, die übers Meer fliehen, wegen einer Gerichtsentscheidung nicht zurückschicken dürfe. Außerdem sollen marokkanische Grenzsoldaten die Übergänge nicht wirklich gesichert haben.
18: Nach der Kritik mehrerer CDU-Ministerpräsidenten aus Ostdeutschland an den Rentenplänen der Koalition hat auch der Sozialverband VdK Korrekturen gefordert. Präsidentin Bentele sagte der Rheinischen Post, das Kabinett müsse das Reformpaket noch deutlich verbessern, damit niemand unter die Räder kommt. Aus der Nachrichtenredaktion Martin Seiler.
20: Die Pläne für die Abschaffung der abschlagsfreien Rente nach 45 Jahren stießen Menschen vor den Kopf, die lange gearbeitet und lange eingezahlt hätten. Das Ende für diese Möglichkeit und die geplanten höheren Abschläge für vorgezogene Altersrenten zeigten nicht nur einen Mangel an Verständnis für die Lebensplanung vieler Menschen, so Bentele. Wer 45 Jahre eingezahlt habe, habe sich seinen Ruhestand redlich verdient. Dann sei der Akku bei vielen einfach leer. Zuvor hatten die CDU-Ministerpräsidenten Sachsens, Sachsen-Anhalts und Thüringens gefordert, auf das Ende der abschlagsfreien Rente nach 45 Beitragsjahren zu verzichten.
18: Bei der Parade zum CSD in Hamburg werden heute rund 250.000 Menschen erwartet. Nach dem Anschlag auf den Berliner CSD am vergangenen Wochenende kündigte die Hamburger Polizei an, die Demonstration mit doppelt so vielen Beamten wie im Vorjahr zu schützen. Auch in anderen deutschen Städten finden heute CSD-Veranstaltungen statt, zum Beispiel in Bonn in Nordrhein-Westfalen und im bayerischen Amberg. Das Wetter in Deutschland. Am Tage im Süden und Osten bewölkt und einzelne Gewitter, sonst überwiegend heiter, bei 20 bis 31 Grad. Am Sonntag oft sonnig, im Süden einzelne Schauer bis 35 Grad. Am Montag mal Sonne, mal Wolken, örtlich Schauer bis 37 Grad. Das waren die Nachrichten.
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2: Die A7 Hamburg Richtung Flensburg ist zwischen Obschlag und Schleswig-Jagel nach einem Unfall weiterhin gesperrt. Die A8 Saarlouis Richtung Luxemburg, da ist der Tunnel Pellingerberg wegen Bergungsarbeiten ebenfalls weiterhin gesperrt. Dann die A8 München Richtung Salzburg zwischen Anger und Grenzübergang Bad Reichenhall. 5 Kilometer stockender Verkehr. Und die A66 Frankfurt Richtung Fulda ist zwischen Bad Orb-Wächtersbach und Bad Sodensaal-Münster nach einem Unfall ebenfalls weiterhin gesperrt. Das war's vom Verkehr. Ihnen eine gute und womöglich freie Fahrt.
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2: Im Studio ist Detlef Karg. Guten Morgen. Das Attentat auf den Christopher Street Day in Berlin, die Schüsse in einer Mutter-Kind-Einrichtung in Stade oder Tote durch Geisterfahrer auf Autobahnen. Immer wieder sind Polizei und Rettungskräfte an ihren Einsatzorten mit Gewalt, mit Tod und anderen stark belastenden Situationen konfrontiert. Besonders traumatisch sind Ereignisse, bei denen eigene Kollegen betroffen sind, wie etwa beim Messerangriff in Mannheim 2024. Damals starb ja der Polizist Rufen Lauer durch eine Messerattacke eines Afghanen. Im SWR-Podcast Streifenfragen spricht heute Jost Schmidt mit der Polizeipsychologin Anna darüber, wie sie in solchen Situationen ihren Kollegen helfen kann.
21: Der 31. Mai 2024. Anna ist eigentlich schon auf dem Feierabend-Nachhauseweg. Sie hört Sirenen und sieht ein Polizeiauto mit Blaulicht.
22: Dann war auch relativ schnell irgendwie ein Hubschrauber und dann dachte ich schon, oh, das sieht alles nicht so gut aus. Und in dem Moment habe ich dann einen Anruf bekommen. Bei uns wird dann eine EA-Betreuung, also Einsatzabschnitt Betreuung aufgerufen und hieß dann verletzter Kollege und mit meinen Anweisungen, wo ich dann hinfahren soll, ja.
21: Der Polizist Ruven Lauer ist 29 Jahre alt und von dem Angreifer mit dem Messer schwer verletzt worden. Menschen filmen diesen Polizeieinsatz und ein Video davon geht um die Welt. Menschen in ganz Deutschland sind fassungslos und für Anna beginnt jetzt eine der härtesten Phasen ihrer Arbeit. Sie betreut Polizistinnen und Polizisten in schwierigen Situationen, auch direkt am Einsatzort und muss zu Ruvens Kollegen. Also zu Menschen, die zuschauen mussten und ansehen mussten, wie ein Kollege schwer verletzt wird. Kannst du erzählen, wie das da für dich weiterging?
22: Also in dem Fall hatte ich einen Einsatzauftrag, zu der unmittelbar betroffenen Einsatzgruppe zu fahren, also zu den unmittelbaren Kollegen von Ruven, und habe die betreut. Und nach dem Betreuen, weil das, ne, das dauert einfach, das ist ja eine lange Zeit, die man da auch sitzt und die Angebote unterbreitet, ne, und einfach auch da ist, zum Gespräch da ist. Es wusste ja zu dem Zeitpunkt auch noch keiner, wie es weitergeht. Die Mitteilung, dass Ruven versterben wird, die kam ja dann auch erst später. Das heißt, wir haben relativ viel und lange zusammengesessen. Und nachdem dann, ich muss überlegen, es war einfach wahnsinnig viel. Ich glaube, nachdem die Einsatzgruppe dann vorbei war für mich, bin ich zu einer anderen Gruppe gerufen worden. Und ich glaube, danach nochmal zu einer dritten Gruppe, weil das ja nicht nur alle, die im Einsatz selbst waren, dieses Angebot der Einsatznachsorge bekommen, sondern im Fall von Ruven das so war, dass auch nachfolgende Dienstgruppen, er im Vorfeld Teil davon war. Das heißt, auch sie haben einen Kollegen verloren und erfahren jetzt praktisch mit dem, ja, in den Dienst kommen, dass da ein Kollege schwer verletzt ist und versterben wird. Und dann haben wir uns eben im Nachgang auch noch um die gekümmert. Also es war lange Tage, ich glaube eine sehr lange Woche, bis dann alle, ja, Angebote bekommen haben.
0: Wie findest du unmittelbar, nachdem sowas passiert ist, da die angemessenen Worte?
22: Gar nicht. Und ich glaube, das ist das, was ich sage, dass ich dafür keine Worte habe. Dass es, also, ne, du merkst ja jetzt, ich habe ja auch jetzt noch keine angemessenen Worte. Es ist ein ganz fürchterlicher Verlust. Und es geht dann ein Stück weit darum, wer braucht was und wie kann man den Menschen die Unterstützung zukommen lassen, die sie brauchen. Und das ist dann wieder sehr individuell und da bin ich dann auch sehr dankbar, wenn dann eine Gruppe sagt, uns würde es gut tun, wenn wir einfach darüber sprechen können, oder eine Gruppe sagt, uns würde es gut tun, wenn wir aus dem Dienst rausgehen können, oder eine Gruppe sagt, wir möchten unbedingt weiterarbeiten, weil dann habe ja auch ich was zu tun, ne? Und wir wissen alle, wenn man was zu tun hat und handlungsfähig bleibt, tut das gut und hilft bei der Verarbeitung.
0: Worauf achtest du in solchen Momenten bei den Kollegen?
22: Also einmal möchte ich so ein Bewusstsein für die Normalität der Stresssymptome schaffen. Also das möchte nicht nur ich, sondern das möchten alle Psychologen, die mit Einsatzkräften arbeiten, ne, weil es ja völlig normal ist, dass das, was man erlebt hat, auf eine bestimmte Art verarbeiten muss. Der Körper möchte ja verarbeiten. Das heißt, wenn die Leute aufgeregt sind, ne, wenn sie zittern, wenn sie vielleicht schwitzen oder weinen, das sind alles total normale Reaktionen und es ist mir wichtig, das eben auch zu vermitteln, wie das Stärkebewusstsein von Beamten im Einsatz ist. Und ich achte so ein bisschen drauf, wem gelingt es vielleicht ein bisschen besser, seine Emotionen zu verarbeiten und wer ist vielleicht sehr, sehr in sich gekehrt, vielleicht wirkt ein bisschen abwesend. Ich glaube, da habe ich dann am meisten ein Auge drauf, ne? Aber wie gesagt, unsere Angebote sind freiwillig und wenn ich das alles gesagt habe und dann gehen und im Anschluss möchte jemand keine Unterstützung, dann habe ich das auch so hinzunehmen.
0: In Mannheim scheint das ganz gut zu funktionieren, die Arbeit für Polizistinnen und Polizisten in Krisensituationen. Ist das überall so? Wir haben bei Jochen Kopelke nachgefragt. Er ist Bundesvorsitzender der Gewerkschaft der Polizei.
1: Wir vertreten 212.000 Polizeibeschäftigte aus ganz Deutschland und ich bin selbst Polizist, bin eigentlich Polizeioberrat und Polizeiführer für besondere Lagen und habe im Thema Betreuung, Nachsorge immer eine besondere Rolle als Polizeiführer eingenommen.
0: Bei uns in der Gesellschaft in den letzten 20 Jahren, da hat sich ja viel getan. Ja, wir haben in weiten Teilen heute ein ganz anderes Gespür und auch so eine ganz andere Sensibilität für psychische Probleme und für Nachversorgung entwickelt. Parallel, sagt Jochen Kopelke, ist das auch in der Polizei passiert in den letzten 20 Jahren.
1: Wir unterscheiden ja die sogenannte Cop-Culture. Man sagt Polizistinnen und Polizisten ja nach, Mensch, die harte Schale, weicher Kern, die müssen das alles wegstecken. Das stimmt ja nicht mehr. Heutzutage sind Menschen, gerade junge Menschen, ganz anders im Themenfeld psychischer Erkrankung, aber auch psychischer Stärke unterwegs. Wir haben diese Leitfäden und Richtlinien, um Vorgesetzte zu zwingen, zu handeln und nicht darauf zu warten, dass jemand sich traut. Das ist der große Unterschied zu früher. Früher war das nicht standardisiert, nicht festgeschrieben, nicht mit Profis besetzt. und im eigenen Laden organisiert, sondern man musste darauf hoffen, dass jemand für sich selbst erkennt, das war zu viel für mich, jetzt brauche ich Hilfe. Und dann weiß der Mensch nicht, an wen er sich wenden muss. Und um das andersrum zu machen, ist Zwang. Vorgesetzte müssen sich kümmern, müssen Angebote machen, sogar intern, extern, und müssen auf die Kolleginnen und Kollegen zugehen. Das hat sogar, wenn man das ganz deutlich sagen möchte, ist eine Beamtenpflicht. Also die Pflicht von Polizeivollzugsbeamten, sich gesund zu halten, ist eine niedergeschriebene Beamtenpflicht. Und der Fürsorgeaspekt, der sich daraus für den Dienstherrn ergibt, ist daraus eben festgeschrieben. Und das bedeutet, man braucht heutzutage zwingend Psychologinnen und Psychologen in der Polizei und auch ein bestimmtes Angebot für das, was man im Alltag erlebt.
21: Dieser sehr interessante Punkt, finde ich, ist, dass sich da was im Denken geändert hat. Also nicht nur die Struktur, nicht nur das Regelwerk. So sollte es sein, wenn das passiert, dann das. Wenn jemand Tierhilfe braucht, dann jenes. Weil das, was wirklich Zeit braucht, bis sich da was ändert, ist ja dieses Denken.
1: Wir haben eine Polizeikultur, die davon geprägt ist, ehrlich und transparent über Erlebtes zu sprechen. Es ist also nicht verpönt, so wie das mal war, zu sagen, wenn es einem nahe geht, wenn man traurig ist, wenn man nicht dienstfähig ist, sondern es wird gewürdigt und es werden die richtigen Maßnahmen auferlegt. Das heißt, man hatte eigentlich das große Problem, eine Kultur des Vertrauens zu schaffen, eine Kultur des Sprechens und auch eine Kultur des Erkennens, wer ich bin und wie ich auf Stressoren, auf Ausnahmezustände, auf Schlimmstes, Traumatisierendes reagiere und wie die Hilfsangebote sind.
21: Also, wir kennen jetzt den Idealzustand, wie das laufen sollte. Nach einem Autounfall mit Toten, nach einer Katastrophe, diese Nachbehandlung in der Polizei. Menschenleben lassen sich nie gegeneinander aufrechnen, das wissen wir. Jeder Verlust steht für sich. Und trotzdem muss sich das bestimmt nochmal anders anfühlen, wenn einer aus der eigenen Dienstgruppe nicht mehr zur Arbeit kommt. So wie bei Rufen. Wir haben schon gehört, Polizeipsychologin Anna war eigentlich schon auf dem Weg nach Hause, als der Einsatz kam. Sie ist zurück in den Einsatz, hat sich tagelang um die Kollegen von Rufen gekümmert, ohne selbst zu wissen, was sage ich da jetzt eigentlich? Wie finde ich da die richtigen Worte? Sehr viel Anteilnahme und Mitgefühl gab es auch außerhalb der Polizei. Das war das Thema, über das Menschen in Baden-Württemberg am nächsten Tag gesprochen haben. Und auch in vielen anderen Teilen von Deutschland.
22: Also ich glaube, ein Beitrag dazu, im positiven und negativen Sinn, war dieses Video, das da super schnell um die ganze Welt ging. Das hat das ja sehr erlebbar gemacht, so wie das eben ist mit den sozialen Medien. Ich hatte ja selbst das Video schneller, als ich wusste, was genau passiert ist, hatte ich schon ein Video. Ich glaube sogar schon dreimal das gleiche Video von unterschiedlichen Stellen.
21: Selina Marie Petersen ist eine Kollegin von Anna aus dem Polizeipräsidium Mannheim. Sie kann sich noch gut an die Zeit nach der Ermordung von Ruven Lauer erinnern.
3: Also wir haben im Polizeipräsidium enormen Zuspruch von Kolleginnen und Kollegen aus anderen Bundesländern, von Bürgerinnen und Bürgern, ganz gleich, ob die Polizei zugehörig waren oder eben nicht, Zuspruch erhalten in Form von Briefen, von E-Mails, von einfachen Blumen, die abgelegt wurden, Präsentübergaben, die ein Bild von Ruven Lauer gemalt haben. Also die Anteilnahme war enorm und das hat uns über einen ganz, ganz langen Zeitraum auch bewegt und begleitet. Das war nicht nur direkt nach der Tat, sondern eben auch noch Wochen später, wo eben die Bevölkerung ganz gleich, wer es war, gezeigt hat, dass sie in Gedanken bei uns sind.
21: Der Täter wurde mittlerweile rechtskräftig verurteilt. Das Oberlandesgericht in Stuttgart sagt, er ist Mörder und er bekommt dafür eine lebenslange Haftstrafe. Ein Urteil ist also da. Es ist auch schon einiges an Zeit seitdem vergangen. Auf der anderen Seite ist das trotzdem zu wenig, um so tiefe Wunden zu heilen, die bei manchen vielleicht nie geheilt werden.
22: Heute würde ich sagen, geht's den Gruppen gut. Der Verlust ist spürbar, immer noch. Aber eine Einsatzfähigkeit muss auch einfach weiterhin vorhanden sein. Und ich glaube, dadurch, dass wir im Nachgang sehr breite individuelle Angebote gesteuert haben und allen möglich gemacht haben, was sie brauchen, ne? Sei es den Dienstort zu wechseln, ne? Wenn sie im Einsatzzug beispielsweise nicht mehr sein können, dass sie woanders hinkommen oder wenn sie eine Auszeit brauchen, sie diese Auszeit bekommen oder wenn sie arbeiten möchten, eben weiterarbeiten können, glaube ich, dass wir schon vielen ja unterstützend dabei geholfen haben, das Ganze zu verarbeiten.
21: Wir haben vorhin schon von Jochen Kopelke gehört, dieses Zusammen in etwas hängen, dass das hilft. Dieser Gedanke, wir sind ein Team. Und so ist das auch hier.
22: Eine Dienstgruppe, die gleichen Dinge erlebt, die gleichen guten Seiten kennt, die gleichen schlechten Seiten kennt, ne? Die weiß, was ich durchmache. Und ich glaube, das ist einfach eine enorme Ressource, Menschen im Umfeld zu haben, die das wissen. Ne? Die, so wie jedes Unternehmen. Jedes Unternehmen ist so eine winzige Bubble. Und da gibt es eigene Regeln, da gibt es eigene Strukturen. Da ist ja die Polizei keine Ausnahme. Ne? Die hat eine eigene Unternehmenskultur, eigene Dinge, die sie durchmachen müssen, einen eigenen Schichtdienst, eine eigene Aufgabenvielfalt. Und das kann man häufig gar nicht nachvollziehen, wenn man da nicht Teil von ist. Ne, natürlich weiß jeder, was Schichtdienst ist, aber in einem speziellen Schichtdienst zu arbeiten, zu spüren, was macht das zum Beispiel mit meinem Körper, das weiß man halt auch nur dann, wenn man es gemacht hat. Dann gibt es Feiertage, da müssen auch Polizisten auf die Straße gehen, ne? Es müssen auch Dienstkräfte jeglicher Organisationen auf die Straße. Wer arbeitet? Wer hat Familie? Wer hat schon die letzten Feiertage freigenommen? So, das sind so ganz banale Geschichten, aber man muss irgendwie einen Weg da finden. Und wenn man nicht in dieser Organisation ist, wenn man nicht mit diesen Regeln vertraut ist, dann glaube ich, ist das Verständnis zwangsläufig ein kleines bisschen weniger, auch wenn man es gerne versuchen möchte.
21: Anna betreut Polizistinnen und Polizisten nach belastenden Einsätzen. Und weil ja Privates und Dienstliches irgendwie auch nicht immer so genau getrennt werden kann, geht es bei ihr auch um die privaten Probleme, die Beamte so haben. Wir haben schon gehört, die Arbeit von Anna, die heißt, auch rauszufahren in Dienststellen zu Einsatzgruppen, da schnell nach einem Einsatz zu betreuen. Und vielleicht auch zu schauen, wer kommt hier besser mit den Emotionen zurecht, wer hat welche körperlichen Reaktionen. Und diese Angebote, die Anna da macht, die sind freiwillig. Die Polizistinnen und Polizisten müssen sie nicht annehmen. Nimm uns mal mit, so eine typische Woche, wahrscheinlich gibt es die gar nicht bei dir, aber so eine typisch durchschnittliche Woche von Montag bis Freitag. Was sind da so die Dinge, die dir im Laufe der Woche begegnen?
22: Ja, so eine typische Woche sieht meistens aus, dass ich viele Einzelberatungen habe. Das heißt, Kolleginnen und Kollegen, die aufgrund unterschiedlichster Belange zu mir möchten und wir uns unterhalten. Das kann aber auch mal ein Teambuilding zwischendrin sein. Da können Präventionsveranstaltungen sein oder wir müssen ja auch innerhalb vom Polizeipräsidium unsere Sichtbarkeit ein Stück weit bewerben. Also wenn Neuankömmlinge zu uns stoßen, dass wir sagen, was wir machen. Das oder ja, auch langweilige Sachen wie Statistiken. Solche Dinge gehören dazu. Aber so im Großen und Ganzen würde ich sagen, besteht die normale, ereignislose Woche aus vielen Einzelberatungen.
21: Was sind das für Probleme, mit denen Beamte zu dir kommen?
22: Naja, was gerade eben belastend ist. Ne? Junge Menschen haben häufiger Beziehungsprobleme, also auch private Themen finden ja Platz bei uns. Jüngere kommen dann vielleicht eher die ersten Beziehungsprobleme oder sich neu einfinden, Stress auf Dienstgruppen, solche Geschichten. Ältere Menschen haben dann andere Stressoren. Da sind es dann manchmal Einsätze, die schon ein bisschen länger zurückliegen. Ne? Wenn jemand sagt, ich muss da immer noch dran denken, was vor vielen Jahren passiert ist. Oder Pflege der Eltern wird irgendwann relevant. Zum Teil auch ja Gedanken darüber, ob man den Job weitermachen möchte. Ne? Auch die Fragen gibt's, die einen manchmal rumtreiben. Also alles, was so jeder andere außerhalb der Polizei im Grunde genommen auch in seinem Leben hat.
0: Weil es vielleicht nicht immer nur das Dienstliche ist, was mich da beschäftigt, sondern gerade diese beiden Seiten, die ja eigentlich irgendwo immer zusammenspielen.
22: Genau, also sagst du ja schon, ne? Es ist, wie kann man auf dem Dienst gute Arbeit leisten, wenn man privat irgendwie extrem gestresst ist? Das heißt, wenn privat alles drunter und drüber geht, dann wirkt sich das natürlich auf den Dienst aus und deswegen findet das bei uns dann auch einfach Gehör.
0: Eine Herausforderung oder ein Problem könnte man vielleicht auch sagen, was Polizeibeamte haben, die müssen manchmal Regeln, Gesetze durchsetzen, die sie vielleicht selbst gar nicht für richtig halten, also als Privatmensch. Und das ist auch was, worüber ihr dann redet.
22: Es gibt ja durchaus Dinge wie zum Beispiel einen Platzverweis. Ne? Das ist das Durchsetzen einer Diensthandlung. Es ist jetzt echt also relativ niederschwellig, aber mir fällt da jetzt ein, da sitzt ein Mensch ohne Obdach, ne? Ein Mensch ohne fester Wohnsitz, das ist ja die Begrifflichkeit, die man nutzt. Der sitzt vielleicht in der Bahnhofsvorhalle, weil es draußen eiskalt ist. Dann ruft irgendein Betreiber an und sagt, ich möchte nicht, dass da jemand sitzt. Dann muss der kommen, kommt die Polizei und schickt dann die Leute raus. Und das ist schon schwierig zum Teil, wenn man menschlich anderer Meinung ist, als man vielleicht dienstlich ist. Jetzt gerade ja sehr relevant, Umgang mit Demonstranten. Ja, da gibt es ist einfach feste Regelungen. Die Polizei hat sich da zur Neutralität verpflichtet und dem Durchsetzen unserer demokratischen Meinung. Und dazu gehört manchmal eben auch, dass man Menschen in einer Demo begleiten muss, die man vielleicht, ja, deren politischer Meinung man nicht ist, egal in welche Richtung.
0: Und das muss ja in dem Moment egal sein, weil als Polizeibeamter hat man ja jetzt die Aufgabe sicherzustellen, dass jeder sein Recht auf Demonstrationsfreiheit ausüben kann. Das heißt, da ist dieses, okay, ich muss das jetzt zur Seite schieben, mein privates Ich, und das ist jetzt hier gar nicht das Ding. Ich muss das ignorieren und trotzdem funktionieren. Also das ist genau dieses Spannungsfeld, von dem du sprichst.
22: Das ist das Spannungsfeld, aber ich glaube, der Stressor ist dann die Meinung von anderen, die man entgegenbekommt, ne? Dass man unterstellt bekommt, man wäre irgendwie der einen Seite zugeneigter als einer anderen Seite. Dabei ist man eben nun mal verpflichtet, allen Seiten zu helfen. Ne?
0: Wie geht das weiter, wenn jemand zu euch kommt und sagt, wir müssen mal reden?
22: Wenn diese Person das dann erkannt hat, also grundsätzlich gibt es von unserer Seite im Vorfeld schon viele Angebote. Das heißt, wir werten aus, was für Einsätze stattgefunden haben und die Dinge, von denen wir davon ausgehen, die sind potenziell belastend, schreiben wir eine Standardmail und sagen, hey, wir haben gesehen, du hattest diesen Einsatz, wenn du dich melden möchtest, na, hier sind unsere Erreichbarkeiten. Und dann frage ich, was kann ich für dich tun? Wie kann ich dich unterstützen? Wieso bist du heute hier? Irgendeine Frage und dann fangen wir an zu reden. Ich habe keine zeitliche Begrenzung, das heißt, wir haben ja in der Regel so 1,5 Stunden Zeit oder so lange dauert das in der Regel und wir sprechen dann und ich gucke, inwieweit kann ich unterstützen und auch das ist super individuell. Manchen reicht es, wenn sie sich ein paar Mal mit mir unterhalten, wenn ich den Eindruck habe, da ist vielleicht mehr dahinter, also das könnte zum Beispiel eine Depression sein, dann sage ich das und versuche, die nächsten Schritte mit einzuleiten oder unterstütze, zum Beispiel externe Therapeuten zu suchen oder dass das gesucht werden könnte. Und dann schauen wir.
0: Jetzt zum Schluss. Was ist denn vielleicht so eine Handregel, die du uns mitgeben kannst? Also das gilt jetzt dann vielleicht nicht nur für Polizeibeamte, die was Belastendes erlebt haben. Das gilt ja auch für die Leute im Rettungsdienst und für Menschen links und rechts von uns. Wenn ich dieses Gefühl habe, ich möchte jemandem, den ich kenne, Wertschätzung ausdrücken. Ich möchte zeigen, ich bin da, aber ich will dieser Person jetzt auch nicht irgendwie auf die Pelle rücken. Was ist vielleicht so eine Sache, die wir uns merken können, die weder übergriffig ist noch unpassend?
22: Ich glaube, man kann viele richtige Dinge sagen. Ich würde vermeiden zu sagen, das wird schon wieder. Das ist so ein Klassiker und so schlimm ist es doch gar nicht. Guck doch mal, was du alles Tolles hier hast. Sondern ein Angebot machen und das recht offen halten. Ich sag gerne, wenn du mir sagst, wie ich dich unterstützen kann, bin ich gerne für dich da. Ich finde, das ist relativ neutral, ist nicht übergriffig, ne? Also wie wenn ich jetzt sage, ich bin am Dienstag da und helfe dir dabei, sondern ein offen gehaltenes Angebot. Und dann liegt es ja immer noch an der Person, ob sie das annehmen möchte oder nicht.
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2: Das Ende der Welt, wie die britische Sun geschrieben hat, ist es nicht, aber sie ist kräftig durchgeschüttelt, die Fußballwelt. Die Investorenpläne der FIFA sind nach dem angedrohten UEFA-Boykott von Weltmeisterschaften vom Tisch. Zuerst hatte die New York Post berichtet, nun hat die FIFA das auch offiziell bestätigt. Andere Verbände hatten zuvor ebenfalls Widerstand angekündigt, sodass der FIFA-Präsident Infantino keine Mehrheit für sein Vorhaben mehr hat. Sternreporter Tom Kolmar meint in seinem Kommentar, endlich ist die UEFA aufgewacht.
6: Viel zu lange hat sie sich alles gefallen lassen. Dubiose Millionengeschäfte, aufgeblähter Spielplan, lächerliche Halbzeitshows. FIFA-Präsident Gianni Infantino konnte machen, was er wollte. Und die Europäer haben nur zugeschaut. Der Fußball, die Emotionen und ja, auch die Einnahmen gehören der ganzen Welt, nicht dem Meistbietenden. Bei der WM in den USA schien es, als gehöre das Turnier neben Infantino vor allem US-Präsident Donald Trump. Doch offenbar war es der Weckruf, den die europäischen Verbände gebraucht haben. Dem vollständigen Ausverkauf des Fußballs stimmen sie jetzt nicht zu. Reichlich spät, aber besser spät als nie. Nur Deutschland, Frankreich, England und Spanien können Infantino stoppen. Sie haben die Stars und damit die Macht. Wenn Kylian Mbappé nicht kommt, zahlt niemand Milliarden für TV-Rechte. Jetzt müssen die Europäer hart bleiben. Das Runde, das muss ins Eckige. Und Infantino endlich weg.
2: Meint Tom Kolmar. Auf der deutschsprachigen Website von Sports Illustrated heißt es, das Ganze hat auch einen faden Beigeschmack.
7: Es ist ja nicht so, dass die Champions League ein Wohltätigkeitsprojekt wäre. Ein hochgezüchteter Fußballwettbewerb, dessen Clubs ihn mit Investorengeld saudi-arabischer Ölscheichs und von US-Investorenfirmen erst zu jenem Hochglanzprodukt machen. Dazu kommen Europa League, Conference League, Nations League. Und auch die von der FIFA ins Leben gerufene Club-WM haben Europas Spitzenvereine gerne mitgenommen. Gab es am Ende doch Geld, viel Geld. Der Streit zwischen FIFA und UEFA dreht sich nicht um das Wohl und Wehe des Sports. Es ist ein Machtkampf zweier Verbände um die Kontrolle über Milliardenmärkte.
2: Auch die Frankfurter Allgemeine Zeitung lässt kein gutes Haar an Infantinos Vorgehen.
7: Er hat so viel Zeit in Trumps Nähe im Kosmos der Regellosigkeit verbracht, dass er sich inzwischen alles herausnimmt. Er, der längst Teil dieser Blase ist, der über politische Bühnen schritt, auf denen er nichts zu suchen hatte, der in Trumps Friedensrat saß und im Weißen Haus ein- und ausging, hat dabei den Kontakt zum Großteil der Fußballwelt lange verloren.
2: Und das waren die Standpunkte heute, zusammengestellt von Martin Seiler. Jetzt gibt's die Nachrichten um 5 und dann geht's noch eine Stunde weiter in der ARD Infonacht.

0: Es ist 5 Uhr. 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
1: Die Nachrichten mit Michael Treiß. Guten Morgen. Ein umstrittener Plan des Weltfußballverbands FIFA ist vom Tisch. Teile der WM sollen doch nicht an private Investoren verkauft werden. FIFA-Chef Infantino ließ in der Nacht eine Stellungnahme verbreiten. Wie er den Rückzieher begründet, erklärt Katrin Hondl.
2: Zitat: Es ist klar geworden, dass das Projekt zu Spaltungen geführt hat, die nicht mehr im Interesse des ursprünglich gesetzten Ziels stehen. Deshalb werde das Projekt nicht weiter verfolgt. Gegen die Investorenpläne des FIFA-Chefs hatte es massiven Widerstand gegeben. Die 55 Mitgliedsverbände der Europäischen Fußballunion UEFA hatten sogar mit einem Boykott der WM und aller sonstigen FIFA-Turniere gedroht, sollte Infantinos Plan weiter bestehen.
1: In Italien hat es am Abend ein Erdbeben gegeben. Betroffen war die Region um Neapel. Anna Giordano, WDR Rom.
3: Mit einer Stärke von 4,7 war es das heftigste Beben in dem Vulkangebiet seit 40 Jahren. Nach ersten Angaben des italienischen Katastrophenschutzes wurden mindestens 8 Menschen leicht verletzt. In der Küstenstadt Pozzuoli wurden Häuser und Kirchen beschädigt. Ein Hochspannungsmast stürzte ein. Aus Angst vor Nachbeben verbringen viele Anwohner die Nacht im Freien. Der Bürgermeister rief die Menschen auf, Ruhe zu bewahren.
1: Und auch das ist heute Morgen wichtig. In der Düsseldorfer Altstadt hat die Polizei bis in die Nacht viele Besucher kontrolliert. Rund 200 Polizisten überprüften, ob sich alle an die dortige Waffenverbotszone halten. In der spanischen Exklave Ceuta in Nordafrika hat sich die Lage entspannt. Ein Großteil der etwa 60.000 Migranten ist laut spanischen Angaben nach Marokko zurückgekehrt. Politiker in der EU fordern nach dem Ansturm, die Außengrenzen besser zu schützen. Der WDR baut sein Angebot zur dritten Liga im Männerfußball deutlich aus. Ab dem ersten Spieltag kommende Woche werden alle Partien mit NRW-Vereinen als Audio- oder Videostream übertragen auf wdr.de und in der WDR-App. Rund 2500 Besucher haben auf der Gemener Kirmes in Borken im Münsterland die Premiere einer Drohnenshow erlebt.

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1: Die A2 Dortmund Richtung Hannover ist zwischen Dreieck Hannover West und Hannover Langenhagen wegen Bauarbeiten bis Montag 5 Uhr gesperrt. Die A7 Hamburg Richtung Flensburg ist zwischen Aufschlag und Schleswig-Jagel nach einem Unfall weiterhin gesperrt. A8 München Richtung Salzburg zwischen Anger und Grenzübergang Bad Reichenhall 5 Kilometer stockender Verkehr. Die A33 Osnabrück Richtung Bielefeld ist zwischen Haderberg und Borglo Kloster Ösede wegen einer Nachtbaustelle noch bis 6 Uhr gesperrt. Die Umleitung führt dort über die U84. Und die B101 Mariendorf-Trebbin ist zwischen Tyro und Trebbin Nord wegen Brückenarbeiten in beiden Richtungen gesperrt. Soweit der Verkehr. Ihnen eine gute und freie Fahrt.
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1: Vom Norddeutschen Rundfunk in Hamburg im Studio ist Detlef Karg. Guten Morgen. Mittlerweile ist nach dem kurzfristigen Ansturm von Menschenmengen aus Marokko wieder relative Ruhe eingekehrt in der kleinen Stadt Ceuta, die zu Spanien gehört. Laut dem Innenministerium sind die rund 50.000 Menschen bis auf einen kleinen Rest wieder zurückgekehrt. In Ceuta und in der spanischen Hauptstadt läuft nun die Aufarbeitung der Ereignisse. Christian Sachsinger berichtet für das ARD-Studio Madrid.
2: Dass es überhaupt zu dem Massenansturm kommen konnte, begründete Spaniens nach Ceuta angereister Ministerpräsident Pedro Sánchez mit kriminellen Schleuserbanden, die den Menschen in Marokko falsche Versprechungen gemacht haben sollen. Tatsächlich dürften mehrere Faktoren zusammengespielt haben. Es kursierte die Meldung, dass Spanien Menschen, die übers Meer fliehen, wegen einer Gerichtsentscheidung nicht zurückschicken dürfe. Außerdem sollen marokkanische Grenzsoldaten die Übergänge nicht wirklich gesichert haben. Einmal angekommen in Ceuta folgte dann aber schnell die Ernüchterung. Der Weg weiter nach Kontinentaleuropa führt über eine Passkontrolle, die ist ohne gültige Papiere aber unpassierbar. Außerdem konnten sich die Angekommenen in der Stadt nicht mit Lebensmitteln versorgen, da die meisten Ladenbesitzer in Ceuta ihre Geschäfte geschlossen hielten. Manche Migranten berichteten zudem von Übergriffen der Anwohner und von Verfolgungsjagden. In Madrid wehrt man sich unterdessen gegen die politischen Offensiven aus anderen EU-Ländern. Der spanische Außenminister José Manuel Álvarez forderte insbesondere Italien auf, die, wie er es nannte, gezielte Verwirrung zu beenden. Die Regierung Meloni hatte das Schengen-Abkommen mit Spanien ausgesetzt und das damit begründet, die eigenen Grenzen sichern zu müssen. Von der EU-Kommission hieß es dagegen, kein einziger der Migranten habe in den letzten 2 Tagen von Ceuta aus europäisches Festland erreichen können.
1: Christian Sachsinger informierte, Italien hat also das Schengen-Abkommen mit Spanien bilateral ausgesetzt. Was das bedeutet und welche Konsequenzen das haben wird, erklärt Anna Giordano.
3: Das italienische Innenministerium hat mit sofortiger Wirkung die Luft- und Seegrenzen zu Spanien geschlossen. An italienischen Häfen und Flughäfen gibt es ab sofort wieder systematische Passkontrollen. Zudem wollen Italien und Frankreich ihre gemeinsamen Landesgrenzen strenger überwachen. Ministerpräsidentin Giorgia Meloni schrieb in den sozialen Medien, die Maßnahme solle Italien vor irregulärer Migration schützen und gelte nur, solange es nötig sei. Es werde versucht, die Auswirkungen auf Urlaubsreisende möglichst gering zu halten. Oppositionsführer Giuseppe Conte vom Fünf-Sterne-Bündnis warf der Regierungsspitze Populismus vor. Madrid bewältige die Krise in Ceuta entschlossen und habe bereits Zehntausende Menschen zurückgewiesen.
1: Auch Bundeskanzler Merz und Innenminister Dobrindt haben gestern auf die Lage in Ceuta reagiert. Aus Berlin dazu Georg Schwarte.
4: Zehntausende Flüchtlinge aus Marokko in der spanischen Exklave Ceuta. Für Bundesinnenminister Dobrindt ein klarer Beweis für die so wörtlich weiter volatile Lage bei der illegalen Einwanderung. Dobrindt kündigte als Reaktion eine erneute Verlängerung der Kontrollen an den deutschen Binnengrenzen über den September hinaus an. Zuvor hatte Kanzler Merz Spanien aufgefordert, die Lage an seinen Außengrenzen umgehend in den Griff zu bekommen. Er begrüße die spanische Absicht, die Migranten nicht auf den europäischen Kontinent zu lassen, so Merz in einer schriftlichen Erklärung. Außenminister Wadefuhl drängt auf ein schnelles und gemeinsames Handeln der EU, um den Schengen-Raum, eine der größten Errungenschaften, zu schützen und offen zu halten. AfD-Co-Chefin Weidel wiederum forderte, wie zuvor Italien und Finnland auch, notfalls Spanien vom Schengen-Raum auszuschließen.

0: Jene, die, so Weidel wörtlich, illegal in Ceuta eingefallen seien, müssten direkt abgeschoben werden. Die Vizefraktionschefin der Linkspartei, Clara Bünger, sagte, höhere Mauern hielten die Menschen nicht auf, sondern machten die Flucht nur noch tödlicher. Jetzt zähle zuerst, dass niemand mehr sterbe.
1: Soweit Georg Schwarte. Was steckt hinter diesem plötzlichen Andrang nach Ceuta, der dann ebenso schnell wieder vorbei war? Vermutlich wollte Marokko auf gewisse Weise Druck auf Spanien ausüben. Es gibt da einige Knackpunkte zwischen beiden Staaten. Stichwort Westsahara oder auch die Rückforderung, die Marokko hat an Spanien. Man will nämlich die beiden Städte eigentlich wieder selbst in das eigene Territorium integrieren. Dazu nun der Kommentar von Hans-Günther Kellner aus dem ARD-Studio Madrid.
2: Die Ereignisse diese Woche in der spanischen Nordafrika-Exklave Ceuta waren spektakulär und kurz. Rund 50.000 Marokkanerinnen und Marokkaner waren dem spanischen Innenministerium zufolge in die Stadt gekommen und sind inzwischen auch schon wieder zu Hause. Man könnte ironisch von einem Tagesausflug sprechen. Aber es handelt sich um eine der schlimmsten Migrationskrisen in Europa. Denn selten ist so deutlich geworden, wie willkürlich manche unserer Nachbarstaaten die Not ihrer Bevölkerung als Druckmittel gegen Europa einsetzen. Es fällt schwer zu glauben, dass ausgerechnet in Marokko, in dem die Sicherheitsbehörden allgegenwärtig sind, ausgerechnet die Grenzbeamten plötzlich die Arbeit niederlegen und zusehen, wie Zehntausende die Grenze stürmen. Damit hat Spanien auch schon Erfahrung. Erst vor 5 Jahren gab es ganz ähnliche Bilder. Da hatte Spanien gerade einen Führer der Befreiungsfront Polisario in einem Krankenhaus behandelt und 5.000 Menschen kamen nach Ceuta. Die Polisario kämpft für die Unabhängigkeit der von Marokko annektierten Westsahara. Spaniens Ministerpräsident Pedro Sánchez entließ daraufhin seine Außenministerin und schloss sich in der Westsahara-Frage weitgehend Marokko an, das ein Referendum zur Selbstbestimmung der Ursprungsbevölkerung in dem Wüstenstreifen ausschließt. Auch sonst behandelt Spanien Rabat mit Samthandschuhen. Darauf wies gestern der ehemalige spanische Geheimdienstchef Jorge Descayar hin. Als 2019 Marokko den Warenverkehr mit der spanischen Enklave Melilla blockierte, protestierte Madrid nicht. Proteste blieben auch aus, als in den Mobiltelefonen des spanischen Regierungschefs und mehrerer Minister eine Spionagesoftware entdeckt wurde. Nur hinter vorgehaltener Hand sprach man davon, dass der marokkanische Geheimdienst damit zu tun haben könnte. Und nun öffnet Rabat die Schleusen, nachdem Spanien mit Algerien, dem größten Rivalen Marokkos im Maghreb, ein weitreichendes Wirtschaftsabkommen abgeschlossen hat. Marokko hält die Einwanderung ganz offensichtlich für die Achillesferse Spaniens und die Europas. Aber selbst wer die Grenzen in Ceuta und Melilla überwindet, ist damit nicht auf dem spanischen Festland. Es gibt auch dort bei der Ausreise Grenzkontrollen. Die Reisefreiheit im Schengen-Raum wegen Ceuta jetzt in Frage zu stellen, ist populistischer Opportunismus. Hilfreicher wäre es, wenn sich die Europäer überlegen würden, wie sie gegenüber vielen ihrer Nachbarstaaten weniger erpressbar werden könnten. Eine erste Antwort wäre, Geschlossenheit nach außen zu zeigen.
1: Das war der Kommentar von Hans-Günther Kellner aus dem ARD-Studio Madrid. In eine andere Krisenregion. Es ist der zentrale Punkt im Gaza-Friedensabkommen, das seit vergangenem Oktober allerdings nur einen brüchigen Frieden mit weiter vielen Toten durch israelische Militärattacken gebracht hat. Die Entwaffnung der Hamas von Donald Trump in der gestrigen Nacht erstmals verkündet und laut Nachrichtenagenturen soll die Hamas sogar zustimmen. Aber kann man dem nach all den Jahrzehnten trauen? In Israel und Gaza ist die Skepsis naturgemäß groß, wie Jan-Christoph Kitzler berichtet.
3: Beredtes Schweigen in der israelischen Regierung zur Einigung über die Entwaffnung des Gazastreifens. Zwar war Israel nicht direkt an den Verhandlungen beteiligt, aber wird seinen Teil dazu beitragen müssen, damit es vorangeht. Hinter den Kulissen hört man von Ablehnung, mindestens von großer Skepsis. Der israelische Sicherheitsexperte Kobi Michael vom Nationalen Institut für Sicherheitsstudien bringt diese Skepsis zum Ausdruck. Es gibt mindestens 3 Versionen dieses sogenannten Abkommens. Die Version der Hamas, die sagt, dass sie bereit ist, sich schrittweise zu entwaffnen, allerdings unter Bedingungen. Erstens sollen alle Waffen im Gazastreifen gelagert und dann von den Palästinensern kontrolliert werden. Dann gibt es die Version von Präsident Trump. Demnach enthält die Vereinbarung die Entwaffnung der Hamas und anschließend einen Rückzug der israelischen Armee. Und schließlich die jüngste Erklärung von Mladenov vom Friedensrat, der zufolge ein äußerst bedeutsamer Durchbruch erzielt wurde. Wie bedeutend der Durchbruch ist, lässt sich noch nicht sagen. Zwar gilt es als Fortschritt, dass die Terrororganisation Hamas sich zur Abgabe von Waffen bereit erklärt hat. Aber wie und ob das geschieht, werden Verhandlungen über die konkreten nächsten Schritte in den kommenden Wochen zeigen. Das, was Ron Ackermann aus Tel Aviv der Nachrichtenagentur AP gesagt hat, steht stellvertretend für die Skepsis vieler Israelis. Diese Vereinbarung mit der Hamas ist genauso schlecht wie alle Abkommen, die Trump unterzeichnet hat. Dennoch bin ich der Meinung, dass Israel zustimmen sollte. Auf diese Weise beweisen wir auch, dass man niemandem trauen kann. Sollte die Hamas an der Macht bleiben? Sie ist ohnehin an der Macht. Niemand wird sie von dort vertreiben. Erst Stunden nach dem verkündeten Durchbruch hatte die Hamas eine Erklärung abgegeben. Darin spricht sie von einem Ende der israelischen Angriffe auf den Gazastreifen. Und wie als Antwort fanden sie auch heute wieder statt und nennt als weitere Bedingung den Rückzug der israelischen Truppen. In Gaza, wo hunderttausende Menschen unter Zeltplanen und in Notunterkünften leben, wo große Hitze herrscht und gleichzeitig das Trinkwasser knapp ist, haben sie die Nachrichten gehört. Doch daran glauben will beispielsweise Ghazal Astal, eine Frau aus Khan Yunis, nicht. Sie sagte AFP: Die Versprechungen, von denen ständig die Rede ist, werden nie eingelöst. Jedes Mal, wenn ein Waffenstillstand angekündigt wird, was den Menschen einen winzigen Funken Hoffnung gibt, passiert nichts. Wir in Khan Yunis leben inmitten von Schutt und Trümmern. Der Beschuss ist unvorstellbar. Wir leben mitten in den Trümmern. Menschen wurden verletzt, andere getötet. Karim Alian lebt in Gaza-Stadt mit den praktisch täglichen israelischen Angriffen, obwohl seit dem 10. Oktober letzten Jahres eigentlich eine Waffenruhe gilt. Er hat einerseits erlebt, wie die Hamas ihre Kontrolle ausweitet und wie israelische Truppen seitdem weiter vorgerückt sind und inzwischen fast 70% des Gazastreifens besetzt halten. Bevor wir über ein Abkommen der Entwaffnung der Gruppen und der Hamas in Gaza sprechen, die Israelis sollten sich zurückziehen, damit das palästinensische Volk sehen kann, dass es eine aufrichtige Absicht gibt, dass sie ehrlich sind, dass sie sich zum Beispiel um einen Kilometer zurückziehen, 2 Kilometer, zurück zur gelben Linie, zum Abkommen von 2025. Viel muss also passieren, damit die Hamas die Waffen abgibt und nicht nur sie allein. Auch andere militante Gruppen im Gazastreifen und einflussreiche Clans sind bewaffnet. Da Israel eine Demilitarisierung fordert, ist das ein Problem. Weder die Übergangsregierung noch die internationale Stabilisierungstruppe, die den Prozess lenken sollen, haben bisher Zugang zum Gazastreifen.
1: Jan-Christoph Kitzler informierte. Und wir kommen zur Wettervorhersage für heute Samstag, den 1. August. Im Süden und Osten zeitweise stärker bewölkt und im Tagesverlauf einzelne, teils starke Gewitter. Sonst ist es überwiegend sonnig und vielfach trocken in Deutschland. Die Temperaturen in der Nordhälfte 20 bis 26 Grad, in der Südhälfte 25 bis 31 Grad. Es weht ein schwacher bis mäßiger Wind aus nördlichen Richtungen. Die Temperaturen deutscher Städte zur Stunde: in Kiel 12 Grad, Hamburg 14 Grad, in Rostock 16 Grad, Hannover 15 Grad, Berlin 20 Grad, Kassel 19, Münster 15, Köln 18 Grad, in Frankfurt am Main 22 Grad, Erfurt 20 Grad. Saarbrücken meldet 19 Grad, ebenfalls Nürnberg 19 Grad. In Dresden und Stuttgart je 20 Grad, Freiburg 22 und München 20 Grad. Also eine gute Möglichkeit, einmal durchzulüften nach den heißen Tagen. Wir schauen auf die Uhr, es ist 5.16 Uhr.
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1: Ab diesem August gibt es in Deutschland stufenweise einen Rechtsanspruch auf Ganztagsbetreuung für Grundschulkinder. Was das genau bedeutet, erklärt Chris Berdrow.
5: Konkret haben die Kinder einen Anspruch auf 8 Stunden Bildung und Betreuung pro Tag von Montag bis Freitag und bis auf 4 Wochen auch in den Ferien. Also nach dem Unterricht ist nicht Schluss, sondern es geht weiter in der Schule, in einem Hort in der Nähe, mit Spielen, Basteln, Hausaufgaben machen, gemeinsam essen und das alles eben betreut. Mehr als die Hälfte aller Grundschulkinder nutzt solche Angebote heute schon. Jetzt kommt also der Rechtsanspruch darauf. Das Ganztagsgesetz ist ja schon 2021 von der damaligen Großen Koalition beschlossen worden. Trotz der jahrelangen Vorbereitung ist es eine Herausforderung, den gesetzlichen Anspruch wirklich flächendeckend zu erfüllen. Selbst für die Erstklässler in diesem Jahr, die ja jetzt als erstes dran sind, kann es regional eng werden, für wirklich jedes Kind einen solchen Platz zu garantieren. Also auch wenn viele Schulen erweitert worden sind, Horte neu gebaut, Betreuungsräume geschaffen wurden, Das Ganze ist noch nicht zu Ende. Der gesetzliche Anspruch, das ist der Plan, wird Schritt für Schritt erweitert. Jedes Jahr kommt eine Klassenstufe dazu, sodass dann 2029/30 alle Grundschüler der Klassen 1 bis 4 ein Recht auf Ganztagsbetreuung haben. Drei Dinge sind besonders wichtig. Erstens, der Rechtsanspruch bedeutet nicht, dass alles automatisch passiert. Kinder müssen angemeldet werden. Es gibt auch keine Pflicht, teilzunehmen. Und da muss man schauen, welche Angebote gibt es für mein Kind und möchte ich mein Kind dort anmelden? Die Betreuung kann in der Schule stattfinden oder in einem Hort in der Nähe und in den Ferien. Da können auch Vereine oder Musikschulen eingebunden sein. Zweitens, es gibt einen Rechtsanspruch auf einen Platz, aber das bedeutet nicht, dass man einen Rechtsanspruch auf einen bestimmten Platz an einer bestimmten Schule oder Einrichtung hat. Und drittens, die Angebote sind nicht unbedingt kostenlos. Auch das sollte man im Blick haben.
1: Das Recht auf Ganztagsbetreuung für Grundschulkinder, das war Chris Berdrow.
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1: Die umstrittenen Investorenpläne der FIFA, sie stießen auf heftige Kritik und in dieser Nacht hat der Fußballweltverband diese Pläne aufgegeben. Das teilte Verbandspräsident Infantino mit. Mein Kollege Lukas Knauer aus der ARD-Infonacht mit weiteren Informationen.
6: Mit der Entscheidung beugt sich die FIFA dem Druck, der in den vergangenen Tagen immer größer geworden ist. Der Europäische Fußballverband UEFA hatte die Investorenpläne Gianni Infantinos nicht nur kritisiert, sondern auch mit einem Boykott künftiger Weltmeisterschaften gedroht. Gegen die Pläne hatten sich auch die Fußballverbände in Asien sowie in Nord- und Mittelamerika ausgesprochen. Infantinos Plan sah wie folgt aus: WM-Anteile an private Geldgeber verkaufen, um so Milliarden einzunehmen. Dieser Plan ist nun vom Tisch.
1: Lukas Knauer informierte. Das Vorhaben von Gianni Infantino, 20% des WM-Geschäfts an Investoren abzugeben, ist also gescheitert. Mein Kollege Markus Schubert vom NDR hat das Ganze am gestrigen Tage, also noch vor dem Aus dieses Projekts, mit Thomas Kistner besprochen. Er ist Sportredakteur bei der Süddeutschen Zeitung und ein profilierter Kritiker des Sportgeschäfts. Außerdem Autor des Buchs FIFA Mafia aus dem Jahr 2012. Die erste Frage an Thomas Kistner war, ob die UEFA mit ihrer Boykottdrohung Haltung bewiesen habe.
7: Ja, also das kann man wirklich sagen. Die UEFA zeigt Haltung und sie wird das auch durchhalten vor allem. Und sie wird noch mehr tun. Sie wird alles daran setzen, Infantino an der Spitze des Weltfußballverbandes abzulösen. Also da kommt noch mehr. Geprüft werden Klagen gegen ihn über das mehr als schräge Vorgehen bei dem Versuch, immerhin den weltgrößten Fußballverband in ein Kartell für Privatinvestoren umzuwidmen. Und das mit der Pistole auf der Brust für all diese beteiligten 211 Nationalverbände. Ist ganz gut, wenn da mal der Staatsanwalt hinschaut. Und sie wird insbesondere stabil bleiben. Wir werden es schon in wenigen Wochen sehen, wenn das ganze Theater überhaupt noch so lange anhält. Mhm. Weil in 5 Wochen geht los die U20-Frauen-WM. Und schon da würden die 6 europäischen Teams, Deutschland ist nicht dabei, aber Spanien, Frankreich und einige andere, nicht am Start sein.
8: Hat Infantino es also übertrieben und war sein Auftreten nach der WM noch einmal so rücksichtslos, arrogant, selbstherrlich, dass er den Widerstand erst aus Europa und dann eben auch von anderen Kontinentalverbänden förmlich heraufbeschworen hat?
7: Naja, als er den Bogen überspannt, hat er auf jeden Fall sein gottähnliches Gehabe. Das kennt man ja schon, mittlerweile schon seit vielen Jahren. Darüber lacht die Welt und auch viele im Weltfußball lachen darüber. Aber hier geht es ans Eingemachte. Hier geht es wirklich um den Ausverkauf des Fußballs an amerikanische Investoren. Und das kann natürlich niemand gutheißen, dem auch nur ein bisschen was am Fußball liegt. Dass es natürlich die üblichen Hintersassen, vor allem in der dritten Welt, gibt, die im Zweifelsfalle gar keinen richtigen Fußballbetrieb in ihren winzigen Ländern oder auf irgendwelchen Südseeatollen betreiben und höchst dankbar sind für Millionen von Fördergeldern, die jetzt schon jedes Jahr reinkommen. Das ist klar. Aber das ist in keinster Weise zu berücksichtigen. Das ist völlig belanglos. Und auch da muss man im Übrigen mal ansetzen, denn dieses absurde Wahlsystem, das Infantino die Macht sichert und eigentlich jeden FIFA-Präsidenten bisher die Macht gesichert hat, nämlich One Country, One Vote, Das ist ja an Absurdität nicht zu unterbieten.
8: Und ist die UEFA nun eine Macht des Guten oder war das nur der Neid, dass einer sich da frech und erpresserisch das größte Stückchen vom Kuchen abschneiden wollte, so wie man ja auch in die Pläne für eine Super League von Topvereinen in Europa eingrätschte als UEFA?
7: Ja, ich glaube, das ist in dem Fall wirklich die falsche Perspektive. Um Neid geht es hier überhaupt nicht. Die UEFA hat, Stichwort Super League, natürlich das Interesse, ihre eigenen Güter zu schützen. Und naturgemäß erfolgen alle Angriffe von Infantinos Seite seit vielen Jahren auf die UEFA. Das liegt ganz einfach daran, dass in Europa 80% der Fußballumsätze gemacht werden weltweit. Also nur in Europa fließt richtig Geld. Und deswegen versucht er da sowohl mit der Club-WM, die man eigentlich auch schon als halb gescheitert betrachten muss, als auch natürlich mit der Fußball-WM, die er ja schon vor Jahren versucht hat, alle zwei Jahre auszurichten, an die Töpfe in Europa zu gehen. Die UEFA schützt ihre Güter und die UEFA weiß, dass es letzten Endes nur auf ihre Vertreter ankommt. Schauen wir auf die Club-WM letztes Jahr kurz. Ab Viertelfinale sind ja nur noch europäische Spitzenteams dabei. Also das ist Augenwischerei. In der Vorrunde verliert der FC Auckland gegen Bayern München 10-0. Und hinten raus geht es natürlich nur um Europa.
8: Ich habe es erwähnt in der Anmoderation, Ihr Buch FIFA Mafia ist von 2012. Da war Infantino noch UEFA-Generalsekretär und Sepp Blatter zog die FIFA-Fäden, der heute zum Widerstand gegen Infantino aufruft. Ist das System Weltfußball reformierbar oder gilt im Grunde Soccer will eat itself?
7: Also unter den obwaltenden Umständen ist er natürlich nicht reformierbar. Aber ich denke mal, mit einem Bruch, der jetzt wirklich stattfinden könnte und der von wesentlichen Kräften, vor allem aus Europa, aber nicht nur, betrieben wird, könnte das ganze Konstrukt neu geordnet werden. Ich hatte dieses alberne Wahlsystem schon mal angesprochen. One country, one vote, wo jeder Zwergstaat die Bedeutung von Spanien, Frankreich oder Deutschland hat im Parlament. Auch wenn da gar kein Fußball gespielt wird, dürfen wir nicht vergessen. Ja. Das muss natürlich geändert werden. Und dann stellt sich die Frage, ob es eine FIFA in der Art überhaupt braucht. Die Antwort ist eigentlich nein. Die FIFA hat die WM zu veranstalten und die anderen Veranstaltungen, die sie ja tatsächlich austrägt. Und das kann so eine Art FIFA-Büro jederzeit machen. Der hauptamtliche Apparat, der hat Erfahrung, der kann das tun. Die arbeiten einfach so weiter, wie sie es bisher getan haben. Und an der Spitze rotiert dann zum Beispiel der Präsident eines der Kontinentalverbände alle zwei Jahre durch. Das wäre eine sehr gute Konstruktion und würde vor allem verhindern, dass jemand, beispielsweise beim Zwei-Jahres-Turnus, dass irgendjemand anfängt, in der FIFA sich eine Macht aufzubauen, mit der er den ganzen Fußball dann in den Griff kriegt, so wie es Infantino getan hat. In zwei Jahren ist das nicht möglich.
1: Sagt der Sportjournalist und FIFA-Experte Thomas Kistner. Und jetzt gibt's mehr vom Sport mit Moritz Kühn.
6: Ja, wir schauen zunächst zum Radsport, denn nach den Männern sind jetzt die Frauen dran bei der Tour de France. 154 Teilnehmerinnen drücken ab heute ordentlich auf das Gaspedal. Die erste von insgesamt 9 Etappen startet in der Schweiz in Lausanne. Auf die Gesamtsiegerin dieser Frankreich-Rundfahrt warten übrigens 50.000 Euro. Vor Ort ist unser Kollege Matthew Genischön. An ihn ging die Frage, was diese Rundfahrt so besonders schwer macht.
9: Knapp 1200 Kilometer und dazu 19.000 Höhenmeter in gerade mal 9 Tagen ohne Ruhetag. Das sagt eigentlich schon fast alles über diese Hammertour der Frauen. Also dieser malerische Startort trügt da vielleicht etwas. Es geht hier in Lausanne auch direkt voll los. Viele kleine, harte Anstiege. Das ist so das Markenzeichen dieser Frauenausgabe. Wie gemacht für Ausreißversuche, für die komplette Fahrerin, für zum Beispiel Franziska Koch, die deutsche Meisterin und Roubaix-Siegerin dieses Jahres. 25 Jahre alt, aus Mettmann. Sie ist eine von 6 deutschen Fahrerinnen und aktuell wohl die formstärkste, zusammen mit Antonia Niedermayer aus Rosenheim. Allerdings gelten beide auch als wichtige Helferinnen für ihre Kapitäninnen im Kampf um den Gesamtsieg. Der ist bei dieser Tour so offen wie eigentlich noch nie. Also das wird so gesehen, nicht nur die längste und schwerste, sondern sicher auch wieder eine extrem spannende Tour de France Femme.
6: Um 14.40 Uhr beginnt die Auftaktetappe der diesjährigen Tour de Femme. Das erste überträgt ab kurz vor 16 Uhr auch live. Schon gestartet sind die Europameisterschaften im Wasserspringen, die im Rahmen der Schwimm-EM in Paris ausgetragen werden. Und der Auftakt lief aus deutscher Sicht bescheiden. Lars Becker berichtet aus Paris.
10: Das Quartett Pauline Pfeiff, Lena Henschel, Moritz Wesemann und Jaden Eickermann belegte im Mixed-Team-Wettbewerb einen enttäuschenden 7. Platz. Weit weg von den Podiumsrängen nach einem wahren Fehlerfestival. Bundestrainer Christoph Bohm.
11: Die ersten zwei Runden komplette Fehler, komplette Aussetzer. Da hat man, glaube ich, gesehen, wie viel auf der mentalen Seite auch da sein muss. Und das war es bei uns heute nicht.
10: Statt Fahrt aufzunehmen für die kommenden Wettbewerbe ein herber Dämpfer. Der Bundestrainer bleibt trotz des Fehlstarts optimistisch.
11: Ich habe ja auch im Vorfeld gesagt, dass wir in jeder Disziplin Medaillen fähig sind. Also nicht, dass wir in jeder eine holen, aber dass wir das Potenzial haben, auch nicht den Kopf jetzt in den Sand stecken. Wir haben noch so viele Wettbewerbe, wir haben uns gut vorbereitet. Wir müssen nach vorne schauen.
10: Gold im Mixteam, in dem zwei Frauen und zwei Männer Solo- und Synchronsprünge vom 3-Meter-Brett und vom Turm absolvieren, gewann Italien vor Russland und der Ukraine. Erstmals seit dem Beginn des Angriffskriegs gegen die Ukraine dürfen Russland und Belarus wieder als neutrale Athleten bei einer EM antreten. Beim Auftakt im Synchronschwimmen belegten Clara Bleier, die Überraschung Solo-Europameisterin des vergangenen Jahres, und Partnerin Maria Denisow mit Bestleistung im Duett Technische Kür einen guten 6. Platz.
6: Um Medaillen geht es auch bald für Europas Leichtathletik-Elite bei den Europameisterschaften in Birmingham. Am Montag in einer Woche beginnen die Wettbewerbe. Und nun steht fest, welche deutschen Leichtathletinnen und Leichtathleten an den Start gehen. Tom Gerntke mit mehr Infos.
12: Insgesamt werden 116 deutsche Athletinnen und Athleten nach Birmingham reisen, darunter auch Weitspringerin Mikel Asani. Die 23-Jährige vom Karlsruher SC hatte sich überraschend den Sieg bei den deutschen Meisterschaften gesichert und das vor der Olympiasiegerin Malaika Mihambo. Auch Dreispringerin Kira Wittmann aus Hannover und 800-Meter-Läufer Alexander Stepanow reisen nach ihren Meistertiteln zur EM. Angeführt wird das EM-Aufgebot von Weitsprung-Titelverteidigerin Mihambo und Marathonläufer Richard Ringer. Zu den Medaillenhoffnungen gehört der Rekordhalter über 100 Meter Owen Ansa aus Hamburg. Gegen den HSV-Sprinter wird zwar weiterhin wegen einer verpassten Dopingkontrolle ermittelt, da Ansa aber nicht suspendiert ist, darf er in Birmingham starten. Beim DLV ist die Vorfreude riesig, man wolle bei den Wettkämpfen, Zitat, vorne mitspielen.
6: Nicht mitmachen aus gesundheitlichen Gründen kann die Marathonläuferin und deutsche Meisterin Domenika Meyer aus Regensburg. Und auch die deutsche 10.000 Meter Meisterin Blanka Dörfel aus Berlin kann bei den Europameisterschaften in Birmingham nicht dabei sein. Auch sie hat gesundheitliche Probleme.
1: Das war Moritz Kühn mit dem Sport. Gleich kommen hier die Nachrichten und nach 5.30 Uhr fragen wir dann, was macht Kanada, das ja auch stark von Waldbränden immer wieder betroffen ist, eigentlich anders bei den Löscharbeiten und bei der Prävention? Bis gleich.

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1: Um 5.30 Uhr mit Ronald Lessig. Der Fußballweltverband FIFA hat seine Pläne zum Verkauf von WM-Anteilen an Investoren verworfen. Das hat Verbandspräsident Infantino bekannt gegeben. Zuvor gab es heftige Proteste, unter anderem der Europäische Fußballverband UEFA hatte sich gegen Infantinos Pläne ausgesprochen. Mit dem Verkauf von rund 20% der Anteile an den Fußballweltmeisterschaften sollten bis zu 4,2 Milliarden Dollar eingenommen werden. Diese Investorenpläne sind jetzt vom Tisch. In der spanischen Exklave Ceuta hat sich die Lage deutlich entspannt. Bei dem Versuch, dorthin zu gelangen, waren den Behörden zufolge fast 60 Migranten ums Leben gekommen. Aus der Nachrichtenredaktion Amir Brecht.
2: Das spanische Innenministerium bezifferte die Zahl der Migranten, die über die Grenze gelangt waren, auf etwa 50.000. Davon seien bis zum Abend die meisten freiwillig wieder nach Marokko zurückgekehrt. Ein Grund offenbar, es gab keine Unterkünfte und keine Verpflegung. Der massenhafte Ansturm an der nordafrikanischen Küste sorgt aber weiter für Aufruhr in der EU. Die Ereignisse haben eine neue Debatte über den Schutz der Außengrenzen und eine konsequentere Rückführung von Migranten ausgelöst. Mehrere Regierungen fordern ein härteres Vorgehen.
1: Ein schweres Erdbeben hat am Abend die Region nahe der Stadt Neapel erschüttert. Mit einer Stärke von 4,7 war es das heftigste Beben in dem Vulkangebiet seit 40 Jahren. Aus Rom, Anna Giordano.
3: Nach ersten Angaben des italienischen Katastrophenschutzes wurden mindestens 8 Menschen leicht verletzt. In der Küstenstadt Pozzuoli wurden Häuser und Kirchen beschädigt, ein Hochspannungsmast stürzte ein. Aus Angst vor Nachbeben verbringen viele Anwohner die Nacht im Freien. Der Zugverkehr im Raum Neapel wurde für Sicherheitsüberprüfungen vorübergehend eingestellt. Die Phlegräischen Felder werden auch als Supervulkan bezeichnet, weil sich unterirdisch Magma und Gase stauen, hebt und senkt sich der Erdboden dort seit Jahren, immer wieder begleitet von teils schweren Erdbeben.
1: Bei einem schweren Unwetter in der sächsischen Schweiz ist nach Polizeiangaben ein Mensch ums Leben gekommen. Mehrere weitere wurden verletzt. Passiert ist das Unglück im Kurort Rathen. Ein massiver Windbruch habe dafür gesorgt, dass Bäume umstürzten. Auch über Hamburg ist am Abend ein schweres Gewitter gezogen. Die Feuerwehr in der Hansestadt musste fast 100 Mal ausrücken. In Stuttgart sind infolge eines Gewitters mehrere Bäume auf Stromleitungen und Straßen gestürzt. Das Wetter in Deutschland. Am Tage im Süden und Osten bewölkt und einzelne Gewitter, sonst überwiegend heiter, bei 20 bis 31 Grad. Am Sonntag oft sonnig, im Süden einzelne Schauer bis 35 Grad und am Montag mal Sonne, mal Wolken, örtlich Schauer bis 37 Grad. Das waren die Nachrichten.
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4: A8 München Richtung Salzburg zwischen Anger und Grenzübergang Bad Reichenhall 5 Kilometer stockender Verkehr. Die A9 Halle Leipzig Richtung Nürnberg ist zwischen Bad Lobenstein und Berg Bad Steben nach einem Unfall gesperrt. Das war's aktuell vom Verkehr. Ihnen eine gute und sichere Fahrt.
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4: Im Studio ist Detlef Karg. Guten Morgen. Kanada erlebt in diesem Sommer erneut eine Waldbrandsaison. Viele Feuer brennen gleichzeitig. Das geht ein wenig unter angesichts der Ereignisse in Europa. Inzwischen wird darüber diskutiert, wie sich diese Brände künftig besser beherrschen lassen. Der Fokus geht weiter auf Prävention statt Brandbekämpfung. Benjamin Best aus Kanada.
5: Mitte Juli gehen Bilder aus der kanadischen Provinz Ontario um die Welt. Ein Güterzug fährt durch einen Korridor aus Flammen. Die Lokführer filmen die dramatische Fahrt mit dem Handy aus ihrer Fahrerkabine. Meterhohe Flammen schlagen links und rechts neben den Gleisen empor. Eine Szenerie aus Rot und Gold. Es sind Bilder, die zeigen, wie dramatisch die Waldbrandsaison in Kanada in diesem Sommer verläuft. Nach Angaben der Regierung existieren derzeit fast 900 Waldbrände gleichzeitig. Diese haben inzwischen auch eine politische Debatte ausgelöst. Ontarios Premierminister Doug Ford fordert ein grundsätzliches Umdenken.
6: Wir brauchen eine nationale Strategie gegen Waldbrände. Wir erleben das jedes Jahr.
5: Viele Experten geben ihm recht. Denn der wichtigste Kampf gegen Waldbrände beginnt lange bevor irgendwo Rauch aufsteigt. Craig Wilson berät Gemeinden in Kanada rund um das Thema Waldbrandschutz.
6: Mit einem vorausschauenden Waldmanagement können wir Brände auf ein Behörden.
4: Da müssen wir einmal ganz kurz überblenden. Wir haben einen Falschfahrer auf der A60 Lüttich-Wittlich. Zwischen Bitburg und Rastplatz Gindorf kommt Ihnen der Falschfahrer entgegen. Ich wiederhole, auf der A60 Lüttich Richtung Wittlich. Zwischen Bitburg und Rastplatz Gindorf ist ein Falschfahrer unterwegs. Vorsicht in beiden Richtungen. Und nun weiter im Programm.
5: Nicht Waldbrände vollständig zu verhindern, sondern ihnen den Brennstoff zu nehmen und ihre Ausbreitung zu bremsen. Wilson sagt, jeder Dollar, der in die Vorbeugung investiert wird, spare später ein Vielfaches der Kosten für Brandbekämpfung und Wiederaufbau. Denn Feuer brauche drei Dinge: Hitze, Sauerstoff und Brennstoff. Hitze und Sauerstoff können die Menschen nicht beeinflussen, den Brennstoff dagegen schon. Doch selbst dort, wo Wälder bereits ausgelichtet wurden, bleibt eine Gefahr. Der Wind trägt glühende Funken oft kilometerweit. Sie landen auf Dächern, in Dachrinnen oder auf Holzterrassen und setzen so Häuser in Brand, erklärt Greg Wilson.
6: Über 90% der Häuser, die abbrennen, werden durch Funkenflug zerstört.
5: Deshalb verändern immer mehr Gemeinden die unmittelbare Umgebung der Häuser. Brennbares Material wird entfernt, Dächer und Dachrinnen regelmäßig gereinigt, Holzstapel weiter von Gebäuden gelagert und Bäume mit größerem Abstand gepflanzt. FireSmart nennt Kanada dieses Konzept. Wo solche Maßnahmen besonders dringend sind, beantwortet die Wissenschaft. Die Geografieprofessorin Laura Chesmer erforscht an der Western University in der Provinz Ontario Waldbrände und ihre Ausbreitung.
7: Das Wichtigste ist, brennbare Vegetation rund um Häuser zu entfernen. In Kanada ist das allerdings eine enorme Herausforderung, weil unsere Wälder so groß und viele Regionen so abgelegen sind.
5: Prävention bedeutet deshalb mehr als Waldpflege. Sie verändert auch die Art, wie in Gemeinden gebaut und geplant wird. Dahinter steckt für Laura Chesmer ein grundlegender Gedanke.
7: Wir wollen Gemeinden vor Waldbränden schützen. Gleichzeitig müssen wir verstehen, dass Feuer ein natürlicher Teil des Ökosystems ist. Es geht nicht darum, Feuer grundsätzlich zu verhindern, sondern dafür zu sorgen, dass Brände weniger intensiv verlaufen.
5: Feuer gehört zu Kanadas Natur. Die entscheidende Frage ist deshalb nicht mehr, ob das Feuer kommt, sondern ob es gelingt, Wälder, Häuser und Gemeinden so vorzubereiten, dass aus einem natürlichen Waldbrand nicht jedes Jahr eine nationale Katastrophe wird.
4: Soweit Benjamin Best.
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4: In diesem Sommer steht der Arbeitsmarkt schlechter da als ohnehin zu dieser Jahreszeit. Das zeigen die neuen Zahlen der Bundesagentur für Arbeit. Es gibt wieder über 3 Millionen Arbeitslose in Deutschland. Mehr von Birgit Harprath.
8: Auch wenn sich laut Umfragen in den Firmen etwas bessere Stimmung breitmacht und die Wirtschaft im zweiten Quartal sogar leicht gewachsen ist, am Arbeitsmarkt kommt das noch nicht an. Die Zahl der Menschen ohne Job liegt wie im Winter wieder über 3 Millionen, bedauert Daniel Terzenbach vom Vorstand der Nürnberger Behörde.
9: Der Arbeitsmarkt ist immer zeitversetzt zur wirtschaftlichen Entwicklung und deswegen würde es, wenn es tatsächlich zu einem Beschäftigungsaufbau kommen sollte, würde es etwas dauern. Man muss es differenzieren nach der Industrie, die die schwerste Transformationsphase seit der Nachkriegsgeschichte durchmacht. Und da sehen wir weiterhin Stellenabbau, jeden Monat rund 15.000, während wir in den Bereichen Gesundheit, in der Erziehung, in der Verwaltung auch noch Plus sehen.
8: Doch dieses Plus kann nicht ausgleichen, was in anderen Branchen abgebaut wird. Nun herrscht im Juli meist Sommerflaute auf dem Arbeitsmarkt. Die Firmen stellen oft nach den Ferien erst wieder ein. Viele Jugendliche finden nach der Ausbildung nicht gleich einen Job. In diesem Jahr jedoch fällt die Flaute stärker aus. Konkret kommt die Statistik der Bundesagentur für Arbeit auf 3.007.000 Menschen ohne Job. Ein Plus zum Vormonat von 71.000. Die Arbeitslosenquote steigt auf 6,4%. Bei der Nachfrage nach neuem Personal ist trotz des teilweise Fachkräftemangels noch ziemlich viel Luft nach oben.
9: Die Unternehmen haben im Juli rund 135.000 Stellen bei uns neu gemeldet und das ist relativ wenig für diesen Monat. Angesichts der geringen Nachfrage ist es für Arbeitslose derzeit schwer, am Arbeitsmarkt Fuß zu fassen. Das zeigen alle Qualifikationsgruppen, das gilt für alle Alter oder auch Qualifikationen.
8: Auf die kommt es künftig an. Darum ist der Bundesagentur für Arbeit der Ausbildungsmarkt wichtig. Auch da macht sich die Krise bemerkbar. Die Firmen bieten weniger Plätze an, konkret 7% weniger als im Vorjahr. Viele Jugendliche wiederum wollen nach der Schule erst einmal Geld verdienen, statt 3 Jahre lang einen Beruf zu erlernen. Für BA-Vorstand Terzenbach eine falsche Entscheidung.
9: Die Arbeitslosenquote für Menschen ohne Berufsabschluss
10: liegt über 20%. Sie ist damit mehr als 5-mal so hoch wie bei Personen mit einer abgeschlossenen Berufsausbildung. Deshalb kann ich jungen Menschen nur immer wieder ermutigen, einen Berufsabschluss zu machen und nicht unmittelbar direkt eine ungelernte Beschäftigung aufzunehmen. Ausbildung ist die beste Arbeitslosenversicherung.
8: Was noch auffällt in der Statistik, die Kurzarbeit wird trotz Krise von den Firmen weniger in Anspruch genommen. Die Bundesagentur kommt für Mai auf 126.000 Beschäftigte. Das weniger muss nicht heißen, dass die Firmen die Maßnahmen nun weniger brauchen. Es kann auch sein, dass sie die Hoffnung auf eine bessere Geschäftslage aufgegeben haben und gleich kündigen.
4: Birgit Habrath informierte. Es ist 5.40 Uhr.
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4: Es ist jetzt eine Woche her. Am Rande des CSD in Berlin ist ein Auto in eine Menschenmenge gefahren. Es war ein islamistisch motivierter Anschlag. Dietrich Karl Meurer blickt zurück auf die politischen Diskussionen, die seit dem Attentat von Berlin die Schlagzeilen bestimmt haben.
11: Nach einem ausgelassenen Demonstrationszug für Vielfalt und das Recht, frei zu leben, kam der Schock. Am Rande des Berliner Christopher Street Days tötete ein Islamist eine Frau und verletzte zahlreiche weitere Menschen. Bundeskanzler Friedrich Merz verspricht danach:
12: Wir werden die Freiheit unserer Gesellschaft verteidigen.
11: Besonders groß ist die Betroffenheit in der Community. Die Queerbeauftragte der Bundesregierung, Sophie Koch, verwies in der Vergangenheit oft auf Gewalt und Hass von rechts. Diesmal sagt die SPD-Politikerin auch:
13: Wir müssen vor allen Dingen erkennen, dass Islamismus da ein riesiges Problem und auch eine Gefahr darstellt und dass eben Queerfeindlichkeit und Islamismus sehr eng verbunden sind und dass wir deswegen auch den Schutz der queeren Community endlich richtig, richtig ernst nehmen müssen.
11: Im Mittelpunkt der politischen Diskussion steht der mutmaßliche Attentäter. Abdul B. wurde von den Behörden als gefährlich eingestuft und war wegen Straftaten gegen den Staat verurteilt worden. Das Gericht setzte eine Jugendstrafe zur Bewährung aus. Eine Entscheidung, die viele Fragen aufwirft. Bundesinnenminister Alexander Dobrindt fordert Änderungen, die teilweise von den Ländern umgesetzt werden müssten.
14: Wir brauchen Regeln, die dafür sorgen, dass Gefährder nicht mit Jugendstrafrecht behandelt werden und schon gleich gar nicht auf Bewährung in Freiheit kommen.
11: Außerdem fordert der CSU-Politiker bundesweit einheitliche Regeln für Präventivhaft und eine strengere Kontrolle von als gefährlich eingestuften Personen.
15: Die Fußfessel als Einschränkung der Bewegungsfreiheit von Gefährder muss ein obligatorisches Mittel sein.
11: Auch der SPD-Innenpolitiker Sebastian Fiedler hält elektronische Fußfesseln grundsätzlich für eine mögliche Lösung.
16: Die kann natürlich in solchen Fällen selbstverständlich den Ermittlungsbehörden wirklich weiterhelfen, weil es möglich ist, in Sektoren solche Menschen zu überwachen und dann einen Alarm auszulösen.
11: Deutlich kritischer sieht Fiedler dagegen die Forderung nach Änderungen beim Jugendstrafrecht.
16: Ich finde ehrlich gesagt diese Diskussion über Erwachsene- und Jugendstrafrecht völlig am Thema vorbei.
11: Für die AfD verlangt Innenpolitiker Martin Hess einen deutlich härteren Kurs.
17: Es ist absolut nicht nachvollziehbar, dass Gefährder in Deutschland auf freiem Fuß sich befinden.
11: Diese Frage sorgt auch beim grünen Innenexperten Konstantin von Notz für Irritationen. Zugleich warnt er vor vorschnellen Schlüssen.
18: Für populistische Diskussionen sind wir nicht zu haben.
11: Jetzt richtet sich die Aufmerksamkeit auf den Innenausschuss des Bundestages. Trotz Sommerpause treffen sich die Abgeordneten am Dienstag. Sie wollen von der Regierung und den Sicherheitsbehörden wissen, wie konnte es passieren, dass eine als besonders gefährlich eingestufte Person die Tat begehen konnte.
4: Dietrich Karl Meurer informierte. Und auch heute wird es in Hamburg den CSD geben. Ungefähr 250.000 Menschen werden erwartet. Jörn Strelapol berichtet.
19: Das Motto des Hamburger CSD: Es ist kämpferisch. Solidarisch queer, Haltung zeigen für eine Zukunft ohne Angst. Nach dem Anschlag in Berlin lässt es sich in drei Worten zusammenfassen. Jetzt erst recht.
20: Zurückschrecken wäre das Falsche, weil dann die anderen die Oberhand kriegen.
21: Und uns selbst mit unserer eigenen Identität auch zeigen, auch wenn wir Angst haben.
22: Weil es wichtig ist, dass wir öffentlich werden, dass man uns sieht, wenigstens einmal im Jahr.
19: Kämpferisch und entschlossen, das ist die Stimmung in der Community. Manuel Opitz vom Veranstalter Hamburg Pride hofft auf weit mehr als die bislang erwarteten 250.000 Menschen. Denn das werde heute der wichtigste CSD in der Hamburger Stadtgeschichte.
23: Wir wollen die ganze Stadt draußen sehen, denn
1: Das sind jetzt die Leute, auf die es ankommt, die Mitte der Gesellschaft. Das sind die Menschen, die jetzt bestimmen, wie es in unserer Gesellschaft weitergeht. Und dabei geht es ja gar nicht nur um queere Menschen, sondern es geht um die Frage, in welcher Gesellschaft wollen wir in Zukunft eigentlich leben? Und soll das eine Gesellschaft sein, in dem alle Menschen friedlich zusammenleben können? Wir brauchen jetzt den Rückhalt der breiten Mehrheitsgesellschaft.
19: Rund 120 Gruppen haben sich in diesem Jahr für den Hamburger CSD laut Veranstalter angemeldet. Darunter gut 50 Trucks von Vereinen, Parteien und großen Unternehmen. Am bewegendsten dürfte der Truck vom Berliner CSD sein, der kurzfristig seine Teilnahme angekündigt hat. Zwischen Trauer und Weitermachen liegt ein schmaler Grat, sagt Sprecher Stefan Bergmann.
2: Wir werden auf dem Truck Nummer 36 fahren und tragen dabei schwarze Kleidung, zum Teil die T-Shirts, die Team-T-Shirts, die wir auch beim CSD in Berlin getragen haben werden. So werden wir Sichtbarkeit zeigen und zeigen, dass wir weiterhin dabei sind. Und wir werden den Angehörigen und den Opfern gebührend gedenken.
19: Das Sicherheitskonzept für den Hamburger CSD war nach dem Anschlag von Berlin noch einmal überprüft worden. Heute sollen deutlich mehr Polizeibeamte im Einsatz sein als im vergangenen Jahr. Nicht nur auf der Demo-Route selbst, sagt Hamburgs Polizeipräsident Falk Schnabel.
3: Wir werden auch im Umfeld der Veranstaltung und der Versammlung mit Uniformierten, aber auch mit zivilen Kräften unterwegs sein. Hinzu kommt noch eine Luftkomponente, das heißt, unser Polizeihubschrauber wird in der Luft sein und auch Drohnen.
19: Vermutlich wird der Hamburger CSD heute also so viel Aufmerksamkeit bekommen wie noch nie. Dazu trägt sicher auch die politische Bundesprominenz aus Berlin bei. Angekündigt haben sich unter anderem Spitzenpolitikerinnen und Politiker von SPD und Grünen.
4: Jörn Strehler-Pohl informierte.
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4: Sommerzeit ist Urlaubszeit und auch Lesezeit. Was gibt es Schöneres, als mit einem Buch zu entspannen für manche Menschen? Vielleicht mit einem Comic entspannen, das finden manche noch besser. Das zumindest meint unser Comic-Experte Matthias Heller und er hat drei Graphic Novels im Gepäck, die nicht nur entspannen, sondern auch unterhaltsam, empathisch und witzig sind.
23: August 1969. Die Luft ist bei den Beatles raus. Fototermine werden zu lästigen Pflichtterminen und aus den vier Pilzköpfen sind vier Sturköpfe geworden. Damit steigt der französische Zeichner Hervé Bourice in seine Graphic Novel ein. Aus der Sicht von Paul McCartney erzählt er das Ende der berühmtesten Band der Welt. Paul, der zum Sündenbock wurde, verantwortlich gemacht von Medien und Fans. Einst Halbgott, und heute arbeitslos, wie er damals sagte. Bourice zeichnet die Jahre bis zum großen Erfolg der Wings, der Nachfolgeband McCartneys, nach. In vier Kapiteln von Isolation über Aufstieg bis zum Exil sehen wir Paul enttäuscht, depressiv, kämpferisch, kreativ und liebend. Immer wieder durchbricht der Zeichner mit grafischen Tricks die klassischen Comic-Regeln. Da werden plötzlich ganze Seiten zu farbig explosiven Trips im Stil der 70er. Auch sonst gibt es keinen Mangel an leuchtendem Rosa oder düsterem Ultramarin. Paul, so auch der Titel des Buches, ist eine poppige Netflix-Doku in Comicform. Alles andere als poppig kommt Planet Elmar von Wiebke Buldan daher. Nach ihrem Debüt, Victoria Aal, eine weitere Geschichte der Hamburger Zeichnerin, die viel Tiefe enthält. Sie beginnt dort, wo das letzte Buch aufhört, in einem Meeresaquarium. Die 32-Jährige erzählt von Elmar, einer Figur, die leise ist, zurückhaltend, größere Menschenansammlungen vermeidet und lieber die kleinen Dinge betrachtet. Die Diagnose Autismus wirft Elmar aus der Bahn. Er sucht Ruhe auf der Insel seines Freundes, doch dort findet er Dinge, Erinnerungen und sogar eine Person, mit der er so gar nicht gerechnet hat. Wiebke Buldan hat ein Händchen dafür, die schwere innere Zerrissenheit sowie die Suche nach Antworten darauf in grafische Geschichten zu verwandeln. Sie erzählt mit leisen Gesten und kantigen Bildern und schafft damit einen Raum, in dem man die Gefühle Elmars nicht nur verstehen, sondern auch nachempfinden kann. So zum Beispiel, als Elmar mit Freund Per eine Diskussion am Fuße der Klippen führt. Um die beiden bläst der Wind, das Meer ist aufgewühlt, wie die Innenwelt beider Freunde. Die Zeichnerin, die auch spät die gleiche Diagnose Autismus erhalten hat, entwirft mit den Bildern ein Verständnis, das mit Worten oft nicht zu erreichen ist. Planet Elmar, so der Titel, ist nicht nur eine wunderbar erzählte Geschichte, sondern auch ein kleines Manifest, das sensibel und neugierig macht auf Menschen, die mehr zu bieten haben, als es den stillen Anschein hat.
24: Wie kommt die Stimme hier an diesen Ort? Bist du nicht Romeo?
5: Ein Montagu?
23: Romeo und Julia ist ein Klassiker auf der Theaterbühne wie im Kino. Aber stammt die Geschichte wirklich von William Shakespeare?
5: Ich weiß, du wirst es bejahen und will dem Worte trauen.
23: Der niederländische Zeichner Hanko Kolk traut dem Jahr nicht und hat Quellen zusammengetragen. Herausgekommen ist, dass die Geschichte bereits über 100 Jahre zuvor, 1476, von Masuccio Salernitano mit dem Titel Mariotto e Giannosa aufgeschrieben wurde. Kolk fächert das Gesammelte nicht nur einfach auf. Der 69-Jährige entwirft mit seinem legendären, klaren und humorvollen Zeichenstil aus einer literaturgeschichtlichen Abhandlung eine witzige Reise mit Lachsalven und Freudentränen. Egal ob Sherlock Holmes, Frankenstein oder Mickey Mouse. Wie bei einer Zwiebel pellt er mit schwungvollem Strich Hintergrund um Hintergrund ab, bis ein großes
6: Wow
23: übrig bleibt. Remake, Ikonen der Popkultur, so der Titel, ist ein großer Spaß, der in jeden Schulunterricht gehört.
4: Das waren unsere Graphic Novel Tipps. Bis hierhin, alle Angaben zu den Büchern finden Sie im Netz unter ndr.de/kultur.
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4: Das Ende der Welt, wie die britische Sun geschrieben hat, ist es nicht, aber sie ist kräftig durchgeschüttelt. Die Fußballwelt. Die Investorenpläne der FIFA sind nach dem angedrohten UEFA-Boykott von Weltmeisterschaften gescheitert. Zuerst hatte in dieser Nacht die New York Post berichtet, später hat die FIFA das dann bestätigt. Auch andere Verbände hatten ja Widerstand angekündigt, sodass FIFA-Boss Infantino keine Mehrheit mehr hatte. Sternreporter Tom Kolmar meint in seinem Kommentar, endlich sei die UEFA aufgewacht.
7: Viel zu lange hat sie sich alles gefallen lassen. Dubiose Millionengeschäfte, aufgeblähter Spielplan, lächerliche Halbzeitshows. FIFA-Präsident Gianni Infantino konnte machen, was er wollte. Und die Europäer haben nur zugeschaut. Der Fußball, die Emotionen und ja, auch die Einnahmen gehören der ganzen Welt, nicht dem Meistbietenden. Bei der WM in den USA schien es, als gehöre das Turnier neben Infantino vor allem US-Präsident Donald Trump. Doch offenbar war es der Weckruf, den die europäischen Verbände gebraucht haben. Dem vollständigen Ausverkauf des Fußballs stimmen sie jetzt nicht zu. Reichlich spät, aber besser spät als nie. Nur Deutschland, Frankreich, England und Spanien können Infantino stoppen. Sie haben die Stars und damit die Macht. Wenn Kylian Mbappé nicht kommt, zahlt niemand Milliarden für TV-Rechte. Jetzt müssen die Europäer hart bleiben. Das Runde, das muss ins Eckige und Infantino endlich weg.
4: Die Meinung von Tom Kolmar war das. Auch der Kicker hätte sich gewünscht, dass Infantino früher in die Schranken gewiesen worden wäre.
9: Sie sah diesem unfassbaren Treiben weitgehend schulterzuckend zu, nickte die Vorgänge teilweise selbst mit ab. Jetzt, da ihr bildlich gesprochen der Lieblingscampingplatz abzubrennen droht, scheint dem Verband klar geworden zu sein, dass dieser Klimawandel, vor dessen Folgen Fans, Medien und einzelne Funktionäre seit Jahren warnen, eine reale Gefahr ist.
4: Auf der deutschsprachigen Website von Sports Illustrated heißt es, das Ganze habe auch einen faden Beigeschmack.
9: Es ist ja nicht so, dass die Champions League ein Wohltätigkeitsprojekt wäre, ein hochgezüchteter Fußballwettbewerb, dessen Clubs ihn mit Investorengeld saudi-arabischer Ölscheichs und von US-Investorenfirmen erst zu jenem Hochglanzprodukt machen. Dazu kommen Europa League, Conference League, Nations League. Und auch die von der FIFA ins Leben gerufene Club-WM haben Europas Spitzenvereine gerne mitgenommen. Gab es am Ende doch Geld, viel Geld. Der Streit zwischen FIFA und UEFA dreht sich nicht um das Wohl und Wehe des Sports. Es ist ein Machtkampf zweier Verbände um die Kontrolle über Milliardenmärkte.
4: Die Süddeutsche Zeitung aus München schreibt, Europas Regierungen könnten sich davon etwas abschneiden.
9: Klarheit in der Position und Geschlossenheit im Auftreten sind entscheidend. Die EU erlaubt es kraftmeierischen Bullies, ob diese nun Donald Trump heißen, Wladimir Putin oder Xi Jinping, viel zu oft einzelne Mitglieder zu bedrohen oder zu bestechen, dieses oder jenes Land aus der Front der Europäer herauszubrechen, die Union zu spalten, sie zu manipulieren und Europa schließlich herumzuschubsen. Die UEFA hat diese Kardinalfehler vermieden. Alle Mitgliedsverbände haben eine Forderung an die FIFA unterzeichnet, gekoppelt nicht an eine Drohung, sondern an eine Ankündigung: Boykott aller Wettbewerbe.
4: Die Frankfurter Allgemeine Zeitung lässt auch kein gutes Haar an Infantinos Vorgehen.
9: Er hat so viel Zeit in Trumps Nähe im Kosmos der Regellosigkeit verbracht, dass er sich inzwischen alles herausnimmt. Er, der längst Teil dieser Blase ist, der über politische Bühnen schritt, auf denen er nichts zu suchen hatte, der in Trumps Friedensrat saß und im Weißen Haus ein- und ausging, hat dabei den Kontakt zum Großteil der Fußballwelt lange verloren.
4: Und das waren unsere Standpunkte, zusammengestellt von Martin Seiler.
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4: Heute vor 25 Jahren trat in Deutschland das Lebenspartnerschaftsgesetz in Kraft. Dieses Gesetz bot gleichgeschlechtlichen Paaren erstmals die Möglichkeit, eine rechtlich anerkannte Partnerschaft einzugehen. Caroline Helm blickt zurück.
6: Jahrelang haben sie gewartet. Endlich geht ein Lebenstraum in Erfüllung. In Hannover geben sich Heinz-Friedrich Harre und Reinhard Lüschow als erstes gleichgeschlechtliches Paar Deutschlands das Ja-Wort.
8: Wir fühlen uns toll. Wir sind total sprachlos. Alles wunderbar.
10: Beide Ja gesagt. Standesbeamtin hat mir auch gesagt, das ist alles in Ordnung. Okay, ich glaub's noch nicht richtig, aber es ist einfach super.
8: Jetzt kommt die Pflicht und Hochzeitsnacht.
10: Ich warte jetzt seit 13 Jahren. Kein Sex vor der Ehe.
6: In Berlin begründen die ersten beiden Frauen eine Lebenspartnerschaft. Gudrun Panier.
12: Wir können jetzt viele Dinge für uns rechtlich regeln, auf einen Weg bringen, der vorher einfach nicht möglich war. Also wir werden es einfach nicht vergessen können, diesen Tag.
6: Die Paare dürfen nun den gleichen Nachnamen tragen, werden behördlich eingetragen und sind von nun an gegenseitig zu Unterhalt verpflichtet. Bei aller Freude, vorangegangen waren hitzige Debatten, vor allem zwischen den Grünen, die das Gesetz maßgeblich vorangetrieben haben, wie Volker Beck.
24: Ab heute sind Schwule und Lesben nicht mehr Bürger zweiter Klasse.
6: Und der Union, hier Norbert Geis.
25: Ich halte dieses Gesetz für einen Verstoß gegen unsere Kultur, für den schlimmsten Angriff auf Familie und Gesellschaft. Ich halte dieses Gesetz für verfassungswidrig.
6: Ist es nicht, entscheidet das Karlsruher Bundesverfassungsgericht. Im Gegenteil, es urteilt mehrfach, dass die Ungleichbehandlung von eingetragenen Lebenspartnerschaften und Ehen verfassungswidrig ist. Die gleichen Rechte wie gleichgeschlechtliche Paare haben die Menschen damit noch lange nicht. Keine Ansprüche im Todesfall, kein Recht auf Adoption. Bis gleichgeschlechtliche Paare in der Ehe nahezu die gleichen Rechte wie Heteropaare bekommen, sollte es noch Jahre dauern. Erst 2017 tritt das Eheöffnungsgesetz in Kraft und löst das Lebenspartnerschaftsgesetz ab. Das Gesetz über die eingetragene Lebenspartnerschaft trat am 1. August 2001 in Kraft. Das war heute vor 25 Jahren.
4: Und daran erinnerte Caroline Helm mit ihrem Stichtag. Und mit diesem Stichtag geht nun so langsam auch die ARD-Infonacht vom Norddeutschen Rundfunk in Hamburg ihrem Ende entgegen. Wir blicken noch einmal ganz kurz in die Golfregion. Dort wurde am frühen Morgen ein Tanker beschossen. Noch ist unklar, von welcher Seite, vermutlich vom Iran, und in der vergangenen Nacht. Da haben sich beide Seiten auch schon wieder gegenseitig mit Schlägen gedroht. Ich sage nur, die Nacht von Samstag auf Sonntag ist eine typische für solche Schläge. Aber warten wir das Ganze ab. Ich sage danke fürs Zuhören und für Ihr Interesse. Im Studio war bis hierhin Detlef Karg. Und wir blicken natürlich noch ganz kurz auf die Uhr. Es wird gleich 5 Uhr und 58 Minuten.

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1: Um 6 Uhr mit Beate Rüsopp. Der Fußball-Weltverband FIFA zieht seine Pläne zum Teilverkauf von WM-Anteilen an Investoren nach Kritik zurück. Das gab Verbandspräsident Infantino bekannt. Aus Genf Katrin Hondl.
2: In einem in der Nacht verbreiteten Statement teilt FIFA-Präsident Gianni Infantino mit, Zitat, es ist klar geworden, dass das Projekt zu Spaltungen geführt hat, die nicht mehr im Interesse des ursprünglich gesetzten Ziels stehen. Deshalb werde das Projekt nicht weiter verfolgt. Gegen die Investorenpläne des FIFA-Chefs hatte es massiven Widerstand gegeben. Die 55 Mitgliedsverbände der Europäischen Fußballunion UEFA hatten sogar mit einem Boykott der WM und aller sonstigen FIFA-Turniere gedroht, sollte Infantinos Plan weiter bestehen. Auch die Fußballverbände für Asien und für Nord- und Mittelamerika sowie die Karibik waren geschlossen gegen den Plan des FIFA-Chefs.
1: Die Lage in der spanischen Exklave Ceuta scheint sich weitgehend beruhigt zu haben. Laut spanischem Innenministerium sind die meisten der rund 50.000 illegal aus Marokko gekommenen Menschen wieder zurückgekehrt. Spaniens Regierung hat nun mit der Aufarbeitung der Ereignisse begonnen. Für das ARD-Studio Madrid Christian Sachsinger.
3: Dass es überhaupt zu dem Massenansturm kommen konnte, begründete Spaniens nach Ceuta angereister Ministerpräsident Pedro Sanchez mit kriminellen Schleuserbanden, die den Menschen in Marokko falsche Versprechungen gemacht haben sollen. Tatsächlich dürften mehrere Faktoren zusammengespielt haben. Es kursierte die Meldung, dass Spanien Menschen, die übers Meer fliehen, wegen einer Gerichtsentscheidung nicht zurückschicken dürfe. Außerdem sollen marokkanische Grenzsoldaten die Übergänge nicht wirklich gesichert haben. Einmal angekommen in Ceuta, folgte dann aber schnell die Ernüchterung. Der Weg weiter nach Kontinentaleuropa führt über eine Passkontrolle, die ist ohne gültige Papiere aber unpassierbar. Außerdem konnten sich die Angekommenen in der Stadt nicht mit Lebensmitteln versorgen, da die meisten Ladenbesitzer in Ceuta ihre Geschäfte geschlossen hielten.
1: Das russische Militär hat die ukrainische Hauptstadt Kiew in der Nacht erneut mit Raketen angegriffen. Bei den Attacken sind mindestens 4 Menschen ums Leben gekommen, wie Bürgermeister Klitschko mitteilte. 5 weitere Menschen seien verletzt ins Krankenhaus gekommen. Klitschko forderte die Menschen in Kiew auf, die Schutzräume nicht zu verlassen. Der ukrainische Präsident Selenskyj hatte zuvor vor einem drohenden massiven Angriff Russlands gewarnt. In Italien hat am Abend ein Erdbeben die Region nahe Neapel erschüttert. Mit einer Stärke von 4,7 war es das heftigste Beben in dem Vulkangebiet seit 40 Jahren. Nach Angaben des italienischen Katastrophenschutzes wurden mindestens 8 Menschen leicht verletzt. In der Küstenstadt Pozzuoli beschädigte das Erdbeben Häuser und Kirchen. Bei der Feuerwehr gingen nach eigenen Angaben mehrere Meldungen über Stromausfälle sowie Steckdosen.

0: Im Süden und Osten bewölkt und einzelne Gewitter. Sonst überwiegend heiter. 20 bis 31 Grad. Morgen oft sonnig, im Süden einzelne Schauer, 21 bis 35 Grad. Am Montag mal Sonne, mal Wolken, örtlich Schauer, 22 bis 37 Grad. Es ist 6.04 Uhr.
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0: Die A2 Dortmund Richtung Hannover ist zwischen Dreieck Hannover West und Hannover Langenhagen wegen Bauarbeiten bis Montag 5 Uhr gesperrt. Gute Fahrt!

0: 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Bianca Taube, guten Morgen. Und wir starten mit Fußball in diesen Nachrichtentag. Am Ende war der Widerstand dann offensichtlich nämlich doch zu groß. Gianni Infantino macht einen Rückzieher. Der Chef des Weltfußballverbands FIFA will den heftig kritisierten Plan, nämlich Anteile an der Weltmeisterschaft an Investoren zu verkaufen, nicht mehr weiterverfolgen. Aus Genf, Katrin Hundl.
1: In einem in der Nacht verbreiteten Statement teilt FIFA-Präsident Gianni Infantino mit, Zitat, es ist klar geworden, dass das Projekt zu Spaltungen geführt hat, die nicht mehr im Interesse des ursprünglich gesetzten Ziels stehen. Deshalb werde das Projekt nicht weiter verfolgt. Gegen die Investorenpläne des FIFA-Chefs hatte es massiven Widerstand gegeben. Die 55 Mitgliedsverbände der Europäischen Fußballunion UEFA hatten sogar mit einem Boykott der WM und aller sonstigen FIFA-Turniere gedroht, sollte Infantinos Plan weiter bestehen. Auch die Fußballverbände für Asien und für Nord- und Mittelamerika sowie die Karibik waren geschlossen gegen den Plan des FIFA-Chefs. Und selbst in der Zentrale des Weltfußballverbands gab es Protest. Ein führender Berater von Infantino trat zurück und nannte den Investorendeal ein schlechtes Geschäft für den Fußball. Ein anderer leitender FIFA-Angestellter sagte, die Mitarbeiter des Weltfußballverbands seien von Infantino getäuscht worden. In seiner nächtlichen Mitteilung sagt der FIFA-Boss, der 2027 wiedergewählt werden will, es sei nun seine Absicht, alle interessierten Parteien in den kommenden Tagen und Wochen wieder zusammenzubringen mit dem Ziel, den Fußball überall weiter voranzubringen.
0: Und jetzt schauen wir nach Nordafrika. Der Großteil der rund 50.000 Menschen, die in den vergangenen Tagen die spanische Exklave Ceuta erreicht haben, ist zwar wieder nach Marokko zurückgekehrt, nichtsdestotrotz läuft in Ceuta und Madrid die Aufarbeitung der Ereignisse. Im Raum steht vor allem die Frage, was der Auslöser für den großen Andrang gewesen ist. Einzelheiten von Christian Sachsinger.
2: Dass es überhaupt zu dem Massenansturm kommen konnte, begründete Spaniens nach Ceuta angereister Ministerpräsident Pedro Sánchez mit kriminellen Schleuserbanden, die den Menschen in Marokko falsche Versprechungen gemacht haben sollen. Tatsächlich dürften mehrere Faktoren zusammengespielt haben. Es kursierte die Meldung, dass Spanien Menschen, die übers Meer fliehen, wegen einer Gerichtsentscheidung nicht zurückschicken dürfe. Außerdem sollen marokkanische Grenzsoldaten die Übergänge nicht wirklich gesichert haben. Einmal angekommen in Ceuta folgte dann aber schnell die Ernüchterung. Der Weg weiter nach Kontinentaleuropa führt über eine Passkontrolle, die ist ohne gültige Papiere aber unpassierbar. Außerdem konnten sich die Angekommenen in der Stadt nicht mit Lebensmitteln versorgen, da die meisten Ladenbesitzer in Ceuta ihre Geschäfte geschlossen hielten. Manche Migranten berichteten zudem von Übergriffen der Anwohner und von Verfolgungsjagden. In Madrid wehrt man sich unterdessen gegen die politischen Offensiven aus anderen EU-Ländern. Der spanische Außenminister José Manuel Álvarez forderte insbesondere Italien auf, die, wie er es nannte, gezielte Verwirrung zu beenden. Die Regierung Meloni hatte das Schengen-Abkommen mit Spanien ausgesetzt und das damit begründet, die eigenen Grenzen sichern zu müssen.
0: Also, wie gerade im Beitrag gehört, könnte es mit an einem Gerichtsurteil gelegen haben, dass es zu so einem Anfang

0: Sturm in Ceuta kam. Das meint auch der Migrationsforscher Daniel Thym von der Universität Konstanz. Bei Tagesschau 24 erklärte er es so.
1: Ein Auslöser scheint wohl tatsächlich ein Urteil des spanischen obersten Gerichtshofs gewesen zu sein. Weil in Spanien ist es so, wenn man über eine Grenzbarriere klettert, dann wird man einfach zurückgeschickt, Pushback sozusagen. Dann gibt es überhaupt kein Verfahren, es sei denn, man beantragt Asyl. Und da haben die Richter gesagt, dazu muss man aber auch über eine Barriere klettern. Und wer um den Zaun herumschwimmt, wer also durchs Meer kommt, der ist nicht über eine Barriere rübergeklettert. Und den darf man deswegen nicht einfach zurückschicken, der kriegt ein Verfahren. Und dieses Urteil war vor 3 Wochen. Und das hat sich dann rumgesprochen und die Regierung hat nichts unternommen, um dem irgendwie entgegenzuwirken, weil im Urteil steht auch drin, quasi eine Anleitung an der Regierung, was sie hätte machen müssen. Sie hätte einfach Barrieren im Meer errichten müssen, dann wären nämlich die Menschen über eine Barriere im Meer gekommen und da hätte man sie auch zurückschicken können. Das will die Regierung jetzt offenbar auch tun, aber in den letzten 3 Wochen war man untätig und das hat dann so eine Bewegung in Gang gesetzt, die dann zusammen mit anderen Faktoren dazu geführt hat, dass das faktisch zusammengebrochen ist.
0: Sagt der Migrationsforscher Daniel Thym bei Tagesschau 24. Der islamistische Terroranschlag auf den CSD in Berlin ist auf den Tag genau 1 Woche her. Aber die queere Community, die lässt sich nicht unterkriegen. Im Gegenteil, jetzt erst recht, möchte man meinen. Denn auch heute gibt es in mehreren deutschen Städten Veranstaltungen zum Christopher Street Day. Die größte davon in Hamburg. Hier werden rund 250.000 Menschen erwartet. Eine Prognose, die noch von vor dem Berliner Anschlag stammt. Insgeheim hofft man jetzt auf noch mehr Besucher. Es gilt, so die Veranstalter, ein Zeichen zu setzen. Jörn Streller-Pohl berichtet.
2: Das Motto des Hamburger CSD, es ist kämpferisch. Solidarisch queer, Haltung zeigen für eine Zukunft ohne Angst. Nach dem Anschlag in Berlin lässt es sich in 3 Worten zusammenfassen. Jetzt erst recht.
3: Zurückschrecken wäre das Falsche, weil dann die anderen die Oberhand kriegen.
4: Und uns selbst mit unserer eigenen Identität auch zeigen, auch wenn wir Angst haben.
5: Weil es wichtig ist, dass wir öffentlich werden, dass man uns sieht, wenigstens einmal im Jahr.
2: Kämpferisch und entschlossen, das ist die Stimmung in der Community. Manuel Opitz vom Veranstalter Hamburg Pride hofft auf weit mehr als die bislang erwarteten 250.000 Menschen. Denn das werde heute der wichtigste CSD in der Hamburger Stadtgeschichte.
6: Wir wollen die ganze Stadt draußen sehen, denn das sind jetzt die Leute, auf die es ankommt. Die Mitte der Gesellschaft, das sind die Menschen, die jetzt bestimmen, wie es in unserer Gesellschaft weitergeht. Und dabei geht es ja gar nicht nur um queere Menschen, sondern es geht um die Frage, in welcher Gesellschaft wollen wir in Zukunft eigentlich leben? Und soll das eine Gesellschaft sein, in dem alle Menschen friedlich zusammenleben können? Wir brauchen jetzt den Rückhalt der breiten Mehrheitsgesellschaft.
2: Rund 120 Gruppen haben sich in diesem Jahr für den Hamburger CSD laut Veranstalter angemeldet. Darunter gut 50 Trucks von Vereinen, Parteien und großen Unternehmen. Am bewegendsten dürfte der Truck vom Berliner CSD sein, der kurzfristig seine Teilnahme angekündigt hat. Zwischen Trauer und Weitermachen liegt ein schmaler Grat, sagt Sprecher Stefan Bergmann.
7: Wir werden auf dem Truck Nummer 36 fahren und tragen dabei schwarze Kleidung, zum Teil die T-Shirts, die Team-T-Shirts, die wir auch beim CSD in Berlin getragen haben werden. So werden wir Sichtbarkeit zeigen und zeigen, dass wir weiterhin dabei sind. Und wir werden den Angehörigen und den Opfern gebührend gedenken.
2: Das Sicherheitskonzept für den Hamburger CSD war nach dem Anschlag von Berlin noch einmal überprüft worden. Heute sollen deutlich mehr Polizeibeamte im Einsatz sein als im vergangenen Jahr. Nicht nur auf der Demo-Route selbst, sagt Hamburgs Polizeipräsident Falk Schnabel.
8: Wir werden auch im Umfeld der Veranstaltung und der Versammlung mit Uniformierten, aber auch mit zivilen Kräften unterwegs sein. Hinzu kommt noch eine Luftkomponente. Das heißt, unser Polizeihubschrauber wird in der Luft sein und auch Drohnen.
2: Vermutlich wird der Hamburger CSD heute also so viel Aufmerksamkeit bekommen wie noch nie. Dazu trägt sicher auch die politische Bundesprominenz aus Berlin bei. Angekündigt haben sich unter anderem Spitzenpolitikerinnen und Politiker von SPD und Grünen.
0: In Hamburg und vielen weiteren Städten feiern die Menschen heute den Christopher Street Day, nur 1 Woche nach dem CSD-Anschlag in Berlin, Jörn Streller-Pohl berichtete. Ja, und für viele heißt es heute auch geschafft. Der letzte Schultag, der ist vorbei und für viele geht's heute los in Richtung Urlaub. So mancher sitzt vielleicht auch gerade schon im Auto. Aber wer heute Richtung Süden fahren will, muss sich wieder auf Behinderungen einstellen. Die Fernpassstraße B179 wird heute Vormittag für gut 2 Stunden voll gesperrt. Anwohner demonstrieren unter anderem gegen das hohe Verkehrsaufkommen auf der beliebten Reiseroute. Von 9.45 Uhr bis 12 Uhr gibt es ab der Tiroler Gemeinde Reutte deshalb kein Durchkommen. Michaela Neukirch mit den Einzelheiten.
9: Die Behörden appellieren an alle Reisenden, die Route heute, wenn möglich, am besten zu meiden und weiträumig zu umfahren. Der Verkehr könnte sich bis auf die A7 bei Füssen und den Grenztunnel zurückstauen. Umleitungen gibt es nicht. Auch die örtlichen Durchfahrtsverbote der Anrainergemeinden bleiben in Kraft. Die Allgäuer Polizei hat aber angekündigt, das je nach Situation abwägen zu wollen. Sollte beispielsweise die Hitze in den im Stau stehenden Autos zu groß werden, könnte es durchaus sein, dass ein Teil des Verkehrs auch abgeleitet wird, so ein Sprecher zum BR. Grund für die Blockade ist eine Demonstration von Anwohnern. Sie wollen auf die hohe Verkehrsbelastung aufmerksam machen und gegen die Pläne der Tiroler Landesregierung protestieren, den Fernpass weiter auszubauen. Die Angst, dass künftig noch mehr Verkehr auf der eh schon stark belasteten Strecke rollt. Bereits jetzt nutzen täglich bis zu 30.000 Fahrzeuge den Pass.

0: Es ist 17:45.
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2: Mit Inka Kübel. FIFA zieht Investorenpläne nach heftiger Kritik zurück. Präsident Infantino erklärte, der Vorschlag werde nicht weiterverfolgt. Ziel sei gewesen, den Sport zu einen und zu verbessern. Es sei aber deutlich geworden, dass das Projekt zu Spaltungen führe. Infantino wollte einen Teil der kommerziellen Rechte, etwa an der WM, an private Investoren verkaufen. Unter anderem der Europäische Fußballverband UEFA hatte daraufhin mit einem WM-Boykott gedroht. Spanische Regierung erklärt Migrationskrise auf Ceuta für beendet. Danach haben nahezu alle der mindestens 50.000 Migranten die spanische Exklave in Nordafrika wieder verlassen und sind nach Marokko zurückgekehrt. Italien hat vorübergehend wieder Kontrollen bei Flügen und Schiffen aus Spanien eingeführt. Heute berät die EU in einer Krisensitzung über die Lage in Ceuta. Bahnchefin Palla kritisiert Management im eigenen Konzern. Der Welt am Sonntag sagte sie, es fehle an Leistungsbereitschaft. Das sei eine Ursache für die Probleme bei der Deutschen Bahn. Zu oft würde Verantwortung hin und her geschoben. Sie habe deshalb ein neues Führungssystem mit mehr dezentraler Verantwortung ausgerufen. Zugbegleiter, Lokführer oder Gleisarbeiter nannte sie Helden, die die Eisenbahn am Laufen hielten. Schweres Erdbeben erschüttert Region Neapel. Der italienische Katastrophenschutz geht von mindestens 8 Leichtverletzten aus. In der Küstenstadt Pozzuoli wurden Häuser und Kirchen beschädigt. Sie liegt im vulkanischen Gebiet der Phlegräischen Felder. Es war das stärkste Beben in der Region seit 40 Jahren. Fernpass in Österreich wird für 2 Stunden gesperrt. Grund ist eine Demonstration von Anwohnern gegen die hohe Verkehrsbelastung. Von 9.45 Uhr bis 12 Uhr ist die Strecke blockiert. Sie führt durch die Tiroler Berge und ist eine zentrale Reiseroute Richtung Italien. Die Behörden rechnen mit langen Staus und rufen dazu auf, die Route weiträumig zu umfahren. Soweit die Kurznachrichten.
3: Man sieht sie immer öfter durch die Straßen flitzen, die E-Scooter, also diese kleinen Tretroller mit maximal 20 km/h Geschwindigkeit. Die batteriebetriebenen Roller, die stehen ja fast an jeder Ecke in den Städten und sind relativ praktisch, um mal eben schnell von A nach B zu kommen. Und viele haben sich mittlerweile auch einen für zu Hause angeschafft. Aber Vorsicht! Das Statistische Bundesamt hat gerade die neuesten Unfallzahlen veröffentlicht und besonders E-Scooter-Unfälle mit Verletzten haben deutlich zugenommen. Auch in Niedersachsen steigen die Zahlen. Und das spüren auch die behandelnden Chirurgen in den Krankenhäusern. Pascal Klug war bei einer Fuß-OP in Oldenburg dabei.
4: Vorsichtig muss Dr. Oliver Pieske seinen Knochenbohrer ansetzen, um genau an der richtigen Stelle im Fuß der Patientin zu landen. Der Leiter der Unfallchirurgie operiert heute einen Bruch im Sprunggelenk, typisch für E-Scooter-Unfälle.
5: Das ist jetzt eine Außenknöchelfraktur. Klassisch, wenn die so umknicken sozusagen, dann beim Sturz sich irgendwie auffangen wollen und dann mit dem Fuß praktisch umknicken. Möchte man nicht haben, ja, aber die kann man auch gut therapieren. Beim Schädelhirntrauma, wer da eine Blutung hat, wir wissen nicht, was dabei rauskommt. Das kann wirklich lebenslang natürlich eine Veränderung darstellen. Deswegen ist uns das so wichtig, das Thema Prävention.
4: 2025 verletzten sich deutschlandweit etwa 16.000 Menschen bei E-Scooter-Unfällen. Fast 2.000 dabei schwer. 38 Menschen sind gestorben. Auch in Niedersachsen liegen die Zahlen im Vergleich zum Vorjahr um fast 40% höher. Unfallchirurg Oliver Pieske sieht auch einen Anstieg direkt bei ihm im OP-Saal, sagt er. Die Verletzungen dabei sind vielfältig.
5: Also ganz typisch sind eben Gesichtsschädelverletzungen. Ob es die Nase, das Kinn ist, kann natürlich auch Mundkiefer gesichtschirurgisch sein. Wirbelsäulenverletzungen gehören einfach auch als Stauchungsverletzung immer dazu. Brustkorb, Rippenfrakturen und vor allen Dingen hier Schlüsselbeinfrakturen, ganz häufig.
4: Statistisch gesehen ist der durchschnittliche E-Rollerfahrer männlich, unter 45 und in Städten unterwegs. Die meisten Unfälle passieren am Wochenende und nachts. Meist, weil die Roller auf falschen Wegen unterwegs sind, mit zu hoher Geschwindigkeit. Nicht selten im Zusammenspiel mit Alkohol. Die Polizeidirektion Oldenburg kümmert sich um einen Großteil des Nordwestens und hat allein nach den ersten 6 Monaten in diesem Jahr schon mehr E-Scooter-Unfälle registriert als im gesamten Vorjahr. Laut Polizeisprecher Stefan Klatte sei ein generelles Verbot der Roller aber nicht die Lösung.
0: Wenn jeder weiß, was er macht, dass es entsprechende Gefahren haben kann oder wie man die auch verhindern kann, sind wir, glaube ich, auch dann irgendwann dabei, dass wir entsprechende Unfallzahlen mit schweren Verletzungen auch so ein bisschen reduzieren können.
4: Für die einen sind die Roller praktisch, für andere ein Sicherheitsrisiko auf zwei kleinen Rädern. Auch in Oldenburg gehen die Meinungen auseinander.
1: Ich habe da sehr Respekt vor, aber manchmal fahre ich, wenn es schnell gehen muss.
6: Kleines Fahrtraining wäre vielleicht, ne? Also dass die also wirklich wissen, wie sie in jeder Situation agieren können.
7: Ich weiß auf jeden Fall, dass illegal getuned wird. Wenn das nochmal richtig kontrolliert wird, dann würde ich schon sagen, könnte man damit sicher unterwegs sein.
4: Verglichen mit anderen Arten von Verkehrsunfällen sind E-Scooter-Unfälle immer noch sehr selten. Doch die Zahlen steigen seit Jahren. Nutzer sollten also mögliche Risiken kennen, um nicht womöglich selbst mal im OP-Saal von Oliver Pieske zu landen.
3: Unfälle mit E-Scootern steigen also, wie Pascal Klug berichtete. Ein Kind bekommen über eine Leihmutter. Durch den Fall des ehemaligen Unionsfraktionschefs Jens Spahn ist die Debatte darum in Deutschland wieder entfacht worden. Denn hierzulande ist Leihmutterschaft gesetzlich verboten. Paare, die auf diesem Weg ein Kind bekommen wollen, müssen ins Ausland gehen. Neben den USA und Kanada ist eine Leihmutterschaft übrigens auch in der Ukraine möglich. Unsere Korrespondentin Rebecca Barth hat eine Frau getroffen, die ihren Körper schon mehrfach zur Verfügung gestellt hat.
8: Alles verläuft nach Plan, sagt Ärztin Christina Boschok. Den Blick hat sie konzentriert auf den Monitor vor sich gerichtet. Dort flimmern die Ultraschallaufnahmen eines 2 Monate alten Embryos. Die Größe entspricht der 8. Schwangerschaftswoche. Der Embryo entwickelt sich gut. Die Lage ist gerade günstig, daher können wir einige Medikamente reduzieren und andere absetzen. Für Mutter Irina ist es bereits die 5. Schwangerschaft und die 3. als Leihmutter. Nach 2 eigenen Kindern hat Irina in den vergangenen Jahren für Paare aus China und Spanien Babys ausgetragen. Das Kind, das aktuell in ihrem Bauch heranwächst, ist für ein Paar aus Deutschland. Ich sehe das als Arbeit. Genetisch ist von mir nichts dabei. Ich bin sozusagen der Brutkasten. Ich trage das Kind nur aus. Und wenn ich sehe, wie glücklich die Eltern sind, dann finde ich, dass ich etwas Großes geleistet habe. Etwa 20.000 Euro verdient Irina pro Kind. Die kommerzielle Leihmutterschaft ist in der Ukraine legal. Das Land gehörte lange zu den wichtigsten Anlaufstellen für kinderlose Paare. Nach dem russischen Überfall ist die Branche eingebrochen, erklärt Denis Hermann vom Unternehmen Biotexcom in Kiew. Wir versuchen alles so zu gestalten, dass die Eltern so wenig Zeit wie möglich in der Ukraine verbringen müssen. Wenn sie in den Nachrichten sehen, was im Land passiert, schreckt sie das ab. Aber wir merken, dass der Wunsch nach einem Kind letztendlich größer ist. Biotexcom wirbt mit einem Rundum-Sorglos-Paket. 50.000 Euro kostet das Leihmutterprogramm, Kindergarantie inklusive. Es sind auch die vergleichsweise geringen Kosten, die die Ukraine für viele Wunscheltern noch immer attraktiv machen. Und Leihmutter Irina ist auf das zusätzliche Geld angewiesen. Ihr Einkommen als Verkäuferin an einer Tankstelle reiche nicht aus, berichtet sie. Frauen nehmen an diesem Programm teil, weil unsere Gehälter nicht reichen, sich einen Traum zu erfüllen. Oder einfach, um die Familie zu ernähren, ein Auto zu kaufen. Ganz banale Dinge, kein Luxus, sondern Notwendigkeiten. Durch die Leihmutterschaft konnte Irina in der Vergangenheit eine wichtige Operation für ihre Mutter finanzieren und eine Weiterbildung für sich selbst. Mit dem 3. Kind will sie sich ein Auto kaufen.
3: In der Ukraine sind viele Frauen also auf das Geld durch Leihmutterschaft angewiesen. Rebecca Barth hat von dort berichtet.
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3: Die Kunst kommt im niedersächsischen Wilhelmshaven an diesem Wochenende auf die Straße. Beim 14. Internationalen Street Art Festival. Schon seit gestern gestalten dort Künstlerinnen und Künstler ihre Werke. Frank Jacobs hat schon mal vorbeigeschaut und war besonders fasziniert von einem großen 3D-Bild, an dem schon seit ein paar Tagen gearbeitet wird.
10: Straßenkünstlerin Lydia Hitzfeld sucht die passenden Farben, die sie für ihr großes 3D-Bild auf dem Valois-Platz in Wilhelmshaven benötigt.
9: Wir haben die jetzt selbst angemischt mit Pigmenten und einem leichten Binder, weil es darf ja auch nicht so lange halten. Und ich denke mal, in ein paar Monaten wird es nicht mehr zu sehen sein.
10: Dann bringen Lydia und Vanessa Hitzfeld die gemischten Farben auf dem Boden auf.
9: Wir malen eine Meerjungfrau, die hier beim letzten Regen und Hochwasser angespült worden ist und hier eine kleine Heimat gefunden hat, mitten auf dem Valois-Platz.
10: Von einer Bühne aus ist die Meerjungfrau schon gut zu erkennen. Von dort überprüft Vanessa Hitzfeld immer wieder, ob alles passt und der gewünschte 3D-Effekt zur Geltung kommt. Dann schnappt sie sich einen Pinsel mit langem Stiel und arbeitet weiter an dem 600 Quadratmeter großen Kunstwerk.
11: Ich laviere das Gesicht. Erst habe ich die Schatten dunkel gemacht, dann habe ich irgendwie mit lichten Schatten das Gesicht modelliert und jetzt laviere ich da mit einer dünnen Farbschicht drüber, damit das Ganze weicher wirkt.
10: Seit gut einer Woche sind die beiden Künstlerinnen bereits mit der brünetten Meerjungfrau mit rosa Flosse beschäftigt. Am Wochenende soll es fertig werden. Heute kommen weitere Straßenkünstlerinnen und Künstler in die Wilhelmshavener Innenstadt und malen ihre Kunstwerke auf die Straße, sagt Streetart-Projektleiterin Charlene Önal von der Wilhelmshaven Touristik GmbH.
12: Wir haben natürlich einige Deutsche dabei, wir haben viele Mexikaner dabei, wir haben Künstler, die kommen aus Japan, Pakistan, Lettland, aus Bulgarien, Serbien, also tatsächlich von fast überall, könnte man sagen. Und hier passiert ganz viel. Wir haben das Herzstück vom Festival, einmal den Straßenmalwettbewerb, wo in diesem Jahr 27 Künstler antreten und um die Gunst der Zuschauer so gesehen kämpfen mit ihren Bildern. Samstag und Sonntag haben wir ein Kinder- und Jugend-Street-Art-Festival für Kinder von 4 bis 17 Jahren. Live-Body-Painting an den beiden Tagen sowie auch Kinderschminken.
10: Außerdem gibt es noch ein Graffiti-Festival, bei dem rund 70 Künstlerinnen und Künstler ein Parkhaus in der Wilhelmshavener City mit ihren Motiven besprühen. Rund um die Innenstadt laufen noch die letzten Vorbereitungen. Schwere Betonblöcke und Poller stellt die Stadt an den Zuwegungen rund um das Festival auf, damit die Menschen ein sicheres Fest feiern können, so Önal. Seit 14 Jahren gibt es das Street Art Festival nun schon in Wilhelmshaven. Tausende Besucher zieht es dafür jedes Jahr in die Küstenstadt. Für viele ein besonderes Erlebnis.
13: Auf jeden Fall sehr gut. Bin ich sehr zufrieden und es ist auch interessant, da mal die Kunst der jungen Leute zu sehen. Für Wilhelmshaven ist es auf jeden Fall eine Erweiterung. Und das muss ich sagen, das freut mich dafür.
14: Ich habe neulich bei Facebook tatsächlich darüber gelesen. Finde ich sehr gut.
15: Es ist mit einer der spannendsten Sachen zu sehen, wie die Bilder sich entwickeln von Tag zu Tag. Super, Highlight des Jahres. Man hat 3 Tage Leben in der Stadt. Ich denke auch, dass die Geschäfte davon profitieren. Aber es ist halt auch kulturell absolute Highlight.
3: Und das können Sie sich selbst anschauen. Noch heute und morgen findet in Wilhelmshaven das 14. Internationale Street Art Festival statt. Frank Jacobs berichtete von dort.

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1: Um 6.30 Uhr mit Beate Rüsapp. Der Fußball-Weltverband FIFA hat seine Pläne zum Verkauf von WM-Anteilen an Investoren verworfen. Das hat Verbandspräsident Infantino in der Nacht mitgeteilt. Er reagierte damit auf heftige Proteste. Unter anderem der Europäische Fußballverband UEFA hatte sich gegen Infantinos Pläne ausgesprochen und mit einem Boykott künftiger Weltmeisterschaften gedroht. Mit dem Verkauf von rund 20% der WM-Anteile wollte die FIFA bis zu 4,2 Milliarden Dollar einnehmen. In der spanischen Exklave Ceuta hat sich die Lage deutlich entspannt. Bei dem Versuch, dorthin zu gelangen, waren den Behörden zufolge fast 60 Migranten ums Leben gekommen. Aus der Nachrichtenredaktion Amir Brecht.
2: Das spanische Innenministerium bezifferte die Zahl der Migranten, die über die Grenze gelangt waren, auf etwa 50.000. Davon seien bis zum Abend die meisten freiwillig wieder nach Marokko zurückgekehrt. Ein Grund offenbar, es gab keine Unterkünfte und keine Verpflegung. Der massenhafte Ansturm an der nordafrikanischen Küste sorgt aber weiter für Aufruhr in der EU. Die Ereignisse haben eine neue Debatte über den Schutz der Außengrenzen und eine konsequentere Rückführung von Migranten ausgelöst. Mehrere Regierungen fordern ein härteres Vorgehen.
1: Nach der Kritik mehrerer CDU-Ministerpräsidenten aus Ostdeutschland an den Rentenplänen der Koalition hat auch der Sozialverband VdK Korrekturen gefordert. Präsidentin Bentele sagte der Rheinischen Post, das Kabinett müsse das Reformpaket noch deutlich verbessern, damit niemand unter die Räder komme. Aus der Nachrichtenredaktion Martin Seiler.
3: Die Pläne für die Abschaffung der abschlagsfreien Rente nach 45 Jahren stießen Menschen vor den Kopf, die lange gearbeitet und lange eingezahlt hätten. Das Ende für diese Möglichkeit und die geplanten höheren Abschläge für vorgezogene Altersrenten zeigten nicht nur einen Mangel an Verständnis für die Lebensplanung vieler Menschen, so Bentele. Wer 45 Jahre eingezahlt habe, habe sich seinen Ruhestand redlich verdient. Dann sei der Akku bei vielen einfach leer. Zuvor hatten die CDU-Ministerpräsidenten Sachsens, Sachsen-Anhalts und Thüringens gefordert, auf das Ende der abschlagsfreien Rente nach 45 Beitragsjahren zu verzichten.
1: Der Fernpass in Österreich ist heute von kurz vor 10 bis 12 Uhr wegen einer Demonstration gesperrt. Die Straße ist eine wichtige Nord-Süd-Verbindung von Deutschland nach Österreich und weiter nach Italien. Aus der NDR-Nachrichtenredaktion Ulrike Ufer.
4: Die Behörden befürchten lange Staus und raten dringend, die Region weiträumig zu umfahren. Ende Juni war eine ähnliche Sperre zwar ohne größere Probleme verlaufen, doch diesmal fällt die Demonstration auf den Beginn der Sommerferien in Bayern und Baden-Württemberg. Anlass der Proteste ist die Verkehrsflut auf der Transitstrecke. Auch den geplanten Tunnel, der die schwierigste Passage der Route ersetzen soll, sehen die Demonstranten kritisch. Dadurch werde nur noch mehr Verkehr angezogen, fürchten sie.
1: Schwere Unwetter sind in der Nacht über Deutschland gezogen. In Rathen in der sächsischen Schweiz wurde ein Mann von einem Baum erschlagen. Zudem sind nach Angaben der zuständigen Rettungsleitstelle 10 Menschen verletzt worden. In Stuttgart ließ ein schweres Gewitter mit Sturm und Bäume auf Pkw, Stromleitung und Straßen stürzen und Unterführungen überfluten. Bei Bad Reichenhall in Oberbayern löste ein Blitzeinschlag einen Waldbrand aus. Auch die Hamburger Feuerwehr zählte gestern Abend fast 100 unwetterbedingte Einsätze, vor allem durch Starkregen. Verletzt wurde niemand. Klassenfahrten nach Großbritannien sind ab heute mit deutlich weniger bürokratischem Aufwand verbunden. Für Schülerinnen und Schüler bis 19 Jahre reicht der Personalausweis für die Einreise. Ein Visum und die elektronische Einreisegenehmigung ETA sind bei Schulgruppen ab 5 Personen nicht mehr nötig. Nach dem Brexit hatten viele deutsche Schulen Großbritannien aus dem Programm für Klassenfahrten genommen, unter anderem wegen der Reisepasspflicht. Das Wetter in Deutschland: im Süden und Osten bewölkt und einzelne Gewitter, sonst überwiegend heiter, 20 bis 31 Grad. Morgen oft sonnig, im Süden einzelne Schauer, 21 bis 35 Grad. Am Montag mal Sonne, mal Wolken, örtlich Schauer, 22 bis 37 Grad. Das waren die Nachrichten.
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1: Die A1 Lübeck Richtung Hamburg ist zwischen Bad Oldesloe und Kreuzbergte Heide wegen Grünpflege bis 8 Uhr gesperrt. Die A2 Dortmund Richtung Hannover ist zwischen Dreieck Hannover West und Hannover Langenhagen wegen Bauarbeiten bis Montag 5 Uhr gesperrt. Gute Fahrt!

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1: Mit Achim Hofbauer. Da war sich wohl einer seiner Sache zu sicher und hat nicht mit dem Gegenwind gerechnet. Erst haben die europäischen Verbände FIFA-Präsident Gianni Infantino ein riesiges Stoppschild vor die Nase gestellt bei seinen Plänen, Teile der Vermarktungsrechte an der WM an Investoren zu veräußern. Nun folgten zwei weitere große Kontinentalverbände und plötzlich wirkt der sonst so von sich selbst überzeugte Infantino ziemlich angeschlagen und rudert zurück, Katrin Hondl.
2: Der FIFA-Plan, WM-Anteile an private Investoren zu verkaufen, ist vom Tisch. In einem in der Nacht verbreiteten Statement teilt FIFA-Präsident Gianni Infantino mit, Zitat, es ist klar geworden, dass das Projekt zu Spaltungen geführt hat, die nicht mehr im Interesse des ursprünglich gesetzten Ziels stehen. Deshalb werde das Projekt nicht weiter verfolgt. Gegen die Investorenpläne des FIFA-Chefs hatte es massiven Widerstand gegeben. Die 55 Mitgliedsverbände der Europäischen Fußballunion UEFA hatten sogar mit einem Boykott der WM und aller sonstigen FIFA-Turniere gedroht, sollte Infantinos Plan weiter bestehen. Auch die Fußballverbände für Asien und für Nord- und Mittelamerika sowie die Karibik waren geschlossen gegen den Plan des FIFA-Chefs. Und selbst in der Zentrale des Weltfußballverbands gab es Protest. Ein führender Berater von Infantino trat zurück und nannte den Investorendeal ein schlechtes Geschäft für den Fußball. Ein anderer leitender FIFA-Angestellter sagte, die Mitarbeiter des Weltfußballverbands seien von Infantino getäuscht worden. In seiner nächtlichen Mitteilung sagt der FIFA-Boss, der 2027 wiedergewählt werden will, es sei nun seine Absicht, alle interessierten Parteien in den kommenden Tagen und Wochen wieder zusammenzubringen mit dem Ziel, den Fußball überall weiter voranzubringen.
1: Soweit Katrin Hondl mit Informationen zu den neuesten Entwicklungen bei der FIFA. Das nächste große Fußballturnier ist ja die Fußball-EM 2028 und bei der möchte wohl auch Julian Brandt wieder ein Thema sein. Der ehemalige Dortmunder und Leverkusener hat sich für dieses Ziel einen neuen Verein angeschlossen und wechselt in die Niederlande zu Ajax Amsterdam. Der Offensivspieler erhält dort einen Vertrag bis 2029. Während Julian Brandt und die Fußballfans noch etwas länger auf die nächste EM warten müssen, ist man beim Schwimmen seit gestern mittendrin. Den Anfang in Paris machten die Synchronschwimmer und die Springer. Aus deutscher Sicht verlief der erste Tag allerdings trotz großer Ambitionen ziemlich mau, Lars Becker.
3: Die erhoffte und durchaus mögliche erste EM-Medaille in Paris im Auftaktwettbewerb Wasserspringen ist ausgeblieben. Das Quartett Pauline Pfeiff, Lena Henschel, Moritz Wesemann und Jaden Eickermann belegte im Mixed-Team-Wettbewerb einen enttäuschenden 7. Platz. Weit weg von den Podiumsrängen nach einem wahren Fehlerfestival, Bundestrainer Christoph Bohm.
4: Die ersten zwei Runden komplette Fehler, komplette Aussetzer. Da hat man, glaube ich, gesehen, wie viel auf der mentalen Seite auch da sein muss. Und das war es bei uns heute nicht.
3: Statt Fahrt aufzunehmen für die kommenden Wettbewerbe ein herber Dämpfer. Der Bundestrainer bleibt trotz des Fehlstarts optimistisch.
4: Ich habe ja auch im Vorfeld gesagt, dass wir in jeder Disziplin medaillenfähig sind. Also nicht, dass wir in jeder eine holen, aber dass wir das Potenzial haben, auch nicht den Kopf jetzt in den Sand stecken. Wir haben noch so viele Wettbewerbe, wir haben uns gut vorbereitet. Wir müssen nach vorne schauen.
3: Gold im Mixteam, in dem zwei Frauen und zwei Männer Solo- und Synchronsprünge vom 3-Meter-Brett und vom Turm absolvieren, gewann Italien vor Russland und der Ukraine. Erstmals seit dem Beginn des Angriffskriegs gegen die Ukraine dürfen Russland und Belarus wieder als neutrale Athleten bei einer EM antreten. Beim Auftakt im Synchronschwimmen belegten Clara Bleier, die Überraschung Solo-Europameisterin des vergangenen Jahres und Partnerin Maria Denisow mit Bestleistung im Duett Technische Kür einen guten 6. Platz. Gold ging an die Weltmeisterin, das griechische Geschwisterpaar Alexandri.
1: Die Leichtathleten müssen sich noch gut eine Woche gedulden, bis es in Birmingham mit den Europameisterschaften losgeht. Einige von ihnen können aber abseits der letzten Trainingseinheiten schon mal beginnen, die Koffer zu packen. Denn seit gestern ist klar, wer von den deutschen Athleten mit nach England darf. Die Einzelheiten dazu hat Tom Gentke.
5: Insgesamt werden 116 deutsche Athletinnen und Athleten nach Birmingham reisen, darunter auch Weitspringerin Mikel Asani. Die 23-Jährige vom Karlsruher SC hatte sich überraschend den Sieg bei den deutschen Meisterschaften gesichert und das vor der Olympiasiegerin Malaika Mihambo. Auch Dreispringerin Kira Wittmann aus Hannover und 800-Meter-Läufer Alexander Stepanow reisen nach ihren Meistertiteln zur EM. Angeführt wird das EM-Aufgebot von Weitsprung-Titelverteidigerin Mihambo und Marathon Marathonläufer Richard Ringer. Zu den Medaillenhoffnungen gehört der Rekordhalter über 100 Meter Owen Ansa aus Hamburg. Gegen den HSV-Sprinter wird zwar weiterhin wegen einer verpassten Dopingkontrolle ermittelt, da Ansa aber nicht suspendiert ist, darf er in Birmingham starten. Beim DLV ist die Vorfreude riesig, man wolle bei den Wettkämpfen, Zitat, vorne mitspielen.
1: Aus gesundheitlichen Gründen nicht mit dabei sind die deutsche Marathonmeisterin Dominika Meier aus Regensburg und die Meisterin über die 10.000 Meter Blanka Dörfel aus Berlin.
6: 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Im Studio Bianca Taube. Guten Morgen. Der LKW-Unterfahrschutz, der soll, wie sein Name schon sagt, eigentlich verhindern, dass Fahrzeuge bei einem Aufprall unter den LKW geraten. Aber Crashtests, unter anderem vom ADAC, zeigen, dass man hier kaum von einem Schutz sprechen kann. Warum, erklärt Gabriel Wirth.
7: Wie gut, dass es Dummies gibt, diese Testpuppen, die bei Crashtests eingesetzt werden, um mögliche Verletzungen bei Unfällen aufzuzeigen. Denn bei diesen Crashtests will man nicht im Auto sitzen. Sie zeigen, welche Folgen es haben kann, wenn man mit rund 60 Stundenkilometern auf einen stehenden Laster auffährt. Der gesetzlich vorgeschriebene Unterfahrschutz ist kein Hindernis. Das Auto bohrt sich tief unter den LKW-Anhänger, die Fahrgastzelle wird eingequetscht, Airbags und Gurte sind nutzlos. Der Vorstandssprecher des Bundesverbands Güter, Logistik und Entsorgung, Professor Dirk Engelhardt, zeigt sich schockiert.
8: Das Problem war uns so als Branchenvertretung nicht bekannt. Wir gehen natürlich davon aus, wir kaufen die Fahrzeuge oder unsere Mitgliedsunternehmen kaufen die Fahrzeuge, die am Markt verfügbar sind, die mit entsprechenden EU-Vorgaben in Bezug auf Unterfahrschutzeinrichtungen ausgestattet sind. Und wir gehen natürlich davon aus, dass die EU-Vorgaben dann so sind, dass sie dann auch ihrem Sinn oder ihrem Zweck entsprechend funktionieren und bei einem Auffahrunfall einen entsprechenden Schutz bieten.
7: Schätzungen des Europäischen Sicherheitsverbands Euro NCAP zufolge sterben jedes Jahr durch solche Auffahrunfälle in der EU und Großbritannien rund 400 Menschen. Mittlerweile muss der Unterfahrschutz zwar eine Kraft von 18 Tonnen aushalten, doch das scheint nach wie vor nicht zu reichen, wie diese Crashtests bewiesen haben. ADAC-Sprecher Fabian Fehrmann.
9: Also im Grunde genommen ist es so, dass der Unterfahrschutz, das reine Bauteil, das das Auto aufnehmen soll, das scheint einigermaßen in Ordnung zu sein. Das Problem ist, dass dieses Konstrukt nicht genug Energie aufnehmen kann. Und wir setzen uns jetzt dafür ein, dass das Prüfverfahren für diese Unterfahrschutzsysteme erschwert wird. Also im Prinzip, dass diese Systeme höheren Testbelastungen ausgesetzt sind, bevor sie zugelassen werden können, damit sie die Kräfte von einem Fahrzeug aufnehmen können.
7: Dafür müsste die UN-Regelung, die bei der Zulassung eingehalten werden muss, entsprechend geändert werden. Als Vorbild gilt Euro NCAP, dem ADAC und anderen, ein Unterfahrschutz in den USA, genannt Tough Guard, dessen stärkere Strukturen das Unterfahren von Lastern besser verhindern, wie entsprechende Crashtests dort zeigen. Bei dem Hersteller von Trailern, Schmitz Cargo Bull, erklärte eine Sprecherin auf BR-Anfrage, dass man kontinuierlich an der Weiterentwicklung von Sicherheitskonzepten arbeite. Ähnliches ist beim Hersteller Krone zu hören. Man verfolge die veröffentlichten Untersuchungen sowie die daraus entstandene fachliche Diskussion mit großer Aufmerksamkeit, so der Firmensprecher. Allerdings verweist er in einer schriftlichen Stellungnahme auch darauf:
10: Aus unserer Sicht entsteht Verkehrssicherheit durch das Zusammenspiel verschiedener Maßnahmen. Neben einer kontinuierlichen Weiterentwicklung der Fahrzeugtechnik leisten moderne Fahrerassistenzsysteme, eine leistungsfähige Verkehrsinfrastruktur sowie das verantwortungsvolle Verhalten aller Verkehrsteilnehmer einen entscheidenden Beitrag zur Vermeidung schwerer Unfälle.
7: Auch der Verband der deutschen Automobilindustrie betont, dass moderne Assistenzsysteme nachweislich Unfälle verhindern. Allerdings meint Euro NCAP-Direktor Matthew Avery, dass jahrzehntelange Fortschritte bei der Pkw-Sicherheit verpufften, wenn die Fahrgastzelle beim Auffahrunfall unter einen Anhänger gedrückt werde. Die Crashtests haben nämlich auch gezeigt, dass gerade bei höheren Geschwindigkeiten ältere Fahrassistenzsysteme in Pkw die Gefahr eben nicht erkennen.
6: Gabriel Wirth war das über die unzureichende Funktion des LKW-Unterfahrschutzes, der eigentlich verhindern soll, dass Autos bei einem Unfall nicht unter Lastwagen geraten.

0: Es ist 7:15 Uhr.
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0: Mit Inka Kübel. FIFA-Chef zieht Investorenpläne nach heftiger Kritik zurück. Es sei klar geworden, dass das Projekt zu Spaltungen führe und nicht im Interesse des ursprünglichen Ziels stehe, so Verbandschef Infantino in einem Statement. Die 55 Mitgliedsverbände der Europäischen Fußballunion UEFA hatten mit einem Boykott der WM und anderer Turniere gedroht. Auch die Verbände aus Asien sowie Nord- und Mittelamerika stellten sich dagegen. Spanische Regierung erklärt Migrationskrise auf Ceuta für beendet. Danach haben nahezu alle der mindestens 50.000 Migranten die spanische Exklave in Nordafrika wieder verlassen und sind nach Marokko zurückgekehrt. Italien hat vorübergehend wieder Kontrollen bei Flügen und Schiffen aus Spanien eingeführt. Heute berät die EU in einer Krisensitzung über die Lage in Ceuta. Mirsch will Benachteiligung von gesetzlich Krankenversicherten beenden. Der SPD-Fraktionsvorsitzende sagte den Zeitungen der Funke Mediengruppe, viele Menschen in der gesetzlichen Krankenversicherung erlebten eine deutliche Ungleichbehandlung gegenüber Privatversicherten, trotz teilweise sogar höherer Beiträge. Mirsch verwies auf die im Koalitionsvertrag vereinbarte Facharztgarantie, die schnellere Termine ermöglichen soll. Schwere Unwetter ziehen über Deutschland. In Rathen in der sächsischen Schweiz wurde ein Mann von einem umstürzenden Baum erschlagen. Drei weitere Menschen wurden schwer verletzt. Das Unglück ereignete sich an einem Zugangsweg zur Felsenbühne. In Hamburg musste die Feuerwehr wegen eines Unwetters fast 100 Mal ausrücken. Überschwemmungen und entwurzelte Bäume gab es auch in Stuttgart. Hamburg erwartet 250.000 Feiernde zum Christopher Street Day. Nach dem Anschlag auf den CSD in Berlin vor einer Woche wurden die Sicherheitsauflagen überprüft und die Polizeikräfte verdoppelt, so die Stadt. Man stehe an der Seite der queeren Community, betonte die Hamburger Polizei. Auch in Bonn und Amberg finden heute CSD-Veranstaltungen statt. Soweit die Kurznachrichten.
2: Eine aktuelle Umfrage des ADAC Südbayern besagt, ein Drittel der Bayern plant, diesen Sommer gar nicht wegzufahren. Gründe dafür sind hohe Kosten wie die Spritpreise, das Klima, an vielen Orten im Süden ist es schlicht zu heiß, und die Sicherheitslage. Aber ist ja vielleicht auch okay. Wer zu Hause Urlaub macht, kann sich Dinge vornehmen, die schon länger liegen. Zum Beispiel Fenster putzen oder Steuererklärung machen, Unterlagen sortieren. Man kann aber auch die Chance nutzen und richtig entspannen. Ohne Koffer packen und im Stau stehen. Hermann Scholz berichtet, wie das gelingen kann.
3: Muße. Schon das Wort klingt nach Urlaub, nach Zeit haben, tun und lassen können, wozu man Lust hat. Muße. Für Professor Julia Reif, Psychologin an der Universität der Bundeswehr in Neubiberg, ist sie zentral, um sich richtig zu erholen.
4: Ich fühle mich wohl, ich habe keinen zeitlichen Druck, ich habe keine Zwänge, irgendetwas zu tun und daddel auch nicht am Handy, sondern bin ganz bei mir, fühle eine gewisse Verbundenheit mit der Natur, wenn ich draußen bin oder mit anderen Menschen, wenn ich in der Gruppe bin oder auch mit mir.
3: Julia Reif hat zu Muße geforscht. Sie sagt, es ist ein Zustand, in dem wir uns frei von Zwängen fühlen. Die Gedanken können schweifen und oft kommen dann die besten Ideen. Die Forschung hat herausgefunden, dass Menschen eine von vier Erfahrungen brauchen, um den Urlaub als gelungen zu betrachten, so Julia Reif.
4: Diese inneren Erfahrungen von Kontrolle, von Kompetenz, von Abschalten und von Entspannung. Und das sind eben die Dinge, die ich als Mensch, als Subjekt in verschiedensten Situationen erleben kann, unabhängig davon, ob es andere Leute auch so empfinden.
3: Eher praktisch geht Sabine Weizenegger, Professorin für Tourismusmanagement an der Hochschule Kempten, an die Planung des Urlaubs daheim. Sie sagt, verreisen, das ist ja auch oft mit Stress verbunden, mit Staus, mit der Sorge, ob beim Fliegen das Gepäck auch ankommt und ob man alles eingepackt hat. Der Urlaub daheim bietet die Chance, Mikroabenteuer zu erleben.
5: Ich kann beispielsweise alle Seen in meiner Region anfahren oder besuchen, anstatt dass ich immer zum selben Heimatsee gehe. Oder ich mache sowas wie mit der S-Bahn zur Endstation fahren und dann laufe ich zurück. oder ich stehe mal ganz, ganz früh auf, packe mein Frühstück ein und suche mir einen schönen Ort, wo ich dann den Sonnenaufgang mir anschauen kann.
3: Sabine Weizenegger empfiehlt lohnende Ziele, die nicht überlaufen sind. Die Erdfunkstelle in Raisting, die Pop-Up-Führungen anbietet, die Glückswanderwege im Unterallgäu oder die Sternenparks in der Rhön oder im Bayerischen Wald, wo man gut den Sternenhimmel beobachten kann.
5: Das Sternengucken, denke ich, ist auch etwas, was man gut mit Erlebnis und mit Urlaub und etwas Besonderem verbinden kann.
3: Und wenn die anderen nach dem Urlaub von Stau erzählen und überfüllten Stränden oder Bergen, können Sie sagen, ich habe die Milchstraße gesehen, da gab es keinen Stau.
2: Urlaub daheim, wie man da trotzdem entspannen kann, darüber berichtete Hermann Scholz. Aber nicht alle haben jetzt frei und können entspannen. Damit Eltern ganztags arbeiten können, müssen ihre Kinder zumindest bis zu einem gewissen Alter ganztags betreut werden. Ab August, also ab heute, soll es für alle Kinder, die neu eingeschult werden, darauf einen gesetzlich geregelten Anspruch geben. Idealerweise ist Ganztag mehr als reine Betreuung. Es soll Kinder individuell fördern und zu mehr Chancengerechtigkeit beitragen. Damit das gelingt, braucht es nicht nur genügend Räume und Fachkräfte, sondern auch neue pädagogische Konzepte. Wie das aussehen kann, zeigt eine Grundschule in Frankfurt. Petra Boberg hat sie sich angeschaut.
6: In der Schule gefällt mir besonders gut, dass wir zusammen spielen können, dass wir viel Spaß haben mit unseren Freunden.
7: Ich habe schon hier öfters Hausaufgaben gemacht. Ich finde schon gut, weil man braucht einfach manchmal Hilfe bei den Hausaufgaben.
8: Ganztag gehört an der Ludwig-Weber-Grundschule in Frankfurt-Sindlingen schon lange zum Alltag. Für alle Kinder von der 1. bis zur 4. Klasse. Das war auch schon vor dem nun geltenden Rechtsanspruch so. Ganztag bedeutet hier aber mehr als nur Betreuung nach dem Unterricht, sagt Schulleiter Martin Stojan. Viel wichtiger sei die Frage:
9: Wie kriegen wir das zusammen hin, dass die Kinder nicht Schule, Nachmittag trennen, sondern dass es heißt, wir sind ein Team.
8: Ein Team, das Kinder den ganzen Tag begleitet, im Unterricht genauso wie am Nachmittag. Denn viele Kinder verbringen einen großen Teil ihres Tages in der Schule. An der Ludwig-Weber-Grundschule arbeiten Lehrkräfte und Sozialpädagogen den Tag über eng zusammen. Sozialpädagogen zum Beispiel unterstützen morgens beim Lesenlernen im Unterricht. Lehrkräfte begleiten die Kinder beim Mittagessen, aber auch am Nachmittag bei den Hausaufgaben oder in AGs, erklärt Christine Bugdan. Sie leitet die Ganztagsbetreuung für den Träger ASB Bildung.
10: Wir erleben das, dass die Kinder im Vormittag noch mal anders mit begleitet werden, anders gesehen werden, weil sie verhalten sich ja im Unterricht auch durchaus anders als am Nachmittag. Das macht man noch mal eine andere Perspektive auf das Kind und dementsprechend ist das wirklich sehr wertvoll.
8: So könnten Kinder individueller unterstützt werden, sagt die Sozialpädagogin. Wer sie morgens und nachmittags erlebe, bekomme ein vollständigeres Bild. Das sei heute besonders wichtig, findet auch Schulleiter Martin Stojan.
9: Insgesamt sehe ich halt, dass die Kinder einen Rahmen, einen Raum haben, wo sie a. sicher aufgehoben sind, b. auch vorgelebt bekommen, wie man lernt, arbeitet oder sich vorbereitet. Und der Freundeskreis, wenn er drin ist und entsprechend die gleichen Dinge macht, macht man es automatisch mit.
8: Die Ludwig-Weber-Grundschule steht beispielhaft für ein Konzept, das Frankfurt schon vor 15 Jahren entwickelt hat. Ganztag wird ganzheitlich gedacht und endet hier nicht am Schultor. Die Grundschulen arbeiten auch mit Vereinen oder Kinder- und Jugendhäusern im Stadtteil zusammen.
9: Einmal in der Woche gehen mehrere Kinder von uns ins Kinder- und Jugendhaus, um dort Dinge zu machen, zu erleben, die wir ihnen hier nicht bieten können. Ich persönlich finde das einen wahnsinnigen Gewinn für die Kinder, weil das auch so ein bisschen Eigenständigkeit ist und sie lernen auch ihr Quartier kennen. Also nicht nur Schule, sondern eben auch Umfeld.
8: Frankfurt verfolgt diesen Ansatz seit Jahren, investiert in pädagogische Konzepte und zusätzliche Fachkräfte. Außerdem arbeiten Stadt, Schulen und Land eng zusammen, erklärt Bettina von Haser-Radlitz vom Staatlichen Schulamt.
11: Die Akteure, die quasi bisher nur Ganztag gemacht haben, beziehungsweise Betreuung außerhalb von Schule, und die Schule, die Profis darin sind, Schule zu machen, die müssen jetzt gemeinsam was entwickeln, was Freizeit betrifft, aber auch Bildungsangebot ist, um auch so dieses Ziel von Chancengleichheit auch umsetzen zu können.
8: Doch trotz gemeinsamer Qualitätsstandards ist auch Frankfurt noch nicht am Ziel. Noch können nicht alle Grundschulen dieses Modell vollständig umsetzen. Oft fehlen Räume oder Personal und daran wird auch in Frankfurt weiter gearbeitet.
2: Das war ein Bericht von Petra Boberg. Die meisten von uns, die kennen es ganz sicher, das noch gar nicht mal so alte Handy funktioniert nicht mehr, weil der Akku kaputt ist. Reparieren wäre eine Möglichkeit, theoretisch. In den meisten Fällen greift man dann aber doch zu einem neuen Gerät, weil es einfacher ist, als jemanden zu finden, der sich damit auskennt. Aber seit gestern gilt in Deutschland das Recht auf Reparatur. Hersteller von Waschmaschinen, Kühlschränken oder Smartphones sollen künftig verpflichtet sein, die Geräte zu reparieren. So soll der Elektroschrott, den wir produzieren, reduziert werden. Levin Salomon aus der ARD-Verbraucherredaktion berichtet.
12: Knapp 1,7 Millionen Tonnen. So viel Elektroschrott wirft allein Deutschland schätzungsweise jedes Jahr weg. Kaum funktioniert etwas nicht mehr, wird es oft einfach ausgetauscht durch ein neues Gerät. Die Folge? Eine regelrechte Wegwerfindustrie. Das wird zum Problem für die Umwelt und für die EU. Brüssel hat reagiert und bereits 2024 eine EU-weite Reparaturverordnung durchgesetzt, die bis zum 31.07. in nationales Recht umgesetzt werden muss. In Deutschland ist das neue Gesetz gerade in Kraft getreten. Für Sven Rode vom Handelsverband Hessen ein erster richtiger Schritt.
13: Positiv vorab müssen wir feststellen, das Versprechen der Bundesregierung wird eingehalten. Die Vorgaben der EU werden 1:1 umgesetzt, hier bei uns in Deutschland, für den Handel, für die Hersteller. Und es wird nicht wie in der Vergangenheit mit höherem Aufwand noch etwas draufgesetzt auf diese Vorgaben der EU. Also aus dem Grund können wir sagen, damit sind wir zufrieden.
12: Einer der Hauptaspekte der EU: reparieren, attraktiver machen, anstatt im Mängelfall alles nur wegzuwerfen und neu zu ersetzen. Bisher war es so: auf jedes neue Elektrogerät galten per se 2 Jahre Gewährleistung. Bei einem Mangel gab es im Zweifel ein neues Gerät. Ab jetzt gilt, dass man sich bei einem Mangel aktiv fürs Reparieren entscheiden kann. Das nimmt den Händler stärker in die Pflicht, Teile austauschen zu müssen. Darüber hinaus gibt es noch einmal 12 Monate mehr Gewährleistung für das reparierte Gerät. So sollen Verbraucher besser geschützt und Reparaturen für sie attraktiver werden. Bei einigen ist Ausbessern scheinbar aber noch keine echte Option.
14: Wenn es unkompliziert ist mit dem Reklamieren, würde ich das machen. Wenn es mir zu kompliziert ist, dann wegschmeißen und ein neues kaufen.
15: Vor dem Hintergrund der Nachhaltigkeit ist das wahrscheinlich schon sinnvoll. Wenn das dann so wäre, dass es kostenlos ist, die Reparatur, und das Gerät noch nicht so alt ist, dann kann man sich das vielleicht vorstellen.
12: Mit einer einfachen Reparatur im Gewährleistungszeitraum ist es aber noch nicht getan. Was ist mit Geräten, die älter als 2 Jahre sind oder selbst verursachten Schäden wie dem Smartphone, das auf den Boden fällt? Diese Geräte müssen auch zukünftig aus eigener Tasche bezahlt werden. Und über 1.200 Euro für ein neues iPhone hat im Zweifel nicht jeder parat. Peter Lassek von der Verbraucherzentrale begrüßt zwar das Recht auf Reparatur, er moniert aber, dass Händler fürs Reparieren weiterhin verlangen können, was sie wollen.
16: Verbraucherinnen und Verbraucher entscheiden in der Regel recht preisbewusst. Obwohl man umweltbewusst sicherlich lebt und denkt und immer auch auf nachhaltig guckt, sind die Kosten doch ein entscheidender Punkt. Und da ist es ganz wichtig, eben, dass es Vorgaben gibt für die Preise der Reparatur, die fehlen unseres Erachtens momentan.
12: Die Verbraucherzentrale fordert deshalb zusätzlich einen bundesweiten Reparaturbonus. Er soll Reparaturen finanziell fördern und sie gegenüber einem Neukauf attraktiver machen. Unabhängig davon bleibt die Frage, ob das neue Recht auf Reparatur tatsächlich dazu führt, dass künftig mehr Geräte repariert anstatt ersetzt werden. Der Handelsverband rechnet damit, dass sich das erst in 1 bis 2 Jahren beurteilen lässt.
2: In Deutschland gilt seit gestern das Recht auf Reparatur. Levin Salomon hat berichtet, was das bedeutet.

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3: Es ist 7 Uhr. 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
4: Die Nachrichten mit Robert Levin. Guten Morgen. Die umstrittenen Investorenpläne des Fußball-Weltverbands FIFA sind vom Tisch. Das hat FIFA-Chef Infantino in der Nacht mitgeteilt. Der Plan war, Anteile der Fußball-Weltmeisterschaft an private Investoren zu verkaufen. Das hatte zu viel Kritik geführt, vor allem aus Europa. Katrin Hondel berichtet.
5: Die 55 Mitgliedsverbände der Europäischen Fußballunion UEFA hatten sogar mit einem Boykott der WM und aller sonstigen FIFA-Turniere gedroht, sollte Infantinos Plan weiter bestehen. Auch die Fußballverbände für Asien und für Nord- und Mittelamerika sowie die Karibik waren geschlossen gegen den Plan des FIFA-Chefs. Und selbst in der Zentrale des Weltfußballverbands gab es Protest. Ein führender Berater von Infantino trat zurück und nannte den Investorendeal ein schlechtes Geschäft für den Fußball.
4: Ab heute haben Eltern bundesweit einen Rechtsanspruch auf einen Betreuungsplatz für ihr Kind in der offenen Ganztagsschule. Allerdings gilt das erstmal nur für die Kinder, die jetzt im Sommer neu eingeschult werden. Das sind in NRW rund 170.000. Daniela Junghans, WDR Landespolitik.
6: Dort gibt's dann am Nachmittag nicht nur Hausaufgabenbetreuung, sondern auch Arbeitsgemeinschaften oder Sport oder auch Förderangebote. An der Umsetzung dieses Angebots gibt es viel Kritik. Die Kommunen müssen den Ganztag organisieren und sie klagen, dass sie dafür nicht genügend Geld von Bund und Land bekommen. Und außerdem sorgen sich Eltern mit größeren Kindern, die keinen Rechtsanspruch auf so einen Platz haben, dass sie jetzt möglicherweise ihren Platz in der Ganztagsbetreuung verlieren könnten.
4: In Mönchengladbach hat die Polizei am Abend mehrere Spielhallen, Shisha-Bars und Massagestudios durchsucht. Auch Drogenspürhunde waren dabei. Ziel der Aktion war es, das Sicherheitsgefühl zu erhöhen in der Gegend rund um den Gladbacher Hauptbahnhof und in der Reiter Innenstadt. Florian C. hat den Einsatz verfolgt.
7: Gemeinsam mit dem Zoll und dem Ordnungsamt kontrollierte die Polizei vor allem auf illegales Glücksspiel und Steuerverstöße. Am Schillerplatz stürmten Beamte eine scheinbar geschlossene Kneipe und stellten illegale Spielautomaten sicher. Auch am Hauptbahnhof gab es Kontrollen, dort ging es vor allem um das Waffenverbot.
4: Und auch das beschäftigt uns heute. Eine Woche nach dem Anschlag beim CSD in Berlin fordert SPD-Fraktionschef Miersch mehr Solidarität mit queeren Menschen. Miersch sagte der Funke Mediengruppe, es wäre ein sehr gutes Zeichen, wenn auch Bundeskanzler Merz mal einen Christopher Street Day besuchen würde. Russland hat in der Nacht wieder die ukrainische Hauptstadt Kiew aus der Luft angegriffen. Mindestens 9 Menschen wurden getötet. Das Ausbildungsjahr startet heute offiziell und viele suchen noch einen Ausbildungsplatz. Es gibt wegen der schwachen Konjunktur dieses Jahr insgesamt relativ wenige Plätze. In Dortmund gilt ab heute ein sogenanntes Bettelverbot. Das bedeutet, dass bettelnde Menschen 5 Meter Abstand einhalten müssen zu Restaurant- oder Cafégästen, die draußen sitzen. In Ahaus im Kreis Borken findet heute zum 2. Mal ein CSD statt. Nach dem Anschlag in Berlin wollen die Veranstalter ein Zeichen setzen für ein vielfältiges Leben der queeren Community. Der Sprecher der zuständigen Polizei Borken sagt, dass die Beamten stärker Präsenz zeigen wollen. Es gebe keinen Anlass zu besonderer Sorge.
8: Nach derzeitiger Einschätzung gibt es überhaupt keine Veranlassung, den Menschen die Freude an einer friedlichen und vielfältigen Versammlung zu nehmen.

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1: Hier ist Rebecca Link. Guten Morgen. Schön, dass Sie da sind an diesem Samstag. Wir wollen Sie gut informiert in den Tag bringen. Sie haben das gerade in den Nachrichten schon gehört bei uns. Auch an diesem Wochenende stehen wieder viele Pride- bzw. CSD-Veranstaltungen an. Eine davon in Ahaus im westlichen Münsterland. Und da nehmen wir Sie gleich mit hin zu den Vorbereitungen. Hier im WDR 5 morgen in dieser ersten halben Stunde. Vielleicht haben Sie die Bilder davon gesehen und das hatte schon so ein bisschen was Endzeitartiges. Rund 60.000 Menschen haben in den vergangenen Tagen von Marokko aus Ceuta erreicht, eine sogenannte Exklave von Spanien, also spanisches Gebiet außerhalb des eigentlichen Gebietes von Spanien, in diesem Fall eine spanische Stadt an der nordafrikanischen Küste und der Straße von Gibraltar. Und dahin sind über den Wasserweg, also schwimmend, jetzt sehr viele Migrantinnen und Migranten gekommen. Und das ist gefährlich. Mindestens 57 Menschen sind dabei ums Leben gekommen. Und die ganze Entwicklung, die könnte auch etwas mit einem aktuellen Gerichtsurteil zu tun haben. Das habe ich besprochen mit Jochen Oltmar, der ist Migrationsforscher. Er ist genau genommen Professor für neueste Geschichte und Migrationsgeschichte am Institut für Migrationsforschung und interkulturelle Studien an der Uni Osnabrück. Und ich habe ihn darauf angesprochen, dass der spanische Oberste Gerichtshof vor 2 Wochen sogenannte Pushbacks im Meer verboten hat. Also das Zurücktreiben von Migranten, die schwimmend vom Meer aus versuchen, Land zu erreichen. Ist das aus seiner Sicht der Grund für diesen massiven Anstieg von Versuchen, nach Ceuta zu gelangen?
2: Könnte es sein. Zumindest gibt es Hinweise darauf, dass das ein wichtiger Aspekt ist. Aber ich glaube, wir müssen uns im Klaren darüber sein, dass das jetzt insofern kein neues Ereignis ist, als in den vergangenen Jahren bzw. Jahrzehnten solche Konstellationen und letztlich auch solche Bilder immer wieder aufgetreten sind. Und das hat sicherlich mit dem ganz spezifischen Status zu tun, Ceutas, den Sie gerade geschildert haben. Also hier treffen Europa und Afrika aufeinander. Hier treffen, wenn man so will, hier trifft, kann man eine globale Bruchzone ausmachen, wo erhebliche politische, ökonomische, soziale Auseinandersetzungen auszumachen sind. Und wir wissen seit langem, dass sowohl Spanien als auch Marokko sehr unterschiedliche Interessen haben. Und das kommt alles zusammen in einer Situation, wie gerade zu beobachten ist, dass ausschließlich auf ein einziges Urteil zurückzuführen, scheint mir etwas zu wenig zu sein, sondern wir müssen diese gesamte Konstellation, die über Jahrzehnte bzw. schon seit Jahrhunderten existiert, in den Blick nehmen, um zu verstehen, was hier geschieht.
1: Vielleicht gehen wir aber an einer Stelle mal ins Detail, nämlich wie war das überhaupt möglich? Denn normalerweise sind doch solche Exklaven Ceuta auch hochgesichert, oder?
2: Ja, Ceuta ist absolut hochgesichert, gar keine Frage. Seit vielen, vielen Jahren wird hier ein riesiger Aufwand getrieben. Das heißt, sie haben Befestigungsanlagen mit mehreren hohen Zäunen, 6 Meter hohen Zäunen hintereinander, modernste Überwachungstechnik, eine militarisierte Polizei in großer Stärke. Also hier wird permanent gewissermaßen europäische Grenze mit sehr hohem Aufwand bewacht und verteidigt, so könnte man fast sagen. Und gleichzeitig haben sie die Konstellation, dass auf marokkanischer Seite ebenfalls Polizei in erheblichem Maße auszumachen ist. Gut, und es gibt Hinweise darauf, dass eben in dieser Situation der vergangenen Tage tatsächlich marokkanische Polizei, marokkanische Politik mehr zugelassen hat an Bewegung, als es in den vergangenen Monaten beziehungsweise Jahren der Fall war, was eben wiederum mit politischen Interessen zu tun hat, Marokkos.
1: Was Sie da ansprechen, ist, dass offenbar auf marokkanischer Seite eine Mole länger nicht bewacht war. Und da haben eben besonders viele Menschen den Weg über das Wasser angetreten. Und es wird jetzt spekuliert, dass diese Unachtsamkeit tatsächlich Absicht von Marokko gewesen sein könnte, nämlich um Druck auf Spanien aufzubauen. Da geht es auch um ein mögliches Abkommen zum Umgang mit Migranten. Für wie wahrscheinlich halten Sie das?
2: Also vor dem Hintergrund der Erfahrungen, die es in den vergangenen Jahren gegeben hat, insbesondere 2021, 2022, würde ich sagen, das ist schon ziemlich wahrscheinlich. Wir müssen uns vor Augen führen, dass Marokko ja gewissermaßen ein Torwächter Europas ist. Und diese Aufgabe, Torwächter zu sein, lässt sich Marokko teuer bezahlen. Aber Marokko ist auch ein gewissermaßen unwilliger Torwächter Europas, weil Europa immer viel verspricht, aber aus Sicht Marokkos nicht genug bietet. Und wir müssen uns im Klaren darüber sein, Ceuta ist eine spanische Kolonie auf marokkanischem Territorium. Außerdem gibt es seit langem den Konflikt um die Westsahara, wo Spanien und Marokko unterschiedliche Positionen haben. Es schien 2022 eine

0: Einigung zu geben, aber diese Einigung ist offensichtlich prekär. Das heißt also, solche politischen Auseinandersetzungen um den kolonialen Status, um die Frage, was bietet Europa für einen ungeheuer schwierigen Job, Torwächter zu sein, und wie steht es um die Westsahara, das sind alles Aspekte, die hier im Hintergrund stehen.
1: Spanien reagiert ja jetzt, indem es Soldaten in die Exklave schickt. Und das europäische Grenzregime setzt ja insgesamt auf Druck und Repressionen. Auch aus Deutschland gab es ja schon sehr direkte Aufforderungen, zum Beispiel vom Kanzler an die spanische Regierung. Ich zitiere, die Situation in Ceuta schnellstmöglich wieder in den Griff zu bekommen. Sie haben es ja gesagt, wir scheinen uns in Europa mittlerweile darauf verständigt zu haben, dass Migration unerwünscht ist und gehen sehr restriktiv dagegen vor. Aber wird das aus Ihrer Sicht die Fluchtbewegungen wirklich eindämmen?
0: Ja, das, was wir beobachten können, ist, dass immer wieder neue Wege in diesem Kontext auszumachen sind. Das heißt, wenn an irgendeiner Stelle die Grenzen zugemacht werden, dann steht zu erwarten, dass an anderer Stelle eben tatsächlich Menschen es gelingt, diese Grenzen auch zu überwinden oder eher gelingt. Das ist der eine Punkt. Der zweite Punkt ist, ich glaube, wenn man sich die verschiedenen Reaktionen in Europa anschaut, dann kann man schon davon sprechen, dass sie völlig überzogen sind und auch ein Stück weit klar parteipolitisch geprägt. Also die sozialistische Regierung in Spanien wird jetzt insbesondere von konservativer Seite wird vorgeworfen, eben nicht auf die europäischen Grenzen so in dem Maße zu achten, wie es sein müsste. Da finde ich, dass auch die Sprache schon einigermaßen verräterisch ist, die hier zu hören ist. Das heißt also, es ist dann wieder von illegaler Migration die Rede. Erstaunlicherweise wird nie von Asyl oder von Schutzsuche gesprochen. Es ist auch nie die Rede davon, dass man hier über eine Prüfung von Asylgesuchen beispielsweise nachdenken könnte. Und es kommen erstaunlicherweise ja auch in den jeweiligen Stellungnahmen überhaupt nie Menschen vor, sondern immer nur Menschenmassen, die, wie der spanische Ministerpräsident gesagt hat, einen Angriff unternommen haben und damit die territoriale Integrität Spaniens verletzt haben. Also das ist ja schon fast militärischer Sprech gewissermaßen. Alles Aspekte, die ein Stück weit genau zu dem passen, was wir in den vergangenen Jahren erlebt haben in Hinsicht auf die Entwicklung der europäischen Migrationspolitik, die, wie Sie schon gesagt haben, immer stärker geprägt ist durch, ja, Bemühungen der Immobilisierung von Menschen jenseits der europäischen Grenzen, Begrenzung von Bewegung mit immer höherem Aufwand, auch immer höherem politischen Aufwand, der betrieben werden muss offensichtlich aus der Perspektive europäischer Politik, um am Ende möglichst niemanden nach Europa kommen zu lassen.
1: Jochen Oltmar war das, Migrationsforscher von der Uni Osnabrück. Die aktuelle Entwicklung ist ja, dass mittlerweile fast alle dieser fast 60.000 Menschen, die da in den letzten Tagen nach Ceuta gelangt waren, auch schon wieder zurück sind in Marokko. Hier ist das Morgenecho in WDR 5 um gleich 13 Minuten nach 7. Am Wochenende stehen wieder einige CSD- bzw. Pride-Veranstaltungen und Paraden in Nordrhein-Westfalen an. Und das ist ja ein Ereignis, auf das sich viele Leute freuen. Das soll eigentlich ein schöner Tag sein, an dem man mit freundlich gesinnten Menschen feiert und eine gute Zeit hat und dabei für seine Rechte als queerer Mensch zum Beispiel oder auch als Transperson eintritt. Aber seit dem Anschlag auf den CSD in Berlin am vergangenen Wochenende sieht das ein bisschen anders aus. Teilnehmende Menschen gehen jetzt möglicherweise nicht ganz so unbesorgt in ihre Veranstaltung. Und wir nehmen Sie jetzt mit nach Ahaus. Da soll heute auch ein CSD laufen, organisiert vom Verein Queer in Ahaus. Es ist erst der zweite CSD dort und Marie Rotas war für uns da und hat mit dem Veranstalter und auch mit der Polizei gesprochen.
2: Die letzten Vorbereitungen für den Christopher Street Day in Ahaus im Westen des Münsterlands laufen. Ein paar Ballons müssen noch zusammengeknotet werden, die Geschenke für die Gäste zusammengepackt werden. Auch das neue Banner muss noch aufgehangen werden. Die Stimmung ist locker, ausgelassen. Es ist der zweite CSD für die Gruppe aus 13 jungen Erwachsenen von Queer in Ahaus e.V. Die Ereignisse vom vergangenen Wochenende in Berlin haben auch hier Spuren hinterlassen, sagt Hanna Herten vom Verein.
3: Wir haben natürlich uns Gedanken gemacht, wie sieht das aus mit der Sicherheit. Bevor das in Berlin passiert ist, habe ich mit der Polizei geredet und die wollten ungefähr 30 Polizistinnen und Polizisten schicken. Jetzt haben die natürlich massiv aufgestockt.
2: Dabei kennen auch die jungen Aktivistinnen und Aktivisten Queerfeindlichkeit und Bedrohung auf der Straße und im Internet.
3: Wir hatten letztes Jahr vor dem CSD in Ahaus auch einen Facebook-Kommentar, der geschrieben hatte, man soll doch irgendwo ein Laster finden, wo der Schlüssel noch steckt. Also das war wirklich heftig. Jetzt so vor diesem CSD haben wir zum Glück keine Androhungen bekommen.
2: Neben der Betroffenheit spürt man bei Queer in Ahaus e.V. auch ein Gefühl von Auflehnung bei den Vorbereitungen für den CSD. Ein Gefühl von jetzt erst recht. Die Aktivistinnen und Aktivisten wollen Sichtbarkeit, vor allem an kleineren Orten wie in der Kleinstadt Ahaus.
3: Wir wollen ein Zeichen setzen für queere Rechte. Wir wollen für queere Rechte einstehen. Wir wollen zeigen, dass wir hier sind, dass wir laut sind und dass es uns auch in ländlicheren Regionen gibt.
2: Bei der Polizei gibt man sich zuversichtlich und geht davon aus, dass alles gut läuft. Aber sicher ist sicher, vor allem in so angespannten Zeiten wie kurz nach dem Anschlag in Berlin. Das sagt auch der Pressesprecher der Kreispolizei Borken, Thorsten Ohm.
4: Für uns als Kreispolizeibehörde Borken ist es ein ganz wichtiges Ziel beim Christopher Street Day in Ahaus, dass subjektive Sicherheitsgefühl der Menschen zu stärken. Denn wir wissen, dass das doch sehr beeinträchtigt ist. Die Ereignisse, die sich am letzten Wochenende in Berlin abgespielt haben, die haben uns nicht unberührt gelassen, die haben die Menschen nicht unberührt gelassen und entsprechend stellen wir uns auch auf.
2: Ein paar Stunden dauert es noch, bis der zweite CSD in Ahaus beginnt. Bis dahin soll auch die Deko an Ort und Stelle sein. Wichtig ist den Gründerinnen und Gründern von Queer in Ahaus e.V. vor allem eines an dem Protesttag. Für queere Rechte einstehen, sagt Hannah Herten. Und?
3: Dass vor allen Dingen Jugendliche mehr geschützt werden, queere Jugendliche, dass die mehr Anlaufstellen haben, mehr Unterstützung erfahren.
2: Beim ersten CSD im vergangenen Jahr hatten die Veranstalter ursprünglich mit rund 50 Menschen gerechnet. Und dann kamen deutlich mehr.
3: Also letztes Jahr hatten wir viele Leute, die gekommen sind, 350. Wir haben mit nicht so viel gerechnet, wir waren positiv überrascht.
2: Deshalb rechnet der Verein auch jetzt wieder mit 350 Menschen auf der Straße. Es könnten aber deutlich mehr werden, denn viele Menschen wollen sich nach dem Anschlag in Berlin mit der queeren Community solidarisieren. Für die Mitglieder von Queer in Ahaus e.V. wäre das ein wichtiges Zeichen der Solidarität, dass queere Menschen auch im ländlichen Raum sichtbar und sicher leben können.
1: Marie Rothers war das, die war für uns in Ahaus im Westen des Münsterlandes. Da findet nämlich heute Mittag ab 14 Uhr der zweite CSD statt. Und hier ist das Morgenecho und WDR 5, 7.17 Uhr.

0: Rio Costa, One With You, gehört im Morgenecho hier in WDR 5. 21 nach 7 gleich. Ihnen ist aufgefallen, dass es ziemlich trocken ist in Nordrhein-Westfalen, schon seit Wochen. Das wirkt sich natürlich auch auf die Flüsse aus. Ich weiß nicht, ob Sie in der Nähe vom Rhein wohnen, wenn Sie da entlanglaufen. Da sieht man das ziemlich drastisch. Der Pegel des Rheins hat gestern in Köln einen historischen Tiefstand erreicht. 68 Zentimeter, also Pegelstand, nicht Wasserstand. Das ist ziemlich kompliziert. Diese ganze Sache mit dem Pegel habe ich gestern auch nochmal nachgelesen. Viele Frachtschiffe jedenfalls können wegen des Niedrigwassers nur mit weniger Ladung fahren. Und das erklärt uns Martin Wolters vom Wasser- und Schifffahrtsamt in Emmerich genauer.
1: Und jetzt muss die gleiche Ladung dann mit mehr Schiffen transportiert werden. Die Fahrrinnenbreite hier am unteren Niederrhein beträgt 150 Meter. Bei höheren Wasserständen ist es auch möglich, außerhalb dieser Fahrrinne zu fahren. Jetzt müssen die Schiffe innerhalb der Fahrrinne bleiben. Also das heißt, wir haben mehr Schifffahrt und weniger Platz zur Verfügung.
0: Das Problem hat übrigens nicht nur der Warenverkehr auf dem Rhein, auch Freizeitangebote auf dem Rhein haben es jetzt schwerer. Das kann uns Kapitän Danilo Schulz erzählen, der steuert ein Ausflugsschiff.
2: Ja, man muss sich auf jeden Fall um einiges mehr konzentrieren wie beim normalen Wasserstand. Weil man sollte auch wissen, wo man langfährt, also man sollte die Fahrrinne genau kennen, wo das meiste Wasser ist, wo das wenigste Wasser ist, um halt Gefahren aus dem Weg zu gehen.
0: Tja, und dann gucken wir doch mal, ob sich daran etwas ändert, an dem wenig Wasser. Milena Fuhrmann ist da mit dem Wetter. Heute ist der 1. August. Heute ist der 1. August?
3: Ja.
0: Das ist völlig verpennt.
3: Ja, willkommen
0: wieder
3: im August.
0: Neuer Monat. Ja. Herzlich willkommen auch an Sie da draußen. So, das heißt, der Juli 2026 ist durch und wie man so schön sagt, Geschichte und zumindest wettertechnisch ist er wirklich in die Geschichte eingegangen hier in Deutschland. Bevor wir darüber reden, was erwartet uns heute?
3: Heute erwartet uns ein ruhiges Sommerwetter mit einem Mix aus Sonne, ein paar Wolken, die vielleicht auch mal was dichter sein können, aber der lang ersehnte Regen, den wir dringend bräuchten, der ist erstmal nicht in Sicht, nicht heute und auch nicht morgen. Eventuell dann im Laufe der Woche können sich mal hier und da ein paar Hitzegewitter bilden, wo dann mal was runterkommen könnte. Allerdings, was wir bräuchten, wäre ja eher sowas wie
0: richtig viel
3: Landregen, genau lange, wie es so schön heißt, genau, ja. Gleichmäßig, nicht irgendwie ganz viel auf einmal, sondern über einen längeren Zeitraum. Und das ist tatsächlich erstmal nicht in Sicht.
0: Okay, dann reden wir mal über diesen geschichtsträchtigen Juli. Wir haben ja gerade schon über den Rheinpegel geredet. Also wir wissen, wohin die Reise geht, oder?
3: Ja, so ist es. Also seit Beginn der Wetteraufzeichnung ist noch nie so wenig Regen gefallen wie dieses Jahr im Juli 2026. Durchschnittlich ist in ganz NRW weniger als 20 Liter Regen auf den Quadratmeter gefallen. Und normalerweise hat der Juli selbst in einem super Freibadsommer immerhin so im Schnitt 10 bis 12 Regentage. Und als Beispiel habe ich jetzt mal Xanten und Erklenz genommen. Die hatten in diesem Jahr exakt einen Regentag.
0: Milena Fuhrmann mit dem Wetter. Vielen herzlichen Dank.
3: Gerne.
0: 7.24 Uhr ist das. Und hier ist das Morgen-Echo und WDR 5. So, jetzt rede ich mit Ihnen über ein Thema, das Sie vielleicht nicht ganz so sexy finden, aber es ist total spannend tatsächlich. Die GEMA, haben Sie wahrscheinlich schon mal gehört, ist eine sogenannte Musikverwertungsgesellschaft. Das heißt ganz grob, die GEMA kümmert sich darum, dass das Urheberrecht von Künstlern und Künstlerinnen an ihrer Musik oder den Texten, die damit verbunden, eingehalten wird. Und die GEMA hat geklagt, und zwar gegen das KI-Unternehmen Suno aus den USA. Warum? Mit Suno kann man total einfach KI-Songs erstellen. Und die GEMA sagt, das verstößt aber gegen das Urheberrecht. Also Suno klaue quasi Songs, bei denen die GEMA Rechte verwaltet. Und gestern gab es in dieser Angelegenheit eine Entscheidung des Landgerichtes München I. Und die könnte weitreichende Folgen haben. Ich habe mich mit meinem Kollegen Michel Krasen aus der WDR Wirtschaftsredaktion darüber unterhalten und er hat erstmal zwei Beispielsongs mitgebracht.
4: A little bit of Monica in my life, a little bit of Erica by my side, a little bit of Rita's all I need, a little bit of Tina's what I see.
0: Ja, einfache Sache, ne? Mambo Number 5.
5: Was würdest du sagen, war KI oder nicht?
0: Das war nicht der Originalsong.
5: Ja, würde ich auch sagen. Wir können ja noch mal einmal ins Original reinhören. Ja.
0: Das Ding habe ich so oft gehört. Also, weck mich nachts um drei, den Unterschied, den höre ich. Ja, ja, also gewonnen hat da jetzt die GEMA gegen das US-Unternehmen Suno. Eben ging es da unter anderem um diesen Beispielsong. Wie funktioniert denn Suno genau?
5: Ja, also Suno funktioniert so, das ist eine KI, die spuckt dir Songs aus, die du quasi bei dieser KI bestellst, kannst einfach eingeben, was für ein Lied du gerne hättest. Und wie das technisch genau funktioniert, das ist nicht so 100% bekannt, aber das ist wie bei allen KI-Modellen. Es ist so, dass Suno sein KI-Modell eben mit Beispielen trainiert. Das heißt, Suno nimmt quasi Songs aus der ganzen Musikgeschichte und bringt der KI damit bei, wie man verschiedene Arten von Songs generiert. Die Künstlerinnen und Künstler, die bekommen dafür aber von Suno kein Geld. Das heißt, Suno nimmt sich die Songs, aber zahlt eben kein Geld beispielsweise an die GEMA. Und Suno sagt aber auch, die Lieder, die zum Training verwendet werden, die werden ja nur zum Training verwendet. Die werden gar nicht gespeichert im Modell. Das klingt jetzt banal, aber das ist eine total relevante Frage. Denn wenn Suno tatsächlich diese Lieder speichern sollte im Modell, dann ist es eine Vervielfältigung und dann ist es eben relevant nach Urheberrecht. Wenn das nicht passieren sollte, dann ist es nach Urheberrecht eben nicht so, dass Suno Geld zahlen müsste, beispielsweise an die GEMA. Und das ist gerade Teil des Streits zwischen Suno und der GEMA.
0: Okay, das ist ganz schön komplex und ich finde, moralisch kann man da trotzdem auch noch ganz andere Fragen haben. Klar. Das Fass machen wir jetzt nicht auf. Ne? Was genau hat denn das Gericht am Freitag da entschieden?
5: Also, das Gericht hat der GEMA in den allermeisten Punkten recht gegeben. Es ist so, dass Suno bestimmte Songs eben nicht mehr einfach übernehmen darf und damit seine KI trainieren darf. Es ging jetzt in diesem Verfahren um 6 konkrete Beispiele. Mambo Number 5, aber beispielsweise auch Atemlos von Helene Fischer. Und das Gericht hat quasi entschieden, die GEMA kann jetzt für diese 6 Songs von Suno Geld verlangen, wenn Suno damit weiterhin eben die KI-Modelle trainieren möchte. Was aber auch wichtig ist zu sagen, die Bedeutung dieser Entscheidung, dieser Gerichtsentscheidung, die geht weit über die Einzelfälle hinaus. Und die GEMA sagt, es ist eben ein Musterverfahren. Also es geht jetzt eben darum, anhand einzelner Beispiele quasi mal ein Exempel zu statuieren und zu zeigen, wie die Rechtslage ist. Und das Ziel ist eben, dass man anhand einzelner Fälle die Rechtslage klärt und dann das eben auf andere Fälle übertragen kann.
0: Du hast ja gerade schon gesagt, das ist wirklich ein wichtiges Urteil. Wie ordnen wir das jetzt ein? Kann man das jetzt quasi anwenden auf alle anderen Fälle auch oder ist das erstmal ein Präzedenzfall?
5: Also es ist ein Präzedenzfall und jetzt werden Gerichte wahrscheinlich in den kommenden Jahren entscheiden müssen, wie am Ende die Rechtslage wirklich ist. Mal zum Vergleich, im November 25, da gab es zum ersten Mal ein ähnliches Verfahren, auch vor dem Landgericht München 1. Auch da hatte die GEMA schon geklagt und da ging es gegen OpenAI, also gegen den Betreiber von ChatGPT. Da war es nämlich so, dass bei ChatGPT immer wieder Liedtexte ausgespuckt wurden, die eben auch Originalen sehr ähnlich waren. Da ging es um Texte. Und auch damals hatte die GEMA schon gewonnen.
0: Ja, die interessante Frage ist natürlich, was haben jetzt Künstlerinnen und Künstler von diesem Urteil?
5: Auch das ist noch nicht absehbar. Ich habe aber auch mal nachgefragt beim Justiziar der GEMA, Kai Welp. Ich habe ihn direkt nach der Urteilsverkündung angerufen und gefragt, wie ordnet er das ein? Er war da gerade noch im Gebäude des Landgerichtes.
6: Wir hoffen, dass dieses Urteil eben zu einem Umdenken der KI-Anbieter führt und den KI-Anbietern klar wird, wenn ich meine Systeme mit menschlich geschaffenen Werken trainiere, dann muss ich dafür eine Lizenz erwerben.
5: Und das Urteil könnte jetzt eben ein erster Schritt in diese Richtung sein. Eine Sprecherin vom Unternehmen Suno hat aber auch schon gesagt, Suno sei mit diesem Urteil nicht einverstanden. Suno prüfe jetzt alle Optionen, um dagegen vorzugehen, möglicherweise auch eine Berufung. Und Suno argumentiert eben, das Urteil, das beruhe auf einer falschen Darstellung der Technologie hinter diesen KI-Songs. Und außerdem verweist Suno auch noch darauf, dass ja eigentlich US-Recht gelte. Auch das muss jetzt eben in den kommenden Monaten geprüft werden. Also es ist total offen, wie es weitergeht. Ein spannender Punkt ist noch, die Kölner Kanzlei WBS Legal, die hat sich auch schon zur Entscheidung geäußert und die sagen eben, es könnte sein, dass einige Grundsatzfragen KI und Urheberrecht am Ende möglicherweise sogar vom Europäischen Gerichtshof geklärt werden müssen.
0: Michael Krasenbrink über ein neues Urteil gegen die KI-Musikplattform Suno.
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15: Es ist 7.30 Uhr. 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Die Nachrichten mit Kerstin Fischer. Guten Morgen. FIFA-Chef Infantino zieht seine umstrittenen Pläne zurück. Anteile der Weltmeisterschaft sollen jetzt doch nicht mehr an Investoren verkauft werden. Das hat Infantino in der Nacht bekannt gegeben. Lukas Knauer berichtet.
16: Mit der Entscheidung beugt sich die FIFA dem Druck, der in den vergangenen Tagen immer größer geworden ist. Der Europäische Fußballverband UEFA hatte die Investorenpläne Gianni Infantinos nicht nur kritisiert, sondern auch mit einem Boykott künftiger Weltmeisterschaften gedroht. Gegen die Pläne hatten sich auch die Fußballverbände in Asien sowie in Nord- und Mittelamerika ausgesprochen. Infantinos Plan sah wie folgt aus: WM-Anteile an private Geldgeber verkaufen, um so Milliarden einzunehmen.
15: In mehreren Städten in NRW finden heute CSDs statt, unter anderem in Bonn, Ahaus und Moers. Nach dem Anschlag in Berlin wurden die Sicherheitskonzepte noch einmal überprüft. Auch in Hamburg und Amsterdam wird für die Rechte queerer Menschen demonstriert. In der niederländischen Metropole findet seit letztem Wochenende die World Pride statt, ein internationales Event, das alle 2 Jahre veranstaltet wird. Höhepunkt ist die Bootsparade auf den Grachten heute Mittag. Aus Amsterdam berichtet Katrin Schmidt, dass der Anschlag in Berlin auch die World Pride beeinflusst.
17: Gerade in dieser Woche haben ganz viele Teilnehmerinnen und Teilnehmer mit einer Schweigeminute der Opfer gedacht und Blumen niedergelegt. Und auch jetzt noch, über die gesamten nächsten Tage, ist in Amsterdam an einer Gracht ein Gedenkort eingerichtet. Das heißt, Polizei und Ordnungskräfte werden noch viel präsenter sein im Stadtbild, als man es vielleicht sonst geplant hätte oder als man es sonst erwartet hätte. Aber auch aus Sicherheitsgründen werden da keine weiteren Einzelheiten genannt.
15: Weitere Meldungen im Überblick. In der spanischen Exklave Ceuta in Nordafrika hat sich die Lage offenbar beruhigt. Das spanische Innenministerium teilte mit, nach dem Massenansturm sei ein Großteil der etwa 50.000 Menschen freiwillig nach Marokko zurückgekehrt. Trotzdem wollen die EU-Mitgliedstaaten heute in einer spontanen Sitzung über die Entwicklungen in Ceuta beraten. Im Süden von Italien hat es am Abend ein Erdbeben gegeben mit einer Stärke von 4,7. Betroffen ist ein Vulkangebiet rund um Neapel. Laut italienischen Behörden wurden mindestens 8 Menschen leicht verletzt. Außerdem seien Häuser und Kirchen beschädigt worden. Kinder, die ab diesem Sommer in die Schule kommen, haben ab heute offiziell Anspruch auf einen Platz in der offenen Ganztagsbetreuung. In NRW betrifft das rund 170.000 Schülerinnen und Schüler. In den kommenden Jahren soll das Recht dann auch auf ältere Kinder ausgeweitet werden. In Bayern ist ein Waldbrand außer Kontrolle geraten. Laut den zuständigen Behörden bei Freudenberg in der Oberpfalz macht vor allem starker Wind der Feuerwehr Probleme. Außerdem könne das Gelände aktuell nur zu Fuß gelöscht werden.
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15: In Essen ist ab heute der Domschatz wieder zu sehen. Die Räume waren wegen Umbau 4 Monate lang geschlossen. Jetzt gibt es zahlreiche Neuerungen. Simone Schlosser, WDR Kultur.
18: Neue Farben, modernes Licht und einfachere Texte. Das Bistum hat beim Umbau vor allem darauf geachtet, dass sich Besucherinnen und Besucher in Zukunft besser in der Ausstellung zurechtfinden. Dafür wurden die Räume neu geordnet und farblich umgestaltet. Außerdem hat das Bistum neue Texttafeln erstellt, bei denen es auf Fachbegriffe verzichtet. Anstatt Kapitelskreuz etwa heißt es nun Silbernes Kreuz. Der Essener Domschatz beherbergt eine weltweit bedeutende Sammlung mittelalterlicher Goldschmiedekunst. Zur Eröffnung präsentiert das Team die neuen Räume in öffentlichen Führungen. Zudem haben Familien am Sonntag freien Eintritt.
15: Das war WDR aktuell. Das Wetter in Nordrhein-Westfalen. Heute gibt es einen Mix aus Sonne und Wolken. Gebietsweise kann es auch etwas bewölkter sein. Regen ist aber nicht in Sicht. In Wermelskirchen bis 24 Grad, in Unna bis 26 und in Düren bis 27 Grad. Morgen viel Sonne und maximal ein paar lockere Quellwolken, dazu 24 bis 32 Grad. Die Zeit, es ist 7.34 Uhr. WDR 5, die Verkehrslage, Meldungen liegen nicht vor.
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0: Rebecca Link ist hier. Guten Morgen. Das ist das letzte Wochenende, an dem sie sich die spektakuläre Ausstellung Yayoi Kusama, quasi ihr Lebenswerk, im Museum Ludwig in Köln anschauen können. Aber nur, wenn sie vielleicht ein bisschen Geduld haben. Da werden sie anstehen müssen. Vorhinein reservieren, das geht nicht mehr. Erklären wir uns Ihnen alles gleich in dieser halben Stunde. Wir wollen Sie ja gut informiert in dieses Wochenende bringen. Achtung, ein Zitat. Als leitender Berater des FIFA-Präsidenten, früherer Banker und lebenslanger Fußballfan, kann ich nicht tatenlos zusehen, wie die FIFA den Verkauf einer Beteiligung an der Weltmeisterschaft in Erwägung zieht. Das hat ein führender Berater von Gianni Infantino auf LinkedIn gepostet, im Zusammenhang mit seinem eigenen Rücktritt. Die Sun in England hat Folgendes geschrieben. Infantino erhält eine Lektion. Infantinos verabscheuungswürdiger WM-Plan ist gescheitert, da immer mehr Länder ihn ablehnen. Und auch dem verhassten FIFA-Chef droht die Entlassung. Naja gut, subtil, da waren sie noch nie bekannt für. Das sind nur zwei Reaktionen auf Infantinos Plan, im Rahmen von internationalen Fußballturnieren halt noch ein bisschen mehr Geld zu machen durch Teilprivatisierung, unter anderem der kommenden Fußball-Weltmeisterschaften. Damit wollte Infantino ja auch seine eigene berufliche Zukunft sichern. Dafür sollte nämlich ein neues Unternehmen gegründet werden, das Infantino selbst nach seiner Zeit bei der FIFA leiten sollte. Aber es gab massiven internationalen Widerstand gegen diese Pläne und tatsächlich kam in der Nacht die Meldung, die FIFA zieht zurück. Mehr dazu von Katrin Hondel.
19: In einem in der Nacht verbreiteten Statement teilt FIFA-Präsident Gianni Infantino mit, Zitat, es ist klar geworden, dass das Projekt zu Spaltungen geführt hat, die nicht mehr im Interesse des ursprünglich gesetzten Ziels stehen. Deshalb werde das Projekt nicht weiter verfolgt. Gegen die Investorenpläne des FIFA-Chefs hatte es massiven Widerstand gegeben. Die 55 Mitgliedsverbände der Europäischen Fußballunion UEFA hatten sogar mit einem Boykott der WM und aller sonstigen FIFA-Turniere gedroht, sollte Infantinos Plan weiter bestehen. Auch die Fußballverbände für Asien und für Nord- und Mittelamerika sowie die Karibik waren geschlossen gegen den Plan des FIFA-Chefs. Und selbst in der Zentrale des Weltfußballverbands gab es Protest. Ein führender Berater von Infantino trat zurück und nannte den Investorendeal ein schlechtes Geschäft für den Fußball. Ein anderer leitender FIFA-Angestellter sagte, die Mitarbeiter des Weltfußballverbands seien von Infantino getäuscht worden. In seiner nächtlichen Mitteilung sagt der FIFA-Boss, der 2027 wiedergewählt werden will, es sei nun seine Absicht, alle interessierten Parteien in den kommenden Tagen und Wochen wieder zusammenzubringen, mit dem Ziel, den Fußball überall weiter voranzubringen.
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0: Es wird Sie vermutlich nicht überraschen, dass all diese Vorgänge mit diesem neuerlichen Höhepunkt Reaktionen nach sich ziehen. Und darauf gucken wir mit meinem Kollegen Sascha Wandhöfer. Guten Morgen.
20: Morgen.
0: Wie blicken denn die Kolleginnen und Kollegen auf das Scheitern der Pläne von Gianni Infantino? Das hat sich ja so seit Mittag, Nachmittag gestern abgezeichnet.
20: Die sind komplett erleichtert, muss man sagen. Der Autor im Tagesspiegel schreibt zum Beispiel, ein bisschen Seele ist dem Fußball noch geblieben. Die Gier hat die Moral noch nicht komplett aufgefressen. Die Fans sollten aber nicht zu sehr aufatmen, glaubt der Autor. Die UEFA und ihre Verbände, die den Widerstand gegen Infantino ja angeführt haben, solle man nicht verklären. Der Ausverkauf des Fußballs werde dort genauso betrieben. Das kritisiert auch Maxi Rieger im Deutschlandfunk-Podcast Der Tag.
21: Also was wir an Statements gehört haben aus dem europäischen Fußball, sowohl von der UEFA als auch von manchen Clubvertretern, absolute Scheinheiligkeit, weil dass die Seele des Fußballs nicht verkauft werden darf, das hat die UEFA nun in den vergangenen Jahren nun mal gar nicht beherzigt und die europäischen Topclubs auch nicht.
20: Denn auch dort seien überall massiv Investoren begrüßt worden, argumentiert Maxi Rieger im Podcast Der Tag. Der Autor im Kölner Express glaubt, eins habe der FIFA-Präsident gelernt, er konnte sich jede Trickserei und Schweinerei leisten, gemeckert wurde danach immer und zuletzt auch immer lauter, passiert sei aber nie wirklich was. Und der Autor in der Frankfurter Allgemeinen Sonntagszeitung meint, dass Infantino jetzt auch dem Letzten gezeigt habe, worum es ihm als FIFA-Präsident geht. Nicht um das Spiel, nicht um die Entwicklung des Fußballs, nicht um die höchsten Einnahmen für die FIFA, sondern um ihn selbst.
0: Ja, und genau da schauen wir jetzt hin auf Infantino. Das ist ja die große Frage, die sich jetzt alle stellen. Ist der überhaupt noch haltbar? Was glauben die Kolleginnen und Kollegen?
20: Also sind sich auf jeden Fall alle einig darüber, dass er nicht FIFA-Chef bleiben sollte. Der Kölner Express titelt heute groß, die Welt sagt Infantino. Go. Der Autor im Kölner Stadtanzeiger findet, es sollte klar sein, dass Infantino trotz politischer Niederlage nicht zu einem besseren Anführer bekehrt werden könne. Die FIFA brauche einen Neustart ohne ihn. Die UEFA müsse dafür sorgen, besser jetzt als später, solange die Opposition noch als Einheit agiere. Deutliche Worte findet der Autor auf ran.de, die Zitat unselige Ära von Gianni Infantino müsse beendet werden. Die Gegner müssten die Gegenrevolution konsequent zu Ende führen und den FIFA-Sonnenkönig stürzen. Jetzt geht es ihm an den Kragen, glaubt der Autor in der Süddeutschen. Infantino habe den Bogen überspannt. Er ringe um den Halt in einem Sturm, den er entfacht und nicht mehr stoppen könne.
0: Tja, und dann ist natürlich die große Frage, wer kann es denn dann werden? Gibt es da schon Ideen?
20: Ja, hier und da wird der Präsident von Paris Saint-Germain genannt, Nasser El-Khelaifi. Der Autor im Kölner Stadtanzeiger nennt ihn und ordnet das so ein, dass es naiv sei zu glauben, dass ein durch die UEFA installierter FIFA-Chef dem Fußball traditionelle Werte zurückbringen könne. Der Autor bei ran.de glaubt, er könne trotz vieler berechtigter Vorbehalte der geeignete Kandidat sein, weil er in Europas Fußball bestens vernetzt sei, aber als Katari auch für andere Kontinentalverbände ein geeigneter Kompromisskandidat sei.
0: Die Medienschau mit Sascha Wandhöfer, die hat sich entzündet an den Vorgängen rund um Gianni Infantino und seine Pläne, Teile kommender Fußball-Weltmeisterschaften unter anderem zu privatisieren. Ein Thema, das viele Gefühle auslöst. Und hier ist Donovan Frankenreiter, I'll Come Runnin'.

0: 7.44 Uhr ist das Morgenecho im WDR 5 am Samstagvormittag. Morgen ist es noch streng genommen. Ne? Zehntausende Menschen haben in den vergangenen Tagen ja die Grenze zwischen Marokko und der spanischen Exklave Ceuta überquert und dabei sind mindestens 57 Menschen ums Leben gekommen. Bis gestern Abend hat dann aber laut der spanischen Regierung ein großer Teil dieser Menschen die Stadt wieder verlassen und ist nach Marokko zurückgekehrt. Damit dürfte diese Eskalation der letzten Tage erstmal vorbei sein. Spanien hatte ja auch das Militär hinzugezogen. Heute wollen sich allerdings Experten der EU-Mitgliedstaaten in einer Krisensitzung über die Entwicklung austauschen.
1: Meinung.
0: Und zu den Ereignissen diese Woche in und rund um Ceuta kommentiert Hans-Günther Kellner aus dem ARD-Studio Madrid.
2: Die Ereignisse diese Woche in der spanischen Nordafrika-Exklave Ceuta waren spektakulär und kurz. Rund 50.000 Marokkanerinnen und Marokkaner waren dem spanischen Innenministerium zufolge in die Stadt gekommen und sind inzwischen auch schon wieder zu Hause. Man könnte ironisch von einem Tagesausflug sprechen. Aber es handelt sich um eine der schlimmsten Migrationskrisen in Europa. Denn selten ist so deutlich geworden, wie willkürlich manche unserer Nachbarstaaten die Not ihrer Bevölkerung als Druckmittel gegen Europa einsetzen. Es fällt schwer zu glauben, dass ausgerechnet in Marokko, in dem die Sicherheitsbehörden allgegenwärtig sind, ausgerechnet die Grenzbeamten plötzlich die Arbeit niederlegen und zusehen, wie Zehntausende die Grenze stürmen. Damit hat Spanien auch schon Erfahrung. Erst vor 5 Jahren gab es ganz ähnliche Bilder. Da hatte Spanien gerade einen Führer der Befreiungsfront Polisario in einem Krankenhaus behandelt und 5.000 Menschen kamen nach Ceuta. Die Polisario kämpft für die Unabhängigkeit der von Marokko annektierten Westsahara. Spaniens Ministerpräsident Pedro Sánchez entließ daraufhin seine Außenministerin und schloss sich in der Westsahara-Frage weitgehend Marokko an, das ein Referendum zur Selbstbestimmung der Ursprungsbevölkerung in dem Wüstenstreifen ausschließt. Auch sonst behandelt Spanien Rabat mit Samthandschuhen. Darauf wies gestern der ehemalige spanische Geheimdienstchef Jorge Descayar hin. Als 2019 Marokko den Warenverkehr mit der spanischen Enklave Melilla blockierte, protestierte Madrid nicht. Proteste blieben auch aus, als in den Mobiltelefonen des spanischen Regierungschefs und mehrerer Minister eine Spionagesoftware entdeckt wurde. Nur hinter vorgehaltener Hand sprach man davon, dass der marokkanische Geheimdienst damit zu tun haben könnte. Und nun öffnet Rabat die Schleusen, nachdem Spanien mit Algerien, dem größten Rivalen Marokkos im Maghreb, ein weitreichendes Wirtschaftsabkommen abgeschlossen hat. Marokko hält die Einwanderung ganz offensichtlich für die Achillesferse Spaniens und die Europas. Aber selbst wer die Grenzen in Ceuta und Melilla überwindet, ist damit nicht auf dem spanischen Festland. Es gibt auch dort bei der Ausreise Grenzkontrollen. Die Reisefreiheit im Schengen-Raum wegen Ceuta jetzt in Frage zu stellen, ist populistischer Opportunismus. Hilfreicher wäre es, wenn sich die Europäer überlegen würden, wie sie gegenüber vielen ihrer Nachbarstaaten weniger erpressbar werden könnten. Eine erste Antwort wäre, Geschlossenheit nach außen zu zeigen.
0: Das war ein Kommentar von meinem Kollegen Hans-Günther Kellner aus Madrid. Und hier ist das Morgenecho in WDR 5, 7.47 Uhr. Wohnungslosigkeit ist in Deutschland ein ziemlich dringendes Thema. Laut Statistischem Bundesamt gab es im Januar 2025 eine Gesamtzahl von rund 474.000, Achtung, das ist wichtig, untergebrachten wohnungslosen Personen. Rund 42% von diesen Personen sind Frauen. Aber in diesen Zahlen sind halt nicht drin Personen, die zum Beispiel privat unterkommen oder Menschen, die ohne jede Unterkunft auf der Straße leben. Und für Frauen und Mädchen gibt es nochmal besonders erschwerende Faktoren, wenn sie in dieser Situation sind. Oft haben sie zum Beispiel ein noch höheres Risiko, Opfer von Gewalt zu werden. Einen ganz besonders schweren Fall gab es jetzt in Soest. Dort soll eine wohnungslose Frau von insgesamt 4 Männern in einer Wohnung über einen längeren Zeitraum festgehalten worden sein und mehrfach vergewaltigt und gefoltert. Und das Landgericht Arnsberg hat nun eine Anklage der Staatsanwaltschaft gegen diese 4 Männer zugelassen. Ein Prozess soll im Oktober starten. Julia van Lindern ist die Geschäftsführerin vom Bundesverband Housing First. Und die sagt, gerade bei dieser verdeckten Obdachlosigkeit, da wird die Situation der Frauen oft ausgenutzt, besonders von Männern.
3: Dass quasi Obdach oder ein Bett gegen Dienstleistung, oftmals dann auch gegen sexuelle Dienstleistung gewährt wird. Das heißt, die Frauen werden letztlich erpresst durch ihre Situation. Sie wollen nicht draußen übernachten und werden dann eben dazu gezwungen, Dienstleistungen oder Gefälligkeiten im Gegenzug dazu auszutauschen. Und das ist natürlich ein wahnsinnig großer und gefährlicher Faktor für die Frauen, dass ihnen da Gewalt, auch sexuelle Gewalt passieren kann.
0: Naja, das beste Mittel dagegen ist natürlich, wenn es gar nicht erst dazu kommt oder wenn sich die Situation wieder ändert, wenn die Frauen dann also wieder einen Rückzugsort bekommen.
3: Dann ist es wichtig, dass es kurzzeitig zur Überbrückung quasi Notschlafstellen am besten mit angeschlossenem Tagesaufenthalt gibt, an denen sich die Personen dann auch aufhalten können, an denen Personal ansprechbar ist, Sozialpädagoginnen vor Ort sind und unterstützend dann begleitend wieder in Weg Richtung eigener Wohnung. Und die eigene Wohnung ist sicherlich der beste und sicherste Ort vor Übergriffen und einen Schutzraum, wie die allermeisten Menschen das dann ja tatsächlich auch kennen. Und das ist Rückzug, es ist Geborgenheit und man kann eben die Tür dann zumachen, wenn man sie zumachen möchte.
0: Julia von Lindern sagt auch, jede Person, die im öffentlichen Raum unterwegs ist, kann Menschen auf der Straße helfen und auch natürlich auf Notlagen achten.
3: Also wenn man sich traut, gerne nachfragen, ob vielleicht was zu trinken benötigt wird oder ob Essen benötigt wird oder vielleicht auch mal einen Schlafsack, eine Isomatte, je nachdem. Viele Menschen freuen sich auch über die Rückfragen oder über die Ansprache an der Stelle, ob denn tatsächlich irgendwas gebraucht wird oder ob sie gerade vielleicht in der Situation dann auch nichts benötigen. Wenn man sich nicht sicher ist, ist es immer auch hilfreich, wie gesagt, entweder KollegInnen von der Streetwork zu informieren oder auch, wenn die Person nicht mehr ansprechbar ist, über den Notruf zu gehen und dann professionelle Hilfe hinzuzuziehen. Denn wenn jemand tatsächlich schutzlos oder hilflos draußen ist, dann ist es immer wichtig, dass man dann auch über den Notruf entsprechend Hilfe organisiert.
0: Julia von Lindern war das, Geschäftsführerin vom Bundesverband Housing First. Housing First ist ein Ansatz, Menschen wieder in Wohnung zu bringen, ohne dafür Bedingungen zu stellen. Also der Grundsatz ist erst Wohnung und dann alles andere. Hier ist das Morgenecho in WDR 5.

0: 9:58 und an diesem Wochenende ist die letzte Chance, zum Beispiel bunte Kürbisse mit Punkten zu sehen. Die Ausstellung von Yayoi Kusama in Köln, das ist eine der erfolgreichsten Ausstellungen überhaupt. Sie ist über Monate schon ausverkauft. Es gab mehr als 450.000 verkaufte Tickets für das Museum Ludwig, die erfolgreichste Ausstellung überhaupt. Niklas Bohlen erzählt uns mehr.
1: Wenn ich mir hier diesen Raum ansehe, da fühle ich mich einmal so wie in einem Dschungel, aber auch wie in einer ganz fremden Welt, irgendwie sowas Außerirdisches.
2: Schwarze Punkte auf gelben, tentakelartigen Formen. Ein großer Spiegelkasten, der den Raum scheinbar unendlich werden lässt. Martina Odenthal steht im Infinity Mirrored Room, eines der berühmtesten Installationen von Yayoi Kusama.
1: Wie man das hier aufgebaut hat, das ist einfach toll. Also das ist wirklich eine der schönsten Ausstellungen, die ich hier in Köln gesehen habe.
2: Die japanische Künstlerin Kusama gehört zu den bekanntesten der Gegenwart. Im Kölner Museum Ludwig sind seit Mitte März rund 300 ihrer Werke zu sehen. Von frühen Zeichnungen bis zu den berühmten farbenfrohen Installationen und Spiegelräumen. Die Ausstellung hat einen regelrechten Hype ausgelöst. Seit Monaten sind die Tickets ausverkauft. Museumsdirektor Dr. Yilmaz Shivior sieht dafür mehrere Gründe.
3: Einmal ist es eine Künstlerin, die hier vorgestellt wird, deren Themen, obwohl sie schon 97 Jahre ist, immer noch sehr aktuell sind. Vor allen Dingen beispielsweise die Arbeiten in den 1960er Jahren, wo sie als Pazifistin Performances macht, als Feministin. Und das sind ja beides Themen, die nach wie vor aktuell sind. Ein weiterer wichtiger Aspekt ist, dass die Ausstellung sehr bildmächtig ist. Ein modernes Wort dafür ist ja Instagrammable. Also viele unserer Besucherinnen und Besucher kommen auch her und machen Selbstporträts, sogenannte Selfies.
2: Die unendlichen Spiegelwelten, leuchtenden Farben und die berühmten Polka-Dots sind in den sozialen Medien ein beliebtes Fotomotiv. Und wer ins Museum kommt, merkt schnell, die Ausstellung zieht daher ein ungewöhnlich breites Publikum an. Hier stehen Jugendliche neben Kunstfans, Familien neben Touristen.
3: Es kommen viele Menschen, das merken wir, die sonst eher selten ins Museum gehen. Das merken wir beispielsweise auch daran, dass sie das so gar nicht gewohnt sind. Vielleicht, dass man Dinge nicht anfassen darf, dass man nicht auf die Podeste tritt. Wir wollen natürlich gerade, dass Besucherinnen und Besucher kommen, die sonst nicht kommen.
2: Mehr als 450.000 Menschen haben die Ausstellung schon besucht. Ein neuer Rekord für das Museum Ludwig. Nie war eine Ausstellung beliebter. Martina Odenthal hat eines der letzten regulären Tickets ergattert.
1: Wir haben das als großes Glück empfunden, dass wir dann so auf den letzten Metern noch Karten bekommen haben. Wenn wir keine bekommen hätten, dann wären wir nach Amsterdam gefahren. Also, wir wollten das unbedingt sehen.
2: Genau dorthin zieht die Ausstellung als nächstes weiter. Eine Verlängerung in Köln ist deshalb nicht möglich. Wer Kusama trotzdem noch sehen möchte, hat an diesem Wochenende eine letzte Chance. Bei den beiden Kusama-Nächten bleibt das Museum Ludwig bis 2 Uhr morgens geöffnet. Tickets gibt es jeweils ab 20 Uhr ausschließlich an der Museumskasse.
0: Niklas Bohlen war das. Sie haben es gehört, wenn Sie Yayoi Kusama die Ausstellung noch sehen möchten. Heute und morgen bleibt das Museum Ludwig von 20 Uhr bis 2 Uhr nachts geöffnet. Also eine lange Nacht, aber Sie müssen anstehen. First come, first serve, das ist das Prinzip.

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1: Am Morgen, wenn der Tag noch nicht entschieden ist, da gehen einem ja manchmal merkwürdige Dinge durch den Kopf. Gedanken oder auch Bilder. Wie gestern. Da steht ein Auto vor mir an der Ampel und hinten lese ich drei große Buchstaben. BYD. Ich denke, ist das jetzt die Automarke? BYD? Noch nie gesehen. Also habe ich zu Hause direkt mal recherchiert. BYD ist ein chinesisches Unternehmen, das einmal mit Batterien angefangen hat und heute vor allem Elektroautos baut. Und diese drei Buchstaben, ich kann es kaum glauben, sie stehen für einen ziemlich großen Satz, und zwar auf Englisch. Build your dreams. Bau dir deine Träume. Wie kann man eine Automarke so nennen? Ein Auto wird doch gebaut nach einem Plan. Jedes Teil hat seinen Platz. Am Ende soll genau das herauskommen, was vorher entworfen worden ist. Was hat das mit Träumen zu tun? Vielleicht beschäftigt mich dieser Name deshalb, weil er nicht mehr nur ein Auto verspricht, sondern gleich ein ganzes Leben. Träume gehören hier offenbar mit zum Produkt. Aber geht das? Außer in der Werbung? Kann ich mir Träume zusammenbauen wie ein Auto? Mir ist klar, die Träume der Nacht folgen keinem Bauplan. Ich kann sie nicht entwerfen, ich kann sie auch nicht bestellen. Sie sind einfach da. Manchmal bleibt morgens nur ein Bild, eine Stimmung, und doch begleitet mich etwas davon durch den Tag, meistens beiläufig, als würde in mir etwas anklopfen, das schon länger darauf wartet, gehört zu werden. Vielleicht erzählt deshalb auch die Bibel so häufig von Träumen. Jakob sieht im Schlaf eine Leiter zwischen Himmel und Erde. Ein Pharao träumt von 7 fetten und 7 mageren Kühen. Und Josef, der Träume zu deuten versteht, erkennt darin 7 gute und 7 schwere Jahre. Die Deutung des Traums nimmt dem Pharao die Zukunft nicht ab, aber das Geträumte macht ihn wach und aufmerksam. Er hilft ihm, sich auf das Kommende vorzubereiten. Wir können uns unsere Träume nicht selbst zusammenbauen. Eher kommt es darauf an, hellhörig zu werden für das, was im Verborgenen liegt, in uns, ganz unscheinbar, was noch ganz leise ist und darauf wartet, eine Stimme zu bekommen. Träume wollen nicht einfach irgendwie realisiert oder umgesetzt werden, wie das schon klingt. Träume wollen zuerst verstanden, in unser Leben eingelassen werden. Vertrau deinen Träumen, dass sie dich finden, dass du sie hütest und ein Stück mit ihnen gehst. Träume zeigen uns nicht, was morgen geschehen wird. Sie nehmen uns die Zukunft nicht ab. Aber sie bereiten uns vor. Das ist mehr, als wir planen und manchmal mehr, als wir glauben können. Gute Träume wünsche ich Ihnen, nicht nur nachts. Ludger Ferst aus Köln.
0: 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Es ist 8 Uhr. 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
2: Die Nachrichten mit Robert Lewin. Guten Morgen. Die Fußball-WM wird doch nicht teilweise an Investoren verkauft. FIFA-Präsident Infantino hat die umstrittenen Pläne aufgegeben. Sebastian Riechel, wie hat Infantino das begründet?
3: In einem Statement aus der Nacht sagt er, das Projekt habe zu Spaltungen geführt. Ziel sei es aber, zu vereinen und zu verbessern, und deshalb würden die Pläne aufgegeben. Die Spaltung, die Infantino anspricht, hätte größer nicht sein können. Der Europäische Fußballverband UEFA hatte mit einem WM-Boykott gedroht, was bedeutet hätte, Spanien, England, Frankreich und Deutschland nicht bei der nächsten WM dabei. Entscheidend war aber auch, dass Asien und Nord- und Mittelamerika dagegen waren. Dadurch hätten die Pläne sowieso keine Mehrheit mehr gehabt. Sogar innerhalb der FIFA gab es massiven Widerstand. Ein wichtiger Berater von Infantino ist zum Beispiel zurückgetreten.
2: Heute finden in NRW mehrere CSD-Feiern statt, unter anderem in Bonn und Moers. Dort wird die Rechte von queeren Menschen demonstriert. Nach dem Anschlag auf den Berliner CSD ist die Polizei besonders sensibilisiert und will stärker Präsenz zeigen, auch in Ahaus im Münsterland. Dort startet die Demo gegen 14 Uhr. Mehr von Marie Rotas.
4: Es ist der zweite CSD für die Gruppe aus 13 jungen Erwachsenen von Queer in Aarhus e.V. Beim ersten CSD im vergangenen Jahr hatten die Veranstalter ursprünglich mit rund 50 Menschen gerechnet. Und dann kamen deutlich mehr. Deshalb rechnet der Verein auch jetzt wieder mit 350 Menschen auf der Straße. Es könnten aber deutlich mehr werden, denn viele Menschen wollen sich nach dem Anschlag in Berlin mit der queeren Community solidarisieren. Für die Mitglieder von Queer in Aarhus e.V. wäre das ein wichtiges Zeichen der Solidarität, dass queere Menschen auch im ländlichen Raum sichtbar und sicher leben können.
2: In der spanischen Exklave Ceuta in Nordafrika hat sich die Lage entspannt. Das spanische Innenministerium sagt, nach dem Massenansturm sei ein Großteil der etwa 50.000 Migranten freiwillig nach Marokko zurückgekehrt. Was die Gründe dafür waren, erklärt Christian Sachsinger.
5: Einmal angekommen in Ceuta, folgte dann aber schnell die Ernüchterung. Der Weg weiter nach Kontinentaleuropa führt über eine Passkontrolle, die ist ohne gültige Papiere aber unpassierbar. Außerdem konnten sich die Angekommenen in der Stadt nicht mit Lebensmitteln versorgen, da die meisten Ladenbesitzer in Ceuta ihre Geschäfte geschlossen hielten. Manche Migranten berichteten zudem von Übergriffen der Anwohner und von Verfolgungsjagden.
2: Und auch das wird heute noch wichtig. Das neue Ausbildungsjahr startet offiziell und viele suchen noch einen Ausbildungsplatz. Es gibt wegen der schwachen Konjunktur dieses Jahr insgesamt relativ wenige Plätze. Alle 16 Bundesländer haben seit gestern Schulferien. Deshalb erwartet der ADAC, dass es an diesem Wochenende besonders viele Staus geben wird. Kinder, die in diesem Sommer in die Schule kommen, haben ab heute offiziell Anspruch auf einen Platz in der offenen Ganztagsbetreuung. In den kommenden Jahren soll das schrittweise auch für ältere Kinder gelten. Wer die gehypte Kusama-Ausstellung im Kölner Ludwig-Museum sehen will, hat dieses Wochenende die letzte Chance. Heute und morgen gibt es noch eine extra Nachtschicht für alle, die kein Ticket mehr bekommen haben. Das Museum bleibt bis 2 Uhr nachts geöffnet. Museumsdirektor Givior sagt, dass auch viele Menschen in die Ausstellung kommen, die sonst nie ins Museum gehen.
6: Das merken wir beispielsweise auch daran, dass sie das so gar nicht gewohnt sind. Vielleicht, dass man Dinge nicht anfassen darf, dass man nicht auf die Podeste tritt. Wir wollen natürlich gerade, dass Besucherinnen und Besucher kommen, die sonst nicht kommen.
2: Die Ausstellung der japanischen Künstlerin Yayoi Kusama ist die erfolgreichste aller Zeiten für das Kölner Museum. Das war WDR aktuell. Das Wetter in Nordrhein-Westfalen. Heute mal Sonne, mal mehr, mal weniger Wolken, Regen ist nicht in Sicht. Dazu in Arnsberg bis 24 Grad, Xanten 26, in Düren 27 Grad. Morgen viel Sonne und maximal ein paar Quellwolken bei 24 bis 32 Grad. Am Montag erst trocken, ab dem Nachmittag Hitzegewitter 31 bis 35 Grad. Die Zeit 8.04 Uhr. WDR 5, die Verkehrslage mit einer Meldung. A2 Oberhausen Richtung Dortmund zwischen Recklinghausen Süd und Recklinghausen Ost

0: viele Leute freuen. Ne? Also da will man unter Menschen sein, mit denen man sich gut und sicher und gut aufgehoben fühlt und auch eine gute Zeit haben und dabei natürlich für seine Rechte eintreten als queere Person. Aber das ist eine Grundvoraussetzung, die so nicht gut funktioniert seit dem Anschlag auf den CSD in Berlin am vergangenen Wochenende. Das bedeutet, dass Menschen, die jetzt an CSDs teilnehmen, vielleicht nicht mehr ganz so unbesorgt sind. Wir gucken mit Ihnen nach Bonn. Auch da findet heute neben Ahaus und Mörs eine CSD-Veranstaltung statt. Und ich freue mich, dass Michael Harings für uns Zeit hat. Er ist Vorstandsvorsitzender von Rhein Queer Bonn e.V. Das sind die Veranstalter des CSDs in Bonn. Morgen, Herr Harings.
1: Guten Morgen.
0: Wie haben denn Ihre letzten Tage in der Vorbereitung so ausgesehen?
1: Oh, schon so ein bisschen stressig. Wir haben jetzt die letzten Sachen finalisiert, Aufbaupläne, nochmal über das Programm geguckt, dass alles passt und alles reibungslos abläuft. Und ja, die letzten organisatorischen Dinge gemacht und sind jetzt gerade schon mitten im Aufbau auf dem Münsterplatz. Und ja, dann geht es auch gleich schon los.
0: Wie hat denn der Anschlag in Berlin Ihre Vorbereitungen vielleicht auch verändert oder beeinflusst?
1: Es hat es ein bisschen stressiger gemacht. Wir mussten natürlich jetzt nochmal alles doppelt und dreifach überprüfen, haben uns Sonntag schon zusammengesetzt vom Vorstand und vom Organisationsteam und haben dann am Dienstag mit der Stadt und der Polizei, dem Ordnungsamt, der Feuerwehr geredet, um da halt auch nochmal so ein paar kleine Verbesserungen vorzunehmen. Die waren aber alle sehr begeistert von unserem Sicherheitskonzept und dementsprechend haben wir nur noch kleine Veränderungen vorgenommen, die jetzt nochmal die Sicherheit nochmal auf nächstes Level erhöhen. Und ja, daher sollte das Event ohne Probleme und hoffentlich sehr schön bunt und vielfältig stattfinden können.
0: Sie klingen ganz aufgeräumt eigentlich, ne? Aber hat sich Ihr Gefühl in den letzten Tagen nach dem Anschlag von Berlin, war das etwas getrübt?
1: Ja, tatsächlich Sonntag, als man die Nachrichten dann verfolgt hat, da war man dann doch schon sehr traurig, geschockt, wütend natürlich auch und ja, danach auch die gesamte politische Berichterstattung hat dann auch nochmal so ein paar Emotionen losgelöst und ja, war halt schon sehr stressig dann, was dann noch dazu kam für uns halt als Organisatoren, aber so nach und nach, je mehr man sich halt damit beschäftigt hat und auch mit unserem Konzept und allem, konnte man das dann schon so ein bisschen abarbeiten und zeitweise auch verdrängen, weil einfach so viel zu tun war.
0: Sie haben das ja gesagt, Sie hatten im Vorfeld natürlich Kontakt zu Behörden bzw. zur Polizei. War die Stimmung da diesmal anders? Hatten die mehr Sorge?
1: Nee, tatsächlich auch nicht wirklich. Also die waren auch sehr, ja, also hatten halt ihre Sicherheitsbriefings vorher schon gehabt und alles und hatten halt auch ihr Sortiment schon noch bereitgelegt und wussten halt auch, wie die Lage ist. Und daher waren die auch relativ entspannt bei der Sache und haben halt trotzdem nochmal alles doppelt und dreifach gecheckt, wofür wir halt super dankbar sind. Und ja, es war eine super tolle Zusammenarbeit gewesen einfach.
0: Im letzten Jahr sind ja 2000 Menschen zu Ihrem CSD in Bonn gekommen. Aber ich glaube, diesmal rechnen Sie mit mehr, oder?
1: Ja, wir rechnen mit deutlich mehr einfach, weil Bonn eine so tolle Stadt ist, die so viel auch Hilfe dann anbietet und einfach da ist. Und das haben wir letztes Jahr bei den Demos gesehen, die in Bonn stattgefunden haben, wo wir auch eine von organisiert haben. Und das ist einfach eine unbeschreibliche Menge an Menschen, die dann einfach spontan dazukommt und einen Tag mit uns verbringt. Das war einfach ja wunderbar. Und dieses Jahr hoffen wir, dass das auch wieder stattfindet und einfach viele Menschen auf dem Münsterplatz sind und wir einfach einen tollen Tag haben können.
0: Haben Sie das Gefühl, das ist ein veränderter Spirit dieses Mal?
1: Ja, also es ist tatsächlich, glaube ich, so ein bisschen schon einfach nochmal aus Trotz, dass man zeigt, hey, wir sind da, wir sind solidarisch oder wir stehen weiterhin für unsere Rechte ein, wir sind sichtbar. Und ja, so ein bisschen Trotzstimmung ist diesmal wahrscheinlich mehr mit drin als sonst. Und ansonsten halt einfach die Hoffnung, dass wenn man gesehen wird, dass sich dann halt langsam das politische Bild, die Stimmung in der Gesellschaft verbessert und einfach die Rechte, für die wir seit Jahren kämpfen, nach und nach dazukommen.
0: Mit welchem Gefühl gehen Sie heute in die Veranstaltung, Herr Harings?
1: Ja, mit einem sehr schönen eigentlich. Also unser Konzept, wie gesagt, für Programm, für Sicherheit und alles, da stehen wir 100% hinter und sind sehr sicher, dass alles wunderbar laufen wird. Und daher ist mein Gefühl relativ gut. Ich freue mich da gleich drauf. Nach dem Gespräch hier werde ich auch sofort zum Münsterplatz aufbrechen und auch mit dem Aufbau weitermachen.
0: Für alle, die kommen wollen, wann geht's los?
1: Genau, los geht's um 13 Uhr mit dem Bühnenprogramm. Ab 12 Uhr sind alle Stände aufgebaut, dann können gerne schon Gäste kommen. So ab 12.30 Uhr gibt es dann so ein kleines Vorprogramm und das Hauptprogramm dann, wie gesagt, um 13 Uhr bis 21 Uhr. Und mit der Demo starten wir um 18 Uhr vom Münsterplatz aus.

0: durch die Innenstadt.
1: Herr Harings, danke für das Gespräch. Ich wünsche Ihnen und allen Teilnehmenden einen schönen Tag.
0: Vielen lieben Dank.
1: Michael Harings, Vorstandsvorsitzender von Rhein-Queer Bonn e.V. Das sind die Veranstaltenden des CSD in Bonn, der heute startet. Die Rahmendaten dazu haben Sie gerade eben gehört. Und hier ist das Morgen-Echo in WDR 5. Wir haben gleich 11 Minuten nach 8. Ach so, und es gibt noch andere CSDs in Nordrhein-Westfalen. Unter anderem Ahaus und Moers sind heute auch dabei.

0: war Curtis Harding mit The Power, ein Musiker aus Michigan in den USA, der aber besonders in Europa erfolgreich ist. Überhaupt nicht verwunderlich, meiner Ansicht nach. Das klingt ja schon sehr Northern Soulig und das ist ja eine Musik, die in Europa eine große Fangemeinde hat. Hier ist das Morgen, ich und wieder R5, 14 nach 8. Wir haben darüber geredet. Rund 60.000 Menschen haben in den vergangenen Tagen von Marokko aus Ceuta erreicht. Das ist ja eine sogenannte Exklave von Spanien, also spanisches Gebiet außerhalb des eigentlichen Gebietes von Spanien an der Straße von Gibraltar. Und dahin sind eben in den letzten Tagen viele Migrantinnen und Migranten gekommen über den Wasserweg. Sie sind geschwommen, können Sie sich vorstellen, sehr gefährlich. Mindestens 57 Menschen sind dabei ums Leben gekommen. Mittlerweile, und das ist die aktuelle Entwicklung, haben fast alle Menschen, die es nach Ceuta geschafft hatten, aber den Heimweg nach Marokko schon wieder angetreten oder sind schon wieder dort. Das berichtet Christian Sachsinger für uns.
1: Die Zahlen vom spanischen Innenministerium besagen, dass rund 50.000 Migranten illegal übers Meer oder auch über eine Landroute seit gestern nach Ceuta gekommen waren. Und von diesen 50.000 sollen aber schon wieder über 48.000 zurück nach Marokko gebracht worden oder selbst gegangen sein. Also damit wären bis auf 2.000 Flüchtlinge wieder alle raus aus Ceuta. Spaniens Ministerpräsident Pedro Sanchez, der extra nach Ceuta angereist war, hat inzwischen verkündet, dass man eine Art Barriere mit Hilfe von Bojen rund um Ceuta anlegen will. Dadurch sollen die Menschen nicht mehr schwimmend ankommen können. Und es gibt mehr Einsatzkräfte jetzt, insbesondere Soldaten der spanischen Armee helfen in Ceuta mit. Und die Maßnahmen dürften sich auch bei den Marokkanern rumsprechen. Ich kann mir vorstellen, dass das schon sehr abschreckend wirkt.
0: Noch einmal Christian Sachsinger darüber, wie es überhaupt dazu gekommen ist.
1: Also das hatte sich schon in den letzten Tagen davor ein wenig angebahnt. Es kamen immer wieder Gruppen aus Marokko in Ceuta an. Und da es bei denen dann anscheinend öfter mal geklappt hat, hat das immer mehr junge Leute angelockt und nach sich gezogen. Ministerpräsident Sanchez hat Schleuser für das ganze Chaos verantwortlich gemacht und gesagt, die hätten die Menschen mit falschen Versprechungen nach Ceuta gelockt. Allerdings hatte es im Vorfeld auch eine Entscheidung des obersten spanischen Gerichts gegeben, der zufolge Flüchtlinge, die übers Meer nach Ceuta kommen, nicht einfach wieder abgeschoben werden dürfen. Und da wird auch spekuliert, dass das halt einfach viele Leute dazu bewogen hat, jetzt aufzubrechen. Und Hintergrund ist natürlich auch, dass viele, vor allem junge Marokkaner, nach Europa wollen und hier bei uns ihr Glück versuchen möchten, weil es einfach mit den wirtschaftlichen Chancen in der Heimat nicht so gut aussieht. Also vor allem die hohe Arbeitslosigkeit ist ein großes Problem.
0: Wir haben über die Situation rund um Ceuta gesprochen, hier im WDR5-Morgen-Echo, so rund vor einer Stunde mit dem Migrationsforscher Jochen Oltmer von der Uni Osnabrück. Der hat diese Fluchtroute schon über Jahre genau im Blick. Und er hält es für plausibel, dass die aktuelle Situation durch marokkanische Behörden zumindest fahrlässig herbeigeführt worden ist.
2: Wir müssen uns vor Augen führen, dass Marokko ja gewissermaßen ein Torwächter Europas ist. Und diese Aufgabe, Torwächter zu sein, lässt sich Marokko teuer bezahlen. Aber Marokko ist auch ein gewissermaßen unwilliger Torwächter Europas, weil Europa immer viel verspricht, aber aus Sicht Marokkos nicht genug bietet. Und wir müssen uns im Klaren darüber sein, Ceuta ist eine spanische Kolonie auf marokkanischem Territorium. Außerdem gibt es seit langem den Konflikt um die Westsahara, wo Spanien und Marokko unterschiedliche Positionen haben. Es schien 2022 eine Einigung zu geben, aber diese Einigung ist offensichtlich prekär. Das heißt also, solche politischen Auseinandersetzungen um den kolonialen Status, um die Frage, was bietet Europa für einen ungeheuer schwierigen Job, Torwächter zu sein und wie steht es um die Westsahara, das sind alles Aspekte, die hier im Hintergrund stehen.
0: Jochen Oltmer, Migrationsforscher von der Uni Osnabrück, im Gespräch im WDR5-Morgen-Echo. Mehr zur aktuellen Lage aus Ceuta. So ungefähr eine halbe Stunde hier bei uns in WDR 5 im Morgenecho. Und hier ist Milena Fuhrmann mit dem Wetter. Was ist mit dem Wochenende und dem Wetter? Was gibt's?
3: Das Wochenende wird ziemlich sommerlich und in dem Sinne unspektakulär. Wir haben Sonne, wir haben ein paar Wolken, die können heute zumindest gebietsweise auch nochmal was dichter sein, aber Regen haben sie keinen dabei und das Gleiche gilt im Grunde auch für morgen. Auch morgen Viel Sonne, sogar mehr Sonne noch als heute und definitiv kein Regen. Dazu Temperaturen, die heute noch ein bisschen dazu anleihen, dass man das Fenster offen halten kann, um durchzulüften. Denn morgen geht es wieder rauf auf bis zu 32 Grad. Also es wird wieder heißer und die Tendenz für die Woche geht in die gleiche Richtung.
0: Da ist einmal das Wort Regen gefallen, aber in der Verneinung, der Juli war extrem trocken. Wenn man nach draußen schaut, die Grünflächen sind knusprig, anders kann man es nicht sagen.
3: Absolut.
0: Ist irgendwas in Sicht?
3: Nee, tatsächlich nicht. Also du hast es ja schon gesagt, seit Beginn der Wetteraufzeichnung ist noch nie so wenig Regen gefallen in einem Juli wie dieses Jahr. Und da wird sich jetzt auch in der Woche nicht so viel ändern. Wir brauchen Landregen. Was jetzt aber in Sicht ist in der kommenden Woche, sind eher noch so Hitzegewitter, die sich punktuell mal entladen bei uns, können auch mal was kräftiger sein. Aber das reicht noch lange nicht, um die Wasserspeicher wieder aufzufüllen.
0: Dafür müsste es einfach sehr ausdauernd regnen über einen längeren Zeitraum hinweg. Vielen herzlichen Dank, Milena Fuhrmann, mit dem Wetter. Und wir bleiben bei zu wenig Wasser. Das besorgt jetzt nämlich auch die NATO. Stichwort historische Niedrigstände von Flusspegeln. Rhein und Donau zum Beispiel sind davon betroffen. Und die sind extrem wichtig für die NATO, weil sie verbinden die Nordsee mit dem Schwarzen Meer und sind für den Transport zum Beispiel von schweren Gütern sicherheitspolitisch sehr wichtig. Naja, und beiden Flüssen geht halt gerade das Wasser aus und die NATO muss sich überlegen, wie sie damit umgeht. Moritz Bracke, der ist nicht nur Reserveoffizier der deutschen Marine, er ist auch Experte für maritime Sicherheit und Strategie. Er ist Gründer und Geschäftsführer von Nex Maris, das ist ein Unternehmen für maritime Sicherheitsberatung. Morgen, Herr Bracke.
4: Ja, schönen guten Morgen, Frau Link.
0: Wollen wir mal die Flüsse durchgehen? Der Rhein, was macht ihn so wichtig für Europas Militär und Sicherheit?
4: Ja, also der Rhein ist tatsächlich die wichtigste Binnenwasserstraße in Europa und es ist auch nicht nur der Rhein selber, sondern im Prinzip ein System von Kanälen, was die ganze Industrieregion ja auch hier in Nordrhein-Westfalen über den Rhein mit dem Meer verbindet. Und das Meer ist tatsächlich ja das, auf dem unsere moderne Weltwirtschaft stattfindet. Über 90% des weltweiten Warenverkehrs in Tonnenkilometern kommt über das Meer. Das heißt also, diese Anbindung ist wirklich zentral. Und wenn wir uns angucken, dass für die große Industrie in Nordrhein-Westfalen tatsächlich auch diese Achse ganz entscheidend ist und auch für den Hafen Rotterdam, aber auch Antwerpen. Also ein Drittel der Container etwa geht über den Rhein, aber bei vielen der Massengütern, die eben auch hier für die Chemieregion extrem wichtig ist, ist der Rhein noch sehr viel bedeutsamer.
0: Und noch ein Satz zur Donau vielleicht?
4: Ja, die Donau erreicht dieses Level nicht, was der Rhein hat, aber ist natürlich ebenfalls eine der ganz großen Wasserstraßen Europas. Und hier ist das Spannende, dass über die Kanalverbindungen, die gerade in Deutschland sehr, sehr entwickelt sind, wir auch die Möglichkeit haben, hier durchgängig von Nordsee bis Schwarzes Meer große Massen an Gütern zu befördern. Und ich glaube, das ist nochmal ganz, ganz wichtig. Es geht hier jetzt nicht einfach nur um, ich sag mal, direkte militärische Lieferungen, irgendwelche Munition oder Fahrzeuge, sondern es geht wirklich um die Versorgung der Gesamtwirtschaft, die ja die Durchhaltefähigkeit auch militärisch bestimmt, wenn wir an ein Verteidigungsszenario denken.
0: Warum ist denn ausgerechnet der Wasserweg hier so attraktiv? Hat das auch Sicherheitsgründe?
4: Naja, der Wasserweg ist einfach deswegen attraktiv, weil er unverzichtbar ist. Das heißt also, diese riesigen Mengen, die wir über den Wasserweg transportieren können, die kann man nicht einfach irgendwo über die Straße oder über die Schiene auffangen. Diese Systeme sind ja bereits in Deutschland und Europa schon sehr weit ausgelastet, also Straße und Schiene. Bei der Binnenschifffahrt gibt es noch in gewisser Weise Luft nach oben. Also hier der Deutsche Binnenschifffahrtsverband spricht davon bis zu 25%, möglicherweise sogar mehr an Kapazitäten, die man noch zusätzlich nutzen könnte. Allerdings muss man sagen, dass eben gerade hier solche Wasserstandsthemen wie gerade das einschränken. Und man kann, also das ist vielleicht auch nochmal ein Punkt, niedriger Wasserstand heißt nicht gar keine Binnenschifffahrt, sondern oftmals Binnenschifffahrt mit sehr niedriger Beladung, um den Tiefgang von Schiffen zu reduzieren.
0: Ja, der Rheinpegel ist heute historisch niedrig. Wir haben auch schon was drüber gehört hier im Morgenecho. Das führt unter anderem dazu, Sie haben es gesagt, weniger Beladung. Ne? Die Schiffe müssen sich ganz genau in die Fahrtrinne halten. Wie sehr wird denn der Transport durch das Niedrigwasser ausgebremst?
4: Ja, also das muss man sich im Einzelfall angucken. Können bestimmte Brücken irgendwann oder bestimmte Passagen nicht mehr passiert werden? Also Niedrigstand ist das eine. Brückenhöhen werden bei Hochwasser zum Beispiel ein Thema. Das heißt also, hier kann sowohl das Extremwetter in der einen wie auch der anderen Richtung Effekt darauf haben. Aber für uns ist, glaube ich, interessant zu betrachten, eben weil diese riesigen Mengen über den Rhein gehen und auch ein Stück weit gehen müssen im bestehenden System, sind wir darauf angewiesen. Aber es sind ja auch riesige Effizienzaspekte, die hier reinspielen. Also wenn man jetzt vergleichbare Routen nehme, Rotterdam, Rheinland, wo also ein direkter Vergleich möglich ist, dann ist das Binnenschiff um etwa, ich sag mal, ein Viertel des Kraftstoffverbrauchs für die gleiche transportierte Leistung wie ein LKW. Und bei den ökologischen Aspekten ist es immerhin noch auf ein Drittel sozusagen nur der Emissionen, die ein LKW hätte. Und dabei betrachten wir, dass LKWs heute immer wieder stetig erneuert werden, also auf dem neuesten Stand der Motorentechnik sind. Und unsere Binnenschiffe in der Regel sehr, sehr, sehr alt sind. Also teilweise ein Altersschnitt von 60 Jahren und mehr. Das heißt also, hier können wir selbst mit sehr alter Motorentechnik immer noch sehr viel effizienter sein, als das moderne Fahrzeuge auf der Straße sind.
0: So, jetzt ist die Klimakrise ja aber da, Herr Brake. Ne? Was sind denn da Lösungen? Also welche Ideen hat die NATO?
4: Ja, also es geht um diese riesigen Mengen, die transportiert werden müssen. Und die NATO muss in zwei Kategorien denken. Wie arbeite ich hier, ich sag mal, taktisch operativ, also wenn es darum geht, unmittelbare, kurzfristige Bedarfe zu decken für militärische Verteidigung. Da spielt Binnenschifffahrt eine sehr geringe Rolle, denn das erfordert ein hohes Maß an Planbarkeit und riesige Mengen. Also ich muss ja auch sozusagen immer die letzte Meile denken. Bei Verteidigung muss ich zu der Truppe hin, die unmittelbar betroffen ist. Aber Binnenschiffe sind eben für das Ganze, was dahinter steht, extrem entscheidend. Gerade hier in Westeuropa, für das industrielle Kernland hier in Europa, also hier in Nordrhein-Westfalen, in Deutschland, brauchen wir sie. Und sie ist unverzichtbar. Das heißt also, hier schaffen wir die Durchhaltefähigkeit unserer Gesellschaft, nicht nur in Friedenszeiten die Wettbewerbsfähigkeit, die wirtschaftlichen Grundlagen, sondern eben auch die Durchhaltefähigkeit für Verteidigung. Und das ist ein ganz wichtiger Punkt. Die Ukraine zeigt gerade, dass sie seit über 4 Jahren die Verteidigung gegen die Vollinvasion Russlands leisten muss und seit über 12 Jahren sich seit Krim-Annexion gegen diesen Krieg gegen Russland führen muss in unterschiedlicher Intensität. Und auch uns muss klar sein, käme es zu einem Angriff auf die NATO oder auf die EU, dann ist das nichts, was schnell vorbei ist, sondern auch das wird Jahre gehen, wenn wir über Atommächte reden, die dabei beteiligt sind. Keiner möchte diesen Krieg schnell beenden, weil das viel zu riskant wäre, dass irgendwo einer auf den Knopf drückt. Das heißt also, wir müssten uns darauf einstellen, das lange durchhalten zu können. Und lange durchhalten heißt, Logistik in vollem Umfang auch für unsere Wirtschaft unter Verteidigungsbedingungen aufrechterhalten, für unsere Gesellschaft unter Verteidigungsbedingungen. Das sind Millionen von Tonnen und das geht nicht ohne Binnenschifffahrt.
0: Herr Brake, danke für das Gespräch.
4: Gerne.
0: Moritz Brake, Experte für maritime Sicherheit und Strategie. Wir haben geredet über Niedrigwasser und was die NATO damit zu tun hat. Die GEMA ist eine Musikverwertungsgesellschaft, die kümmert sich darum, dass Komponistinnen und Komponisten aus Deutschland Geld bekommen dafür, wenn ihre Werke verwendet werden, ganz grob gesagt. Und das erkläre ich, weil diese Urheberrechtsfragen jetzt gerade ganz besonders interessant werden. Denn alle großen KI-Firmen müssen zum Beispiel ihre KIs mit irgendetwas trainieren. Und gerade wurde einer solchen Firma mit einem Gerichtsurteil untersagt, echte Musik zu benutzen, um ihre KI darin zu trainieren, KI-Musik herzustellen. Grob vereinfacht. Mehr dazu von Simon Emmerlich.
5: Auch Peter Maffay war zur Urteilsverkündung im Münchner Justizpalast gekommen. Als Stellvertreter einer kreativen Branche, die gerade massiv durch Konkurrenz von KI-Musik gefährdet ist. Entsprechend groß war bei ihm als GEMA-Mitglied die Freude über das Signal, das von diesem Urteil ausgeht.
6: Ich glaube, auf der Basis dessen, was heute entschieden wurde, ist das erste Mal Anzeichen dafür gegeben worden, dass das in Zukunft so nicht mehr zulässig sein soll. Und insofern ist das heute wirklich ein sehr wichtiger Tag.
5: Als Beweismittel hatte die GEMA vor dem Münchner Landgericht mehrere Songbeispiele ins Feld geführt, die Suno-KI erzeugt hatte. Diese Helene Fischer-Kopie hatte die Suno-KI ausgeworfen, nachdem GEMA-Mitarbeiter die KI aufgefordert hatten, zu den bekannten Textzeilen von Atemlos passende Melodie, Klangfarbe und Rhythmus zu erfinden. Das Ergebnis war am Ende kaum mehr vom Original zu unterscheiden, sagt GEMA-CEO Tobias Holzmüller.
7: Und dass da sowas wie ein KI-Plagiat entsteht. Wenn ein Mensch behaupten würde, er hätte den Song, den der Suno als Atemlos produziert hat, selber geschaffen, dann wäre er sofort als Plagiator überführt. Und das ist bei der KI nicht anders und das hat das Gericht zum Glück auch so gesehen.
5: Das Münchner Landgericht sieht es als erwiesen, dass Suno seine KI in den USA unerlaubt mit urheberrechtlich geschützten Songs trainiert hat und dafür, wenn auch technisch komplex, Kopien der Songs gespeichert hat. In der Konsequenz bedeutet das laut Gerichtssprecherin Cornelia Kallert,
8: dass die Klägerin jetzt Ansprüche hat darauf, dass bestimmte Handlungen der Beklagten unterlassen werden, dass sie Auskunft bekommt, was schon gemacht wurde und dann anschließend eventuell dann Schadensersatz geltend machen kann.
5: Das Urteil bezieht sich konkret zunächst aber nur auf die insgesamt 6 Songbeispiele, die die GEMA bei Gericht vorgelegt hatte. Tobias Holzmüller von der GEMA hält es aber dennoch für wegweisend.
7: Wir freuen uns erstmal, werden das Urteil jetzt gründlich analysieren und es wird natürlich auch davon abhängen, wie die Gegenseite sich jetzt aufstellt, ob man weiter den Rechtsweg geht oder jetzt bereit ist, mit uns auf Augenhöhe darüber zu reden, wie ein vernünftiges Lizenzmodell aussehen könnte, weil das ist ja eigentlich unser Ziel. Wir wollen, dass KI auch im Musikbereich möglich bleibt, aber sie soll nachhaltig sein und menschliche Musik nicht verdrängen, sondern beides in Koexistenz ermöglichen.
5: Das Urteil ist noch nicht rechtskräftig. Von Suno heißt es, man prüfe derzeit alle Optionen, auch eine Berufung. Das US-Unternehmen hatte unter anderem argumentiert, dass seine KI keine ganzen Songs speichere, sondern lediglich die erlernten Regeln, wie Musikstücke grundlegend funktionieren. Das System sei konzipiert, neue Songs zu kreieren und nicht bestehende zu reproduzieren. Das bewertet das Gericht aber nun anders. Es ist der zweite wichtige juristische Erfolg für die GEMA gegen ein KI-Unternehmen. Bereits vergangenes Jahr hatte man gegen den ChatGPT-Konzern OpenAI geklagt. Damals ging es nicht um Musik, sondern um urheberrechtlich geschützte Songtexte. Derzeit läuft dazu das Berufungsverfahren am Oberlandesgericht München. Wann es eine Entscheidung geben wird, lässt sich derzeit noch nicht genauer sagen.
0: Simon Emmerlich über den Rechtsstreit zwischen der GEMA und der KI-Musikfirma Suno.
9: Es ist 8.30 Uhr. 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Die Nachrichten mit Kerstin Fischer. Guten Morgen. Die umstrittenen Investorenpläne des Fußballweltverbands FIFA sind vom Tisch. Das hat FIFA-Chef Infantino in der Nacht mitgeteilt. Der Plan war, Anteile der Fußballweltmeisterschaft an private Investoren zu verkaufen. Das hatte zu viel Kritik geführt, vor allem aus Europa. Katrin Hondl berichtet.
10: Die 55 Mitgliedsverbände der Europäischen Fußballunion UEFA hatten sogar mit einem Boykott der WM und aller sonstigen FIFA-Turniere gedroht, sollte Infantinos Plan weiter bestehen. Auch die Fußballverbände für Asien und für Nord- und Mittelamerika sowie die Karibik waren geschlossen gegen den Plan des FIFA-Chefs. Und selbst in der Zentrale des Weltfußballverbands gab es Protest. Ein führender Berater von Infantino trat zurück und nannte den Investorendeal ein schlechtes Geschäft für den Fußball.
9: In Mönchengladbach hat die Polizei am Abend mehrere Spielhallen, Shisha-Bars und Massagestudios durchsucht. Auch Drogenspürhunde waren dabei. Ziel der Aktion war es, das Sicherheitsgefühl zu erhöhen, in der Gegend rund um den Gladbacher Hauptbahnhof und in der Reiterinnenstadt. Florian C. hat den Einsatz verfolgt.
11: Gemeinsam mit dem Zoll und dem Ordnungsamt kontrollierte die Polizei vor allem auf illegales Glücksspiel und Steuerverstöße. Am Schillerplatz stürmten Beamte eine scheinbar geschlossene Kneipe und stellten illegale Spielautomaten sicher. Auch am Hauptbahnhof gab es Kontrollen, dort ging es vor allem um das Waffenverbot.
9: Und auch in Düsseldorf waren gestern viele Polizistinnen und Polizisten unterwegs, denn auch da gilt ein Waffenverbot in der Innenstadt. Zum Beispiel wurden Messer und Pfefferspray sichergestellt. Jetzt weitere Meldungen im Überblick. In der spanischen Exklave Ceuta in Nordafrika hat sich die Lage offenbar beruhigt. Das spanische Innenministerium teilte mit, nach dem Massenansturm sei ein Großteil der etwa 50.000 Menschen freiwillig nach Marokko zurückgekehrt. Trotzdem wollen die EU-Mitgliedstaaten heute in einer spontanen Sitzung über die Entwicklungen in Ceuta beraten. Eine Woche nach dem Anschlag beim CSD in Berlin fordert SPD-Fraktionschef Miersch mehr Solidarität mit queeren Menschen. Miersch sagte der Funke Mediengruppe, es wäre ein sehr gutes Zeichen, wenn auch Bundeskanzler Merz mal einen Christopher Street Day besuchen würde. Der SPD-Fraktionschef selbst besucht heute den CSD in Hamburg. Bei schweren Unwettern in Sachsen ist am Abend ein Mann ums Leben gekommen. Im Nationalpark Sächsische Schweiz wurde er von einem umstürzenden Baum erschlagen. 3 Menschen sind außerdem schwer verletzt worden. Der Nationalpark bleibt für Besucher vorerst gesperrt. Es bestehe akute Lebensgefahr durch Sturmschäden. Zum 21. Mal finden heute die Kölner Lichter statt. Beim großen Feuerwerk wird es diesmal einige Änderungen geben, weil der Rhein aktuell so wenig Wasser führt wie noch nie. Es gibt weniger Begleitschiffe und der Startpunkt wird geändert. Hunderttausende Zuschauer werden zu den Kölner Lichtern erwartet. Das WDR-Fernsehen überträgt ab 22.15 Uhr live.
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9: In Essen ist ab heute der Domschatz wieder zu sehen. Die Räume waren wegen Umbau 4 Monate lang geschlossen. Jetzt gibt es zahlreiche Neuerungen. Simone Schlosser, WDR Kultur.
12: Neue Farben, modernes Licht und einfachere Texte. Das Bistum hat beim Umbau vor allem darauf geachtet, dass sich Besucherinnen und Besucher in Zukunft besser in der Ausstellung zurechtfinden. Dafür wurden die Räume neu geordnet und farblich umgestaltet. Außerdem hat das Bistum neue Texttafeln erstellt, bei denen es auf Fachbegriffe verzichtet. Anstatt Kapitelskreuz etwa heißt es nun Silbernes Kreuz. Der Essener Domschatz beherbergt eine weltweit bedeutende Sammlung mittelalterlicher Goldschmiedekunst. Zur Eröffnung präsentiert das Team die neuen Räume in öffentlichen Führungen. Zudem haben Familien am Sonntag freien Eintritt.
9: Das war WDR aktuell. Das Wetter in Nordrhein-Westfalen. Heute gibt es einen Mix aus Sonne und Wolken. Gebietsweise kann es auch etwas dichter bewölkt sein. Regen ist aber nicht in Sicht. In Olpe bis 23 Grad, in Schwerte bis 25 und in Jülich bis 27 Grad. Morgen viel Sonne und nur ein paar lockere Quellwolken bei 24 bis 32 Grad. Die Zeit? Es ist 8.34 Uhr. 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Mit einer Meldung auf der A2 Oberhausen Richtung Dortmund ist die Anschlussstelle Recklinghausen Ost für kurze Zeit gesperrt. Dort wird nach einem Unfall ein Fahrzeug aufgeladen.
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0: Heute mit Rebecca Link. Guten Morgen. Yayoi Kusama, die Ausstellung. An diesem Wochenende können Sie zum letzten Mal rein, wenn Sie dafür in Kauf nehmen, vermutlich ein bisschen warten zu müssen in der Warteschlange. Und was so eine Ausstellung, die so irrsinnig erfolgreich ist, wie diese Ausstellung überhaupt wirtschaftlich bringt, also nicht nur für das Museum, sondern auch für die Stadt, darüber reden wir gleich in dieser halben Stunde im Morgenecho. Wir wollen Sie ja gut informiert in den Tag bringen. So, als wir uns hier am Mittwoch gehört haben im Morgenecho, da ploppte auf einmal gerade so ein neuer Plan der FIFA auf, also genau von Gianni Infantino, dem Chef der FIFA. Da ging es ja um Möglichkeiten, mit internationalen Fußballturnieren noch mehr Geld zu machen. Anders kann man es nicht sagen. Der Plan war ja konkret, Teile zum Beispiel der kommenden Fußballweltmeisterschaften an private Investoren zu verkaufen. Dafür sollte dann extra ein neues Unternehmen gegründet werden. Und das sollte Infantino dann nach seiner Zeit bei der FIFA leiten. Jetzt gab es in der Sache in den letzten Tagen aber unerwartete Wendungen. Zum Beispiel haben recht schnell die UEFA und der amerikanische und auch der asiatische Fußball- bzw. Sportverband sich ganz klar gegen diese FIFA-Pläne positioniert. Und zum allerersten Mal werden gleich aus mehreren Richtungen auch Stimmen laut, die ganz konkret die Personalie Infantino in Frage stellen. Der wollte sich ja im kommenden März eigentlich nochmal zur Wahl stellen. Dann würde die FIFA regulär ihren Chef wählen. Infantino könnte dann theoretisch in die letzte Amtszeit gehen. Tja, und ganz aktuelle Entwicklung ist, dass Infantino selbst mittlerweile von seinen Plänen abgerückt ist, nicht von seiner Position allerdings. Ganz schön komplexe Gemengelage, gucken wir drauf mit Khaled Nahar vom WDR Sport, beschäftigt sich viel mit der FIFA. Morgen.
14: Guten Morgen.
0: Also zuerst, die FIFA hatte ja diese Absage erstmal quittiert, die Absagen, die auch für die Öffentlichen mit einem freundlichen Lächeln, so nach dem Motto, alles klar, weiter im Text. Jetzt ist Infantino also offiziell abgerückt von seiner Planung. Hatte der einfach gar keine andere Wahl, um sich im Amt zu halten?
14: Ja, dass dieser Investorendeal wenigstens in dieser Form nicht kommen wird, das war mittlerweile völlig klar. Man muss feststellen, dass Gianni Infantino in einer normalen Organisation längst hätte zurücktreten müssen. Aber die FIFA ist keine normale Organisation. Es wird zumindest etwas enger für ihn, deutlich enger. Zwei seiner wichtigsten Mitarbeiter sind zurückgetreten. Einer von ihnen sagte zum Abschied, die politischen Führungskräfte im Fußball, die müssen jetzt die richtigen Entscheidungen treffen und die richtigen Fragen stellen. Das ist natürlich völlig klar, was er meint. Die Ratten verlassen das sinkende Schiff, möchte man sagen. Infantino gibt sich noch nicht geschlagen. Ganz abschreiben sollte man ihn auch nicht voreilig. Aber dass es jetzt ganz schwer wird für ihn, das ist klar. Im März 2027 steht ja eigentlich die Wiederwahl an. Ob es den Termin in dieser Form dann noch braucht, das werden die kommenden Tage zeigen.
0: Kann man sagen, Infantino hat sich diesmal einfach verzockt?
14: Das sieht ganz so aus. Die FIFA ist ein demokratisch zur Erklärung, also ein völlig kaputtes System. Und das liegt vor allem an dem Entwicklungsgeld, das sie zahlt. Die Milliarden, die die FIFA macht, landen zu einem großen Teil in diesem Entwicklungsprogramm, das die Verbände dann mit Geld ausstattet. Also der Präsident versorgt seine Wählerschaft mit Geld. Das Motto lautet Geld für Loyalität. Und gerade die kleinen Verbände sind teils regelrecht abhängig von diesem Geld. Und bei diesem Thema wollte er mit dem Investorendeal quasi den Turbo anwerfen. 40 statt 10 Millionen Euro sollte jeder Verband bezahlen. bis 2030 bekommen. US-Dollar sind es, nicht Euro. Aber 20 davon waren verbindlich an eine Ja-Stimme gebunden. Und einige Verbände sprachen dann je nach Perspektive hinter den Kulissen von Erpressung oder Bestechung. Und alles lag ja schon bereit. Sogar der Investor war schon klar. Das ist Joshua Kushner, der Bruder von Donald Trumps Schwiegersohn Jared Kushner. Man weiß gar nicht, ob es eine Ausschreibung gab, einen Wettbewerb. Man weiß nur um die klebrige Nähe Infantinos zu Trump. Stichwort Friedenspreis, Stichwort ausgesetzte Sperre des Stürmers bei der WM. Das wirkt auch nochmal in einem anderen Licht jetzt und irgendwo hat er den Bogen einfach überspannt.
0: Ist denn mit dieser aktuellen Entwicklung, also dass Infantino die Pläne offiziell vom Tisch genommen hat, auch ein angedrohtes WM-Boykott erledigt?
14: Ja, das dürfte vom Tisch sein. Die UEFA hatte diese massive Kritik geübt und damit gedroht. Dazu muss man auch wissen, dass zwischen FIFA und UEFA seit Jahren ein Machtkampf tobt. Und ganz am Rande zur Verdeutlichung, weder hochkorrupte WM-Vergaben noch massive Menschenrechtsverletzungen von WM-Gastgebern haben ja bislang zu nachhaltigen Boykottdrohungen durch die Verbände selbst geführt. Erst jetzt, wo es um Geld, Macht und Kontrolle geht, da passiert was. Da kennen Fußballfunktionäre keinen Spaß. Vorher haben die UEFA und auch der DFB Infantino Schall und walten lassen. Es ging um die Auslagerung, wie Sie ja schon sagten am Anfang, der kommerziellen Rechte mit Beteiligung eines Investors. Und das kennen wir irgendwoher. In der Bundesliga flogen damals Tennisbälle. International trat jetzt die UEFA auf den Plan. Und spannend wäre natürlich gewesen, ein Härtetest für diese Boykottdrohung. Aber das werden wir nicht mehr erleben.
0: So, angenommen, das war es jetzt tatsächlich mit Infantino. Die Frage ist ja, würde sich damit überhaupt was verändern?
14: Ja, nach der UEFA haben sich ja auch der nordamerikanische Verband und Asiens Verband gegen den Plan gestellt und fundamentale Schwächen bei der Entscheidungsfindung kritisiert. Also das sind klare Aussagen und klar ist damit, jetzt werden die Messer gewetzt, da bringen sich Leute in Stellung. Victor Montagliani, das ist der Fußballchef aus Kanada, der ist Präsident in Nordamerika von dem Verband, vergleichbar mit der UEFA. Der gilt oder galt als eine Lösung für 2031. Das könnte jetzt ein Zeichen sein, dass er sich in Stellung bringt. Ob sich wirklich was ändert, da habe ich große Zweifel, denn die FIFA war schon einmal in der großen Krise 2015, als die Handschellen klickten in Zürich. Da gab es dann auch viele Reformen und mehrere davon hat Infantino ja wieder abgeschafft und zurückgedreht. Ich glaube nicht, dass irgendwas wirklich besser wird, denn die systemischen Fehler in der FIFA, die bleiben mit der Finanzierung der Verbände und dass der Fußball sich von selbst, von innen nicht heilen kann, das haben wir jetzt oft genug erlebt, da muss jemand von außen ran.
0: Vielen Dank für die Einschätzung, Khaled Nahar von WDR Sport. Wir haben geredet um die Vorgänge rund um Gianni Infantino und die FIFA. Ja, wir haben es gerade schon gehört, die nächsten Tage werden da sicherlich spannend sein weiterhin. Und da bleiben wir natürlich dran für Sie. Hier ist das Morgenecho und WDR 5, 8 Uhr und gleich 42 Minuten.

0: TYO haben wir gehört mit Electric Spanish im WDR 5 Morgenecho. Wir haben in Deutschland eigentlich einen nationalen Aktionsplan gegen Wohnungslosigkeit. Da steht drin, dass bis 2030 in Deutschland eigentlich niemand mehr obdachlos sein soll. Das ist ein ziemlich dringendes Thema bei uns in Deutschland. Das Statistische Bundesamt sagt, im Januar 2025, da gab es eine Gesamtzahl von rund 474.000 untergebrachten wohnungslosen Personen. Knapp 475.000 sind es genau genommen. Und untergebracht, das war das wichtige Wort, ne? Denn in diesen Zahlen sind halt nicht drin Personen, die bei anderen Personen unterkommen oder Menschen, die ohne jede Unterkunft auf der Straße leben. Was man noch dazu sagen muss, rund 42% dieser Menschen sind Frauen. Und für Frauen und Mädchen ist es nochmal besonders schwer, wenn sie in dieser Situation sind. Es gibt sehr erschwerende Faktoren. Sie sind zum Beispiel nochmal besonders mehr Gewalt ausgesetzt als Männer. Gewalt, die oft durch Männer ausgeübt wird. Und einen ganz besonders schweren Fall gab es jetzt in Soest. Eine wohnungslose Frau soll da von insgesamt 4 Männern in einer Wohnung festgehalten worden sein über einen längeren Zeitraum. Die Männer sollen sie mehrfach vergewaltigt und auch gefoltert haben. Das Landgericht Arnsberg hat eine Anklage der Staatsanwaltschaft gegen diese 4 Männer zugelassen und der Prozess soll im Oktober starten. Mike Krippmann erzählt uns mehr.
1: Eine Reihenhaussiedlung in Soest. Hinter den Mauern eines Wohnhauses muss sich für eine 33-jährige Frau ein schreckliches Martyrium abgespielt haben. Und das über Monate. 4 Männer im Alter von 16 bis 29 Jahren sollen die Frau gequält, vergewaltigt und erniedrigt haben. Dazu Claudia Moors-Böckenbrink, Sprecherin des Landgerichts Arnsberg.
2: Den Angeklagten werden verschiedene Taten zur Last gelegt, die im Einzelnen nicht jeden der Angeklagten betreffen. Unter den Vorwürfen finden sich teils gefährliche Körperverletzung, Handeltreiben mit Cannabis und Vergewaltigung.
1: Nach WDR-Informationen geriet die Frau Ende Juli vergangenen Jahres in die Hände der Täter. Sie war damals obdachlos. Die Männer nutzten wohl ihre Hilflosigkeit aus, boten ihr Essen und Unterkunft an. Dadurch machten sie sie abhängig, auch psychisch. So etwas komme öfter vor, sagt Dieter Hohmann von der Wohnungslosenhilfe der Perthes-Stiftung.
3: Typisch ist daran, dass Frauen sich in Abhängigkeitssituationen begeben. Sie sind abhängig von dem Mann, wo sie unterkommen können. Das zeigt sich unterschiedlich. Manche Frauen werden genötigt zu putzen, den Haushalt zu machen, werden genötigt vielleicht ihr Geld abzugeben. Andere Frauen, wie in diesem extremen Fall, werden dann sexuell erniedrigt oder ausgebeutet.
1: Angebliches Fehlverhalten der Frau wurde drastisch bestraft. Sie sei gezwungen worden, Kot zu essen und mit einem Hochdruckreiniger abgespritzt worden. Nachbarn wie Miriam Becker haben davon nichts mitbekommen, bis ein weiterer Anwohner dann doch eines Abends etwas bemerkte.
4: Also er ist von der Nachtschicht gekommen und wollte noch mal in seine Garage gehen und musste dann halt durch den Garten. Und auf dem Rückweg hat er nur gedacht, was fummeln die da an den Balken draußen rum bei dem Abdach. Und dann hat er erst gemerkt, dass da jemand gefesselt am Balken hing. Und daraufhin hat er dann die Polizei gerufen.
1: Das Ganze geschah im November vergangenen Jahres. Nach WDR-Informationen hatte die Frau zu diesem Zeitpunkt schon mehrere Stunden gefesselt an dem Balken gehangen und war stark unterkühlt. Der Fall wirft ein drastisches Licht auf die Situation obdachloser Frauen. Nach Ansicht von Dieter Hohmann von der Perthes-Stiftung muss sich dringend etwas ändern.
3: Ganz wichtig wäre es, kurzfristige Schutzräume bieten zu können. Das heißt, Wohnung oder ein Zimmer, den die Frau, den der wohnungslose Mensch abschließen kann, wo er einen Schutzraum hat, wo er sicher sein kann, diese Nacht sicher verbringen zu können und von da aus weiter sich um die Dinge des Lebens zu kümmern.
1: Der Prozess gegen die Angeklagten soll im Oktober vor dem Arnsberger Landgericht starten.
0: Morgen, ich höre hier in WDR 5, gleich 10 vor 9. Dieses Wochenende ist die letzte Chance, die Ausstellung von Yayoi Kusama in Köln zu sehen, eine international extrem bekannte Künstlerin aus Japan. Die Ausstellung war über Monate ausverkauft. Mehr als 450.000 Tickets sind verkauft worden. Das heißt, für das Museum Ludwig war das die erfolgreichste Ausstellung überhaupt. Und das ist nicht nur fürs Museum gut. Auch außerhalb des Museums profitiert die Stadt Köln von den tausenden Museumsbesuchenden. Andreas Palik aus der WDR Wirtschaftsredaktion hat sich das für uns angeschaut und erklärt uns jetzt, wer daran noch mitverdient. Also was bedeutet das für die Stadt?
5: Naja, wer zu einer Veranstaltung in einer anderen Stadt fährt, der gibt ja in der Regel mehr Geld aus als nur für die Museumsbesuche. Was genau, das hat Julia Röhmheld mir erzählt von der Heinrich-Heine-Universität.
6: Es wird mehr gegessen, also die Restaurants profitieren, die Hotellerie profitiert, aber auch alles, was mit Mobilität zu tun hat und so weiter. Das spült natürlich alles Geld in die Stadt, auch in den Einzelhandel.
5: Deswegen sind so große Events oder auch besondere Veranstaltungen wie Kusama wichtig, weil sie halt richtige Touristenmagneten sind.
0: Ja, kann ich aus eigener Erfahrung sagen. Ich war kürzlich zu einer Konzertveranstaltung in Berlin. Das war nicht billig, der ganze Zusammenhang. So, wissen wir denn genau, wie viel Geld die Besuchenden bei solchen Veranstaltungen ausgeben?
5: Es gibt da so ein paar Zahlen. Es gibt eine aktuelle Studie vom Institut für Museumsforschung. Die sagen, es gibt da eine Wertschöpfung bei den Hotels, bei der Gastronomie, bei den Reiseanbietern von rund 13 bis 14 Milliarden Euro. Also ordentlich Geld, ist aber auch nur eine grobe Annahme. Die Studie geht davon aus, dass die Ausstellung oder eben der Museumsbesuch Hauptgrund für den Besuch ist. Das kann man nicht immer zu 100% sagen. Das ist besser, wenn man sich zum Beispiel konkrete Events oder Veranstaltungsorte anschaut. Da gibt es eine Studie von der Kölner Sporthochschule über die Kölner Arena. Da ist das Ergebnis, dass auswärtige Tagesgäste im Schnitt etwa 50 Euro zusätzlich zum Ticket ausgeben. Gäste von auswärts, die übernachten, sogar 370 Euro. Es gibt auch noch eine andere Berechnung zu Taylor Swift in Gelsenkirchen. Da haben die Besucher insgesamt einen mittleren zweistelligen Millionenbetrag ausgegeben. Das ist eine Hochrechnung der Industrie- und Handelskammer Nordwestfalen. Wie genau das dann bei Kusama ist, das kann man nicht sagen, aber die Zahlen zeigen einfach, welches Potenzial dahinter steckt oder was halt möglich ist.
0: Und jetzt reden wir mal über das Museum. Auch die Museen freuen sich natürlich, wenn es ihnen wirtschaftlich gut geht. Ne? Gibt es einen hohen Gewinn für das Museum Ludwig?
5: Auf jeden Fall, aber man muss auch sagen, dass natürlich nicht alles hängen bleibt. Ich habe da mit dem Museum Ludwig gesprochen. So eine Ausstellung ist auch verdammt teuer. Die Leihgebühren, der Transport, die Versicherung, auch der Auf- und Abbau. Zum Beispiel stehen da ja auch so massive Kunstwerke auf der Dachterrasse. Die mussten von einem Schwerlastkran hochgetragen werden. Insgesamt hat alles 3 Millionen Euro gekostet. Wenn man das dann mal überschlägt, rund 450.000 Tickets mal 20 Euro, abzüglich der ermäßigten Tickets und Gruppenrabatte, dann ist man so bei 7, 8 Millionen Euro. Also eine ganz grobe Richtung. Hinzu natürlich die Merch-Verkäufe im Shop. Die sind auch 4-mal so hoch als sonst. Aber der finale Kassensturz, der kommt noch.
0: Was bleibt denn von so großen Veranstaltungen wie Kusama mal so grundsätzlich in den Städten noch übrig?
5: Ja, Geld ist das eine, aber auch wichtig ist das Image. Das hat zum Beispiel auch Gelsenkirchen gezeigt. Die haben sich ja eine Zeit lang Swift-Kirchen umbenannt und wurden dadurch ja sogar im Ausland bekannt, wie in den USA wurde darüber berichtet. Köln hat schon ein sehr gutes Image, aber so besondere Events und Museumsausstellungen, die pushen das nochmal, ziehen ein neues Publikum an, das vielleicht sonst nicht ins Museum geht. Das hat mir auch Julia Röhmheld erzählt.
6: Gerade über Kusama, die Kunst macht, die sehr spektakulär ist, aber auch sehr wiedererkennbar. Und das kann für Nicht-Kulturbesucher sozusagen so prägend sein, dass sie immer wieder Lust haben, ins Museum zu gehen. Auch vielleicht, wenn es mal eine andere Ausstellung ist, die jetzt Künstler zeigt, die jetzt nicht so berühmt sind.
5: Und diese neuen Touristen geben dann ja auch wieder Geld aus. Also ein langfristiger Vorteil für die Städte. Deswegen lohnt es sich, solche Kulturevents auch in die Stadt zu holen. Wobei man auch sagen muss, so ein Erfolg oder ein Trend ist ja nicht immer planbar. Aber bei Kusama war das schon zu erwarten.
0: Andreas Palik aus der WDR-Wirtschaftsredaktion war das über den wirtschaftlichen Eindruck, den so erfolgreiche Ausstellungen wie die Kusama-Ausstellung im Kölner Museum Ludwig hinterlassen. Da können Sie an diesem Wochenende zum letzten Mal rein. Heute und morgen mit anstehen. Ab 20 Uhr geht es jeweils los bis 2 Uhr nachts. Aber wenn Sie ein Ticket wollen, müssen Sie vermutlich früher anstehen als 20 Uhr.

0: Ceuta, das ist so ein Name, den man eigentlich nicht so wahnsinnig häufig in den Nachrichten hört, aber in den letzten Jahren immer wieder und in den letzten paar Tagen nochmal verstärkt. Ceuta ist eine sogenannte Exklave von Spanien, also spanisches Gebiet außerhalb des eigentlichen Gebietes von Spanien. Liegt an der nordafrikanischen Küste und an der Straße von Gibraltar. Und da sind jetzt in den letzten Tagen schwimmend, also übers Wasser, viele Migrantinnen und Migranten gekommen. Eine sehr gefährliche Reise. Mindestens 57 Menschen sind dabei ums Leben gekommen. Und das Ganze hat große Reaktionen hervorgerufen. Reden wir drüber mit meinem Kollegen Hans-Günther Kellner in Madrid. Guten Morgen.
1: Guten Morgen.
0: Die aktuelle Entwicklung vorneweg. Spaniens Regierung sagt, eigentlich sind die meisten der Menschen, die nach Ceuta gekommen sind, schon wieder auf dem Rückweg nach Marokko oder schon wieder dort. Das heißt, die Lage ist schon wieder etwas weniger dramatisch.
1: Ja, die Bilder zeigen ganz klar, dass wirklich Hunderte, Tausende jetzt wieder in die andere Richtung unterwegs sind. Man sieht, wie sie durch die Grenzanlagen durchgehen. Die spanische Regierung sagt, es sind noch etwa 2000 Menschen dort in Ceuta. Das ist für die spanischen Behörden eine beherrschbare Situation. Es gibt auch ein Rücknahmeabkommen. Das heißt, wer nicht freiwillig geht, muss auch mit seiner Abschiebung rechnen. Wie gesagt, die Lage ist entspannt.
0: Okay, ich muss jetzt mal ganz platt nachfragen, aber die müssen nicht wieder zurückschwimmen, natürlich.
1: Natürlich nicht, nein, aber sie können einfach durch die Grenzanlagen gehen. Allerdings, man sieht, dass doch auch einige, die Grenze verläuft entlang eines Strands, an dem auch ein Wellenbrecher ist mit aufgeworfenen Steinen. Da ist ein Zaun, der Zaun ist an einigen Stellen kaputt. Man sieht, wie auch Leute nicht durch die Grenzanlagen durchlaufen, sondern auf diesen Wellenbrecher draufklettern und dann unter diesem kaputten Zaun, so ein bisschen, den heben sie hoch und gehen da durch. Also auch diesen Weg wählen manche. Warum sie das machen, wo es doch sehr bequemer ist, über die Straße zu gehen, das weiß ich nicht, aber es ist so.
0: Was waren das denn für Menschen, die da nach Ceuta gekommen sind und was waren ihre Beweggründe?
1: Ja, das waren vor allem Marokkaner, Erwachsene vor allem, aber auch Minderjährige. Es waren aber auch ein paar der Länder südlich von Marokko, also Senegal, Mauretanien, Mali, Gambia, also auch ein paar Leute der Länder des sogenannten Sub-Saharan Afrika waren darunter. Und die Beweggründe waren die bittere Armut. Und die ist wohl doch viel deutlicher, diese Not, als das wir gedacht haben oder dass Europa so auf dem Schirm hat. Weil 50.000 Menschen, das ist ja schon eine große Zahl, die lieber nach Spanien wollten und auch gesagt haben, Marokko auf keinen Fall.
0: Und dabei ihr Leben aufs Spiel gesetzt haben. Und,
1: richtig.
0: Der Hintergrund ist zum Teil, wird spekuliert, ein relativ aktuelles Gerichtsurteil zu Pushbacks im Wasser. Das ist eine relativ komplexe Sache. Was steckt dahinter?
1: Ja, richtig. Es ist gar nicht so komplex. Der oberste Gerichtshof Spaniens hat geurteilt, dass Menschen, die übers Meer kommen, auf die dürfen keine Pushbacks angewendet werden. Also sie dürfen nicht sofort zurückgewiesen werden, weil sie keine Grenzanlage überwinden. Auf dem Meer gibt es ja keine Grenzanlagen. Deshalb sind in diesem Fall sehr viele Menschen eben oder die meisten übers Meer gekommen, sind also um diesen Wellenbrecher, den ich vorhin beschrieben habe, sind sie drumherum geschwommen. Das ist der Grund gewesen und das Urteil ist von letzter Woche und das hat sich herumgesprochen.
0: Welche Rolle spielt Marokko bzw. die marokkanische Regierung in dieser Eskalation?
1: Ja, also in Spanien geht man davon aus, dass das nicht möglich gewesen wäre ohne Zutun der marokkanischen Behörden oder das Gegenteil von Zutun, denn sie haben ja nichts getan. Marokko ist ein Staat, in dem die Sicherheitsbeamten überall präsent sind, allgegenwärtig. Es ist kaum vorstellbar, dass Grenzbeamte ihre Arbeit einfach niederlegen und nichts unternehmen, wenn 50.000 Menschen die Grenze durchqueren wollen. Und damit dann eben auch die spanischen Grenzbeamten völlig überfordern. Warum sie das gemacht haben, das ist Spekulation. Spanien hat vergangene Woche mit Algerien ein weitreichendes Wirtschaftsabkommen abgeschlossen. Algerien ist der größte Gaslieferant Spaniens. Aber auch Spanien benötigt Algerien auch bei der Zusammenarbeit im Kampf gegen die illegale Auswanderung nach Spanien. Denn dort hat sich eine neue Flüchtlingsroute von Algerien auf die Baleareninseln etabliert. Algerien ist aber auch der größte Rivale Marokkos in der Region. Daran könnte das liegen. Es gab ähnliche Vorfälle schon in der Vergangenheit, 2019 zum Beispiel, aber auch die Jahre davor, aber nie in diesem Ausmaß, muss man sagen.
0: Vielen Dank für die aktuellen Informationen. Der Kollege Hans-Günther Kellner aus Madrid, wir haben geredet über die Ereignisse in den letzten Tagen rund um die spanische Exklave Ceuta. Das ist ein Thema, das uns weiter hier beschäftigen wird in WDR 5. Wir reden später heute Mittag im Europa-Magazin noch etwas ausführlicher über die Hintergründe. Das Morgenecho ist hier in WDR 5 und zwar gleich ganz genau um 9 Uhr.
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3: Die Nachrichten mit Robert Levin. Guten Morgen. Nach heftiger Kritik und Boykottandrohungen gibt der Fußball-Weltverband FIFA seine Investorenpläne auf. Präsident Infantino erklärte, der Vorschlag, die WM teilweise an Investoren zu verkaufen, werde nicht weiterverfolgt. Eine Einschätzung dazu von Philipp Hofmeister, WDR Sport.
4: Einerseits schon ein bisschen überraschend, weil Gianni Infantino eigentlich niemand ist, dem nach eigenem Empfinden Kritik irgendetwas anhaben könnte. Aber letzten Endes geht's dem Machtmenschen Infantino eben vor allem um den eigenen Machterhalt. Und da war selbst ihm jetzt wohl klar, wenn sich die Mitgliedsverbände aus Nord- und Mittelamerika, aus Asien und vor allem aber auch die aus Europa derart kollektiv gegen die Pläne stellen, dann wäre meine Weltmeisterschaft in dieser Form wohl nur noch eine Lachnummer geworden. Und bevor das passiert, knickt eben selbst ein Gianni Infantino ein.
3: Ab heute haben Eltern bundesweit einen Rechtsanspruch auf einen Betreuungsplatz für ihr Kind in der offenen Ganztagsschule. Allerdings gilt das erstmal nur für die Kinder, die jetzt im Sommer neu eingeschult werden. Das sind in NRW rund 170.000. Daniela Junghans, WDR Landespolitik.
5: Dort gibt's dann am Nachmittag nicht nur Hausaufgabenbetreuung, sondern auch Arbeitsgemeinschaften oder Sport oder auch Förderangebote. An der Umsetzung dieses Angebots gibt es viel Kritik. Die Kommunen müssen den Ganztag organisieren und sie klagen, dass sie dafür nicht genügend Geld von Bund und Land bekommen. Und außerdem sorgen sich Eltern mit größeren Kindern, die keinen Rechtsanspruch auf so einen Platz haben, dass sie jetzt möglicherweise ihren Platz in der Ganztagsbetreuung verlieren könnten.
3: In Ahaus im Kreis Borken findet heute zum zweiten Mal ein CSD statt. Nach dem Anschlag in Berlin wollen die Veranstalter ein Zeichen setzen für ein vielfältiges Leben der queeren Community und hoffen auf mehr Besucherinnen und Besucher als letztes Jahr. Der Sprecher der zuständigen Polizei Borken sagt, dass alles für die Sicherheit getan werde.
6: Und deswegen werden wir mit ausreichend Polizeikräften vor Ort sein, um eben Straßen absperren zu können, ins Gespräch gehen zu können mit den Menschen, für die Menschen da sein zu können.
3: Gleichzeitig gäbe es keinen Anlass zu besonderer Sorge.
6: Nach derzeitiger Einschätzung gibt es überhaupt keine Veranlassung, den Menschen die Freude an einer friedlichen und vielfältigen Versammlung zu nehmen.
3: Auch in Moers und Bonn finden heute CSDs statt. Der Demozug in Bonn wird aus Sicherheitsgründen geheim gehalten. Und auch das sind noch wichtige Themen heute. Alle 16 Bundesländer haben seit gestern Schulferien. Deshalb erwartet der ADAC, dass es an diesem Wochenende besonders viele Staus geben wird. Russland hat in der Nacht wieder die ukrainische Hauptstadt Kiew aus der Luft angegriffen. Mindestens 9 Menschen wurden getötet. In Dortmund gilt ab heute ein sogenanntes Bettelverbot. Das bedeutet, bettelnde Menschen müssen 5 Meter Abstand einhalten zu Restaurant- oder Cafégästen, die draußen sitzen. Bei schweren Unwettern in Sachsen ist am Abend ein Mann von einem Baum erschlagen worden. Der Nationalpark Sächsische Schweiz bleibt für Besucher wegen gefährlicher Sturmschäden vorerst gesperrt. In Schwerte im Kreis Unna hat es in der Nacht nach gebrannten Erdnüssen gerochen. Der Grund? Beim Nusshersteller Öltje hat eine Frittiermaschine für Erdnüsse gebrannt. Die Feuerwehr war mit 100 Einsatzkräften 6 Stunden lang vor Ort, um das Feuer zu löschen. Verletzt wurde niemand. Der Brandrauch war aber ziemlich weit zu sehen, auch auf der Autobahn 1. Das war WDR aktuell. Das Wetter in Nordrhein-Westfalen. Heute mal Sonne, mal mehr, mal weniger Wolken. Regen ist nicht in Sicht. Dazu in Bad Münstereifel bis 23 Grad, Bielefeld 25, in Jülich bis 27 Grad. Morgen viel Sonne und maximal ein paar Quellwolken bei 24 bis 32 Grad. Am Montag erst trocken mit Sonne und Quellwolken. Ab dem Nachmittag sind örtlich Hitzegewitter möglich. Noch heißer mit 31 bis 35 Grad. Die Zeit 9.04 Uhr. 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Im Moment liegen uns keine Meldungen vor.
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0: Mit Rebecca Link heute. Schön, dass Sie da sind. Sie haben die Wörter gehört, ne? Heiß, trocken. Das wird so bleiben in den nächsten Tagen. Und der Juli ist jetzt schon historisch, das wird langsam schwierig mit dem Buchstaben, historisch trocken. Der Rhein zum Beispiel hat einen historischen Niedrigwasserstand, die Donau aber auch. Und das gucken wir uns genauer an in dieser halben Stunde. Denn auch an diesem Samstag wollen wir Sie gut informiert ins Wochenende schicken. Ich möchte mit Ihnen gerne nochmal über die FIFA und Gianni Infantino sprechen. Sie erinnern sich daran, dass es einen Plan gab von Gianni Infantino, der so Mitte der Woche aufgeploppt ist. Es ging darum, mit internationalen Fußball-Großereignissen noch ein bisschen mehr Geld verdienen zu können. Und zwar ging es darum, zum Beispiel

0: Statement teilt FIFA-Präsident Gianni Infantino mit, Zitat, es ist klar geworden, dass das Projekt zu Spaltungen geführt hat, die nicht mehr im Interesse des ursprünglich gesetzten Ziels stehen. Deshalb werde das Projekt nicht weiter verfolgt. Gegen die Investorenpläne des FIFA-Chefs hatte es massiven Widerstand gegeben. Die 55 Mitgliedsverbände der Europäischen Fußballunion UEFA hatten sogar mit einem Boykott der WM und aller sonstigen FIFA-Turniere gedroht, sollte Infantinos Plan weiter bestehen. Auch die Fußballverbände für Asien und für Nord- und Mittelamerika sowie die Karibik waren geschlossen gegen den Plan des FIFA-Chefs. Und selbst in der Zentrale des Weltfußballverbands gab es Protest. Ein führender Berater von Infantino trat zurück und nannte den Investorendeal ein schlechtes Geschäft für den Fußball. Ein anderer leitender FIFA-Angestellter sagte, die Mitarbeiter des Weltfußballverbands seien von Infantino getäuscht worden. In seiner nächtlichen Mitteilung sagt der FIFA-Boss, der 2027 wiedergewählt werden will, es sei nun seine Absicht, alle interessierten Parteien in den kommenden Tagen und Wochen wieder zusammenzubringen mit dem Ziel, den Fußball überall weiter voranzubringen.
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2: Ich habe es ja schon gesagt, auch die medialen Reaktionen auf die Pläne von Gianni Infantino waren extrem, kann man nicht anders sagen. Wir gucken mit Sascha Wandhöfer drauf, der hat sich die Reaktionen angeschaut. Wie blicken denn die Kolleginnen und Kollegen auf das Scheitern vielleicht erstmal der Pläne?
3: Vor allem komplett erleichtert. Der Autor im Tagesspiegel schreibt zum Beispiel, ein bisschen Seele ist dem Fußball noch geblieben. Die Gier hat die Moral noch nicht komplett aufgefressen. Die Fans sollten aber nicht zu sehr aufatmen, glaubt der Autor. Die UEFA und ihre Verbände, die den Widerstand gegen Infantino ja angeführt haben, solle man nicht verklären, der Ausverkauf des Fußballs werde dort genauso betrieben. Das kritisiert auch Maxi Rieger im Deutschlandfunk-Podcast Der Tag.
4: Also was wir an Statements gehört haben aus dem europäischen Fußball, sowohl von der UEFA als auch von manchen Clubvertretern, absolute Scheinheiligkeit, weil dass die Seele des Fußballs nicht verkauft werden darf, das hat die UEFA nun in den vergangenen Jahren nun mal gar nicht beherzigt und die europäischen Topclubs auch nicht.
3: Denn auch dort seien überall massiv Investoren begrüßt worden, argumentiert Maxi Rieger im Podcast Der Tag. Der Autor in der linken Tageszeitung Ende der Tag erinnert auch an die Vergabe der WM an Katar oder Saudi-Arabien oder ans Verbot, eine Kapitänsbinde in den Regenbogenfarben tragen zu dürfen. Auch das seien schon Gründe für einen Boykott gewesen. Der Autor im Kölner Express glaubt, eins habe der FIFA-Präsident daher gelernt. Er konnte sich jede Trickserei und Schweinerei leisten, gemeckert wurde danach immer und zuletzt auch immer lauter, passiert sei aber nie wirklich was. Und der Autor in der Frankfurter Allgemeinen Sonntagszeitung meint, dass Infantino jetzt auch dem Letzten gezeigt habe, worum es ihm als FIFA-Präsident geht. Nicht um das Spiel, nicht um die Entwicklung des Fußballs, nicht um die höchsten Einnahmen für die FIFA, sondern um ihn selbst.
2: Ja, das ist eine neue Entwicklung, dass es jetzt tatsächlich auch sehr konkret um die Personalie Infantino geht. Mhm. Wie sind da so die Einschätzungen? Kann er sich noch halten?
3: Da sind sich alle einig darüber, dass er zumindest nicht bleiben sollte. Der Kölner Express titelt heute groß, die Welt sagt Infanti go. Der Autor im Kölner Stadtanzeiger findet, es sollte klar sein, dass Infantino trotz politischer Niederlage nicht zu einem besseren Anführer bekehrt werden könne. Die FIFA brauche einen Neustart ohne ihn. Die UEFA müsse dafür sorgen, besser jetzt als später, solange die Opposition noch als Einheit agiere. Deutliche Worte findet der Autor auf ran.de. Die, Zitat, unselige Ära von Gianni Infantino müsse beendet werden. Die Gegner müssten die Gegenrevolution konsequent zu Ende führen und den FIFA-Sonnenkönig stürzen. Jetzt geht es ihm an den Kragen, glaubt der Autor in der Süddeutschen. Infantino habe den Bogen überspannt. Er ringe um den Halt in einem Sturm, den er entfacht habe und nicht mehr stoppen könne.
2: Dann sollten wir natürlich auch noch einen Schritt weiter denken. Die Nachfolgefrage wird ja offensichtlich auch schon diskutiert. Gibt es da Ideen?
3: Ja, hier und da wird der Präsident von Paris Saint-Germain genannt, Nasser Al-Khelaifi. Der Autor im Kölner Stadtanzeiger nennt ihn und ordnet das so ein, dass es naiv sei zu glauben, dass ein durch die UEFA installierter FIFA-Chef dem Fußball traditionelle Werte zurückbringen könnte. Der Autor bei ran.de glaubt, er könne trotz vieler berechtigter Vorbehalte der geeignete Kandidat sein, weil er in Europas Fußball bestens vernetzt sei, aber als Katarer auch für andere Kontinentalverbände ein geeigneter Kompromisskandidat sei.
2: Vielen Dank, Sascha Wandhöfer. Das war die Medienschau.

0: Hier ist das Morgenich und WDR 5. Reden wir nochmal über die Musikverwertungsgesellschaft GEMA. Falls Sie mit der nicht so viel zu tun haben im Alltag, weil Sie nicht in einer Band sind, keine Songs, keine Songtitel schreiben. Die GEMA kümmert sich ganz grob darum, dass das Urheberrecht von Künstlern und Künstlerinnen an ihrer Musik eingehalten wird. Also auch an den Texten, die damit verbunden sind. So, und wir reden drüber, weil die GEMA geklagt hat, und zwar gegen ein KI-Unternehmen aus den USA. Suno heißt das. Suno, falls Sie das nicht kennen, damit kann man ganz einfach Songs, die KI gemacht hat, herstellen. Also mit KI-Songs herstellen. Und die GEMA sagt, das verstößt aber gegen das Urheberrecht, denn Suno würde quasi Songs klauen, Songs, von denen sie die GEMA-Rechte verwaltet. Und gestern gab es da eine Entscheidung des Landgerichtes München I und die könnte durchaus weitreichende Folgen haben. Darüber habe ich gesprochen mit Michael Krasenbrink aus der WDR Wirtschaftsredaktion. Und der hat auch ein bisschen Anschauungsmaterial mitgebracht. A little bit of Monica in my life, a little bit of Erica by my side, a little bit of Rita's all I need, a little bit of Tina's what I see. Ja, einfache Sache, ne? Mambo Number 5.
1: Was würdest du sagen, war KI oder nicht?
0: Das war nicht der Originalsong.
1: Ja, würde ich auch sagen. Wir können ja noch mal einmal ins Original reinhören. Ja.
0: Das Ding habe ich so oft gehört. Also, weck mich nachts um drei, den Unterschied, den höre ich. Ja, ja, also gewonnen hat da jetzt die GEMA gegen das US-Unternehmen Suno. Eben ging es da unter anderem um diesen Beispielsong. Wie funktioniert denn Suno genau?
1: Ja, also Suno funktioniert so, das ist eine KI, die spuckt dir Songs aus, die du quasi bei dieser KI bestellst, kannst einfach eingeben, was für Lied du gerne hättest. Und wie das technisch genau funktioniert, das ist nicht so 100% bekannt, aber das ist wie bei allen KI-Modellen. Es ist so, dass Suno sein KI-Modell eben mit Beispielen trainiert. Das heißt, Suno nimmt quasi Songs aus der ganzen Musikgeschichte und bringt der KI damit bei, wie man verschiedene Arten von Songs generiert. Die Künstlerinnen und Künstler, die bekommen dafür aber von Suno kein Geld. Das heißt, Suno nimmt sich die Songs, aber zahlt eben kein Geld beispielsweise an die GEMA. Und Suno sagt aber auch, die Lieder, die zum Training verwendet werden, die werden ja nur zum Training verwendet. Die werden gar nicht gespeichert im Modell. Das klingt jetzt banal, aber das ist eine total relevante Frage. Denn wenn Suno tatsächlich diese Lieder speichern sollte im Modell, dann ist es eine Vervielfältigung und dann ist es eben relevant nach Urheberrecht. Wenn das nicht passieren sollte, dann ist es nach Urheberrecht eben nicht so, dass Suno Geld zahlen müsste, beispielsweise an die GEMA. Und das ist gerade Teil des Streits zwischen Suno und der GEMA.
0: Okay, das ist ganz schön komplex und ich finde, moralisch kann man da trotzdem auch noch ganz andere Fragen haben. Klar. Aber das machen wir jetzt nicht auf. Ne? Was genau hat denn das Gericht am Freitag da entschieden?
1: Also, das Gericht hat der GEMA in den allermeisten Punkten Recht gegeben. Es ist so, dass Suno bestimmte Songs eben nicht mehr einfach übernehmen darf und damit seine KI trainieren darf. Es ging jetzt in diesem Verfahren um 6 konkrete Beispiele. Mambo Number 5, aber beispielsweise auch Atemlos von Helene Fischer. Und das Gericht hat quasi entschieden, die GEMA kann jetzt für diese 6 Songs von Suno Geld verlangen, wenn Suno damit weiterhin eben die KI-Modelle trainieren möchte. Was aber auch wichtig ist zu sagen, die Bedeutung dieser Entscheidung, dieser Gerichtsentscheidung, die geht weit über die Einzelfälle hinaus. Und die GEMA sagt, es ist eben ein Musterverfahren. Also es geht jetzt eben darum, anhand einzelner Beispiele quasi mal ein Exempel zu statuieren und zu zeigen, wie die Rechtslage ist. Und das Ziel ist eben, dass man anhand einzelner Fälle die Rechtslage klärt und dann das eben auf andere Fälle übertragen kann.
0: Du hast ja gerade schon gesagt, das ist wirklich ein wichtiges Urteil. Wie ordnen wir das jetzt ein? Kann man das jetzt quasi anwenden auf alle anderen Fälle auch oder ist das erstmal ein Präzedenzfall?
1: Also es ist ein Präzedenzfall und jetzt werden Gerichte wahrscheinlich in den kommenden Jahren entscheiden müssen, wie am Ende die Rechtslage wirklich ist. Mal zum Vergleich, im November 25, da gab es zum ersten Mal ein ähnliches Verfahren, auch vor dem Landgericht München I. Auch da hatte die GEMA schon geklagt und da ging es gegen OpenAI, also gegen den Betreiber von ChatGPT. Da war es nämlich so, dass bei ChatGPT immer wieder Liedtexte ausgespuckt wurden, die eben auch Originalen sehr ähnlich waren. Da ging es um Texte. Und auch damals hatte die GEMA schon gewonnen.
0: Ja, die interessante Frage ist natürlich, was haben jetzt Künstlerinnen und Künstler von diesem Urteil?
1: Auch das ist noch nicht absehbar. Ich habe aber auch mal nachgefragt beim Justiziar der GEMA, Kai Welp. Ich habe ihm direkt nach der Urteilsverkündung angerufen und gefragt, wie ordnet er das ein? Er war da gerade noch im Gebäude des Landgerichtes.
2: Wir hoffen, dass dieses Urteil eben zu einem Umdenken der KI-Anbieter führt und den KI-Anbietern klar wird, wenn ich meine Systeme mit menschlich geschaffenen Werken trainiere, dann muss ich dafür eine Lizenz erwerben.
1: Und das Urteil könnte jetzt eben ein erster Schritt in diese Richtung sein. Eine Sprecherin vom Unternehmen Suno hat aber auch schon gesagt, Suno sei mit diesem Urteil nicht einverstanden. Suno prüfe jetzt alle Optionen, um dagegen vorzugehen, möglicherweise auch eine Berufung. Und Suno argumentiert eben, das Urteil, das beruhe auf einer falschen Darstellung der Technologie hinter diesen KI-Songs. Und außerdem verweist Suno auch noch darauf, dass ja eigentlich US-Recht gelte. Auch das muss jetzt eben in den kommenden Monaten geprüft werden. Also es ist total offen, wie es weitergeht. Ein spannender Punkt ist noch die Kölner Kanzlei WBS Legal. Die hat sich auch schon zur Entscheidung geäußert. Und die sagen eben, es könnte sein, dass einige Grundsatzfragen KI und Urheberrecht am Ende möglicherweise sogar vom Europäischen Gerichtshof geklärt werden müssen.
0: Also das wird Gerichte offensichtlich noch eine Weile beschäftigen. Michael Krasenbrink aus der WDR-Wirtschaftsredaktion war das über ein neues Urteil. Die GEMA hat das erwirkt gegen das Unternehmen Suno, das KI-Musik herstellt. Und das Landgericht München I hat gesagt, nein, das verstößt in der Form gegen das Urheberrecht. Mal schauen, wie es weitergeht. Das Morgenecho hier in WDR 5, gleich 18 nach 9.

0: Peter, Björn und John mit Young Folks. Von mir reden die nicht, aber Gott, die Jungs sind mittlerweile auch ein bisschen älter. Der Song hat ja auch schon ein paar Jahre auf dem Buckel. Wir hören hier alle zusammen, Sie und ich, das Morgenecho. Ich bin in der Gestaltung auch noch ein bisschen mit dabei, 9.21 Uhr gleich. Und ich würde mit Ihnen gerne über Trockenheit in Nordrhein-Westfalen sprechen. Die wirkt sich ja auch auf die Flüsse aus. Wenn Sie zum Beispiel mal am Rhein entlang gelaufen sind, wird Ihnen aufgefallen sein, ganz schön trocken das da. Der Rheinpegel hat gestern in Köln einen historischen Tiefstand erreicht. 68 Zentimeter. Das klingt jetzt super dramatisch, aber das ist halt der Pegelstand. Also Pegelstand besagt, wie weit reicht der Pegel noch ins Wasser rein. Das ist nicht der Wasserstand. Ne? Viele Frachtschiffe jedenfalls können wegen des Niedrigwassers nur mit weniger Ladung fahren. Martin Wolters vom Wasser- und Schifffahrtsamt in Emmerich erklärt uns das.
1: Und jetzt muss die gleiche Ladung dann mit mehr Schiffen transportiert werden. Die Fahrrinnenbreite hier am unteren Niederrhein beträgt 150 Meter. Bei höheren Wasserständen ist es auch möglich, außerhalb dieser Fahrrinne zu fahren. Jetzt müssen die Schiffe innerhalb der Fahrrinne bleiben. Also das heißt, wir haben mehr Schifffahrt und weniger Platz zur Verfügung.
0: Und oft fahren die dann auch mit weniger Ladung, damit sie eben weniger schwer sind. Nicht nur für den Warenverkehr wird es auf dem Rhein schwieriger, auch Freizeit ist komplizierter geworden. Danilo Schulz kann es am Meer erzählen, der ist nämlich Kapitän eines Ausflugsschiffes.
2: Ja, man muss sich auf jeden Fall um einiges mehr konzentrieren wie beim normalen Wasserstand. Weil man sollte auch wissen, wo man langfährt, also man sollte die Fahrrinne genau kennen, wo das meiste Wasser ist, wo das wenigste Wasser ist, um halt Gefahren aus dem Weg zu gehen.
0: So, also historisches Niedrigwasser im Rhein, damit das wieder mehr würde, müsste sich am Wetter was ändern. Und da gucken wir drauf mit Milena Fuhrmann. Der Juli, der ist ja rum, aber auch schon in die Geschichte eingegangen. Aber bevor wir das näher erörtern, was erwartet uns heute?
3: Ja, uns erwartet heute ein trockenes, sage ich direkt, Sommerwetter mit einem Mix aus Sonne und mal mehr, mal weniger Wolken. In der Regel ist es eher, sind es eher weniger Wolken, da wo sie was dichter sind, wird aber trotzdem kein Regen runterkommen. Und auch morgen nicht. Also morgen haben wir im Grunde ein ähnliches Wetterprogramm wie heute. Temperaturmäßig sind wir heute in einem eher noch angenehmeren Bereich, nämlich bis zu 27 Grad. Ab morgen geht es dann wieder rauf auf bis zu über 30 Grad. 32 Grad an der Spitze sind möglich. Und die nächsten Tage werden im Grunde ganz ähnlich. Wir bräuchten Landregen, ganz dringend, ausgiebigen Landregen über mehrere Tage. Was wir jetzt so sehen in der kommenden Woche, sind punktuell mal Hitzegewitter, die sich bilden können, die auch mal örtlich begrenzt kräftiger ausfallen können. Aber das, was dann da auf einmal viel runterkommt, reicht trotzdem nicht, um die Wasserspeicher in der Erde wieder aufzufüllen.
0: Dann reden wir mal über diesen in eher unerfreulicher Art und Weise historischen Monat Juli.
3: Ja, der Juli, der ist tatsächlich, also der diesjährige Juli 2026 ist der erste Juli, der seit Beginn der Wetteraufzeichnung einfach zu trocken ist. Also wirklich, damit geht dieser Juli in die Geschichte ein. Durchschnittlich ist in ganz NRW nämlich weniger als 20 Liter Regen auf den Quadratmeter gefallen. Normalerweise hat der Juli selbst in einem super, absoluten super Freibadsommer. Immerhin noch so im Schnitt 10 bis 12 Regentage. In diesem Jahr waren es zum Beispiel in Xanten oder in Erkelenz exakt nur einer.
0: Vielen herzlichen Dank, Milena Fuhrmann. Das Wetter, wir haben drüber geredet hier im WDR 5 Morgen, ich um 9.24 Uhr. Und nicht nur der Rhein hat historisches Niedrigwasser, auch in der Donau wird es ganz schön trocken. Das bedeutet, in Österreich können Frachtschiffe auf der Donau nur noch mit reduzierter Ladung fahren. In Ungarn flussabwärts, da warten Kreuzfahrtschiffe, dass das Wasser steigt, damit es weitergehen kann. Wenn wir weiterschauen in Rumänien, da sind die Pegelstände der Donau auf den niedrigsten Stand seit 30 Jahren gefallen. Die Landwirtschaft hat mit der Dürre zu kämpfen. Wir waren für sie in allen drei Ländern unterwegs. Oliver Schosch genau genommen war das und gibt uns jetzt mal einen Eindruck, was auf und rund um die Donau gerade so los ist.
4: Das österreichische Donaukreuzfahrtschiff MS Primadonna ist auf dem Weg von Passau nach Wien. 160 Passagiere sind an Bord. Sie sind entspannt und genießen eine Weinprobe. Noch gehen sie davon aus, dass bei ihrer Reise alles glatt laufen wird, trotz der niedrigen Wasserstände an der Donau. Oben auf der Brücke ist die Stimmung angespannt, bei Kapitän Radomir Bobokovic.
5: Wir haben schon heute Nachmittag, das war Prognose, Wetterprognose, kommt ein bisschen Wasser, aber das passiert leider nicht.
4: Dabei war bis zur heutigen Etappe noch alles gut gegangen. Die ersten 150 Flusskilometer von Passau bis Grein in Oberösterreich hat das Schiff geschafft. In Grein gab es dann einen Stopp mit einer Radtour. Und dann wollte Radomir Bobokovic eigentlich weiterschippern durch Niederösterreich, durch die Wachau, vorbei am berühmten Stift Melk, das imposant auf einem Felsen thront. Doch dort ist der Wasserstand zu niedrig.
5: Heute 10 Uhr war Pegel, welcher ist zuständig für Teil Melk, hat ausgefallen bis 1,12 Meter.
4: Der normale Pegelstand der Donau bei Melk liegt bei 3 bis 3,5 Meter. Ein Pegelstand von 1,12 Meter bedeutet, dass es in der Hauptfahrrinne, da wo die Donau am tiefsten ist, nur noch knapp über 2 Meter tief ist.
5: Und dann, wir haben gerechnet, bei Schleuse, oder nach die Schleuse Melk weiter nach Wien, das ist Gebiet Wachau, ist sehr gefährlich. Für eine normale oder sichere Fahrt müssen wir Minimum 1,45 Meter oder 1,50 Meter Pegel sein.
4: Radomir Bobokovic entschließt sich, die Fahrt abzubrechen und hier in der Nähe zu ankern. Doch was ist mit den Passagieren? Wie werden sie reagieren? Weiter flussabwärts in Ungarn sieht es aktuell ziemlich düster aus mit Donaukreuzfahrten. An vielen Anlegeplätzen können die Schiffe gar nicht erst losfahren. Die Hauptstadt Budapest ist von der Schifffahrt nahezu abgetrennt, erzählt Judith Kannel von Continental Travel, einer der führenden Reiseagenturen in Budapest.
6: Das ist eine hydrologische Ausnahmesituation. Die meisten Schiffe können nicht nach Budapest einschiffen. In Budapest liegen hier auch im Hintergrund zwei Avalon-Schiffe. Ein Viva Enjoy-Schiff und im Koma herum weitere Viking-Schiffe und auch südlich von Budapest in Ordos und in Mohács noch weitere Schiffe. Wir besprechen mit den Reedereien zusammen und Hand in Hand arbeiten wir auch mit den Kollegen, also in Österreich, in der Slowakei, Serbien, dass wir verschiedene gute, schöne Ersatzprogramme für diese Gäste anbieten können. Natürlich müssen wir einigen Strecken mit Bussen anfahren.
4: Doch es passieren noch andere Dinge durch das Niedrigwasser der Donau. In Budapest mussten Spezialkräfte eine aufgetauchte Weltkriegsbombe entschärfen. In Rumänien mussten zwei Reaktoren des Kernkraftwerks Cernavoda heruntergefahren werden, mangels Kühlwassers. Rumänien verzeichnet den niedrigsten Donaupegel seit 30 Jahren. In der Landwirtschaft wurde die Bewässerung aus der Donau stark eingeschränkt. Es kommt zu Ernteausfällen. Kapitän Radomir Bobokovic legt die MS Primadonna in Pöchlan an, kurz vor dem Stift Melk. Das Tourismusprogramm wurde umgeschmissen. Statt Sightseeing in Wien gibt es noch einmal eine Radtour durch die Wachau. Und dann gibt es einen Bustransfer nach Wien. Die Passagiere nehmen es gelassen.
7: Ja gut, wir hätten es uns ein bisschen anders vorgestellt, aber trotzdem, wir fahren heute einen kleinen Rundkurs bei dem Wetter. Auch perfekt, machen wir das Beste draus.
8: Den Tag so nehmen, wie er kommt, das ist meine Lebensdevise. Und ich freue mich auf jeden Tag. Und was passiert, ist passiert.
4: Die Frage ist, wie lange es solche Kreuzfahrten noch geben kann, bei immer niedrigeren Pegelständen der Donau.
0: Das Morgenecho und WDR 5 gleich 9:30 und wir nehmen Sie noch mal mit ins westliche Münsterland nach Ahaus. Das ist nämlich einer der Orte, an denen am Wochenende noch mal CSD bzw. Pride-Veranstaltungen auf dem Programm stehen. Jetzt geht man natürlich nach dem Anschlag auf den CSD in Berlin am vergangenen Wochenende möglicherweise mit einem etwas anderen Gefühl in eine solche Veranstaltung. Gucken wir doch mal. Marie Rothers war in Ahaus, unter anderem beim Verein Queer in Ahaus. Die veranstalten diesen zweiten CSD. Und sie hat auch mit der Polizei gesprochen.
9: Die letzten Vorbereitungen für den Christopher Street Day in Ahaus im Westen des Münsterlands laufen. Ein paar Ballons müssen noch zusammengeknotet werden, die Geschenke für die Gäste zusammengepackt werden. Auch das neue Banner muss noch aufgehangen werden. Die Stimmung ist locker. Ausgelassen. Es ist der zweite CSD für die Gruppe aus 13 jungen Erwachsenen von Queer in Ahaus e.V. Die Ereignisse vom vergangenen Wochenende in Berlin haben auch hier Spuren hinterlassen, sagt Hanna Herden vom Verein.
10: Wir haben natürlich uns Gedanken gemacht, wie sieht das aus mit der Sicherheit. Bevor das in Berlin passiert ist, habe ich mit der Polizei geredet und die wollten ungefähr 30 Polizistinnen und Polizisten schicken. Jetzt haben die natürlich massiv aufgestockt.
9: Dabei kennen auch die jungen Aktivistinnen und Aktivisten Queerfeindlichkeit und Bedrohung auf der Straße und im Internet.
10: Wir hatten letztes Jahr vor dem CSD in Ahaus auch einen Facebook-Kommentar, der geschrieben hatte, man soll doch irgendwo ein Laster finden, wo der Schlüssel noch steckt. Also das war wirklich heftig. Jetzt so vor diesem CSD haben wir zum Glück keine Androhungen bekommen.
9: Neben der Betroffenheit spürt man bei Queeren Ahaus e.V. auch ein Gefühl von Auflehnung bei den Vorbereitungen für den CSD. Ein Gefühl von jetzt erst recht. Die Aktivistinnen und Aktivisten wollen Sichtbarkeit, vor allem an kleineren Orten wie in der Kleinstadt Ahaus.
10: Wir wollen ein Zeichen setzen für queere Rechte. Wir wollen für queere Rechte einstehen. Wir wollen zeigen, dass wir hier sind, dass wir laut sind und dass es uns auch in ländlicheren Regionen gibt.
9: Bei der Polizei gibt man sich zuversichtlich und geht davon aus, dass alles gut läuft. Aber sicher ist sicher, vor allem in so angespannten Zeiten wie kurz nach dem Anschlag in Berlin. Das sagt auch der Pressesprecher der Kreispolizei Borken, Thorsten Ohm.
11: Für uns als Kreispolizeibehörde Borken ist es ein ganz wichtiges Ziel beim Christopher Street Day in Ahaus, dass subjektive Sicherheitsgefühl der Menschen zu stärken. Denn wir wissen, dass das doch sehr beeinträchtigt ist. Die Ereignisse, die sich am letzten Wochenende in Berlin abgespielt haben, die haben uns nicht unberührt gelassen, die haben die Menschen nicht unberührt gelassen und entsprechend stellen wir uns auch auf.
9: Ein paar Stunden dauert es noch, bis der zweite CSD in Ahaus beginnt. Bis dahin soll auch die Deko an Ort und Stelle sein. Wichtig ist den Gründerinnen und Gründern von Queeren Ahaus e.V. vor allem eines an dem Protesttag. Für queere Rechte einstehen, sagt Hannah Herten. Und?
10: Dass vor allen Dingen Jugendliche mehr geschützt werden, queere Jugendliche, dass die mehr Anlaufstellen haben, mehr Unterstützung erfahren.
9: Beim ersten CSD im vergangenen Jahr hatten die Veranstalter ursprünglich mit rund 50 Menschen gerechnet. Und dann kamen deutlich mehr.
10: Also letztes Jahr hatten wir viele Leute, die gekommen sind, 350. Wir haben mit nicht so viel gerechnet, wir waren positiv überrascht.
9: Deshalb rechnet der Verein auch jetzt wieder mit 350 Menschen auf der Straße. Es könnten aber deutlich mehr werden, denn viele Menschen wollen sich nach dem Anschlag in Berlin mit der queeren Community solidarisieren. Für die Mitglieder von Queeren Ahaus e.V. wäre das ein wichtiges Zeichen der Solidarität, dass queere Menschen auch im ländlichen Raum sichtbar und sicher leben können.
0: Das war Marie Rothers über den bevorstehenden CSD in Ahaus. Der findet heute Mittag ab 14 Uhr statt. Der zweite CSD ist das dort. 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Und hier ist das Morgen-Echo um 9:33 Uhr.

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4: Und hier ist das Morgenecho und WDR 5, 9.37 Uhr gleich. Ceuta, das ist ein wirklich interessanter Ort, gehört zu Spanien, ist aber nicht in Spanien. Ist in den letzten Tagen wieder vermehrt Gesprächsthema gewesen, weil in den vergangenen Tagen fast 60.000 Menschen die Grenze zwischen Marokko und der spanischen Exklave Ceuta überquert haben, und zwar auf dem Seeweg. Das ist eine sehr gefährliche Reise. Mindestens 57 Menschen sind dabei ums Leben gekommen. Bis gestern Abend hat aber laut spanischer Regierung ein großer Teil dieser Menschen die Stadt wieder verlassen, ist auch zumeist nach Marokko zurückgekehrt. Und damit dürfte sich die Lage erstmal ein wenig beruhigen. Heute wollen sich allerdings Experten der EU-Mitgliedstaaten austauschen über die Entwicklungen in einer Krisensitzung.
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4: Und dazu ein Kommentar von Hans-Günther Kellner aus unserem ID-Studio in Madrid.
5: Die Ereignisse diese Woche in der spanischen Nordafrika-Exklave Ceuta waren spektakulär und kurz. Rund 50.000 Marokkanerinnen und Marokkaner waren dem spanischen Innenministerium zufolge in die Stadt gekommen und sind inzwischen auch schon wieder zu Hause. Man könnte ironisch von einem Tagesausflug sprechen. Aber es handelt sich um eine der schlimmsten Migrationskrisen in Europa. Denn selten ist so deutlich geworden, wie willkürlich manche unserer Nachbarstaaten die Not ihrer Bevölkerung als Druckmittel gegen Europa einsetzen. Es fällt schwer zu glauben, dass ausgerechnet in Marokko, in dem die Sicherheitsbehörden allgegenwärtig sind, ausgerechnet die Grenzbeamten plötzlich die Arbeit niederlegen und zusehen, wie Zehntausende die Grenze stürmen. Damit hat Spanien auch schon Erfahrung. Erst vor 5 Jahren gab es ganz ähnliche Bilder. Da hatte Spanien gerade einen Führer der Befreiungsfront Polisario in einem Krankenhaus behandelt und 5.000 Menschen kamen nach Ceuta. Die Polisario kämpft für die Unabhängigkeit der von Marokko annektierten Westsahara. Spaniens Ministerpräsident Pedro Sánchez entließ daraufhin seine Außenministerin und schloss sich in der Westsahara-Frage weitgehend Marokko an, das ein Referendum zur Selbstbestimmung der Ursprungsbevölkerung in dem Wüstenstreifen ausschließt. Auch sonst behandelt Spanien Rabat mit Samthandschuhen. Darauf wies gestern der ehemalige spanische Geheimdienstchef Jorge Descayer hin. Als 2019 Marokko den Warenverkehr mit der spanischen Enklave Melilla blockierte, protestierte Madrid nicht. Proteste blieben auch aus, als in den Mobiltelefonen des spanischen Regierungschefs und mehrerer Minister eine Spionagesoftware entdeckt wurde. Nur hinter vorgehaltener Hand sprach man davon, dass der marokkanische Geheimdienst damit zu tun haben könnte. Und nun öffnet Rabat die Schleusen, nachdem Spanien mit Algerien, dem größten Rivalen Marokkos im Maghreb, ein weitreichendes Wirtschaftsabkommen abgeschlossen hat. Marokko hält die Einwanderung ganz offensichtlich für die Achillesferse Spaniens und die Europas. Aber selbst wer die Grenzen in Ceuta und Melilla überwindet, ist damit nicht auf dem spanischen Festland. Es gibt auch dort bei der Ausreise Grenzkontrollen. Die Reisefreiheit im Schengen-Raum wegen Ceuta jetzt in Frage zu stellen, ist populistischer Opportunismus. Hilfreicher wäre es, wenn sich die Europäer überlegen würden, wie sie gegenüber vielen ihrer Nachbarstaaten weniger erpressbar werden könnten. Eine erste Antwort wäre, Geschlossenheit nach außen zu zeigen.
4: Das war ein Kommentar von Hans-Günther Kellner.

0: des Morgenechos hier in WDR 5, 20 vor 10. An diesem Wochenende geht sie jetzt tatsächlich zu Ende. Die große Yayoi Kusama-Schau in Köln im Museum Ludwig, eine der erfolgreichsten Ausstellungen überhaupt. Mehr als 450.000 Tickets sind dafür verkauft worden in den letzten Monaten und die waren auch oft einfach ausverkauft. Für das Museum Ludwig war das die erfolgreichste Ausstellung überhaupt. Und jetzt ist wirklich die letzte Gelegenheit reinzukommen. Allerdings, wenn sie kommen und anstehen, anders geht es nämlich nicht, heute Abend und morgen Abend, dann heißt das natürlich noch lange nicht, dass sie auch ein Ticket abbekommen. Aber erstmal die Informationen zur Schau von Niklas Bohlen.
1: Wenn ich mir hier diesen Raum ansehe, da fühle ich mich einmal so wie in einem Dschungel, aber auch wie in einer ganz fremden Welt, irgendwie sowas Außerirdisches.
2: Schwarze Punkte auf gelben, tentakelartigen Formen. Ein großer Spiegelkasten, der den Raum scheinbar unendlich werden lässt. Martina Odenthal steht im Infinity Mirrored Room, eines der berühmtesten Installationen von Yayoi Kusama.
1: Wie man das hier aufgebaut hat, das ist einfach toll. Also das ist wirklich eine der schönsten Ausstellungen, die ich hier in Köln gesehen habe.
2: Die japanische Künstlerin Kusama gehört zu den bekanntesten der Gegenwart. Im Kölner Museum Ludwig sind seit Mitte März rund 300 ihrer Werke zu sehen. Von frühen Zeichnungen bis zu den berühmten farbenfrohen Installationen und Spiegelräumen. Die Ausstellung hat einen regelrechten Hype ausgelöst. Seit Monaten sind die Tickets ausverkauft. Museumsdirektor Dr. Yilmaz Shivior sieht dafür mehrere Gründe.
3: Einmal ist es eine Künstlerin, die hier vorgestellt wird, deren Themen, obwohl sie schon 97 Jahre ist, immer noch sehr aktuell sind. Vor allen Dingen beispielsweise die Arbeiten in den 1960er Jahren, wo sie als Pazifistin Performances macht, als Feministin. Und das sind ja beides Themen, die nach wie vor aktuell sind. Ein weiterer wichtiger Aspekt ist, dass die Ausstellung sehr bildmächtig ist. Ein modernes Wort dafür ist ja Instagrammable. Also viele unserer Besucherinnen und Besucher kommen auch her und machen Selbstporträts, sogenannte Selfies.
2: Die unendlichen Spiegelwelten, leuchtenden Farben und die berühmten Polka-Dots sind in den sozialen Medien ein beliebtes Fotomotiv. Und wer ins Museum kommt, merkt schnell, die Ausstellung zieht daher ein ungewöhnlich breites Publikum an. Hier stehen Jugendliche neben Kunstfans, Familien neben Touristen.
3: Es kommen viele Menschen, das merken wir, die sonst eher selten ins Museum gehen. Das merken wir beispielsweise auch daran, dass sie das so gar nicht gewohnt sind. Vielleicht, dass man Dinge nicht anfassen darf, dass man nicht auf die Podeste tritt. Wir wollen natürlich gerade, dass Besucherinnen und Besucher kommen, die sonst nicht kommen.
2: Mehr als 450.000 Menschen haben die Ausstellung schon besucht. Ein neuer Rekord für das Museum Ludwig. Nie war eine Ausstellung beliebter. Martina Odenthal hat eines der letzten regulären Tickets ergattert.
1: Wir haben das als großes Glück empfunden, dass wir dann so auf den letzten Metern noch Karten bekommen haben. Wenn wir keine bekommen hätten, dann wären wir nach Amsterdam gefahren. Also wir wollten das unbedingt sehen.
2: Genau dorthin zieht die Ausstellung als nächstes weiter. Eine Verlängerung in Köln ist deshalb nicht möglich. Wer Kusama trotzdem noch sehen möchte, hat an diesem Wochenende eine letzte Chance. Bei den beiden Kusama-Nächten bleibt das Museum Ludwig bis 2 Uhr morgens geöffnet. Tickets gibt es jeweils ab 20 Uhr ausschließlich an der Museumskasse.
0: Niklas Bohlen war das mit der Anleitung, wie Sie vielleicht noch reinkommen können. Heute und morgen geht das noch. 20 Uhr bis 2 Uhr nachts ist das Museum Ludwig geöffnet mit der Kusama-Ausstellung. Aber Sie müssen anstehen für die Tickets und es ist eben keine Garantie, dass Sie tatsächlich auch eins bekommen. Und das war's fast von uns vom Morgenecho. Ich heiße Rebecca Ling und freue mich, dass Sie bei uns waren. Jetzt übernimmt gleich Steffi Orbach mit Töne, Texte, Bilder unserem Medienmagazin.
4: Die Musikverwertungsgesellschaft GEMA, die hat gestern einen Prozess gewonnen gegen das US-Unternehmen Suno AI. Darüber habt ihr ja auch schon berichtet. Und über dieses Urteil, da können und werden sich viele Musikerinnen und Musiker freuen, denn es stärkt ihre Urheberrechte. Worum ging es denn da jetzt genau und was bedeutet dieses Urteil für die Künstlerinnen und für die Künstler? Darum geht's gleich hier bei uns im Medienmagazin.
0: Und das war das Morgenecho. Haben Sie ein schönes Wochenende, machen Sie es gut.

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1: Eine geheime US-Einheit im Kalten Krieg, jahrzehntelang unentdeckt, mitten in Berlin. Ihre Aufgabe? Sabotage. Im Falle eines Dritten Weltkrieges sollen sie verdeckt als Partisanenkämpfer Anschläge auf die Truppen des Warschauer Paktes verüben. Ein Selbstmordkommando. Ich bin Martin Herzog und frage mich, wer sich für so etwas freiwillig meldet und was ein solcher Guerillatrupp hätte ausrichten können.
2: 1. August 1956. Gründung der Spezialeinheit Detachment A Berlin.
3: So we decided to place equipment in hiding sites out in various locations in West Berlin.
4: Wir haben an verschiedenen Orten in West-Berlin Verstecke angelegt. Da sollten Waffen, Sprengstoff, Zünder, medizinische Ausrüstung und Funkgeräte lagern. Das Material war komplett unmarkiert, keinerlei Kennzeichen.
1: Die Verstecke sind strategisch gewählt. Eines davon mitten im Grunewald, Berlins grüner Lunge und Naherholungsgebiet.
4: Teile des Grunewalds wurden damals militärisch genutzt. Also stellten wir mitten im Grunewald ein Militärzelt auf. Während draußen die üblichen Manöver liefen, gruben im Zelt mehrere Leute ein knapp 2 Meter tiefes Loch, in dem 3 Kisten mit der Ausrüstung verschwanden. Dann wurden sorgfältig alle Einzelheiten des Geländes festgehalten, damit man den Ort später wiederfinden konnte. Nach 1-2 Tagen wurde das Zelt abgebaut und das Gelände sah aus, als wäre nie jemand hier gewesen.
1: Militärhistoriker James Dayscall beschreibt die Waffenverstecke in seinem Buch Special Forces Berlin. Er weiß von ihnen aus erster Hand, denn er gehörte zu der Einheit, die sie angelegt hat. Dayscall kommt Mitte der 1970er ins geteilte Berlin. Er ist Anfang 20 und Waffenspezialist bei der legendären Kommandoeinheit Green Berets. Hier in Berlin aber trägt er auch im Dienst keine Uniform. Er sieht auch nicht aus wie ein typischer GI.
4: Amerikanische Soldaten waren für jeden Deutschen leicht zu erkennen, selbst in Zivil. Meist T-Shirt, Basecap, vielleicht Cowboystiefel, Jeans. Deutsche trugen sowas damals nicht. Wir kauften also deutsche Kleidung bei Karstadt und versuchten ihr Aussehen so gut wie möglich zu kopieren. Ich hatte damals lange, braune, lockige Haare, fast wie ein Afro. Dazu vielleicht eine Lederjacke. Es ging darum, so deutsch wie möglich auszusehen und sich auch so zu verhalten.
1: Denn sie sollen nicht auffallen, nicht der Bevölkerung, nicht der Polizei und ganz bestimmt nicht den Agenten befreundeter und feindlicher Geheimdienste, die sich in der Frontstadt Berlin ein Stelldich eingeben. Unter dem Deckmantel des Alltagslebens trainieren sie die ganze Palette geheimer Operationen, wie man sie aus Spionageromanen kennt. Personenbeschattung, Anlegen toter Briefkästen und konspirativer Wohnungen, bedienen geheimer Funkanlagen. Im Ernstfall sollen sie im Graubereich der sogenannten unkonventionellen Kriegsführung kämpfen. Die Soldaten der 39th Special Forces Detachment, genannt Detachment A Berlin.
5: Berlin, Deutschlands Hauptstadt, liegt mitten in der sowjetischen Besatzungszone.
6: Eine westliche Insel im Osten. Aber sie ist nicht groß und stößt sich an allen Ecken und Enden an den Grenzen eines deutschen Staates, über dem unsichtbar, sichtbar die russische Flagge weht.
1: Deutschland Mitte der 1950er Jahre. Noch ist die Mauer nicht gebaut, die Teilung Deutschlands aber sehr real. Ebenso die zahlenmäßige Überlegenheit der russischen Panzerarmeen, sollte der Kalte Krieg jemals heiß werden.
4: Die Militärführung rechnete fest damit, dass ein russischer Angriff auf die NATO massiv sein würde. Sie waren uns zahlenmäßig weit überlegen und man wusste, die ersten 72 Stunden würden entscheidend sein. Deshalb wurden wir in Berlin stationiert. 90 Mann einer Spezialeinheit, ausgebildet in Sabotage, unkonventioneller Kriegsführung und Partisanenkampf, mit dem Auftrag, die russischen Truppen auf dem Weg zur Front zu stören, zu schwächen und zu verzögern.
1: Am 1. August 1956 ergeht der Aktivierungsbefehl für die neue Einheit. Detachment A Berlin ist eine SBO, eine Stay-Behind-Organisation. Der Name ist Programm. Im Fall eines Angriffs bleiben sie zurück, lassen sich von der vorrückenden Front überrollen und operieren hinter den feindlichen Linien. Hauptziel für Detachment A: die Eisenbahnlinien in und um Berlin.
4: Alles, was die russischen Kräfte an die Front bringen mussten, Material, Logistik, Nachschub, Soldaten, lief über Berlin. Für uns war Berlin deshalb der ideale Ort. Im Kriegsfall hätten wir von dort aus die Bahnlinien sabotiert, vor allem Brücken, Gleise, aber auch Wasserkanäle. Unser Ziel war es, den Vormarsch der Russen zu behindern.
1: Sollten sie dabei nicht gefasst werden, lautet ihr Auftrag, Widerstandsgruppen organisieren und ausbilden. Ihr Vorbild, die Partisanenverbände im Zweiten Weltkrieg. In Dänemark, Frankreich, Italien, Griechenland. Vor allem aber in Osteuropa. Davon berichtet 1943 die deutsche Propaganda.
7: Von diesen harmlos aussehenden Gehöften aus führten bolschewistische Terrortrupps allnächtlich Anschläge auf die Bahnlinien zur Front und unterbrachen durch Brückensprengungen die Rollbahn. Die bolschewistischen Banden sind bis ins Letzte durchorganisiert und mit den modernsten Waffen ausgerüstet.
8: Während des Zweiten Weltkrieges haben die sowjetischen Truppen sehr intensiv und sehr erfolgreich mit Partisanen im Hinterland der Wehrmacht operiert.
1: Der Journalist und Historiker Erich Schmidt-Ehnbohm.
8: Das hat die Wehrmacht gebunden. Die mussten große Kräfte im Hinterland gegen die Partisanen einsetzen. Das spielte sich vor allem natürlich in Osteuropa ab, aber auch in Jugoslawien.
1: Diese Erfolge sind kein Zufall. Eine US-Geheimdienststudie kommt nach dem Krieg zum Schluss, dass die Unterstützung der Partisanenverbände von langer Hand geplant wurde.
2: Die mächtige Partisanenbewegung der Jahre 1943 bis 1945 basierte nicht auf einer spontanen Erhebung der friedliebenden russischen Bevölkerung gegen die deutschen Eroberer, wie die sowjetische Propaganda behauptete. Vielmehr war sie seit dem Ende der Revolution offiziell für jede mögliche Krise vorbereitet worden.
1: Als Ende der 1940er Jahre der eiserne Vorhang über Europa niedergeht, greifen die Westmächte die Idee der Partisaneneinheiten wieder auf. Denn nun ist es der Westen, der eine Invasion fürchtet.
9: This is where the free world ends. It is from somewhere behind this steel barrier that attack would come, should the communists employ armed force to press their dream of world domination.
1: Das Szenario westlicher Militärplaner: innerhalb weniger Tage könnten sowjetische Panzer am Rhein stehen. Jede Hilfe, den Vormarsch zu verlangsamen, scheint da recht. In seinem Buch Die Partisanen der NATO beschreibt Erich Schmidt-Ehnbohm, wie die Geheimdienste von Briten, Franzosen, Italienern und Amerikanern gezielt mögliche Informanten und Saboteure für diese Aufgabe rekrutieren.
8: Sehr wichtig waren Förster, weil ja für die Stay-Behind-Gruppen Erdverstecke mit Waffen, Munition, Sprengstoffen und dergleichen angelegt wurden. Und da musste man sicher sein, dass in diesen Waldstücken nicht zufällig auf solche Depots gestoßen wäre. Ansonsten hat man Ehepaare überwiegend aus dem flachen Land, also von Bauernhöfen, rekrutiert. Und die hat man dann geschult, zum Beispiel, wie lege ich einen Luftlandeplatz an, mit welchen Markierungen, Fackeln und dergleichen sorge ich dafür, dass eigene Luftlandeverbände sicher im Feindesland landen können.
1: In der Bundesrepublik ist es zunächst die amerikanische CIA, die versucht, paramilitärische Geheimstrukturen aufzubauen, namentlich den Technischen Dienst des rechtsextremen Bund Deutscher Jugend. Dabei sind die US-Geheimen nicht wählerisch.
8: Die Amerikaner haben ab 1950 etwa ehemalige Angehörige der SS und der Wehrmacht rekrutiert. Also gerade mit Blick auf die von den Amerikanern rekrutierten hauptamtlichen SBO-Leute muss man sagen, dass es sich da vielfach um Nazi-Kriegsverbrecher handelte.
1: Der Technische Dienst fliegt zwei Jahre später auf und der Bund Deutscher Jugend wird verboten. Das hält die CIA nicht auf.
10: Von da an unterstützt sie die Organisation Gehlen in Sachen Partisanenarmee, den Vorläufer des Bundesnachrichtendienstes BND. Das alles weitgehend ohne Wissen der Politik.
8: Man muss davon ausgehen, dass die Bundeskanzler im Groben über diese Strukturen informiert waren, aber eine parlamentarische Kontrolle gab es überhaupt nicht. Und die ganz, ganz große Mehrzahl der deutschen Spitzenpolitiker hatte keine Ahnung von diesen Strukturen bis hin zu den Bundesaußenministern.
10: Eine geheime Untergrundtruppe, durchsetzt von ehemaligen SS-Leuten, von einem ausländischen Geheimdienst finanziert, mit Waffen versorgt und in Sabotageakten trainiert, außerhalb jeder demokratischen Kontrolle. Reizend. Aber hätte diese Truppe im Ernstfall überhaupt etwas ausrichten können? Vielleicht ein paar hundert Mann, um das Millionenheer des Warschauer Paktes aufzuhalten? Eine fromme Hoffnung, sagt Geheimdiensthistoriker Schmidt-Ehnbohm. Vor allem, weil der Westen eins nicht ahnt. Die Sowjetunion ist über die Partisanen der NATO bestens im Bilde.
8: Das gilt insbesondere für die Stay Behind-Organisation des BND, weil der Gegenspionage der Stasi und KGB ein Einbruch durch Maulwürfe in die BND-Strukturen gelangen war, sodass BND-Strukturen und manche der Alliierten im Kriegsfall kaum eine Überlebenschance gehabt hätten. Die wären in den ersten Kriegstagen ausgeschaltet worden.
10: Einzige Ausnahme: Detachment A, die Berliner Einheit der US-Armee. 3,5 Jahrzehnte lang bleibt sie von Freund und Feind unerkannt.
8: Ich kenne keine BND-Akte, die auch nur Kenntnis davon hätte, dass es diese Struktur in Berlin gegeben hat. Genauso wenig ist in den Stasi-Akten oder aus KGB-Veröffentlichungen zu ersehen, dass die das Detachment A überhaupt auf dem Schirm hatten. Das Detachment A hätte bei einem Vorstoß von Einheiten der NVA und der Gruppe der sowjetischen Streitkräfte auf Berlin erfolgreich Sabotagehandlungen gegen die Bahnlinien geführt. Und die waren ja elementar, um größere Truppenverbände weiter nach Westen an die Front zu transportieren.
11: Ich nehme das mal als Kompliment, aber die Realität macht einem oft einen Strich durch die Rechnung. Wir hatten die Ausrüstung, die Ausbildung und die Informationen, um diese Ziele anzugreifen. Ob wir es aber überhaupt bis dahin schaffen würden und unsere Ziele dann auch zerstören, stand auf einem ganz anderen Blatt.
10: Ihre Überlebenschancen? James Stayskull schmunzelt.
11: An dieser Stelle könnte man Lachen vom Band einspielen. Unsere Aussichten, 24 bis 72 Stunden zu überleben, waren sehr überschaubar. Eine offizielle Aussage zu den Überlebenschancen gab es nicht. Im Grunde war es so: gib dein Bestes, mach deinen Job, und wenn du überlebst, bekommst du einen Orden.
10: Damit rechnen die wenigsten, denn ohne Uniform, ohne Rangabzeichen, die sie als Kriegspartei identifizieren, dürfen sie sich kaum Hoffnung auf Nachsicht machen.
11: Vermutlich ist das der Grund, warum wir so viel Bier und anderes Zeug getrunken haben. Es war unser Auftrag und wir waren wahrscheinlich besser dafür ausgebildet als sonst jemand. Man tut halt sein Bestes, nicht umgebracht zu werden. Der größte Antrieb war wohl, dass ich jeden Tag sehen konnte, wie unsere Lebensart an der Mauer endete und dass auf der anderen Seite alles ganz anders war. Als Soldat war es meine Aufgabe, das zu bewahren, was ich für den besten Way of Life hielt. Das mag man fragwürdig finden, so wie die Dinge heute laufen und selbst damals. Aber wir waren dort, um einen Auftrag zu erfüllen und wir waren bereit dazu.
10: Detachment A existiert bis in die 1980er Jahre, eine Nachfolgeeinheit bis 1989. Die Invasionsgefahr aus dem Osten scheint nach dem Mauerfall gebannt. Stay-Behind-Organisationen nicht mehr nötig. Was aber passierte mit den geheimen Waffenlagern im Grunewald und rund um Berlin, die das Detachment A so fachgerecht angelegt hatte? James Stayskull.
3: So we've got 24 of those kind of sites around the city.
11: Wir hatten 24 dieser Verstecke verteilt über die ganze Stadt. Wie viele davon entdeckt worden sind? Keines. Sie waren alle perfekt. Bis auf eines. Da ist später ein Gebäude darüber gebaut worden. Niemand hatte mehr Zugang dazu. Soweit ich weiß, ist es bis heute noch dort.
3: So, as far as I know, it's still out there.
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12: Es ist 10 Uhr. 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
13: Die Nachrichten mit Robert Lewin. Guten Tag. In mehreren NRW-Städten finden heute CSDs statt für die Rechte von queeren Menschen. Der größte startet am Mittag in Bonn. Organisator Michael Harings sagte im WDR, dass der Anschlag auf den CSD in Berlin dazu geführt hat, dass das Sicherheitskonzept angepasst wurde.
14: Wir mussten natürlich jetzt nochmal alles doppelt und dreifach überprüfen, um da halt auch nochmal so ein paar kleine Verbesserungen vorzunehmen, die jetzt nochmal die Sicherheit nochmal auf nächstes Level erhöhen. Daher sollte das Event ohne Probleme und hoffentlich sehr schön bunt und vielfältig stattfinden können.
13: Gerade wegen des Anschlags rechnet Harings aber auch mit mehr Besucherinnen und Besuchern als in den letzten Jahren.
14: Ja, so ein bisschen Trotzstimmung ist diesmal wahrscheinlich mehr mit drin als sonst. Und ansonsten halt einfach die Hoffnung, dass sich dann halt langsam das politische Bild, die Stimmung in der Gesellschaft verbessert und einfach die Rechte, für die wir seit Jahren kämpfen, nach und nach dazukommen.
13: Auch in Moers und in Ahaus im Münsterland finden heute CSD-Veranstaltungen statt. Überall will die Polizei sichtbarer sein als sonst. Die Bewohner der ukrainischen Hauptstadt Kiew haben eine der heftigsten Bombennächte seit Monaten hinter sich. Bei russischen Angriffen auf die Millionenmetropole wurden mindestens 9 Menschen getötet. Rebecca Barth, WDR Kiew.
15: In der Luft über Kiew hängt an diesem Samstagmorgen ein beißender Geruch von Rauch. Mit dutzenden Raketen und Drohnen hat Russland angegriffen. Laut Angaben von Bürgermeister Vitali Klitschko sei ein 5-stöckiges Wohnhaus von herabstürzenden Trümmerteilen einer abgeschossenen Rakete beschädigt worden. Rettungskräfte sind vor Ort im Einsatz. Bereits am Donnerstag hatte Russland vor allem die Westukraine massiv mit Drohnen und Raketen angegriffen. Russland setzt dabei oft Dutzende ballistischer Raketen und auch Hyperschallraketen ein. Sie gelten wegen ihrer hohen Geschwindigkeit und spezifischen Flugbahn als sehr schwer abzufangen.
13: Bei schweren Unwettern in Sachsen ist am Abend ein Mann ums Leben gekommen. Im Nationalpark Sächsische Schweiz wurde er von einem umstürzenden Baum erschlagen. 3 Menschen sind außerdem schwer verletzt worden. Der Nationalpark bleibt für Besucher vorerst gesperrt. Es bestehe akute Lebensgefahr durch Sturmschäden. Und auch das ist heute noch wichtig. Der Fußballweltverband FIFA gibt seine umstrittenen Investorenpläne auf. Er reagiert damit auf die massive Kritik, unter anderem vom europäischen Verband UEFA. Kinder, die in diesem Sommer in die Schule kommen, haben ab heute offiziell Anspruch auf einen Platz in der offenen Ganztagsbetreuung. In den kommenden Jahren soll das schrittweise auch für ältere Kinder gelten. In Dortmund gilt ab heute ein sogenanntes Bettelverbot. Das bedeutet, bettelnde Menschen müssen 5 Meter Abstand einhalten zu Restaurant- oder Cafégästen, die draußen sitzen. Am Kemnader See in Witten und Bochum haben Spaziergänger heute Morgen nicht schlecht gestaunt, denn da war eine Laufgruppe in Abendgarderobe unterwegs. Die Gruppe trifft sich dort immer samstags, heute zum 200. Mal. Mit dabei für uns Marc Sense.
16: Laufschuhe passen zu allem, auch zu Anzug und Abendkleid. Und genau damit ist zumindest heute ein Teil der Gruppe am Kemnader See unterwegs, um das Jubiläum des Kemnader Parkruns angemessen zu feiern. Parkrun ist eine weltweite Bewegung. Menschen treffen sich völlig ungezwungen regelmäßig, um zu laufen. Deshalb sind für den Spaß auch 2 Läuferinnen extra aus Tokio reingeflogen. Stilecht mit Kimono.
13: Das war WDR aktuell. Das Wetter in Nordrhein-Westfalen. Heute mal Sonne, mal mehr, mal weniger Wolken. Regen ist nicht in Sicht. Dazu in Rheine bis 24 Grad, Siegen 26, in Eschweiler bis 27 Grad. Morgen viel Sonne und maximal ein paar Quellwolken bei 24 bis 32 Grad. Am Montag erst trocken mit Sonne und Quellwolken. Ab dem Nachmittag sind örtlich Hitzegewitter möglich. Noch heißer mit 31 bis 35 Grad. Am Dienstag ähnlich, mit hoher Schauerwahrscheinlichkeit, zum Teil auch für heftige Gewitter. Dazu sehr schwül bei 30 bis 34 Grad. Die Zeit 10.04 Uhr. WDR 5, die Verkehrslage mit einer Meldung. A3 Köln Richtung Oberhausen, zwischen Duisburg-Wedau und Oberhausen-Lierich etwa 10 Minuten plus 5 Kilometer stockend.
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17: Mit Steffi Orbach. Hallo, guten Tag. Wenn die Tante 80 wird oder der beste Freund heiratet, dann setzt man sich ja manchmal vorher zusammen und man schreibt ein Lied. Heißt meistens, man dichtet eins um. An Tagen wie diesen von den Toten Hosen oder ein Hoch auf dich von Andreas Porani werden da zum Beispiel gerne genommen. Aber Umdichten ist mühsam und es gibt ja mittlerweile Anwendungen, die es einem sehr viel leichter machen. Suno AI zum Beispiel, ein Programm aus den USA, das Musik mit künstlicher Intelligenz erstellt. Und da kann man jeden blödsinnigen Auftrag eingeben. Zum Beispiel, schreib einen Song über das WDR 5 Medienmagazin mit Steffi Orbach. Haben wir gemacht und dann kommt sowas raus.

0: diesen Einsatz vorbereitet hat und woher er seine Informationen in den Waldbrandgebieten bekommt. In vielen Ländern im Süden toben seit Tagen, teilweise schon seit Wochen, Waldbrände. In Spanien, in Griechenland, in der Türkei und in Frankreich stehen riesige Gebiete in Flammen. In diesen Ländern haben die Regierungen teilweise den Notstand ausgerufen. ARD-Korrespondent Michael Heusen ist seit Dienstag in Frankreich und er berichtet für Fernsehen, online und auch für uns im Radio über die Lage. Hallo Michael.
1: Hallo Steffi.
0: Michael, du bist ja extra für die Berichterstattung über die Waldbrände nach Frankreich geschickt worden. Hast du dich dafür freiwillig gemeldet oder wird man in sowas so ein bisschen, ich sage jetzt mal, reingeschubst?
1: Ich bin gefragt worden. Ich bin seit einiger Zeit im ARD-Krisenreporterpool und ich habe auch schon früher häufiger so Kriseneinsätze gemacht, in der Ukraine beispielsweise oder auch in Armenien, als da der Konflikt mit Aserbaidschan war. Also solche Einsätze, da wird man drauf vorbereitet. Da gibt es auch regelmäßig Trainings dafür, wo man dann geschult wird, wie geht man mit solchen Situationen um, bei Naturkatastrophen, bei kriegerischen Auseinandersetzungen. Also auch ein hoher Fokus auf Erste Hilfe und auf eigene Sicherheit, also Sicherheit für sich selbst und für das Team natürlich wird da gelegt. Mhm. Also man geht da nicht ganz unvorbereitet in solche Einsätze.
0: Wie hast du dich denn jetzt konkret auf diesen Einsatz in Frankreich vorbereitet? Hast du irgendwas Besonderes eingepackt oder hast du Schutzkleidung dabei oder sonstige Notfallsets?
1: Also ich hatte tatsächlich noch nie was mit Waldbränden zu tun, deswegen habe ich mir natürlich vorher Gedanken gemacht, was ziehst du an? Also Turnschuhe mit Gummisohlen sind eher nicht so gut, wenn man jetzt hier über heiße Waldböden geht. Also deswegen habe ich dann tatsächlich die Boots, die ich sonst im Winter trage, mit festen Sohlen eingepackt und auch sonst Kleidung, die schmutzig werden kann, sage ich mal. Wir haben auch Masken eingepackt, also die FFP2-Masken, die wir alle noch kennen aus der Corona-Zeit. Aber es gibt auch noch ganz spezielle Atemschutzhauben, die man überziehen kann, wenn draußen gar nichts mehr geht. Also die laut Postbeschreibung sogar 15 Minuten Kohlenmonoxid kann man damit überstehen, wenn man sich diese Maske überstülpt und dann versucht, so schnell wie möglich wegzurennen. Also solche Masken haben wir auch dabei. Und ansonsten ja wetterfeste, schmutzabweisende Kleidung, sage ich mal.
0: Musstest du diese Maske schon mal benutzen jetzt?
1: Ich habe FFP2-Masken habe ich angezogen, genau wie das Team auch, denn es hat teilweise wirklich sehr gestunken. Man sieht überall hier auf den Feldern noch und in den Wäldern brennende Stellen, rauchende Stellen und da ist wirklich eine ganz, ganz schwere Luft und deswegen haben wir zum Selbstschutz, das machen auch die Feuerwehrleute, das machen auch die Bauern vor Ort und die Nachbarn, die helfen, das ziehen die alle über, um sich selbst zu schützen ein bisschen. Ob es wirklich was bringt, weiß man nicht, aber die Masken sind nachher schwarz. Also lieber eine schwarze Maske als eine schwarze Lunge, glaube ich.
0: Ja, ja, ja. Wo bist du denn eigentlich gerade und wie ist die Lage da, wo du bist?
1: Ja, wir sind jetzt hier im Großraum Bordeaux unterwegs jeden Tag, also zwischen Bordeaux und der Atlantikküste so im Groben. Also Richtung Arcachon sind wir gefahren, Richtung Lacanau, wo die Campingplätze ja geräumt werden müssten. Das ist so die Gegend, in der wir uns gerade aufhalten. Und wie gesagt, man sieht hier immer wieder auch Rauchsäulen, man sieht auch immer wieder Feuerwehrzüge, die hier im Einsatz sind, um dann halt wieder auflodernde Flammen zu löschen und vor allen Dingen auch um den Waldboden feucht zu halten, damit auch das Wurzelwerk darunter irgendwann mal aufhört, vor sich hinzugucken.
0: Der französische Innenminister hat ja jetzt gerade gesagt, das Schlimmste sei vorbei. Ist das auch dein Kenntnisstand?
1: Ich habe tatsächlich das Gefühl, hier tritt so ein bisschen Entspannung ein. Jetzt die Tage wurde es ja richtig heiß, über 40 Grad. Da hatten sie richtig Angst, wenn da noch die Winde dazukommen vom Atlantik, dass das die Flammen wieder neu entfachen würde, so ähnlich wie man beim Grillen in die Glut reinpustet, dass dann halt auch dieser Wind vom Atlantik dann neue Flammen auslösen könnte. Das ist zum Glück nicht eingetreten. Und es hat auch Gewitter gegeben, aber da ist auch nichts Großartiges passiert, jetzt durch Blitzeinschläge. Also im Moment hat man wirklich das Gefühl, es beruhigt sich so ein bisschen und die Leute können ja teilweise auch wieder zurück in ihre Häuser.
0: Wie kommst du eigentlich an deine Informationen daran? Mit wem sprichst du?
1: Also es gibt die ganz offiziellen Informationen, die uns dann vom Innenministerium auch über unser Studio in Paris erreichen. Es gibt hier vor Ort vom Departement, von der Präfektur, aber auch eine WhatsApp-Gruppe für Journalisten, wo dann auch immer ganz aktuelle Meldungen eingetragen werden, die abgerufen werden können dort, aber genauso gut auch Informationen von Journalisten untereinander. Wo seid ihr gerade? Wo ist gerade was los? Also diese Gruppe ist zwar ein wenig überbordend von den Informationen, aber da erfährt man eigentlich alles, was man erfahren muss und dann haben wir natürlich auch die Kontakte halt vor Ort mit Leuten, mit denen wir reden. Da bekommt man eigentlich die besten Eindrücke.
0: Das ist ja interessant, was du gerade erwähnt hast mit den Journalisten. Das heißt also, ihr arbeitet tatsächlich miteinander und nicht gegeneinander, obwohl ihr ja teilweise aus konkurrierenden Unternehmen kommt.
1: Das ist wirklich ein

0: kooperatives Miteinander. Das habe ich aber schon häufiger erlebt in solchen Krisensituationen. Also da behält man eigentlich nichts exklusiv für sich, sondern ist sogar froh, wenn man die Informationen teilen kann. Das ist also wirklich immer ein sehr kooperativer Arbeitsstil. Also ob das jetzt englische Kollegen sind oder französische Kollegen oder auch deutsche Kollegen von, ich sage jetzt mal, Konkurrenzunternehmen. Aber vor Ort ist diese Konkurrenz dann, tritt sie nicht mehr so zutage.
1: Die Region, in der du dich da bewegst, du hast eben die Orte Arcachon und Lacanau genannt, das sind ja ganz klassische Urlaubsorte, wo auch wirklich sehr viele Deutsche zurzeit Urlaub machen. Wie war denn dein Eindruck? Also waren die Urlauber denn jetzt zum Beispiel im Zusammenspiel mit der Feuerwehr, waren die kooperativ oder waren da viele einfach nur sauer, dass ihr Urlaub irgendwie gerade nicht so läuft wie geplant? Oder wie hast du das wahrgenommen?
0: Ich glaube, jeder versucht, sich da in Sicherheit zu bringen. Und wenn man so eine Feuerwand sieht, wenn man diese Rauchsäule sieht, dann möchte man eigentlich nur weg. Also ich habe ein deutsches Ehepaar getroffen, die hatten einen Campingwagen auf dem Campingplatz von Lacanau. Die waren im Hotel in Bordeaux, in dem wir auch waren. Die hatten 10 Minuten, um ihre Sachen zu packen. Und als ich sie im Aufzug traf, hatten sie auch wirklich nur so Strandtaschen bei sich, da wo alles drin war, was sie mitnehmen konnten. Ja, die hoffen darauf, dass sie am Dienstag wieder zurück können und glauben auch, dass ihr Campingwagen da noch steht und noch heile ist. Also ich glaube, da stellt keiner in Frage, in Abrede, dass das, was die französischen Behörden hier anordnen, dass es sinnvoll ist. Selbst wenn es keine Flammen sind, allein der Rauch, wenn man diesen Rauch abbekommt, das kann man eigentlich nicht, möchte man nicht lange aushalten.
1: Du hast jetzt gerade eben ja auch gesagt, das Schlimmste, hast du den Eindruck, ist vorbei. Viele Medien werden ja jetzt möglicherweise weiterziehen zur nächsten Katastrophe oder zur alltäglichen Berichterstattung. Aber in der Region, da geht ja die Arbeit wahrscheinlich erstmal jetzt so richtig los, ne? Also es muss jetzt aufgeräumt werden, Leute kommen zurück in ihre Häuser. Inwiefern begleitest du denn eigentlich, inwiefern begleitet die ARD das weiter? Stichwort nachhaltige Berichterstattung.
0: Es ist vor allen Dingen ja spannend zu sehen, wie die französischen Behörden jetzt auf diesen neuerlichen Waldbrand reagieren. Also vor 4 Jahren gab es ja schon einen großen verheerenden Waldbrand hier ganz in der Nähe an der Dune de Pilar. Das ist diese Riesendüne, die sehr bekannt ist südlich von Arcachon. Und hier werden tatsächlich Fragen gestellt, ob die richtigen Maßnahmen ergriffen wurden. Hier sind ja sehr viele Monokulturen von Pinienwäldern und da breiten sich solche Brände natürlich rasend schnell aus. Und jetzt haben wir gesehen in den letzten Tagen, dass da breite Schneisen geschlagen wurden, mehr als 100 Kilometer. Und das wird jetzt in den nächsten Monaten, in den nächsten Jahren noch intensiver erfolgen müssen, damit, wenn ein Brand ausbricht, dass er sich zumindest nicht weiter ausweitet. Und das werden wir tatsächlich verfolgen. Wir werden gucken, welche Maßnahmen die französische Regierung tatsächlich hier umsetzen lässt. Und naja, immer wieder wird natürlich auch die Frage gestellt, gibt es in Frankreich, gibt es überhaupt auf europäischer Ebene genügend Löschflugzeuge, Löschhubschrauber? Man hat sich da gegenseitig geholfen. Die Bundeswehr hat ja auch 2 Löschhubschrauber hier rüber geschickt. Aber das wird auszubauen sein, denn alle sind sich einig, es wird immer wärmer und deswegen sind solche Szenarien wie hier immer wahrscheinlicher, dass sie wieder auftreten werden und da muss man einfach besser gerüstet sein.
1: Michael Heusen ist für die ARD nach Frankreich gereist und berichtet über die Lage bei den Waldbränden dort. Vielen Dank, Michael, fürs Gespräch und alles Gute für euch.
0: Vielen Dank auch.

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Die Gesellschaft für musikalische Aufführungs- und mechanische Vervielfältigungsrechte. Die GEMA, die sorgt einfach gesagt dafür, dass Künstlerinnen und Künstler Geld verdienen, wenn ihre Musik gespielt wird. Kompliziert wird das durch einen noch relativ neuen Aspekt der Musikproduktion, und zwar die künstliche Intelligenz, die mittlerweile ordentlich mitmischt auf dem Markt. Unter anderem durch Unternehmen wie Suno AI aus den USA, die mit KI selbst Musik herstellen. Wir hören uns dazu mal ein Beispiel an.

0: Wenn jetzt dieser Song gespielt wird, dann verdient die Band AlphaVille daran nichts. Deshalb hatte die GEMA geklagt gegen Suno AI und vom Landgericht München I hat sie gestern in weiten Teilen Recht bekommen. Suno muss es künftig unterlassen, ohne Einwilligung bestimmte Musikwerke zu vervielfältigen oder vervielfältigen zu lassen. Dasselbe gilt auch für das Training der KI. Dieses Urteil ist noch nicht rechtskräftig. Ella Rover ist Musikerin und Geschäftsführerin von Pro Musik. Das ist eine Interessenvertretung von Musikschaffenden für Musikschaffende. Hallo, Frau Rover.
1: Guten Tag, vielen Dank für die Einladung.
0: Frau Rover, haben Sie sich über das Urteil gefreut?
1: Ja, auf jeden Fall. Auf einer persönlichen Ebene, aber natürlich auch aus Verbandssicht. Das ist ein ganz, ganz wichtiger Schritt für die Musikschaffenden in Deutschland und das Urheberrecht ist auf jeden Fall gestärkt worden.
0: Im konkreten Fall, da geht es ja laut Gericht um 6 bekannte Musikstücke, unter anderem das, was wir gerade gehört haben, Forever Young von AlphaVille. Bezieht sich dieses Urteil denn jetzt nur auf diese Stücke?
1: Dieses Urteil hat jetzt vor allem erstmal eine Signalwirkung. Also es geht ja konkret darum, dass KI nur mit urheberrechtlich geschützten Werken trainiert werden darf, wenn die Nutzung lizenziert ist. Und das wurde jetzt sozusagen einmal gerichtlich festgehalten in Deutschland und das, obwohl es sich um ein US-amerikanisches Unternehmen handelt. Das heißt, ja, wir wissen jetzt, dass dieses Recht anwendbar ist an dieser Stelle. Und das gilt dann natürlich nicht nur für die Songs, für die das jetzt erkämpft wurde, sondern grundsätzlich ist das auch gültig für, ich sage jetzt mal, die kleinen KünstlerInnen, für mich, wenn ich etwas hochlade.
0: Im Urteil, da heißt es ja, und das hat mich so ein bisschen irritiert, das US-Unternehmen Suno müsse es künftig unterlassen, ohne Einwilligung bestimmte Musikwerke zu vervielfältigen oder vervielfältigen zu lassen. Heißt das denn, dass alles, was bisher sozusagen von der KI schon eingelesen wurde oder was die KI schon gelernt hat, bleibt das unangetastet?
1: Ich glaube, das Problem an dieser Stelle ist ja vor allem, wie man immer so schön in Deutsch sagt, das Kind ist in den Brunnen gefallen. Das heißt, wir können natürlich nicht rückgängig machen, womit die KI bereits trainiert worden ist. Ich glaube, darauf soll durch diese Formulierung hingewiesen werden. Aber es wird natürlich dadurch, dass jetzt festgestellt worden ist, dass da unrechtmäßig mit urheberrechtlich geschützten Werken umgegangen worden ist, wird es natürlich die Frage einer Vergütung geben. Für die Stellen, wo Musik bereits genutzt worden ist, um die KI zu trainieren.
0: Jetzt hat das ja ein deutsches Gericht, hat dieses Urteil gesprochen. Hat das eigentlich auch internationale Konsequenzen?
1: Wir orientieren uns zunächst mal immer auf der europäischen Ebene. Und ja, natürlich hat das einen Einfluss auch auf das europäische Umland und mögliche Klagen, die auch dort angestrebt werden können. Die EU hat sich ja durch den AI Act gemeinsam auch positioniert. Und ich bin mir sicher, dass das eben auch eine Signalwirkung in andere europäische Staaten haben wird.
0: Wenn ich jetzt mal so auf mich gucke, also wenn ich Spotify benutze oder eine andere Streaming-Plattform, dann merke ich ja unter Umständen teilweise gar nicht, wenn Songs KI-generiert sind, die aber dann trotzdem in meiner Playlist landen. Nehmen wir als Beispiel mal Sienna Rose, die hat mehrere Millionen Hörerinnen auf Spotify und Hörer. Die hat sogar einen eigenen Instagram-Account mit vielen, vielen Fans, aber es gibt sie überhaupt nicht, sondern sie ist KI-generiert. Welche Auswirkungen hat das denn für echte Musikerinnen und Musiker, wenn KI-Songs die Streaming-Plattformen so fluten?
1: Genau, also es gibt 2 ganz konkrete Auswirkungen, so wie die Verteilungssysteme aktuell auf den meisten digitalen Plattformen stattfinden, bedeutet es ganz konkret, dass die Einnahmen schlicht durch viel mehr Personen oder eben nicht Personen aufgeteilt werden und Urheberinnen am Ende konkret weniger Ausschüttungen haben, also weniger Geld verdienen. Das ist so das Offensichtlichste.
0: Und der Rest geht dann an die sozusagen an die KI-Firmen?
1: Was heißt der Rest? Also es ist ja nach wie vor so, dass das Verteilungssystem auf den allermeisten digitalen Plattformen so ist, dass quasi pro Klick verteilt wird. Also alles kommt in einen Haufen und dann wird pro Klick sozusagen aufgeteilt, wie viel anteilig die jeweilige Künstlerin oder die KI-Firma bekommt. Und aktuell ist es nicht so, dass KI-generierte Musik ausgeschlossen ist von der Vergütung, sondern einfach Teil diese Vergütungskette ist. Mhm. Wenn wir jetzt sagen würden, wir gehen in irgendeine Form von User-Centric-Abrechnungsmodell, das heißt, ich als Userin gebe ein Abo monatlich, schließe das ab und bezahle dafür, sagen wir, 12 Euro, dann würden diese 12 Euro nur verteilt werden an die KünstlerInnen, die ich auch tatsächlich höre. Dann könnte es sein, dass die KI-generierte Musik eben nicht dadurch berücksichtigt wird.
0: Kann ich das eigentlich vermeiden, dass KI-generierte Musik in meine Playlisten reingespült wird? Zum Beispiel bei Spotify oder bei anderen Plattformen?
1: Auf den allermeisten Plattformen geht das nicht. Aber es gibt eben natürlich auch bei den Plattformen mittlerweile eine Awareness dafür, dass UserInnen das wichtig ist. Und so hat zum Beispiel Tidal jetzt gerade vor kurzem zum einen sich positioniert zu KI-generierter Musik und auch die Möglichkeit geschaffen, dass man durch einen Klick in seinem Profil grundsätzlich die KI-generierte Musik nur noch sozusagen so grau unterlegt, also quasi nicht mehr angezeigt bekommt. Und ja, das ist auf jeden Fall sehr, sehr hilfreich, wenn auch die Plattformen mit daran arbeiten, da ein Bewusstsein für zu schaffen.
0: Tidal ist auch eine Streaming-Plattform, richtig?
1: Richtig. Tidal ist auch eine Streaming-Plattform, ja.
0: Wird denn da von Seiten der Politik genug gemacht, um Musikerinnen und Musiker zu schützen? Denn da laufen ja einige Probleme zusammen gerade.
1: Es ist auf jeden Fall so, dass es ja im aktuellen Prozess, zum Beispiel in der Live-Branche, gibt es gerade zum Zweiticketmarkt Lösungsansätze vom Justizministerium, wo es ja konkret darum geht, den Zweiticketmarkt zu regulieren, wo ja auch wieder Geld abgezogen wird, was überhaupt nicht innerhalb der Wertschöpfungskette bleibt. Und dann gibt es natürlich den Streaming-Gipfel von Kulturstaatsminister Weimar, wo alle BranchenakteurInnen zumindest erstmalig mit an einem Tisch sitzen. Aber die Frage wird auch an dieser Stelle bleiben, ob diese Prozesse zielführend sind, um wirklich eine gerechtere Verteilung herzustellen. Und die Erwartung von uns ist natürlich, sollte das nicht der Fall sein, wirklich auch zu sagen, dass man andere Modelle in Betracht zieht. Und da geht es natürlich um Plattformabgaben. Das heißt, die Frage, wie kann man eigentlich zum Beispiel wie in Frankreich dafür sorgen, dass da, wo viel Geld verdient wird, etwas abgeschöpft wird und wieder investiert wird in die Vielfalt der Musik, die ja gerade bedroht ist.
0: Das US-Unternehmen Suno AI darf künftig nicht mehr einfach Musik kopieren. Die GEMA hat dazu in weiten Teilen Recht bekommen vor Gericht. Darüber habe ich gesprochen mit Ella Rover. Sie ist selbst Musikerin und Geschäftsführerin von Pro Musik.

0: WDR 5, hier ist das Medienmagazin. Instagram, Snapchat, TikTok und so weiter. Millionen Menschen nutzen diese sozialen Medien. Das ist ein riesiger Markt. Aber in Europa und auch gerade hier bei uns in Deutschland wird ja auch sehr viel geschimpft über die sozialen Medien, über Desinformation darin, über Suchtpotenzial und auch über deren Übermacht als Werbeträger. Jetzt kommt eine App zu uns, die in Deutschland, in Berlin entwickelt wurde. WeDium, eine Mischung aus dem Englischen We und Medium oder Medium. Und sie will TikTok Konkurrenz machen. Das Entwicklerteam verspricht einen fairen Algorithmus und will wohl auch die Werbegelder mit den Machern der Inhalte teilen. Michael Mayer hat sich die App angesehen und mit den Entwicklern gesprochen.
1: Diese App verspricht das neue, bessere, gesündere TikTok zu sein. Gucken wir uns mal an. Es geht um WeDium. Die Plattform einer Berliner Werbeagentur will ihrem chinesischen Konkurrenten den Kampf ansagen.
2: TikTok, so berichtete die Tagesschau auf ihrem Instagram-Kanal bereits im März über den Start der Beta-Phase der neuen App WeDium. Die App, die von einer Berliner Werbeagentur entwickelt wurde und nun online ging, soll eine sichere, datensparsame und ernstzunehmende Alternative zu TikTok werden. Die EU kritisiert die Plattformbetreiber TikTok und Meta regelmäßig und hat mehrere Verfahren eröffnet, in denen es unter anderem um das Suchtpotenzial der Apps und mangelnde Datentransparenz geht. Immer wieder wird aber auch der Ruf nach europäischen Alternativen laut. Zuletzt ist die Social-Media-Plattform WSocial mit der Absicht gestartet, eine Alternative zu Elon Musks X zu sein. Jetzt startet WeDium. Die Plattform ist im Grunde ähnlich aufgebaut wie andere auch, mit persönlichen Feeds, Reels und auch der Möglichkeit, sich mit anderen Nutzern und Nutzerinnen zu vernetzen. Und auch optisch orientiert sich die App an der Konkurrenz. Wo man sich mit WeDium unterscheiden will, so beschreibt es Nele Meissner, Geschäftsführerin und eine der Entwicklerinnen, ist beim Algorithmus, der für die Social-Media-Plattform verwendet wird. Denn dieser soll die Nutzer nicht möglichst lange auf der Plattform halten.
3: Es fängt schon damit an, dass wir eine Abfrage haben beim Öffnen der App. Wie lange möchtest du WeDium jetzt nutzen? Und dann gibt man die gewünschte Zeit an. Und nach Ablauf dieser Zeit endet dann auch das Programm. Also man bekommt dann den Hinweis, dass man das Ende erreicht hat und wir helfen so bei dem Absprung.
2: Eine weitere Besonderheit, jeder, der bei WeDium kommentieren will, muss sich mit seinem Ausweis anmelden. So sollen Bots und Fake-Accounts von vornherein ausgeschlossen werden. WeDium soll sich, ebenso wie die amerikanische und chinesische Konkurrenz, aus Werbegeldern finanzieren. Die Hälfte der Werbegelder von WeDium gehen an die Creators und Inhalteproduzenten. Nutzen kann man die Plattform kostenlos. Es gibt aber die Option, für einzelne Texte oder Beiträge zu zahlen. Durch diese sogenannten Micropayments könnten auch Medienunternehmen Einnahmen über die App generieren. Zwei Medienhäuser sind bereits zum Start von WeDium dabei, die Zeit und das gemeinwohlorientierte Medienhaus Korrektiv. Anna-Maria Wagner, Sprecherin von Korrektiv, sagt, dass die Redaktion genau hinschaue, wo man präsent sei, bei X und bei TikTok etwa deutlich eingeschränkt. WeDium sehe man als Möglichkeit, eigene Videoinhalte auszuspielen.
4: Uns ist natürlich klar, dass die Gründung einer neuen Social-Media-Plattform ein sehr ambitioniertes Vorhaben ist, aber wir sind einfach total gespannt drauf, jetzt auch, wie sich die Plattform entwickelt.
2: Werbung soll in WeDium nicht personalisiert sein, also nicht mittels genauer Überwachung des einzelnen Nutzers ausgespielt werden. Das lobt Markus Beckedahl, Netzaktivist für Digitalrechte.
5: Das ist auf jeden Fall etwas, was datenschutzfreundlicher ist, was mal ein Versuch wert wäre, auszuprobieren, ob das auch von der Finanzierung her klappt.
2: Beckedahl kritisiert jedoch, dass WeDium sich dazu entschlossen hat, auf ein geschlossenes System zu setzen, ähnlich den großen amerikanischen Konkurrenten, im Gegensatz zu einem sogenannten offenen Protokoll, wie etwa dem des X-Konkurrenten Mastodon, eine Art Offenlegung des Algorithmus, bei dem sich jeder Nutzer vernetzen kann.
5: Gerade dadurch, dass man gegen geschlossene Systeme antritt, wie es die großen Plattformen darstellen, sollten offene Protokolle der Weg sein, den wir in Zukunft anstreben sollten, um uns miteinander weiterhin zu vernetzen.
2: Bislang haben sich solche Modelle jedoch nicht durchgesetzt. Bei Mastodon sind laut neuesten Zahlen nur etwa 750.000 Nutzer regelmäßig aktiv. Im Vergleich, TikTok nutzten 2024 mehr als 1,5 Milliarden Menschen im Monat. Die Hürden, dass sich eine europäische TikTok-Alternative durchsetzt und auch wirklich genutzt wird, sind daher laut Netzaktivist Markus Beckedahl hoch.
5: Und die Frage wird sein, wie viel Nachfrage besteht tatsächlich darin, mit am Anfang wenigen Menschen dort kommunizieren zu können, während viele Alternativen einfach schon viel mehr Menschen vor Ort haben und wo die Netzwerkeffekte schon stärker sind.
2: Die Forderung nach einer europäischen Social-Media-Plattform, um gegen die Großen aus den USA und China zu bestehen, brechen jedenfalls nicht ab. Ob Weedium von den Nutzern angenommen wird, muss sich noch zeigen. In der Beta-Phase hatten sich 15.000 Menschen auf die Warteliste für Weedium setzen lassen.
0: Michael Meyer war das über Weedium, die App, die aus Deutschland kommt und den sozialen Medien aus China und den USA Konkurrenz machen will.
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0: Ich habe einen Dackel, schon seit vielen Jahren. Und in diesen Jahren ist der Dackel im Generellen zum hippen Hund geworden. Es gibt Abtrockentücher mit Dackeln, Haarspangen mit Dackeln, Fußmatten mit Dackeln. Achten Sie da mal drauf, das ist wirklich verrückt. Es gibt nichts mit Boxern, es gibt wenig mit Terriern. Alles ist mit Dackeln drauf. Auch das ganze Netz ist voll mit Dackeln. Diese Woche da kursierten im Netz Videos, die sich alle sehr ähnlich sehen, in denen ein Dackel in so einer Art Schwimmweste ganz relaxed durch einen Pool treibt. Ich habe das von allen Seiten zugeschickt bekommen. Und wissen Sie was? Ich habe gar keine Ahnung, ob das echt ist oder ob das KI ist. Die künstliche Intelligenz ist inzwischen so gut, man kann es einfach nicht mehr auseinanderhalten. Und genau damit soll ab morgen Schluss sein. Am 2. August, da greift die entscheidende Stufe des europäischen KI-Gesetzes, des AI Act, und mit ihr die Kennzeichnungspflicht. Wer KI-Inhalte in die Welt schickt, der muss das auch draufschreiben. Was aber genau heißt das für unseren Alltag? Das will ich jetzt besprechen mit unserem Netzdenker Jörg Schieb. Hallo Jörg.
7: Hallo Steffi.
0: Jörg, was passiert ab Sonntag?
7: Du sollst weniger getäuscht werden. Das ist der Grundgedanke in einem Satz. Niemand soll mehr getäuscht werden. Und dass du so viele Dackelbilder bekommst, könnte damit zusammenhängen, dass die KI, die Algorithmen dir das halt vermehrt zuspielen. Ich sehe nämlich andere Hundetypen, aber das nur nebenbei.
0: Ah, ja.
7: Es gibt vier Dinge, wo der AI-Act auf jeden Fall greift ab Sonntag. Beim Chatbot zum Beispiel muss klar sein, dass da eine KI antwortet und nicht etwa ein Mensch. Also am Telefon oder im Web oder in der App. KI-erzeugte Bilder, Videos, Töne und Texte müssen maschinenlesbar markiert werden, wenn sie mit KI erstellt werden. Und sogenannte Deepfakes, die müssen sichtbar gekennzeichnet werden. Und KI-Texte zu Themen von öffentlichem Interesse ebenfalls. Der AI-Act kommt in vier Stufen. Verbotene Praktiken gelten schon seit Februar 2025. Regeln für die großen Sprachmodelle seit August. Und jetzt kommt eben diese letzte Stufe dazu, die wir auch im Alltag dann ganz konkret sehen werden und die wir auch, wenn wir posten, berücksichtigen müssen.
0: Okay, also wer muss denn jetzt was kennzeichnen? Also muss ich, wenn ich jetzt zum Beispiel so ein KI-Bild erstelle von einem Dackel, der durch einen Pool schwimmt, muss ich das denn dann auch kennzeichnen?
7: Also erstmal, das Gesetz unterscheidet zwei Rollen und das ist schon mal ein wichtiger Schlüssel. Anbieter sind die Unternehmen hinter den Systemen, also die Namen, die wir kennen. OpenAI, Google, Meta, Adobe, die müssen technisch markieren, maschinenlesbar durch Wasserzeichen, sogenannte Metadaten, einen Fingerabdruck in der Datei, dass diese Inhalte mit KI generiert wurden. Das gilt vor allem bei Bilder, Videos und Audios. Betreiber sind alle, die KI beruflich einsetzen. Das können also auch wir zwei sein und alle Hörerinnen und Hörer. Agenturen, Redaktionen, Behörden, Unternehmen, sie müssen sichtbar kennzeichnen, wenn es um Deepfakes geht oder um Texte zu öffentlichen Themen. Entwarnung aber für den ganz privaten Alltag, also wer im Familienchat ein lustiges KI-Bild teilt, also zum Beispiel dieses Dackel-Video, der ist definitiv nicht gemeint. Die Grenze ist aber manchmal schneller überschritten, als man denkt, wenn man zum Beispiel für einen Verein spricht oder für vielleicht einen Schulverband oder so oder Influencer erst recht ist oder ein Ein-Mann-Shop selbst ständig wie wir, dann kann schon schnell dieser Bereich des Privaten verlassen werden. Und das heißt also, man muss genau hinschauen, für wen man postet und was man postet.
0: Wie sieht denn so eine Kennzeichnung eigentlich aus?
7: Es gibt da zwei Ebenen, eine unsichtbare für die Maschinen und eine sichtbare für uns Menschen. Unsichtbar heißt also Wasserzeichen im Bild, Herkunftsdaten in der Datei versteckt. Da gibt es auch schon Industriestandards, die festlegen, wie das auszusehen hat. Das machen also die KI-Modelle selbst, ohne dass du es merkst. Wenn du mit ChatGPT ein Bild machst oder ein Video generierst, sind da diese Informationen schon drin und die Social-Media-Dienste sehen das und können das dann entsprechend kennzeichnen. Sichtbar heißt, die EU-Kommission hat da jetzt im Juni erstmals eigene Icons veröffentlicht, also kleine Symbole, die man dann draufpappen kann auf Bilder. Das ist KI-generiert oder KI-verändert. Kann man nachgucken und benutzen, muss man aber nicht. Man kann es auch auf andere Art und Weise kennzeichnen. Bei reinen Audios, das machen ja manche auch, wo man nicht sehen kann, reicht ein gesprochener Hinweis, das ist meine Klonstimme zum Beispiel. Ansonsten muss man da nichts kennzeichnen. Also du siehst schon, wenn man ein großer Betreiber ist, ist es nicht ganz so easy. Wenn man privat unterwegs ist, ist man raus, zum Glück. Aber wie immer, wenn es von der EU kommt, sind die Regeln relativ kompliziert.
0: Was ist denn eigentlich mit Text? Also muss denn an jedem KI-Text demnächst auch irgendwie ein Etikett dran kleben, wo drauf steht, hier ist KI drin?
7: Das höre ich immer wieder, ist aber das größte Missverständnis. Der AI Act sagt da nicht überall, wo KI drin war oder wo man recherchiert hat, muss es dran stehen. Ausgenommen ist sowieso auch die private Nutzung. Auch Kunstfiktion und Satire, da reicht dann ein dezenter Hinweis, der das Werk nicht kaputt macht. Also wenn man sowieso sieht, das ist mit KI generiert worden, weil da ein Drache über den Kölner Dom fliegt, da muss man nichts kennzeichnen. Nur dann, wenn es nicht ganz sicher sein kann, ist es echt oder könnte das die Realität sein. Ausgenommen aber auch im offensichtlich Unmöglichen. Also auch bei Texten gilt das. Und auch bei reiner Hilfsarbeit, ganz wichtig, bei Rechtschreibungen, Formulierungen, Übersetzungen, solange der Inhalt derselbe bleibt, der Text, muss man da nichts kennzeichnen. Die wichtigste Ausnahme für Medien heißt redaktionelle Kontrolle. Also wenn ein Mensch den Text inhaltlich prüft, auf Richtigkeit, Plausibilität und Quellen und dafür auch die Verantwortung übernimmt, ist auch bei Texten keine Kennzeichnung nötig.
0: So. Was ist denn, wenn man sich daran nicht hält? Also wer kontrolliert das denn überhaupt?
7: Also bei uns Privatleuten oder Selbstständigen wird wahrscheinlich erstmal nichts passieren. Die großen Kontrollen werden gemacht bei der Marktüberwachung, bei den großen Anbietern. Und da ist jetzt die Bundesnetzagentur für zuständig, die ja zum Beispiel auch die Mobilfunkanbieter überwacht. Das ist die erste Anlaufstelle und auch eine Beschwerdestelle, wenn man einen Inhalt findet, der nicht gekennzeichnet ist, aber hätte gekennzeichnet werden sollen, dann kann man sich dort melden, wenn einem da etwas auffällt. Daneben bleiben aber auch die Fachbehörden zuständig, zum Beispiel die BaFin etwa für den Finanzsektor. Der Rahmen jedenfalls ist unangenehm. Wenn man dagegen verstößt und ein großer Player ist, dann drohen Strafen von bis zu 15 Millionen Euro oder 3% des weltweiten Jahresumsatzes. Das kann sogar noch mehr sein. Nicht bei uns beiden, aber bei großen Konzernen selbstverständlich. Also man meint es schon ernst und das wird nicht von Tag 1 mit Sicherheit an gelten. Aber mittelfristig sind das die Strafen, die durchaus drohen.
0: Du hörst dich zwischendurch immer ganz angetan an von dieser Sache. Jörg, glaubst du, das bringt was oder ist das mehr so eine Art Symbolpolitik?
7: Ja und nein. Also es gibt natürlich Schwächen. Wasserzeichen lassen sich dann durch technische Tricks dann doch entfernen oder man nutzt eine KI aus China, die das einfach ignoriert und kein Wasserzeichen reinmacht. Aber es ist schon gut, denke ich, für uns Konsumentinnen und Konsumenten, weil wir nicht bei jedem Dackelvideo und auch bei anderen Fotos möglicherweise nicht sehen können, ist das echt oder KI generiert. Und da, wo es relevant ist, nämlich dann, wenn es über öffentliche Themen ist, über Politik, Gesellschaft und da wird gezielt manipuliert, dann gibt es jetzt einfach eine Verpflichtung, das zu kennzeichnen. Und darauf müssen dann eben auch die Betreiber achten. Das heißt, die müssen mitmachen. Das heißt nicht, dass wir 100% sicher sein können, wenn nichts dran steht. Das ist keine KI-generierte Inhalt und umgekehrt, aber deutlich besser als die Situation, die wir jetzt haben. Deswegen prinzipiell begrüße ich das.
0: Aber am Ende muss ich nochmal auf den Anfang zurückkommen. Das bedeutet ja jetzt für mich, dass ich auch in Zukunft wahrscheinlich nicht zweifelsfrei werde feststellen können, ob solche Dackelvideos echt sind oder nicht, weil es meistens irgendwelche privaten Videos sind und öffentlich auch nicht relevant. Habe ich das jetzt richtig verstanden?
7: Das hast du ganz gut zusammengefasst. Es sei denn, hier will jemand was verkaufen, dann wäre es ja wieder kommerziell und relevant.
0: Also, okay. Ne, okay.
7: Da muss man schon genauer hinschauen. Und ansonsten erfreue dich einfach an den Videos.
0: Das mache ich und genauer hinschauen, das tun wir natürlich immer hier im Medienmagazin mit unserem Netzdenker Jörg Schieb. Vielen Dank.
7: Danke dir auch, Steffi.

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3: WDR 5, Sie hören Töne, Texte, Bilder und wir kommen nochmal zurück aufs Thema KI. Denn die Frage, was ist echt und was nicht, die bewegt ja nicht nur uns. In Israel ist sie zum Beispiel gerade ein Riesenthema im Wahlkampf. Kann künstliche Intelligenz eine Wahl oder sogar Kriegsentscheidungen beeinflussen? Bettina Meyer hat darüber mit einer KI-Forscherin und israelischen Journalisten gesprochen.
4: Netanjahus Wahlkampfgegner Gadi Eisenkot arm in arm mit Palästinenserpräsident Mahmoud Abbas. Im Wahlkampfvideo heißt es, in Eisenkots Regierung wird ein palästinensischer Staat gegründet. Es ist komplett mit künstlicher Intelligenz erstellt worden vom Team des rechten Finanzministers Smotrich. Von Eisenkots Beschwerde bei der Wahlaufsicht bekommt kaum jemand etwas mit. Das Video aber geht viral, warnt Tehila, schwarz als Schüler. Sie erforscht den Einsatz künstlicher Intelligenz bei der Wahl in Israel am Israel Democracy Institute. Vor 6 Monaten dachten wir können KI-Videos erkennen, weil jemand 6 Finger hat. Das ist vorbei. Was mir am meisten Sorge macht, ist, was passiert, wenn nach KI-generierten Wahlkampagnen die Hälfte des Landes nicht an das Wahlergebnis glaubt. Wenn Israelis dem Wahlergebnis nicht vertrauen, ist das eine echte Gefahr für die Demokratie.
5: Danger to the basics of democracy.
4: Es ist das erste Mal in Israels Geschichte, dass ein Wahlkampf mit KI geführt wird. Israels Sicherheitsbehörden sorgen sich vor allem vor ausländischer digitaler Einflussnahme auf die Wahl am 27. Oktober, sagt Daniel Jacobs. Er leitet die Abteilung Digitaltechnologie im Büro von Israels Ombudsmann. Die unabhängige Vermittlungsstelle macht auf staatliche Missstände aufmerksam. Akteure wie der Iran versuchen im Web mit Falschinformationen eine hohe Reichweite zu erzielen. Ziel ist es, die israelische Gesellschaft weiter zu spalten. Sorgen bereiten uns nicht nur Fake News, sondern Netzwerke von Bots und falschen Internetkonten, die ihre wahre Identität verbergen. Aber sehr persönliche Gespräche mit einzelnen Wählern führen, per Chatunterhaltung, WhatsApp oder sogar als gefälschte Stimme, erklärt KI-Forscherin Altschula. Stellen Sie sich vor, eine arabisch-israelische Mutter bekommt am Morgen der Wahl einen WhatsApp-Anruf von einer künstlichen Stimme, die sagt, dass im Wahllokal Unruhen herrschen, dass sie auf ihre Kinder aufpassen und nicht zum Wählen kommen soll. Wir sprechen über Wählermanipulation in nie dagewesener Art. Ich habe Vertreter arabisch-israelischer Gemeinden davor gewarnt. Sie sagten, okay, wir haben Imame in den Moscheen, die das aufklären werden. Ich sagte, und was, wenn die Stimmen der Imame gefälscht werden?
5: And then I asked him, and what if the Imam's voice is going to be generated?
4: KI-generierte Wahlkampfinhalte, Bilder, Videos und Stimmen müssen klar gekennzeichnet sein. Das schreibt ein neues Übergangsgesetz in Israel vor. Eine Markierung ist im aktuellen KI-Wahlkampfvideo von Israels Premier Netanyahu nicht zu sehen. Sein Kontrahent Eisenkot rennt mit offenen Armen auf einen jungen Mann zu, der Eisenkots Sohn ähnelt, fällt dann aber dem Chef der arabischen Ram-Partei Mansour Abbas um den Hals. Das Makabere? Eisenkots Sohn wurde nach dem 7. Oktober im Kampf gegen Hamas-Terroristen in Gaza getötet. Kommunikationswissenschaftler Idan Ring von der Israel-Internet-Assoziation dokumentiert verdächtige KI-Inhalte vor der Wahl und warnt vor Desinformation im Netz. Ich denke, die Wahlaufsichtsbehörde wird Netanyahu auffordern, das Video zu löschen. Aber vorher haben es viele Menschen geteilt. Es ist ein großes Propagandalabor. Deshalb ist das nicht nur die erste KI-Wahl, sondern die erste KI-Spam-Wahl. Ich nenne es Slopaganda,
6: wo es um alberne Videos geht, die die eigenen Wähler ansprechen, die Gegenseite provozieren und sie entmenschlichen.
7: Their only aim is to be viral, to provoke.
8: KI-Forscherin Altschuler empfiehlt, mit Nachrichten aus dem Netz kritisch umzugehen, mit echten Menschen über die Wahl zu sprechen und wählen zu gehen.
5: The message is, go vote, it's a civil duty.
3: In Israel läuft die heiße Phase vor der Wahl. Welche Rolle die KI dort spielt, das hat Bettina Meyer für uns zusammengefasst. Ding.

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1: Vorgestern wäre es fast soweit gewesen. In Berlin sind 10 Wasserbüffel ausgerissen und durch ein Wohnviertel spaziert. Wasserbüffel, das können Sie gerne mal nachschlagen, die will man nicht treffen ohne einen ordentlichen Zaun dazwischen. Aber noch ehe irgendjemand das Wort Sommerlochtier in den Mund nehmen konnte, waren die Büffel auch schon wieder eingefangen. Wo bleibt er denn jetzt? Der Sammy, der Kaiman, der 1994 in Dormagen tagelang durch einen Badesee schwamm und für Aufregung sorgte. Oder Problembär Bruno, der Deutschland 2006 in Atem hielt. Oder Känguru Skippy, das 2015 kreuz und quer durchs Sauerland hüpfte, bis es vor einem Weidezaun Halt machen musste. Ach, so ein Sommerlochtier. Das wäre doch eigentlich was Schönes zwischen diesen ganzen Krisen und Kriegen, oder?
2: Terror, Waldbrände, Friedrich Merz. Dieser Sommer ist eine echte Wüste für lebensbejahende Themen. Normalerweise hilft man sich in der Redaktion dann mit so ein bisschen ADAC-Urlaubs-Service-Kram, aber naja.
3: Bei Mietwagen gilt, da haftet man im Fall der Zerstörung nur, wenn man selbst schuld ist, wenn man also zum Beispiel einer Evakuierungsaufforderung nicht folgt.
4: Schatz, wir müssen weg! Der Mietwagen! Habe ich bei NDR Info gehört.
3: Aber das, so viel sollte klar sein, ist sowieso eine ganz schlechte Idee.
2: Ach so, bleibt also nur noch eine Möglichkeit, irgendwie nett über diesen Sommer zu berichten. Ein Tier muss her. Tiere leben auf dem Land. Land gibt's in Niedersachsen. Also, NDR Oldenburg, du hast doch bestimmt was Lustiges im Programm.
5: Die Feuerwehr hat in Ahlhorn ein Pferd aus einem Graben gerettet.
2: Klingt vielversprechend.
5: Das ältere Tier war gestern von einer Weide entlaufen und offenbar wegen seines hohen Alters und seiner eingeschränkten Sehkraft in den Graben gestürzt.
2: Oh, okay. Vielleicht stattdessen was Schönes aus dem Dresdner Zoo?
6: Der Dresdner Zoo trauert um Löwin Laila. Wie die Einrichtung mitteilte, musste das 2005 geborene Tier eingeschläfert werden.
2: Och nö, aber immerhin kann diese Meldung nicht noch trauriger werden.
6: Als letzter Löwe verbleibt nun Lailas 2012 geborener Sohn Damien im Zoo Dresden. Tierpfleger wollen sich nun verstärkt um ihn kümmern. Über seine Zukunft wird derzeit beraten.
2: Gott, der letzte Löwe von Dresden. Das ist ja deprimierender als die Hitzeschalte ins Altersheim. Es muss doch irgendwo irgendein Tier was Lustiges gemacht haben. Fokus Online?
7: Im thüringischen Kyffhäuser-Kreis hat ein ausgebüxter Berberaffe einen Mopedunfall verursacht.
2: Jawohl, sag mir bitte, dass der Affe gefahren ist.
7: Der 16-jährige Fahrer wich dem Tier auf der Landstraße aus und stürzte dabei.
2: Boah, offenbar korreliert ein steigender CO2-Gehalt in der Atmosphäre mit der Abnahme niedlicher Tierstories. Die Lage ist derart kritisch, dass Spiegel Online schon versucht, knallernste Katastrophenprävention in Facebook-Videos zur sweeten Animal-Story umzumodeln.
8: Diese richtig robusten Rinder retten die Natur. Naja, zumindest etwas.
2: Da muss die Schmunzel-KI-Stimme aber mindestens noch eine Alliteration mehr raushauen, damit das zur Good News taugt.
8: Gemeinsam mit anderen freudig fressenden Paarhufern helfen sie in der spanischen Region Galizien, die Ausbreitung von Waldbränden zu verhindern.
2: Okay, ist gekauft. Die krass kreative Kronenzeitung macht die Story ja auch. Hat sogar die KI-Stimme auf Ösi-Akzent umgestellt.
9: Die Katschener-Rinder. Die kleinen, trittsicheren Ziegenkühe fressen Büsche wie Brombeeren und Ginster.
2: Okay, aber den Lassie-Effekt lösen diese Rinder immer noch nicht aus. Der SWR will es deshalb nochmal wissen und hat einen Mann besucht, der ausgesetzte exotische Haustiere rettet. Da müsste doch eigentlich irgendeine cute Schildkröten-Story zu finden sein, oder?
10: Wenn man nicht weiß, wie dieses Tier reagiert, kann die zuschlagen, kann einen greifen, kann einen umschlingen. Die hätte ausreichend Kraft, um einen Menschen zu töten.
2: Und er holt direkt die Killerschlange raus. Ich geb's auf. Ein neues Sommerlochtier gibt's dieses Jahr offenbar genauso wenig wie ein echtes Sommerloch. Wobei, waren die Kollegen von Welt-TV da nicht einer Sache auf der Spur? Vielleicht brauchen wir ja gar kein neues Tier.
11: Eine DNA-Analyse stellt den Fall um, den, Sie erinnern sicherlich sich an Buckelwald-Timi, offenbar in Frage.
2: Nein.
11: Jetzt kommt's, laut einer DNA-Analyse soll der später auf der dänischen Insel Anholt gefundene Wal nicht derselbe sein wie das zuvor vor der Insel Pool gestrandete Tier.
2: Und was würde das heißen können?
11: Das würde ja heißen können,
12: dass Timmy eventuell
11: lebt.
12: Timmy lebt?
2: Kommt Zombie-Timmy zurück, um der Journalie den Hintern zu retten? Sicher sind wir erst, wenn Bild.de den Livestream wieder startet.
12: Na vielleicht.
11: Wir wissen es nicht.
2: Und wenn Sie bis dahin zu Hause ein lustiges Tier finden, bitte, bitte melden Sie sich bei einer Lokalredaktion in Ihrer Nähe.
1: Philipp Anft ist auf der Suche nach einem Sommerlochtier. Und wenn Sie sachdienliche Hinweise haben oder sonstiges, was Sie loswerden möchten, dann schreiben Sie uns doch eine Mail. medienmagazin@wdr.de. Da freuen wir uns. Ich bin Steffi Orbach. Haben Sie ein schönes Wochenende. Bis bald.

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1: Die Nachrichten mit Robert Lewin. Guten Tag. Die Fußball-WM wird doch nicht teilweise an Investoren verkauft. FIFA-Präsident Infantino hat die umstrittenen Pläne aufgegeben. Sebastian Riechel fasst zusammen, wie Infantino das begründet hat.
2: In einem Statement aus der Nacht sagt er, das Projekt habe zu Spaltungen geführt, Ziel sei es aber zu vereinen und zu verbessern und deshalb würden die Pläne aufgegeben. Die Spaltung, die Infantino anspricht, hätte größer nicht sein können. Der Europäische Fußballverband UEFA hatte mit einem WM-Boykott gedroht, was bedeutet hätte, Spanien, England, Frankreich und Deutschland nicht bei der nächsten WM dabei. Entscheidend war aber auch, dass Asien und Nord- und Mittelamerika dagegen waren. Dadurch hätten die Pläne sowieso keine Mehrheit mehr gehabt. Sogar innerhalb der FIFA gab es massiven Widerstand. Ein wichtiger Berater von Infantino ist zum Beispiel zurückgetreten.
1: In Ahaus im Kreis Borken findet heute zum zweiten Mal ein CSD statt. Nach dem Anschlag in Berlin wollen die Veranstalter ein Zeichen setzen für ein vielfältiges Leben der queeren Community und hoffen auf mehr Besucherinnen und Besucher als letztes Jahr. Der Sprecher der zuständigen Polizei Borken sagt, dass alles für die Sicherheit getan werde.
3: Und deswegen werden wir mit ausreichend Polizeikräften vor Ort sein, um eben Straßen absperren zu können, ins Gespräch gehen zu können mit den Menschen, für die Menschen da sein zu können.
1: Gleichzeitig gäbe es keinen Anlass zu besonderer Sorge.
3: Nach derzeitiger Einschätzung gibt es überhaupt keine Veranlassung, den Menschen die Freude an einer friedlichen und vielfältigen Versammlung zu nehmen.
1: Auch in Moers und Bonn finden heute CSD statt. Die Demoroute in Bonn wird aus Sicherheitsgründen geheim gehalten. Die Behörden in Italien melden inzwischen 21 Verletzte, nachdem es in der Nacht in der Nähe von Neapel ein Erdbeben gegeben hat. Es hatte eine Stärke von 4,7. Bis heute Vormittag gab es mehrere Nachbeben. Anna Giordano berichtet.
4: In der Nacht waren bei der Feuerwehr zahlreiche Notrufe eingegangen, unter anderem wegen steckengebliebener Aufzüge sowie herabfallender Putz- oder Mauerteile. In westlichen Stadtteilen Neapels evakuierte der Katastrophenschutz mehr als 20 Familien. Die Phlegräischen Felder bei Neapel werden auch als Supervulkan bezeichnet, weil sich unterirdisch Magma und Gase stauen, hebt sich der Erdboden dort seit Jahren immer wieder begleitet von teils schweren Erdbeben.
1: Und auch das ist heute noch wichtig. Russland hat in der Nacht wieder die ukrainische Hauptstadt Kiew aus der Luft angegriffen. Mindestens 9 Menschen wurden getötet. Kinder, die in diesem Sommer in die Schule kommen, haben ab heute offiziell Anspruch auf einen Platz in der offenen Ganztagsbetreuung. In den kommenden Jahren soll das schrittweise auch für ältere Kinder gelten. Beim Löschen eines Waldbrandes in Freudenberg in der Oberpfalz sind 4 Feuerwehrleute verletzt worden. Der Brand, der gestern Abend ausgebrochen war, ist unter Kontrolle. Rund 2500 Besucher haben auf der Gemener Kirmes in Borken im Münsterland die Premiere einer Drohnenshow erlebt. Statt eines klassischen Feuerwerks stiegen 150 Drohnen in den Himmel und zeigten Motive aus Gemen und vom Schützenverein. Der Präsident zeigt sich begeistert.
5: Am Ende ist es genauso aufgegangen, wie wir es wollten. Umweltgedanke, etwas Neues anzustoßen. Und dass das dann so butterweich durchgeht, ja, ist toll und ist auch eine Schädigung für die Arbeit, die wir in den letzten Monaten hinter uns gebracht haben.
1: Auf der Kirmes in Borken soll das Feuerwerk nun dauerhaft durch Drohnenshows ersetzt werden. Das war WDR aktuell. Das Wetter in Nordrhein-Westfalen. Heute mal Sonne, mal mehr, mal weniger Wolken. Regen ist nicht in Sicht. Dazu in Meinertshagen bis 24 Grad, Gütersloh 25, in Hagen bis 26 Grad. Morgen viel Sonne und maximal ein paar Quellwolken bei 24 bis 32 Grad. Am Montag erst trocken mit Sonne und Quellwolken. Ab dem Nachmittag sind örtlich Hitzegewitter möglich. Noch heißer mit 31 bis 35 Grad. Die Zeit 11.04 Uhr. 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Die A1 Euskirchen Richtung Köln ist zwischen Weilerswist West und Kreuz Bliesheim gesperrt. Dort hat ein LKW Betriebsstoffe verloren. A1 Osnabrück Richtung Bremen zwischen Osnabrück Hafen und Osnabrück Nord 4 Kilometer stockender Verkehr. A3 Köln Richtung Oberhausen zwischen Solingen und Kreuzhilden 4 Kilometer stockend. A33 Bielefeld Richtung Osnabrück zwischen Hilte am Teutoburger Wald und Borglo Kloster Ösede etwa 10 Minuten plus 4 Kilometer Stau. Und A45 Hagen Richtung Dortmund zwischen Kreuzhagen und Westhofener Kreuz 3 Kilometer stockend.
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6: Michael Lohse. Herzlich willkommen. Ja, großes Stühlerücken nicht nur in Berlin. Bei Friedrich Merz wird das Kanzleramt zur Jobbörse und die Auswirkungen reichen bis hier ins Studio. Auch bei Satire Deluxe gibt's personelle Veränderungen. Axel Naumer und Henning Bornemann wurden in den einstweiligen Ruhestand versetzt. Ohne jede Vorwarnung.
7: Da ist nicht alles ganz rund gelaufen, das muss man einfach sagen, das stimmt. Aber auch rückblickend betrachtet würde ich sagen, hätte es da keine groß anderen Möglichkeiten gegeben.
6: Nein, der Schritt war letztlich unvermeidlich. Die beiden sind im eigenen Interesse für die gesamten Sommerferien beurlaubt. Und deswegen muss ich als Redakteur wieder alles alleine machen. Was bleibt mir anderes übrig? Und wo wir schon bei den Personalentscheidungen sind, wir haben einen ganz besonderen Gast heute bei Satire Deluxe. Einen, der sonst eigentlich nirgendwo hingeht.
8: IKEA Samstagvormittag.
9: Ich geh nicht hin.
8: Flohmarkt am Mauerpark.
9: Ich geh nicht hin.
8: Ich brauche keinen Krempel, ich brauche kein Gerempel, erst recht nicht an einem Sommertag.
9: Ich geh nicht hin.
6: Zu uns ist er gekommen. Zum ersten Mal bei Satire Deluxe der Kabarettist, Slampoet und Liedermacher Tillmann Bär. Apropos, ich gehe nicht hin. Die UEFA will, dass unsere DFB-Elf nicht zur nächsten WM fährt. Na klasse, ausgerechnet jetzt, wo endlich Jürgen Klopp da ist, sollen wir zu Hause bleiben. Diese Boykottdrohung war schon die Schlagzeile der Woche.

0: Kapitalmarktfragen.com.
1: Ja gut, das Ganze soll irgendein Geschmäckle haben, weil der Hauptinvestor dem Bruder von Trumps Schwiegersohn gehört. Aber woher kommen jetzt plötzlich diese ganzen kleinlichen Anstandstanten? Ich meine, die Paarung von Fußball und Kommerz ist ja nun wirklich nicht neu. Und Korruption soll es ja auch schon mal gegeben haben. Natürlich nicht bei der Vergabe des Sommermärchens 2006, schon klar. Diese Boykottdrohung war schon geradezu sinnbildlich für die Erosion der regelbasierten Ordnung. UN, NATO und jetzt auch noch die FIFA. Und mitten in dieser krisenhaften Weltlage verlässt uns nun auch noch die Präsidentin der UN-Generalversammlung. Annalena Baerbocks Amtszeit endet Ende des Monats. Was danach kommt? Unklar. Ein neues Lebenskapitel will sie dann aufschlagen. Mehr hat sie dem Handelsblatt nicht verraten. In dem Interview bedankt sie sich bei Angela Merkel. Ohne ihr Vorbild wäre sie nie dahin gekommen, wo sie heute steht. Angela Merkel hat allerdings nach meiner Erinnerung keine Videos bei Instagram gepostet, wo sie Bagels isst.
2: Guten Morgen aus New York, direkt aus meinem Go-To-Bagel-Spot. Wie ihr schon gesehen habt, auf diesem Kanal geht's weiter. Auch in meiner neuen Rolle nehme ich euch mit, hinter die Kulissen zu schauen von Außenpolitik und Diplomatie. Habt einen guten Start in die Woche.
1: Ich bin schon echt gespannt auf ihr Abschiedsvideo bei Insta. Ich hoffe, wieder im Sex and the City Look. Vielleicht verrät sie dann ja auch, wo die nächste Staffel spielt. New York, Berlin, Tokio oder doch wieder Hannover. Wo ich gerade Angela Merkel erwähnt habe, die ist ja eher so auf dem grünen Hügel zu Hause, also in Bayreuth. Da laufen ja gerade wieder die Bayreuther Festspiele. Und das ist natürlich schon ein beunruhigendes Zusammentreffen. In Bayreuth eine Neuinszenierung von Wagners Ring mit seinen Mythen von Macht, Schicksal und Verrat der Götter, die unweigerlich auf den Weltuntergang zusteuern. Und gleichzeitig mehren sich in Berlin, der deutschen Hauptstadt, die Gerüchte vom baldigen Ende der Kanzlerschaft des Friedrich Merz. Schon jetzt ist der Walkürenritt der neue Sommerhit im politischen Berlin.
3: Die Bayreuther Festspiele. Schon 150 Jahre alt, aber aktueller denn je. Das zentrale Werk des als gesichert rechtsextrem eingestuften Richard Wagner ist natürlich der Ring des Nibelungen. Darin gegenwärtig besonders bedeutsam die Götterdämmerung. In leichter Abwandlung dieser Tage sehr präsent in den Nachrichten.
2: Erleben wir hier tatsächlich gerade so eine Art Kanzlerdämmerung?
4: Wenn das jetzt noch ein bisschen so weitergeht, dann ist das eigentlich eine Kanzlerdämmerung, die wir erleben.
3: Eine angemessene Analogie? Machen wir den Check. Wichtigste Figur der Götterdämmerung ist der machtgierige Wotan. In den Nachrichten wahrscheinlich am ehesten zu vergleichen mit Gianni Infantino. Da hat der dämmernde Kanzler aber nichts mit zu tun, genauso wenig wie mit Brünnhilde, auch bekannt als Walküre. Nicht zu verwechseln mit der Buckelwalküre, die hieß Timmy. Kommen wir zu Siegfried, der drittwichtigsten Figur im Ring. Hier wird's interessant, wenn auch nur scheinbar. Siegfried ist bekannt dafür, dass er einen Drachen erschlagen hat. Und direkt danach einen Zwerg. Was für unvoreingenommene Betrachter einen deutlichen Leistungsabfall darstellt. Circa 50% des Namens Siegfried finden wir übrigens im Vornamen des Kanzlers Friedrich. Auch ein schöner Name, beide verheißen Frieden. Aber anstatt der Silbe Sieg finden wir beim Kanzler nur das Ich in Friedrich, welches dem Sieg anscheinend im Weg steht. Auch diese beiden Figuren sind also nicht wirklich zu vergleichen. Wie in jeder guten Serie wird irgendwann irgendwer als der Vater von irgendwem enthüllt. Siehe Luke Skywalker und Darth Vader. Siegfrieds Vater heißt Siegmund, genau wie der AfD-Spitzenkandidat der bevorstehenden Landtagswahl in Sachsen-Anhalt, wird aber bereits im zweiten Teil des Rings durch das Eingreifen seines eigenen Vaters, Wotan, im Duell mit seinem Erzfeind getötet. Wagner halt, Sinn macht das alles nicht, vor allem nicht vor dem Hintergrund einer sogenannten Kanzlerdämmerung. Interessant wäre höchstens noch ein Requisit, das bis zum Ende der Götterdämmerung immer wieder auftaucht. Das magische Schwert Notung. Klingt mit viel Mühe ein bisschen wie Klingbeil, würde aber ein Thema eröffnen, über das gerade wirklich überhaupt niemand spricht.
1: Richard Wagner und Friedrich Merz haben ja viel gemeinsam. Beide polarisieren stark, neigen zu chronischer Überschuldung und sind außerdem ziemlich unsympathisch. Richard Wagner war darüber hinaus auch noch genial. Bei Friedrich Merz dagegen fragen sich viele, ob er überhaupt irgendwas kann. Was als personeller Neuanfang gedacht war, geriet zum maximalen Scherbenhaufen.
5: Friedrich Merz hat auf ganzer Linie versagt. Er hat Chaos verursacht bei der Personalbesetzung in seinem neuen Kabinett. Er stolpert durch seine Regierungszeit.
1: Sagt die Opposition. Aber auch in der eigenen Partei sorgt Merz' Verhalten für reich

0: nicht dicke Luft. Mittlerweile werden die Flure des Konrad-Adenauer-Hauses regelmäßig mit einer speziellen Duftmischung eingesprüht.
1: Mehr Twist! 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

0: Ja gut, ich weiß auch nicht, welche Walküre Friedrich Merz bei seinem Personalwechsel geritten hat. Aber eins muss man zu seiner Entschuldigung festhalten. Die Leihmutter aller Probleme heißt immer noch Jens Spahn. Ohne seinen Rücktritt wäre der große Postenverschiebebahnhof gar nicht erst in Gang gekommen. Und ich finde es auch ein bisschen übertrieben, wie da jetzt rumgeheult wird, weil irgendwelche Staatssekretäre oder Minister plötzlich nur noch einfache Bundestagsabgeordnete sind und mit 12.000 Euro plus Aufwandspauschale im Monat auskommen müssen. Haben die gedacht, sie hätten ein Abo auf Lebenszeit? Besonders albern fand ich ja, wie die CDU-Fraktion in Rheinland-Pfalz ein Treffen mit Merz aus Protest gegen die Entlassung von Patrick Schnieder abgesagt hat. Und dann, wie die Brüder zusammenhalten, wie auf dem Schulhof. Ministerpräsident Gordon Schnieder so zu Merz im Präsidium: Du bist doof, du hast meinen Bruder Patrick gehauen, mit dir spiele ich nie wieder. Aber gut, ein wenig erklären, was er sich bei seinem Personalwechsel gedacht hat, hätte der Friedrich schon können. So hat man ein bisschen den Eindruck, er wollte alles gerade so machen, wie man es nicht machen soll. Verschiebe Minister nach Zufallsprinzip und lass dich dabei auf keinen Fall von irgendwelchen Beratern irritieren. Suche bei Kündigungen auf keinen Fall das persönliche Gespräch mit dem Betroffenen. Die Loser werden es schon noch früh genug aus der Zeitung erfahren. Warte auf keinen Fall auf eine feste Zusage deines Wunschkandidaten, bevor du den Amtsinhaber feuerst. Tu's einfach, weil du es kannst. Scheiß auf die Wahlkämpfer im Osten. Die Wahlen da sind doch eh gelaufen. Da kommt es auch nicht mehr drauf an, wenn du mal nebenbei die wenigen Staatssekretäre aus den ostdeutschen Landesverbänden entsorgst. Nimm Carsten Linnemann, die größte Begabung deiner Partei, und verschieb ihn von seinem Traumjob Generalsekretär auf einen Posten, auf den er garantiert gar keinen Bock hat, was er auch schon deutlich zu Protokoll gegeben hat.
1: Wenn Sie mich jetzt aufgestellt hätten, weiß ich nicht, als Gesundheitsminister wäre ich wahrscheinlich nicht erfolgreich gewesen. Die Leute hätten gesagt, warum wird der Gesundheitsminister, was hat er damit zu tun?
0: Es war schon ein Bild für die Götter, diese morgendliche PK im Kanzlergarten, wo Merz die neuen Regierungsmitglieder vorgestellt hat. Carsten Linnemann steht bedröppelt da, sogar der Kanzler selbst wirkt schlecht gelaunt. Und nur einer ist gut drauf, Philipp Amthor, der verhaltensauffällige Streber aus der ersten Reihe mit dem Dauersmiley. Ich glaube, er ist nur so als Antidepressivum befördert worden. Und es hat ja auch gewirkt. Inzwischen sind alle wieder gut drauf, zumindest offiziell. Die neue Kanzleramtsministerin Nina Wagen findet:
2: Natürlich sehen wir und hören wir die Kritik. Das geht nicht an uns vorbei. Und es ist auch gut, dass darüber gesprochen worden ist.
0: Ach ja, und sogar der Kanzler übt radikale Selbstkritik, also an den anderen.
3: Deswegen teile ich auch die Einschätzung vieler Kolleginnen und Kollegen, die heute geäußert worden ist. Wir müssen besser werden und das ist der Anspruch, den wir an uns selbst stellen und den die Bevölkerung an uns vollkommen zurechtstellt.
0: Und damit sollte es jetzt auch mal gut sein. Denn die ganzen Kritiker haben Merz grobes Unrecht getan. Für ihn steht immer die Harmonie zwischen dem Menschen und seiner Umgebung im Mittelpunkt, wie schon bei den alten Chinesen. Der Kanzler ist ganz einfach ein Erleuchteter. Früher oder später werden das auch seine Untergebenen verstehen.
4: Der Energiefluss in der Fraktion ist gestört.
3: Weil Jens Spahn zurückgetreten ist.
4: Doch Friedrich Merz, Feng Shui-Großmeister im Möbelzentrum Meschede, ausgebildet bei der Horoskop-Else vom Sauerland-Kurier und spiritueller Energieeffizienzberater, weiß, wie er Harmonie herstellen kann bei den vielen, vielen Chakren.
3: Wenn ich richtig mitgezählt habe, insgesamt 15 an der Zahl.
4: Merz fühlt, dass Fraktion, Regierung und Partei ein komplexes energetisches Dreieck bilden und eine Blockade an einem Punkt ein Ungleichgewicht im Ganzen erzeugt, dem man nur ganzheitlich begegnen kann.
3: Mit einer neuen Fraktionsspitze, mit einer teilweisen neuen Besetzung der Bundesregierung und auch mit einer Ergänzung in der Partei.
4: Fraktion, Regierung, Partei. Zuerst reinigt Guru Friedrich die Aura in der Fraktion und auch seine eigene.
3: Weil ich mit Jens Spahn nun wirklich sehr intensiv und eng zusammengearbeitet habe.
4: Dann schüttet Zen-Meister Merz den Sand aus dem Getriebe von Fraktion, Regierung, Partei zu einem Kompetenzen-Garten zusammen. Und den Sand muss der Meister jetzt erstmal lange Zeit mit dem Rechen waken, bis ein Muster entsteht, das dem Merz erkennt, wie die Balance wiederzufinden ist. Der Posten von Spahn wird
3: frei,
4: und deshalb frei, übernimmt ihn
3: Thorsten Frei.
4: Genial. Ins Kanzleramt rückt Nina Warken und um den frei gewordenen Eskolab Stab der Gesundheit windet sich Carsten Linnemann, denn der kann sich gut winden.
1: Warum wird er Gesundheitsminister? Was hat er damit zu tun?
4: Und er ist geboren im Jahr der Schlange. Schamane Merz sieht in die Zukunft und spürt:
3: Es wird weitere Veränderungen im Bundeskabinett geben.
4: Denn schon die Weisheit des Söder lehrt uns,
5: dass aus einer Neuaufstellung einmal neue Kraft erwachsen kann.
4: Oh.

0: eigentlich kein Fall für eine Satiresendung. Das Attentat auf den Berliner Christopher Street Day vor einer Woche, bei dem eine Frau starb und viele verletzt wurden. Aber inzwischen geht bei der Debatte um die Konsequenzen einfach so viel durcheinander, dass wir nicht ganz um das Thema herumkommen. Bei den Linken ist man immer noch beleidigt, dass der Attentäter nicht ins eigene Weltbild passt.
1: Diese Nachrichten zu bekommen, dass beim CSD ein Auto reingerast ist, ein Mann in einem Auto. Und was auch für mich schockierend war, so das Erste, was ich gedacht habe, war, hoffentlich ist es kein Kanake, hoffentlich ist es eine christliche weiße Person, aber es war es nicht.
0: Tja, leider hat sich der Attentäter Abdul Balut in einem Video zum IS bekannt. Mit einem weißen Christen hätte alles so schön sein können. Dann hätte sich mal wieder bestätigt, was beim Queer-Beauftragten des Berliner Senats Alfonso Pantisano offensichtlich im Arbeitsvertrag steht. Der Feind steht rechts und sonst nirgends.
2: Wir werden gerade politisch angegriffen von rechts und vor allen Dingen von sehr konservativen Kräften, von Rechtsextremen, von Neonazis.
0: Natürlich werden CSD-Veranstaltungen auch von Rechten bedroht. Und das muss absolut beim Namen genannt werden. Aber Stand heute geht eine tödliche Bedrohung doch weit mehr von islamistischen Attentätern aus. Doch da haben viele Linke und auch viele Organisatoren queerer Großveranstaltungen leider einen blinden Fleck. Ich warte ja immer noch auf einen Song von Danger Dan, wo er Tipps gibt für den Kampf gegen Islamismus und dazu auffordert, die schwulen Hasser in den stockreaktionären Islamverbänden zu outen. Und mein Kollege Florian Schröder hätte da noch eine Frage.
3: Wo bleiben eigentlich die ganzen Demos gegen Islamismus auf deutschen Straßen? Wo bleiben Zehntausende, die jetzt Farbe bekennen, Haltung zeigen für Demokratie, gegen Radikalisierung? Wäre der Täter auf dem CSD ein Rechtsextremist gewesen, wären längst Tausende draußen und würden Haltung zeigen. Und auch wenn es jetzt wehtut, derzeit sind Islamisten die größte Gefahr für schwule und queere Menschen. Und queere Aktivisten, die sonst wegen jeder Mikroaggression empört, verletzt und beleidigt aufschreien, schweigen, wenn es um die Diskriminierung von queeren Menschen, Juden und auch Frauen durch bestimmte migrantische Milieus geht. Lieber brandmarken sie jeden, der das benennt, als islamophob. Hauptsache, der Opferkitsch bleibt, denn ich werde diskriminiert, also bin ich.
0: Der Attentäter galt ja als sogenannter Gefährder. Das heißt, er war im Visier der Sicherheitsbehörden. Verhindert wurde seine Tat aber trotzdem nicht. Und seitdem tobt die Debatte. Für die CDU ist klar, wir brauchen schärfere Sicherheitsmaßnahmen. Zumindest rhetorisch.
4: Wenn man etwa über Präventivhaft spricht, wenn man über den Einsatz der Fußfessel spricht, wenn man auch darüber spricht, dass für Gefährder die Anwendung des Jugendstrafrechts sicherlich, wenn sie Heranwachsende sind, nicht zwangsläufig die richtige Größenordnung ist und vieles andere mehr.
0: Ja, der Überbietungswettbewerb ist eröffnet. Jugendstrafrecht verschärfen, zum Ersten, zum Zweiten, wer bietet mehr? Hier, Markus Söder, deutsche Staatsbürgerschaft entziehen, wenn ein Gefährder zwei Pässe hat. Oder hier, Sven Schulze, Ministerpräsident von Sachsen-Anhalt, geht noch weiter. Das hat er allen Ernstes im Deutschlandfunk gesagt.
5: Wir dürfen das einfach nicht mehr zulassen, dass hier Menschen bei uns leben, die jetzt natürlich, war ja bei dem Attentäter auch so, mit der Begründung in Deutschland geboren, auch dem deutschen Pass, aber trotzdem uns als Land, als Staat, als Gemeinschaft ablehnt. Ich möchte solche Menschen hier nicht in Deutschland leben haben.
6: Ja gut, aber Sie sagen es selber, der Tatverdächtige ist deutscher Staatsbürger, den können Sie nicht abschieben.
5: Ja, richtig. Aber es geht nicht nur um das Thema Abschiebung. Das ist ja sicher rechtlich nicht möglich dann. Aber wissen Sie, nur mit der Begründung, der ist hier in Deutschland geboren, aber alles, was Deutschland ausmacht, wird von diesen Menschen abgelehnt. Ja, der hatte nichts anderes vor, als deutsche Staatsbürger hier zu töten und dann immer nur die Begründung zu haben, ja, der ist ja in Deutschland geboren. Das reicht mir ehrlich gesagt nicht
0: mehr. Das ist ja mal eine klare Ansage. So Typen wie der Attentäter sind zwar in Deutschland geboren, wir können sie nun mal nicht abschieben, aber schön wäre es doch. Moment mal, ist das nicht eigentlich genau das, was der Verfassungsschutz der AfD immer vorwirft? Also ein ethnischer Volksbegriff, bei dem es verschiedene Kategorien von Deutschen gibt? Übergänge zur Remigration fließend? Also, wenn ich das so höre, der Ministerpräsident von Sachsen-Anhalt scheint mir ein klarer Fall für den Verfassungsschutz zu sein. Aber der arbeitet vermutlich eh schon an einem Gutachten für ein CDU-Verbot. Naja, es ist aber auch sehr heiß in Deutschland. Und die Torschlusspanik vor den Landtagswahlen im Osten tut ihr Übriges. Hans Zippert gefällt das.
7: Nach dem Attentat am Rande des CSD in Berlin überlegen Politiker in scharfer Form, wie sie noch mehr Härte androhen, also wie sie das Land besser vor islamistischen Gefährdern schützen können. Bisher gibt es 1244 Vorschläge, von denen 1242 gegen die Haager Kriegskonvention verstoßen. Bei der Union ist man sich aber einig, es müssen Gesetze verschärft, und zwar so verschärft werden, dass keine weitere Verschärfung mehr möglich ist. Wer mit einem solchen Gesetz in Berührung kommt, riskiert schwere Schnittverletzungen. Überhaupt muss die ganze Härte des Gesetzes härter werden, also eine verschärfende Härtung verbunden mit einer erhärtenden Verschärfung. Aber um wen geht es hier eigentlich? 410 islamistische Gefährder sind beim BKA registriert. Davon halten sich 255 in Deutschland auf und von diesen sind wiederum 100 in Haft. Bleiben noch genau 155 Gefährder. Die sollen alle mindestens eine, am besten zwei elektronische Fußfesseln bekommen und außerdem eine 20 Kilo schwere Eisenkugel an einer Kette hinter sich herziehen. Deutsche Gefährder, die dem BKA nicht bekannt sind, müssen sich auf dem Einwohneramt melden und ihren Personalausweis abgeben. Gefährder ohne deutschen Pass bekommen einen ausgestellt, der ihnen nach der Überreichung sofort von Markus Söder persönlich entzogen wird. Bislang ernennt das BKA Personen ohne deren Wissen zu Gefährdern. Diese juristisch unklare Praxis soll sich ändern. Die Industrie- und Handelskammern setzen sich dafür ein, dass Gefährder ein Ausbildungsberuf wird. Damit habe man die Szene besser unter Kontrolle. Wer als Gefährder schwarz arbeitet, muss dann mit hohen Geldstrafen rechnen. Außerdem gilt ab sofort folgende Regelung: Politiker, die Gewalttaten von Gefährdern für ihre Zwecke instrumentalisieren wollen, müssen das mindestens eine Woche vor einem Anschlag beim Innenministerium beantragen.

0: Birr ist es zu verdanken, dass der Stadtbilderklärer zu einer literarischen Figur aufgestiegen ist. In seinem Erfolgsdebüt On the Left You See the Siegessäule verarbeitete der Kabarettist, Liedermacher und Buchautor seine Touristenerfahrungen als Berliner Stadtführer. Sprache, Akzente und Dialekte spielen auch in seinen Programmen eine wichtige Rolle. Im Duo interpretiert er Welthits auf Hessisch. Solo steht er aktuell mit dem Klavierprogramm Der Mann ist unseriös auf der Bühne. Sein letzter Roman Wie sind Sie hier reingekommen? Erzählt vom Berlin der Nullerjahre, dem jungen Westfalen Wolfgang und einer unwahrscheinlichen Freundschaft mit Vico von Bülow. Herzlich willkommen in Satire Deluxe, Tilman Birr.
1: Hallo Tilman.
2: Hallo.
1: Schön, dass du hier bist. Mensch, das Multitalent des deutschen Kabaretts zum ersten Mal bei Satire Deluxe. Man kann ja sagen, du pendelst zwischen drei Welten, Bühne, Buch und Lied. Was interessiert dich da im Moment am meisten?
2: Das wechselt sich immer wieder ab. Ich glaube, es liegt auch einfach daran, dass ich mich halt schnell langweile. Und dann, wenn ich dann eine Form gehabt habe, ich habe ja zum Beispiel angefangen, weil ich aus der Lesebühnenszene komme, mit meinem Soloprogramm halt eigentlich nur Texte vorzulesen. Und irgendwann denkt man dann so, boah, jetzt langweilt es mich, jetzt will ich was anderes machen, genauso mit der Musik. Und dann habe ich dann erst habe ich mit der Gitarre angefangen und dann bin ich in der Corona-Zeit aufs Klavier umgestiegen, weil mich das dann irgendwann mehr interessiert hat. Und das ist wahrscheinlich auch der Grund, warum ich diese verschiedenen Sachen mache. Also ich kann nicht sagen, dass mich eins mehr interessiert. Wenn ich eins gemacht habe für eine Zeit lang, dann muss ich wieder zum anderen. Also ich habe den Roman geschrieben, 2023 ist der erschienen und dann dachte ich, jetzt will ich aber wieder mehr Musik machen und dann habe ich mich aufs Klavier verlegt und habe wieder mehr Musik geschrieben und ein Klavierprogramm daraus gemacht. Ja.
1: Verstehe, du brauchst ein bisschen die Abwechslung. Du pendelst ja auch immer zwischen zwei Städten hin und her, Berlin und Frankfurt.
2: Also ja.
1: In Berlin hast du studiert, hast Karriere gemacht, jetzt in vielfältiger Weise, wie wir gehört haben. Du kommst aber eigentlich aus Frankfurt, Hesse. Wie hat dich diese Stadt geprägt? Wie hat die dein Humor, deine Sprache geprägt?
2: Also natürlich, was sehr prägend war für uns in den 90er Jahren, war Badesalz. Ne? Das war die erste Mundartkomik, die wir wahrgenommen haben und das war ja auch cool damals. Ne? Das hatte jetzt auch nicht dieses Angestaubte von Heinz Schenk und Blauen Bock und sowas. Das war alles eher die Generation unserer Eltern und Großeltern. Und Badesalz, das waren halt Realitäten, die wir selber gekannt haben und Leute auf der Straße und sowas, wo wir die Situation selber kannten, das war halt cool. Das hatte mich natürlich geprägt. Das ist aber erst dann zum Tragen gekommen, als ich mit dem Projekt Welthits auf Hessisch angefangen habe vor ungefähr 10 Jahren.
1: Also Welthits auf Hessisch, nochmal zur Erklärung, da übersetzt ihr, du und dein Partner Elis C. Bien, englische Hits ins Hessische. Wie hat dich dieser hessische Dialekt, mit dem du ja aufgewachsen bist, wie hat der dich geprägt?
2: Ja, mein Gott, das ist natürlich mein Heimatdialekt gewesen. Also wir haben ihn zwar zu Hause nicht gesprochen, meine Eltern sind beide in Frankfurt aufgewachsen, aber beide keine gebürtigen Frankfurter. Aber wir haben ihn gekonnt, unsere Lehrer haben so gesprochen, wir haben es auf der Straße gehört und so. Ja, ich habe dazu natürlich ein Verhältnis, wie man es zu seinem Heimatdialekt halt hat. Man denkt immer, wenn man es hört, ach mein Gott, wie schön, da fühle ich mich gleich zu Hause.
1: Ja,
2: muss man ein bisschen aufpassen. Ja, man muss ein bisschen aufpassen, weil natürlich jeder seinen eigenen Dialekt für den Allerschönsten hält und alle anderen sind doof und sowas. Und das versuche ich ja eigentlich immer zu verneinen. Ne? Das kann ja nicht, das stimmt ja nicht, dass es irgendwie der eine Dialekt der Schönste ist und alle anderen sind Quatsch. Ne?
1: Aber du hast da dein Ohr geschult und hast ja jetzt auch andere Dialekte drauf. Ne? Du kannst auch wienerisch oder sowas?
2: Ja, also ich, es ist ja nur so, dass ich jetzt mit fast 46 die größte Zeit meines Lebens in Berlin verbracht habe, die meiste. Also 26 Jahre jetzt fast. Das heißt, da wird ja natürlich auch was hängen geblieben sein von der Sprache. Ich habe einige österreichische Freunde, von denen ich das Österreichische ein bisschen gelernt habe, aber auch österreichische Verwandtschaften und so. Das habe ich halt auch relativ früh mitbekommen. Habe auch Berliner Verwandtschaft, also mein Opa war aus Berlin. Also das war schon, bei mir in der Familie waren da schon viele Dialekte am Tisch, wenn wir zusammengesessen haben.
1: Ja, ein Pfund, mit dem du wuchern kannst und auch auf der Bühne ausgiebig spielst. Wir hören mal ganz kurz rein.
3: Leider schlief der Herr aber nicht ein, sondern begann eine Unterhaltung mit seiner Begleitung. Guck dir mal diesen Fahrplan an, was ist denn das? Hanau, Fulda, Kassel. Wen interessiert denn diese Scheißkäfer? Ich hörte eine Frau antworten. Sie sprach dickes Schweizerdeutsch. Jo, sie strutreiter von dritt mit dich. Ich verstand nichts. Erstaunlicherweise schien er aber alles zu verstehen. Ja, das kann schon sein, sagte er. Aber was soll denn irgendein Mensch in Jöttingen, bitte? Die Frau. Jo, sie ist doch auch ein Tobi Schwitti in der City Schottig Sipflitit, die Sonne tun. Er. Entschuldige, das ist doch kein Argument.
1: Ja, herrlich. Schweizerdeutsch auch noch. Tilman Birr heute zu Gast bei Satire Deluxe. Und dein neues Programm, das heißt Der Mann ist unseriös. Was passiert da?
2: Ich muss ein bisschen ausholen. Im letzten Programm, was ja so ein bisschen ein Corona-Kind war, habe ich länger ein bisschen rumprobiert, um die Form zu finden, die mir letztlich gefällt. Und dann hat sich's herauskristallisiert, ein Klavierprogramm, also ja, fast schon klassisches Klavierkabarett, ist das, was mir am meisten Spaß macht. Und dann habe ich gedacht, super, diese Form benutze ich auch fürs nächste Programm, also das, was ich jetzt spiele. Und so ist es dann geschehen. Es ist zum großen Teil, sind es Lieder am Klavier, in denen es um, ja, ich kann es gar nicht sagen, also Beobachtung geht, um Sachen, die mir missfallen oder die mir auffallen, vor allem auch an deutschen Eigenheiten zum Beispiel. Und Sprache, Dialekte sind natürlich auch ein großer Teil. Der Mann ist unseriös, heißt es eigentlich nur, weil ich schön finde, wenn man so ein bisschen rotziger ist als ein. Ich mag zum Beispiel die Fotos von den Menschen, die Plakate nicht, wo jemand drauf lacht. Ne? Also man muss irgendwie nicht sagen, guck mal, wie lustig ich bin. Ne? Ich wollte dann eher so, das wird hier ja nicht. Ich wollte eher so ein bisschen rau wollte ich sein. So, das ist der Grund.
1: Ja, wir haben es vorhin schon gehört. Du schreibst nicht nur eigene Lieder, sondern bist auch sehr erfolgreich mit Coverversionen, Welthits auf Hessisch. Das ist ein ja schon sehr lange erfolgreiches Projekt mit deinem Duopartner Elis Zebin. Und hier vielleicht mal gleich eine Kostprobe.
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0: Käsebub in Berlin. Wie seid ihr auf die Idee gekommen?
1: Ja, wir werden das immer wieder gefragt und wir können nur antworten, wir wissen es nicht mehr so genau. Also es muss wohl was mit Spätabends und Alkohol zu tun gehabt haben. Und Elis und ich sind ja nicht nur Bühnenpartner, sondern sind ja auch tatsächlich befreundet. Und da passiert es natürlich mal, dass man häufig natürlich nach dem Auftritt, wir machen ja eine Lesebühne zusammen in Frankfurt mit dem Kollegen Severin Gröbner noch zusammen, wo diese Idee entstanden ist. Da sitzt man dann mal zusammen und einer hat eine Quatschidee und dann passiert sowas.
0: Du bist ja bestens qualifiziert, weil du hast ja Anglistik studiert und bist dann eben mit Hessisch aufgewachsen. Welches sind denn eure erfolgreichsten Verhessungen?
1: Also die erfolgreichen oder die komischsten sind immer die, wo unsere Übersetzung und der Text in einem ganz krassen Unterschied steht. Ne? Also das erste, was wir gemacht haben, war Umbrella von Rihanna und in ihrem Rhythmus natürlich Umbrella, Ella, Ella, Deswegen haben wir es einfach übersetzt in Rege, Rege, Sham, Sham, Sham. Und allein das hat schon für Lacher gesorgt. Ne? Oder eben auch solche Sachen wie Hessebub in Berlin, ne? Englishman in New York. Wir wollen ja möglichst nah am Original übersetzen und möglichst wenig verändern, aber wir sind natürlich gezwungen, bestimmte regionale Anspielungen trotzdem nach Hessen zu übersetzen, aber die Struktur und die grundsätzliche Idee jedes Satzes zu behalten. Und sowas ist dann natürlich für die Menschen, die den Originaltext kennen, ist dann natürlich sehr lustig, wenn sie dann merken, dass wir das sehr akribisch gemacht und geschafft haben.
0: Es gibt noch eine Neuheit von dir, jedenfalls in Taschenbuchform. Das Hardcover ist schon vor ein paar Jahren erschienen, glaube ich. Dein Roman »Wie sind Sie hier reingekommen?«
1: Ja.
0: Da geht es um den 20-jährigen Westfalen Wolfgang Schneider, der zieht Anfang der Nullerjahre nach Berlin und freundet sich zufällig mit Loriot an. Daher ist auch der Titel, glaube ich, ne, das ist ein Zitat aus dem Film Papa Anteportas, oder?
1: Ist richtig, ja.
0: Also das ist eine Hommage an den großen Humoristen der Bundesrepublik, Loriot. Was bewunderst du an ihm?
1: Also abgesehen davon, dass seine Dialoge halt immer geschliffen scharf sind, ne, und dass es einfach sehr, sehr komisch ist. Ich glaube, was ich am meisten an ihm, an seiner Kunst und natürlich auch an der Bedeutung, die er für die Entwicklung der Komik im 20. Jahrhundert gehabt hat, schätze, ist die Tatsache, dass er es nie nötig hatte, durch sein Gesicht oder durch Handlung oder so zu vermitteln, guck mal, wie lustig ich bin. Deswegen, ich habe vorhin gesagt, ich mag die Plakate von den Kabarettkollegen nicht, die da mit offenem Mund lachend stehen, um allen zu vermitteln, guck mal, wie lustig. Ist auch was Lokalzeitungsredakteure gerne sagen, wenn sie ein Foto von einem machen. Lachen Sie doch mal. Das soll doch für unsere Zuschauer, für unsere Leser, es soll doch klar sein, dass es was Lustiges ist. Naja, aber dann wird es ja nicht mehr lustig. Ne?
0: Genau.
1: Und das hat Loriot sehr gut gekonnt, dass er hat ja auch immer sehr gerne Ernsthaftigkeit parodiert, ne, und kritisiert. Das hat er sehr gut gekonnt, dass er mit einer Stiff Upper Lip, mit großer Ernsthaftigkeit auf die Schnauze gefallen ist als Figur und dadurch sehr große Komik entstanden ist. Das habe ich immer sehr geschätzt.
0: Ja, ja, ich bin übrigens dankbar, dass du das Buch nicht nach einem anderen Zitat aus dem Film genannt hast, nämlich mein Name ist Lose, ich kaufe hier ein. Dieses Zitat verfolgt mich nämlich schon mein Leben lang.
1: Ah ja, das kann ich mir vorstellen. Ja, das, bei jedem Gespräch auf einer Party wirst du damit angesprochen.
0: Ja, das ist immer der erste Satz, genau. Dein Protagonist bewirbt sich ja bei einem Theater für einen Job an der Kasse und endet dann aber mit einer Sprechrolle. Also er kommt dann da in diese Theaterszene rein, fremdet aber eigentlich mit der. Du rechnest in dem Buch ja auch so ein bisschen mit dem Theatermilieu ab. Das fand ich interessant. Was nervt dich da?
1: Also ich habe eine Hassliebe zum Theater. Ich gehe sehr gerne hin und sehe mir sehr gerne Sachen an. Es gibt natürlich Sachen, die sind ganz, ganz großartig. Aber womit ich immer ein Problem hatte, ist die Unversöhnlichkeit oder wie die Theaterleute selber sagen würden, Dringlichkeit, Unbedingtheit, Radikalität, die ja im Theater als eine zu erreichende Haltung angesehen wird. Ich finde ja, dass es eigentlich, wir sollten ja eigentlich eine Konsenshaltung anstreben. Ne? Und diese alte Regisseursgeneration, die ich da auch parodiere, die also Castorf, Peymann und sowas,
0: ja, ja,
1: ne? der Patriarch, der Choleriker und sowas, wenn das noch dazukommt zu dieser unversöhnlichen Haltung, dann ist man ja, befindet man sich in der Hölle im Theater. Ja, das ist ja, und das kommt natürlich beim Zuschauer dann auch ein bisschen an. Ne?
0: Aber es geht bei dem deutschen Theater nicht so weit, dass du sagst, ich gehe nicht hin.
1: Nein, auf keinen Fall. Nein, nein. Ist, wie gesagt, es gibt Sachen, die finde ich ganz, ganz großartig. Es gibt auch Theater, wo ich noch nie was Schlechtes gesehen habe. Also ich möchte jeden Menschen dazu animieren, ins Theater zu gehen.
0: Weil du ja einen Song gemacht hast, der so heißt, ich gehe nicht hin.
1: Und ja, und da kommt das Theater auch nicht drin vor.
0: Da kommt das Theater nicht drin vor, weil ich wollte ja fragen, ja, ob er da auch zutrifft. Aber tut er nicht. Aber den Song würde ich gerne zum Abschied spielen. Ich glaube, da finden sich viele drin wieder. Möchtest du noch was loswerden vorher?
1: Eigentlich nicht. Hört euch das Album an, es ist schön geworden.
0: Ja, sehr schön. Schön, dass du hier warst, Tilman Birr.
1: Danke.
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1: Liebe zum Unfertigen also und die Lust, die Wörter auf der Zunge tanzen zu lassen, haben einen sehr eigenwilligen Niederschlag gefunden, die rheinische Infinitivinflation. Sie besteht allerdings nicht etwa darin, einfach Infinitiv an Infinitiv aneinander zu kleben. Nee, das wäre dann doch zu türkisch, Suffixsprache. Das ermangelte dann doch zu sehr des Tänzerischen. Er lässt seine Sätze vielmehr auf einem Hinkefuß tanzen, einer unbetonten Silbe, dem Wörtchen z. Ein Z und ein E. Singe Gumme für Zellure. Das ist so ein Satz. Kein Rheinländer spricht ihn linear aus. Singe Gumme für Zellure. Ne, singe Gumme für Zellure. Und das ist wunderbar. Und wenn mein Wohnungsvermieter vor einem Spion steht und sagt, ich bin gekommen, um nachzuschauen, dann verschwinde ich im Batsch bei der Tür zu und bin weg. Nee, wie klingt das dann? Ich bin gekommen, um nachzuschauen. Wenn er aber vor der Tür steht und sagt, sind ihr Gumme für Zellure, dann mache ich ihm auf, weil er tanzt. Fügt man nun ein paar dieser Infinitive zusammen, kann man mühelos eine kleine Geschichte erzählen, einen rheinischen Rap. He ist zu gut für Zickleue. 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So.
0: Auf nichts ist mehr Verlass in diesen Tagen. Haben Sie es gehört? Die Deutsche Bahn schreibt schwarze Zahlen. Bitte was? Schwarze Zahlen und Deutsche Bahn in einem Atemzug. Das muss lange her sein.
2: Erstmals seit dem Boomjahr 2019 kann die Deutsche Bahn in ihrer Halbjahresbilanz wieder ein Plus vorweisen.
0: Ich dachte erst, das muss ein Versehen sein. Vielleicht hat jemand die Bilanzen mit denen von Ryanair verwechselt. Aber Bahnchefin Evelyn Paller hat's genauso verkündet. Scheinbar trägt die geniale Strategie aus Baustellen, Verspätungen, Streckensperrungen, Schienenersatzverkehr und Preiserhöhungen bei gleichzeitig konsequenter Verschlechterung des Angebots endlich Früchte. Je frustrierter die Fahrgäste, desto höher die Gewinne. Je schwärzer der Humor der Zugbegleiter, je schwärzer die Zahlen. Aber wahrscheinlich ist es viel simpler. Angesichts der explodierenden Benzinpreise bleibt immer mehr armen Schweinen einfach nichts anderes mehr übrig, als auf die Bahn umzusteigen.
3: Tja, kaum gibt man einer Frau die Leitung über ein hochkomplexes Unternehmen, schon erwirtschaften die plötzlich Gewinn. Wo soll das noch alles enden? Nur schade, dass Verkehrsminister Schnieder das nicht mehr miterleben konnte. Ein sensationelles Plus in dreistelliger Millionenhöhe. Wir Autofahrer sprechen da auch von Superplus. Gehen wir in die Analyse. Möglich gemacht wurde all dies unter anderem durch Donald Trump. Es brauchte schon die infolge des Irankriegs massiv gestiegenen Spritpreise, um die Menschen ernsthaft reihenweise in die Arme der Deutschen Bahn zu treiben. Wenn der Liter Benzin irgendwann auf über 3 Euro klettert, haben wir wahrscheinlich erstmalig mehr Bahncards in Deutschland als Personalausweise. Fahrgastrekord in der ersten Jahreshälfte. So lautet die zweite Sensationsmeldung bei der Deutschen Bahn. Ja, lieber in Wagen 3 ohne Klimaanlage in gut 17 Stunden von Wiesbaden nach Bochum zockeln, als bei jeder Tankfüllung einen Kredit bei der Sparkasse anfragen zu müssen. Der Soziologe Harald Welzer, der war sich sicher, die Deutsche Bahn habe mehr zum Aufstieg der AfD beigetragen als Angela Merkel. Stichwort dysfunktionale Infrastruktur. Also wenn die Deutsche Bahn jetzt nach Gewinn- und Fahrgastrekord auch noch günstig, sauber und pünktlich wird, gewinnt diese Evelyn Paller wahrscheinlich sogar die Landtagswahlen im Osten. Jeder kann übrigens einen Beitrag leisten. Fangen wir wie in Bonn an, jede zweite Brücke für etliche Jahre für den Autoverkehr zu sperren. Bäm, die Deutsche Bahn wird sich kaum noch retten können vor neuer Kundschaft. Und liebe Männer, der Umstieg von der Straße aufs Gleis ist halb so wild. Schaut mal, das Tempolimit im ICE liegt bei sage und schreibe 300 Stundenkilometern. Tja, die Welt ist aus den Fugen, beziehungsweise auf der Schiene.

0: Es ist wieder soweit. Eine neue Hitzewelle ist im Anmarsch. Die dritte in diesem Jahr. Leider sind während der ersten beiden Hitzewellen schon alle Witze über Schweißgeruch, hitzefrei und ausverkaufte Klimaanlagen gemacht worden. Deshalb heute keine Witze über Hitze. Während der Corona-Zeit war die Lage im Sommer ja entspannter als sonst. Jetzt ist es umgekehrt.
1: Rund 9.800 Menschen sind nach aktuellen Schätzungen des Robert-Koch-Instituts allein bis zum 19. Juli in Deutschland an der Hitze gestorben.
0: Mancherorts sind die Schattenplätze schon so umkämpft, dass man sie per App reservieren muss. Dafür gibt es heute viel mehr Platz an Flussufern.
2: Im Rhein könnte es am Wochenende so niedrige Pegelstände geben wie noch nie seit Beginn der Aufzeichnung. Am Pegel Köln werden 67 Zentimeter erwartet.
0: Und das ausgerechnet an diesem Wochenende, wo in Köln seit langem mal wieder die Kölner Lichter stattfinden sollen. Ein Feuerwerk am und auf dem Rhein. Die Party kann zwar stattfinden, allerdings pegelbedingt in abgespeckter Form.
3: Große Fahrgastschiffe haben einen zu großen Tiefgang. Deshalb ist am Nachmittag entschieden worden, den Schiffskonvoi mit nur noch bis zu 15 Schiffen nicht aus dem Kölner Süden, sondern von Köln-Niel im Norden starten zu lassen.
0: Tja, und wer schon Karten für die übrigen Schiffe erworben hat, hat Pech gehabt. Aber dafür kann er ja auf dem ausgetrockneten Flussbett spazieren gehen. Die Rekordtrockenheit eröffnet ganz neue Perspektiven und Erlebnisse. Erst recht, wenn Flüsse wie der Rhein in ein paar Jahren in Rheinform, also ohne störendes Wasser, bewundert werden können. Dann werden Reportagen aus der Heimat ungefähr so klingen.
4: Wunderschöner Rhein. Früher ein Fluss, heute die traumhafteste Trockenroute Deutschlands. Ich freue mich auf 1233 Kilometer Dürre.
5: Oh, ist das herrlich. Autos sind hier nicht erlaubt. Man geht zu Fuß oder einfach das nächste Fahrrad nehmen, das auf dem ausgetrockneten Rheinboden vor sich hingammelt.
4: Atlantis ist nichts gegen die versunkenen Dörfer und Städte im Rhein, die durch den Klimawandel freigelegt worden sind und die ich jetzt mit dem Drahtesel erkunden werde. Meine erste Station, Kochwäsch, benannt nach einer ausgemusterten Waschmaschine, die im Uferbereich gefunden wurde.
5: Boah, wuhu! Ein traumhaftes Panorama. Gino Ginelli vom Heimat- und Verschönerungsverein hat mich mit auf eine wunderbare Aussichtsplattform genommen. Herr Ginelli, diese Attraktion haben Sie ganz ohne Fördermittel finanziert?
6: Ganz genau. Wir haben ehrenamtlich in unserer Freizeit die Klappleiter restauriert. Das heißt, Algen entfernt, die Stufen geschrubbt und Schrauben nachgezogen.
5: Wahnsinn.
4: Weiter geht's. Meine nächste Station, das malerische Dörfchen Rheinfall an der Bumsburg. Ich treffe einen rheinischen Ureinwohner, der damals 20 Meter über meinem Fahrradhelm Schiffe gelenkt hat. Gegen eine kleine Spende singt der zwangspensionierte Kapitän ein Klagelied.
7: Kommt dir kein Regen in die Quere? Fährt zum letzten Mal die Fähre, doch frohen Mutes trotz der Trauer jammere ich nicht wie ein Bauer.
5: Gut gemacht, war schön.
4: Die kulturellen Eindrücke machen ganz schön hungrig. In der idyllischen Altstadt von Trockenheim finde ich noch ein Plätzchen im beliebten Restaurant zur rheinischen Rostlaube. Die regionale Spezialität ist fossilierter Marmorkarpfen. Der wird nicht gedünstet, nicht gegrillt, sondern in der Sonne getrocknet und schmeckt gar nicht mal so gut. Als Souvenir nehme ich fürchterliche Bauchkrämpfe mit und sehe zu, dass ich es noch rechtzeitig bis nach Hause schaffe. Und nächste Woche reite ich auf einem Kamel durch die wunderschöne Antarktis.
0: Wunderschöner Rhein. Eine Reportage meines Kollegen Tobias Prodovi, die Lust macht auf den Urlaub im eigenen Land. Klassische Urlaubsländer wie Spanien werden dagegen immer unattraktiver. Nicht nur wegen der katastrophalen Waldbrände. Hier noch eine aktuelle Reisewarnung. Von Reisen nach Ceuta und Melilla wird derzeit abgeraten. Die Unterkünfte dort sind derzeit mit über 2000% deutlich überbelegt.
8: Der Grenzschutz hier ist offenbar zusammengebrochen und die Aufnahmezentren überfüllt. Nun sollen spanische Militärkräfte unterstützen.
0: Zehntausende riskieren gerade ihr Leben, weil sie von einem neuen Urteil gehört haben, wonach wer auf dem Seeweg nach Ceuta und Melilla flieht, Anspruch auf ein Asylverfahren hat. Doch die Willkommenskultur gehört eindeutig der Vergangenheit an. Und so ein Leck an der Außengrenze ist für das Europa von heute ein absolutes No-Go.
9: Frankreich verstärkt seit gestern Abend seine Kontrollen an der spanischen Grenze, während die ersten EU-Staaten den Ausschluss Spaniens aus dem EU-Schengen-Raum fordern.
0: Tja, sollten Sie demnächst nach Spanien reisen wollen, nehmen Sie wohl besser einen gültigen Reisepass mit. Weitere Überlebenstipps für diesen Krisensommer jetzt von Severin Gröbner.
10: Die Ferien sind da. Was tun? 5 Tipps für die heißeste Zeit im Jahr. Tipp 1. Bleib weg vom Waldbrand. Und wenn der Waldbrand zu dir kommt, spring ins Pool oder auf ein fliehendes Reh. Denn das kennt Wege durch den vertrockneten Wald, wo dein SUV schon längst an der ersten Pinie hängen geblieben wäre. Und wenn dein Ferienhaus auch schon brennt, mach es wie George Clooney. Schreib einen rührenden Brief an den Bürgermeister, wie sehr du dein südfranzösisches Dorf und deine Freunde dort liebst. Und dann hau ab nach Kentucky oder an den Comasee oder wo immer deine nächste Villa steht. Und die hast du doch, oder? Tipp 2. Apropos Verbrenner, stell deinen SUV nicht auf den Parkplatz, sondern ins Internet. Mit einem eleganten Finanzierungskonzept dazu. Denn Autobauer wie BMW, das haben die jüngst veröffentlichten Geschäftszahlen gezeigt, machen große Teile ihres Umsatzes nicht nur mit dem Verkauf von Autos, sondern der Finanzierung derselbigen. Denn die meisten Innenstadtpanzer sind auf Pump gekauft, also sowas wie fahrende Schuldscheine, Statussymbole mit Finanzierung. Und BMW steht schon bald für bankmobiler Wechsel. Tipp 3. Apropos Wechseln. Mach mit beim Megatrend und Urlaube in Deutschland. 15% mehr Gäste aus Deutschland in deutschen Ferienwohnungen. Entdecke die Leere in der Lüneburger Heide, genieße die Ruhe der Rhön oder betrachte die Abenteuer der Nordsee. Ebbe, Flut, Ebbe, Flut. Ebbe, ein Wahnsinn. Oder fahr mit deiner Familie mit Migrationshintergrund ein letztes Mal nach Sachsen-Anhalt und Mecklenburg-Vorpommern, bevor die künftigen AfD-geführten Landesregierungen ein Einreiseverbot verhängen. Tipp 4. Apropos Neuregelung. Gründe eine neue Partei. Die Zeit ist reif, denn sowohl ein ehemaliger Verfassungsgerichtshofspräsident als auch die SPD möchten die 5%-Hürde auf 3% senken. Der ehemalige Verfassungsgerichtshofspräsident möchte damit die Demokratie lebendig erhalten. Die SPD möchte damit die SPD lebendig erhalten. Tipp 5. Bist du Mitglied der SPD? Fahr noch einmal auf Urlaub. Denn bald ist der Sommer wieder vorbei. Und auch wenn jetzt alle über die CDU reden, eins ist sicher: Es wird auch für die SPD kein schöner Herbst.
0: Mein Name ist Michael Lohse und das war's schon wieder für diese Woche. Aber Nachschub ist schon eingeplant.
11: Wir haben die Zielsetzung, dass man das im Grunde genommen noch im August in Angriff nimmt.
0: Dann ist der Kollege Simon Strelau am Mikrofon. Also fliegender Wechsel, hier geht's gleich noch schneller als im Kabinett von Friedrich Merz.
12: Ich höre bei all dem Unmut, wie es vielleicht in der Sache gelaufen ist, doch auch sehr viel Zustimmung für die Kolleginnen und Kollegen, die jetzt neu in Verantwortung gekommen sind.
0: Und ich weiß nicht, vielleicht ziehen wir das dann auch weiter durch mit den wechselnden Moderatoren.
13: Abgestimmt werden kann bis zum 10. Oktober über 10 Vorschläge, eingereicht von jungen Menschen und traditionell vorgestellt von mir.

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1: Mit Dagmar Schlichting, guten Tag und diesen Themen. Christopher Street Day in Nordrhein-Westfalen. Feiern und demonstrieren für Vielfalt eine Woche nach dem Anschlag in Berlin.
2: Natürlich schauen wir uns auch die Sicherheitslage an. Wir tun das auch fortlaufend. Und nach derzeitiger Einschätzung gibt es überhaupt keine Veranlassung, den Menschen die Freude an einer friedlichen und vielfältigen Versammlung zu nehmen.
1: Die Polizei im Kreis Borken ist vorbereitet für den CSD in Ahaus. Wir schauen auf die Stimmung an diesem CSD-Wochenende. Historisches Niedrigwasser, Rheinpegel bei Köln so tief wie nie. FIFA-Chef Infantino, der macht einen Rückzieher. Die WM wird nicht verkauft und das Wetter, viel Sonne bei 23 bis 26 Grad. Vor einer Woche, da gab es einen mutmaßlich islamistischen Anschlag beim Christopher Street Day in Berlin. Ein Mann ist mit einem Transporter in die Menge gefahren und hat eine Frau getötet und viele Menschen verletzt. Heute, nur eine Woche später, gehen bei uns in Nordrhein-Westfalen viele Menschen auf die Straße, um für Gleichberechtigung und Sichtbarkeit zu demonstrieren und die Vielfalt der queeren Gemeinschaft zu feiern. In Bonn, in Ahaus und auch in Moers starten die Christopher Street Days und alle finden unter dem Eindruck des Anschlags in Berlin statt. Daniel Schwingenheuer ist bei mir im Studio. Mit welchen Gefühlen geht denn die queere Community in diesen Tag?
3: Also an vielen Stellen ist so ein Jetzt-erst-recht-Gefühl zu spüren. Hanna Herten gehört zu Queer in Ahaus. Die organisieren dort den CSD.
4: Wenn man sich verstecken würde, dann ist das erreicht, was die Menschen wollen, was die Gegner wollen. Das wollen wir natürlich nicht.
3: Und diese Reaktion gibt es bei vielen, wobei das natürlich auch ein paar Tage gedauert hat. Michael Harings, der Organisator vom CSD in Bonn, der sagt, dass er am letzten Wochenende vor allem erst einmal traurig, geschockt und wütend war, dass dann über die Woche, als man sich das Sicherheitskonzept nochmal angeschaut hat, die Stimmung aber wieder positiver wurde. Und er freut sich gleich auf die Veranstaltung, auch weil er davon ausgeht, dass in Bonn wesentlich mehr als die 2000 Leute kommen, die letztes Jahr da waren, einfach um jetzt Haltung zu zeigen.
1: Das Thema Sicherheit, das hat viele beschäftigt in der Woche. Wir haben die Veranstalter und Behörden denn auf diese Situation reagiert?
3: Ja, also in Bonn ist es beispielsweise so, dass sich die Veranstalter direkt nach dem ersten Schock zusammengesetzt und alles nochmal durchgesprochen haben. Danach gab es dann ausführliche Gespräche mit den Behörden. Da war aber auch vorher das Sicherheitskonzept schon gut abgestimmt, hat Michael Harings am Morgen hier im WDR erzählt.
5: Dementsprechend haben wir nur noch kleine Veränderungen vorgenommen, die jetzt nochmal die Sicherheit nochmal auf nächstes Level erhöhen. Daher sollte das Event ohne Probleme und hoffentlich sehr schön bunt und vielfältig stattfinden können.
3: Konkret hat man sich in Bonn dafür entschieden, die Demoroute bis kurz vor der Veranstaltung geheim zu halten. Die Polizei, die den CSD in Ahaus absichert, hat noch einmal erklärt, was im Hintergrund läuft. Da wird nämlich ständig die aktuelle Sicherheitslage überwacht und Maßnahmen angepasst. Und auch NRW-Innenminister Reul hatte sich dazu geäußert und gesagt, dass Polizei, Landeskriminalamt, Verfassungs- und Staatsschutz in erhöhter Alarmbereitschaft seien und auch Gefährder stärker beobachtet würden.
1: Vielen Dank, Daniel Schwingenheuer, zu den Christopher Street Days in Nordrhein-Westfalen an diesem Wochenende. Das Niedrigwasser des Rheins, das hat hier bei uns an der ersten Stelle einen historischen Tiefpunkt erreicht. Am Rheinpegel Köln wurden am Morgen 68 Zentimeter nur noch gemessen. Die Schifffahrt, die läuft nur noch eingeschränkt. Binnenschiffer sind mit deutlich weniger Ladung unterwegs. Und für die Wirtschaft hat das Konsequenzen, beschreibt zum Beispiel Oka Hamann von der IHK NRW.
6: Insbesondere Stahl, Chemie, Mineralölprodukte werden auf dem Rhein transportiert, Futtermittel. Das ist schwere Ladung, da sinken die Schiffe tief ein und diese Schiffe können eben sehr wenig Ladung nur noch mitnehmen.
1: Das treibt die Kosten in die Höhe. Für die kriselnde Wirtschaft ein weiterer Dämpfer. Im Moment kostet zum Beispiel der Transport einer Tonne Rohöl von Rotterdam nach Karlsruhe 145 bis 150 Euro. Im Juni, da hatte der Preis dafür bei etwa 45 Euro gelegen. Aber nicht nur die Wirtschaft leidet, es hat auch Auswirkungen auf eine Mega-Veranstaltung hier bei uns in Köln heute Abend. Die Kölner Lichter. Zehntausende Besucher werden erwartet und das Niedrigwasser des Rheins hat auch hier Konsequenzen. Es musste umgeplant werden. Aus Köln, Jenny Weißenfels.
7: So fährt der Schiffskonvoi in diesem Jahr nicht an der Altstadt vorbei, sondern kommt aus dem Norden gefahren, aus Niel. Gegen 22 Uhr soll er Höhe Rheinpark ankommen, wo ihn dann tausende Zuschauer empfangen. Nach dem Anschlag auf den Berliner CSD wurde auch das Sicherheitskonzept nochmal überprüft. Außerdem dürfen am Hauptbahnhof sowie am Deutzer Bahnhof keine gefährlichen Gegenstände mitgenommen werden. Das musiksynchrone Feuerwerk findet trotz des Rekordniedrigwassers statt. Neu ist in diesem Jahr auch eine Drohnenshow, die unmittelbar vor dem Feuerwerk stattfindet.
1: Also Drohnenshow und Feuerwerk der Kölner Lichter, die können wir trotzdem bewundern. Und was es da zu sehen gibt, sagt uns Chef Pyrotechniker Georg Aleph.
8: Von wunderbaren japanischen Figurenbomben über Lametta-Raketen bis hin zu römischen Lichtern und steigenden Kronen werden wir so ziemlich alles erklären, was wir in der Pyrotechnik verwenden.
1: Und für alle, die nicht in Köln dabei sein können, gibt es eine Sondersendung im WDR-Fernsehen ab 22.15 Uhr. Da gibt es die Live-Übertragung der Kölner Lichter. In der Düsseldorfer Altstadt hat die Polizei bis in die Nacht kontrolliert, ob sich alle ans Waffenverbot dort halten. Auch NRW-Innenminister Reul war bei dem Einsatz dabei. Er sagt, solche Kontrollen, die seien wichtig.
9: Wir wischen immer wieder, wir nehmen Messer ab, es werden Strafen ausgesprochen. Wenn es sich rumspricht, ist es gut, es wird trotzdem dauern. Da darf man auch nicht glauben, dass morgen alles in Ordnung ist.
1: An der Kontrolle der Waffenverbotszone in der Düsseldorfer Altstadt, da waren 200 Polizisten beteiligt und rund 10.000 Menschen, die wurden kontrolliert. Und jetzt gibt's weitere Kurznachrichten aus Nordrhein-Westfalen mit Kerstin Fischer.
10: Ab heute haben Eltern bundesweit einen Rechtsanspruch auf einen Betreuungsplatz für ihr Kind in der offenen Ganztagsschule. Allerdings gilt das erstmal nur für die Kinder, die jetzt im Sommer neu eingeschult werden. Das sind in NRW rund 170.000. In Dortmund gilt seit heute ein Bettelverbot im Umkreis von 5 Metern rund um die Außengastronomie. Gäste und Restaurantbetreiber sollen so vor möglicher Belästigung geschützt werden. Der Rat der Stadt hatte das Bettelverbot beschlossen und damit auf zahlreiche Beschwerden reagiert. In Essen ist ab heute der Domschatz wieder zu sehen. Die Räume waren wegen eines Umbaus 4 Monate lang geschlossen. Jetzt ist vieles anders als vorher. Die Räume wurden neu geordnet und farblich umgestaltet. Zur Eröffnung gibt es im Museum an diesem Wochenende Führungen. Morgen haben Familien freien Eintritt.
1: In den letzten Tagen, da war die Aufregung in der Fußballwelt groß. Denn der Chef des Fußballweltverbandes, der FIFA, Gianni Infantino, der hatte sich überlegt, ach, ich verkaufe doch mal Teile der Weltmeisterschaft und an private Investoren. Der Aufschrei, der war groß. Und wichtige Verbände, wie die europäische UEFA, die drohten mit Boykott der WM. In der Nacht kam dann der Rückzieher des mächtigen FIFA-Bosses. Er hat seine umstrittenen Verkaufspläne aufgegeben. Philipp Hofmeister, WDR Sport, erklärt uns erstmal, wie überraschend diese Kehrtwende in

0: und seine Macht als FIFA-Präsident bedeuten?
1: Ja, die ist deutlich geschwächt. Er hat den Bogen diesmal ultimativ überspannt, der FIFA-Präsident. Und er hat das getan, trotz aller Kritik an der XXL-WM in diesem Sommer. Stichwort als Trinkpausen getarnte Werbeunterbrechungen, diese völlig absurden Ticketpreise. Das weltweite Kopfschütteln war Infantino damals egal. Er hat weitergemacht und diesmal zum Glück im Sinne des Sports, im Sinne des Fußballs, muss man sagen, die Grenzen aufgezeigt bekommen. Auch dank der sehr starken Einigkeit, vor allem unter den europäischen Landesverbänden, inklusive deutscher Fußballbund. Deren Position ist jetzt klar gestärkt und ich halte es nicht für ausgeschlossen, dass die Unterstützung und die Macht des FIFA-Präsidenten, die Macht von Gianni Infantino, mittelfristig auch insgesamt bröckeln könnte.
0: Inga Hinnenkamp aus der WDR-Wetterredaktion ist da und hat sonnige und nicht ganz so heiße Aussichten für uns.
2: Ja, genau. Also heute haben wir strahlend blauen Himmel und Höchstwerte im tendenziell eher angenehmen Bereich, nämlich zwischen 25 und 28 Grad.
0: Und morgen, wie sieht's da aus?
2: Also morgen haben wir dann bis 32 Grad und wenn wir in die neue Woche schauen, Montag, Dienstag, da geht's dann wirklich wieder in den heißen Bereich, so zwischen 30 und 35 Grad. Dann kann sich auch eher mal ein Hitzegewitter entwickeln, anfangs vor allem im Bergland, in den darauffolgenden Tagen dann auch punktuell im ganzen Westen. Und diese anhaltende Trockenheit, die bringt voraussichtlich auch dann noch weitere Rekordniedrigstände am Rhein mit sich. Und das wird man nicht denken, wenn man gerade den Rhein sieht mit dem sanften Wasser. Aber das führt wirklich zu noch stärkerer Strömung, denn das verbliebene Wasser, das muss sich jetzt in die Schifffahrtsrinne zwängen, also dort stärkere Strömung. Und Entspannung ist bei der Lage auch nicht so richtig in Sicht, denn der dringend benötigte langanhaltende Landregen, der ist erstmal nicht in Sicht.
0: Das war der Tag um 12 mit Dagmar Schlichting.
3: WDR 5, die Verkehrslage. Die A1 Euskirchen Richtung Köln ist zwischen Weilerswist West und Kreuz Bliesheim gesperrt. Dort hat ein LKW Betriebsstoffe verloren. 5 Kilometer Stau. A1 Osnabrück Richtung Bremen zwischen Osnabrück Hafen und Osnabrück Nord etwa 10 Minuten plus 6 Kilometer stockender Verkehr. A45 Gießen Richtung Dortmund zwischen Hagen Süd und Westhofener Kreuz etwa 10 Minuten plus 4 Kilometer stockt es da. A45 Hagen Richtung Dortmund zwischen Dortmund Hafen und Kreuz Dortmund Nordwest etwa 10 Minuten plus 2 Kilometer Stau. Und noch die A61 Mönchengladbach Richtung Koblenz zwischen Rheinbach und Grafschaft Ringen etwa 10 Minuten plus 3 Kilometer Stau.
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5: Heute mit Rebecca Link. Schön, dass Sie dabei sind. Ja, es gibt zwei Themen, die an diesem Wochenende vermutlich viele Menschen beschäftigen, wenn sie über Europa nachdenken. Das eine, das sind die Vorgänge rund um Ceuta, diese spanische Exklave. Da kümmern wir uns gleich recht ausführlich drum. Und dann natürlich die Waldbrände in vielen Gegenden von Europa. Zum Teil einigermaßen unter Kontrolle, zum Teil wieder aufflammt. Auch das etwas, das wir uns gut anschauen in diesem Europa-Magazin. Und ich freue mich, dass Sie dabei sind. Ja, und jetzt fangen wir eben mit dieser aktuellen Entwicklung rund um Ceuta an. Rund 60.000 Menschen haben ja in den vergangenen Tagen von Marokko aus ja diese sogenannte Exklave von Spanien erreicht. Ceuta ist ja spanisches Gebiet außerhalb des eigentlichen Gebietes von Spanien, an der nordafrikanischen Küste und an der Straße von Gibraltar. Und da sind in den letzten Tagen ziemlich viele Migrantinnen und Migranten angekommen, und zwar über den Wasserweg. Also die sind geschwommen. Es gibt da sehr eindrucksvolle Bilder, die man zum Teil sehen kann im Netz, wo der ganze Strand voll ist mit solchen aufblasbaren Poolschwimmreifen. Haben die Leute sich auf diesen gefährlichen Weg gemacht. Wir bekommen jetzt die aktuelle Zusammenfassung der Geschehnisse von Hans-Günther Kellner. Denn von diesen zehntausenden Menschen sind auch jetzt sehr viele schon wieder zurück in Marokko.
6: Inzwischen sind nur noch rund 2000 der Migranten in Ceuta, berichtet das spanische Innenministerium. Wer nicht freiwillig nach Marokko zurückkehrt, muss nach einem spanisch-marokkanischen Rücknahmeabkommen mit der Ausweisung rechnen. Die spanische Regierung betont, keiner der in den letzten Tagen nach Ceuta gekommenen Menschen sei auf spanische Festland gebracht worden. Unterdessen hat Spaniens Regierungschef Pedro Sanchez eine Dringlichkeitssitzung der EU-Innenminister beantragt und die Reaktionen einiger europäischer Regierungen scharf kritisiert. In einem Brief an die Europäische Union schreibt er, Spanien habe den Statistiken der EU-Grenzschutzbehörde Frontex zufolge die zweitbestgesicherte Außengrenze der Europäischen Union und verzeichne nur halb so viele illegale Grenzübertritte wie Italien. Die italienische

0: Forderung, Spanien nun vorübergehend aus dem Schengen-Raum auszuschließen, sei von Vorurteilen oder politischem Kalkül geleitet, so der spanische Ministerpräsident. Die Rückkehr der Migrantinnen und Migranten sei, so Sanchez wörtlich, vor allem dank der engen Zusammenarbeit mit den marokkanischen Behörden und mit nur sehr begrenzter Unterstützung anderer europäischer Staaten erreicht worden. In den spanischen Medien wird dabei viel über die Rolle Marokkos debattiert und ob die massive Zuwanderung aus Marokko nach Ceuta der letzten Tage ohne Duldung der marokkanischen Grenzbeamten möglich gewesen wäre.
1: Hans-Günther Kellner aus Madrid war das und ich habe es ja gesagt, das ist ein gefährlicher Weg, der Wasserweg nach Ceuta. Mindestens 57 Menschen sind dabei ums Leben gekommen bei diesem Versuch. Ich habe mich unterhalten mit Nina Alizadeh Marandi, sie ist Juristin, Menschenrechts- und Asylrechtsexpertin bei Amnesty International Deutschland. Und ich habe sie auf etwas angesprochen, das auch in den letzten Wochen stattgefunden hat. Der spanische oberste Gerichtshof hat nämlich vor rund zwei Wochen sogenannte Pushbacks im Meer verboten. Also das Zurücktreiben von Migranten, die halt auf dem Seeweg schwimmend versuchen, Land zu erreichen. Da vermuten viele einen Grund für die Entwicklung vom Wochenende.
2: Ich glaube, das wäre spekulativ, das jetzt nur zurückzuführen auf diese Gerichtsentscheidung. Aber was sich ja, das hatten Sie eben ja auch schon erwähnt, dadurch sehr deutlich zeigt, ist, mit wie viel Druck die Menschen auf der Flucht sind. Also, dass Menschen sich diesen ungemeinen Gefahren aussetzen müssen, um irgendwie zumindest eine Chance, eine Perspektive auf ein anderes Leben zu haben. Und dazu muss gesagt werden, dass wir in Zeiten leben, in denen Menschen unglücklicherweise fliehen müssen. Und insofern ist keine Fluchtbewegung überraschend oder zurückzuführen auf ein einzelnes Gerichtsurteil, sondern unsere Zeit ist geprägt von Krisen und Kriegen, von wirtschaftlicher Ungerechtigkeit. Und das wird sich in Zukunft durch die Klimakrise vermutlich auch noch weiter verschärfen. Und Fluchtbewegungen sind damit unglücklicherweise Teil unserer Realität und werden es wahrscheinlich auch noch einige Zeit bleiben. Und es ist absolut unverständlich, dass sich die Migrationspolitik der EU vor diesem Hintergrund immer weiter auf Verschärfungen versteift und auf Abschreckung und Abschottung um jeden Preis setzt. Denn wenn Menschen fliehen müssen, geht es darum, diese ohnehin schon sehr schlimme und schwere Fluchterfahrung so wenig tödlich und grausam wie möglich zu gestalten und so menschenrechtssensibel wie möglich.
1: Sie haben ja Reaktionen jetzt schon angesprochen. Auch aus Deutschland gab es ja schon sehr direkte Aufforderungen, als eben noch nicht klar war, was jetzt mit diesen ganzen Menschen passiert, die da angekommen sind. Zum Beispiel vom deutschen Bundeskanzler an die spanische Regierung, ich zitiere, die Situation in Ceuta schnellstmöglich wieder in den Griff zu bekommen. Von möglichen Asylgesuchen zum Beispiel ist ja interessanterweise auch gar nicht mehr die Rede. Also welche Rechte haben Menschen in solchen Situationen jetzt theoretisch, um zum Beispiel ein Asylverfahren in Europa zu bekommen oder irgendeine Option auf legalem Weg zu migrieren?
2: Genau, und es ist sehr, sehr wichtig, dass man sich vor Augen führt, dass diese Menschen, egal in wie hohen Zahlen sie ankommen und egal wie herausfordernd und unübersichtlich diese Situation auch sein mag, diese Menschen haben Rechte und diese Menschen müssen die Möglichkeit erhalten, einen Asylantrag zu stellen und ein faires und unvoreingenommenes Asylverfahren zu durchlaufen. Und das nach menschenrechtlichen Standards sind Kollektiv- und Massenausweisungen immer verboten. Die Menschenrechte von diesen Migranten und Migrantinnen müssen geachtet werden. Und das gilt auch beim Einsatz von Gewalt und beim Einsatz von Gewalt bei der Grenzkontrolle. Und die spanischen Behörden müssen zudem sicherstellen, dass ausreichende medizinische und soziale Versorgung bereitsteht, um auf die Bedürfnisse der Menschen vor Ort einzugehen. Und Amnesty International wird die Lage auf jeden Fall weiterhin genau beobachten, um mögliche Menschenrechtsverletzungen zu dokumentieren. Und was dabei vielleicht auch noch sehr wichtig ist, gerade mit Blick auf die EU und mit Blick auch auf Stimmen aus der Bundesregierung, ist, dass diese sehr herausfordernden Situationen gerade dann möglich ist, die in den Griff zu bekommen, wenn es eben vorausschauende und tatsächlich solidarische Mechanismen gibt in der EU, auch in Notsituationen, den Aufnahmestaaten gerade mit Außengrenzen zu helfen bei der Aufnahme von so großen Ankunftszahlen, um dann dafür zu sorgen, dass es Szenarien, wie Menschen können nicht untergebracht oder versorgt werden oder müssen auf der Straße schlafen, gar nicht erst gibt.
1: Was in dieser Situation passiert ist, haben wir ja gesehen. Ne? Spanien hat mit Druck reagiert, hat Soldaten geschickt. Die EU stand schon in den Startlöchern, um Frontex-Kräfte zur Unterstützung zu schicken. Also da ist Abschottung passiert, ne? Auch ganz konkret in Ceuta. Also alle Läden haben dicht gemacht. Teil der neuen europäischen Politik des Migrationspaktes GEAS oder CEAS?
2: Ja, wir sehen, dass die neue europäische Migrationspolitik sich durch eine ständige Verkettung von Menschenrechtsverletzungen auszeichnet. Und es ist wirklich bedauerlich, wie Sie gerade sagen, dass das einzige Unterstützungsangebot aus der EU gerade den Schutz der Grenzen durch Frontex betrifft und keinen Schutz der ankommenden Menschen, damit diese Menschen wirklich aufgenommen werden und ein faires Asylverfahren bekommen. Und es gibt ein Recht auf Asyl und es gibt ein Versprechen, das sich die internationale Staatengemeinschaft nach den Schrecken des Zweiten Weltkriegs gegeben hat, dass kein Mensch jemals schutzlos sein soll, der in seinem Herkunftsland nicht sicher ist. Und es gibt ein menschenrechtliches Gebot, dass niemand dorthin zurückgeschickt werden darf, wo Tod, Folter oder unmenschliche Behandlung droht. Und diese Rechte können nicht abgewählt werden und sie gelten absolut. Und gerade dann, wenn Regierungen oder politische Dynamiken sich ihrer Einhaltung entziehen wollen. Und Menschenrechte sind eben nur dann von Bedeutung, wenn wir ihre Einhaltung gerade in Krisenzeiten ernst nehmen. Und wenn wir zulassen, dass ihre Einhaltung in Frage gestellt wird, wenn es gerade unpassend ist oder herausfordernd, dann ist das eine ungemeine Gefahr. Und zwar nicht nur für Geflüchtete, sondern für uns alle. Denn dann wird die Einhaltung der Rechte aller optional.
1: Frau Alizadeh Marandi, ich danke Ihnen für das Gespräch.
2: Vielen lieben Dank Ihnen.
1: Nina Alizadeh Marandi, sie ist Juristin und Menschenrechts- und Asylrechtsexpertin bei Amnesty International Deutschland. Wir haben uns unterhalten anlässlich der aktuellen Ereignisse rund um Ceuta aus den vergangenen Tagen. Und ebenfalls darüber gesprochen habe ich mit Lena Dupont von der CDU. Seit 2019 ist sie Mitglied des Europäischen Parlaments als Teil der Fraktion der Europäischen Volkspartei Christdemokraten. Und sie habe ich gefragt, jetzt sind ja diese fast 60.000 vor allem jungen Männer in Ceuta eigentlich alle schon wieder weg, zumeist zurück in Marokko. Aber die haben ja offensichtlich den Versuch für so wichtig gehalten, dass sie sich in große Gefahr begeben haben. Fast 60 Menschen sind bei diesem Versuch ums Leben gekommen. Unterschätzen wir die Not dieser Menschen in unserer Politik?
3: Ich würde vor allen Dingen darauf abstellen, dass die Vorgänge jetzt in Ceuta und teilweise auch in Melilla alle Anzeichen einer klassischen instrumentalisierten Migration auch tragen. Das, was der spanische Regierungschef auch angesprochen hat.
1: Was meinen Sie damit? Das müssen Sie erklären.
3: Genau, das wollte ich gerade. Bei instrumentalisierter Migration geht es vor allen Dingen darum, dass wir davon ausgehen, dass über 60.000 Menschen auf der marokkanischen Seite nicht unentdeckt an die Grenzen kommen können, sondern es muss Hinweise gegeben haben, dass sich da eine große Anzahl an Menschen auf den Weg macht. Es hat sich jetzt über ein paar Tage hinweg aufgebaut. Es fing Anfang der Woche an mit einzelnen Ankünften, die dann schnell in die Tausenden gingen, bis eben tatsächlich zu der großen Welle, die dann eben tatsächlich auch die krisenhaften Reaktionen ausgelöst haben. All das hat etwas mit Schleuserkriminalität zu tun, aber es hat vor allen Dingen auch etwas mit geopolitischen Fragen zu tun, in dem Fall zwischen Spanien und Marokko, aber natürlich, da das eine Außengrenze der Europäischen Union ist, auch mit europäischen Implikationen.
1: Gut, also die Frage, die ich gestellt hatte, war, da haben fast 60 Menschen ihr Leben verloren. Die sind ins Wasser gegangen, haben diesen schwimmenden Weg gewählt. Also ich frage nochmal, unterschätzen wir die Not dieser Menschen in unserer Politik?
3: Und ich sage auch nochmal, es sind klassische Anzeichen von instrumentalisierter Migration. Im Übrigen auch daran erkennbar, dass kaum
1: es geht um es geht wirklich um die Not dieser Menschen.
3: Diese Menschen hätten die legalen Möglichkeiten gehabt, einen Asylantrag zu stellen, wenn sie das gewollt hätten. Es gibt im Übrigen auch schon aus dem Jahr 2020 ein Urteil, das sich explizit auf Ceuta und Melilla bezieht, vom Europäischen Gerichtshof für Menschenrechte, dass im Falle einer massenmäßigen und bisweilen auch im damaligen Fall gewaltsamen Überquerung der Grenze tatsächlich auch der Individualschutz auf Asyl verwirkt sein kann. Und dementsprechend hätte es andere Möglichkeiten gegeben, wenn die Not so groß gewesen wäre. Für mich ein weiteres Zeichen dafür, dass es eben um instrumentalisierte Migration ging.
1: Okay, wir haben gerade in dem Gespräch mit Frau Alizadeh Marandi von Amnesty International gehört, und das wird ja auch immer wieder kritisiert, die Möglichkeiten auf legalem Wege zu migrieren oder auch Asyl zu bekommen, die sind im Laufe der letzten Jahre durch die europäische Migrationspolitik immer schwieriger geworden. Ich gehe jetzt mal auf das ein, was Sie da sagen. Der EU-Migrationspakt zielt ja auf eine strenge Kontrolle von Migration. Sie haben angesprochen die Vermutung, dass von Seiten Marokkos durchaus beabsichtigt war, dass da nicht ganz so streng bewacht wurde, auch um den Druck auf die EU zu erhöhen. Zum Beispiel in der Absicht, ein vorteilhaftes Abkommen mit der EU zur Migrationskontrolle abzuschließen. Aber das sieht ja jetzt alles nicht so richtig aus, als ob wir die Situation unter Kontrolle hätten.
3: Naja, im Gegenteil. Also es sind in der Zwischenzeit die meisten derer, die angekommen sind, auch zurückgekehrt, gemeinsam auf Druck der spanischen Behörden, aber eben auch dann in dem Fall mit Zusammenarbeit der marokkanischen Behörden. Die wenigsten davon haben tatsächlich einen Asylantrag gestellt oder haben zumindest nachweislich nicht in Betracht gezogen. Insofern ist für mich auch da eines der zentralen Elemente instrumentalisierte Migration erfüllt. Gleichzeitig hat es wenig mit dem Asyl- und Migrationspakt zu tun, ehrlicherweise, sondern eher mit der Frage Schengener Grenzübereinkommen, vor allen Dingen Durchführungseinkommen und gleichzeitig eben auch der Frage, was bedeutet das für die Europäische Union insgesamt? Das ist eine Außengrenze der Europäischen Union. Wenn man eine solche Herangehensweise Marokkos einmal ansetzt, hoffe ich, dass heute bei der Krisensitzung der entsprechende Minister auf europäischer Ebene auch dabei herauskommt, dass ein solcher Druck nicht funktioniert, sondern im Gegenteil, wie die Instrumente, die in der Zwischenzeit entwickelt worden sind, im Schengener Grenzkodex, aber eben auch bei der Frage des Visamechanismus, in der Frage der Drittstaatskooperation dann auch entsprechende Konsequenzen von europäischer Seite aus erfolgen.
1: Ja, gucken wir mal drauf. Ne? Also Konsequenzen, die ja zum Beispiel erfolgt sind aus Italien, kam dann die Reaktion, Spanien kurzfristig, also mit Spanien sozusagen einseitig das Schengen-Abkommen kurzfristig auszusetzen. Was schwierig ist, weil Ceuta gar nicht so richtig Schengen ist und von dort kommt man ja auch gar nicht so einfach ohne Kontrollen in die EU. Das haben ja die Menschen in Ceuta dann auch tatsächlich gemerkt. Die Frage ist, wie sinnvoll ist es, immer gleich zu reagieren mit Abschottung?
3: Naja, wenn man davon ausgeht, nochmal zurück auf den Punkt, dass es instrumentalisierte Migration gewesen ist, dann hätte man nicht reagieren können. Das wäre fatal gewesen in dem Fall. Gleichzeitig ist eben klar, es gibt eine Verantwortung der spanischen Regierung, insbesondere von Sanchez, von der spanischen Zentralregierung. Aber es gibt natürlich auch Rückwirkungen für die Europäische Union. Und wir sehen ja, dass in der Zwischenzeit sich die Staaten, in denen Binnengrenzkontrollen eingeführt werden sind, leider gemehrt haben. Das ist nicht das, was wir im Schengener Grenzkodex ursprünglich vereinbart haben. Trotzdem ist er auch so flexibel, eben auf genau solche Situationen zu reagieren. Ich würde mir wünschen, dass die Mitgliedstaaten zwei Lehren daraus ziehen. A, die Außengrenze der Europäischen Union muss eben auch an jedem Teil der Außengrenze der Europäischen Union geschützt sein. Wir haben Frontex angeboten über die Kommission. Das ist bisher von Spanien nicht angenommen worden. Also da geht noch mehr tatsächlich auch in der europäischen Ausrichtung der spanischen Politik. Und das Zweite ist eben gleichzeitig auch, wenn wir Schengen bewahren wollen, wenn wir wieder zu dem zurück wollen, was ursprünglich die Idee von Schengen gewesen ist, dann müssen wir uns eben auch mit einer neuen Konsequenz an europäische Zusammenarbeit machen. Und da ist im Bereich von Europol, aber gerade auch im Bereich von Frontex, durchaus noch ein bisschen Luft nach oben.
1: Frau Dupont, danke für das Gespräch.
3: Gerne.
1: Das Europa-Magazin, ich sehe in WDR 5. Ich weiß nicht, ob Sie das interessiert. Ich wäre vor rund einer Woche eigentlich in Frankreich gewesen. Und zwar in der Region Ile-de-France im Forêt de Fontainebleau. Das ist ein großes Waldgebiet, in das viele Leute aus der ganzen Welt kommen, auch und vor allen Dingen zum Klettern. Aber Waldbrände, das haben Sie vermutlich mitbekommen, haben rund ein Fünftel dieses Waldes zerstört, rund 2000 Hektar. Und das waren die verheerendsten Waldbrände seit 1900. Und kaum war dort einigermaßen Ruhe eingekehrt, ging es dann im Südwesten von Frankreich richtig los mit den riesigen Waldbränden. Die haben jetzt etwas an Kraft verloren, aber schauen wir uns doch mal genau an, was da los ist mit meinem Kollegen Jean-Marie Magro an der Gironde-Mündung unterwegs. Guten Tag.
4: Hallo.
1: Wie ist da gerade der Stand derzeit im Hinblick auf die Brände?
4: Die Zeichen stehen in den vergangenen Stunden und Tagen eigentlich deutlich auf Entspannung. Es ist so, dass ja 222.000 Menschen teilweise evakuiert wurden, also in Sicherheit gebracht wurden. Und von diesen sind schon 198.000 wieder nach Hause zurückgekehrt, beziehungsweise wurde denen freigestellt, nach Hause zurückzukehren. Es gibt noch weiterhin Feuer. Die beschränken sich allerdings auf ein paar Gemeinden. Das ist eben sehr nah am Atlantik, am Lège Cap Ferré. Das ist auch so ein beliebter Touristenort. Dann noch etwas weiter im Landesinneren bei Le Porge und Sommes. Da sind wir eben teilweise auch durchgefahren und da ist noch einiges an Brandherden da, aber die Einsatzkräfte geben sich wesentlich entspannter als in den Tagen zuvor.
1: Wie hatte denn Frankreich grundsätzlich die Lage im Griff? Das hat ja große Ausmaße angenommen.
4: Also man sagt hier in Frankreich eigentlich, dass man noch relativ gesehen wesentlich besser vorbereitet ist, als das viele andere Länder sind. Und trotzdem reißt natürlich die Kritik an der französischen Regierung etwa nicht ab, dass man zum Beispiel zu wenig einsatzfähige Löschflugzeuge zu Beginn der Krise hatte, diese sogenannten Canadairs. Das sind eben diese großen Löschflugzeuge, die nur aus Kanada tatsächlich bestellbar sind und die eine lange Auftragsliste haben. Und von den 12, die Frankreich insgesamt hat, waren, meine ich, nur 7 einsatzfähig zu Beginn der Krise. Und das hat für einiges an Unmut gesorgt. Und dann gibt es eben auch noch Unzufriedenheit gegenüber der Präfektur, dass sie zum Beispiel Kommunen wie Lacanau-Ossillon, die nicht vom Feuer betroffen waren, ja richtig abgeschnitten hat und da auch Touristen evakuiert hat, obwohl diese Kommunen eben sehr stark vom Tourismus abhängig sind. Da gibt es eben große Ängste darum, ob diese Orte dieses Jahr eigentlich noch eine Tourismussaison überhaupt haben werden.
1: Wir müssen natürlich über die Lehren daraus reden, denn Frankreich hatte ja in diesem Jahr diese massiven Brände an vielen Stellen und diese extremen Hitzewellen vor allen Dingen schon relativ früh im Jahr. Das hat ja Ursachen, Stichwort Klimakrise.
4: Ja, die Klimakrise, die schlägt durch und die Befürchtungen, dass in den kommenden Jahren die Waldbrände auch noch zunehmen werden, die werden immer größer und Frankreich wird da eben noch einige Hausaufgaben zu tun haben, Löschflugzeuge beschaffen, Waldmanagement betreiben. Allein in diesen Tagen wurden 172 Kilometer Waldschneisen geschnitten durch den Kiefernwald in der Gironde und da gibt es einiges zu tun in den kommenden Wochen, Monaten und auch Jahren.
1: Vielen Dank, Jean-Marie Magro, über die Waldbrände in Frankreich. Im Moment ein bisschen in der Gegend, in der er sich befindet, Ruhe eingekehrt. Jetzt gucken wir nach Spanien. Auch dort brennt es. Anna Mund weiß mehr darüber. Wie groß ist die zerstörte Fläche bisher?
5: Das Ausmaß der Zerstörungen, das wird jetzt langsam sichtbar. Vor allem übrig geblieben sind verbrannte Landschaften. In der Provinz Ávila zum Beispiel, westlich von Madrid, da ist ganz viel naturbelassene Gebirgslandschaft den Flammen zum Opfer gefallen. Dieser Brand ist auch der verheerendste, der in Spanien je verzeichnet wurde. Mit mehr als 50.000 verbrannten Hektar, eine Fläche so groß wie 70.000 Fußballfelder. Insgesamt ist in Spanien in diesem Jahr 6-mal so viel verbrannt wie im selben Zeitraum 2025. Mehr als 170.000 Hektar, das ist eine Fläche fast doppelt so groß wie Berlin.
1: Wie groß die bisher zerstörte Fläche allgemein ist, kann Anna Mund uns auch sagen.
5: Wie hat Spanien die Situation im Griff? Spanien hatte ja zwischenzeitlich zum ersten Mal den Notstand wegen Waldbränden ausgerufen. Und dabei ging es darum, die verschiedenen Brände rings um Madrid unter das Kommando des Militärs zu stellen. Das Bundesland Madrid, das hätte allein nämlich nicht genügend Kräfte gehabt, um das Feuer zu bekämpfen. Zum gleichen Zeitpunkt wurde auch der Europäische Katastrophenschutzmechanismus angerufen. Und da haben insgesamt 6 Flugzeuge aus Griechenland, Italien und der Türkei geholfen. Portugal hat Einsatzkräfte und Fahrzeuge geschickt für die Löscharbeiten am Boden. Mittlerweile ist der Notstand auch wieder aufgehoben.
1: Pardon, da ist uns gerade eine Reihenfolge durcheinander geraten. Jetzt kann uns Anna Mund jedenfalls beantworten, welche Forderungen jetzt in Spanien laut werden.
5: Spaniens Regierungschef Pedro Sanchez, der hat wiederholt einen Pakt gegen den Klimawandel gefordert, in Spanien und in Europa. Bislang will sich hier in Spanien die konservative Opposition dieser Forderung aber nicht anschließen, denn das politische Klima ist extrem polarisiert. Experten betonen, dass man vor allem das Land wieder anders bewirtschaften sollte. Da, wo früher nämlich Landwirtschaft und Viehhirten Büsche und Unterholz beseitigt hätten, da sei das Feuer eben jetzt auf eine riesige Menge leicht brennbarem Material getroffen und das habe neben der Hitze, geringer Luftfeuchtigkeit und starker Winde eben ganz entscheidend zu der Größe dieser Feuer beigetragen.
1: Die Situation rund um die Waldbrände in Spanien, zusammengefasst von meiner Kollegin Verena Schelter. Und jetzt schauen wir nach Brüssel auf die europäische Perspektive mit meiner Kollegin Sabrina Fritz. Hallo.
6: Ja, guten Tag.
1: Europas eigene Feuertaskforce, die ja eigentlich für solche Zwecke bereitsteht. Welche Rolle hat die hier allgemein gespielt?
6: Ja, wir haben gerade das Stichwort schon gehört, Katastrophen, Schutzmechanismus, den kann ein Land anrufen und dann kommt die EU, sag ich jetzt mal, in die Gänge und das hat sie eben auch getan. Es ist der Hintergrund, dass man sagt, jetzt muss nicht Frankreich in der Not jedes EU-Land anrufen und sagen, kannst du uns bitte helfen, sondern die EU koordiniert es. Wir haben gehört, es werden dann Löschflugzeuge verlegt, es werden Hubschrauber verlegt, Zelte, medizinisches Material. Also da hat die EU, denke ich, wirklich eine Stärke, dass sie die Koordination geregelt hat und nach wie vor natürlich auch die Daten liefert. Das ist ja das Allerwichtigste. Wo brennt es? Wie ist die Beschaffung der Böden? Und wann kommt Regen?
1: Gleichwohl hat es auch Hilfe aus einzelnen EU-Staaten gegeben. Deutschland zum Beispiel hat offenbar mit Hubschraubern geholfen. Wird die Europäische Union da mit ihrer Taskforce und ihren Bemühungen in Zukunft ein bisschen nachlegen müssen? Denn es ist ja nicht zu erwarten, dass sich die Situation in Zukunft verbessert.
6: Ja, auf jeden Fall. Das sieht man in Brüssel auch. Neben der Hilfe aus den einzelnen Ländern will die EU, ich sag mal so, eine eigene Reserve an Flugzeugen, an Hubschraubern anlegen, dass sie dann unabhängig ist, weil man kann sich vorstellen, ist jetzt vielleicht für ein Land wie Italien auch nicht so einfach zu sagen, okay, ich gebe mein Löschflugzeug weg, weil man weiß ja nicht genau, vielleicht trifft es dann auch Italien als nächstes. Insofern will die EU da eine eigene Reserve haben und die auch in den nächsten Jahren aufstocken.
1: Was viele Leute hier in Deutschland ja auch irritiert hat, ist die sehr verhaltene Reaktion aus der Bundespolitik auf diese Brände überall in Europa. Ihrer Einschätzung nach ist es Europa grundsätzlich gelungen, sich hier als verlässliche Unterstützung zu präsentieren?
6: Also ich denke, man hat schon Europa jetzt hier auch als einen Solidaritätsmechanismus anerkannt, dass man sich hilft. Was wir halt hier immer noch mal hören, ist das Thema Vorsorge. Auch das haben wir ja gerade schon aus Frankreich gehört. Man muss einfach besser vorsorgen, weil man weiß, diese großen Hitzewellen werden weiterkommen. Das ist ein Appell. Und klar, das andere ist natürlich auch die Diskussion um den Klimawandel. Die EU fährt ja da ein bisschen, ist ja auf die Bremse getreten, hat gesagt, klar, wir wollen bis 2050 klimaneutral sein, aber bis dahin werden auch einige Ziele wieder einkassiert. Also das ist eine Diskussion, die natürlich jetzt auch hier in den letzten Tagen nochmal in Gang gesetzt wurde.
1: Vielen Dank, Sabrina Fritz aus Brüssel. Hier ist das Europamagazin in WDR5. Wir haben uns einen Überblick über die Waldbrandsituation, die aktuelle in Europa, verschafft.
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1: Peter White, Indimenticabile, gehört im Europa-Magazin WDR5. Da sind wir in Italien, ne? Wenn Ihnen der Begriff, es tut mir sehr leid, wenn ich Ihnen jetzt auf den Schlips trete, Teutonengrill etwas sagt, dann sind Sie vermutlich kein Teenager mehr. Das bezeichnet ja einen beliebigen Strand in einem südlichen Land mit vielen Menschen aus Deutschland, die sich da braten in der Sonne, gern an der Adria. Eindeutig despektierlich, aber es hat eben auch diese andere Dimension, dass zum Beispiel Orte wie Bibione, Jesolo oder Caorle jahrzehntelang das Synonym für bezahlbaren Familienurlaub waren. Aber die venezianische Adriaküste möchte ihr Image verändern. Da geht es zunehmend um Qualität und Luxus im Hotelbereich, aber auch auf Campingplätzen. Und das hat sich Verena Schelter für uns genauer angeschaut.
2: Diana sitzt vor ihrem Wohnwagen im Campingstuhl im Schatten. Der Bereich vor dem Wagen ist mit einer Plane ausgelegt. Und um die Plane hat sie einen kleinen Gartenzaun errichtet, damit ihre drei Hunde nicht ausbüchsen können.
3: Es ist für mich einfach ein bisschen Freiheit-Camping. Ne? Und das muss nicht so piekfein oder irgendwie sein. Hier ist alles sauber, ordentlich, da kann man nicht drüber meckern und das reicht. Und da braucht man auch keine Veränderung.
2: Eine Pizzeria, einen kleinen Supermarkt und natürlich den Strand direkt vor der Tür. Mehr braucht sie nicht und mehr gibt es auch nicht auf dem einzigen kommunalen Campingplatz in der Gegend. Doch in seiner Einfachheit ist der mittlerweile die Ausnahme. Denn Stellplatz und Strand allein reichen vielen Urlaubern schon lange nicht mehr. Das weiß keiner besser als Alberto Granzotto. Er ist Präsident des italienischen Campingplatzverbandes und betreibt in dritter Generation einen Campingplatz in Bibione. In den vergangenen Jahren hat sich der Outdoor-Tourismus vor allem in eine Richtung entwickelt, unseren Gästen in jeder Phase ihres Urlaubs immer mehr Service zu bieten. Deshalb haben wir heute immer mehr Gäste, die ursprünglich nicht aus der klassischen Campingwelt kommen. Das Angebot hier reicht mittlerweile vom klassischen Stellplatz über Mobilheime bis hin zu kleinen Villen. Dazu kommt ein umfangreiches Animations-, Sport- und Wellnessangebot. Eine Woche in der Villa kann dann für eine vierköpfige Familie in der Hauptsaison schon mal 2000 Euro kosten. Luxuscamping auf 5-Sterne-Plätzen ist an der oberen Adria bereits vielerorts die Norm. Doch der Wandel geht noch weiter. Zum Beispiel etwas außerhalb von Caorle. Hier hat erst vor wenigen Monaten das Cavallino Bianco eröffnet, ein Luxushotel für Familien. Familie Stockgall aus dem Berchtesgadener Land gehört zu den ersten Sommergästen.
4: Also für mich persönlich ist ganz besonders dieser Strand, vor allem dieser Privatstrand. Das ist einfach was anderes, wenn ich jetzt irgendwo außerhalb mein Handtuch hinlege. Ja, ist auch toll, aber hier einfach diese Ruhe zu genießen. Und die Kinder können einfach mal laufen, man muss nicht ständig aufpassen, was machen sie gerade. Vor allem auch diese Rundumbetreuung ist einfach fantastisch.
2: Um die 10.000 Euro kostet eine Woche für eine vierköpfige Familie in der Hauptsaison.
5: Die Idee ist eigentlich ein Hotel zu schaffen, wo Mama und Papa auf Flitterwochen gehen können und sich die Kinder mitnehmen. Ich habe das selbst erlebt vor 20 Jahren, als meine Kinder klein waren. Also Familienurlaub war kein richtiger Urlaub für Mama und Papa. Und das auf hohem Niveau.
2: So der Südtiroler Hotelinhaber Ralf Riffeser. Das Cavallino Bianco ist die Spitze einer Entwicklung, die sich schon seit geraumer Zeit abzeichnet. Trotzdem werde es in der Region weiterhin Platz für klassische Campingurlauber geben, sagt Mattia Munerotto, Stadtrat von Caorle.
6: Wir bieten ein vielfältiges Angebot, das unseren Gästen je nach Budget die Möglichkeit gibt, in Caorle zu übernachten. Natürlich mit unterschiedlichen Leistungen je nach Unterkunft.
2: Mehr Komfort, mehr Service, höhere Preise. Die obere Adria verändert ihr Gesicht. Auch wenn der klassische Campingurlaub bleibt, ist er längst nicht mehr das einzige Zukunftsmodell der Region.
1: Das war Verena Schelter im Europa-Magazin hier in WDR5. Das Europa-Magazin ist hier in WDR5 und heute denken wir an Europa mit Joanna Rostek. Sie ist polnisch-deutsche Anglistin an der Uni Leipzig. Da ist sie Professorin für British Cultural Studies und sagt von sich selber, ich habe drei europäische Identitäten. Hallo Frau Rostek.
7: Hallo, guten Morgen.
1: Ich habe ja gerade gesagt, denke ich an Europa, heißt das hier. Aber Sie haben im Vorfeld ganz richtig darauf hingewiesen, dass da ja auch ganz viele Gefühle für Europa dazugehören. Wie fühlen Sie sich denn Europa verbunden? Steigen wir mal damit ein.
7: Ja, wir haben es ja schon in der Anmoderation gesagt. Meine Biografie hat sich so entwickelt, dass ich mich eigentlich tagtäglich zwischen drei europäischen Sprachen, Kulturen und Literaturen hin und her bewege. Und insofern ist da eine Reihe von Gefühlen, viele positive Gefühle. Ich verbinde dieses Reichtum an Ideen, an Traditionen als sehr gewinnbringend und gleichzeitig muss man sagen, ist dieses Hin- und Herspringen teilweise auch durchaus herausfordernd.
1: Ich habe mich gefragt, wenn wir so das Polnische, das Deutsche, aber auch das Britische, das Anglistische nehmen, mit welchen Gefühlen ist wohl die jeweilige Identität verbunden? Wie ist Ihr polnisches Gefühl?
7: Ja, ich versuche gerade da reinzuspüren. Ich glaube, bei dieser Frage begegne ich vielleicht schon einer grundsätzlichen Schwierigkeit. Also gerade was meine deutsch-polnische Identität angeht. Die Beschäftigung mit Großbritannien ist ja etwas, was jetzt später dazu gekommen ist von Berufswegen. Die polnisch-deutsche Identität, die ist viel stärker noch mit meiner Biografie verbunden und die ist auch sehr, sehr stark verwoben. Das heißt, es ist für mich auch wirklich schwierig, dass so eine ganz klare Trennlinie reinzubringen und zu sagen, das ist, wie ich mich jetzt als Polin fühle und das ist jetzt, wie ich mich als Deutsche fühle, sondern ich glaube, das Besondere ist eben, dass es so ein Mischwesen ist, das nicht ganz so leicht auseinanderzuhalten ist. Ich weiß auch gerade so zu Beginn meiner Zeit in Deutschland, ich bin ja mit meinen Eltern in den späten 80er Jahren nach Deutschland gezogen, kam immer wieder die Frage, mit welcher Identität oder mit welchem Land fühlst du dich mehr verbunden, mit Polen oder mit Deutschland. Und ich fand, dass diese Frage immer sehr, sehr schwierig zu beantworten war. Und inzwischen habe ich auch ein Bild für mich gefunden, das die Schwierigkeit zum Ausdruck bringt. Für mich ist es ein bisschen so, als würde man mich fragen, welches Bein denn für mich wichtiger ist, das linke oder das rechte. Ich brauche beide Beine, um zu stehen und um zu gehen. Und genauso verhält es sich mit der deutsch-polnischen Identität auch. Also natürlich gibt es da gewisse Sachen in mir, wo ich sagen würde, die sind eher deutsch und andere, die sind eher polnisch. Aber das Gesamtwesen ist eigentlich so ein Gemisch.
1: In welcher Beziehung fühlen Sie sich eher deutsch?
7: Ich glaube, wenn ich diese Frage wiederum beantworten müsste, würde ich schnell in so eine stereotypisierende Trickkiste greifen. Ja, also dann würde ich vielleicht mit so nationalen Stereotypen antworten müssen und sagen, weiß ich nicht, ich halte mich gerne an Regeln oder ich mag gerne Strukturen. Und gleichzeitig bin ich da aber gerade auch als Kulturwissenschaftlerin, die ich bin, vorsichtig, weil diese nationalen Stereotypisierungen, die helfen uns irgendwie weiter zu ordnen. Aber auf der anderen Seite lebe ich hier lang genug, um zu wissen, dass auch in Deutschland nicht alles strukturiert und geregelt vor sich hinläuft. Deswegen ist es auch da für mich schwierig, so das ganz klar zu benennen.
1: Ja, ist ganz lustig, ne? Dieses deutsche Klischee von der Ordnung und Struktur. Dabei, wir kochen ja auch nur mit Wasser, ne? Wir tun ja immer nur so.
7: Ja, also ja und. Also das ist natürlich schon so. Wenn ich dann wiederum in Polen bin, merke ich, es gibt zum Beispiel eine Kultur von etwas, was in Polen Kombinowanie nennen. Ja, also kombinieren. Und das heißt, dass man vielleicht auch so ein bisschen ums Eck schaut, ob man vielleicht irgendetwas auf irgendeine andere Art und Weise lösen kann. Und ja, da vielleicht nicht alle Regeln dann immer unbedingt einhält, aber es geht darum, dass man einfach eine pragmatische Lösung findet. Und da gibt es schon Momente, wo ich in Deutschland dann wiederum, gerade wenn ich mit irgendwelchen bürokratischen Formularen konfrontiert bin, mir denke, so ein bisschen polnisches Kombinowanie, das wäre vermutlich gar nicht so verkehrt. Aber umgekehrt, wenn ich in Polen bin und dann manche Sachen sehe, meinetwegen das Verhalten im Straßenverkehr, da denke ich mir wiederum, ein bisschen mehr Ordnung und Struktur, das wäre vermutlich auch nicht schlecht. Und das ist vielleicht auch eine Antwort, was ein Vorteil von solchen Hybriden oder mehrfachen Identitäten sein kann. Die eine Identität erlaubt auch immer so ein bisschen einen Blick auf das andere. Und daraus, glaube ich, ist es vielleicht auch ein gewisser Fortschritt oder sind auch Verbesserungen möglich.
1: Für Ihre Identität, das muss man natürlich auch ganz deutlich sagen, spielt ja die Möglichkeit von Migration eine ganz entscheidende Rolle. Und die ist ja gerade in der Praxis, zumindest für bestimmte Gruppen von Menschen, wird die immer kleiner. Wie blicken Sie darauf?
7: auch ambivalent. Also Sie merken, dass ich mich davor zurückscheue, so eindeutige Antworten zu geben. Und das ist aber eine Geisteshaltung, die ich gerade auch in dem aktuellen politischen und gesellschaftlichen Moment für sehr wichtig halte. Wir leben ja wirklich in schwierigen Zeiten, in Zeiten von großer Unsicherheit bezüglich vieler Themen. Migration ist eine, aber Klimakrise, die wirtschaftliche Situation. Und ich glaube, dass die Versuchung sehr, sehr groß klare Antworten zu finden, ein klares Ja oder Nein, richtig oder falsch. Und ich glaube, was notwendig ist für Deutschland, für Polen, aber auch für Europa, ist die Fähigkeit, Widersprüche auszuhalten und das in diesem Raum etwas zu verweilen und zu schauen, dass zwei Sachen gleichzeitig wahr sein können. Um jetzt auf die Frage der Migration zurückzukommen, ich glaube, was ich teilweise beobachte im gesellschaftlichen Diskurs, vielleicht auch im medialen und im politischen Diskurs, ist eben auch die Tendenz zu so einer gewissen Lagerbildung, dass es bestimmte Positionen gibt oder bestimmte Gruppen gibt, die quasi nur auf die Vorteile der Migration und der offenen Grenzen und Bewegungen hindeuten und andere Gruppen, die wiederum nur die Nachteile beleuchten. Und ich glaube, aus meiner eigenen Erfahrung auch, die Wahrheit ist, beides stimmt. Also beide Gruppen haben zum Teil recht. Und ich denke, und das ist vielleicht auch die Richtung, in die ich auch wissenschaftlich versuche, immer mehr zu denken, auch in meinen Forschungen zu Brexit. Ich denke, die Lösung oder Lösungen für diese globalen und großen Probleme können darin liegen, zu versuchen, welche, sagen wir mal, Wahrheiten oder guten Ansatzpunkte sind in den jeweiligen Lagern vertreten und dass diese Lager oder diese Gruppen miteinander ins Gespräch kommen.
1: Und da würde ich tatsächlich gerne bleiben an diesem Punkt. Diese Lagerbildung, die Sie da angesprochen haben, Spaltung nennen das auch manche Leute. Da gibt es ja einen Begriff für, über den Sie auch gerne sprechen möchten. Affektive Polarisierung. Was steckt dahinter?
7: Das ist richtig. Das ist ein Begriff aus der Soziologie, der aber eben auch sehr fruchtbar gemacht werden kann für die Kulturwissenschaften. Der Begriff affektive Polarisierung beschreibt eben eine Spaltung der Gesellschaft anhand oft von politischen Fragen. Und diese Spaltung geht mit starken Emotionen daher, deswegen affektiv von Affekt. Und im Zuge des Brexit-Referendums, das sich ja dieses Jahr zum 10. Mal gejährt hat, hat man herausgefunden, dass diese affektive Polarisierung im Zusammenhang mit Brexit sozusagen gegriffen hat. Eine Gruppe britischer WissenschaftlerInnen hat vorgeschlagen, dass man affektive Polarisierung anhand von drei Schritten sozusagen beschreiben kann. Die erste Stufe der affektiven Polarisierung ist, dass man eine bestimmte politische Entscheidung plötzlich begreift als sehr zentral für die eigene Identität und das eigene Selbstverständnis. Im Zuge des Brexit-Referendums war es dann die Frage nach Leave oder nach Remain, also aus der EU austreten oder in der EU verbleiben. Und noch 2015, also ein Jahr vor dem Referendum, wenn man da Umfragen gemacht hat, hat man gesehen, Europa ist schon ein wichtiges Thema, aber nicht ganz vorne mit dabei. Und plötzlich im Zuge dieser aufgeheizten Debatten, der aufgeheizten Brexit-Debatten, konnte man dann in Umfragen sehen, dass diese Identität, ich bin Leave oder ich bin Remain, ganz, ganz wichtig für viele WählerInnen und Wähler wurde. Das ist Stufe 1. Stufe 2 ist, dass man dann anfängt, die Personen, die die gleiche Meinung vertreten wie man selbst, dieser Gruppe positive Eigenschaften zuzuschreiben und den Personen, die die andere Identität vertreten, negative Eigenschaften zuzuschreiben. Auch da hat man Umfragen gemacht und hat festgestellt, Remain-Leute gehen tendenziell davon aus, dass andere Remain-WählerInnen ehrlich sind, rechtschaffen, weltoffen und dass Leave-Wähler das Gegenteil davon sind. Befragt man Leave-Wähler, kommt fast das gleiche Bild zum Vorschein, nur mit umgekehrten Vorzeichen. Und die dritte Eigenschaft von affektiver Polarisierung ist, dass man diese Stereotypisierung ausweitet auf andere gesellschaftliche und politische Fragen. Dass man also plötzlich denkt, dass Remain-Wähler, wenn man selber ein Remain-Wähler ist, jetzt nicht nur, sagen wir zum Beispiel, in Fragen von Europa kundiger sind, sondern auch in allen anderen Fragen, also Medien, Infrastruktur, Bildung. Und das Gleiche beobachtet man bei Leave-Wählern auch. Und wenn sich das fortschreitet, und man hat auch natürlich festgestellt, dass wenig überraschend die sozialen Medien hier eine zentrale Rolle spielen, dann ja, kommt man immer weniger miteinander ins Gespräch und hat in gewisser Hinsicht ein immer verzerrteres Bild von dem anderen, ein sehr Positives von sich und ein sehr Negatives von dem anderen. Und das gilt aber für beide Lager. Und das, was für den Brexit in Großbritannien gilt, gilt natürlich für andere europäische Gesellschaften auch und für Deutschland auch. Nur, dass es dann andere Fragen sind, an denen sich diese Polarisierung entzündet. Das ist dann nicht der Brexit, sondern der Ukraine-Krieg, der Gaza-Krieg, Impfungen während Covid, die Haltung zur AfD. Und dort finden eben diese Polarisierungen dann auch statt, die aber im Großen und Ganzen für die Demokratie natürlich sehr gefährlich sind, weil die Demokratie Konflikte aushalten muss, aber auch die Fähigkeit haben muss, diese Konflikte auszuhandeln.
1: Wenn wir über Lösungen für diesen Sachverhalt reden, also wir reden ja von so einer Art Übergeneralisierung, ne? Also meiner eigenen Überzeugungen eben auf andere, beziehungsweise meiner eigenen Ablehnungen auf andere. Da haben Sie ja so ein Beispiel ins Spiel gebracht von diesem englischen Töpfer, der Vasen mit England-Motiven sowohl von Brexit-Befürwortern wie auch von Brexit-Gegnern hergestellt hat. Und am Ende sahen die irgendwie alle ähnlich aus, diese Vasen. Enthält das einen Lösungsansatz?
7: Ja, auf jeden Fall. Also der Künstler Grayson Perry hat eben, wie Sie richtig sagen, zwei Vasen, einmal für Leave, einmal für Remain erstellt. Und er hat eben Leave und Remain-Wähler gebeten, ihm per soziale Medien mitzuteilen, welche Motive er denn da drauf machen soll. Und da kam eben raus, es gab Unterschiede. Es geht nicht darum, Unterschiede unter den Teppich zu kehren. Aber es gab halt eben auch Gemeinsamkeiten, ähnliche Symbole, die vorgeschlagen wurden, ähnlicher Hintergrund für die Farbe, der gewählt wurde. Und das Besondere ist nicht nur quasi sowohl die Unterschiede als auch die Gemeinsamkeiten visuell herauszustellen, sondern was Grayson Perry auch gemacht hat, ist, er hat beide Gruppen in einen Raum gebeten und gesagt, so, hier sind eure Vasen, schaut sie euch an. Und in der Doku, die er darüber gemacht hat, sieht man am Anfang wirklich diese affektive Polarisierung, die ist fast mit den Händen zu greifen, so ein Argwohn, die Gruppen jeweils auf der anderen Seite in dem Raum. Und dann aber nach und nach kommen sie miteinander ins Gespräch, die Gruppen vermengen sich und sie stellen fest, okay, wir haben einerseits wirklich große Unterschiede, aber es gibt auch noch bestimmte Dinge, die wir auch wirklich teilen. Und am Ende, das ist natürlich ein schöner Moment, dann sagt einer, ja, okay, gut, dann lass uns, wer möchte, kann einfach mit mir in den Pub und dann können wir uns dort unterhalten. Und das klingt sehr naiv und klein. Und dennoch glaube ich, gerade weil die Tendenz zur Polarisierung eben auch über die Medien momentan so groß ist, glaube ich, sind diese Orte der Begegnung und des Miteinandersprechens, und zwar vielleicht auch nicht nur über politische Themen, sondern eben auch über andere Dinge, die man teilt. Diese Räume sind, glaube ich, besonders wichtig, sowohl innerhalb der einzelnen Länder als auch natürlich über Ländergrenzen hinweg.
1: Aber da muss natürlich eine gewisse Restbereitschaft da sein, dieses Gespräch dann tatsächlich auch anzutreten, in diese Begegnung tatsächlich reinzugehen. Und da merkt man ja bei manchen Menschen eine große Zurückhaltung.
7: Das ist richtig. Und ich glaube, das ist auch wirklich diese große Herausforderung, weswegen, glaube ich, dieses Aufeinanderzugehen auch unbedingt Mut erfordert. Denn man weiß eben nicht, ob das Gegenüber eine Person sein wird, die überhaupt noch dialogbereit ist oder ob da die Fronten, wenn man so will, schon so verhärtet sind und diese affektive Polarisierung so weit fortgeschritten, dass kein Gespräch mehr möglich ist. Und ich glaube, dass trotz allem, da wo es möglich ist, zu versuchen, diese Gemeinsamkeiten zu finden, die große Herausforderung, aber auch die große Aufgabe ist. Und ich glaube, dass da meine deutsch-polnische Identität vielleicht in diesem Bestehen auf Dialogbereitschaft eine Rolle spielt. Denn um es mal vorsichtig auszudrücken, die deutsch-polnischen Beziehungen sind über Jahrhunderte hinweg sehr oft sehr stark polarisiert gewesen. Und das hat wirklich zu unfassbar großem Leid geführt. Und diese zwei Identitäten in sich zu vereinen und auch zu wissen, wie es ist, wie unangenehm es ist, wenn diese Polarisierungen wieder greifen, ich glaube, das ist so ein Impuls, der in mir auch aus einem biografischen Hintergrund immer wieder wirkt und mich doch immer wieder auch in die Richtung bewegen lässt, zu schauen, wo gibt es noch diese Orte der Begegnung, wo gibt es noch diese Orte des Dialogs, wo gibt es noch diese Orte der Gemeinsamkeit und zu schauen, wie man die stärken kann. Das ist nicht die einzige Lösung, aber ich denke, das ist eine, die es sich auf jeden Fall ausprobieren lohnt.
1: Frau Rostek, ich danke Ihnen für die Gedanken. Die können wir jetzt mal ins Wochenende reinwirken lassen.
7: Ja, vielen herzlichen Dank. Und wenn ich schon beim WDR bin, dann schicke ich noch einen ganz herzlichen Gruß nach Witten, wo meine Eltern ganz sicherlich zuhören.
1: Danke, Frau Rostek. Machen Sie es gut.
7: Schönes Wochenende.
1: Auch tschüss. So, tschüss. Und das war Joanna Rostek, polnisch-deutsche Anglistin. Sie ist Professorin für British Cultural Studies an der Uni in Leipzig. Denke ich an Europa. Die Gedanken haben wir miteinander erörtert. Und das war das Europa-Magazin mit Rebecca Link. Ich hoffe, Sie haben ein schönes Wochenende. Machen Sie es gut.

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4: Es ist 13 Uhr. 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
5: Die Nachrichten mit Dominik Freiberger. Guten Tag. In der Altstadt von Düsseldorf hat die Polizei gestern Abend viele Menschen auf Waffen kontrolliert. Ziel war es, für mehr Sicherheit in dem Ausgehviertel zu sorgen. Bastian Rode kennt die Bilanz der Polizei. Wie fällt die aus?
6: Sie schreibt, dass rund 10.000 Personen kontrolliert wurden. 7 Messer wurden gefunden, 2 Schlagringe, 2 Pfeffersprays und ein Schlagstock. Mag wenig klingen, das NRW-Innenministerium sagt aber, dass jede sichergestellte Waffe hilft, Gewalt zu verhindern. Die Polizei macht in Düsseldorf regelmäßig solche Kontrollen. Die Altstadt ist seit 5 Jahren eine Waffenverbotszone, ebenso wie bestimmte Bereiche in Köln, Münster und seit neuestem auch in Duisburg. Heißt, dort sind auch solche Waffen verboten, die nach dem Gesetz unter Umständen erlaubt werden. Zum Beispiel kleine Messer oder Pfefferspray. Außerdem darf die Polizei in Verbotszonen die Menschen ohne konkreten Anlass kontrollieren.
5: In mehreren NRW-Städten finden heute CSDs statt, für die Rechte von queeren Menschen. Der größte startet in Bonn. Organisator Michael Harings sagte im WDR, dass der Anschlag auf den CSD in Berlin dazu geführt hat, dass das Sicherheitskonzept angepasst wurde.
7: Wir mussten natürlich jetzt nochmal alles doppelt und dreifach überprüfen, um da halt auch nochmal so ein paar kleine Verbesserungen vorzunehmen, die jetzt nochmal die Sicherheit nochmal auf nächstes Level erhöhen. Daher sollte das Event ohne Probleme und hoffentlich sehr schön bunt und vielfältig stattfinden können.
5: Gerade wegen des Anschlags rechnet Harings aber auch mit mehr Besucherinnen und Besuchern als in den letzten Jahren.
7: Ja, so ein bisschen Trotzstimmung ist diesmal wahrscheinlich mehr mit drin als sonst. Und ansonsten halt einfach die Hoffnung, dass sich dann halt langsam das politische Bild, die Stimmung in der Gesellschaft verbessert und einfach die Rechte, für die wir seit Jahren kämpfen, nach und nach dazukommen.
5: Auch in Moers und in Ahaus im Münsterland finden heute CSD-Veranstaltungen statt. Überall will auch die Polizei sichtbarer sein als sonst. Die Bewohner der ukrainischen Hauptstadt Kiew haben eine der heftigsten Bombennächte seit Monaten hinter sich. Bei russischen Angriffen auf die Millionenmetropole wurden mindestens 9 Menschen getötet. Rebecca Barth, WDR Kiew.
8: In der Luft über Kiew hängt an diesem Samstagmorgen ein beißender Geruch von Rauch. Mit dutzenden Raketen und Drohnen hat Russland angegriffen. Bereits am Donnerstag hatte Russland vor allem die Westukraine massiv mit Drohnen und Raketen angegriffen. Russland setzt dabei oft dutzende ballistische Raketen und auch Hyperschallraketen ein. Sie gelten wegen ihrer hohen Geschwindigkeit und spezifischen Flugbahn als sehr schwer abzufangen.
5: Wichtig sind heute außerdem auch diese Themen. Der Fußball-Weltverband FIFA gibt seine umstrittenen Investorenpläne auf. Er reagiert damit auf die massive Kritik, unter anderem vom europäischen Verband UEFA. Das Ausbildungsjahr startet heute offiziell und viele suchen noch einen Ausbildungsplatz. Es gibt wegen der schwachen Konjunktur dieses Jahr insgesamt relativ wenige Plätze. Die Kölner Polizei fahndet nach einem Verdächtigen, der gestern Abend mehrere Schüsse auf einen E-Scooter-Fahrer abgegeben haben soll. Der Fahrer blieb offenbar unverletzt. Die Hintergründe des Angriffs sind unklar. Hitze und Trockenheit sorgen immer häufiger dafür, dass es auf Feldern oder in Wäldern brennt. Deshalb trainieren Feuerwehrleute in Mönchengladbach gerade den Ernstfall. Mit dabei für uns ist Hanna Markowka.
9: Auf einem abgeernteten Feld hier in Mönchengladbach werden 4 Strohballen ausgerollt, das Stroh verteilt und dann angezündet. Nur wenige Sekunden später steht das Stroh komplett in Flammen. Das Feuer ist schnell unter Kontrolle, aber es raucht so doll, dass die Feuerwehrleute schnell nicht mehr zu sehen sind. Sie müssen jede kleine Flamme finden, damit das Feuer nicht wieder auflodert. Für den Ernstfall sind die Einsatzkräfte der Berufsfeuerwehr Mönchengladbach und der Freiwilligen Feuerwehren aus Hart und Schwalmtal jetzt besser vorbereitet.
5: Das war WDR aktuell. Das Wetter in Nordrhein-Westfalen. Am Nachmittag ist es sonnig, bei wenn überhaupt nur wenigen lockeren Wolken. Dazu in Winterberg bis 19, in Monschau bis 24 und in Castrop-Rauxel bis 26 Grad. Morgen geht es ähnlich weiter, bei 24 bis 32 Grad. Am Montag erst trocken mit Sonne und ein paar Quellwolken. Ab Nachmittag sind punktuell Hitzegewitter nicht ausgeschlossen und es wird noch heißer, 31 bis 35 Grad. Die Zeit 13.04 Uhr. WDR5, die Verkehrslage. Die A1 Euskirchen Richtung Köln ist zwischen Weilerswist-West und Kreuz Bliesheim gesperrt. Dort steht ein defekter LKW, im Moment 5 Kilometer Stau. A1 Osnabrück Richtung Bremen zwischen Osnabrück-Hafen und Osnabrück-Nord, etwa 10 Minuten plus, 5 Kilometer stockend. A3 Köln Richtung Oberhausen zwischen Duisburg-Wedau und Oberhausen-Lierich, etwa 10 Minuten plus, 5 Kilometer stockend. A45 Gießen Richtung Dortmund zwischen Hagen-Süd und Westhofener Kreuz, etwa 10 Minuten plus, 4 Kilometer stockend. Und A46 Heinsberg Richtung Düsseldorf, zwischen Kapellen und Kreuz Neuss-West, etwa 10 Minuten plus 2 Kilometer Stau.
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11: Das sind die Menschen, die kommen, wenn nachts irgendwo in der Nachbarschaft Palaver ist. Das sind die Menschen, die kommen, wenn wir einen Unfall haben. Das sind die Menschen, die die Rübe hinhalten.
9: Das sind Polizisten, von denen Hendrik Wüst, NRWs Ministerpräsident, da spricht. Gesagt hat er das vor ein paar Wochen in Köln. Damals haben 3000 junge Polizistinnen und Polizisten bei einer großen Feier ihren Diensteid abgelegt. Da hatten sie schon eine mehrjährige Ausbildung hinter sich und sie klangen ziemlich motiviert.
12: Polizei war wirklich immer das, wofür ich gebrannt habe, sag ich mal. Also es war wirklich schon immer mein Traum.
13: Ich bin zur Polizei gegangen, weil es meiner Meinung nach ein Beruf ist, wo man der Gesellschaft einen Teil zurückgeben kann. Und in einer schweren wirtschaftlichen Lage ist es natürlich auch ein Beruf, der einen finanziell absichert.
9: In NRW gibt es rund 41.000 verbeamtete Polizisten. Dazu kommen dann noch mal mehrere tausend angestellte Mitarbeiter. Sie alle haben eine der wichtigsten Aufgaben im Staat. Sie sollen für Ordnung sorgen, für Sicherheit. Also sind sie eine der großen Säulen des Staates. Gleichzeitig steht die Polizei aber auch in der Dauerkritik. Den einen ist sie zu martialisch, gewalttätig, übergriffig, den anderen zu schwach, zu wenig durchsetzungsstark. Dann gibt es noch den Vorwurf, die Polizei agiere rassistisch. Sie habe viele Rechtsextremisten in ihren Reihen. Es gebe zu wenig Kontrolle. Je nachdem, wen man fragt, da kommen sicher noch andere Punkte hinzu. Also kein leichter Job und auch gar keine leichte Rolle. Entsprechend wichtig ist die Frage, wer diesen Job eigentlich übernehmen darf und wie er oder sie ausgebildet wird. Und genau darüber wollen wir heute reden. Ich bin Daniela Junghans. Herzlich willkommen.
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9: Bei mir im Studio sind Bettina Altenkamp und Benjamin Sartori, beide aus unserer landespolitischen Redaktion. Und beide befassen sich seit vielen Jahren mit dem Thema Polizei. Lasst uns erst mal kurz über die Basics reden. Polizist ist, ich habe es gesagt, kein Job wie jeder andere. Bettina, welche Aufgaben hat Polizei denn genau? Welche Rolle überhaupt?
15: Ja, das sind die Menschen, denen wir das Recht übertragen haben, Waffen öffentlich zu tragen und einzusetzen, die für Recht und Ordnung sorgen, du sagst es. Und natürlich die auch Strafverfolgung quasi initiieren können, die präventiv eingreifen können. Also das sind schon Menschen, die mit viel Verantwortung ausgestattet sind. Einmal, was ihr eigenes Tun angeht, aber eben auch mit diesem gut Vertrauen. Wir haben es ihnen quasi übertragen oder wir haben aufgehört, uns gegenseitig die Rübe einzuhauen und dafür dürfen die dann für Recht und Ordnung sorgen und gegebenenfalls abgestuft nach Situation und Anlass auch zur Gewalt greifen.
9: Und es gibt natürlich entsprechend auch besondere Anforderungen an Polizisten. Das kann nicht jeder werden.
15: Das kann nicht jeder werden. Also dazu gehört schon klar ein Bekenntnis zur Demokratie, freiheitlich-demokratischen Grundordnung. Dazu gehört sowas Banales wie körperliche Fitness, weil man muss im Zweifel auch irgendjemandem hinterherrennen können oder über einen Zaun springen können. Dazu gehört aber auch juristische Kenntnis. Dazu gehört auch

0: genau, solche Sachen. Also ist ein vielfältiger Beruf sicherlich.
1: Es gibt aber auch zum Beispiel Cyberbeamte oder Beamte, die im Bereich Cybercrime speziell ausgebildet werden. Da gibt es jetzt auch einen neuen Jahrgang, Studiengang 35, sind da angenommen worden und werden fortgebildet. Also es ist sehr vielfältig. Und bei der Polizei arbeiten auch ITler, Volljuristen, Handwerker.
2: Die sind dann nicht ausgebildete Polizisten, sondern die sind, gehören wahrscheinlich dann zu den Angestellten, über die ich ja eben auch gerade gesprochen habe. Ihr habt beide schon gerade gesagt, Studium, Bachelor, was genau lernt man da und wie läuft das überhaupt? Man bewirbt sich erstmal bei der Polizei auf diesen Dienst, auf dieses Studium, richtig?
1: Es gibt unterschiedliche Zugänge. Man kann einmal quasi mit dem Realschulabschluss sagen, ich möchte dahin. Das gibt es seit 2022, ist relativ frisch also noch, über die Fachoberschule. Und dann macht man quasi ein Polizeiabitur.
0: Sind zwei Jahre ein Fachabitur
1: und dann geht man in den dualen Ausbildungsgang oder man hat sein Abitur und bewirbt sich, geht durch ziemlich intensives Aufnahmeprüfungsprozedere und wird dann genommen und dann beginnt ein duales Studium. Die Ausbildung, Benjamin sagt es gerade, 3 Jahre. Das ist Theorie, das ist Training und das ist eben Praxis vor Ort, wo man halt wirklich in irgendwelchen Einheiten schon mitläuft, eingesetzt wird und das Erlernte und Trainierte dann eben umsetzen soll. Alles im Idealfall.
2: Das heißt aber, das ist ein Ausbildungsgang.
1: Das Fachabitur wird quasi vorangestellt und dann geht es in den normalen Jahrgang.
2: Und 3 Jahre bedeutet auch, 3 Jahre ist man nicht nur an der Hochschule, es gibt eine spezielle Hochschule dafür.
0: Genau. Man macht Praktika natürlich bei Polizeibehörden, man ist an der Hochschule und der dritte Teil ist halt ganz klassisch Training, Schießen und so weiter.
2: Und man ist zwischendurch, du sagst gerade schon, Praktika.
0: Genau, man sitzt auf dem Streifenwagen zum Beispiel, gibt praktische Phasen, ja, so wie man sich das vorstellt.
2: Ich habe ja zu Anfang gerade gesagt, 3000 neue Polizisten waren es in diesem Jahr, als diese Vereidigungsfeier war. Es gibt deutlich mehr Bewerber, richtig?
1: Ja, und das ist gleichbleibend hoch. Ich habe die aktuellen Zahlen nochmal abgefragt. Das sind immer so um die 10.000, 11.000. Und ich finde in diesem Jahr, das sind die vorläufigen Zahlen, sind es auch so um die 10.500 für diesen klassischen Weg, also Abitur und dann duales Studium. Weil wir haben die Umstellung von G8 auf G9. Das Handwerk, auch die Unis haben gesagt, da haben wir jetzt aber Mangel, weil wir haben ja quasi einen leeren Jahrgang sozusagen. Klappt aber trotzdem, finde ich einigermaßen beachtlich. Um die 3000 werden genommen, wobei man auch sagen muss, was vielleicht entweder für das falsche Bild des Bewerbers, der Bewerberin von dem Job und der Ausbildung spricht oder was auch dafür spricht, dass die Ausbildung wirklich so hart ist, wie Benjamin ja auch gerade angedeutet hat. Du hast eine relativ hohe Quote derjenigen, die mittendrin merken, nee, vielleicht doch nicht. Also 13
2: mitten im,
1: in der Ausbildungszeit, 13 bis 20%, so Pi mal Daumen. Wow. In dem Rahmen bewegt sich das immer mal wieder. Und das kann unterschiedliche Gründe haben. Vielleicht eine unheimlich schwere schriftliche Prüfung zum wiederholten Male nicht bestanden. Dann verabschiedet sich der Arbeitgeber von dir. Oder eben man merkt selber aus irgendwelchen Gründen, nee. Bin ich nicht, fühle ich nicht, kann ich nicht.
0: Also es ist ganz interessant, dass du sagst, dass so viele Leute sich bewerben, weil sowohl die Gewerkschaft der Polizei als auch Ausbilder sagen, offenbar sind es noch zu wenig, weil wir die Falschen bekommen. Also ein Experte hat mir jemand aus diesem Umkreis hat mir gesagt, wir stellen mittlerweile Leute ein, die wir vor 10 Jahren nicht eingestellt hätten. Auch der Einstufungstest, da müsste man nicht mehr so eine hohe Punktzahl erreichen wie damals. Und in der Tat sprachen die sogar von einer Abbruchquote bzw. einer Durchfallquote von bis zu 25% in Nordrhein-Westfalen. Das kann an harten Bedingungen liegen, aber zumindest ein Teil, so ist zumindest der Verdacht, könnten das auch Leute sein, die extra durchfallen, weil sie dann die Gebühren nicht bezahlen müssen. Also wenn man freiwillig abbricht quasi und sagt, ich habe da keine Lust mehr drauf, es ist teurer, als wenn man einfach durchfällt. Deswegen
2: dann muss man Geld bezahlen?
1: Man hat ja die ganze Zeit quasi seinen Anwärtergehalt bekommen.
2: Lass uns das einmal kurz erklären. Also, wenn man in den Polizeidienst geht, in die Ausbildung geht, dann bekommt man jeden Monat Geld.
1: Anwärter bezahlt.
2: Zahlt aber natürlich nichts für die Ausbildung, logischerweise. Und wenn man selber abbricht, dann muss man einen Anteil des Geldes zurückzahlen?
0: Genau, so wurde mir das erklärt.
2: Okay, und wenn man rausfliegt, weil man zu schlecht ist, dann nicht?
0: Dann nicht, genau. Deswegen gibt es die Vermutung, dass zumindest ein Teil dieser 25%, dass sich dahinter ein Teil verbirgt, der vielleicht sagt, okay, dann stelle ich mich jetzt einfach mal dumm und muss die Bezüge nicht zurückzahlen.
1: Ja, aber ich glaube, du gehst nicht durch das Assessment Center, machst auch nicht diese ganzen Einstellungstests. Und er hat es in sich, sowohl physisch, ich habe mir die sportlichen Übungen mal angeschaut, die man da bewältigen muss, nichts für mich. Und also du stellst dich schon einer großen Herausforderung, wirst auch auf Herz und Nieren

0: Hirn geprüft, was deine Einstellung und alles angeht. Ich glaube, dann bist du sowieso schon so weit, dass du weißt, ich schaffe es nicht oder ich will es nicht. Und dann nimmst du diesen Fallschirm und sagst, bevor ich jetzt noch richtig draufzahlen muss, lasse ich mich auch durchplumpsen, weil das Urteil steht eh schon.
1: Ja.
0: Ja. Also ich würde nicht sagen, dass Leute anfangen, diesen Weg einzuschlagen.
1: Nein, von Anfang an Absicht, nicht. Nein. Aber dass man im Laufe des Verfahrens das halt merkt und dann diesen Weg wählt, damit man das nicht zurückbezahlen muss. Aber das erklärt nicht die hohe oder relativ hohe Durchfallquote. Also ich glaube, das werden die wenigsten sein, die da so agieren.
2: Ich würde noch mal gern an einen Punkt, den du auch eben angesprochen hast. Du hast gesagt, dir hat jemand erzählt aus der Polizei, dass die Leute, die man heute nimmt, schlechter sein, mutmaßlich, als die, die man früher genommen hat, mangels ausreichender oder qualifizierter Bewerber. Kannst du es ein bisschen genauer erzählen?
1: Naja, also mir wurde gesagt, dass es da wohl einen Teil eines Eingangstests gäbe, bei dem hätte man früher 98 Punkte erreichen müssen, um aufgenommen zu werden. Mittlerweile seien das zum Beispiel 85 Punkte. Die 85 Punkte stimmen auf jeden Fall, die stehen auf der Internetseite. Mir wurde gesagt, früher waren das mehr Punkte, die man da brauchte. Und das hat natürlich zur Folge, dass erstmal einige Leute aufgenommen werden, die man früher so nicht genommen hätte. Und ein Ausbilder wiederum hat gesagt, wir wären eigentlich ganz froh, wenn wir von den hohen Einstellungszahlen demnächst mal wieder ein bisschen runterkommen, damit wir nicht diese klaren Fälle teilweise haben von Leuten, bei denen wir uns nach einer Zeit ohnehin verabschieden müssen, in die wir viel Herzblut stecken und das für beide Seiten nicht schön. Also auch das gibt es tatsächlich.
2: Was können die dann nicht? Also reden wir über, wir kennen das ja aus Berichterstattung, man hört immer mal wieder, die können nicht mehr ordentlich Rechtschreibung oder reden wir über sportliche Sachen. Also,
1: ja,
2: woher kommt das?
1: Ich kann nur ein Beispiel geben, von dem mir erzählt wurde. Und das ist tatsächlich schade, weil die Polizei ja schon versucht, diverser zu werden und dementsprechend Leute mit Migrationsgeschichte einzustellen, was in NRW übrigens auch ganz gut klappt. Ich habe dazu keine Zahlen, aber es ist eigentlich ein positiver Verlauf, gerade bei uns in so einem Bundesland mit so vielen verschiedenen Bevölkerungsgruppen. Aber natürlich gibt es da auch Leute, die vielleicht, obwohl sie in Deutschland geboren sind, schon vom Elternhaus nicht so gut Deutsch gelernt haben. Und das sind schon auch Schwierigkeiten, oder die von ihrer Haltung her oder auch von, wenn es dann komplexer wird, da sind ja auch Jura-Anteile bei, das einfach am Ende nicht bestehen. Ich glaube, sportlich würde ich vermuten, wenn man einmal durch einen Eingangstest ist, wird man dann nicht so abbauen, dass das dann ein Grund ist. Es wird dann richtig schwierig, ne? Da muss man schon auch Gesetze pauken.
0: Erstens, man muss Gesetze pauken. Es ist ein Studium. Darüber muss man sich auch im Klaren sein. Du sagtest gerade, vielleicht vom Elternhaus dann doch nicht so der deutschen Sprache mächtig. Ja, da bin ich bei dir. Das fände ich auch total schade, wenn da nicht genug Unterstützung wäre, um diese Menschen dann doch durchzutragen. Denn offensichtlich bringen sie ja die richtige Haltung und alles mit. Was die Haltung angeht, da habe ich ein Störgefühl. Da würde ich niemanden durchtragen wollen. Nee, wenn die Haltung nicht stimmt, ist er oder sie kein Mensch, dem ich erstens diese Macht zubilligen möchte und in denen habe ich dann auch kein Vertrauen. Nee, also da bin ich nicht dabei. Sprachliche Unzuverlässigkeiten oder Unzulänglichkeiten, okay, solange man sich noch verstehen kann und solange dieser Mensch eben auch durch Studium kommt. Ja. Wenn ich juristische, wir verstehen Juristen Deutsch teilweise nicht. Und das sind juristische Prüfungen, die sie ablegen müssen. Weil man muss ja im Einsatz im Zweifel ganz schnell entscheiden, das Plakat verstößt gegen und ich darf dir das wegnehmen.
1: Ja.
0: Oder das Plakat ist einfach nur Meinungsfreiheit.
1: ChatGPT.
2: Aber dafür musst du natürlich auch genau verstehen, was da drauf steht.
0: Man muss verstehen, was da drauf ist, aber du musst aber auch die rechtlichen Grundlagen kennen, die dein Handeln rechtfertigen und nach denen du handeln darfst.
1: Und auch die Polizei, um es vielleicht da noch einen Strich drunter zu machen, bewegt sich in einem Umfeld mit hoher Konkurrenz, gerade die vergangenen Jahre. Die Bundeswehr wirbt ohne Ende um Leute und das spricht ein ähnliches Publikum an, ne? Sicherheit, solche Geschichten. Und die Bundeswehr hat ein höheres Budget, mutmaßlich, um wirklich Hochglanz und Social-Media-Werbung zu machen.
2: Wobei, ich finde, die Polizei tut
0: natürlich
2: das
0: auch
2: schon
0: gerade. Die Polizei, wir haben ja in der jüngsten Zeit viel über Respektverlust und unflätiges Umgehen mit Polizeibeamtinnen und Beamten berichtet und gelesen. Und das macht auch eine Stimmung.
2: Mhm. Wobei ich finde, weil du gerade Social Media sagst, also ich habe mir in Vorbereitung jetzt ein paar Sachen angeschaut, die die Polizei NRW in Social Media macht, die sie bei YouTube macht. Ich war schon echt beeindruckt. Das ist schon sehr Hochglanz mit Kooperation mit Influencern, mit zielgruppenspezifisch aufbereiteten Themen. Also da fließt, glaube ich, auch einiges an Geld rein.
1: Man holt sich ja in Vorbereitung für so einen Podcast auch immer die Leute, die meckern, ne? Und natürlich geht immer noch mehr. Und die Kritik ist da schon, dass man gerne mehr Geld hätte, um dann noch mehr zu machen.
0: Mhm. Aber wir sind ja auch nicht der ultimative Lobhudelverein. Also von daher, schon schon klar. Aber ich war auch beeindruckt von den Auftritten, ja, habe mich also in Vorbereitung damit auch nochmal intensiver auseinandergesetzt. Das ist schon richtig viel. Und auch bei Instagram wird ja ganz, ganz viel gemacht.
2: Polizisten heute arbeiten anders, sind in einem anderen Verhältnis zum Bürger, als das vielleicht vor 20, 30 Jahren der Fall war. Ist zumindest mein Eindruck. Also, Polizisten treten heute anders auf. Mein Eindruck ist härter, sind oft ganz anders ausgestattet, ganz anders ausgerüstet. Das verändert auch die Kommunikation im Alltag mit dem Bürger. Darauf müsste man in der Ausbildung ja auch vorbereitet werden. Ist das ein Thema überhaupt?
1: Total. Also erstmal bin ich mir nicht sicher, ob sie wirklich härter auftreten. Es gibt durchaus auch Videos, finde ich, von gerade Menschen in psychischen Ausnahmesituationen irgendwie in der Innenstadt, wo man sich wundert, sag mal, was macht die Polizei da jetzt eigentlich stundenlang? Umkreisen sie ihn und sprechen auf ihn ein? Also auch da, das gibt es und auch das löst übrigens Kritik in der Bevölkerung aus. Ne? Da heißt es dann, da hätte man früher schneller zugeschlagen.
0: Ja, greift doch mal durch.
1: Greift doch mal durch. Also auch das gibt es. In Sachen, was wird in der Ausbildung gemacht? Ja, Kommunikation ist ein größer gewordenes Thema. Also Kommunikation im Wachdienst nennt man das. Ist wichtiger geworden und die Aspekte, die du gerade genannt hast, also eine hochgerüstet wirkende Polizei mit viel mehr Einsatzmitteln, das wird da auch so gesehen, dass das ein Problem ist, dass Bevölkerung damit eher auf Distanz gehalten wird und das Ziel der Bürgernähe so nicht erreicht wird. Auf der anderen Seite muss man natürlich seine Leute schützen, da geht es um Arbeitsschutz und ist ganz klar, wenn man in der Düsseldorfer Altstadt nachts unterwegs ist und es irgendwo nach Ärger riecht, dass man die Leute schützen muss. Nichtsdestotrotz ist das ein stärker werdendes Thema, wovon, glaube ich, Ausbilder sich erhoffen würden, noch mehr Stunden dazu zu bekommen. Und eine Schwierigkeit, so wurde mir das erzählt, ist auch, dass durch die hohen Einstellungszahlen, die ja wirklich gut sind für Nordrhein-Westfalen, sehr viele junge Leute unterwegs sind. Und da fehlt manchmal so ein bisschen der alte Bär, der dann auch so seit Jahrzehnten mit auf Streife ist und irgendwie sagt, ich weiß, die Regel ist jetzt A, wir machen es trotzdem nach Schema B.
0: Wir erinnern uns, vor 20, 30 Jahren hatten die gerade mal eine Pistole so, oder so. Und ansonsten dann diese doch sehr schäbigen Uniformen. Grün-beige waren sie zum Teil ja noch. Ja. Und das reichte. Jetzt, ich war jüngst bei der Post, da stand vor mir ein Beamter mit Pistole, mit diesem Distanzimpulsgerät.
2: Taser.
0: Und ich habe gedacht, hallo, du schleppst aber, es ist Sommer. Ganz schön was mit dir rum.
2: Und da hatte der noch keine Weste, nehme ich an.
0: Und der hatte noch keine Weste an. Und vor allen Dingen habe ich gedacht, wenn du da so stehst, wirkst du schon bedrohlich.
2: Ja. Bodycams spielen auch eine Rolle.
1: Ja, schon bei der Einführung wurde das ja untersucht. Also wie wirkt eine Bodycam nicht nur auf den Straftäter oder auf den, der der Ärger macht, sondern auch auf die Polizei. Und schon damals war belegt, dass Polizisten sich anders verhalten, wenn das Ding an ist. Was nicht immer gut ist, weil sie einfach
2: gehemmter sind.
1: Sie versuchen dann wirklich alle Regeln zu befolgen, sodass ihr Einsatz hinterher überprüfbar, juristisch korrekt war, und entscheiden sich nicht mehr für die pragmatische Variante, die vielleicht den Einsatz aber erfolgreicher beendet hätte. Und das ist ein Problem, das nicht nur bei Bodycams so ist, sondern allgemein auch bei jungen Polizisten, wenn niemand erfahrener da ist, der den Mut hat, eine Entscheidung anders zu treffen. Und auch das ist mittlerweile Teil der Ausbildung und es muss aber auch gelebt werden. Das heißt, Führungspersonal muss sich hinstellen und sagen, pass mal auf, wir halten euch den Rücken frei. Ja, wenn im Handbuch steht, beispielsweise, wir siezen unser Gegenüber und du entscheidest aber in diesem Moment, so laut zu werden wie er und ihn zu duzen, dann ist das deine Entscheidung in diesem Moment.
0: Ja, bin ich bei dir. Aber ich finde, es darf nicht wieder so weit gehen, dass sich quasi sowas wie ein eigener gruppenspezifischer Umgang mit den Vorgaben und Erlassen und Gesetzen ergibt, die dann letztlich da tradiert werden und nicht mehr in Frage gestellt werden. Also was ich in irgendeiner Polizeiwache XY handhaben wir das so.
1: Ja.
0: Das ist unser Status.
1: Nein, natürlich nicht.
0: Das geht nicht. Das muss alles immer wieder hinterfragt werden. Von daher, ich glaube, das ist so ein Austarieren, immer wieder neu erproben.
1: Es muss ja auch ein Einsatzverhalten bleiben, das, wenn die Bodycam läuft, trotzdem korrekt ist. Ja, also man soll
0: Bestand
1: sich ja nicht,
0: hat,
1: genau, es muss schon Bestand haben.
2: Zum Verhältnis Staat und Bürger gehört auch das Thema Schusswaffeneinsatz. Der Vorwurf an die Polizei, sie greift heute schneller zur Waffe als früher. Wir reden da häufig über Bedrohungssituationen. Du hast eben, Benjamin, schon angesprochen, Situationen mit psychisch erkrankten Menschen. immer wieder gibt es da Situationen, wo die Polizei dann zur Waffe greift, wo jemand angeschossen oder erschossen wird. Wir erinnern uns an den Fall Mohamed Rameh beispielsweise. Mhm. Wir erinnern uns, liegt noch gar nicht so lange zurück, an den Fall dieses jungen gehörlosen Mädchens, das in der Wohnung der Mutter aufgegriffen werden sollte, nicht mitgehen wollte und wo es dann auch zu Schüssen kam. Ich frage mich in solchen Fällen oder nach solchen Fällen immer, was dazu lernt man eigentlich in der Ausbildung zum Thema Schusswaffeneinsatz und was kann man auch gar nicht lernen, was muss man einfach üben, weil ich meine, wir reden darüber, dass man Entscheidungen trifft innerhalb von Bruchteilen von Sekunden.
0: Ja, und der Einsatz von Schusswaffen ist eigentlich sehr streng reglementiert. Also ich lese hier mal was vor. Grundsätzlich dürfen Schusswaffen erst eingesetzt werden, wenn andere Mittel nicht helfen, offensichtlich auch keinen Erfolg versprechen. Gegen Personen darf nur geschossen werden, um sie angriffs- oder fluchtunfähig zu machen. Ein Schuss, der wahrscheinlich tödlich wirkt, ist nur zulässig, wenn er das einzige Mittel ist, um eine gegenwärtige Lebensgefahr oder eine schwerwiegende Verletzung abzuwenden. Das, wenn man sich das in einzelnen Situationen vorstellt, also auf einen Flüchtigen, der 5 Flaschen Korn geklaut hat, geht nicht. Es muss eine Gefahr von ihm ausgehen und es muss das letzte Mittel sein. Und ich weiß, jeder Schusswaffeneinsatz mit tödlichen Folgen ist einer zu viel, auf jeden Fall. Aber vielleicht, um es einzuordnen. Ein Kollege von uns hatte das mal durchgerechnet und ist darauf gekommen, bei gut 25 Millionen Polizeieinsätzen in den vergangenen 5 Jahren hat es 40 Warnschüsse gegeben. 40 Warnschüsse und 19 Menschen wurden getötet und 58 verletzt. Das sind 19 Menschen zu viel, 58 Menschen zu viel. Aber bei 25 Millionen Einsätzen.
1: Ja, ich glaube auch, dass die neue Möglichkeit eines Tasers da so ein bisschen die Argumentation verrutscht hat, weil alle oder viele natürlich sagen, warum haben sie nicht einen Taser genommen?
0: Den kann man aber nicht.
1: Genau, und auch da gibt es Regeln für und den nimmt man in so einem Fall einfach nicht.
2: Aber spielt Benjamin das Thema Schusswaffeneinsatz auch die Frage, wie gehe ich damit um als Polizist, auch vielleicht nach einem Schusswaffeneinsatz in der Ausbildung eine Rolle?
1: Ja, natürlich. Und auch zunehmend. Und natürlich gibt es nach Schusswaffeneinsätzen, ob sie nun tödlich waren oder nicht, eine Nachbearbeitung. Und Polizisten haben die Möglichkeit, psychologische Hilfe in Anspruch zu nehmen, all solche Dinge. Was, glaube ich, tatsächlich neu ist, und das ist ganz interessant, weil es so Parallelen zu anderen Sachen hat. Ich habe kürzlich einen Sozialarbeiter aus der Düsseldorfer Altstadt getroffen und der hat mir erzählt, wir haben massiv Probleme mit psychischen Erkrankungen, mit Leuten, die wir haben da keinen Zugang zu, weil sie wirklich dermaßen erkrankt sind, aufgrund Sucht. Meistens ist es eine Sucht, Drogen oder was auch immer. Und das Problem hat die Polizei auch. Also das ist was neu ist, was in den letzten, weiß ich nicht, 10 Jahren zugenommen hat, dass man vor psychisch Erkrankten wirklich steht, bei denen gängige Einsatztaktiken so nicht mehr wirken. Und der Ausbilder sagte mir auch, wir sind keine Psychologen natürlich. Natürlich spielt das in der Ausbildung eine Rolle. Auch mehr als früher, aber am Ende des Tages sind es Polizisten, die Situation versuchen, so zu bereinigen, dass schnell wieder Sicherheit herrscht.
0: Ja, die Herausforderungen sind andere geworden, das sehe ich wohl auch so. Was auch Aufarbeitung oder Selbstreflexion angeht, gibt es in Selm. Das ist so eine Ausstellung, die auch begleitet wird, die nennt sich Grenzgang, die gibt es seit etlichen Jahren. Und ich durfte da vor einigen Jahren mal sein und das war schon sehr beeindruckend, weil es ist verpflichtend für jeden Polizisten einmal dort gewesen zu sein, meistens in Gruppen moderiert und man setzt sich mit verschiedenen Themen auseinander. Vorurteile gehören dazu, Tod und Sterben gehört dazu, aber auch Abwehrhaltung, die man vielleicht entwickelt, wenn man immer wieder mit Menschen zu tun hat, die vielleicht nicht mehr erreichbar sind, hygienisch auch nicht unbedingt auf dem aktuellen Stand und eine Herausforderung darstellen. Man entwickelt dann auch Stereotype. Würden wir doch auch, wenn wir immer wieder den gleichen begegnen und mit den gleichen Menschen zu tun haben, in den gleichen Deliktsfeldern, irgendwo hast du dann, entwickelst du Schemata. Und sowas soll eben auch dazu dienen, einen Besuch da in Selm oder eben auch die moderierte Auseinandersetzung mit verschiedenen Klischees und was es mit einem selbst macht, um eben vielleicht auch wieder rauszukommen. Ich fand das sehr beeindruckend. Ich finde es auch toll, dass das angeboten wird, ob das bei jedem Einzelnen immer fruchtet, kann man nicht sagen, weiß ich nicht. Und ob es ausreicht, es gibt immer mehr, geht immer. Ja. Aber es war schon ein interessanter Impuls, einfach nochmal zu sagen, wie nehme ich meinen Job wahr und was hat er bislang mit mir gemacht?
1: Ja. eigentlich müsste man Polizisten immer durchtauschen, dass keiner 10 Jahre lang immer im selben Problemviertel fährt.
0: Ja, das waren ja auch Ideen, als dass das mehr Wechsel gibt, auch innerhalb der Gruppen, damit die Gruppendynamik, die ich ja vorhin angesprochen hatte, sich nicht so verfestigen kann, dass neue Menschen, die da reinkommen, einfach um in dieser Gruppe anzukommen, sich schon von vornherein unterordnen.
1: Ja.
0: Und eben nichts mehr in Frage stellen, was ja immer dazugehört, ein Korrektiv, ein neuer Blick.
1: So, ja, solche total. Dinge.
2: Wenn ihr mal zum Abschluss einen kleinen Blick in die Zukunft wagen möchtet, wie sieht Polizei in 10 Jahren aus eurer Sicht? Was ändert sich?
1: Ja, ich kann einen Wunsch äußern tatsächlich. Einen ähnlichen Wunsch hätte ich für uns als Journalisten. Ich glaube, dass Polizei noch diverser werden muss und dass gar nicht nur, dass da verschiedene Nationalitäten arbeiten, sondern auch aus verschiedenen Bevölkerungsgruppen. Ich halte es für total wichtig, dass auch Leute aus Marxloh oder aus dem Duisburger Norden oder aus Essen mal mit auf dem Streifenwagen sitzen und sagen, hör mal, ich komme hierher. Die Leute sind okay, die sind in Ordnung, die sind nur ärmer als du. Das wäre so ein Wunsch, den ich an Polizei hätte.
0: Ich glaube, es wird technischer. Immer mehr technisch. KI-Einsatz. Wir hatten jetzt irgendwann dieser Hund, der so ein Robocop.
1: Der Robocop. Robodoc.
0: Robodoc, nicht Robocop, das war was anderes, der vorgestellt wurde. Ich glaube, auch die technischen Fertigkeiten und Fähigkeiten und Möglichkeiten werden da immer mehr zum Einsatz kommen und auch sichtbar werden. Und dann ist die Frage, Benjamin, dein Thema Kommunikation.
1: Ja.
0: Wie reden wir miteinander? Wird dann nochmal eine ganz andere Rolle spielen. Weil natürlich ist technische Kommunikation was anderes als menschliche Kommunikation. Auch wenn es manchmal täuschend echt nachgeahmt wird.
2: Spannender Ausblick und spannender Einblick in die Ausbildung von Polizisten. Danke dafür an Bettina Altenkamp. Danke, Benjamin Satori. Und wir hören uns, wenn Sie mögen, nächste Woche wieder. Ich bin Daniela Junghans. Bis dahin.
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4: Als ich ungefähr 15 war, da habe ich in der Schule eine Geschichte immer wieder erzählt. Mein Uropa war während des Zweiten Weltkriegs im Widerstand. Dieses Bild hatte ich lange, bis ich irgendwann verstanden habe, die Geschichte von meinem Uropa ist anders, als ich immer gedacht habe. Er war zwar im Widerstand und wurde deswegen auch von den Nazis ermordet, aber er war davor Parteimitglied der NSDAP und er war bei der SS. Sein Name ist Hans-Georg Klamroth. Hi. Ich bin Luis Klamroth, hauptberuflich Fernsehmoderator und Journalist. Vielleicht kennt ihr meinen Podcast Hateland. Da geht es um Radikalisierung und Extremismus in Deutschland. Hört doch gern mal rein. Für diese Serie haben wir von Hateland uns zusammengetan mit den Kolleginnen und Kollegen von Alles Geschichte. Denn in diesem Podcast geht es um Ereignisse und Entwicklungen, die lange zurückliegen. Es geht um die Zeit vor 1933. Mein Uropa hat damals lange mitgemacht. Er war ein Nazi. Das ist Teil meiner Familiengeschichte, wie bei Millionen anderen Familien in Deutschland auch. Geschichte wiederholt sich nicht, aber sie erzeugt ein Echo. Und deshalb frage ich mich in letzter Zeit oft, was war das für eine Gesellschaft, in der sich Millionen Deutsche einer rechtsextremen Partei angeschlossen haben? Und um das herauszufinden, gehe ich in diesem Podcast zurück in genau diese Zeit. Die Jahre vor 33, vor der Machtübernahme der NSDAP, vor dem Zweiten Weltkrieg und vor dem Holocaust. Ich will verstehen, was haben die Menschen damals gedacht und gefühlt? Wir schauen auf eine Gesellschaft, die ihre demokratischen Werte Stück für Stück aufgibt, bis es kein Zurück mehr gibt. Reporterin Dina Rothenberg und ihr Team haben dafür in Archiven gewühlt, um Geschichten von Menschen wie meinen Großvater zu finden, die diese Zeit erlebt haben. Die dabei waren, als das Land gekippt ist. In dieser ersten Episode geht es um eine jüdische Journalistin, die früher als viele erkennt, in Deutschland wird es für sie und andere sehr gefährlich. Ihr hört Vor 33, Episode 1, Strafnachlass für Nazischläger.

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1: Hi, Dina.
2: Hi, du. So, bereit?
1: Okay.
2: Also, ich will dir heute gerne von einem Gerichtsprozess erzählen aus dem Jahr 1927. Mhm. Das ist ein Gerichtsprozess in Berlin und eine Journalistin, die schaut sich den an, die heißt Gabriele Terget.
3: Auf dem Korridor des Gerichts saßen auf zwei getrennten Bänken die gleichen jugendlichen Arbeiter. Rotfront die einen, Nazis die anderen.
2: Also Rotfront die Kommunisten, Nazis die Nationalsozialisten. Mhm. Also was sie beschreibt ist, hier treffen jetzt zwei verfeindete politische Lager aufeinander.
1: Also richtig explosiv dann.
2: Ja, klingt so, verstehe ich, dass du das sagst. Aber, kleiner Spoiler, das Verfahren ist fast eher ein bisschen lustig.
1: Okay.
2: Diese Leute sind nämlich aneinander geraten, Achtung, wegen eines Paukenschlägels.
1: Paukenschlägel, also das, was man benutzt, um zu trommeln, diese Stöcke?
2: Ja, genau. Also okay. Die mit dieser Filzkugel da oben dran.
1: Ich weiß,
2: genau,
1: was du meinst.
2: Ja. Und ich erzähle jetzt einfach mal, was passiert. Also, paar Monate vorher, vor diesem Gerichtsprozess, sitzen zwei junge Nazis auf einer Parkbank. Max Feldke heißt der eine, Paul Spinner der andere. Und dieser Paul Spinner, der hat eine Idee.
4: Ich gehe heute Abend dem Reichsbanner seinen Paukenschlägel klauen. Die Sozis können doch nichts anderes als trommeln. Sind sie doch aufgeschmissen ohne Paukenschlägel.
2: Das Reichsbanner, das ist die Schutztruppe von den Parteien, die der Weimarer Republik treu ergeben sind. Einige von der SPD machen da mit, also Sozialdemokraten. Und dieses Reichsbanner will die Republik verteidigen. Ja? Die SA will sie zerstören. Beide, sowohl Reichsbanner als auch SA, lieben militärische Aufmärsche.
1: Ja, verstehe. Okay, also da kommt dann dieser Paukenschläger ins Spiel, weil die immer trommelnd durch die Straßen gelaufen sind, ne?
2: Ganz genau. Und Paul Spinner, der setzt seine Idee durch oder um und klaut den Paukenschlägel vom Reichsbanner. Daraufhin verbünden sich dann Reichsbanner-Leute mit Kommunisten, also der Rotfront, und dann wird's chaotisch. Also um die 200 Leute versammeln sich wegen diesem Paukenschlägel und wollen den jetzt eben zurückholen.
3: Einer kletterte durch das Fenster in das Parteilokal der Nazis und nahm den Paukenschlägel vom Tisch weg. Nur ein SA-Mann hatte Wache. Der mobilisierte seine Freunde und auf der Straße kam es zum Zusammenstoß.
2: Das ist die ganze Geschichte, ja? Die Nazis klauen den Paukenschlägel, dann wird er zurückgeholt. Weil aber einer der Sozialdemokraten verletzt wurde, sitzen jetzt die Nazis vor Gericht. So, und jetzt hör mal, was die so zu ihrer Verteidigung zu sagen haben. Also, der Richter verhört die Angeklagten.
5: Nun zum Angeklagten Spinner. Das sieht ja nun böse aus. Bei Ihnen wurde ein Messer blitzen gesehen.
4: Bei mir? Ich bin schlechter Geselle. Ich gehe nicht mit dem Messer aus. Das war ein Malerpinsel.
5: Warum sollte ein schlechter Geselle mit einem Malerpinsel ausgehen?
1: Ja, das ist eine sehr gute und valide Frage vom Richter, finde ich.
2: Ja, und der Paul Spinner, der versucht dann nochmal, sich rauszureden.
4: Ich bin aus der SA ausgetreten. Ich bin nicht mehr in der Politik. Ich bin doch schon 24, Herr Richter. Ich widme mich nur noch dem Sport. Ich bin Ringkämpfer geworden.
1: So.
2: Ja, also alles schwer zu glauben. Und die Journalistin, die dabei ist, die Gabriele Terget, die schreibt das alles auch extra so nieder, also diese Gespräche, weil es einfach so absurd ist. Sie schreibt dann noch dazu.
3: Kann man das ernst nehmen? Ich nahm es nicht ernst. Niemand nahm es ernst.
1: Ja, also klingt ja ehrlicherweise auch so ein bisschen wie so eine Schulhofstreiterei, oder?
2: Ja, genau so sieht das eigentlich auch die Journalistin. Ich habe dir gesagt, wir sind im Jahr 1927 und Gabriele, die Journalistin, ist Jüdin. Und wichtig ist zu wissen, also in dieser Zeit gibt es Antisemitismus. Ja, der ist tief in der Gesellschaft verwurzelt. Und es hat auch schon politische Morde gegeben von Rechtsextremen und es gibt auch immer wieder Gewalt auf den Straßen. Aber genauso in dieser Zeit jetzt von dem Gerichtsprozess scheint sich das alles so ein bisschen zu beruhigen. Also sehr, sehr viele Menschen halten die NSDAP für eine kleine antisemitische Partei, die aber so von selbst quasi wieder ganz schnell in der Versenkung verschwinden wird. Und in diesem Gerichtssaal jetzt, da belächeln eigentlich alle die Nazis, nicht nur Gabriele. Das Ding ist aber, es ist nicht das letzte Mal, dass Nazis vor Gericht stehen. Von da an sieht Gabriele immer öfter junge Nationalsozialisten vor Gericht. Und ganz schnell geht es bei den Prozessen eben nicht mehr um albern klingende Streitereien. Gabriele Terget wird 1894 im Osten Berlins geboren, als Elise Hirschmann. Gabriele Terget ist nämlich nur ihr späterer Künstlername, unter dem sie bekannt wird. Ihre Eltern, Siegfried und Frieda, sind jüdisch und leben eher konservativ. Der Vater leitet eine Fabrik, die Mutter stellt Verzierungen für Kleidung und Möbel her. Gabriele wächst in einem Berliner Bezirk auf, in dem viele Menschen arm sind. Ihre eigene Familie ist zwar nicht betroffen, aber Gabriele bekommt schon als Kind mit, was Armut bedeutet. Sie spielt mit den anderen Kindern auf der Straße, zum Beispiel Himmel und Hölle, dieses Hüpfspiel mit den aufgezeichneten Kästchen auf dem Boden. Als Gabriele 12 ist, zieht die Familie in den Westen der Stadt, also in eine wohlhabendere Gegend. Gabriele sieht schnell, wie anders hier die Kinder aufwachsen. Sie interessiert sich immer mehr für soziale Themen. Und schließlich besucht sie eine neu gegründete Frauenschule, die junge Frauen auf soziale Berufe vorbereitet. Also zum Beispiel auf Erziehung, Krankenpflege oder soziale Arbeit. Und in dieser Zeit entdeckt Gabriele noch eine weitere Leidenschaft. Das Schreiben. Sie ist gerade mal 21 Jahre alt. Da macht Gabriele etwas, das viele in ihrem Umfeld unerhört finden. Sie schreibt einen Artikel. Nicht für irgendeine Schülerzeitung, nein, für das Berliner Tageblatt. Das ist quasi die deutsche New York Times. In dem Artikel, den sie schreibt, fordert Gabriele mehr Bildung für Arbeiterfrauen. Ganz schön mutig.
6: In der Nacht, bevor der Artikel erschien, bekam ich eine tödliche Angst.
2: Plötzlich zweifelt Gabriele. Wer ist sie schon, dass ihr Artikel in einer so großen Zeitung abgedruckt wird? Sie ist ja eine Frau, die nicht mal Abitur hat. Aber sie hat eben etwas zu sagen. Und der Artikel ist gedruckt. Alle können ihn lesen.
6: Als der Artikel erschien, sah ich, dass meine Angst völlig berechtigt war. Ein junges Mädchen aus guter Familie hatte nicht in Zeitungen zu schreiben. Ich begegnete allgemeiner Verachtung.
2: Aber Gabriele lässt sich nicht entmutigen. Im Gegenteil. Sie beschließt, ihr Abitur nachzuholen. Und dann will sie studieren.
7: Ja, jetzt nimmt er anscheinend auf. Jedenfalls, okay.
2: Juliane Zucker ist Literaturwissenschaftlerin und absolute Gabriele Terget-Expertin.
7: Also Gabriele Terget ist keine typische Frau für ihre Zeit.
2: Sie hat ihre Doktorarbeit über Gabriele geschrieben und ist Mitbegründerin der Gabriele Terget-Gesellschaft.
8: Und in diesem Verein versuchen wir also auch das literarische Erbe Gabriele Tergets wachzuhalten.
2: Juliane Zucker stößt im Studium auf Gabriele. Sie liest ihre Bücher und Artikel und ist schnell von ihr angetan. Denn Gabriele holt nicht nur ihr Abitur nach. Sie studiert dann in München, Heidelberg, Berlin und Frankfurt am Main. Und zwar Geschichte, Philosophie und Soziologie. Und dann promoviert sie noch in Geschichte.
8: Ja, diese Kombination aus wissenschaftlichem Interesse und dem Einstieg in den Journalismus, das war ja damals in den 20er Jahren eine von Männern dominierte Branche, das hat mich einfach ungemein fasziniert und auch beeindruckt.
2: Nach dem Doktortitel ist Gabriele nicht mehr die junge Frau, die denkt, ihre Ansichten haben keine Bedeutung und sind es nicht wert, gelesen zu werden. Sie schreibt Artikel und schickt sie ans Berliner Tageblatt.
8: Und die werden auch gedruckt. Das heißt, sie rutscht so langsam in den Bereich rein.
2: Sie beginnt, Gerichtsreportagen zu schreiben. Das heißt, Gabriele verbringt jetzt richtig viel Zeit im Landgericht in Berlin-Moabit. Schaut sich dort die verschiedensten Prozesse an. Vor allem Prozesse zu sozialen Themen.
8: Gabriele Terget schreibt sehr viel zum Thema Frauenrechte, schreibt über das Schicksal von Frauen, von jungen Mädchen. Und hier geht es besonders häufig um den Paragraphen 218, also den Abtreibungsparagraphen. Und hier kommen einfach wirklich tragische Fälle, die vor Gericht landen.
2: Eine Reportage trägt den Titel Paragraph 218. Abtreibungsprozess ohne Frauen. Es ist die Geschichte einer jungen Frau, gerade mal 22 Jahre alt. Sie stellt kurz nach der Geburt ihres ersten Kindes fest, dass sie wieder schwanger ist. Gabriele schreibt:
9: Die erste Geburt war außerordentlich schwer gewesen und die Frau kaum mit dem Leben davon gekommen. Sie war völlig verzweifelt, fürchtete sich vor einer Geburt wie vor dem Tod und erklärte ihrem Mann, dass sie sich das Leben nehmen wolle. Der Mann, ein Bauarbeiter, sprach in seiner Not mit einem Kollegen. Der Kollege gab die heimliche Adresse. Die heimliche Adresse war ein alter Mann. Früher Arbeiter, jetzt Rentenempfänger. 8 Tage später war die junge Frau tot. Gestorben an Blutvergiftung. Das ärztliche Instrument, mit dem die Operation vorgenommen wurde, wenn man es überhaupt ärztlich nennen kann, war 30 Jahre alt und nicht mehr möglich zu desinfizieren.
2: Viele Kinder zu haben, ist in der Weimarer Republik für Familien eine große Herausforderung. In einer kommunistischen Zeitung heißt es, wenn das zweite und dritte Kind kommt, beginnt das Elend. Der Lohn reicht nicht mehr. Bereits im Mutterleib hungert der kleine Proletarier. Das Absurde, Verhütungsmittel dürfen nicht öffentlich beworben werden und es gibt den Paragraphen 218, der Abtreibung unter Strafe stellt. Schwangeren, die abtreiben, droht eine Freiheitsstrafe.
7: Gabriele Terget setzt sich für die Abschaffung des Paragraphen 218 ein. Sie schreibt das nicht so explizit, aber aus ihren Gerichtsreportagen wird das ganz eindeutig klar, weil hier immer wieder die Schicksale junger Frauen, die eben ungewollt schwanger sind, dargestellt werden.
9: Vor Gericht kommen meist nur die Fälle, die mit Tod enden. Von den Hunderttausenden, die Siechtum bringen, erfahren wir nichts. Aber aller Jammer und aller Empörung über diesen Paragraphen scheinen nichts zu nutzen.
2: Trotz der harten Themen und Geschichten oder vielleicht gerade deswegen, Gabrieles Gerichtsreportagen werden gelesen. In der Weimarer Republik boomen solche Berichte. Die Leute wollen einfach wissen, was hinter den Kulissen der Gerichte passiert. Immerhin ist es noch nicht lange her, dass ein Kaiser Deutschland regiert hat. Da wurde das Recht allzu oft im Sinne des Adels, der Oberschicht und des Militärs gesprochen. Jetzt ist da mit der Weimarer Republik dieses völlig neue System namens Demokratie. Und die Leute fragen sich, ob es jetzt wirklich gerechter zugeht als vorher.
7: Und da kam oder kommt nun jemand wie Gabriele Terget, die in einfachen Worten, ohne juristischen Fachdünkel, sag ich mal, sondern sie ist ja keine Juristin, die also einfach schreibt, die aber auch kommentiert und zum Teil zu einem ganz eigenen Urteil findet, weil sie sich für die Motive interessiert, das ist in der Zeit ungemein beliebt und erfolgreich.
2: Gabriele heiratet den Architekten Heinz Reifenberg und bekommt einen Sohn. Ein Leben zwischen Mutterschaft und Karriere. Morgens in die Redaktion oder ins Gericht, mittags ins Capri, dann schreiben, schnell nach Hause, am Abend vielleicht noch ins Theater. Es ist viel, aber Gabriele blüht auf.
7: Und ich stelle mir das als eine wahnsinnig illustre Zeit vor, die sehr abwechslungsreich ist, von Tempo dominiert ist, der Metropole Berlin, drittgrößte Metropole der Welt überhaupt, Cafés, Varietés, Theater, also ein wahnsinnig inspirierendes Umfeld, in dem Gabriele Terget dort lebt und über das sie ja auch schreibt.
2: Gabriele verbringt Stunden um Stunden in den Gerichtssälen in Berlin-Moabit. Sie, als junge Frau, Anfang 30, zwischen Richtern, Staatsanwälten, Verteidigern, alles meistens Männer. Aber die wissen, dass Gabrieles Berichte beliebt sind. Außerdem ist sie eine äußerst scharfe Beobachterin. Sie wird respektiert.
7: Und sie glaubt an die parlamentarische Demokratie und an demokratische Kräfte. Und glaubt auch immer noch lange an die Unabhängigkeit der Justiz.
2: Aber dann findet dieser eine Prozess statt. Im Jahr 1930. Und da fängt ihr Vertrauen in die Justiz an zu bröckeln. So, Louis, jetzt gleiches Gericht in Berlin-Moabit, aber anderer Prozess.
1: Mhm. In welchem Jahr sind wir diesmal?
2: 1930, drei Jahre später.
1: Ja.
2: Und es geht um zwei junge Nazis. Der eine ist eher so ein muskulöser Typ, Mitte 30, Ex-Soldat und jetzt Schwimmlehrer. Der heißt mit Namen Timpe. Der andere ist schlaksig und wesentlich jünger. Und eines Tages sitzt der Timpe, auch zusammen mit dem anderen, und noch mit ein paar Dutzend anderen Nazis in einer Nazi-Kneipe in Berlin-Schöneberg. Und da laufen plötzlich Kommunisten vorbei.
1: Okay, da knallt's jetzt, oder?
2: Genau, also relativ schnell beginnt die Nazi-Gruppe, diese Kommunisten anzugreifen. Mhm. Timpe prügelt auf einen von ihnen ein, das ist ein Zeitungsverkäufer. Der versucht, sich in ein Lokal zu retten. Timpe schreit den anderen zu, der ist ja dann noch mit anderen, ihm zu helfen. Und in dem Moment geht noch ein Passant dazwischen, das ist ein Straßenbahnfahrer. Diesen Straßenbahnfahrer schlägt Timpe mit einem Schlagring nieder und geht dann zusätzlich noch auf einen anderen Mann los, der vor seinem Laden steht und das alles beobachtet. Dieser Mann wiederum rennt auch weg. Timpe jagt ihn, bis der Mann von einem Auto überfahren wird. Der überlebt schwer verletzt.
1: Oh wow. Das ist von 0 auf 100 direkt so explodiert. Kannten die sich vorher?
2: Scheint nicht der Fall gewesen zu sein. Also ja, es klingt nach einer sehr schnellen und drastischen Eskalation der Situation. Jedenfalls geht es auch noch weiter. Der zweite Nazi, dieser Jüngere, der heißt mit Nachnamen Westenberger. Und der fängt jetzt den Zeitungsverkäufer ab und sticht einfach auf ihn ein. Und der Zeitungsverkäufer, der verstirbt auch. Gabriele ist bei diesem Prozess auch dabei und sie schreibt dazu:
10: Eine der schlimmsten Taten, die je in Moabit zur Verhandlung standen, war die Jagd der Nationalsozialisten auf Heimbürger.
2: Heimbürger ist übrigens der Zeitungsverkäufer, der da verstirbt. Und was glaubst du jetzt, wie viele Jahre Haftstrafe bekommen die beiden jeweils?
1: Also, ich gehe mal davon aus, irgendwie lebenslänglich?
2: Überhaupt nicht. Also Timpe, der auf 3 Menschen eingeschlagen hat, der bekommt 2 Jahre. Was? Und Westenberger, der jemanden erstochen hat, bekommt 5 Jahre.
1: Aber das ist ja absurd.
2: Ja, Gabriele ist auch komplett entsetzt über dieses milde Urteil. Spätestens nach diesem Prozess, nach dem Heimbürgerprozess, ist Gabriele klar, dass es bei den jungen Nazis um mehr geht. Und dass die Gerichte, die das nicht konsequent bestrafen, ein richtig großes Problem sind.
1: Ja, okay, also wir sind 1930 und da verschiebt sich dann offensichtlich was in der Gesellschaft.
2: Ja, sie sieht, dass da was kippt. Und sie sieht das wahrscheinlich auch früher als andere.
10: So zart kann man das Faustrecht, das sich in Deutschland ausbreitet, nicht bekämpfen.
1: Was passiert mit einem Rechtsstaat, wenn er die Vorzeichen, die radikale Gewalt, nicht früh genug erkennt oder nicht entschieden genug darauf reagiert, weil er gerade in der Krise steckt? An einem Donnerstag im Oktober 1929 crasht in New York die Börse. Die Aktienkurse fallen ins Bodenlose. In Deutschland bekommen die meisten Menschen davon erstmal gar nicht so viel mit, außer durch ein paar Artikel hinten im Börsenteil. Der Einschlag, der kommt verzögert, aber ist dann umso heftiger. Deutschland ist nämlich extrem abhängig von US-Krediten. Ganze Produktionsstätten werden stillgelegt, Firmen gehen pleite, entlassen ihre Angestellten. Auf den Straßen wissen 3 Millionen arbeitslose Menschen nicht, was sie jetzt machen sollen. Und es werden schnell mehr. Die Regierung in Berlin versucht mit einer strikten Sparpolitik dagegen zu halten und kürzt Sozialhilfen. Das macht das Leben der vielen Menschen ohne Arbeit natürlich noch mal schwieriger. Viele werden obdachlos, hungern, prostituieren sich oder werden kriminell, um irgendwie über die Runden zu kommen. Es gibt so ein Foto aus der Zeit, darauf sieht man einen Mann von hinten und der hat ein Schild umgehängt, auf dem steht: Nehme jede Arbeit an, da ich von keiner Seite unterstützt werde. Und das Wort jede, das ist unterstrichen.
2: Die, die noch Arbeit haben, haben Angst davor, arbeitslos zu werden. Das wirkt und ist ein Grund, warum die NSDAP so viel Aufschwung erfährt. Anfang 1930 schafft es die NSDAP, Teil einer Landesregierung zu werden. Und zwar in Thüringen. Das ist im Januar. 8 Monate später. Es ist der 14. September 1930. Ein Sonntagabend in Berlin. Heute knarzt das Radio durch besonders viele Wohnzimmer. Heute ist nämlich die Reichstagswahl. Und endlich kommen die Ergebnisse. Das hat wahrscheinlich so geklungen.
11: Hier ist die Funkstunde Berlin mit den abschließenden Meldungen zu den heutigen Reichstagswahlen. Die Wahllokale sind seit Stunden geschlossen. Alle Stimmen wurden jetzt ausgezählt. Die
2: In ihrer Wohnung am S-Bahnhof Berlin-Tiergarten sitzen auch Gabriele und ihr Mann Heinz gebannt vorm Radio. Ein eigenes Radio ist purer Luxus. Meist drängen sich noch Verwandte und die halbe Nachbarschaft ums Radio, um die wichtigsten Nachrichten zu hören. Heute sind die beiden aber allein und sehr angespannt.
11: Die regierende Sozialdemokratische Partei, SPD, bleibt stärkste Kraft, muss aber Verluste hinnehmen. Dagegen hat die nationalsozialistische Deutsche Arbeiterpartei NSDAP enorm viele Stimmen dazugewonnen. Sie wird zweitstärkste Kraft im Reichstag. Nach aktuellen Berechnungen haben sie von nun an 107 Mandate. Die bisherige Regierung unter Kanzler Brüning wird sich auf eine veränderte politische Landschaft einstellen müssen.
12: Na, 107 Mandate für die Nazis. Reizend.
2: Heinz, der Mann von Gabriele, ist unruhig. Er läuft im Zimmer auf und ab.
12: Das geht nicht gut. Man kann nicht unter Gangstern leben.
13: Aber Heinz, mach doch nicht die Pferde scheu. Warte ab.
2: Gabriele versucht, ihren Mann zu beruhigen. Aber diese Nacht schlafen beide schlecht. Was soll Abwarten schon bringen? Warten worauf? Am nächsten Morgen warnt die Schlagzeile auf dem Berliner Tageblatt: Radikalisierter Reichstag. Nicht nur die NSDAP, auch die Kommunistische Partei hat Stimmen dazugewonnen. Es wird aber vor allem darüber geschrieben, wie die NSDAP denn bitte von knapp 3% auf fast 20% anwachsen konnte. In einem Artikel wird spekuliert, ob die konservative Zentrumspartei jetzt mit der SPD eine Regierung bildet oder sich sogar den Nationalsozialisten annähert. Angesichts dieser Lage fährt Gabriele sicher mit einem mulmigen Gefühl zur Arbeit. Sie fährt nach Berlin-Mitte, zum Mossehaus. Das ist ein imposantes Bürogebäude, aufwendig und modern saniert vom Star-Architekten Erich Mendelssohn. Hier schlägt das Herz des liberalen Berlin. In dem Haus hat nicht nur das Berliner Tageblatt seine Redaktion, der ganze Mosse-Verlag sitzt hier und weitere Presseorganisationen. Ein richtiges Medienhaus. Gabriele geht die Treppen hoch in den zweiten Stock, wie immer. Aber heute fühlt sich der Gang anders an. In der Redaktion wird sicher gedrückte Stimmung sein, Sorge, Fassungslosigkeit.
13: Es war äußerst muntere Stimmung. Nanu, fragte ich, die Herren sind doch alle so vergnügt? Ja, sehen Sie, sagte der Lokalredakteur, der dazu noch Schweizer war. Die Juden haben doch auch alles Geld.
2: Das viele Geld der Juden. Das ist ein uraltes, antisemitisches Stereotyp, das tief in der europäischen Geschichte verwurzelt ist. Gabriele ist Jüdin und liberale Journalistin. Da muss dieser Satz heute, nach diesem Wahlergebnis, besonders wehtun. Dass sowas mitten in ihrer Redaktion gesagt wird, an dem Ort, wo sie sich sicher fühlt. Sie blickt zu einem ihrer Vorgesetzten, dem Feuilletonchef. Mit großen Schritten geht er auf und ab, wirkt ernst und nachdenklich und sagt:
11: Ich war gestern zur Nazifeier im Sportpalast. Die nettesten Deutschen waren dort versammelt. Familien saßen an weiß gedeckten Tischen bei Kaffee und Kuchen. Der einfache Mensch braucht Heimat, Volkslieder, Veilchen. Die Linke nennt das reaktionär. Die Linke verlangt Internationalität und moderne Kunst für Arbeiter. Vor Monaten habe ich schon geschrieben, einen Helden wollen die Leute auf der Bühne sehen. Sie haben genug von diesen albernen Stücken über Paragraph 218.
2: Diese albernen Stücke über den Paragraphen 218, das sind Gabrieles Stücke. Also ihre Berichte und Reportagen. Geht der Kommentar auch direkt gegen Sie? Glaubt Ihr Vorgesetzter, die Zeit der liberalen Ideen ist vorbei? Denkt er, dass sich der Wind dreht? Gabriele steht also in dem Büro, das ihr so vertraut ist. Um sie herum Menschen, die sie respektiert, auf deren Meinung sie Wert legt. Doch die Reaktionen auf die Wahl, der beiläufige Antisemitismus, wie abfällig ihr Chef über ihr so wichtige Themen spricht, es sind Vorzeichen. Plötzlich fühlt sich dieser vertraute Ort fremd an.
0: In Deutschland schlagen politische Jugendbanden aufeinander ein, die Wirtschaftskrise stürzt Millionen in Armut, die Regierung hat kein Erfolgsrezept und die NSDAP stellt vielleicht bald einen Minister. Das ist Deutschland im Jahr 1930. Ein Ort, an dem sich, wie Gabriele schreibt, das Faustrecht ausbreitet. Es ist ein Land im Wandel, in dem die Meinungen darüber, wie die Krise zu bewältigen ist, immer stärker auseinandergehen. Viele Menschen wünschen sich klare Antworten, einfache Lösungen und einen festen Halt. Diese unsichere Lage im Jahr 1930, die ist kein Zufall. Sie ist das Echo von einem Ereignis, das oft als die Urkatastrophe des 20. Jahrhunderts bezeichnet wird. Der Erste Weltkrieg. Und deshalb geht es genau darum in der nächsten Episode. Um Deutschland nach dem Ersten Weltkrieg. Und darum, was die Folgen dieses Krieges für die Menschen in Deutschland bedeuten. Das war Episode 1. Strafnachlass für Nazischläger. 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
1: Die Nachrichten mit Dominik Freiberger. Guten Tag. Der Europäische Fußballverband UEFA geht weiter auf Konfrontationskurs zu FIFA-Chef Infantino. Der hatte einen Rückzieher gemacht beim geplanten Verkauf der WM-Rechte. Doch die UEFA legt nun nochmal nach. Luise Kropf, WDR Sport.
2: Die UEFA fordert in ihrem Statement einen radikalen Neuanfang und konfrontiert den FIFA-Präsidenten Gianni Infantino direkt und indirekt mit deutlicher Kritik. Der Verband betont zum einen, dass er sicherstellen will, dass es einen solchen Vorfall nicht nochmal geben wird. Der Verband formuliert wörtlich in seiner Stellungnahme, dass die derzeitige FIFA-Führung nicht nur das Vertrauen der UEFA, sondern auch das vieler anderer Mitglieder der Fußballfamilie verloren habe.
1: In mehreren NRW-Städten finden heute CSDs statt für die Rechte von queeren Menschen. Der größte läuft in Bonn. Organisator Michael Harings sprach im WDR über die geänderte Sicherheitslage nach dem Anschlag auf den CSD in Berlin.
3: Wir mussten natürlich jetzt nochmal alles doppelt und dreifach überprüfen, um da halt auch nochmal so ein paar kleine Verbesserungen vorzunehmen, die jetzt nochmal die Sicherheit nochmal auf nächstes Level erhöhen. Daher sollte das Event ohne Probleme und hoffentlich sehr schön bunt und vielfältig stattfinden können.
1: Auch in Moers und in Ahaus im Münsterland finden CSD-Veranstaltungen statt. In Spanien hat die Regierung über die aktuelle Lage in Ceuta informiert. Demnach sind 67 Menschen ertrunken oder im Gedränge ums Leben gekommen, als in den letzten Tagen Zehntausende versuchten, die Exklave vor Marokko zu erreichen. Hans-Günther Kellner, WDR Madrid.
4: Inzwischen sind nur noch rund 2000 der Migranten in Ceuta, berichtet das spanische Innenministerium. Wer nicht freiwillig nach Marokko zurückkehrt, muss nach einem spanisch-marokkanischen Rücknahmeabkommen mit der Ausweisung rechnen. Unterdessen hat Spaniens Regierungschef Pedro Sánchez eine Dringlichkeitssitzung der EU-Innenminister beantragt und die Reaktionen einiger europäischer Regierungen scharf kritisiert. Die Rückkehr der Migrantinnen und Migranten sei, vor allem dank der engen Zusammenarbeit mit den marokkanischen Behörden und mit nur sehr begrenzter Unterstützung anderer europäischer Staaten erreicht worden.
1: Die Menschen im Waldbrandgebiet im Südwesten Frankreichs können etwas aufatmen. Das riesige Feuer in der Nähe der Millionenmetropole Bordeaux ist nach Angaben der Regierung unter Kontrolle. Für Entwarnung ist es aber wohl noch zu früh, da es noch mehrere kleinere Feuer gibt, die sich wieder ausbreiten könnten. Deshalb dürfen auch noch nicht alle Evakuierten zurück in ihre Häuser. Immerhin aber hat der Bürgermeister von Bordeaux das schon für mehrere 10.000 Menschen erlaubt. Und auch diese Themen haben wir heute im Blick. Die Polizei hat in der Düsseldorfer Altstadt gestern Abend nach eigenen Angaben mehr als 10.000 Menschen kontrolliert. Bei der Aktion gegen Gewaltkriminalität wurden mehrere Waffen sichergestellt, darunter Messer, Schlagringe und ein Schlagstock. Russland hat in der Nacht wieder die ukrainische Hauptstadt Kiew aus der Luft angegriffen. Mindestens 9 Menschen wurden getötet. Kinder, die in diesem Sommer in die Schule kommen, haben ab heute offiziell Anspruch auf einen Platz in der offenen Ganztagsbetreuung. In den kommenden Jahren soll das schrittweise auch für ältere Kinder gelten. In Schwerte im Kreis Unna hat es in der Nacht nach gerösteten Erdnüssen gerochen. Beim Nusshersteller Öltje hat es gebrannt. Katja Leistenschneider berichtet.
5: Grund war, dass eine Frittiermaschine für Erdnüsse Feuer gefangen hatte. Die hat dann noch die dazugehörige Absauganlage in Brand gesetzt, sodass viel Rauch durch den Schornstein kam und sich über das Stadtgebiet verteilt hat. Kurz vor 23 Uhr hatte die Brandmeldeanlage Alarm geschlagen. Die Feuerwehr war dann mit einem Großaufgebot über 6 Stunden im Einsatz. Verletzt wurde niemand. Wie es zu dem Brand in Schwerte kommen konnte, wird jetzt untersucht.
1: Das war WDR aktuell. Das Wetter in Nordrhein-Westfalen. Am Nachmittag ist es sonnig bei, wenn überhaupt, nur wenigen lockeren Wolken. Dazu in Attendorn bis 23, in Zülpich bis 26 und in Aachen bis 27. Morgen geht es ähnlich weiter bei 24 bis 32 Grad. Und am Montag dann erst trocken mit Sonne und ein paar Quellwolken. Ab Nachmittag sind punktuell Hitzegewitter nicht ausgeschlossen und es wird nochmal heißer. Die Temperaturen dann 31 bis 35 Grad. Die Zeit 14.04 Uhr. 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Die A1 Euskirchen Richtung Köln ist zwischen Weilerswist West und Kreuz Bliesheim gesperrt. Dort wird bis zum Abend die Fahrbahn gereinigt. Im Moment 6 Kilometer Stau. A2 Dortmund Richtung Oberhausen zwischen Henrichenburg und Recklinghausen Ost. Etwa 10 Minuten plus 2 Kilometer Stau nach einem Unfall. A4 Köln Richtung Aachen zwischen Frechen Nord und Kreuz Kerpen. Etwa 20 Minuten plus 3 Kilometer Stau nach einem Unfall. A45 Hagen Richtung Dortmund zwischen Kreuzhagen und Westhofener Kreuz, etwa 10 Minuten plus 5 Kilometer stockend. Und A61 Koblenz Richtung Venlo zwischen Mönchengladbach-Holt und Kreuz Mönchengladbach, 4 Kilometer Stau.
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6: Hallo Uwe Schulz.
7: Hallo Caroline Kurz.
6: Hatten wir nicht eigentlich behauptet, wir wären in der Sommerpause?
7: Das sind wir auch, aber Das haben vielleicht nicht alle gehört. Deshalb sagen wir es jetzt vorsichtshalber nochmal.
8: Oh, das ist gut von uns. Mhm. Also, liebes, treues Alles-in-Butter-Publikum, neue Ausgaben vom Genussmagazin gibt es ab dem 22. August.
7: Und auf diesem schönen Sendeplatz hier Samstagnachmittag laufen in den Wochen bis dahin genau die Klassikfolgen, die Ihnen in der Vergangenheit am besten gefallen haben.
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7: Zack, schon wieder August.
9: Helmut Gothe.
7: Uwe Schulz, schön, dass Sie auch dabei sind. Wir sind wieder mal dabei, Klischees zu brechen. Hat sich Herr Gothe fest vorgenommen. Mhm. Wir machen das über eine Assoziationskette. Herr Gothe sagt Italien und ich sage Pasta. Und dann sagt er
9: Pizza.
7: Und dann sagen wir gemeinsam, völlig falscher Pfad. Mhm. Herr Gothe hat sich nämlich vorgenommen, eine ganz besondere Agrarerrungenschaft mit einer Geschichte, die wir gleich noch aufarbeiten werden, von der viele, die über den Norden dieses wunderschönen Landes sich nähern, überrascht sind. Ich habe irgendwann mal gelesen, es habe den Spitznamen das karierte Meer, diese Landschaft, weil die Straßen da oft schnurgerade durch endlose Felder führen. Und wenn sie zur richtigen Zeit da sind, vielleicht auch jetzt um diese Jahreszeit, werden diese Felder überwiegend, und zwar kontrolliert, geflutet sein.
9: Weil Reis angebaut wird in diesen karierten Feldern. Und Hand aufs Mikrofon, Herr Schulz. Haben Sie gewusst, dass Italien der größte Reisproduzent Europas ist?
7: Haben Sie, aber nur weil ich zufällig mal durchgefahren bin auf dem Weg ins Piemont und dachte, was ist denn hier los? Warum steht denn hier so viel Wasser? Und es liegt kein Stroh. Und dann habe ich erfahren, dafür reicht aber nicht mal in die Top 30. Also die Weltproduktion überragt das, was Italien als größte Anbauregion in Europa beiträgt, bei weitem. China natürlich ganz weit vorne, Indien ganz weit vorne. Dann kann ich jetzt mal kurz diesen Exkurs machen, bevor wir zum Botanischen kommen, was die Herausforderung an dieser besonderen Art von Kulturpflanze auch dokumentiert. Es hat zu tun letztlich mit den Mauren. Irgendwann muss aus China jemand diese interessante Pflanze mitgebracht haben, die verwandt ist mit unseren Getreide, Weizen, Roggen und so ähnlichen. Und dann gibt es wohl einen Zug über Asien, also weiter westlich. Dann nähern wir uns irgendwann Sizilien. Da habe ich nachher auch noch eine kleine Überraschung für Sie. Dann über Spanien, den ganz großen Schlenker Westen und dann Kalabrien und endlich über die Alpen. Und dann sind wir da, wo wir heute ernten werden.
9: Und jetzt müssen wir noch sagen, das war ungefähr im 17. Jahrhundert.
7: Vielleicht sogar noch ein bisschen früher. So genau weiß es niemand. Aber wir landen im höchsten Mittelalter bei einer ausgebauten Art, diese Pflanze dann zu einer Besonderheit zu machen, die bei Hofe auch gerne serviert wurde, um zu zeigen, wir haben es drauf.
9: Und jetzt kommen wir eben heute an und eigentlich, und das macht auch ein großes Vergnügen meiner kulinarischen Reisen in solche Gebiete aus, eigentlich wollte ich eine Sendung über Risotto machen und sämtliche Geheimnisse, Tricks und Tipps und Zubereitung klären und auch klären, was al dente bedeutet, was uns Deutschen ja auch öfter mal bei der Pasta Probleme macht. Und dann bin ich da hingefahren und es war eine wunderbare Entdeckungsreise, nicht nur was den Reis angeht. Ich gehe immer kurz geografisch, weil es einfach wirklich unglaublich schön ist.
7: Grob gesagt erstmal Richtung Mailand, aber nicht so
9: Richtung
7: weit.
9: Mailand, und wir sind aber beim Reisanbaugebiet, liegen wir zwischen Turin und Mailand. Also das sind ungefähr 100 Kilometer, 100

0: aber einen ganzen Gebirgszug haben und sie stehen auf ungefähr 300 Höhenmeter, dann kommt das natürlich gut zur Geltung. Und es ist in diesem Winter sehr, sehr viel Schnee gewesen. Also da lagen die Gletscher waren. Und das ist natürlich ein wunderbares Panorama, wenn sie die angrünenden Reisfelder und vor sich haben und im Hintergrund die Schnee- und Gletscherbedeckten Berge. So geht's los. Das andere ist aber, dass ich gedacht habe, okay, Risotto, da ist das größte Problem die Zubereitung. Und dann darauf gestoßen bin, dass wir uns erstmal mit den Reissorten beschäftigen müssen. Es ist nämlich nicht nur, die bekannten, was man hier kennt, Carnaroli kennen viele. Manche Vialone Nano. Über den, weil man es bei uns ganz gut kriegen kann, über den werden wir heute aber weniger reden, weil Vialone Nano eine Risotto-Sorte ist, die viel weiter im Osten in der Gegend um Verona angebaut wird. Und da muss man wieder sagen, das ganze Wasser kommt ja nicht aus dem Fluss. Man denkt ja immer, da ist der Po, der läuft ja von den Alpen aus dann einmal quer durch Norditalien durch und dann gibt es die Po-Ebene. Da ist es so, dass das Wasser beim Vialone Nano in der Gegend um Verona und weiter noch nach östlich, dass da dieses Wasser genommen wird. Hier kommt das Wasser aber von den Gletschern aus den Alpen, kommen wir gleich noch etwas näher drauf. Da haben Sie einen Fachmann gefragt. Aber wir hören gerade, also Carnaroli kennt man dann. Manchmal kommt man noch Arborio, aber nie gehört vorher Baldo, Roma, Sant'Andrea und noch weitere. Aber ich will nicht zu stark vorgreifen.
1: Nee. Jetzt noch, damit Sie diesen Cliffhanger ertragen, bis wir dann uns in die Tiefen des norditalienischen Reisanbaus begeben. Wussten Sie, dass diese Pflanze ursprünglich gar nicht einen feuchten Fuß haben wollte? Dass die eigentlich früher trocken angebaut wurde? Und dann hat irgendjemand entdeckt, Moment mal, wenn wir Unkraut niederhalten wollen und bestimmte Schädlinge fernhalten wollen, wie wäre es mit Wässern? Und seitdem haben Sie durch bestimmte Züchtungen das hingekriegt.
0: Herr Schulz, Sie überraschen mich immer wieder. Aber ich sage Ihnen, ich habe hier noch ein paar andere Überraschungen in Bezug auf den Reis auf Lager.
1: Das wird eine schöne Exkursion.

0: Wir sind im Piemont, was ja frei übersetzt heißt am Fuß der Berge, der Alpen. Da ist die Po-Ebene. Irgendwer hat dann gedacht, meine Güte, hier ließe sich doch was machen mit nivellierter Erde und einem Wasserspiegel, der relativ gleichmäßig bei ungefähr 5 cm zu halten wäre. Das wird Herr Gute uns gleich noch genauer erzählen, wie Reisanbau in der Gegend funktioniert. Nur noch mal, um zu sagen, warum das klein, aber fein ist. Ungefähr, und das ist schon eine super Ernte, 2 Millionen Tonnen kriegt Norditalien vom Acker. Und China alleine, wir reden über 2 Millionen aus Norditalien, schafft 200 Millionen. Das heißt, die mussten sich in Italien vor allem Richtung Qualität bewegen, oder?
1: Ja, und es gibt aber auch weniger Leute in Italien, also weniger Menschen.
0: Insofern, ja, sie geben auch viel davon ab, sie exportieren ja auch gerne.
1: Ja, und ich finde, es gibt auch gute Gründe dafür, dass wir das hier zu uns importieren sollten. Mhm. Erstmal ist ja nichts gegen Basmati aus Indien und Pakistan, nichts gegen Sadri aus dem Iran, aber es ist auch schön, wenn der Reis dann nicht so lange, nicht so weit fahren muss, den wir geerntet haben. Mhm. Und was ich eben schon angesprochen habe, dass man erstmal, man denkt ja, Reis generell, ja, komm, Reis ist Reis, ne? Der eine kocht länger, der andere kocht kürzer. Aber es gibt aus diesen zwei Grundsorten, also aus aus der Ursprungspflanze, sind ja im Laufe der Jahrtausende verschiedene Sorten gekreuzt worden. Und dann im Grunde genommen ist es so, dass die asiatischen Sorten, wenn man es ganz grob sagen will, Langkornreis sind. Hm. Und die europäischen Sorten, die hier dann gekreuzt wurden, eher Rundkorn, wobei rund nicht ganz richtig ist, sagen wir mal oval, würde ich jetzt eher sagen. Aber eher nicht so dünnes Korn, eher ein fetteres Korn haben. Und innen jetzt in der Gegend, wo wir sind, wir müssen übrigens noch zwei Namen nennen. Eines ist der Ort Vercelli, das ist ein Ort und eine Region. Und der andere ist der Ort Novara. Und das sind die beiden Zentren des norditalienischen Reisanbaus. Und ich bin natürlich da hingefahren und wollte sowohl mit Landwirten als eben auch mit größeren Betrieben sprechen, weil die Struktur ist da auch. Es gibt halt ganz kleine Familienbetriebe, die ihr eine oder zwei Reissorten machen. Und es gibt größere Betriebe wie Gli Aironi in Lignana, das ist in der Nähe von Novara. Das ist ein Familienbetrieb in der 5. Generation mit eigenem Anbau, handelt aber auch verschiedene Sorten mit Vertragsbauern, die ähnliche Qualitätsmaßstäbe haben wie die Familie selber, gilt als so, sagen wir mal, so der qualitativ hochwertige Betrieb schlechthin für unterschiedliche Sorten, auch für die Behandlung, wie man den Reis behandelt, eben nach der Ernte auch. Und ich habe Dario Bertoli, den Marketingleiter, habe ich gefragt, wo kommt denn das ganze Wasser her überhaupt, das Sie hier brauchen?
2: We are extremely lucky, we may say, because rice growing needs a lot of water.
3: Wir haben hier das große Glück, dass wir wegen der Nähe zu den Alpen sehr viel Wasser haben, das wir für den Reisanbau brauchen. Das Wasser kommt aus den Piemonteser Alpen und aus dem Aostatal. Im Frühjahr kommt das Wasser von der Schneeschmelze und im Sommer kommt es vom Schmelzwasser der Gletscher. Also ist die Wasserversorgung praktisch garantiert von April bis in den September, der für uns der wichtigste Monat ist, weil dann die Ernte beginnt. Die Vorhersage für die Ernte 2024 ist jetzt schon sehr gut, weil wir im Frühjahr sehr viel Schnee und sehr viel Wasser hatten. Nicht so wie zum Beispiel 2022. Da hatten wir eine Trockenperiode, die uns am Ende 50% des Ertrags gekostet hat. Das war wirklich schlecht.
1: Ich habe auch ein bisschen länger gebraucht zu verstehen, wie denn dann das Schmelzwasser tatsächlich, was ja zum größten Teil in die Flüsse fließt, wie man das eben tatsächlich dann auf die Reisfelder kriegt.
0: Mit Kanälen.
1: Es gibt einen großen Kanal, wenn man so jetzt ganz vereinfacht sagen will, einen großen Kanal. Und dann gibt es Schleusensysteme, immer kleinere, wo immer kleinere Kanäle abzweigen. Und dann haben die Bauern Verträge mit den Organisationen, die für das Wasser zuständig sind. Und die legen dann bestimmte Zeitpunkte fest, an denen die Schleusen geöffnet werden, wo dann die jeweiligen Felder der jeweiligen Betriebe dann eben gewässert werden.
0: Und der Witz ist ja, irgendwann muss das Wasser auch mal wieder abgelassen werden. Gerade Richtung Erntezeit wollen sie ja, dass die Halme eher verdorren und die Reiskörner ausreifen. Irgendwer muss gezählt haben, dass eine durchschnittliche Reispflanze 30 Stängel hat und 3000 Körner abwirft. Aber dafür musst du dann wieder die Kanäle auch rückwärts bedienen. Also ist wirklich ein ausgeklügeltes System.
1: Traditionell entwickelt, funktioniert bis heute. Und so jedenfalls, dass der Reis gut wächst, gut angebaut werden kann. Der wird geerntet, wird ab Ende September bis Oktober. Und wir hatten eben ja schon, ich hatte schon verschiedene Sorten angesprochen. Und bevor wir uns mit beispielhaft mit einzelnen Sorten beschäftigen. Nochmal Dario Bertoli dazu, was eigentlich den Unterschied zwischen den Sorten ausmacht.
2: What makes a variety different from the other is the quantity of starch inside the grain.
3: Die Unterschiede zwischen den Reissorten werden von der Menge an Stärke bestimmt, die im Reiskorn enthalten ist. Das Reiskorn selbst besteht zu 80% aus Stärke, die, einfach dargestellt, in Amylose und Amylopektin unterteilt wird. Die Amylose sorgt für die Textur und die Bissfestigkeit des Korns. Das Amylopektin macht die Klebrigkeit des Korns aus. Das heißt also, wenn man einen hohen Anteil an Amylose hat, wie zum Beispiel beim Canaroli oder beim Vialone Nano, dann bleibt das Korn selbst auch nach 18 Minuten Kochzeit immer noch gut erhalten. Bei anderen Reissorten, wie zum Beispiel Seleno für japanisches Sushi, das ist ein runder, kurzer Reis, ist es ganz wichtig, dass er weich und klebrig ist. Deswegen hat er nur einen geringen Anteil an Amylose, aber viel Amylopektin. Canaroli und Vialone Nano sind die besten Reissorten für Risotto, weil das Innere des Korns auch nach dem Kochen erhalten bleibt. Sogar noch, wenn man ihn am Tag darauf isst. Genau das wollen wir, dass man den Reis al dente kochen kann.
2: That is exactly what we want from a risotto. The crunchiness and the cooking al dente.
0: Crunchiness.
1: Crunchiness, muss man sagen, ist, die meinen nicht knusprig. Hm? Das Originalwort, er hat es ja auf Englisch gesagt, das Originalwort ist crocante. Hm? Und da, die meinen damit bissfest. Also das ist sie aus dem Italienischen übersetzt.
0: Sie haben übrigens später noch eine Kritikerin dieser Risotto-Schule hier.
1: Ja, und, ja, und das, ich wollte gerade sagen, wenn jetzt außer uns noch zwei Italiener hier sitzen würden, würde ich wetten, dass wir sofort eine gut temperamentvoll geführte Diskussion hätten, ob Canaroli wirklich der Beste ist.
0: Richtig.
1: Und dann gibt es ja noch den anderen Faktor, kommen wir später noch zu, eben die Bissfestigkeit und die Cremigkeit, die ja auch wichtig ist für den Risotto. Und das, der Stärkeanteil, das ist ja eine technische Angelegenheit. Mhm. Was macht die Stärke für welches Verhalten des Reiskorns beim Kochen aus?
0: Hat er super erklärt, oder? Amylose und Amylopektin.
1: Wunderbar. Und dann, jetzt gehen wir noch eins weiter, und dann unterteilen sich die Reissorten grundsätzlich nochmal in vier Familien, und die muss man auch kennen.
2: The four families of rice are the round grain rice, for example, or the rices like Selenio variety.
3: Es gibt grundsätzlich vier Familien von Reissorten, die nach ihrer Größe und Form eingeteilt werden. Das ist einmal der Rundkornreis für Suppen oder Sushi, der kurz ist und klebrig sein soll. Dann der mittelgroße Reis, wie Vialone Nano, der hauptsächlich in der Gegend um Verona angebaut wird. Dazu gehört auch der spanische Bomba, mit dem Paella gemacht wird. Und dann die langen Sorten A und B, wobei Canaroli, Arborio, Baldo und Roma mit ihrem langen, dicken Korn zur Kategorie A gehören. Zur Kategorie B gehören Sorten wie Apollo, der mit einem langen, dünnen Korn ähnlich wie Basmati ist und sich als Beilage oder für Salate eignet, aber nicht für Risotto.
2: Good for side dishes, for salads, not for Risotto.
0: Canaroli und Arborio gehören mit ihrem langen, dicken Korn zu Kategorie A. Ja. Wir müssen ja noch zwei Schritte nachvollziehen. Erstens, ich habe ja früher gedacht, ja, such dir einen schönen Acker, flute ihn und säe die Reiskörner. Ja, von wegen. Die würden ja auftreiben. Das heißt, die müssen vorquellen, damit sie überhaupt absinken. Dann stehst du da im Wasser und fragst dich, Moment, war ich hier schon oder haben wir noch nicht gesät? Deshalb nach der Handarbeit bis in die 50er Jahre inzwischen GPS-gesteuerte Sämaschinen, damit die überhaupt zurechtkommen in diesem endlosen Meer von Reisfeld. Und am Ende, haben wir auch noch gar nicht erwähnt, wir kriegen das natürlich in der Regel geschält auf den Tisch. Deshalb bin ich froh, Sie haben hier einmal, ich habe das noch nie gesehen, so ungeschälten Reis kannte ich nicht mal aus dem Bioladen.
1: Wo man eben sagen muss, das ist schon entspelzt. Also es gibt ja, wenn das Korn hängt am Halm, dass der erste dickere, wenn man so will, Schale drumherum nennt man den Spelz. Und dann
0: kommt das
1: noch
0: Silberhäutchen.
1: Mal, kommt nochmal Schale. Und deswegen muss man auch aufpassen. Also es ist nicht, wenn man bei braunen Reis, im Vollkornreis, haben wir heute aber nicht hier, drüber redet, auch der ist geschält zum Teil.
0: Aber der hier ist poliert.
1: Der ist poliert. Und jetzt haben Sie rechts, das ist so verschüttet schon, den Canaroli.
0: Oh, den wertvollen Canaroli.
1: Und gucken Sie sich mal an, es sind beides Reissorten der Kategorie Lungo A.
0: Ja, ich finde tatsächlich, sie haben eine etwas breitere Taille, aber richtig.
1: Aber der Canaroli ist so viel fetter.
0: Ja.
1: Der ist dicker.
0: aber er sieht auch farblich tatsächlich noch ein bisschen anders aus. Mehr perlmuttig, interessant.
1: Und, ja, und das liegt daran, dass Gli Aroni ja wirklich Wert legt auf die hohe Qualität des Umgangs mit dem Reis nach der Ernte. Mhm. Der ist so wenig poliert, dass er noch den Keimling mit dran hat. Was ich übrigens geschmacklich hervorragend bemerkbar. Das sehen Sie auch ein bisschen. Hm? Dieser weiße Stippen da, je nachdem, wie Sie die schütteln.
0: Hallo.
1: Das ist der Keimling.
0: Ja.
1: Und jetzt, ich habe als Vergleich, damit Sie nicht nur gucken müssen, hier haben Sie jetzt
0: ein Volumenaufwuchs.
1: Ein Cannaroli mit Keim, 2:1 Verhältnis Wasser-Reis mit etwas Salz gekocht. Damit
0: ohne Fett?
1: Sie mal,
0: ohne Fett.
1: Auch nicht wie ein Risotto, sondern nur, damit einfach Sie gekocht. Jetzt mal den Al-Dente-Faktor überprüfen können. Mhm. Und den Geschmack natürlich.
0: Interessanterweise, so ein bisschen klebt er ja auch, aber nicht so doller wie das.
1: Soll er ja auch. Der wird natürlich, wenn er risottig gerührt würde, würde natürlich mehr Cremigkeit entstehen, aber nicht so viel wie beim Arborio. Und was ich wirklich schön finde und noch viel romantischer als beim Cannaroli, den es ja erst ungefähr 30 Jahre gibt als Kreuzung, Züchtung und der praktisch auch von der Werbung oder weil die Erzeuger ihn verkaufen wollen, sag mal, sehr stark offensiv gepusht wird. Mhm. Ich finde aber viel schöner, dass es ein Dorf gibt, das Arborio heißt und dass da die Reissorte nachbenannt ist. Und hier, Lungo A Arborio. Vom selben Produzenten. Ja. Gucken Sie jetzt mal auf die, das ist, da sehen Sie, dass die auch
0: nach, ist schlanker.
1: Ist schlanker. Gut, ja, gut. Und achten Sie mal geschmacklich drauf. Mhm. Sehen Sie mal, die sind beide.
0: Interessant.
1: Die sind beide, sich. Die beide sind beide identisch gekocht. Mhm. Und im Grunde genommen hat der Arborio einen anderen Bissfestigkeitscharakter als der Cannaroli.
0: Geht es Ihnen auch so, dass Sie den ein bisschen, den Arborio, ein bisschen mehr krokanter finden? Ich finde, der hat ein bisschen mehr Widerstand.
1: Kann das. Ich meine, das Krokant ist natürlich abhängig auch vom Kochverhalten. Ich habe ja beide auch risottiert. Können wir hier im Studio aber nicht in der Qualität nachvollziehen, wie ich es gerne hätte. Wenn man aus den beiden ein Risotto macht, gibt der Arborio im Verlauf des Rührprozesses mehr Stärke ab. Das heißt, er wird cremiger. Während der Cannaroli sich wirklich Widerstand leistet. Und das soll laut Dario Bertoli auch so sein.
2: Cannaroli to us is the king of the risotto rice.
3: Für uns ist der Cannaroli eindeutig der König der Risotto-Sorten. Vor allem auch, weil er am besten bissfest bleibt. Wegen seines hohen Gehalts an Amylose kann man ihn sogar vorkochen, was gut für Restaurants ist, die nicht so viel Zeit für die Zubereitung des Risottos haben. Der braucht eben mehr Zeit als zum Beispiel eine Pasta. Und dann ist es gut, dass man ihn 7 oder 8 Minuten vorkochen und später in einer Pfanne noch einmal in 7 oder 8 Minuten fertig garen kann. Andere Sorten würden dann viel zu weich werden. Aber der Cannaroli behält seine Struktur. Das macht die Qualität dieser Sorte aus.
2: Cannaroli remain consistent. So this is the best quality of this variety.
0: Ach guck, das wird auch noch ein Gedanke sein, der uns begleitet, nämlich, dass ich Risotto in 2 Etappen auch fertig machen kann. Ich dachte immer, Gäste an den Tisch setzen und dann 20 Minuten tapfer durchkochen, bis es schön schlotzig ist und dann sofort servieren.
1: Und gleich hätten wir die nächste Diskussion, wenn wir unsere Italiener wieder hier hätten. Wir werden aber heute nicht zur endgültigen Lösung des Geheimnisses Risotto beitragen, sondern vertagen das auf die nächste Woche, weil zu den Entdeckungen bei dieser Reise gehörten auch, dass nämlich in Italien nicht nur Risotto aus den Reissorten gekocht wird. Grundsätzlich, dass man aus allen Risotto-Sorten problemlos auch andere Reisgerichte machen kann, die übrigens auch hochinteressant sind. Und wir dann, wie es eigentlich geplant war, die Sendung, die wir dem Risotto widmen, folgt in der nächsten Woche.
0: Okay.
1: Wir bleiben noch auf der Spur.
0: Ja, wir sagen aber noch kurz dazu, dass er schon die Wurzel des Mythos ist für diese Anbauregion, weil Risotto alla Milanese, wo zu den Urrisottos zählt, seit dem frühen 19. Jahrhundert. Und daher hat es seinen Nimbus bekommen.
1: Und das soll auch so bleiben. Mhm. Aber dann stieß ich auf eine Reissorte bei Gli Aroni. Die fand ich eigentlich schon vom Namen her so gut, dass ich sie probieren musste. Mhm. Die heißt nämlich Apollo.
0: Ja, göttlich.
2: Apollo, we may say, it is the Italian basmati rice.
3: Apollo ist sozusagen der italienische basmati Reis. Er gehört zur europäischen Kategorie Lang B und hat, wie der Basmati, ein langes, dünnes Korn. Basmati selbst darf aber weltweit nur in Pakistan und Indien angebaut und gehandelt werden. Weil wir Italiener aber sehr kreativ sind, haben wir uns vom Basmati inspirieren lassen und vor etwa 30 Jahren eine eigene aromatische Sorte entwickelt, eben den Apollo. Den kann man sehr schnell kochen, zum Beispiel für sonntagsabends, wenn man nach dem Wochenende nach Hause kommt und nicht so viel Aufwand machen will. Einfach nur mit Parmesan und Olivenöl servieren. Das ist in 11-12 Minuten erledigt. Er ist sehr aromatisch, riecht bei der Zubereitung nach Getreide oder sogar nach Popcorn. Das duftet in der ganzen Küche, also wirklich fantastisch.
2: It is very similar to the aroma of popcorn all around the kitchen, so it is fantastic.
0: Ich bin immer so froh, dass Menschen, die ihr Produkt lieben, es auch charakterisieren können, weil mir die Begriffe nicht eingefallen wären. Es ist eine ganz markante Note, die auch jetzt über diesem polierten Reis schwebt, aber mir wäre kein Begriff eingefallen.
1: Er erinnert an Basmati. Mhm. Er hat diese leicht feine Duftnote, die er hat.
0: Aber nicht so floral.
1: Aber es ist wirklich so, wenn man ihn, das ist ja ein Reis, aus dem kann man kein Risotto machen, weil er nicht cremig werden würde, sondern nur patschig verkochen würde, wenn man ihn lang genug mit zu viel Wasser kocht. Mhm. Aber hier haben wir schon den ersten Rezepttipp von ihm aufgenommen. Das ist wirklich, und das gilt übrigens für alle Reissorten, die, wie Sie eben auch gemerkt haben, einen wunderbaren Eigengeschmack auch entwickeln. Und wenn man eben kein Risotto machen will, so also sich als Beilage auch für alles eignen, schnell gekocht auch. Aber das, was er als Beispiel gerade genannt hat, einfach nur diesen Reis auf den Teller zu häufeln und
0: bisschen
1: darüber
0: Käse drunter ziehen.
1: Einfach, und das muss nicht nur Parmigiano sein, das kann auch anders, kann auch Pecorino sein. Mhm. Wenig allerdings darüber streuseln und dann Olivenöl rüberträufeln, dann haben Sie schon wieder im Handumdrehen ein italienisches Gericht. Und es ist einfach, finde ich immer, es macht einem ein großes Vergnügen, wenn man ein Produkt oder ein Produkt wie Reis, wenn man plötzlich denkt, vorher dachte man, jo, Reis, okay, rund und lang, vielleicht ein bisschen fett. Und dann merkt man, wenn man damit richtig umgeht, wenn man damit anders kocht, wenn man das, wie man das zubereitet, dass da eine ganz eigene Welt an Reisgenuss aufgeht.
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1: Und sogar hier erhältlich.
0: Und dann dürfen Sie nicht verzweifeln, wenn Sie versuchen, die englische Navigation aufzurufen. Bei mir hat es ständig gehakt, aber das ist halt Italien.

0: Alles mit Reis, italienischer Anbau, Provenienz und mit einer Kultur, von der wir ja gerade schon nachgehalten haben, dass sie bis ins Mittelalter zurückreicht. Jetzt kommt Herr Goethe zu einer Haltestelle. Das sind schon Nerds, oder? Also ja. Wenn die zweigleisig fahren, nämlich auf der einen Seite sagen, wir wollen natürlich was verkaufen für die gehobene Küche und für Menschen, die gerne exquisit kochen. Und auf der anderen Seite sagen, wir haben ja eine Kultur, ein botanisches Erbe zu verwalten. Das klingt schon sehr herausfordernd.
1: Ja, aber eben auch Vielfalt bewahren, auch die Unterschiede bewahren. Und es macht ja auch total Sinn, dass man sieht, was passt besser auch zum Beispiel an die heutigen klimatischen Gegebenheiten. Und interessanterweise mit Klimawandel, Elisabeth Stocchi, die eine ausgewanderte Österreicherin, die den italienischen Landwirt geheiratet hat, von der Riseria Una Galanda. Und das ist so schön, in Italien zu sein. Und die sitzen in Rovasenda, ein ganz kleiner Ort. Und sie hat mir das glücklicherweise auf halb österreichisch mit italienischem Akzent auch dann weiter nochmal erklären können, dass es eben darum geht, bei den alten Sorten auch rauszukriegen, was auf Klimawandel bezogen, was heutzutage oder in Zukunft auch gehen wird. Und dann haben die festgestellt, dass die 100 bis 200 Jahre alten Sorten, die nicht gekreuzt sind, dass die besser sich an den Klimawandel anpassen, als die in den Verlauf der letzten Jahrzehnte gezüchteten Sorten. Aber grundsätzlich habe ich sie erstmal gefragt, was bedeutet das denn, antike Reissorten?
2: Antike Reissorten, die sind nicht Hybride, also sind nicht keine Kreuzungen von anderen Reissorten, die sind pur. Wir haben vier verschiedene Reissorten, antike Reissorten. Also eine heißt Rosa Marchetti, dann ist der Originario, dann ist der Bertone und der Della Rolle. Wir haben danach noch andere Reissorten, ungefähr 20 Reissorten von antiken Samensorten, die wir aber im Gefrierfach behalten, in kleinen Mengen. Aber jedes Jahr wird eine kleine Menge angebaut, um diesen Samen zu erhalten. Die Regierung hat uns da praktisch diesen Auftrag gegeben. Das sind 8 von diesen 20 Samensorten sind 8 eingeschrieben und die müssen wir erhalten, diesen Samen. Also das heißt, jedes Jahr wird eine kleine Menge angepflanzt, um diesen Samen zu erhalten.
0: Deshalb finden Sie auf der Internetseite von Una Galanda im Grunde deren Qualitätskriterien. Da steht was von Biodiversität, von biologischem Anbau, von Traditionserhalt. Und jetzt haben wir erfahren, sie machen das im Grunde auch für die Öffentlichkeit, für das gemeinsame Erbe italienischer Landwirtschaft.
1: Ganz großartig. Und der Internetshop funktioniert zwar offiziell nicht auf Deutschland, aber ich sag's schon mal dazu. Man kann, sie hat es mir erst gesagt, man kann da hinschreiben und auch nach Deutschland bestellen. Das dauert dann wahrscheinlich mal ein bisschen länger. Aber es lohnt sich eben nicht nur aus dieser Begeisterung, dieser Leidenschaft für Klima, für Landwirtschaft. Natürlich alles biologisch zertifiziert und so weiter. Es lohnt sich auch für uns. Ich habe natürlich alle 4 Sorten probiert und eine schmeckt besser als die andere. Und um mal noch schöne italienische Ausdrücke beizubringen, der Bertone, den Sie eben genannt haben, erstmal sind die Namen, die sind ja ein Traum. Also der Bertone ist ein Lungia.
0: Ein was?
1: Ein Lungia.
0: Na klar.
1: Also europäische Reiskategorie Lang A. Und haben wir eben schon gehabt bei Dario Bertoli. Und Rosa Marchetti ist Grani Medi. Das heißt mittleres Korn. Aber am schönsten finde ich den einen, sie hat nur Originario gesagt, Chinese Originario. Über 200 Jahre alt.
0: Das wollte ich gerade fragen. Das sind die antiken Sorten?
1: Das sind die antiken Sorten.
0: Und was macht sie damit in der Küche?
1: Ja, Herr Schulz, ich wollte sagen, dass der Chinese Originario ein Riso a Grani Tondi ist.
0: Also rund. Aber das haben Sie ja schon gewusst, die Sie uns gerade zuhören.
1: Okay, und das Schöne ist, dass man alle die nicht nur für Risotto benutzen kann.
2: Na, sie sind für alle Rezepte geeignet. Also als Beilage, als eben Risotto. Man kann es auch als Paella. Wirklich für alle Rezepte geeignet. Also Suppeneinlage, ja, das ist wirklich sehr umfangreich. Also wenn ich einen normalen Reis koche als Beilage, empfehlen wir zum Beispiel eine Tasse Reis zu nehmen und ungefähr 2 Tassen Wasser. Und dieses Wasser wird dann aufgesaugt vom Reis. Und so entwickelt sich praktisch der Reis im Geschmack am besten mit allen Reissorten.
1: Herr Schulz, Sie hören nicht auf mich. Hatten wir nicht eben während des Urteils besprochen, Sie möchten an diesem Bertone, den ich gekocht habe, genau wie es Elisabeth Stocchi vorgeschlagen hat, Sie sollten erst dran riechen und Sie essen schon.
0: Und er hat den Duft meiner Kindheit, aber den schönsten Milchreis, Duft, den ich wahrnehmen konnte. Ernsthaft. Ja. Das war meine erste Assoziation.
1: Na gut, gegen Assoziationen kann man nichts machen.
0: Das war direkt aus dem Rückenmark.
1: Also, aber jetzt sagen Sie mal, wie der schmeckt.
0: Aromatischer als die wir bislang hatten, finde ich.
1: Ist so, komplexer. Das ist ja, ich finde, die Inkarnation von Reisgeschmack.
0: Richtig.
1: Ne? Ich meine, grau ist alle Theorie und weiß ist aller Reis.
0: Das war der Betoner.
1: Und deswegen, das war der Beton. Und jetzt und wir reden jetzt hier, wir haben den super gut gefunden. Ja. Und es ist ein ganz hochwertiger Carnaroli. Jetzt probieren Sie den nochmal dagegen.
0: Ich fürchte jetzt schon die Enttäuschung. Ne?
1: Also das, es ist ja immer, wenn man denkt, okay, was machen die für einen Riesenaufwand? Aber sie schmecken den Unterschied.
0: Aber frappant.
1: Ja.
0: Und das, was ich gerade so hilflos mit meiner Milchreis-Assoziation rüberbringen wollte, war, der Bertone hat etwas Cremiges, etwas Gehaltvolles.
1: Und er ist wegen, ich habe natürlich aus dem auch schon Risotto gemacht. Hm. Und die Einheit von Bissfestigkeit und Cremigkeit beim Bertone ist unübertroffen. Wir müssen aber jetzt noch mal kurz dabei sagen, weil ich tatsächlich den Carnaroli auch super finde. Mhm. Es ist natürlich subjektiv, aber die Intensität des Reisgeschmacks, die 200 Jahre in dem Bertone, finde ich, die schmeckt man. Und kein Wunder, dass Frostocchi den auch besser findet als den Carnaroli.
2: Also ich persönlich, Carnaroli hat für mich nicht viel Geschmack. Also ich, es hat zwar die Form von Reis, ich, wenn ich die antike Samensorten ausprobiere und halt so im Purezza pur esse, schmecke ich einfach einen Duft, also einen richtigen Geschmack von Reis. Also ich kann das zwar nicht richtig, ich schmecke mehr Geschmack, ja. Also Risotto verdeckt natürlich ein bisschen den Geschmack vom Reis selbst. Weil natürlich, es ist Öl, Salz dabei und andere Zutaten. Wenn man Reis wirklich pur ausprobieren will, richtigen Geschmack schmecken möchte, wäre geeignet, ihn pur zu kochen, ja, ohne Zutaten.
0: Sehen Sie, jetzt hat sie nämlich auch das, was mir gerade fehlte, an Vokabular beigebracht. Man schmeckt den Geschmack.
1: Ja,
0: so hätte ich sagen sollen.
1: Das finde ich auch gut. Und das Schöne ist eben auch, dass die Art von Körnigkeit, die da hat, jetzt unabhängig vom Risotto bei der Reiszubereitung, hängt natürlich auch davon ab, was man hinterher damit machen will. Wenn zum Beispiel, wenn man eine schöne Soße dazu hat, das heißt, der Reis und die Soße sollen ein bisschen besser zusammenkommen, dann kann man ruhig ein bisschen mehr Wasser nehmen und den weicher kochen. Mhm. Weil er wird natürlich dann im Biss etwas anders sein, als der jetzt hier war. Also hier war wirklich 2-1. Aber die Soße wird sich an ein weicheres Korn besser anschmiegen als an ein härteres Korn. Und am Ende kommt es ja wirklich darauf an, was man zu welcher Zeit wie machen will. Der Carnaroli zum Beispiel, so wenn man ihn so al dente gekocht hat, wie ich das da gemacht habe, würde in der Zubereitung, die eben Dario Bertoli vorgeschlagen hat, würde natürlich mit dem Olivenöl viel besser passen. Mhm. Weil, wenn Sie sich mal überlegen, der schmiegt sich ja selber, der klebt ja nicht so aneinander, mhm, dann würde das Olivenöl viel besser durch die Struktur laufen.
0: Aber er hält sich halt schon mit der eigenen Charakteristik ein bisschen mehr zurück als der Bertone.
1: Ja.
0: Wie eine edle Leinwand, auf der du dann noch munter kreativ werden kannst, während es mir beim Bertone, wie wir gerade auch schon von der Fachfrau gehört haben, fast schon leid täte um jede andere Aromastruktur, die das zudeckt.
1: Wobei man trotzdem immer sagen muss, der verliert ja dadurch, wenn man andere Aromen dazugibt, nicht seinen Geschmack. Mhm. Auch wenn man, sag mal, zum Beispiel dieselbe Zubereitung mit derselben Soße machen würde beim Carnaroli und beim Bertone, dann würde es immer noch anders schmecken, weil sich natürlich der Reisgeschmack, wenn er intensiver ist, auch da bemerkbar machen wird. Und wie gesagt, bei mir, was mir am meisten Spaß gemacht hat, ich bin mit 7 verschiedenen Reissorten wiedergekommen. Mhm. Es ist kulinarisch gesehen natürlich eine absolute Faszination, das auszuprobieren und gleichzeitig dann auch noch, ich habe aber noch nicht geschafft, alle zu risottieren.
0: Ja, das will ich schon mal gelten lassen für heute. Wir müssen jetzt aber die zwei groben Kategorien noch einmal miteinander verbinden, nämlich wie bissfest, wie krokante soll er denn sein und wie viel fremde Aromen verträgt er denn? Und da hat Ihnen Elisabeth Stocki auch noch mal einiges zugesagt.
1: Was vor allen Dingen, was den berühmten und manchmal strittigen al dente Faktor angeht.
2: Also wir persönlich bei uns in der Firma, wir haben halt gemerkt, wenn man den Reis zu sehr al dente kocht, schmeckt man den Geschmack vom Reis nicht. Obwohl das natürlich in den Restaurants sehr modern geworden ist, den Reis al dente zu servieren. Aber der Geschmack entfaltet sich nicht so gut. Also wir empfehlen, ihn ein bisschen mehr zu kochen. Nicht verkocht natürlich, aber halt nicht al dente, ja. Meine Kollegen, also mein Mann, meine Schwägerinnen auch, sagt natürlich, wenn er gekocht ist, entfaltet er mehr den Geschmack.
1: So, Herr Schulz, jetzt mal wieder unsere gedachten beiden Italiener. Was glauben Sie, was hier los wäre?
0: Ja, Temperament.
1: Vor allen Dingen, wenn ich dann auch noch zusätzlich sagen würde, ich habe das, was Frau Stocchi gerade gesagt hat, schon immer so empfunden, mich aber kaum getraut, das öffentlich zu sagen.
0: Weil Sie dachten, damit würden Sie gegen das heimliche Risotto-Gesetz verstoßen.
1: Gegen alle Reiszubereitungsgesetze. Und wir haben ja hier auch schon über den persischen Reis, über die Art von arabischer Zubereitung, Pilaf-Methode, all die Sachen berichtet. Und es ist ja wirklich faszinierend. Und das muss man auch, wenn man sich mit Reis zu Hause kochtechnisch beschäftigt, muss man für sich selber rausfinden, was man gerne mag. Also zum Beispiel bei dem Bertoli, ich habe mich jetzt einfach an die 1:2 Variante gehalten. Aha. Ich würde aber etwas mehr Wasser zugeben.
0: Damit er noch ein bisschen weicher werden darf.
1: Ich finde, da geht noch was. Okay. Und das andere ist auch, dass man das vielleicht noch als Kochtipp, wenn man mit solchen Sorten arbeitet oder auch mit Cannaroli oder anderen Risotto-Sorten, die muss man länger wirklich kochen als die asiatischen Reissorten. Also beim asiatischen, bei Basmati, geht es ja auch mit 2:1 Wasser zum Reis. Da geht es ja so, dass man eigentlich nur 5 Minuten kocht, Deckel drauf lassen und quellen lassen. Und dann wird er so schön körnig und der klebt ja auch nicht zusammen, soll er ja auch nicht. Hier ist es so, dass man, da stehen die Kochzeiten immer ungefähr auf den Packungen.
0: Geben Sie es zu, Sie pieksen zwischendurch mal rein und nehmen mal ein Gäbelchen und checken, ob Ihnen die Konsistenz gefällt.
1: Anders. Ich piekse niemals in den Reis, während er im Kochprozess sich befindet, sondern ich stelle, wenn das losgekocht ist, das Wasser, stelle ich 10 Minuten auf der Eieruhr ein, Deckel drauf und werde nichts tun, bis die Eieruhr sich wieder bemerkbar macht. Dann hebe ich ab und dann piekse ich nicht, sondern ich analysiere den Matschigkeitsgrad des Wasserreis. Das heißt,
0: qua Bissprobe oder qua Löffeltest?
1: Qua Optik. Qua Optik. Gucke da rein.
0: Ja.
1: Wenn kaum noch Flüssigkeit zu sehen ist,
0: dann wird es interessant.
1: Deckel wieder drauf. Und wieder und dann auch noch 10 Minuten, Viertelstunde vielleicht quellen lassen. Und wissen Sie, was rühren auf Italienisch heißt? Girare. Oh. Kommt von Giro d'Italia, ne? Ist ja auch rund, ne? Eine Kurve. So ein, wie heißt das? Eine Kurve? Ein Kreis?
0: Ja, ein Rundkurs. Ne?
1: Rundkurs? Ja. Also jedenfalls beim Risotto ist es girare, rühren. Aber heute sind wir nicht beim Risotto, sondern wir beschäftigen uns damit, welche anderen schönen Zubereitungen mit Reis italienisch möglich sind.
0: Ich bin sehr gerührt, vor allem von der Vorstellung, wenn Herr Gothe, wie er gerade sagte, zwischendurch beim Reis ziehen lassen, abhebt.

0: Als Herr Grote im Laufe dieser Woche anrief und sagte, es gibt Reisbaby, und zwar italienischer Provenienz, da dachte ich, da habe ich doch ein ganz schlankes Déjà-vu, um es mal italienisch zu sagen. Wir zwei kommen doch regelmäßig auf dem Weg in diese schöne Alles-in-Butter-Sendungsserie vorbei an einer putzigen kleinen italienischen Küche. Mhm. Und irgendwann fiel mir ein, ich habe doch mal in einer dieser Kühltheken gesehen, so ein Gebäck, sah aus wie frittiert, leicht kegelförmig, so groß wie Wladimir Klitschkos linke Faust. Und ich kam bei der Rekonstruktion der Geschichte des italienischen Reises über Sizilien und den Arancino. Und dann fiel alles gleichzeitig in meinem Hirn zusammen und mir fiel ein, das muss es sein, das legendäre Gericht, das zu den Traditionen der italienischen Reisküche gehört. Und jetzt habe ich einen für Sie gekauft und ich kriege auch ein Stück davon. Ja, diese ist gefüllt mit Ragu.
1: Ich wollte gerade schon eine sensationelle Premiere vermelden. Mhm. Herr Schulz bringt was zum Essen mit. Mhm. Nicht nur Ragu, sondern auch Piselli, mhm, also Erbsen. Und das entspricht durchaus der hohen Qualität dieses kleinen Ladens, mhm, weil nämlich die erstmal verkaufen sie sehr gute Produkte, also die zum Kochen auch Salami und Käse, erstklassigen Espresso und wundert mich nicht, dass die das auch sehr, wenn das jetzt noch warm wäre.
0: Man darf es aber kalt essen, ich habe extra gefragt.
1: Ja, aber ich glaube, das würde sogar die verdammte Mikrowelle vertragen. Mhm. Aber weil einfach der Geschmack ein bisschen raus ist. Ein erstklassiges Beispiel, mhm, für was man als Arancini so schön als Wort hat. Mhm. Und der schnöde Ausdruck wäre Resteverwertung. Das heißt, wenn was vom Risotto überbleibt oder auch von anderem Reis, kann man sowas mit Käse und etwas Ei oder je nachdem, wie klebig der, genau, Reis ist, kann man das eben so zusammenbasteln. Nachteil für zu Hause ist, das Ding muss frittiert werden, ne, und wenn man die Fritteuse nicht bereit hat. Aber generell ist sowieso, und das gilt für jede Reiszubereitung, wenn der Reis roh ist, Reis zu braten ist ganz wunderbar. Mhm. Zum Beispiel, wenn Sie den Bertone nehmen, den wir eben hatten, mhm, wenn Sie den mit Olivenöl anbraten, dann geht der noch ein bisschen, der platzt praktisch noch so ein bisschen auf. Wenn Sie dann mit Parmesan vermischte Eier, mhm, darüber gießen
0: dann
1: und
0: haben
1: leicht
0: Sie fast
1: stocken
0: das
1: lassen,
0: italienische Wochenendgefühl.
1: Dann haben noch einen Tomatensalat dazu und, mhm, schon ist der Abend wieder gerettet.
0: Aber?
1: Ich habe es jetzt mal richtig aufwendig betrieben. Wir sind wieder bei den Originalsorten und das Chinese Originario. Und Sie haben ja, Sie können es auch sehen, weil ich Ihnen das da hingelegt habe, Riso Agrani Tondi, heißt
0: Och,
1: Rundkornreis.
0: Der ist aber wirklich kleinkörnig.
1: Fast wie ein Sushi-Reis. Mhm. Der übrigens auch interessant, es wird in Italien auch Sushi-Reis angebaut, den sogar, mhm, die Japaner importieren.
0: Guck an.
1: Und bei uns muss man nochmal darauf achten, wusste ich früher auch nicht, wenn man hier Sushi-Reis kauft, denkt man automatisch, kommt aus Japan, kommt aber nicht, mhm, kommt auch aus Italien. Schön putzig, ne?
0: Ja, was haben Sie daraus gemacht?
1: Dann, ja, weil ich gedacht habe, das ist ja ein Rundreis, also einer, der auch gut klebrig werden kann und hat auch bestätigt. Und ich habe einen Reiskuchen nach der Pilaf-Methode gemacht.
0: Da könnte ich jetzt schon wieder einen historischen Exkurs landen, nämlich wir sind im 13. Jahrhundert in Arabien. Er hat im Grunde auf allen Kontinenten dann seine Heimat gefunden, dieser Reiskuchen, unter verschiedenen Namen. Polo im Iran, Pilaf in Russland, Pulao in Indien und so weiter. Hauptsache, dem Reis geht's gut.
1: Ja, und zwar dem geht's dann gut, wenn wir ihn natürlich ordentlich behandeln. Mhm. Und ordentlich behandeln nach der Pilaf oder Pilau-Palau sowieso Methode.
0: Geht los mit Anbraten in Öl?
1: Geht los. Im Grunde genommen wie ein Risotto, mhm, also mit etwas Öl, Zwiebel, Reis anbraten. Und dann aber nicht wie beim Risotto weiterrühren, sondern die komplette Menge, erstmal Grundregel 1:2, also zwei, mhm, Teile Wasser, ein Teil Reis, rüber. Salzen, aufkochen und dann kochen und quellen lassen.
0: Ja, und dann erst hebt Herr Grote wieder ab.
1: So, und dann geht's los. Das ist die Grundmethode. Mhm. Wir führen jetzt quasi die Geschichte, die Sie eben so schön beschrieben haben. Also wir vollziehen jetzt quasi die ganze Reise, mhm, aus arabisch-orientalischen Ländern über Sizilien, mhm, ins Piemont, mhm, weil jetzt kommt nämlich Pancetta ins Spiel.
0: Oh, legendär.
1: Ja.
0: Und Bauchspeck, aber am besten gerollt.
1: Ich wusste, dass Sie es sagen würden.
0: Ja. Ich bin niedrigschwellig angelegt.
1: Nichts gegen Bauchspeck. Hm. Aber abgesehen davon, dass der Pancetta auch vom Schweinebauch stammt, hm, ist das Einzige, was mit dieser groben geräucherten deutschen Variante zu tun hat, die gut zu anderen Zubereitungen,
0: ja,
1: passt.
0: Ja, dann sage ich halt die Grundlage für Carbonara.
1: Also er ist luftgetrocknet.
0: Ja.
1: Und wird sehr dünn, in sehr dünn geschnittenen Scheiben angeboten, die man dann in sehr feine Stückelchen, man muss schon sagen, zerfieselt. Mhm. Die werden separat angebraten. Mhm. Dann hat man Mozzarella, aber nicht den frisch kugeligen, sondern den, der übrigens auch in Neapel auf die Pizza kommt, der auch wie ein Mozzarella gemacht wird, aber leicht getrocknet ist. Und den gibt es schon grob vorgerieben in manchen Bioläden auf jeden Fall zu kaufen. Und dann haben wir noch Parmigiano. Mhm. Und das alles ziehen wir mit Eiern unter die gekochte Reismasse, wenn sie ein bisschen abgekühlt ist. Und was dabei rauskommt, ist für mich, ich kann sagen, weil es kommt aus Italien, ein geschmackliches Wunder.
0: Das hier?
1: Das hier.
0: Das sieht toll aus.
1: Ne? Das ist, und der ja, riechen Sie mal dran, das ist...
0: Also eine eindeutige, aber ganz milde Käsenote. Eine wunderschöne Konsistenz, wie ein dichter Teig.
1: Und... Also das ist, gucken Sie mal, da haben sich, wenn Sie in den Anschnitt gucken, da haben sich sogar die originale Chinese Originario-Reiskörner, als ob die sich wie quasi in Formation
0: aneinander kuscheln.
1: Aneinander und übereinander gekuschelt hätten.
0: Wie ein hübsches Mosaik mit Glasbausteinen. Sehr ausgewogen. Ich schmecke das Pancetta jetzt gar nicht raus. Das spricht für es.
1: Sollen Sie auch nicht. Obwohl, es grundiert natürlich hinten etwas, genau wie der Parmigiano. Aber was ein Traum ist, ist die Textur. Es ist noch ein bisschen Biss übrig geblieben.
0: Ja.
1: Ne, und gleichzeitig transportiert die dazwischen gelagerte Cremigkeit, die transportiert den Geschmack noch. Es beißt ein bisschen. Und jetzt, Herr Schulz, ich meine, der ist schon so, wenn man in der Kuchenform, also in der Tortenform gebacken. Aber wenn Sie da jetzt noch ungefähr 2 Zentimeter breite Scheiben abschneiden und die braten Sie in Butter. Muss ich noch mehr sagen?
0: Das kann für sich alleine stehen, ne? Also bei Pilaf gibt es ja verschiedene Traditionen, aber das hier ist ein vollwertiger Gang.
1: Und noch besser ist, dieses Rezept gibt es in Deutsch auf unserer Homepage. Helmut Gothe.
0: Ich bin Uwe Schulz und raus.

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3: Die Nachrichten mit Dominik Freiberger. Guten Tag. In mehreren Städten finden heute große Veranstaltungen für die Rechte queerer Menschen statt. Unter anderem der World Pride in Amsterdam und der Christopher Street Day in Hamburg, zu dem Hunderttausende erwartet werden. In NRW ist unter anderem in Bonn ein CSD. Wie die Menschen dort mit dem Anschlag in Berlin vor einer Woche umgehen, schildert Pierre Dickmanns.
4: Von Angst ist hier in der Bonner Innenstadt auf jeden Fall nichts zu spüren. Es ist inzwischen richtig voll hier auf dem Münsterplatz. Und die Menschen, mit denen ich hier heute Morgen gesprochen habe, ja, die freuen sich wirklich, hier bei bestem Wetter Flagge zu zeigen und ein Zeichen zu setzen. Und trotzdem sind die Sicherheitsmaßnahmen natürlich etwas hochgefahren hier vor Ort. Die Route von dem geplanten Demozug, der um 18 Uhr starten soll, die wird weiter geheim gehalten. Aber die Polizei versucht, sich hier eher im Hintergrund zu halten. Und weil hier heute auch keine Gegendemonstrationen geplant sind, können und wollen die Menschen vor allem einfach bewusst abschalten und gemeinsam feiern.
3: Heute ist der 1. August und da geht traditionell das neue Ausbildungsjahr los. Die schwierige wirtschaftliche Lage in Deutschland führt allerdings dazu, dass es gerade so wenige Lehrstellen gibt wie seit über 10 Jahren nicht mehr. Mehr von Wiebke Dumpe.
5: Viele Unternehmen zögern nämlich bei den Jobs, weil sie auf ihre Kosten gucken müssen. 147.000 Leute suchen deutschlandweit eine Stelle und in manchen Branchen können sie auch jetzt noch Glück haben. Zum Beispiel im Handwerk, in der Pflege, in der Logistik oder Verwaltung. Auch im sozialen Bereich gibt es zum Beispiel hier in NRW noch Ausbildungsplätze. Und da ist es auch möglich, nach dem 1. August noch mit der Lehre anzufangen. Insgesamt sind noch um die 34.000 Ausbildungsstellen hier unbesetzt. Das Programm Ausbildungswege NRW kann helfen, einen Platz zu finden. Man bekommt da zum Beispiel einen Coach zur Unterstützung.
3: Auf einer Strecke für viele Urlauber Richtung Süden hat es heute eine Protestaktion gegeben. Anwohner haben den Fernpass südlich von Reutte in Tirol blockiert. Weil jetzt auch Bayern und Baden-Württemberg in die Ferien gestartet sind, wurde ein Verkehrschaos befürchtet. Das blieb aber aus. Über die Demo Christian Wagner.
6: Wir wollen eure Tunnel nicht, wir wollen eure Maut nicht. Das haben rund 500 Anwohner der Fernpassroute bei Reutte in Tirol skandiert, als sie am Vormittag mit Trommeln und Trillerpfeifen über die gesperrte Bundesstraße gezogen sind. Sie befürchten zum einen noch mehr Verkehr, wenn die Alpentransitroute vom Ostallgäu ins Inntal weiter ausgebaut wird. Zum anderen fühlen sie sich noch weiter abgehängt, wenn die Fahrt über den Fernpass in Zukunft tatsächlich 14 Euro kostet.
3: Wichtig sind heute außerdem folgende Themen. In Spanien hat die Regierung über die aktuelle Lage in Ceuta informiert. Demnach sind 67 Menschen ertrunken oder im Gedränge ums Leben gekommen, als in den letzten Tagen Zehntausende versuchten, die Exklave vor Marokko zu erreichen. Rund um Bordeaux in Frankreich entspannt sich die Waldbrandlage weiter. Die Regierung sagt, dass das große Feuer unter Kontrolle ist. Allerdings gibt es noch viele kleine Brände. Auch nachdem FIFA-Präsident Infantino seinen umstrittenen Plan zum Verkauf von WM-Anteilen aufgegeben hat, geht der Machtkampf im Weltfußball weiter. Die UEFA fordert in einer Stellungnahme Konsequenzen und entzieht dem FIFA-Chef ihr Vertrauen. In Essen ist ab heute der Domschatz wieder zu sehen. Die Räume waren wegen eines Umbaus 4 Monate geschlossen. Jetzt ist vieles anders als vorher. Simone Schlosser berichtet.
7: Neue Farben, modernes Licht und einfachere Texte. Das Bistum hat beim Umbau vor allem darauf geachtet, dass sich Besucherinnen und Besucher in Zukunft besser in der Ausstellung zurechtfinden. Dafür wurden die Räume neu geordnet und farblich umgestaltet. Außerdem hat das Bistum neue Texttafeln erstellt, bei denen es auf Fachbegriffe verzichtet. Der Essener Domschatz beherbergt eine weltweit bedeutende Sammlung mittelalterlicher Goldschmiedekunst.
3: Das war WDR aktuell. Das Wetter in Nordrhein-Westfalen. Am Nachmittag ist es sonnig, bei wenn überhaupt nur wenigen lockeren Wolken. Dazu in Arnsberg bis 24 Grad, in Xanten bis 26 und in Düren bis 27 Grad. Morgen geht's ähnlich weiter, bei 24 bis 32 Grad. Und am Montag dann erst trocken mit Sonne und ein paar Quellwolken. Ab Nachmittag sind punktuell Hitzegewitter nicht ausgeschlossen. Und es wird nochmal heißer mit 31 bis 35 Grad. Die Zeit 15.04 Uhr. 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Die A1 Euskirchen Richtung Köln ist zwischen Weilerswist West und Kreuz Bliesheim bis zum Abend gesperrt. Dort wird die Fahrbahn gereinigt. Im Moment 5 Kilometer Stau. A2 Dortmund Richtung Oberhausen zwischen Kreuz Dortmund Nordwest und Recklinghausen Ost. Etwa 15 Minuten plus 3 Kilometer Stau nach einem Unfall. A3 Frankfurt Richtung Köln zwischen Siebengebirge und Kreuz Bonn-Siegburg 3 Kilometer stockend. A4 Köln Richtung Aachen zwischen Frechen Nord und Kreuz Kerpen. Etwa 15 Minuten plus 3 Kilometer Stau nach einem Unfall. Und A46 Wuppertal Richtung Düsseldorf zwischen Wuppertal Oberbarmen und Wuppertal Barmen. Etwa 15 Minuten plus 3 Kilometer Stau.
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9: Am Dienstag starb Konrad Beikircher, der große Kabarettist, Autor und Musiker. Aus diesem Anlass ändern wir unser Programm und Sie hören heute einen seiner letzten Auftritte. Am 8. Mai spielte Konrad Beikircher im Düsseldorfer Komödien sein Programm Arrivederci, mit dem er gerade auf Abschiedstournee war. Darin schöpft er noch einmal aus dem Vollen, mit Erinnerungen an seine Anfänge beim WDR, einem Wiederhören mit der legendären Frau Walterscheid, rheinischem Rap und natürlich erhellenden Einblicken in die Feinheiten des Dialekts wie die rheinische Relativverschränkung.
10: Guten Abend! Ja, da kann ich nur sagen, wie ist es?
11: Ja,
10: ich begrüße die Hörerinnen und Hörer des Westdeutschen Rundfunks. Wir kennen uns seit gut 2200 Jahren. Ich war damals Korrespondent in Rom, im alten Rom, und im Senat und habe da immer aus dem römischen Senat berichtet. Und da war zum Beispiel dann, wenn die Reden gegen den Catilina, den Scheißverschwörer, verstehst du, das war der Trump der Antike, der Catilina. Und der, wenn gegen den die Reden gehalten wurden, die immer mit dem Satz anfingen, quos quitandem Catilina, abutere patientia Nostra. Ich habe Latein gehabt, wollte ich nur mal gesagt haben. Also, da habe ich dann übersetzen müssen, simultan. Wie lange noch willst du, Catilina, unsere Geduld missbrauchen? Und das war immer schön, hat der WDR immer gesendet, haben sich immer gefreut, wenn der Catilina jetzt, ob der Deckel gekriegt hätte. Und was wollte ich gesagt haben? Also, und da freue ich mich natürlich auch, Hörerinnen begrüßen zu dürfen. Wir hatten damals, wie ich angefangen habe, mit der Unterhaltung am Wochenende im WDR 2 damals, 1984, meines Wissens, aber ich bin jetzt im 81. Lebensjahr, also ob das stimmt, ich weiß es nicht, ja. 1984, dann habe ich da die Walterscheid gemacht, das haben die Rheinländerinnen auch. Ist das nicht bekloppt, oder? Es ist furchtbar. Es ist furchtbar. Es gab, wie dieses ganze Modespiel mit dem Gendern hin und her aufgekommen ist, da gab es einen Witz, der ist direkt ein paar Tage nachher hochgekommen. Und manchmal ist es ja so, dass der Volksmund wirklich tolle Scherze bereithält. Nicht immer korrekt, aber der trifft wirklich den Nagel auf den Kopf. Und zwar, wie Heinrich Lübke gesagt hätte, von beiden Seiten. Nämlich, eine Frau kommt in die Kneipe und sagt, ich hätte gerne eine Radlerin. Dann sagt der Wirt, oh, das tut mir aber leid, mein Zapfhuhn ist kaputt. Und mit diesem Antrieb begrüße ich Sie alle, Sie hier und Sie draußen an den Volksempfängern. Und wie ich hier, kennt man kaum noch heute, gell? Aber ich bin Jahrgang 45, ich kenne das noch. Ne? Da gab es noch kein magisches Auge. Wie ich dann hier reinkam zu meinem ersten Gastspiel, da sagte unten die Dame an der Rezeption, ja, gehen Sie hoch, die Chefin erwartet Sie schon, sie ist oben, zweite Tür rechts. Und mir ist also sowas von die Muffe gegangen. Ich wusste zwar, sie kommt, aus Märisch-Ostrau. Und sie hat in Märisch-Ostrau hat sie ihre ersten Bühnenversuche gemacht, schon als Kind. Aber ich wusste nicht, mein Gott, was sage ich denn? Hier waren die ganzen großen politischen Kabarettisten, Dieter Hildebrandt, Hans-Dieter Hüsch und wie sie alle heißen, die waren alle hier. Und jetzt kommt so ein kleiner Rheinland-Taler, verstehst du? Und erzählt den ausgerechneten Düsseldorfern, erzählt er was über das Rheinland. Also, pff, ob das...

Herr Weinkircher, kommen Sie doch bitte gleich mal zu mir, ja? Und ich bin dann die paar Schritte vor. Und wie ich Sie dann da sitzen habe sehen, in diesem Chinoiserie-Korbsessel, das sind diese tollen Korbsessel mit dem riesen Baldachin da oben drüber oder hinterm Kopf, da wusste ich plötzlich, was ich sagen sollte und habe dann gesagt, na, ist das eine Freude, Ihnen hier einmal richtig begegnen zu dürfen? Ich habe Sie auf Bämisch begrüßt. Und sie hat, also dass sie nicht angefangen hat zu kriechen quasi, ne? Das war wirklich schon alles. Sie hat sich gefreut, aber unter die Tapete und wieder raus, also das war ganz, sie hat sich ganz toll gefreut. Und seitdem, seit diesen ersten paar Sätzen, ist uns geblieben, dass wir uns immer miteinander bemackelt unterhalten haben. Und Herr Weinkircher, was haben Sie heute für ein Programm? Und ich habe dann gesagt, ach, heute geht es wieder um den Rheinländer. Ach, das kennen wir ja schon. Nee, das kennen Sie noch nicht, weil das ist alles neu. Das ist neu beim Rheinländer. Der Rheinländer, da ist nie was neu. Nicht? Das ist alles altes Zeug, was der Rheinländer macht. Das hat schon mit Adenauer angefangen und ist immer so geblieben. Und wir haben so einen Spaß gehabt. Die ganzen Jahre. Und daran denke ich heute ganz besonders. Ansonsten möchte ich Ihnen bei der Abschiedsvorstellung, es geht mir wirklich nah, aber ehrlich, im Komödchen, möchte ich mich und Sie an eine Handvoll Geschichten erinnern, die es mir besonders angetan haben. Geschichten, die mit Sprache und ihren diversen Klängen, das hat mich immer schon fasziniert, ich bin ja auch Musiker, und natürlich auch mit der rheinischen Mentalität zu tun haben, aber nicht nur. Es gibt auch Geschichten, die ich vorher geschrieben habe, zum Beispiel diese Geschichte über eines der kleinsten deutschen Hauptwörter. Das ist das Wort Ei. Es ist ein richtiges Phänomen in unserer Sprache. Es ist eines der kürzesten Wörter, das wir kennen. Es ist sogar ein absolut untypisches deutsches Wort. Ich bitte Sie, zwei Vokale oder Fokale, weil Fokal schreibt man mit Vogel-V. Und das ist Vogel-V und nicht ein Vogel-V oder was Vokal ist. Aber ich werde es wohl nicht den Abend lang durchhalten können. Es ist einfach nur kein Tsch, kein Pf, kein Nix, keine Konsonanten, nur ein E und ein I und fertig. Also geradezu extrem puristisch. Wenn man aber dieses Wörtchen Ei durch die deutsche Sprachlandschaft kullert oder kullern lässt, dann ist es schon erstaunlich, wie viele Farben, wie viele Variationen einen da überraschen. Und die Farben sind so unterschiedlich bei diesem Wort Ei, dass du denkst, wir haben das ganze Jahr über Ostern. Bestell zum Beispiel in Hamburg, fangen wir mal oben an, einfach so aus Quatschen. Im Osten habe ich noch nie angefangen. Fangen wir zum Beispiel mal oben an in Hamburg. Bestell da ein Hanseat zum Frühstück ein Ei, so wird er dieses Wort nicht aussprechen können ohne den berühmten hanseatischen Anknack-Apostroph. Dieser wird gebildet vom, wobei, wo Sie gerade sagen, Hanseat. Das ist eine der beliebtesten rheinischen Überleitungen, wenn man das Thema irgendwie dann auf ein anderes Gleis heben möchte. Wo Sie gerade sagen, Hanseat. Das ist zum Beispiel, du kommst an einen Stehtisch. Da stehen irgendwie 8 Leute drumherum, die sind sich in irgendeiner Kneipe, die sind sich am Unterhalten und ach, alles wunderbar, prima. Du kommst jetzt dazu und die unterhalten sich, was weiß ich, was soll man sagen, über Oper, sowas. Du hast keine Ahnung von Oper und stehst da wie Big 7 natürlich am äußeren Rand der Reihe und möchtest aber auch ins Gespräch kommen, in die Gruppe reinkommen. Dann gibt es eine rheinische Zauberformel. Du brauchst nur zu sagen, wo Sie gerade sagen, Winterreifen. Völlig egal, wo drüber die sich dran waren, zu unterhalten. Und ich schwöre Ihnen, das funktioniert immer. 10 Sekunden später unterhalten sich alle über Winterreifen. Das ist ein Phänomen im Rheinland. Also nun, da haben Sie ja. Der ist natürlich auch so ein Kapitelchen für sich. Jahrmillionenlang hat er da oben an des Wassers Kante gelebt. Furchtbar. Immer.

0: Immer wieder ist er nass geworden, immer wieder Springflut. Das hat den Hanseaten geprägt, da kannst du sagen. Also, der Hanseat ist da drüber zum Kiemenatmer geworden. Ja. Der nimmt nur so viel Luft in der Körper rein, wie es im Mund Platz hat. Ne? Weil du machst den Mund auf, du willst was zahren, du holst Luft und der Springflut. Ne? Baf, ne? Hast du das ganze Wasser im Körper drin, das durch den offenen Mund ist, das Wasser natürlich reingekommen. Geht durch den Magen bis in die Knie. Du bist voll mit Wasser und was ist die Folge? Du ertrinkst im Stehen. Ne? Das ist im Liegen ja schon nicht schön, ne? Aber im Stehen ertrinken, da bist du fertig. Ne? Aber der Hanseat verwendet seitdem, versucht's immer wieder, es gelingt natürlich nicht immer, das Zäpfchen. Manchmal folgen Hirnschädigungen. Wenn der Hanseat zum Beispiel dann im falschen Moment Luft holt, die Springflut kommt und er steht unter Wasser, was natürlich bei kleineren Menschen ganz besonders gefährlich ist. Hier, Olaf Scholz, wo Sie gerade sagen, ne? Olaf Scholz, der hat dann Hirnfunktionsstörungen gehabt. Hat ja gegen Ende seiner Kanzlerlaufbahn, da hat er ja in einer Pressekonferenz, hat er da ein bisschen was durcheinander gebracht. Er wollte sagen, hätte Fahrradkette, hat aber gesagt, wäre Fahrradkette. Alle haben irgendwie verwirrt geguckt, aber Hanseat, komm, da ist er der. Also, seitdem verwendet... Genial, oder? Wäre Fahrradkette, auf sowas muss man erst mal kommen. Ne? Der Hanseat verwendet seitdem das Zäpfchen noch in seiner ursprünglichen Funktion als Stoppen. Dann ist der Hals wasserdicht, dann kann nichts mehr passieren, wenn der Hals zu ist. Würde also so ein Hanseat zum Frühstück ein Ei bestellen wollen, so wird er das nicht ohne den berühmten hanseatischen Anknack-Apostroph aussprechen können. Da wird die Luft in den Mund geholt, der Mund wird jetzt geschlossen, jetzt kriegt das Wörtchen Ei. Da wird mit dem Gaumensegel der gesamte Luftvorrat im Mund erstmal durcheinander gemengt, bis da auch ein Ei drin ist. Und dann wird die Luft im Mund vom Gaumensegel hinge kurz angetitscht. Der Mund geht kurz auf und dann ist das Wort Ei draußen. Und der Hanseat findet das wunderbar. Und der Kopf geht dabei, damit die Luft leichter rausgeht, immer so ruckartig zurück. Ich hätte mal gerne zum Frühstück, hätte ich mal gerne ein Ei. Ein Ei. Da braucht... Da braucht der Kellner gar nicht mehr zu den Tischen gehen. Der braucht nur zu gucken, wie viele Köpfe gehen zurück. 47 weiche Eier für die... Nun, muss jeder selber wissen, möchte ich mal sagen. Das ist auch ein wichtiger rheinischer Spruch. Ne? Woher einer geht, muss jeder selber wissen. Wie sieht das dann mit dem Ei im Rheinland aus? Wir haben ja im Rheinland nun folgender Fall vor uns. Das sagen uns die Wissenschaftler seit Jahrtausenden immer wieder. Das Rheinland wird von der Benrather Linie in zwei Teile geteilt. Die Benrather Linie, die liefe, so haben die uns mitgeteilt, von Benrath bis Röwener Elberfeld. Ich frage Sie, können Sie sich irgendwas vorstellen, was freiwillig von Benrath bis nach Elberfeld läuft? Also, ich wüsste es nicht. Nee, um Gottes Willen. Nee. Es ist auch nicht so. Die Benrather Linie ist keine sprachliche Linie in der Landschaft, keine geografische Linie. Nein, sie ist eine anatomische Linie. Die läuft im Körper. Körper, das R wird da zum CH. Das sind ganz wichtige Dinge. Es gibt ja vier Arten von G im Rheinland, ne, was ja kaum einer außerhalb weiß. Es gibt das G als CH, das G als SCH, das G als J und das G als R. Und da ist es also, wenn man da, wenn wir da sagen, also das ist anatomische Linie, die geht vom Ohr über das Trommelfellchen zum Ampus und dann zum Steichbügel. Der Steichbügel, da haben wir das G als CH, Steich. Und dann, Steich könnte man auch gelten lassen, als CH oder SH. Und dann Bügel als J. Das ist schon schön. Und dann gibt's noch den Fluchzeugsträroch. Der Fluchzeugsträroch, der ist, da haben wir alle drei drin, CH, SCH und das R. Und wenn da jemand noch eine Fluchzeugsträroch-Ware hat, ne, dann kommt das R auch noch ins, zu ihrem Recht. Also, das ist schon schön, wollte ich mal kurz gesagt haben. Also, das ist eine anatomische Linie. Die geht vom Trommelfellchen zum Amboss und dann nom Steichspül, die eustachische Röhre herauf bis nom Zäpfchen. Und kurz dahinter, hing am Zäpfchen, trennt sie der Körper, also die Sprache, in das vordere Rheinland und in das hintere Rheinland. Das vordere Rheinland, das ist das klassische Rheinland. Also sagen wir mal, Monheim nehmen wir mal als Grenze. Da war ja die Grenze zwischen Kölschlieferung und Altlieferung. In Monheim gibt es nördlich sind die Altkneipen und südlich, weil bis dahin kamen die Gäule von Gaffels oder was, sind die Kölschkneipen. Ne? Und ja, die Zossen hatten damals nicht so großen Radius. Ne? Also das ist... Monheim ist wirklich schön. Also das vordere Rheinland, das geht vom klassisches Rheinland. Von Monheim, Worringen, Köln, Bonn 1, Bonn 2, Bonn Sei und ein bisschen noch Remarum. Also da wird das Wort Ei vorne korrekt, wie es sich gehört, ausgesprochen. Und da sagt man dann, ich hätte gern zum Frühstück ein Eichen. Das Eichen, so muss es ausgesprochen werden. So versteht es auch jeder von Feuerland bis in die äußere Mongolei, dass da jemand ein Ei haben möchte, weil ich hätte es gern zum Frühstück ein Eichen. Ganz anders ist es hinger der Beenratterlinie. Also jetzt vom Zäpfchen, quasi dem Grenzkontrollposten, der Hals herauf. Da bewegen wir uns jetzt nach Westen Richtung Frittenland. Also dahin, wo quasi das Kratzen im Hals beim Sprechen immer dabei ist. Also Holland. Da sind ja die HNO-Ärzte auch keine Ärzte, sondern Sprachlehrer. Nehmen wir also mal Aachen als Beispiel. Wenn du so eine richtige Öschoch das Wort Ei ausspricht, dann ist das Wort schon, bevor er es ausspricht, im Magen drin. Im Maron. Deshalb heißt es ja auch mit du Dormaren weh. Ne? Also, der war billig. Ja, natürlich. Aber manchmal muss man auch irgendwie, ne, was willst du machen? Ne? Das Wort wird jetzt bis zur Benrather Linie hochgelassen, um vom Zäpfchen, vom Stoppen, dann direkt wieder nach unten getroddet zu werden, also nach unten gedrückt zu werden. Ich möchte Düsseldorfer mit allzu viel Kölsch nicht strapazieren. Und, ja, ihr seid ja da empfindlich, ich weiß das ja sicher. Ja. Da geht ja bis nach Zons. Ne? Also ich. Und das hört sich dann so an. Ich hätte mal gerne zum Frühstück ein Ei, wa? Und fertig, ne? Ob sie jetzt davon satt werden, die Öscher, das weiß ich nicht, aber es ist mir auch egal. Ganz anders ist es jetzt hinwiederum, um mal eines der Lieblingswörter von meinem Lieblingspräsidenten Heinrich Lübke, der einzige ehrliche Politiker, den wir jemals in Deutschland hatten. Für mich allerdings ganz anders. Für mich ist Heinrich Lübke der größte deutsche Kabarettist überhaupt. Und er hat so gerne dieses Wort hinwiederum benutzt, in wundervollen Satzzusammenhängen. Zum Beispiel einmal in der Neujahrsansprache hat er über die Friedenstaube gesprochen. Die Friedenstaube, meine sehr verehrten Damen und Herren, liebe Mitbürgerinnen, die Friedenstaube ist ein ganz eigenartiger Vogel. Oder? Manchmal fliegt sie ganz hoch und dann hinwiederum gar nicht. Punkt aus, fertig. Unser Bundespräsident hat gesprochen. Was habe ich denn geliebt in der Hinsicht? Natürlich nur. Also ganz anders ist es jetzt, wenn wir mal in den Süden gehen, ins Hessische. Also wenn wir da mal Frankfurt als Beispiel dafür nehmen, was die Hessen so ihr Land nennen, gell? Wo man immer den Satz auf den Lippen haben muss, gell? Ei, wie wird mir dann? Ich glaube, ich muss mich setzen. Gell? Im Hessischen ist ja schon die Anatomie eine ganz andere. Also das ist so. Der normale Mensch, also der Nicht-Hesse, der hat im Gehirn ein Sprach- oder Sprechzentrum. Das muss man sich so vorstellen. Mitten im Gehirn, da drin, ist so ein Beutelchen, so ein Bügelchen. In Köln würde man sagen, ein Butschblasen, so eine Schweinsblase. Und da sind jetzt die Wörter drin. Wenn man jetzt, sagen wir mal, was sagen möchte, und wann will der Kölsche nichts sagen, dann guckst du da rein, so nach Motto, was haben wir denn noch an Wörtern da? Ne? Was ist noch nicht verbraucht, was ist noch nicht fort? Dann werden ein paar Wörter herausgenommen, die werden dann vom Gehirn, hingen in der Hals rein, am Zäpfchen vorbei, am Gaumen, dann bis vor zu den Zähnen und dann durch die Lippen heraus in die Welt geschickt. Das ist der normale Sprechvorgang. Dieses Sprach- und Sprechzentrum nennen die Ärzte, und die müssen es ja wissen, das Brokasche Sprachzentrum oder Sprechzentrum. Das war wohl irgendein Dr. Broca, frag mich was, was sagt. Wahrscheinlich hat er die Brokkoli erfunden, ich weiß es nicht. Also, das ist quasi hinter dem linken Ohr, jetzt aber innen drin. Also hinterm, unterm Knochen, ne, klar, wäre ja sonst Quatsch. Ich meine, Spitze, da hätte jeder so einen Butschblas da hängen. Ne? Und wenn der eine gescheuert, kriegst du ein bisschen sprachlos. Also, das ist ja Quatsch. Ne? Das ist jetzt beim Hessen vollkommen anders. Der Hesse hat das Sprach- und Sprechzentrum nicht etwa zentral im Hirn angesiedelt, sondern er hat es quasi als dezentralisierte Außenstelle in der vorderen linken Nasenflügel verlegt, gell? Da hat der Hesse jetzt die Wetter drin. Das hat natürlich Konsequenzen, das können Sie sich ja vorstellen, gell? Also, wenn du da alles jetzt im linken Nasenflügel hast, gell? Zum einen hat's natürlich die Konsequenz, dass der Wortschatz wesentlich kleiner ist, als wie es bei anderen Menschen. Weil so viel hat da einfach nicht Platz in der Nase da drin. Zweimal schneuze und wieder ist der Sprach vergangen, gell? Das ist ganz furchtbar. Zum anderen erklärt sich dadurch auch, oder daraus auch, der leicht nasale Klang, insbesondere des Frankfurter Hessischen, gell? I call, gell? Hat ja die Frau Hesselbach immer gesagt, I call, so nur durch einen Nasenflügel, gell? Hat sie das gesagt und schon war bei ihrem Karl in der Familie Hesselbach die Luferus, gell? I call, fuff, baff, aus. Andererseits erklärt sich hinwiederum genau aus dieser Tatsache, dass der Hesse wesentlich schneller babbeln kann als jeder andere sprechende Mensch auf der Welt. Warum? Weil die Wetter, die müssen ja nicht der ganze Weg durchs Hirn durch. Die müssen ja nicht durchs Hirn und allen Büros da im Hirn sagen, so, ich bin da mal weg oder was, gell? Sondern die trippeln einfach von der Nase auf die Lippe und raus. Fertig, gell? Da braucht's gar nichts. Die werden gar nicht tschukketung, tschukketung, tschukketung, tschukketung. Das ist ein rasanter Vorgang. Der ist schon, also da bleibt dir wirklich der Unterkiefer unten hängen, das kann ich sagen. Und es erklärt sich dadurch natürlich auch, dass der Hesse erst einmal babbelt. Und dann später vielleicht darüber nachdenkt. Weil es geht gar nicht anders. Gell? Nachdenken kann der Hesse ja erst, wenn er gehört hat, was er gebabbelt hat. Erst dann weiß er Bescheid. Gell? Also, und beim Ei ist es natürlich auch so etwas. Gell? Beim Ei ist ein physikalisches Phänomen. Der hat, wenn er das Wort Ei aussprechen will, dann sammelt er das Wort im Mund, weil das Ei muss man ja essen. Und dann sammelt er es im Mund und dann ist das Ei als was? Jetzt hängen die Schneidezähne. Da haben wir die Schneidezähne, die unteren, die oberen, die Schneidezähne. Und jetzt will er das Wort Ei an Ei oder an Ei bestellen. Und da kommt ein eigenartiges Phänomen. Im Mund trennt Der Hesse das Wort Ei in ein E und in ein I. Das E bekommt ein Linkspin oder Rechtspin von Ihnen aus gesehen. Das I in Linkspin. Kriege ich das hin? Ja. Das I in Linkspin. Und das Wort verlässt dann Stereo, den Mund des einzelnen Hessen. Das muss einer erst einmal bringen, gell? Also, und da heißt dann, Eiche, hätte mal gern zum Frühstück, hätte ich mal gern so ein kleines Eiche. Hm? So ein Eiche klingt wie der türkische Vorname, aber Eiche. Aber das ist schon interessant. Ganz hervorragend übrigens habe ich das Wort Ei, hervorragend, nee, exotisch, in Würzburg erlebt. Ich habe in Würzburg gespielt, am nächsten Morgen sitze ich am Frühstückstisch und trinke meinen Kaffee und neben mich kommt eine offensichtlich Aborigine-Familie aus vielleicht nicht direkt Würzburg, vielleicht Randersacker oder sowas. Jedenfalls Westfranken. Und Papa, Mama, drei Kinder. Und der Papa war offensichtlich in Geberlaune. Jedenfalls bestellt er 5 weiche Eier. Zum Frühstück für jeden ein Ei. Nun ist da aber ein kleiner Junge, ich weiß nicht, 6, 7, 8 Jahre, der wollte kein Ei. Der schiebt also das Ei auf so einem riesigen Eierständer. Das war schon wirklich so, also doppelt so lang wie der Stiel, so ungefähr. Und oben dann so ein kleines Ding, da war das Ei drin. Also du musstest schon quasi mit beiden Händen dann den Eierbecher halten und du musstest von einem zweiten dann das Ei reinlöffeln lassen. Also das war ganz, ganz schwierig, aber auch natürlich reine Designerarbeit. Und der schiebt das in die Mitte vom Tisch und sagt dann zu seiner Familie, ich habe EU. Was war das denn? Hat der schon aufgestoßen, bevor er das gegessen hat, oder was? Ich war, weil ich interessiert war, stehe ich auf, gehe zu dem Vater und sage, ich bin Kabarettist und ich interessiere mich sehr für Sprache. Können Sie mir sagen, was Ihr Sohn da gerade gesagt hat? Ja, das haben Sie erklärt. Hat er gesagt. Ja, ja, schön, nur was heißt das denn? Das heißt natürlich, ich habe ein Ei übrig. Was soll das denn sonst heißen? I-H-E-E-Ü. Ne? Ich habe daraufhin mich bedankt, bin zum Tisch, habe die Autoschlüssel genommen und bin direkt geflohen, weil wer so spricht, der frisst auch kleine Kinder. Das schwöre ich. Ganz, ihr habt auch einen gehässigen Humor hier. Ne? Ganz anders ist es im Schwäbischen. Im Schwäbischen, da haben wir ja, so wirklich wundervolle Sachen. Der Schwabe zum Beispiel, von dem heißt es immer, er wäre geizig. Das stimmt aber nicht. Das weiß ich vom Thomas Freitag übrigens, der ist ja im Backnang aufgewachsen. Ich finde, das merkt man heute noch. Und hat dort die Bankkaufmannlehre gemacht. Und der hat mir das mal erzählt, der Schwab ist geizig, aber das glauben nur die Schwaben selber. Da gibt's einen alten Witz, hat er mir erzählt, nämlich, wissen Sie, wie Kupferdraht entsteht? Kupferdraht entsteht, wenn sich 2 Schwabe gleichzeitig nach einem Pfennig bücken. Und aber es ist nicht wirklich wahr. Der Schwab ist nicht geizig. Er denkt gerne an Geld und so, das schon. Immer wenn du ihn nach einem Angebot fragst, sagt er, ja, das kostet. Ne? Aber ansonsten eigentlich ist er nicht wirklich genuin geizig. Er ist sparsam. Das ist etwas anderes. Also sparsam, was ist schwäbische Sparsamkeit? Schwäbische Sparsamkeit ist so lang bei den Eltern wohnen, bis man bei den Kindern einziehen kann. Der gefällt mir immer wieder, muss ich sagen. Nun ist der Schwab, das wissen wir ja alle, immer ein bisschen misstrauisch gegenüber den Dingen und den Wörtern, die von außen kommen. Also da ist er ganz anders allerdings beim Wort Ei. Wenn das Wort Ei kommt, dann ist er bei allem Misstrauen, das er sonst gegenüber Äußeren hegt, dann ist er entwaffnet. Er begegnet diesem Wort mit einer derartigen Liebe, die hätte man dem Schwaben gar nicht zugetraut. Schaffe, schaffe, Häusle baue, nur nicht nach dem Mädel schaue oder was, da soll man glücklich werden als junger Mann. Also ich weiß es nicht. Gut, muss jeder selber wissen, in Schwaben. Er färbt das E vom Wort Ei in einen dunklen Vokal. Er weiß oder... guck, da habe ich irgendwie Flusen. Wie ist dieser Werbefilm, wo die Staubfluse spielt? Auch komisch, haben Sie schon mal eine Staubfluse, die 9. Sinfonie? Gut. Also er färbt das E vom Wort Ei in einen dunklen Vokal. Er weiß, oder er hat es zumindest schon mal gelesen, dass in den dunklen Vokalen das Gefühl, das Gemüt liegt. Er hängt an das I dann eine Verniedlichungs-, Verkleinerungsform dran. Er hält das Wort in der Hand wie so ein wunderschönes, kleines, sanftes Pelztierchen, über das man drüber streicheln kann. Das ist schon... Also der Hesse würde sagen, ein richtiger Handschmeichler, gell? Ja, kann man drüber streicheln. Und er sagt dann, ei, ich hätte mir gerne zum Frühstück, hätte ich mir gerne so ein kleines Eule, so Eule, gell? Da wird, streich es dreimal drüber, dann ist das Ei auf 3 Minuten richtig. Also das ist schon schön. Ganz anders wieder, vollkommen anders, ist es in Bayern. Bayern kann man, grob gesprochen, aber wie anders sollte man von Bayern sprechen, in 2 Teile einteilen. Da ist schon wieder eine Fluse. Was haben wir denn hier? Andreas, hast du hier kein Flusen-Ding? Flusensauger, Swiffer oder wie heißt das Zeug? Ne? Aber wie anders sollte man Bayern einteilen als grob? Ne? Also nehmen wir mal den klassischen Bayern, den Niederbayern, der diesen Namen intellektuell gesehen durchaus zurecht trägt. Also, der Niederbayer spricht das Wort Ei, so wie alles, was er spricht, barsch aus. Sehr barsch. Das klingt dann ungefähr so, Ügerei. Ügerei. Das kommt dann so als Mischung aus weichem Ei und Rührei, kommt das aus dem Hals raus. Ügerei. Das ist dasselbe Ei wie in den Wörtern Paraguay oder noch schöner Uruguay. Bei Uruguay, da muss der Bayer auch die Augenbrauen nach oben stülpen. Stellen Sie sich vor, Theo Weigel wäre Fußballreporter bei der WM und hat jetzt das Spiel Uruguay gegen Deutschland zu kommentieren. Da würde ich mich so was von freuen. Uruguay, also schon schön. Da hätte jeder andere nach der Kotztüte gegriffen, aber da ist es eine Sprache. Ganz anders aber hinwiederum ist es in Oberbayern, im Allgäu. Allgäu gehört natürlich aus Südtiroler Sicht nicht zu Bayern. Es hat mit Bayern nichts zu tun. Allgäu ist Tirol, Großtirol, weil überall, wo Berge sind, da ist Tirol, und zwar weltweit. Und im Gebirge, selbstverständlich, ob das die Anden sind oder hinten der Ural oder was. Überall, wo Berge sind, ist Tirol. Und überall, wo Berge sind, wird auch die Sprache ganz anders. Sie wird plötzlich schnell, geschwind, leichtzüngig, sagen wir mal so. Dann, oh, jetzt kommt was hinten und beim T-Shirt, das ist zu weit oben, dann ist der Rücken nackt und dann wird es kalt oder irgendwie. Andreas, wir haben ja hier viele Zeiten erlebt im Komödchen. Wir haben auch die Zeiten erlebt, wo durch die Klimaanlage aus der Tiefgarage unten die ganzen Abgase nach oben gekommen sind. Da kam Freude auf, kann ich Ihnen sagen. Mein lieber Herr Gesangsverein, 40 Grad heiß und dann, boah, das war schon, war schön, Andreas, gell? Ja, kann man nicht anders sagen. Also, überall, wo Berge sind, wird die Sprache schnell. Sie muss auch schnell sein, weil in den Bergen darfst du dir keinen Fehltritt erlauben auf dem Felsen. Du stürzt dich zu Tod. Du willst aber vielleicht noch das Testament durchgeben. Und da musst du schon schnell und flott mit der Zunge sein. Überall da wird die Sprache leichtfüßig, elegant, trittsicher und geschwind. Gemsengleich springen die Wörter von Felsen zu Felsen, balancieren über Schluchten und Abgründe mit einer Virtuosität, die ihresgleichen sucht. Im Allgäu kehren sich also die Vokale um. Niemand würde im Allgäu sagen, Ückerei. Das dauert viel zu lang, das ist viel zu bräsig, viel zu, da bist du längst schon abgestürzt. Nein, im Allgäu heißt es, geh, bring's mal ein Ohr. Na, keine zwei Eier, Ohr, das langt schon. Ohr, und das ist ja ist doch wunderbar, natürlich. Ganz anders wiederum natürlich in Südtirol. Südtirol in meiner ursprünglichen Heimat, aber ich bleibe im Rheinland, also das wollte ich nur jetzt dabei gesagt haben. Ne? Ich gehe nicht zurück nach Südtirol, nee. Ja gut, 61 Jahre hier, was soll ich dann da in Südtirol? Ich weiß zwar, wo die 13 sind und wie man da raufkommt, aber das ist es auch schon. Also, nee. Da bin ich viel zu lang weg, natürlich. Und ich kann nur jedem empfehlen, der lang woanders lebt, als dort, wo er auf die Welt gekommen ist, der sollte nach 30, 40 oder 60 Jahren nicht mehr zurück wollen. Die Orte sind kleiner geworden, weil du warst ja damals klein, wie Bruneck eine Riesengroßstadt war. Und heute, damals bin ich 40 Minuten von zu Hause in die Volksschule gegangen, heute 5 Minuten bis da. Also das sind schon Enttäuschungen, kann ich Ihnen sagen. Also in Südtirol. Ich hatte vor ein paar Jahren eine wunderschöne Begegnung mit einer, sagen wir mal, im Alter fortgeschrittenen Dame. Und die war Drogistin, wie sie gesagt hatte, aus Ruppichteroth. Die hat, ja, Ruppichteroth ist ja quasi das Chanel des Rheinlands. Ja. Und in Ruppichteroth, da hatte sie eine Drogerie, wie sie sagte. Das hat mir so gut gefallen, weil das ist das alte Wort natürlich. Und hat erzählt, sie fährt seit 40 oder 50 Jahren, fährt sie jedes Jahr in die Sommerfrische, sie hat auch da das alte Wort genutzt, in die Sommerfrische nach Südtirol. Sie hat sogar richtig gesagt Südtirol und nicht so wie fast alle Rheinländer Südtirol. Die sagen immer Südtirol. Sind wir noch in Innsbruck oder sind wir am Brenner schon in Südtirol? Das klingt so wie Agarol, als hätte jeder Tourist Verstopfung, wenn er nach Südtirol geht. Furchtbar. Dabei ist es so einfach. Es gibt Südtirol, Osttirol, Nordtirol. Punkt, fertig. Also das muss man sich doch selbst als Rheinländer merken können. Nun, also wie gesagt, die erzählt sie seit 40, 50 Jahren jedes Jahr und hat letztes Jahr ihre Schwester aus Leipzig, die ist in Leipzig geblieben, damals noch im Fall der Mauer bei ihrem Ehemann. Und dann ist er gestorben und endlich konnte sie dann rüber machen nach dem Westen und ist zu ihrer Schwester. Und die sind dann zusammen nach Südtirol in Urlaub gefahren. Sie ist immer auf den Ritten gefahren, das ist der wunderschönste Panoramaberg vom Bozen, den Berg hoch. Nun also haben die sich wohl viel Zeit gelassen bei der Hinfahrt, jedenfalls es war 21 Uhr circa, wie sie am Brenner angekommen waren. Und da sagte die ortskundige Schwester, also jetzt fahr ich aber nicht mehr der ganze Stück da nach Ding, nach Bozen herauf und vom Bozen wieder der Berg herab nach dem Ritten. Also wir übernachten hier und dann fahren wir morgen gemütlich weiter. Schön, wunderbar, gesagt, getan. Sie übernachteten in einem Gasthaus in Gossensass. Gossensass ist das erste mittelalterliche Städtchen, bestens erhalten übrigens, wirklich sehenswert, nach dem Brenner. Und da sind sie nun übernachten und am nächsten Tag, morgens früh, da kommen sie runter in den Frühstücksraum. Da steht der junge, bullige, 30-jährige Wirt mit der klassischen Südtiroler blauen Schürze und hat seinen anderthalbjährigen Sohn auf dem Arm. Der Sohn hat rutschilatte Haare, also rutschilat heißt lockige Haare und holder Knabe im lockigen Haar, so ungefähr. Er muss, so hat die Frau erzählt, er hatte dunkle lockige Haare und er muss so ausgesehen, als wäre er aus dem Bild von Raphael gesprungen. Also sie war hin und weg von dem Jungen. Der sah sowas von italienisch aus und wunderbar und sagt dann, mein Gott, du bist aber ein hübscher Junge. Wie heißt du denn? Du heißt doch sicher Roberto. Das einem Südtiroler Wirt, verstehst du? Roberto. Auto. Der pumpt sich auf und sagt, junge Frau, wir sind in Südtirol. Das ist nicht der Roberto, das ist der Kevin. Damit, oh Gott, Jesus, jetzt habe ich ja viel erzählt. Damit kommen wir zum nächsten Kapitel. Ich muss ja für die Hörerinnen und Hörer immer auch den Titel sagen. Die rheinische Relativverschränkung. Wissen Sie, was das ist? Die rheinische Relativverschränkung. Sagen Sie nicht, ja, da kann kein Mensch wissen, das weiß nur ich und ich sage es Ihnen ja jetzt. Ne? Rheinische Relativverschränkung. Relativverschränkung ist eine komplizierte Relativsatzkonstruktion, die es bei den antiken Sprachen nur im Lateinischen gegeben hat. Und da gibt es zum Beispiel einen klassischen lateinischen Satz. Admiramur Alexandrum, cuius si vita longeo fuisset, totum orbem subegisset. Muss ich ihn jetzt nicht übersetzen, natürlich. Ne? Aber also wir bewundern Alexander, der, wäre sein Leben länger gewesen, die ganze Welt erobert hätte. Schön, gut, wir wussten, so sprechen nur Altphilologen, verstehst du? Normaler Mensch, der drückt sich anders aus. Aber um Ihnen jetzt mal zu erklären, was eine Relativverschränkung und da erst recht eine rheinische ist, da muss ich eine Kleinigkeit ausholen. Nehmen wir mal an, der Klingbeil hat der Friedrich Merz zu sich gerufen und bespricht mit ihm jetzt unter vier Augen, wie sie den Söder loswerden könnten. Schön. Jetzt ist der Merz wieder in seinem Büro. Der Merz ist natürlich zum Klingbeil deshalb gegangen, weil er dort gratis ein lecker Tässchen Kaffee gekriegt hätte. Damit kannst du, das braucht er dem Sauerländer nur vor die Nase halten, da geht er überall hin. Jetzt ist der Merz wieder in seinem Büro. Jedenfalls fällt ihm da, wie immer, nach jedem Gespräch ein, dass er irgendwas vergessen hat zu fragen. Jetzt muss er das aber herauskriegen, weil er weiß natürlich auch nicht mehr, was er vergessen hat zu fragen. Und da dachte er, gut, stecke ich im Vorbeirauschen mal kurz beim Klingbeil der Kopf in die Tür und frage ihn dann in einem knappen Satz, dass er da noch eine Frage habe zu einem Thema, das er im Moment allerdings verhindert sei und gleich nochmal bei ihm vorbeischauen werde. Jetzt versuchen Sie mal, nur so spaßeshalber, versuchen Sie mal so einen Inhalt in diesem Zusammenhang korrekt, präzise und knapp auszudrücken. So sollten ja Politiker sprechen. Haben uns allerdings schon längst angewöhnt, dass wir da keine Erwartungen haben dürfen. Präzise wäre zum Beispiel sowas. Herr Klingbeil, wir hatten vorhin eine Besprechung zum Thema Söder. Auf diese Besprechung möchte ich gerne nochmal zurückkommen, weil mir im Anschluss an unser Gespräch noch eine Frage eingefallen ist, die ich Ihnen in diesem Zusammenhang stellen möchte. Leider kann ich Ihnen aber im Moment diese Frage nicht stellen, weil mir dazu die Zeit fehlt. Ich habe einen Termin. Ich werde aber in absehbarer Zeit wieder zu Ihnen kommen, um Ihnen dann diese Frage richtig stellen zu können. Ja. Irgendwie präzise, ja, natürlich. Aber knapp, da kann ich nur sagen, das wüsste ich eben. Knapp wäre vielleicht sowas wie, ich habe da noch eine Frage. Oder ich komme gleich noch mal zu Ihnen, aber das wäre nicht genau. Da wüsste der Klingbeil nicht, was der meint, der Merz. Ne? Wart man sowieso nie, aber gut. Also jetzt machen wir es aber noch ein Ducken schwieriger. Wenn wir mal annehmen, dass der Söder, um den es ja gegangen ist, dem Merz jetzt auf dem Flur begegnet ist und ihn begleitet, weil der Söder derselbe Termin hat wie der Merz. Das hieße aber, dass der Merz ersch in der Bedrulle wäre, weil er muss ja irgendwie schon loswerden, dass er noch eine Frage hat. Aber das jetzt so auszudrücken, dass der Söder nichts schnallt, das ist schwierig. Also mit Hochdeutsch ist das schon mal gar nicht hinzukriegen. Nicht sprachlich knapp und nicht präzis. Da wäre höchstens, wir hatten vorhin, Herr Klingbeil, Sie wissen schon, also da ist immer noch, wie soll ich sagen, da hat der Söder ja längst schon geschnallt, dass der Merz ihn meint. Ne? Ist ja nun klar. könnte Merz, wäre er Rheinländer, in so eine Zwickmühle kommen? Nee, niemals. Warum? Weil das Rheinische auch in so einer Situation dank seiner ungeheuer präzisen Sprache Ausdrucksmöglichkeiten hat, von denen andere Sprachen nur träumen können. Merz könnte vollkommen gelassen, gechillt, sagen wir mal, versteht er vielleicht eher das Wort, ganz gelassen mit dem Söder, der Flur Araf laufen, könnte beim Klingbeil die Tür aufmachen und einen Satz sagen, der alles ausdrückt, ohne dass der Söder auch nur einen Schimmer kriegen kann. Nämlich den wunderbaren Satz mit der rheinischen Relativverschränkung: Herr Klingbeil, dat, wo mir eben von drüber dran waren, da wollte ich Sie gleich noch mal wat wegen fragen. Das sind zwei Relativverschränkungen. Ja, ja. Das ist schon allerhöchstes Sprachglück. Also Mein nächst älterer Bruder, der ist Altphilologe und zwar ein sehr innerhalb seines Faches weltweit berühmter Altphilologe, dem habe ich das gesagt. Es gibt auch im Deutschen eine Relativverschränkung. Das kann gar nicht sein, das Blödsinn. Das gibt's nur im Lateinischen. Er war lange Zeit Chef der Bayerischen Akademie der Wissenschaften in München. Und dann habe ich gesagt, doch, das gibt's. Und schilder ihm den Satz, dat, wo wir eben von drüber dran waren, da wollte ich Sie gleich noch mal wat wegen fragen. Da habe ich eine Woche warten müssen, bis ich ihn aus dem Koma herausholte. Aber nun sind diese Sprachspielereien, wenn's solche sind, im Rheinischen ohnehin immer schon da gewesen. Es gibt einen uralten, der kommt aus dem 18. Jahrhundert, Spruch, ein Vierzeiler: He sät, wat sie sät. Sie sät, wat he sät. Wat soll dat sinn, dat he dat sät, dat sie dat soll je saat han. 18. Jahrhundert und da schon rheinischer Humor. Oder ich sitze, das ist eine wahre Geschichte, in der Straßenbahn in Köln-Deutz für ins richtige Köln rüber und da sitzt neben mir eine, ich schätze mal, Anfang 30, junge Mutter mit ihrem circa 10-jährigen Töchterchen drin und die Mama, die redet die ganze Zeit auf das Kind ein. Das Kind scheint aber nicht wirklich zuzuhören. Die Mutter immer wieder, ob das Kind oder ob der Balsch am Einreden. Schließlich reißt ihr der Geduldsfaden und sie sagt, Caroline, du hörst ja nicht zu. Was ist denn los mit dir? Och, nix, Mama, ich denke. Und da sagt entrüstet die Mutter, du sollst nicht denken, du sollst überlegen. Das ist eine Differenzierung, die hat's in sich. Gell? Also, denken ist irgendwie allgemein, überlegen ist aber konkret. Mariechen, denkst du nicht dran, uns zu heiraten? Och, Mama, sicher denke nicht dran, uns zu heiraten. Aber da muss ich uns überlegen, wem dann? Andere Wörter für Denken im Rheinischen sind sich Gedanken machen, in Gedanken sind, sich fragen, simulieren, sich der Kopf zerbrechen. Da könnte man die Reihe fast ins Unendliche fortsetzen. Und es gibt immer wieder Unterschiede drum. So könnte man sich einen Dialog zwischen Mama und langsam heiratsfähiger Tochter in der Küche vielleicht so vorstellen: Mariechen, du sitzt so in der Küche rum, ich frag mich die ganze Zeit, worüber bist du dann am Simulieren? Ich bin nicht am Simulieren, Mama, ich bin am Denken. Ja, worüber dann? Ja, was du gesagt hast, heirate. Och, Mariechen, da brauchst du dir doch nicht den Kopf zu zerbrechen. Das geht von ganz allein, wenn es so weg ist. Ja, denkst du? Schon kehrt sich das Wort Denken in Aggression um. Denkst du? Und wenn nicht, Mariechen, so lang als wie's ich's denken kann. Hätte dat noch nicht gejoven, dass du so ein lecker Mädchen, wie's du's bist, keine Affekräge hätt. Ja, wat denkst du dann? Dass dich keiner schön fink? Ja, schön schon, Mama. Aber hier, oder? Ach, komm, Mariechen. Jetzt macht er keine Kopf da drüber. Et schmitze Trinchen hätt auch hier, oder? Und bei dem hättet keiner gedacht. Komm, mach, dass du aus der Küche rausküsst, sonst kommen ich noch auf ganz komische Gedanken. Wie komische Gedanken, Mama, dass du ne Stubenhocker wirst, Mariechen. Wenn dat so würde, tät ich mir eben erst Gedanken machen. Ja, so geht das manchmal mit dem Wortdenken. Hier gibt's ja in der rheinischen Sprache unterschiedliche Wörter. Das ist nicht für Denken, das ist nicht überall so. In Bayern gibt's nur das Wort Denken. Aber das langt, ne? Wenn der so ein Bayer vor seiner Maß sitzt, allein natürlich im Gasthaus, weil der Rheinländer geht in die Wirtschaft, um mit Menschen zusammenzutreffen. Der Bayer geht ins Gasthaus, um allein zu sein. Das sind wesentliche Unterschiede, kann ich dir sagen. Und da sitzt jetzt noch ein Bayer vor seinem Maßkrug und überlegt über die letzten Konflikte mit seiner Ehefrau. Also, dass sie sich sowas denkt von mir. Das hätte ich mir nie gedacht. Gut, denken hätte ich mir's schon können, aber gedacht hätte ich mir das nie, dass sie sich sowas denkt. Ja, was denkt sie denn, was immer denkt, wenn ich draufkomme, was sie sich denkt hat? Das hätte sie sich ja gleich denken können, dass, wenn einer sich sowas denkt, man nie nicht denkt, dass einer sich sowas überhaupt hätte denken können. Das hätte ich mir ja gar nicht denken traut, dass sie sich sowas denken kann. Jetzt, wenn ich denke, was sie sich vielleicht alles denkt hat, das ist ja überhaupt nicht auszudenken, was sie sich sonst noch alles denken kann, gell? Das kann ich mir schon denken, was sie sich zusammendenkt hat, gell? Sie wird sich denkt haben, was wird das sich schon denken, was sie denkt? Und dass sie mir niemals nicht denken darf, dass sie sich sowas denkt. Aber das hast du denkt, gell? Also, ha, weil denken tue ich mir das schon lang, dass sie sich sowas immer schon denkt hat, gell? Nicht ausdenken, was war, wenn ich mir auch sowas denkt, gell? Geh weiter. Also, jetzt, wer denkt sich denn sowas jetzt? Hör auf, Alter. Na. Also. Und da fällt mir nur eine der größten deutschen Lyrikerinnen und Dichterinnen ein, Friederike Kempner, genannt der Schlesische Schwan. Sie hat von 1850 bis 1880 so ungefähr eine Stilblüte nach der anderen produziert, alles voller wundervollem, unfreiwilligen Humor. Und sie hat zum Beispiel einmal gedichtet über Paris. Ja, ihr wisst schon, wen ich meine. Diese Stadt liegt an der Seine. Kommt keine Sau drauf, was da gemeint ist. Aber dann hat sie einmal einen ganz großen Gedanken gedacht, nämlich, eins ist mir klar zu jeder Frist, das Leben ist so, wie es ist. Denn selbst wenn's würde anders sein, stimmt's mit sich selber überein, sodass man dann auch sagen müsste, das Leben ist so, wie es ist. Ja. Dankeschön. Danke. Und zwar hat mich immer schon, tatsächlich schon immer, auch als Kind schon, das Zusammenspiel von Sprache, Klang der Sprache, Rhythmik und Musikalität von Sprache, was hier ja ganz besonders ist, in Aachen wird gesungen statt gesprochen. Da geht von unten nach oben, da geht da wahnsinnige Intervalle. Und in Köln wird eher, oder im Kölschen, wird eher Samba getanzt. Da jinke mir, da, sowas. Das sind schon alles tolle Dinge. Und ihr habt ja hier eher mit dem Stücksken, was ja kaum auszusprechen ist, oder? Unwahrscheinlich, oder? Wie ihr das hinkriegt, also wo ihr da das Zäpfchen und die Gaumensegel habt, das möchte ich auch mal wissen. Aber schön. Und da habe ich immer auch immer mal daran gedacht, ich möchte mal das zusammenbringen, und zwar im Konflikt miteinander. Was kommt heraus, wenn man das Brauchtum mit einem gegenteiligen Inhalt konfrontiert? Was passiert dann? Und dann habe ich mich da mal getraut, das zu machen. Und dabei ist eine Geschichte rausgekommen. Was ist, wenn am Rosenmontag eine Beerdigung stattfindet? Ich meine, das ist eine Geschichte, die eigentlich zu Düsseldorf passt wie sonst was, weil Robert Schumann, wie der damals hier dirigiert hat und jeden Abend nach der Chorprobe seine 10 Alt getrunken hat, 10 Alt, also irgendwie muss es schon auch mal stemmen, dann beim ab 7. oder 8. wird es ein bisschen schwierig, da hat er am Rosenmontag, ist er dann ganz in seine Depression verfallen, er hat sich nicht sehr wohl gefühlt in Düsseldorf, jedenfalls ist er am Rosenmontag dann, während der Zug ging, aufgestanden und an seiner Tochter Marie vorbei, die saß im Vorzimmer, hat auf ihn aufgepasst und hat ihr gesagt, er käme gleich wieder, ist dann rüber an den Rhein, ist in den Rhein gesprungen, in suizidaler Absicht. Das haben aber ein paar Matrosen oder Schiffer im Bötchen gesehen, sind dahin gerudert, haben ihn rausgezogen, haben ihn nach Hause gebracht, durch den Rosenmontagszug. Und ja, das muss ein Bild gewesen sein. Och komm, da geht einer als Wasserleiche. Irgendwie. Und ist dann direkt nach Bonn gekommen und ist dann noch 3 Jahre in der Psychiatrie geblieben. Die Frage, was passiert, wenn am Rosenmontag eine Beerdigung wäre. Und das habe ich dann meine Frau Walterschein mal ausleben lassen. Und das ging ja immer so los. Becquerel, guten Tag. Ah, Tag, Frau Walter. Das war stimmlich so was von anstrengend, kann ich Ihnen sagen. Mein Gott, 2 Walterscheins und der Abend war gelaufen. Ne?
1: Becquerel, guten Tag. Ah, Tag, Frau Walterschein. Ach, Frau Walterschein, wird mir jed, ja Gott, ja, gut, Frau Walterscheid, also ich meine, abgesehen von der Tatsache, dass ich dies Jahr von Viva Fastelovend quasi Janus mitgekriegt habe, weil mir mit unserer Damenkegelrunde eine Briefstand im Gequetschten dermaßen zugeschlagen hatten. Zum Gequetschten muss ich vielleicht ganz kurz was erzählen. Das ist eine so rheinische Geschichte. Es ist eines der wenigen Gasthäuser, es gab es schon einige Zeit vor Beethoven, das hieß Zum Elefanten. Das war mitten in Bonn am heutigen Friedensplatz. Zum Elefanten war die angesagte volkstümliche Kneipe oder Wirtschaft. Ne? Und da war auch der Papa von Beethoven schon oft drin gewesen, im Elefanten. Und der Elefant hieß aber ab 1853 Zum Gequetschten. Und jetzt ist die Frage, wie komme dort zu dem Namenswechsel? Elefant, das ist ein schöner klassischer Wirtshausnamen, und dann plötzlich Zum Gequetschten. Das hing mit der Fronleichnamsprozession des neuen Bonner Stadtdechanten 1853, die Älteren werden sich daran erinnern, zusammen. Nämlich, das war so, der alte Stadtdechant hat abdanken müssen, der neue ist gekommen und natürlich hat der neue direkt daran gedacht, wo kriege ich neue Akzente gesetzt, die meine Unterschrift tragen und damit komme ich in das Gedächtnis und in die Herzen der Bonner und Bonnerinnen, also der Bonnerinnen. So, ja. Ich vergesse das immer wieder, ich sage den. Und das war Folgendes. Der neue Stadtdechant hat mit dem alten Stadtdechanten ausgemacht, wo machst du denn die Fronleichnamsprozession? Da hat der Alte gesagt, die mache ich immer im Dingens. Die mache ich immer vom Münster heraus, rechts rüber in die Innenstadt, dann durch die Innenstadt, am Elefanten vorbei, in die Meckenheimer Allee, dann hoch bis Poppelsdorf, wo das Jagdschloss oder das Gartenschloss von Dingens, vom Kurfürsten war. Und von dort dann die Poppelsdorfer Allee, die in Bonn nur die Bob-Allee heißt. Ne? Die Bob-Allee runter, aber das gibt's in jeder Stadt natürlich. Ich weiß nur noch nicht, wo das in Düsseldorf ist. In Bonn ist jedenfalls die Brutstätte für neue Bonnerinnen und Bonner. Entweder Bützchensmarkt oder die Bob-Allee, die genau deshalb so heißt. Ne? In Köln war das jahrzehntelang das Autokino im Porz. Ne? Also, wie viele Kölnerinnen und Kölner da gezeuscht worden sind, das steht noch aus, die Statistik. Jedenfalls. Und da gehen wir dann da hoch, bis Ende nicht, bis zum Poppelsdorfer Schloss und dann die Poppallee runter und dann über der Kaiserplatz zurück nach Münster in Bonn. Jod, sagt der neue Stadtdechant, das ist, das weiß, also dann mache ich das andersherum. Und so haben sie es gemacht. Es ist in den Bonnern mitgeteilt worden, wir gehen ab jetzt mit dem neuen Stadtdechanten links herum. Also vom Münster raus, links herum am Kaiserplatz, die Poppallee hoch, weil da hat man noch Energie. Und dann, nehme ich mal an, und dann runter die Meckenheimer Allee, die damals Clemens August Allee hieß, und dann bis zum Elefanten. Und vom Elefanten war es dann nur noch so 150 Meter nach Münster. Schön. Nun passierte Folgendes, und das steht auch so in der Stadtgeschichte der Stadt Bonn. Nun passiert Folgendes. Die gehen heraus, die ganze Prozession, vorne der Kreuzträger natürlich, und das ist schwer. Du hast so ein Zeug, so ein Hosenträger quasi, und da ist der Stoppen und da ist das Kreuz drin. Und du musst dann gucken, dass du mit dem Kreuz da irgendwie durch Bonn latschen kannst. Und dann gehen die los und gehen die Poppallee hoch, gehen bis zum Clemens-August-Schloss und dann darunter die Clemens-August-Allee und kommen nun in die Innenstadt zum Elefanten. Und da bleibt der Kreuzträger stehen, dreht sich herum und sagt für den Stadtdechanten, ich muss pissen. Ja gut, dann jang du pisse, ist ja in Ordnung. Und dann bleibt alles stehen, er geht zum Eingang vom Elefanten, entledigt sich des Kreuzes, lehnt das an die Eingangstür. Jeder rein sagt, du sie mir zwei Kölsche, ich jang pisse und dann trinke ich die zwei Kölsche und dann geht die Prozession wieder. In der Zeit aber, in der das Wasser ab am Schlagen war, da haben die Prozessionsteilnehmer natürlich sich gefragt, warum stehen wir hier? Und ausgerechnet vor dem Elefanten. Wie, und da hinten ist das Kreuz? Ah, haben die geschnallt. Dann ist das die Neuerung. Die Prozession hört beim Elefanten auf, ja. Das ist ja mal eine tolle Idee. Fanden das wunderbar und sind dann wirklich sturmartig in die Flügeltür vom Elefanten gestürzt. Dabei haben sie das Kreuz mitgenommen, das Kreuz ist in die Klemme von der Flügeltür gefallen und dabei hat sich der Herrjot das Kreuz gebrochen, also den Arm gebrochen. Ab dem Moment hieß die Kneipe erstmal so, ne, so, nur zum Gequetschten. Och, sind wir da zum Gequetschten? Ja, sicher. Das war innerhalb von 2-3 Stunden in Bonn durch. Und es hieß bis vor 3-4 Jahren zum Gequetschten. Dann gab's jetzt einen neuen Besitzer oder Inhaber. Und der wollte die alten Traditionen und hat das wieder, berufen und hat dann den Gequetschten umbenannt zum Elefanten wieder. Nur in Bonn sagt das keiner. Weil zum Gequetschen ist so ein gängiger, wundervoller Kneipennamen. Das ist schon, und das ist typischer rheinisch
0: geht's nicht mehr. Also eine Kneipe vom Elefanten mit dem Herrjott zu mir quetschen umzubenennen, das ist wunderbar. Aber Kneipennamen im Rheinland sind sowieso eine Geschichte. Ja, ich komme ja aus dem Süden und ich kenne nur Gasthausnamen wie der Weiße Schwan, der Goldene Adler, der Hirsch oder, also ernste Namen natürlich, ne? Selbstverständlich. Der Goldene Hirsch, ich bitte Sie, da macht man keine Scherze. Da trinkt man das Bier aber direkt, ne, um Gottes Willen. Also nun, im Gequetschten. Und mir hat den damals im Gequetschten dermaßen zugeschlagen, dass ich Freitag und Samstag meistenteils nur am Klo zugebracht hatte. Normal. Nur hier, Rusemontag, Frau Walterscheid, ich sage Ihnen, das habe ich bisher noch nicht erlebt. Also was da los war, also ich könnt mich hüt noch. Wenn Sie irgendwo eine Gruppe von rheinischen Menschen zusammenstehen sehen und Sie hören aus der Gruppe die Melodie, da, da, da, jipp, da, dann wissen Sie, da ist einer, der hat gesagt, oder eine, die hat gesagt, ich könnt mich hüt noch. Und dann ist es egal, worum es ging, Hauptsache, ne?

Da würde ne, das Arsch platzen. Ja, die Blähungen gehen ja weiter, ne? Was willst du machen? Kennen Sie sie nicht? Die Aal eben nichts? Doch, sicher kennen Sie die Aal. Kennen Sie diese rheinische Hartnäckigkeit? Sag einem Rheinländer, wen meinst du dann? Ja, der Willi. Ja, was für eine Willi? Ja, der Willi aus der Maxstrasse. Ja, was für eine Willi aus der Maxstrasse? Da kenn ich nicht. Doch, sicher kennst du den Willi aus der Maxstrasse. Das kann eine halbe Stunde, kann sich das hinziehen. Ne? Ja, ja, ist doch wahr. Die Aal Ippenichs, die hatte ja damals in der schlechten Zeit das Fahrradgeschäft in Bonn. Ne? Frau Walterscheid, ich sage Ihnen ein Original. Die hatte den Franzosen in Jodersberg, die waren ja da stationiert, ne? Immer die, nachts die Fahrrädchen gekläut. Hätte dann irgendwie gepinselt und das neu verkloppt. Ne? Ich meine, das Fahrrad war ja das Auto von damals, also für uns Besetzte. Ne? Der Besatzer, der fuhr natürlich im Zitrön durch Bad Jodersbach, hatten wir so eine Hals. Jetzt war die Ippenichs, die war ja von klein auf schon immer im Fasteleer, im Fasteloven, im Karneval, im Fasching, ich muss ja hier mehr dort, ja. Aktiv gewesen. Sie war Kinderprinzessin, stellen Sie für Frau Walterscheid, was ein Bild. Kinderprinzessin mit 140 Kilo. Dann war sie bei den Stadtsoldaten und in Beul, bei den Wäscherinnen. Also die war quasi ein Leben lang dem Fasteleer verschrieben. Wobei man da vielleicht mal anmerken darf, Fasteloven ist... sind die aktuellen Tage. Also der Mittwoch oder der Donnerstag, wie wir Fasteloven bis zum Dienstag. Fasteleer ist der gesamte Karneval. Karneval ist ein hochdeutsches Wort und das als solches kann es ja auch kein Rheinländer wirklich richtig schreiben. Oder was. Jedenfalls war die ein Level lang dem Fasteleer verschrieben, die Almöhn. Nur in der letzten Zick dann nicht mir so ernst, ne? Weil die hättet ja mit dem Hetzwasser, das war ja Vorspann, also das Hetzwasser, die hatte ja das ganze Hetzwasser in die Beine, ne? Also Vorspann. Die Beine, Frau Walterscheid, wenn Sie die Beine von der Aal Ippenichs gesehen hätten, also die wäre immer so in Köln als Elefant glatt durchgegangen, da kannst du sagen. Nee, also mag man bei sich gar nicht dran denken. Das ist ein Satz, den habe ich das erste Mal in meinem Leben und ab da immer nur dort in ärztlichen Wartezimmern gehört. Mag man bei sich gar nicht dran denken. Ja Gott, wenn man dran denken muss, nee, dann mag man trotzdem bei sich dran denken. Und dann lief die ja immer mit der Gehhilfe, der Trotter-Wahr-Porsche, wissen Sie noch, ne? Der mit den drei Beinen, also die wurde im ganzen Fädel nur noch der Kettkar genannt. Ne? Das, was haben wir da immer gelacht? Ne? Und sie hat immer den Mund ganz spitz gehalten, damit sie schlanker aussieht. Ne? Zum Schreien, Frau Walterscheid, jedenfalls, die Ippenichs, die wurde am Rosenmontag tiefer gelischt. Also wenn die Almöhn mitgekriegt hätte, was da los war, die wäre aus dem Sarsch gesprungen für mitzulachen. Da kannst du sagen, also, wie wir uns jetzt da im Kapellchen am Versammeln waren, et geienes Kätzchen noch nicht richtig abgeschminkt vom Fädelszug im Mondorf. Ne? Wisst ihr ja, das ist der leider seit 4 Jahren nicht mehr existent. Sehr, sehr schade. Mondorf, ein Dorf im Rechtsrheinischen gegenüber von Köln, von Bonn. Sie wissen ja, der kürzeste Karnevalsumzug im ganzen Rheinland. Ne? Nicht, weil da nur ein paar Hüsier sind, sondern weil der Zug an jedem Haus gehalten hat, für eine Schabau, eine Gote, eine Schnaps zu trinken. Da bist du eine halbe Stunde später reif für die Müllabfuhr. 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Also, wir uns da im Kapellchen am Versammeln und für der Pastor ganz feierlich, also mir als wie sonst, der wusste ja auch, dass das nicht ein Tag wie jeden

andere ist. Ne? Ganz feierlich im Gebet versammelt. Ne? Und da hat er sich so wie der Mund aufgemacht, hat schon verdonnt und hat gesagt, liebe Trauergemeinde, lasset uns beten, bis der Zug geht. Ne? Meinte natürlich der Trauerzug. 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Ich menge Hubert in die Rippen gehauen, hinge mir et geuenes Gätschen drecklos geprustet. 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Mir also bester Stimmung heraus. Heraus aus dem Kapellchen in das Freie für den Trauerzug für zu bilden. Und da war es dann passiert. Wir kommen um Sarge vorbei, um Sarge bovedrop, lauter Blumen von den ganzen Karnevalsvereinen und vom Sanitätsbedarf Maulsharren, der ja quasi von ihr gelebt hat mit der ständigen Gettgas, die sie gebrochen ever. Genau da, wo im Sarge Gesicht ist, genau da war ein Tulp. Bovedrop, ein Tulp. Ein rude Tulp, Frau Walterschein. Das ist original aus dem Pappnas. Mitten am Sarge. Ich minge Hubert angestippt und ihr sagt, Hubert, Lorenz, da heut eben, ich seh um Zug als Leisch mit Pappnase. Habet vielleicht was zu laut gesagt. Jedenfalls gingen einzige Prusterei los, Husterei und Gekeus. Und ich meine, waren ja fast nur Karnevalisten da, ne? Weil sonst kannte die ja quasi keiner. 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Ne? Da waren wir ad am Graf. Ne? Ich sage denen, die Vier-Mann-Seilschaft, alles Staatssoldaten, ein herrliches Bild. Da möchte ich Ihnen aber ganz kurz was erzählen zu dem Satz, herrliches Bild. Das war mein größter Erfolg im Karneval, im Kölner Karneval, den ich jemals verbuchen konnte. Ich habe nie Büttenreden oder sowas gehalten, ich bin kein Karnevalist, aber ich habe schon bei Prinzenproklamationen auch in Köln schon mal einen Beitrag leisten dürfen und da war das so. Da hat 1986, glaube ich, der Dingens Bravo, Gisbert Bravo, der war damals Präsident vom Festausschuss Kölner Karneval. Also höheres Amt jittet nicht. Ne? Das ist mehr als Papst und Trump zusammen, kann ich sagen. Unwahrscheinlich. Und der hat mich angefragt, der war ein Fan von mir, hören Sie, ich will jetzt in diesem Jahr im Karneval, im nächsten Jahr im Karneval, möchte ich gerne am Sonntag vor Viva Fastelovend, da würde ich gerne so eine literarisch-karnevalistische Matinee im Schauspielhaus veranstalten. Und da hätte ich dich gerne dabei mit einer Glosse 10 bis 15 Minuten über irgendwie rheinische Sprache. Willst du da mitmachen? Ja, natürlich will ich mitmachen und mir fiel aber nichts ein. Und nun waren da, das war von 11 bis 13 Uhr war da geplant, Peter Milowitsch hat die Moderation gemacht und ich hing da und mir ist nichts eingefallen. Dann sitzen wir irgendwann im Sommer, sitzen wir draußen und jemand mit so einer Clique von Leuten, jemand erzählt einen Witz und eine Frau, eine Gölsche, die klingt völlig aus und sagt, nee, war da eine herrliche Witz, ne, ist der oder herrlich? Und da fiel mir auf und ein, dass das Wort herrlich eigentlich nur eine Saison hat, nämlich der Fasteleer, der Karneval. Nur da jedet das Wort herrlich. Wenn es außerhalb des Karnevals vorkommt, das Wort, dann ist es entweder, weil ein Witz gut ist, ein herrlich
herrlicher Witz. Oder weil du eine Bötchenstour machst und du näherst dich dem Siebengebirge und ach, ist das herrlich hier. Ansonsten kommt das Wort nicht vor. Es ist irgendwie, nee, es ist nicht ein No-Wort, aber es wird nicht gebraucht. Nun habe ich daraus dann eine Geschichte gemacht, weil im Karneval jeder Sitzungspräsident und immer bei jeder, das war eine herrliche Fürdrach in dem herrlichen Gürzenissaal in unserer herrlichen Mutterstadt Köln, immer gilt das Wort herrlich. Aber inflationär, kann ich Ihnen sagen. Also es geht dann wirklich auf den Geist. Ne? Schön, also wunderbar, das Wort herrlich. Ich mache daraus eine Glosse, 10-12 Minuten. Nun, also bin ich an dem Sonntag da, 10 Uhr, Mikrofonproben im Schauspielhaus Köln, dem herrlichen Schauspielhaus Köln. Und dann ist gut, sind wir alle dran, um 11 geht es los. Ich war um 11:45 dran und dann musste ich Folgendes erleben. Ich gehe raus, der Peter Milowitsch kündigt mich an als großen Sprachkenner der kölschen Sprache. Und ich komme da raus und dann fange ich mit der Glosse an und erzähle von dem Witz und erzähle von der Bötchenstour. Und es wurde immer leiser. Es wurde immer leiser, immer weniger. Am Anfang waren noch ein paar Hände, die geklatscht haben, aber dann war das vorbei. Und dann komme ich zu den Sitzungspräsidenten. Das war eine herrliche Fürdrach in dem herrlichen Stadt Köln und so weiter. Und auch da null. Kein Lachen, kein Applaus, nix. Wirklich, wirklich, so wie ich hier sitze, wirklich nix. Dann dachte ich mir, ich komme ans Ende, ne, und dachte ich mir, ja, was willst du jetzt machen? Jetzt kannst du nur dich verbeugen und da rausgehen. Bleibt ja nix. Ne? Ich verbeuge mich. Es war so, als hätte ein Düsseldorfer in Köln eine Büttenrede gehalten. Ne? Der Reich zum Beispiel, ne? Den habe ich einmal erlebt als Flitschnummer. Und also ich verbeug mich, geh ab, kein Applaus, null. Ich bin im Schweigen abgegangen, gehe in die Kulisse, da nimmt mich der Peter Milowitsch in den Arm und sagt, jeder in Singem Level ist einmal die Flitschnummer. Da macht er mich. Gut, hat mich ein bisschen getröstet. Und dann geht der Vormittag weiter, die Matinee. Wundervoll, der Kölner Zauberer, der Kölsche Zauberer, das war ganz toll. Und nun also dann. Und dann, so 10:15, kommt der Dreistirn. Der Dreistirn, Jungfrau und der Buhr und der Prinz, die Kumme. Und der Prinz geht ans Mikrofon und sagt, ach, wenn ich hier stehe, Sie müssten hier heroben stehen und das herrliche Bild sehen, was Sie hier im Schauspielhaus vor Augen haben. Das ist einmalig, ein herrliches Bild und die Ersten fangen an zu glucksen. Und er noch weiter zwei, dreimal das Wort herrlich benutzt in dem herrlichen Kölner Schauspielhaus etc. pp. Und die Leute sind von den Stühlen geflogen. Die haben sich überhaupt nicht mehr halten können. Dann ist er, der Prinz, in die Gasse gekommen zum Peter Milowitsch und hat gesagt, was ist denn los mit deiner Lücke? Ich habe ja nichts gemacht. Ja, sagt der Peter, frag denn da. Damit war das erledigt, da kann ich schon sagen. Ne? Nun also, mir all die Taschentücher russ und in Emolie stoppt von wehen, nicht lachen dürfen. Was ist denn da? Da haben wir einen Krübel. Ne? Da waren wir am Graf, ne? Frau Führer, die vier Mann Seilschaft, alles Stadtsoldaten, ein herrliches Bild, ne? Anje Trotte, die Aalippen ist und das Arsch ungehakt am Seel, ne? Die war ja Jod, ich meine, Jod und die eine 140 Kilo plus das Arsch. Also da sind wir bei 210, 220 Kilo. Ne? Also die vier Mann, all mit Rudeköppen, mit den Beinen am Zittern, die Knie am Zittern. Und wie da meine Hubert halblaut für mich gesagt hat, wollen wir sie runterlassen. Da war es vorbei, Frau Walterscheid. Alles war am Brüllen. Der Pastor hat sich in die Soutane gebissen vor lauter Lachen. Und da war Plattafon. Paff!
knallt das Arsch in die Grube, ne? Weil der Bitter nicht mit Gund. Ne? Aber dann, wie die vier die Aalippen ist der Unge zurecht gerückt hatte, da stimmt der Pastor wie aus heiterem Himmel plötzlich das Liedchen an. Wie soll dat nur wiege jon? Wat blieb dann hück noch ston? Die Höse und ja, gut, ist kein Düsseldorfer Lied jetzt, aber. Aber mit Freunde der Nacht wäre das auch nicht gewesen. Ne? Wissen schon, Blackface, Frau Walterscheid, in unserem Fädel. Und das war, Frau Walterscheid, das war einmalig. Plötzlich stunden mir all da immer Giraffe von der Aalippen ist der fetten Sauerum und han gesungen und war am Grieche, Frau Walterscheid, das war einmalig. Ich meine, gut, anschließend in der letzten Träne in Siegburg gegenüber vom Friedhof heißt die Kneipe zur letzten Träne. Ich habe dann einmal die Runde gemacht, auch das lang her, 10, 15 Jahre, und durch die umliegenden Ortschaften. Es gab 7 Dörfer, wo das Gasthaus, die Wirtschaft gegenüber vom Friedhof zur letzten Träne heißt. Und warum liegt auf der Hand? Ne? Du bist grad, kommst gerade vom tiefer Lehen, ne? Kommst da irgendwie und dann bist du da vor der Tür von der Wirtschaft da. Du hast noch ein Tränchen hier, dann messe die Tür ab und dann siehst du da hinten die Reihe vorgezapfter Kölschstangen stehen. Ne? Da wischst du dir die letzte Träne wusch aus dem Auge und das Kölsch an der Hals und schön ist es natürlich. Ne? Deshalb heißt das so letzten Träne, aber ich sag ja, ne, die Tränennamen und nicht Tränennamen, die Wirtschaftsnamen im Rheinland sind alles andere als, tja, wie soll ich sagen, traditionell. Gegenüber vom Amtsgericht und Landgericht in Bonn gibt's eine Kneipe, die heißt natürlich wie zur letzten Instanz. Ne? Du hast den Prozess verloren, komm 2 Gote und dann kommen wir schon wieder zurecht. Ne? Also, das war einmalig. Und wir haben alle da um das Grab gestanden, haben gesungen, etwa, und war wunderbar. Und dann, wie wir in der letzten Träne waren, da war der Düvel los. Der Pastor, der war um 2 Uhr so von Aff gefüllt, Frau Walterscheid. Für den war der Fastelabend gelaufen, da kann ich ihn sagen. Und für mich auch, ich bin erst am Aschermittwoch wieder einigermaßen bei mich gekommen. Also, das war die schönste Leiche, die ich jemals erlebt habe, Frau Walterscheid. Ja, und die. Ich habe mich aber nicht nur mit rheinischen Themen, oder ich war mich nicht nur mit rheinischen Themen am Befassen gewesen. Da muss man gut unterscheiden. Weil wenn du den Rheinländer, der zurückkommt Nachmittag von dem Spaziergang, wenn du den fragst, ja, wo warst du dann? Und der sagt dann, ich bin spazieren gewesen. Dann ist das eine Geschichte von einer halben Stunde. Wenn er aber sagt, ich war am Spazieren gewesen und er nutzt das Plusquamperfekt, ne, dann ging das Stunden, wenn nicht Monate. Ne? Das ist da schon ein Unterschied. Also Sie merken, wie auch in den Feinheiten der rheinischen Sprache Zeitkoordinaten mit transportiert werden können. Sage ich nur für die Westfalen, da könnt ihr noch was lernen. Ne? Ich habe mir mal Gedanken gemacht über Hochliteratur. Ja, ja, ja, sicher, ja, klar. Dafür habe ich ja studiert. Mein Vater hat das ja bezahlt. Ne? Das wüsste ich aber nicht. Das Geld habe ich lieber in die linke Tasche gesteckt. Ne? Und da habe ich einmal eine Glosse geschrieben über die Gefährlichkeit des Hochdeutschen beim Lesen von Thomas Mann. Wissen Sie, wie gefährlich das sein kann, Thomas Mann zu lesen? Vor allem dann, wenn er sich präzise ausdrücken will. Und das will er ja meistens. Also, da sitzt du, nehmen wir mal an, zu Hause, holst dir meinen tatsächlich Lieblingsroman von Thomas Mann heraus, Josef und seine Brüder in der Kölsch-Comic-Version, der Jupp und Demsing-Brüder. Du denkst an nichts Böses, du schlägst ein neues Kapitel auf,
Hast Luft bis hier halt, ich da zeige an die Mitte der Brust. Und jetzt fängst du an zu lesen. Also das mit der Luft bis hier, so Mitte der Brust ungefähr, muss ich vielleicht erstmal erklären. Wir haben ja Hörfunk, nicht, um Gottes Willen. Und beim Westfalen muss man doppelt erklären. Also, ich bin ja ein Fan von Was gibt es Neues in Wissenschaft und Forschung? Und da lese ich vor ein paar Monaten, Ärzte haben sich mit Lesen befasst. Ja, das allein ist ja eine Nachricht. Ne? Aber es geht noch weiter. Die haben sich also mit dem Lesen befasst und zwei erstaunliche Dinge herausgefunden. Man holt, und das ist weltweit überall so, man holt beim Lesen nur so viel Luft, wie man glaubt benötigen zu müssen, um einem gedruckten Satz durchschnittlicher Länge in der eigenen Hochsprache standhalten zu können. Sie können sich das als PDF noch mal schicken lassen. In Deutsch ist das so. Schönes gedrucktes Deutsch hat eine durchschnittliche Länge, das ist tatsächlich so, von 2,5 Zeilen. Für 2,5 Zeilen für Zerlese brauchst du Luft bis he. Express brauchst du Luft bis zum Hals und Bild brauchst du gar keine Luft. Jetzt haben die aber weiter herausgefunden, dass, wenn du am Lese bist, nur ein Auge am Lese ist, und zwar das linke. Und das gilt weltweit. Da war ich platt. Ich hätte es nie gedacht. Sie? Nee, das denkt doch keiner, gell? Ich dachte natürlich immer, wenn du am Lese bist, dann bist du mit alle zwei Ohren am Lese. Und das, was du hier Lese hast, das geht durch beide Augen in das Gehirn so rein, vermengt sich da mit dem, was du bis dahin hier Lese hast. Und da ist richtig der Dübel los. Dafür tut sich beim Lesen im Rest des Körpers nichts. Gut, gut drauf an, was du am Lese bist. Jetzt ist es ja so, das hat mit Physik zu tun, weil an für sich hat der Raum als solcher, der Raum an sich, hat ja drei Dimensionen. Er ist hoch, er ist breit, er ist tief. Schön, wunderbar, braucht keiner, aber das hat der Raum nun mal an sich. Ne? Nun, wenn du was am Lesen bist, bist du aber ein bedrucktes Blatt Papier am Lesen. Das ist an für sich flach. Das ist nicht breit, hoch und tief. Ne? Das ist flach, ne? Wie normal der Inhalt ja auch. Aber das ist, sagen wir mal, bündig bedruckt. Ne? Da brauchst du an für sich keine zwei Augen, weil du musst nicht gucken, Thomas Mann, was steht auf Seite 7, was steht auf Seite 2356 und muss immer wieder neu fokussieren, damit du dort rankommst oder was. Nein, ist alles Quatsch. Da braucht man zwei Augen, aber das liest man ja nicht. Man liest nur eine Seite. Also, da weiß ich ja, wo ich dran bin. Jetzt ist aber die Frage, wenn weltweit nur das linke Auge am Lesen ist, egal ob von oben nach unten, von links nach rechts, von rechts nach links oder was, oder diagonal, solltet ihr auch hier, ne? Was macht denn dann das rechte Auge? Das ist die Frage. Das rechte Auge, und das habe ich herausgefunden in meinen Forschungen, hat natürlich eine ganz andere Aufgabe. Das rechte Auge guckt, wo hammer der Bunk. Und so wie es, ja sicher, ist doch wichtig, so wie es das rechte Auge der Bunk gesehen hat, gibt es in dem Moment der Befehl an die Lunge, da haben wir den Bunk, jetzt ganz hat wieder Luft holle. Schön, die Lunge hält sich dran, holt Luft und dann geht es wieder. So hängt das zusammen. Also, du hast dir jetzt der Thomas Mann geholt, schlägst ein neues Kapitel ab. Im letzten hat er dir erzählt, dass der Morgen langsam am Grauen wäre, also wird er dir im neuen Kapitel, man kennt ja die bedächtige Erzählweise von Thomas dem Mann, erzählen, dass die Sonne aufgeht oder am Aufgehen ist oder am Aufgehen wird, je nachdem, man weiß es ja noch nicht. Schön. Also, das linke fängt schon mal an zu lesen. Das rechte guckt jetzt, wo haben wir der Punkt? Eine Zeile, zwei Zeilen, 2,5, da müde
an für sich der Bunk sind ever. Da ist keine Bunk. Ne? Gut, sagt sich das rechte Auge. Thomas Mann, der zieht sich immer. Gucken wir mal weiter unten. Das rechte guckt. 10., 20., 30. Zeile. Immer noch keine Punkte. Es blättert um. Das linke protestiert. Ich komme ganz durcheinander. Ich bin ja noch nicht am Morgen. Ich weiß ja noch gar nicht, ob der Hauptteil in der Mehrzahl oder in der Einzahl ist. Oder gar nicht wiegerlässe, aber ist er ja. Nicht schön. Also, nun, und jetzt guckt das rechte Auge weiter auf der zweiten Seite. Immer noch keine Punkt da. Immer noch keine Punkt zu sehen. Wegen dritte Seite immer noch nichts da. Jans Unge am Eng von der dritten Sieg da. Endlich Jans Unge am dritten Sieg. Am der dritten Sieg von der dritten Sieg da. Hammer. Der Punkt. Du bist mittlerweile halb am Versticken. Du bist violett angelaufen. Du bist aus dem Sessel gefallen, du legst am Boden und bist mit den Füßen noch Luft am Strampeln. Da geht die Frau reingelaufen, verschrickt sich zu tut, läuft am Telefon für den Notarzt für zu Halle und sagt für den Notarzt: Herr Doktor, Herr Doktor, da liegt mein Mann am Boden, violett angelaufen, Halle vom Versticken, mit den Füßen noch Luft am Pumpen, hat der Thomas Mann gelesen. So sieht das aus. Hör mal auf. Nee. So gefährlich ist das. Ich kann Ihnen sagen. Also, kommen wir zu einem Kapitel. Ich muss das ja immer für die Hörerinnen in Westfalen sagen. Das heißt die Infinitivinflation. Wenn Sie das nicht hören möchten, dann müssen Sie halt eins weitergehen. Was soll ich sagen? Die Infinitivinflation. Wir hatten bereits Gelegenheit festzustellen, dass der Rheinländer, und wie gesagt, mit Rheinländer meine ich auch die Rheinländerin natürlich, das Unfertige, die offene Form über alles liebt. Das ist der Grund, warum er den Kölner Dom jahrhundertelang turmlos hat dastehen lassen. Immer wieder ist er von nörgelnden Touristen gefragt worden: Ei, Frau Pipsch, wo sind denn bei eurem Dom die Türme? Das waren die sächsischen Touristen, die sind immer mit Schäfersreißen Siegbursch. Sind die nach Köln gekommen und haben dann gesagt: Wir haben in Erfurt drei Türme, nicht wahr? Und ihr habt da noch keine Türme, also was ist denn da los? Und da hat der Rheinländer in unvergleichlicher Souveränität mit der, wie soll ich sagen, mit der Gegenfrage, nennen wir es mal so, geantwortet. Die Gegenfrage ist ein subtiles Mittel rheinischer Aggression. Die Gegenfrage, das ist hier zum Beispiel, nehmen wir mal ein Beispiel, da erklärt sich das am leichtesten. Du bist mit jemandem verabredet, ja, 9:30 auf der Domplatte. Schön, Domplatte, 9:30. Du bist 9:30 da. Wer nicht da ist, ist der, mit dem du verabredet bist. Der ist nicht da, der geht auch nicht 9:45, der ist 10:00 da. Und du pfeifst ihn dann, wenn er kommt, schon an. Also, mein Gott, du gehst jetzt erst, wir haben jetzt 10:00. Dann ist die beste Art rheinischer Verteidigung die Gegenfrage, zu sagen: Wie 10:00? Und fertig, schon bist du im Unrecht. Ne? Du hast eine Uhr, die nicht richtig geht oder dit oder dat, ganz furchtbar. Also, nun, und so war das da auch. Die kommen mit Schäfersreißen Siebosch und dann steigen die aus, gehen auf die Domplatte. Einfach, Pipsch, was hinten bei eurem Dom, die Türme? Da hat der Kölsche immer gesagt: Wie Türme? Und fertig. Ein dicker Mittelfinger und die Sache ist erledigt. Schließlich hat dann der Preuße, verstehst du, der Preuße, dem ja alles Unfertige ein Dorn im Auge ist, der Preuße hat dann den Dompfennig eingetrieben und hat dann 1879 angefangen, die Türme fertigzustellen. Ein Wort, das jedem Rheinländer nur quer durch die Zähne kommt. Fertigstellen. Nee, furchtbar. Lieber kotzen als irgendwas fertigstellen. Nun, ja, ist doch wirklich wahr. Das ist doch furchtbar. Nun
hat er dann 1880 gefeiert. Eine Woche lang hat der Preuße Bankette, Freibier, Gölsch und was weiß ich was alles im Dom ausgeschenkt, den Könnern als Dankbarkeit so irgendwie für schöne Zeit. Und jetzt habt ihr auch schöne Türme da, aber schön gucken Sie sie sich mal genauer an. Schön sind sie nicht. Unten, wo die Türme Kölsch sind, oder Rheinisch, sagen wir Rheinisch, bleiben wir nicht bei Kölsch, Rheinisch sind, da ist der rechte Winkel irgendwie jedet um die Runde herum. Fertig, ne? Irgendwie so, da gucken wir mal. Und dann aber ab 20 Metern oder 18 Metern, da kommen die Preußen. Und ab da sind die Türme rechtwinklig. Sie müssen sich das mal angucken. Das sieht grauenhaft aus. Ne? Plötzlich ist baff, baff, baff, exakte rechte Winkel. Das sind keine akkuraten rechte rheinischen Winkel. Der rechte rheinische Winkel hat akkurat 90 Grad. Das heißt, er hat mal 30, mal 120 Grad. Da muss man halt mal gucken, das muss ja stimmen irgendwie. Ne? Nun also, und dann hat mir die alte Dom-Dings-Baumeisterin hat mir mal vor, ich weiß nicht, für einem halben Jahr, nee, zwei, drei Jahre her, oder noch länger wahrscheinlich, ja, erklärt, das war dann 1880, nach einer Woche Feierlichkeiten, war dann Ende mit den Feierlichkeiten und da schon war hinten, an einer der Nischen gegenüber von der Heiligen Dreikönigurne, da war ein Gerüst. Und auf dem Gerüst stand, wegen Renovierungsarbeiten geschlossen. Und das ist, wie sie mir erklärte, über beide Weltkriege durch ist das so geblieben. Entweder da oder da oder an der Ecke, immer war irgendwo das Schild wegen Renovierungsarbeiten geschlossen, weil sie keine Ecke im Dom finden, an dem es nicht oder an der es nicht jetzt zerbrassele jöf. Und dies nicht etwa wegen dringend erforderlicher Renovierungsarbeiten, nee, das spielt keine Rolle, sondern um zu zeigen, dass der Dom noch nicht fertig ist. Das ist das Entscheidende. Und er wird auch nie fertig sein, meine Damen und Herren, als das Herzstück des Rheinlandes. Denn er ist kein Bauwerk, er ist ein Zustand. Oder noch genauer, er ist ein Gefühl. Ach, und heute noch überlässt er die Türme den Ausländern. Er lässt die hochlaufen, runterlaufen. Der Rheinländer selber geht hoch bei der Firmung oder bei der Erzkommunion. Da geht der Eimer mit dem Kleinen am Arm, da geht er dann hoch und dann war das. Oder mehr muss er jetzt nicht machen. Beim Fertigen, beim Abgeschlossenen, da ist ja auch nichts mehr im Fluss, was man wirklich ruhig wörtlich nehmen kann, im Fluss. Denn diesem, dem Rhein, verdankt der Rheinländer noch etwas. Er verdankt ihm, dem Rhein, seinen Sinn für Bewegung, sein Rhythmusgefühl, das sich in seiner Sprache niedergeschlagen hat. Sätze wie »Do jinge mir«, niemals würde ein Rheinländer sagen »Do jinge mir«. Ne, das heißt immer »Do jinge mir« oder »Do jinge mir«, immer ein kleines Bäuschen dazwischen. Und dann geht der CK »Do jinge mir« oder »Ist das dann möglich?« Oder der berühmte Satz, darf, tat, tat, tat, tat, tat, darf. Im nächsten Jahr wird ein Buch erscheinen von der Beethoven, vom Beethovenhaus, das nachweist, dass die 5. Sinfonie ihre Anregung, tat, tat, tat, tat, von genau diesem Satz hat. Ja, ja. Das. Und das ist einfach schön. Man sollte diese Sätze einfach nur rhythmisch genießen. Da tanzt das Rheinland Samba und bleibt unter sich. Das ist schön. Die Liebe zum Unfertigen also und die Lust, die Wörter auf der Zunge tanzen zu lassen, haben einen sehr eigenwilligen Niederschlag gefunden. Die rheinische Infinitivinflation. Sie besteht allerdings nicht etwa darin, einfach Infinitiv an Infinitiv aneinander zu kleben. Nee, das wäre dann
doch zu türkisch, Suffixsprache, dass er mangelte dann doch zu sehr des Tänzerischen. Er lässt seine Sätze vielmehr auf einem Hinkefuß tanzen, einer unbetonten Silbe, dem Wörtchen Z. Ein Z und ein E. Singe Gumme für Zelure. Das ist so ein Satz. Kein Rheinländer spricht ihn linear aus. Singe Gumme für Zelure. Ne, singe Gumme für Zelure. Und das ist wunderbar. Und wenn mein Wohnungsvermieter vor einem Spion steht und sagt, ich bin gekommen, um nachzuschauen, dann verschwinde ich im Batsch bei der Tür zu und bin weg. Nee, wie klingt das dann? Ich bin gekommen, um nachzuschauen. Wenn er aber vor der Tür steht und sagt, sind ihr Gumme für Zelure, dann mache ich ihm auf, weil er tanzt. Fügt man nun ein paar dieser Infinitive zusammen, kann man mühelos eine kleine Geschichte erzählen, einen rheinischen Rap. Ich muss nur ein Wort vielleicht erklären, weil es vielleicht nicht jeder mal weiß. Line heißt Laien. Hier ist Zejot für Zickleue. Oh. Hier ist Zejot für Zickleue, sich zertraue. Hier ist Zebang für Jetzeline. Ja. Hier ist Zebang für Jetzeline zu frore. Hier ist ze bang für ze gumme für jetzeline ze frore und ze jod für ze kleue sich zu traue. Und wer ze bang ist für ze gumme für jetzeline ze frore und ze jod ist für ze kleue sicher hetz ze nemme, ist ze blöd zu jetze gumme für jet kaufe ze gönne, für de Mädchen für ze schenke, für ze Bütze zu gönne, für ze hirote ze poppe und jet Benz zu kriegen. So. So einfach ist das alles. Wenn man ein bisschen Verständnis hat für das Rheinland, für die Rheinländer, wenn man ein bisschen Liebe hat für die Rheinländer und für ihre Sprache. Und wenn man sich ein bisschen fragt oder fragt, wie hängt das dann zusammen oder wie macht das wohl zusammenhängen? Und an dieser Stelle, nachdem ich mich ein halbes künstlerisches Leben mit dieser Frage am Befassen gewesen bin, liegt es an mir, mich bei Ihnen zu bedanken für so viele Stunden, die Sie mir geschenkt haben seit 1991. Und das möchte ich mit einem kleinen Lied tun, das gut zum Abschied von meiner Bühnenlaufbahn und zum Abschied vom Komödchen passt. Andreas, mein lieber Komödchengefährte seit 1991, dann bitte ich dich mal, das Piano abzufahren.

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Gute Nacht, ich wünsche gute Nacht, gute Nacht, gute Nacht.

0: Dankeschön. Mein Gott, nee, macht mich ja völlig fertig. Ach Gott, ich danke euch. Ich habe aber noch was. Ihr könnt euch gerne noch mal hinsetzen. Ich habe aber noch was, und zwar ist das meine rheinische Lieblingsgeschichte. Und zwar deshalb, weil sie hat sich Wort für Wort so abgespielt. Im Dezember 1996, morgens früh um 7 Uhr in der Straßenbahn für Bonner Hauptbahnhof. Bonner Hauptbahnhof. Drei Gleise, verstehen Sie, ne? Eins nach Kölle, eins für nach Koblenz und eins nach Nirvana, nach Euskirchen oder was. Um Gottes Willen. Ich muss hier um 9 in Köln sein und bin da mit dem Zug zur Sicherheit, das war damals schon so, mit dem Zug nach Köln gefahren. Damals fuhren die noch pünktlich, mein Gott, was ein Wunder. Man erinnert sich kaum daran, aber war schön. Und 7 Uhr, Sie kennen das Dezemberwetter bei uns im Rheinland. Es ist kein richtiger Schnee, es ist kein richtiges Eis, es ist irgendwie so zwei Flocken und so ein nisseliger Regen oder was. Du siehst keine Wassertropfen, aber bist pitschnass. Jedenfalls, ich stehe um 7 Uhr da in Kessenich, in der Pützstraße, für in die Straßenbahn zu steigen, um mit der Straßenbahn nach Bonn zu fahren und von da mit dem Zug nach Köln. Und ich warte da mit den Leuten, die Straßenbahn geht rappelsvoll wegen dem Wetter, und dann gehen die Faltentüren auf und wir drängeln uns rein. Und habe ich immer schon, meine Frau bedauert das heute noch, zur österreichischen Freundlichkeit bekannt. Ich lasse erstmal anderen den Vortritt. Also, die sind alle rein und ich als Letzter, ich komme rein, zwäng mich auf die erste Stufe, klack, klack, klack, geht die Tür, Falltür hinter mir zu. Und dann fährt der Drecksack von Straßenbahnkondukteur auch noch so ruckartig los, wahrscheinlich ist er vom Hebel gerutscht, was weiß ich. Jedenfalls, mich haut's zurück an die Faltentür und da entringt sich mir, wirklich wahr, ab jetzt beginnt die Partitur, der Satz viel zu laut natürlich, ja, ich weiß es nicht. So, ich bin sonst nicht so einer, aber da hat's mir, ja, ich weiß es nicht. Der Satz war noch nicht verhallt. Da dreht sich einer neben mir um und sagt, genau. Da sagen Sie jetzt. Also, wenn man das alles so sieht, also ich weiß es doch nicht. Die Frau hinter ihm mischt sich ein. Wie? Es ist wirklich Partitur, was ich Ihnen jetzt vorlese. Wie? Ich weiß es nicht. Ja, ja, junge Frau, sagt er, ich könnte es nicht anders sagen. Wenn mich einer Frau täte, ich könnte nicht so sagen und nicht so sagen. Da kannst du nur sagen, ich weiß es nicht. Ein Vierter von weiter hinten springt ein. Der Mann da hat vollkommen recht. Man weiß es nicht. Die Frau wieder. Also das ist ja Quatsch mit dem. Ich weiß es nicht, ich weiß es nicht. Normal jittet das. 7 Uhr früh, verstehst du, in der Zeit. Normal jittet das ja ja nicht. Ich meine, jo, sicher, manchmal, ja. Aber doch nicht einfach so. Ich meine, man kann ja nicht immer nur sagen, ich weiß es nicht. Jetzt kommt von weiter hinten, oben von der Plattform, ein, ich sage mal, Philosoph. Er spricht eine Winzigkeit leiser als die anderen, weil er weiß, damit kriege ich die Aufmerksamkeit gebunden. Nele, Frau, nicht immer, nicht immer. Ever, ever et jeben Dinge, das ist Bönsche, die Sinne de so und die Sinne de so. Und da kann man ja normal nur sagen, ich weiß es nicht, weil man eben nicht weiß. So ist das nämlich. Der ganze Jargon, genau, genau so ist es. Jawohl, genau, vollkommen recht. Jetzt kommt ein feministischer Kontrapunkt von links. Ja, ja, ja, wenn man ein Schmanzlück fräscht, das Einzige, was du könnte es? Ich weiß es nicht. Und wir müssen dann gucken, wie wir damit parat kommen können. Also ich sage immer, was mit Schmanns Glück los ist. Ich weiß es nicht. Jetzt sagen Sie es ja selbst. Was sagen Sie selbst? Ja, das Sie nicht wissen, weil es eben so ist, dass man nicht weiß. Jetzt kommt von ganz hinten so ein Giraffenhals nach vorne geschlichen und mischt sich ein, 7 Uhr früh. Was ist dann eigentlich los, Hickmoje, in dem Waren? Worum dreht es sich dann? Der Neve mir, ich weiß es nicht. Ach so, ja, normal, klar, kann man ja auch nicht. Wie kann man nicht? Ja, weil man nicht kann. Was kann man nicht? Ja, ich weiß es nicht. Danke euch für ein ganzes Leben. Dankeschön, danke. Ah, nee. Danke für ein ganzes Kabarettleben. Ich bedanke mich herzlich. Er muss das so machen. Danke euch. Lasst es euch gut gehen. Macht ein schönes Jahr. Danke vielmals. Hoch leben. Meine Güte, danke schön. Danke. Ihr seid wunderbar. Danke. Danke schön. Hoch, danke schön.
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6: Die Nachrichten mit Dominik Freiberger. Guten Tag. Für die Menschen in Bonn wird es noch schwieriger, von A nach B zu kommen. Zur gesperrten Nordbrücke und den Problemen mit der Stadtbahn kommt jetzt hinzu, dass eine Fähre nicht mehr fährt. Bastian Rudde, was ist der Grund dafür?
7: Dass der Rhein gerade so wenig Wasser hat. Deswegen steht in Bonn jetzt die Fähre zwischen Bad Godesberg und Königswinter-Niederdollendorf still. An einer ihrer Anlegestellen ist eine Kiesbank, auf der die Fähre stranden würde. Wegen der Hitze und der Trockenheit sind die Pegelstände des Rheins und anderer Flüsse gerade so niedrig wie seit Jahren nicht mehr. Frachtschiffe können nicht mehr oder oft nur mit weniger Ladung fahren. Und auch Passagierschiffe sind teilweise betroffen, so wie jetzt die Fähre in Bonn. Dort gibt es zwar noch eine zweite Fährverbindung, aber die Möglichkeiten, über den Rhein zu kommen, werden erstmal weniger und die Verkehrskrise in Bonn, die nimmt vorerst weiter zu.
6: Im Waldbrandgebiet im Südwesten von Frankreich können viele Menschen wieder zurück in ihre Häuser, denn das große Feuer in Bordeaux an der Atlantikküste ist mittlerweile unter Kontrolle. Stattdessen macht nun ein anderer Brand Sorge an der Mittelmeerküste zwischen Cannes und Marseille. Auch Griechenland hat gerade mit Waldbränden zu kämpfen. Anna Giordano berichtet.
8: Feuerwehrleute kämpften im ganzen Land gegen mehr als 70 Brände. Besonders betroffen ist die Region rund 60 Kilometer westlich der Hauptstadt Athen. Einige Häuser verbrannten, mehrere Ortschaften mussten am Morgen vorsorglich evakuiert werden. Hunderte Einsatzkräfte sind im Dauereinsatz. Starker Wind und Trockenheit fachen die Flammen immer wieder an. In der Nacht und bei schweren Sturmböen mussten Löschflugzeuge teils am Boden bleiben. Für Attika und die Insel Euböa gilt für das Wochenende die höchste Warnstufe. Auch auf der Halbinsel Peloponnes brennt es an mehreren Fronten. Leichte Entwarnung gibt es dagegen von der Urlaubsinsel Kreta. Dort hat die Feuerwehr einen Großbrand im Süden weitgehend unter Kontrolle.
6: Der Europäische Fußballverband UEFA geht weiter auf Konfrontationskurs zu FIFA-Chef Infantino. Der hatte einen Rückzieher gemacht beim geplanten Verkauf der WM-Rechte. Doch die UEFA legt nochmal nach. Luise Kropf, WDR Sport.
4: Die UEFA fordert in ihrem Statement einen radikalen Neuanfang und konfrontiert den FIFA-Präsidenten Gianni Infantino direkt und indirekt mit deutlicher Kritik. Der Verband betont zum einen, dass er sicherstellen will, dass es einen solchen Vorfall nicht nochmal geben wird. Der Verband formuliert wörtlich in seiner Stellungnahme, dass die derzeitige FIFA-Führung nicht nur das Vertrauen der UEFA, sondern auch das vieler anderer Mitglieder der Fußballfamilie verloren habe.
6: Und auch diese Themen haben wir für Sie im Blick. In mehreren NRW-Städten finden heute CSDs statt. Der größte hier ist der in Bonn. Die Demo dort findet um 18 Uhr statt. In Amsterdam ist außerdem World Pride. 22 EU-Mitgliedsländer fordern eine Erklärung von der spanischen Regierung. Es geht darum, dass zehntausende Menschen nach Ceuta gekommen sind, wohl in der Hoffnung, von da in die EU zu kommen. Die Stadt grenzt an Marokko, gehört aber offiziell zu Spanien. Kinder, die in diesem Sommer in die Schule kommen, haben jetzt offiziell Anspruch auf einen Platz in der offenen Ganztagsbetreuung. In den kommenden Jahren soll das schrittweise auch für ältere Kinder gelten. Wer die Kusama-Ausstellung in Köln noch nicht gesehen hat, hat an diesem Wochenende die letzte Chance. Heute und morgen gibt es im Museum Ludwig extra Nachtschichten. Das Museum bleibt bis 2 Uhr morgens geöffnet. Diese Besucherin findet, es lohnt sich.
9: Wie man das hier aufgebaut hat, das ist einfach toll. Also das ist wirklich eine der schönsten Ausstellungen, die ich hier in Köln gesehen habe.
6: Die Ausstellung der japanischen Künstlerin Yayoi Kusama ist die erfolgreichste aller Zeiten für das Kölner Museum Ludwig. Das war WDR aktuell. Das Wetter in Nordrhein-Westfalen ist bis zum Abend freundlich, wenn überhaupt nur wenig lockere Wolken gibt's dazu. Am Abend liegen die Temperaturen dann noch verbreitet bei 20 bis 24 Grad. Morgen geht es ähnlich weiter, trocken und sonnig und es wird wärmer. In Steinfurt bis 28 Grad, Wesseling kommt auf 30 und in Grevenbruch maximal 31 Grad. Am Montag erst trocken mit Sonne und ein paar Quellwolken, ab Nachmittag sind punktuell Hitzegewitter nicht ausgeschlossen und es wird noch heißer mit 31 bis 35 Grad. Die Zeit 17.04 Uhr. 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Die A1 Euskirchen Richtung Köln ist zwischen Weilerswist West und Kreuz Bliesheim bis zum Abend gesperrt. Dort wird die Fahrbahn gereinigt. 3 Kilometer Stau. A3 Frankfurt Richtung Köln zwischen Siebengebirge und Kreuz Bonn-Siegburg etwa 30 Minuten plus. 4 Kilometer Stau. Nach einem Unfall ist da nur ein Fahrstreifen frei. A59 Bonn Richtung Köln zwischen Köln-Lind und Flughafen Köln-Bonn etwa 10 Minuten plus 2 Kilometer Stau. A61 Koblenz Richtung Venlo zwischen Mönchengladbach-Holt und Mackenstein etwa 10 Minuten plus 4 Kilometer Stau. Und noch der Hinweis, die A61 Mönchengladbach-Venlo wird ab 18 Uhr zwischen Kreuz Mönchengladbach und Mackenstein in beiden Richtungen wegen Brückenarbeiten bis morgen früh gesperrt.
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0: Es war 4 Uhr morgens. Sie war von dem Autogeräusch aufgewacht. Sie legte die Hand auf den Kolben der Schrotflinte. Noch nie hatte sie vergessen, sie neben ihr Bett zu stellen. Seit 18 Jahren nicht. Seit damals.
1: Mia stand vor dem Auto, ihr Körper mit einem anderen verschmolzen. Als sich die Gesichter voneinander lösten, erkannte ich ihn. Dasselbe Gesicht. Fester und gröber nach 18 Jahren, aber das war er. Er war jener Junge. Ich sah wieder das Messer vor mir, das blutige Zelt, die nackten, zerfetzten Körper.

0: Ich bin es nur.
1: Anni.
0: Entschuldige, ich habe dich natürlich geweckt.
1: Das macht nichts. Fehlt dir was?
0: Nein, nein. Es ist nur, ich habe ihn gesehen. Du weißt schon, den ich damals in der Nacht gesehen habe.
1: Ja, aber das ist doch nicht möglich.
0: Doch, ich habe ihn gesehen.
1: Du kannst ihn unmöglich wiedererkannt haben.
0: Ich weiß nicht, wer er ist, aber ich werde es bald erfahren. Ich muss jetzt aufhören. Ich rufe dich später wieder an.
2: Mama.
3: Mia,
2: du bist schon wach. Oh, Mama. Ich habe nicht angerufen, dass ich komme. Eigentlich hatte ich es auch gar nicht vor. Es hat sich einfach so ergeben, dass wir hergefahren sind.
3: Ach ja.
0: Wir, sagte Mia völlig selbstverständlich. Man sah ihr an, dass sie ganz von ihm erfüllt war, unablässig an ihn dachte. Und er war dieser Junge.
2: Erst wollten wir oben in der Hütte von Niersbüren übernachten, aber es war kaum Brennholz da. Da oben liegt zum Teil noch Schnee. Da hat Jürgen Brandberg mich hergebracht. Du weißt, wer das ist?
3: Nein.
2: Natürlich nicht. Er wohnt ja nicht mehr zu Hause, schon viele Jahre nicht mehr.
3: 18 Jahre.
2: Dann weißt du also doch, wer er ist?
3: Ich habe ihn gesehen.
4: Mia konnte nicht wissen, was ihre Mutter damals gesehen hatte. Sie hatte tief im Gras gelegen, das Gesicht fest auf den Boden gedrückt. Ein kleines Mädchen von 6 Jahren. Wenn sie irgendwo sagte, dass sie in Svartvatnet aufgewachsen sei, reagierten die Leute erschrocken. Dort? Zu Beginn der 70er Jahre war Svartvatnet nur ein sterbendes Dorf unter vielen gewesen. Schwarzwasser. Doch dann war der Mord geschehen. Der grausige Mord an den beiden jungen Touristen. Damals in der Mittsommernacht vor 18 Jahren. Der Bus hielt immer seltener, je höher sie in den Norden kamen. Jetzt begannen die Wälder und die großen Waldschläge. Sie fuhren bergauf an einer Seenkette entlang, die sich bis ins norwegische Hochgebirge hinzog.
5: Sie wollen nach Svartvatnet, junge Frau, was?
0: Ja.
5: Dann machen Sie also mit Ihrer kleinen Tochter in Svartvatnet Urlaub.
0: Urlaub? Ja.
4: Aber wie sollte der Busfahrer auch wissen, dass sie nun ein neues Leben anfangen würde? Nach 8 Jahren eines öden Lehrerinnendaseins in der lauten, kaputten Stadt endlich ein freies Leben in der Natur, mit der Natur. Einsamkeit. Ursprünglichkeit. Und Dan. Dan vor allem. Mit seinem schönen, jungen, biegsamen Körper. Heute Nacht, sobald Mia ins Bett gebracht war, würden sie wieder miteinander schlafen.
6: An jenem Mittsommertag hatte ich nachmittags frei. Gudrun, meiner Mutter, hatte ich es zu verdanken, dass ich unbehelligt in meinem Zimmer sitzen und das Buch über die Antarktis-Expedition weiterlesen konnte. Thorsten und die Brüder waren mit Waldarbeiten beschäftigt und ich sollte ihnen, jetzt wo die Schule zu Ende war, helfen. 2 entsetzlich lange Monate lagen vor mir, in denen ich irgendwie mit meinen 4 älteren Brüdern zurechtkommen musste. Und mit dem groben, schweigsamen Thorsten, den Gudrun nach dem Tod seiner ersten Frau geheiratet hatte. Ein Vater war er für mich nie. Meine Mutter war eine Sami. Und in meiner Vorstellung musste mein Vater auch ein Sami, ein Lappe sein. Nie aber hatte ich gewagt, Gudrun nach ihm zu fragen.
4: An diesem Mittsommertag

0: gebrochenen Stielende hinter die Scheune trieb. Schon kurze Zeit später kam Thorsten alleine zurück, ging ins Haus und rief nach den Brüdern. Dann fuhren alle mit dem Auto weg. Ich rannte hinter die Scheune.
1: Es war gut, dass du Hilfe geholt hast, Junge.
2: Und
1: ein Glück, dass Dr. Lind gleich zur Stelle war. Sonst hätte es für Widert übel ausgehen können.
3: Oke Wemdahl, der neue Polizeichef, und Birger Lind, der Arzt, hatten beim Nachbarn gesessen, als Johann gelaufen kam. Sie wollten über die Mittsommertage zum Fischen an den Lobberon.
4: Jetzt erzähl mal, Johann, was ist eigentlich passiert?
2: Ich weiß nicht.
1: Hast du gesehen, wie Wida zusammengeschlagen wurde?
2: Nein.
1: Woher hast du denn gewusst, dass er dort liegt?
2: Ich habe gesehen, wie er gekommen ist.
1: Hast du gesehen, dass dein Vater hinter ihm her war? Hatte er irgendetwas in der Hand? Ja, Moment.
5: Was machen Sie da? Mein Sohn hat zu der Sache nichts zu sagen. Er hat bloß Hilfe geholt.
1: Wir müssen ihn vernehmen, um zu erfahren, was passiert ist.
5: Den Teufel müssen Sie. Es ist nichts passiert, was er gesehen hat.
1: Die Sache wird untersucht werden, Frau Brandberg. Das ist Ihnen doch wohl klar.
5: Untersuchen Sie nur, aber Johann sagt nicht gegen seinen Vater aus. Los, komm, Johann. Ja.
4: Ja, lass die beiden auch. Du kannst mich doch nicht einfach. Du würdest jetzt ohnehin nichts aus ihm rauskriegen. Ich kenne Johann, er ist ein guter Junge. Geht dem Nachbarort aufs Gymnasium. Er hat's nicht leicht in seiner Familie.
1: Sind alle in der Familie Lappen?
4: Nein, nur Gudrun und Johann. Er schlägt ganz nach ihr, nicht nur im Aussehen. Wenn sie dabei ist, wagt keiner dem Jungen ein Haar zu krümmen. Aber wehe, wenn seine Brüder sich in den Kopf setzen, dass er den Vater verpfiffen hat. Da geht es ihm schlecht.
3: Sie standen mit ihren Taschen und Kartons allein auf dem kleinen Platz von Svartvatnet. Das Dorf sah ganz anders aus, als Dan es Annie am Telefon beschrieben hatte. Trostlos eigentlich. Heruntergekommene, teilweise eingestürzte Häuser. Kein Mensch auf der Straße. Überall Zeichen von Verlassenheit und Verfall.
6: Du, ich kann mir wirklich nicht erklären, warum Dan nicht da ist. Vielleicht hat es irgendein Missverständnis gegeben am Telefon. Weißt du was, Mir? Ich werde da im Laden fragen, ob uns irgendjemand zum Sternberghof hinauffährt.
0: Auf der Fahrt nach Hause wollte ich Gudrun erzählen, was ich vom Fenster aus beobachtet hatte. Aber sie wollte nichts hören.
7: Wirklich? Ich habe nicht gewusst, dass der Polizist mit Dr. Lind bei den Nachbarn ist.
8: Du hast keinen Fehler gemacht, Johann.
0: Zu Hause schickte sie mich gleich in mein Zimmer. Später brachte sie mir ein Glas Milch und ein paar Brote. Um 7 kamen Thorsten und die Brüder zurück. Ich hörte, dass sie einiges intus hatten. Sie riefen mich nicht zum Abendessen. Als hätte ich etwas verbrochen. Da beschloss ich, fischen zu fahren.
3: Beim Wegfahren ließ Johann den Motor seines Mopeds absichtlich kräftig aufheulen, damit sie nicht etwa glaubten, er würde vor ihnen auskneifen. Er fuhr hinauf zum Lobberon, an eine Stelle gleich neben dem Almweg, die er gern mochte, weil er von da aus beobachten konnte, ob jemand zum Falkenhorst ging.
0: Im Sommer vorher waren dort 2 Jungvögel verschwunden. Wenn ich das Schwein erwischt hätte, das Nester ausraubt.

0: Der Inhaber des kleinen Ladens saß mit seiner Frau vor dem Fernseher und es dauerte lange, bis sie das Klopfen hörten.
1: Aber nach Sternberg gibt es keine Straße. Sternberg ist das Ende der Welt.
2: Das weiß ich. Wenn Sie uns wenigstens bis dahin fahren, wo der Weg nach Sternberg abgeht. Von dort aus ist es ja nicht mehr so weit. Ich habe auch eine Karte dabei.
1: Sie wollen mit dem Kind durch den Wald? Mitten in der Nacht?
2: Es ist ja hell. Und ich bin sicher, mein Freund kommt uns entgegen. Er hat sich bestimmt nur verspätet.
1: Ihr Freund also?
2: Ja,

0: Wieso?
1: Ich hätte nicht gedacht, dass ihr spezielle Freunde habt da oben. Ich dachte, das ging über euch hier alles so ein bisschen durcheinander.
2: Annie sah ihn an. Er hatte zottliges, graues Haar und trug modische, enge Hosen mit ausgestellten Beinen, die, wie Annie fand, idiotisch, ja beinahe anstößig aussahen. Nein, dieser Mann mit seiner schmierigen und aggressiven Neugier passte ganz und gar nicht in die Vorstellung, die sie sich von den Menschen gemacht hatte, die hier oben in den weiten Nordschwedens lebten. Immerhin, er war schließlich bereit, sie zu fahren.
3: Ich war noch nicht lange beim Fischen, als sie kamen. Gudrun hatte sie offenbar nicht aufhalten können.
4: Nichts getan! Ich wollte doch nur Hilfe holen! Ich hab nicht gewusst, dass die Polizei dort ist!
3: Bjarne rammte mir wortlos seine Faust in den Bauch und ich ging zu Boden. Sie legten mir ein Nylonseil um den Körper und zogen zu. Dann zerrten sie mich hinter sich her, bis an den Rand eines runden, mit Steinen ausgelegten Schachts.
4: Nicht in den Brunnen, ihr seid ja verrückt! Nicht in den Brunnen!
3: Das Wasser reichte nur ein kleines Stück über meine Stiefel. Der Brunnen war offenbar versiegt. Ich beruhigte mich rasch. Ich tastete nach meinem Messer und schnitt das Seil durch, das mir den Atem abschnürte. Um Hilfe schreien wollte ich nicht. Wahrscheinlich saßen sie im Auto und warteten nur darauf. Nein, ich würde nicht schreien. Diesen Spaß gönnte ich ihnen nicht, diesen Scheißkerlen.

0: Warum mussten wir eigentlich das erste Stück zu Fuß gehen?
1: Der Krämer grinste und schwieg. Doch sie blieb hartnäckig.
0: Warum durften wir erst später einsteigen, als uns niemand mehr sehen konnte?
2: Man muss ja nicht allen Leuten zeigen, dass man Rote führt.
0: Rote?
2: Naja, rote Typen eben.
1: Sie fuhren einige Zeit schweigend bergauf. Hier gab es keinerlei Bebauung mehr, nur noch Wald. Krumme Birken mit schwarzem Flechtenflor mischten sich mit den Tannen. Schließlich öffnete sich der Wald und Annie sah weit unterhalb der Straße einen kleinen See glänzen.
3: Der Krämer hielt. Am Straßenrand parkte ein rotes Auto, ein Renault 4 mit Stockholmer Nummer. Mir gab das ein gutes Gefühl. Es mussten also noch irgendwo in dieser Gegend Leute sein.
4: Der Weg da führt durchs Moor zu einem Fluss. Das ist der Luberon. Den müssen Sie überqueren. Wo er in den See mündet, gibt es eine Furt. Leicht zu finden.
5: Ja, danke.
4: Danach geht es weiter bergauf nach Sternberg.

Ich wachte auf, weil mein Hosenboden ganz durchgeweicht war. Mich fror erbärmlich. Sicher waren inzwischen einige Stunden vergangen, denn der helle Kreis hoch oben am Ende des Brunnenschachts war nun blau geworden. Um meine tauben, gefühllosen Füße warm zu kriegen, stampfte ich auf der Stelle. Da sah ich, dass aus der Wand Steine ragten. Dass ich das nicht schon früher bemerkt hatte. Den Hintern gegen die Wand stemmen und sich Schritt um Schritt hinaufhangeln. So musste es gehen.

0: Es war nach Mitternacht, aber noch immer ganz hell, als wir losgingen. Anfangs war der Pfad gut sichtbar und leicht zu gehen. Mia hielt tapfer Schritt. Nachdem wir eine Zeit lang gegangen waren, ruhten wir auf einem Baumstamm aus.
1: Sei ganz still, Mia. Duck dich ins Gras.
0: Er sah uns nicht. Er trabte an uns vorbei, ganz nah, den Blick starr gerade ausgerichtet. Sein Mund stand offen und sein Atem kam kurz, angestrengt und stoßweise. Er war dunkel und hatte glattes, langes Haar. Seine Augen waren schmal und schwarz.
1: Es war nur ein Junge. Du brauchst keine Angst zu haben, Mia.
0: Der Moorboden gab unter unseren Füßen nach und wir kamen nur mühsam voran. Jeder unserer Schritte scheuchte Wolken von Mückenschwärmen auf. Es brannte wie Feuerfunken, wenn sie stachen.
2: Mia weinte und schlug um sich. Die Tränen zeichneten ihr schmutzige Streifen ins Gesicht. Annie wusste nicht, wie Mia es schaffen sollte, den Weg bis zum Stjernberghof durchzuhalten. Er zog sich viel länger hin, als sie sich vorgestellt hatte.
0: Da lichtete sich ganz unvermutet das Gestrüpp und gab den Blick frei auf eine weiße, metallisch glänzende Scheibe, der See. Etwas Blaues blitzte auf, ein kleines Zelt, ganz dicht am Wasser, neben zwei gekrümmten Tannen.
1: Oh, schau mal, Mia, ein blaues Zelt. Bestimmt gehört das den Leuten, die das Auto oben an der Straße stehen gelassen haben. Das rote Auto, erinnerst du dich? Du, ich habe eine Idee. Ich gehe hin und wecke sie. Und dann lassen wir uns von ihnen zum Dorf zurückfahren. Dann liegst du in einer Stunde in einem schönen, weichen Bett. Und morgen bringt dann uns zum Stjernberghof.
2: Als sie zu den beiden gekrümmten Tannen kam, sah sie eine nasse Jeans über einem Zweig hängen. Das Zelt war jedoch halb eingestürzt. Sie trat näher. Sie sah.
1: Nein.
2: Nein. Sie wollte weglaufen, musste aber noch einige Schritte vorwärts gemacht haben. Was sah sie eigentlich? Hinterher wusste sie es nicht. Es gab dann so viele und schreckliche Beschreibungen.
0: Mir wurde übel. Meine Beine trugen mich nicht mehr. Ich übergab mich.
1: Ich komme, Mia. Ich bin gleich bei dir.
2: Mit abgewandtem Kopf und ohne noch einmal nach dem Zelt zu sehen, ging sie zu Mia zurück und zerrte sie auf die Füße.
1: Komm, die wäre nicht da. Komm ganz schnell.
2: Erst als sie ein Stück weit im Moor waren, drehte sich Annie noch einmal um.
0: Das Zelt war nicht mehr zu sehen. Den Fluss sah ich, sein schnelles Wasser, schwarz und mit gischtigen Strudeln. Hinterher wusste ich nicht einmal mehr genau, welche Stelle es nun wirklich war.

0: Scheiße, mein Moped ist weg.
1: Das sei ihnen ähnlich, diesen vier bekloppten Muskelpaketen, dass sie mir den Rückweg möglichst schwer machen wollten, indem sie mein Moped mitnahmen. Aber ich würde nicht zurückgehen. Nicht gleich, nahm ich mir vor. Nicht zum Mittsommernachtsfest. Sollten sie sich ruhig Sorgen machen. Auch Gudrun. Die würde vermutlich ganz schön aufgeregt sein. Ich setzte mich am Straßenrand ins Gras. Vielleicht kam ein Auto, das mich mitnahm. Irgendwohin.
2: Ich hatte ihr zuerst kein Wort geglaubt. Es schien mir so unsäglich verrückt, mitten in der Nacht mit einem 6-jährigen Kind durchs Moor nach Sternberg hinaufzugehen. Noch dazu im langen Rock.
3: Aber da war wirklich dieses Zelt gewesen. Und es lag zerschnitten und blutgetränkt auf der Erde, genau wie Annie Raft es gesagt hatte. Die Frau hatte also nicht gesponnen, mussten der Arzt und sein Freund, der Polizeichef, zugeben.
2: Der Stoff schmiegte sich um die beiden nackten Körper. Eine junge Frau mit langem Haar und ein junger Mann, über sie geworfen wie zum vergeblichen Schutz. Die Schlafsäcke waren zerstochen und überall waren weiße Daunen, festgetrocknet in den Blutflecken.
4: Sie waren also auf dem Weg nach Sternberg. Was waren Sie dort?
5: Ich werde dort wohnen. Zusammen mit meinem Freund. Dan Ülander.
4: Dieser Dan Ülander, wo ist er jetzt?
5: Ich weiß es nicht. Er ist schon vor ein paar Wochen hierher vorausgefahren und wollte mich vom Bus abholen, aber er ist nicht gekommen. Ich habe angenommen, er ist in Sternberg, deshalb wollte ich dorthin.
3: Als sie sich mit mir in der Nacht auf den Weg gemacht hatte, war ja alles, was sie tat, notwendig und selbstverständlich erschienen. Jetzt schien es verworren.
4: Haben Sie sich Gedanken darüber gemacht, warum dann Ülander nicht aufgetaucht ist?
5: Er hat vielleicht vergessen, dass Mittsommernacht war. Oder es ist irgendetwas dazwischen gekommen.
4: Was sind Sie vom Beruf?
5: Ich bin Lehrerin. Ich habe an der Volkshochschule von Mälarburg Musik und Literatur unterrichtet.
4: Haben Sie da auch schon mit Dan Ülander zusammengelebt?
5: Ja, er hat bei mir gewohnt.
4: Was hat er gearbeitet?
5: Er hat nicht gearbeitet.
4: Er hat mit Ihnen zusammengelebt, aber nicht gearbeitet. Wovon wollen Sie in Sternberg leben?
5: Ich werde die Kinder der Sternberg-Kommune unterrichten. Und Dan wird in der Landwirtschaft arbeiten.
4: Sie haben angegeben, dass Sie nicht zur Sternberg-Kommune gehören.
5: Mir ist schwindelig. Ich habe seit 26 Stunden nicht mehr geschlafen. Kann ich mich einen Augenblick ausruhen?
1: Die Frau im weißen Saab hatte angehalten und mich gefragt, ob ich nach Norwegen wolle. Als wir durchs Svartvatnet fuhren, duckte ich mich, damit niemand mich sah. Aber sicher schliefen jetzt um 5 Uhr morgens die meisten ihren Rausch vom Mittsommernachtsfest aus.
6: Du willst im Dorf nicht gesehen werden, stimmt's? Sicher hast du irgendeinen Unfug gemacht und bist durchgebrannt. Wie heißt du?
1: Johann.
6: Johann.
1: Johann Brandberg.
6: Ich werde dich lieber Jukka nennen. Du kannst Ilja zu mir sagen, das ist finnisch. Willst du Schokolade?
1: Erst jetzt merkte ich, wie hungrig ich war. Während ich gierig die Schokolade verschlang, schaute ich mir die Frau an. Sie war nicht mehr jung und hatte ihr drahtiges, blondes Haar zu einem Pferdeschwanz zusammengebunden.
6: Wie alt bist du denn?
1: Bald 17.
6: Falls dir danach zumute ist, über das eine oder andere ein bisschen nachzudenken, kannst du ein Weilchen bei uns bleiben.
1: Wo?
6: Meine Familie hat in den Bergen ein Jagdhaus. Du könntest mir helfen, das Gepäck zu tragen. Man muss eine knappe Stunde zu Fuß gehen.

0: Eine große Polizeiaktion war angelaufen. Das Gebiet zum Lobberon wurde abgesperrt. Dorfbewohner als Zeugen befragt. Es gab keinen Grund mehr für Birger Lünd, am Tatort zu bleiben. Als er zu seinem Auto ging, sah er weit draußen in der Mitte des Sees einen Mann in einem Ruderboot. Er sah aus wie Björne, einer von den Brandbergsöhnen.
1: Dieser Bursche, dachte ich damals, will in Ruhe fischen, wenn alle anderen ihren Rausch ausschlafen. Ein Sonderling eben. Aus einem Schornstein unten im Dorf qualmte dichter schwarz-grauer Rauch. Als ich später an Lennartsons Krämerladen vorbeifuhr, sah ich, dass der Rauch aus seinem Kamin kam. Es roch nach Schlachtabfällen und alten Autoreifen.
0: Es hatte sich im Dorf herumgesprochen, dass Annie Raft in der Nacht oben auf dem Almweg jemanden gesehen hatte. Und sie wussten auch, dass sie der Polizei gesagt hatte, es sei ein Ausländer gewesen. Die Leute glaubten, dass dies der Mörder war. Und sie selbst glaubte es auch.
2: Dennoch zögerte ich auszusprechen, was ich gedacht hatte. Er sieht wie ein Vietnamese aus, dachte ich.
3: Schlaf noch ein bisschen, Mia. Ich geh nicht weg. Bald kommt Dan uns holen.
4: Sie brachte mich in einem hölzernen Schuppen neben dem Jagdhaus unter, in dem ein paar Stockbetten standen und ein Tisch. Es roch durchdringend nach Schaumgummi. Später kam sie noch einmal und brachte mir ein paar belegte Brote und ein Glas Milch. Während ich aß, stand sie am Fenster, schaute hinaus und rauchte. Als ich fertig war mit Essen, zog ich die Schuhe aus und kroch ins Bett. Plötzlich drehte sie sich um. Ich konnte ihr Gesicht nicht sehen, denn im Gegenlicht war es nahezu schwarz.

0: Du und ich müssen erst noch etwas machen. Dann kannst du schlafen.
1: Sie trat zu mir, zog mir die Decke weg und legte mir die Hand vorn auf meine Jeans. Ihr Atem roch nach Alkohol.
0: Na, siehst du, kleiner Jukka?
1: Sie zog den Reißverschluss meiner Hose auf und machte an mir rum. Ich hatte schon oft an eine solche Situation gedacht, dass sie kommen würde. Hatte dabei aber an ein Mädchen gedacht. Ein gesichtsloses freilich, aber jung und weich. Und ich würde es sein, der alles Mögliche machte. Ich hatte gedacht, dass all diese Dinge wie im Traum geschehen, beinahe unmerklich. Auf keinen Fall so zielstrebig. Hinterher fiel mir ein, dass wir uns nicht einmal geküsst hatten.

0: Es dauerte lange, bis wir oben waren. Normalerweise sei es in einer guten Stunde zu schaffen, sagte Dan. Aber wir trugen schwere Rucksäcke und mussten oft stehen bleiben, damit Mia sich ausruhen konnte. Dan, noch immer wartete ich auf eine Erklärung, warum er uns am Abend nicht abgeholt hatte. Schließlich waren wir angekommen.
1: Sternberg. Eine Handvoll Hütten, rot und grau. Im Hintergrund ein steiniger Berg. Nun war es ernst. Hier sollte ihr neues Leben stattfinden.
2: Wir würden dich gerne besser kennenlernen, Annie. Jetzt, wo du durch Dan ein Mitglied unserer Gemeinschaft geworden bist.
0: Wir saßen in der Hütte von Petrus zusammen, dem Chef der Sternberg-Kommune. Seine Frau Britta, hochschwanger und strahlend, bot Kräutertee mit Honig an.
2: Ja, so kommen wir jeden Abend zusammen und planen die Arbeit des nächsten Tages. Danach kann jeder über seine Probleme reden.
3: Probleme?
2: Ja, Annie, erzähl uns doch mal, weshalb du so angespannt bist.
3: Angespannt? Nun ja, es ist wegen dem, was da passiert ist. Das Unglück am Loveron. Ich habe sie doch gefunden. Ich war doch
2: daran erzählt, solltest du jetzt nicht mehr denken, Annie. Das ist weit weg. Das geht uns hier oben nichts an.
3: Aber ich habe sie doch gesehen. Man muss doch daran denken, wie das passiert ist. Dass es aufgeklärt wird, meine ich. Das ist doch in unserer Nähe passiert.
2: Du hast das jetzt verlassen. Du bist jetzt hier. Hier spielt das alles keine Rolle mehr.
1: Alles, was Petrus sagte, klang ruhig und nachdenklich. Und er lächelte dabei in seinen hellbraunen Bart, der um den Mund herum verfärbt war, als hätte er etwas Gelbes gegessen. Wenn ich erst ausgeruht bin, dachte Annie, werde ich dies alles wunderbar finden. Diese Menschen, die einander helfen wollen. Die Ruhe.
4: Für mich gab es nichts anderes zu tun, als zu schlafen. Und auf Ilja zu warten, damit sie mir eine Existenzberechtigung verlieh, dadurch, dass sie mit mir Liebe machte. Wenn es schön war für sie, wimmerte sie ein bisschen. Und ich wollte alles tun, damit sie so jammerte und wimmerte. Trotzdem dachte ich so langsam, alles scheiße. Ich musste nicht bei Trost gewesen sein, als ich von zu Hause abgehauen war. Dass Thorsten den alten Vida zusammengeschlagen hatte, bedeutete schließlich nicht den Dritten Weltkrieg.
1: Er sah sie alle zusammen beim Essen sitzen, lachen und erzählen. Natürlich war es eine Gemeinheit gewesen, ihn in den Brunnen hinunterzulassen, aber immerhin war er von alleine wieder heraufgekommen. Das musste seinen Brüdern eigentlich Respekt einflößen.
5: Was ich dir sagen wollte, Birja, man hat mir die Ermittlungen im Fall Svartvat nicht entzogen.
6: Aber warum denn?
5: Man hält mich für zu verstrickt in die Sache.
6: Etwa meinetwegen? Weil wir befreundet sind, Orke. Die glauben also ernsthaft, dass ich...
5: Nein, das glauben die nicht. Sie glauben gar nichts. Sie versuchen einfach vorbehaltlos zu arbeiten.
6: Oh.
5: Du musst es nicht so schwer nehmen, Birja. Man hat viele Leute verhört. Den Krämer zum Beispiel, Lennartson, er hat ja am Mitsommerabend Annie Raft und ihre kleine Tochter den Almweg hochgefahren, war also ganz in der Nähe. Und das ermordete Mädchen hat am Nachmittag bei ihm im Laden eingekauft und das Zelt von ihm ausgeliehen. Eine Überlegung ist also, dass Lennartson dachte, sie sei allein. Er ist ein alter Drecksack und scharf auf die Weiber.
6: Lennartson hat ausgesagt, er hat mich über die Straße und in den Wald gehen sehen. Zum Loveron rauf.
5: Naja, er kann natürlich jemand anders gesehen haben und hat ihn für dich gehalten. Ich glaube aber, er hat das gesagt, weil wir seinen Heizungskeller untersucht haben. Ihm war klar, dass der Tipp mit dem Rauch von dir kam. Übrigens behauptet er, es waren ungerupfte Auerhähne, die seine Frau in der Heizung verbrannt hat. Sie seien schon zu alt gewesen. In aller Frühe, um 5 fällt ihm sowas ein.
6: Keine Schlafsackdaunen?
5: Es kann ja von beidem sein. Die Asche wird noch analysiert.
6: Und wie siehst du das Ganze?
5: Es gibt 3 Möglichkeiten. Jemand war hinter dem Pärchen her und dieser jemand hat sie hier erwischt. Oder sie kannten hier oben jemand.
6: In Svartvat nicht.
5: In der Sternberg-Kommune zum Beispiel.
6: Und die 3. Möglichkeit?
5: Rausch. Irgendein Wahnsinniger. Annie Raft hat doch jemanden auf dem Almweg gesehen. Einen Ausländer. Und es gab bis fast hin auf Mopedspuren. Und zurück.

0: Es war warm und die Blumen auf der Wiese dufteten süß. Die alte Leitzippe der Schafherde war jetzt so zutraulich, dass sie ihre Nase in Annis Hand legte. Ganz still stand sie und verbreitete in der Handfläche Wärme. Nie mehr wurde in der Kommune über das gesprochen, was sich unten am Fluss zugetragen hatte.
1: Einmal waren zwei Polizisten gekommen und hatten alle nochmal verhört. Petrus meinte hinterher, wenn sie alles von Neuem hören wollten, bedeute dies, dass sie mit ihren Ermittlungen festgefahren seien.
0: Es war, als gäbe es zwei Welten. Eine da draußen, wo der Mord passiert war, und eine hier. Es schien tatsächlich, als sei es möglich, hier in Sternberg zu leben, ohne an das zu denken, was am Lobberon geschehen war.
2: Ilja hatte mir verboten, in den nächsten paar Tagen die Hütte zu verlassen. Eine Gruppe von Frauen wohnte jetzt im Jagdhaus und ein weißhaariger Typ, der aussah wie ein Fuchs. Ilja nannte ihn den Wanderer und tat sehr geheimnisvoll. Manchmal sangen sie Lieder, die klangen wie in der Kirche. Ilja sagte, sie wollten alle zusammen eine Wanderung machen, zu einer heiligen Grotte. Wenn ich abhauen wollte, musste ich es jetzt tun.

0: Dan wollte, dass wir uns auch abends im Zimmer liebten, doch ich wollte Mias wegen nicht.
1: Sie verließ sich nicht darauf, dass sie schlief. Deshalb hatten Dan und sie in den vergangenen Tagen mehrmals im Heu miteinander geschlafen. Dies waren die Momente, in denen sie noch am ehesten ihre alte Zusammengehörigkeit spürte.
0: Irgendetwas war zwischen uns getreten. Etwas wie Kühle, Misstrauen, ja Feindseligkeit. War es, weil ich 9 Jahre älter war als er?
1: Das Heu war trocken und spitz und stach durch den Stoff der Bluse.
2: Oh. Oh. Was ist das? Eine Pessarschachtel.
3: Gib her.
2: Dan.
3: Was ist?
2: Du, ich finde das nicht gut.
3: Was findest du nicht gut?
2: Ich dachte, das sei unser Heuboden. Unser Heu. Deins und meins.
3: Was sonst noch alles? Private Schlafzimmer, persönliche Heuböden. Ist dir eigentlich klar, was für Ansprüche du unentwegt stellst?
2: Wann hast du hier mit einer anderen geschlafen, Dan? Etwa am Mitsommerabend. Dann verstehe ich natürlich, wieso du Mia und mich nicht vom Bus abholen konntest.
3: Was soll diese Scheiße, Joni? Wer glaubst du eigentlich, wer du bist? Denkst du, wir anderen sind eine Schulklasse, die du abfragen und ins Gebet nehmen kannst?
2: Wo war Petrus am Mitsommerabend? Er hat der Polizei falsche Angaben gemacht.
3: Wo soll er gewesen sein? Was soll die Frage? Du magst Petrus nicht, du willst seine Autorität nicht anerkennen.
2: Ich finde es nur merkwürdig, dass er lügt, wenn es darum geht, wo er am Mitsommerabend in der Nacht war.
3: Lügen tun wir alle, wenn es die Bullen angeht. Da ist nichts Merkwürdiges dran. Wir wollten einfach in diese ganze Sache mit dem Mord nicht hineingezogen werden. Wir waren alle im Wald. Ich hab dir doch gesagt, ich dachte, du und mir, ihr kommt erst am nächsten Tag an.
2: Und?
3: Ich hab oben auf dem Plateau gestanden und durchs Fernglas gesehen, dass da Polizisten waren. Und später auch die 2 Bahnen, auf denen sie die Leichen abtransportiert haben. Da bin ich lieber wieder hierher zurück. Soll ich der Polizei in die Arme laufen?
0: Ich hatte mir vorgenommen, am nächsten oder übernächsten Tag heimlich zu verschwinden. Aber es kam anders.
1: Als Ilja am Mittag vom Einkaufen zurückkam, lag er schon nackt auf dem Bett. Doch sie schien ihn gar nicht zu bemerken. Er fand, sie sah irgendwie grau aus. Grauhäutig und verschlossen.
4: Steh auf und zieh dich an. Ich bring dich zum nächsten Ort. Aus der Telefonzelle kannst du zu Hause anrufen.
5: Aber
4: es ist besser, du gehst jetzt wieder zu deiner Familie.
0: Sie hatte mir ein paar belegte Brote zurechtgemacht und gab sie mir. Außerdem norwegisches Geld. Genug für eine Übernachtung. Auf der Fahrt durchs Gebirge sprachen wir kein Wort miteinander. Dann hielt sie an einer Telefonzelle.
4: Also mach's gut. Kleiner Jucker.

0: Sie hätte mir nicht einmal die Hand gegeben. Sie war aus meinem Leben verschwunden, wie sie darin aufgetaucht war. Gudrun war zu Hause, als ich anrief. Sie war ja fast immer zu Hause.
1: Bleib, wo du bist und warte auf mich, Johann. Es kann ein paar Stunden dauern, bis ich da bin. Und ruf nirgends an. Hast du gehört? Ruf niemand an.
2: Aber es dauerte bis zum nächsten Mittag, bevor Gudrun ihn abholte. Er hatte ein Zimmer in einer Pension gefunden und vertrieb sich die Zeit, indem er die im Aufenthaltsraum herumliegenden mehrere Tage alten Zeitungen las.
0: In einer stand eine Fortsetzungsgeschichte über Svartvatnet, das komischerweise das Dorf des Todes genannt wurde. Überhaupt wunderte es mich, dass in einer Osloer Zeitung etwas über unser Dorf stand. Bis ich es las. Ein junges Mädchen und ein junger Mann hatten in der Mitsommernacht am Lobaron gezeltet und waren brutal ermordet worden.
2: Und plötzlich erinnerte er sich. Die gleiche Zeitung hatte in Iljas Einkaufskorb gelegen, als sie gestern Morgen zu ihm gekommen war. Darum hatte sie also nichts mehr mit ihm zu tun haben wollen.
3: Hast du auch bestimmt nirgends angerufen oder mit jemandem gesprochen?
0: Ich fand Gudrun sah böse aus. Außerdem fuhr sie viel zu schnell.
4: Natürlich nicht. Du hast es mir doch verboten. In der Zeitung habe ich gelesen, da war ein Mord. Am Lobaron. Wer ist denn ermordet worden?
3: Touristen. Studenten aus Stockholm.
4: Ist es schon aufgeklärt?
3: Das wird es nie.
4: Wie kannst du das wissen?
3: Ich mag nicht mehr darüber reden. Wir haben in diesen Tagen daheim genug Diskussionen gehabt.
4: Ich bin abgehauen, weil ich stocksauer war. Sie waren schon immer fies zu mir, aber diesmal sind sie zu weit gegangen mit dem Brunnen und allem.
3: Ich will nichts davon wissen. Und du solltest wenigstens, was deinen Bruder Björn angeht, dankbar sein. Ohne ihn würdest du ganz schön im Schlamassel stecken. Der dich da im Auto mitgenommen hat. Und dann in sein Jagdhaus nach Norwegen. Wie hieß er?
4: Das weiß ich nicht.
3: Die Polizei hat alle Leute gefragt, wo sie in der Nacht waren, als es passiert ist. Wir haben gesagt, dass du schon am Mitsommerabend weg bist. Dass du das Moped genommen hast und in Richtung Dorf davon bist. Wir haben nichts davon gesagt, dass du zum Fischen gefahren bist.
4: Soll ich das auch sagen?
3: Und ob. Falls sie kommen und fragen.
4: Warum hast du eigentlich meine Wintersachen mitgebracht? Die Schlittschuhe und alles?
3: Die Sache mit Widert wird vor Gericht kommen. Es ist am besten, wenn du erstmal nicht in Svartvatnet bist. Thorsten ist einverstanden, dass du in Langwasling wohnst und dort die Schule weitermachst.
4: Ich darf weitermachen, die Schule fertig machen, studieren vielleicht?
0: Mir war ganz heiß vor Aufregung und Glück. Nicht nur, dass ich weiter auf die Schule gehen durfte, auch noch in Langwasslien. Das konnte doch nur bedeuten, dass Gudrun mich zu meinem wirklichen Vater brachte, dass ich ihn endlich kennenlernte. Ich wartete. Jetzt würde sie es mir endlich sagen. Jetzt. Aber sie sagte nichts.
4: Und wo soll ich wohnen?
3: Bei meiner Schwester Saka natürlich.
4: Oh nein. Ich habe geglaubt,
3: ich könnte... Ich habe sie gestern Abend angerufen und sie ist einverstanden. Sie kann das Geld gut gebrauchen.
4: Geld?
3: Natürlich zahlt Thorsten Kost und Logis für dich.
0: Thorsten zahlte. Merkwürdig, dachte ich. Wo ich nicht einmal sein Sohn war. Man musste mich nur anschauen. Die Augen, die Haare, die Gesichtsform, alles. Er war sogar bereit dafür zu zahlen, dass er mich los war. Es war wie mit Ilja. Nachdem sie in der Zeitung von dem Mord gelesen hatte, wollte sie nichts mehr mit mir zu tun haben. Und Gudrun? Was glaubte sie?
2: In der Zeitung hatte etwas von einer Mopedspur gestanden, die den ganzen Almweg hinaufführte und wieder zurück. Als sei der Täter auf einem Moped gekommen. Sie versuchten also, ihn zu schützen.
5: Das Sozialamt hatte mich zu einer Kontrolle hinauf zur Sternberg-Kommune geschickt. Ich fand, der Kerl, den sie Petrus nannten, sah aus wie ein Satyr. Boxbart, feuchte rote Unterlippe. Vielleicht trauten ihm die Dorfleute deshalb alles zu, selbst den Mord am Loberon. Die meisten waren ohnehin der Ansicht, dass die ganze Kommune weggebrüht gehöre wie Ungeziefer. Ich persönlich fand, die Hippies konnten machen, was sie wollten, solange sie nur nicht ihre Kinder vernachlässigten. Wo ich ohnehin da bin, dachte ich, kann ich auch gleich nach Ihrer kleinen Tochter schauen, Frau Raft.
2: Birja Lund sah die beiden zum ersten Mal wieder nach jener Mitsommernacht, Annie Raft und das Kind. Statt des langen Rocks trug die Frau jetzt eine unglaublich zerrissene und ausgebleichte Jeans. Beide hatten das Haar kurz geschnitten. Das Kind schien ihm einen gesunden Eindruck zu machen, mager, aber munter und umgänglich. Sie schleppte ein neugeborenes Zicklein herbei und zeigte ihm eine tote Spitzmaus, die ihre Katze gefangen hatte.
5: Vielleicht täten Ihnen ein paar Vitamine gut. Sie sehen beide aus, als könnten Sie ein Kräftigungsmittel vertragen. Ich fragte mich, wie das wohl wäre, hier zu leben, für eine Frau, die bis dahin in Stockholm gelebt hatte. Wo waren die Schulkinder, die sie unterrichtete? Und wo war dieser Dan Ylander geblieben, mit dem sie doch zusammenleben wollte?
6: Das Haus ist nicht isoliert. Haben Sie schon einmal überlegt, wie Sie hier den Winter überstehen?
7: Ich wollte Sie fragen, Dr. Lund, welchen Weg nehmen Sie zurück?
6: Ich habe mein Auto unten am Almweg stehen, am Loberon.
2: Als er ihre Reaktion sah, fragte er sich, ob Annie Raft vor dem Loberon Angst hatte. Er hätte sie gerne gefragt, ob sie nachts schlafen konnte, traute sich aber nicht.
6: Tja, dann... Ich mache mich wohl besser auf den Rückweg, solange es noch hell ist.
5: Der Pfad führte stetig zwischen hohen und sehr dicken Tannen bergab. Als ich einen Moment stehen blieb, hörte ich Schritte hinter mir auf dem trockenen Boden. Ich wartete, doch es kam niemand. Aber irgendjemand schaute mich an. Das spürte ich voller Unbehagen.
2: Er versteckte sich hinter einem Felsblock, um zu sehen, wer ihm folgte.
6: Wollen Sie was von mir, Frau Raff?
7: Nein.
6: Aber Sie laufen doch hinter mir her.
7: Ich wollte Ihnen nur nachgucken. Ich wollte mit dem Fernglas beobachten, wie Sie durch den Fluss gehen.
6: Den Fluss können Sie von hier aus gar nicht sehen.
7: Etwas weiter unten, da ist ein Plateau. Von dort sieht man über den Fluss.
6: Nein, hier ist den ganzen Weg über dichter Wald. Von hier aus kann man weder den Fluss noch die Furt sehen.
7: Ich werde die Stelle schon finden.
6: Die gibt es nicht. Glauben Sie mir.
5: Ich fand, sie machte ein komisches Gesicht. Es war eine Art Traurigkeit darin. Oder Angst.
7: Ja, dann kehre ich jetzt wieder um. Tschüss.
6: Wiedersehen.
2: Er sah ihr eine Weile nach. Sie sah urkomisch aus von hinten. Die Jeans, deren Beine mit einer Schere ungleichmäßig abgeschnitten worden waren, waren am Po so fadenscheinig, dass sie wie ein Gitter aus groben, bleichen Baumwollfäden aussahen.
6: Hören Sie, die Hose, die Sie da anhaben, ist aber auch nicht mehr neu. Oder ist das die neue Mode?
5: Ich wollte eigentlich einen Scherz machen. Sie drehte sich herum und starrte mich an. Ich sah ihre Augen im Dämmer des Waldes. Aufgerissen. Dunkel.
2: Der dichte Baumwolltwill der Jeans wollte nur schwer brennen. Vermutlich war das der Grund, weshalb sie noch da war.
8: Das Fadengitter am Hosenboden. Die Marke. Ich musste sie doch schon die ganze Zeit über erkannt haben.
2: Es war, als bestünde sie aus zwei Personen. Eine, die wusste, und eine, die sorglos die Jeans anzog, die sie bei den Sachen fand, die Dan zurückgelassen hatte – die die viel zu langen Hosenbeine abschnitt. Zu lang auch für Dan.
8: Aber erst als der Arzt diese Bemerkung machte, wurde es mir schlagartig bewusst. Ich sah wieder das eingestürzte Zelt neben den zwei gekrümmten Tannen vor mir. Die nasse Jeans, die über einem Zweig hing, die nackten Körper und das Blut.
2: Am liebsten hätte sie sich die Hose sofort vom Leib gerissen wie etwas Widerwärtiges. Doch sie rannte nur und es dröhnte in ihrem Kopf. Er hat gelogen, gelogen, gelogen.
8: Ich hatte geahnt, dass es im Wald keinen Aussichtspunkt gab, von dem aus man sehen konnte, wo das Zelt gestanden hatte. Die Polizei, die Bahren, auf denen die Leichen abtransportiert wurden. Dan konnte das nicht durch das Fernglas gesehen haben.
2: Dan musste in der Nacht unten bei dem Zelt gewesen sein und die Hose mitgenommen haben, als die beiden schon tot waren. Was hatte er gesehen? War er Zeuge des Mordes gewesen? Deckte er jemanden? Wusste Petrus davon?
8: Und wie passte der Junge ins Bild, der nachts im Wald an Mia und mir vorübergehastet war? Ich würde es herausfinden.
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4: Mit Dagmar Schlichting, guten Abend und diesen Themen. Nach dem Flüchtlingsansturm auf Ceuta, die politische Aufarbeitung beginnt.
5: Wir müssen die irreguläre Migration über das Mittelmeer, die in den letzten Jahren stark gesunken ist, gegen Null bringen, damit niemand mehr stirbt und wir keine Bilder haben wie jetzt. Und das erreichen wir nur durch Kooperation mit Drittstaaten.
4: Fordert Migrationsforscher Gerald Knaus. Wir schauen auf die aktuelle Lage. Eine Woche nach dem Anschlag auf den Christopher Street Day in Berlin, Demos für Vielfalt und Sichtbarkeit hier bei uns in NRW und Waffenkontrollen in Düsseldorf. 10.000 Menschen wurden überprüft. Es sind Bilder, die um die Welt gegangen sind. Gestern waren bis zu 60.000 Migranten von Marokko nach Ceuta geflüchtet. Die Stadt, die liegt in Nordafrika, gehört aber zu Spanien. Das macht sie für Flüchtlinge so attraktiv. Mindestens 67 Menschen sind bei dem Versuch, dorthin und damit in die EU zu gelangen, ums Leben gekommen. Die meisten ertrunken. Daniel Schwingheuer bringt uns auf den aktuellen Stand, wie die Lage heute am Tag nach dem Ansturm ist.
6: Das spanische Innenministerium spricht davon, dass nahezu alle Marokkanerinnen und Marokkaner wieder zurück in Marokko sind, also Ceuta wieder verlassen haben. 48.700 von 50.000, das ist die offizielle Zahl, das lässt sich aber schwer überprüfen. Marokko ist als sicheres Herkunftsland eingestuft, deswegen arbeiten die Sicherheitsbehörden zusammen und die Rückführung ging wohl relativ schnell. Ceuta ist eine spanische Exklave, also eine kleine Stadt im Norden Afrikas, die offiziell zu Spanien gehört und dementsprechend vermutlich auch die Hoffnung bei vielen, wer es bis dahin geschafft hat, der kommt in die EU. Viele erhoffen sich da ein besseres Leben und die Möglichkeit, für ihre Familien sorgen zu können. Für die EU ist das, was da passiert, irreguläre Migration. Und was jetzt diskutiert wird, ist die Frage, wie sicher sind eigentlich die EU-Außengrenzen?
4: Ja, und da gibt es Kritik an Spanien. 22 EU-Mitgliedstaaten haben einen offenen Brief geschrieben. Auch Bundeskanzler Merz hat unterschrieben. Was steht da drin?
6: Zum Beispiel steht da drin, dass die EU nicht den Eindruck erwecken dürfe, dass wer illegal einreist, irgendwann einen legalen Aufenthaltsstatus bekommen kann. Das ist eine große Kritik an einer Entscheidung, die Spanien vor ein paar Monaten getroffen hat. Spanien leidet auch unter einem Arbeitskräftemangel und um da eine Lösung zu finden, hat man sich dafür entschieden, dass 500.000 illegal eingereiste Menschen bleiben dürfen und zwar legal. Und das sendet eben aus Sicht der EU die falschen Signale. Solche Entscheidungen verbreiten sich dann und schüren Hoffnung auf ein Leben in Europa, zum Beispiel in Marokko, auch wenn Spanien festgelegt hat, dass die Regelung nicht für Neuankömmlinge gilt. Jedenfalls fordern die EU-Staaten eine koordinierte europäische Reaktion. In einem ersten Schritt soll es jetzt eine Dringlichkeitssitzung der Innenminister geben, um die Lage zu bewerten und auch um zu schauen, wie Spanien unterstützt werden kann.
4: In mehreren Städten in Nordrhein-Westfalen feiert heute die queere Community den Christopher Street Day. Es sind die ersten nach dem Anschlag auf den CSD in Berlin vor einer Woche. Der größte CSD in NRW, der läuft in Bonn unter dem Motto Jetzt erst recht. Pierre Diekmans beschreibt für uns die Stimmung vor Ort.
7: Von Angst ist hier in der Bonner Innenstadt auf jeden Fall nichts zu spüren. Der Demozug setzt sich hier gleich in Bewegung und ich habe das Gefühl, dass es deutlich mehr Menschen gekommen sind als ursprünglich erwartet. Es waren eigentlich 1.000 Teilnehmer angemeldet und das Ganze steht hier unter dem Motto von Bonn bis Berlin, von Trauer zu Wut zu Widerstand. Und von Trauer und Wut spürt man hier in der Innenstadt heute eigentlich wenig. Die Menschen, mit denen ich hier heute gesprochen habe, die freuen sich wirklich hier bei bestem Wetter Flagge zu zeigen, Haltung zu zeigen und ein Zeichen zu setzen. Der Veranstalter meinte gerade eben zu mir, er hätte größere Sorge, dass hier heute noch Regen aufzieht, als dass hier heute jemand verletzt wird. Und trotzdem sind die Sicherheitsmaßnahmen natürlich etwas hochgefahren hier vor Ort. Die Route von dem Demozug, die wird weiter geheim gehalten. Und auch die Polizeipräsenz hat sich gerade jetzt Richtung Demozug auch nochmal verstärkt. Aber aktuell gibt es keinen Anlass zur Sorge, dass hier etwas passiert. Und weil ja auch keine Gegendemonstrationen heute geplant sind, können und ich glaube wollen die Menschen auch einfach bewusst abschalten und gemeinsam feiern.
4: Und jetzt geht's weiter mit den Kurznachrichten mit Dominik Freiberger.
8: Für die Menschen in Bonn wird es noch schwieriger, von A nach B zu kommen. Zur gesperrten Nordbrücke und den Problemen mit der Stadtbahn kommt jetzt hinzu, dass eine von zwei Fähren nicht mehr fährt, weil der Rhein gerade so wenig Wasser hat. Rund um Bordeaux in Frankreich entspannt sich die Waldbrandlage weiter. Die Regierung sagt, dass das große Feuer unter Kontrolle ist. Allerdings gibt es noch viele kleine Brände. Deshalb dürfen nicht alle Anwohner wieder zurück. Auch nachdem FIFA-Präsident Infantino seinen umstrittenen Plan zum Verkauf von WM-Anteilen aufgegeben hat, geht der Machtkampf im Weltfußball weiter. Die UEFA fordert in einer Stellungnahme Konsequenzen und entzieht dem FIFA-Chef ihr Vertrauen. An diesem Wochenende ist die letzte Chance, die erfolgreiche Kusama-Ausstellung im Museum Ludwig in Köln zu sehen. Heute und morgen gibt es eine extra Nachtschicht. Das Museum bleibt bis 2 Uhr morgens geöffnet. Tickets gibt's ab 20 Uhr an der Kasse.
4: In der Altstadt von Düsseldorf, da hat die Polizei gestern Abend viele Menschen kontrolliert, und zwar auf Waffen. Ziel war es, für mehr Sicherheit in dem Ausgehviertel zu sorgen. Bastian Rudde hat die Bilanz der Kontrollaktion für uns.
9: Die Polizei sagt, dass sie rund 10.000 Personen kontrolliert hat. 7 Messer wurden gefunden, 2 Schlagringe, 2 Pfeffersprays und ein Schlagstock. Mag wenig klingen, das NRW-Innenministerium sagt aber, dass jede sichergestellte Waffe hilft, Gewalt zu verhindern. Die Polizei macht in Düsseldorf regelmäßig solche Kontrollen. Die Altstadt dort ist seit 5 Jahren eine Waffenverbotszone. Auch in Köln, Bonn, Münster, Hamm, Bielefeld und seit neuestem in Duisburg gibt es solche Bereiche. Dort sind alle Waffen verboten, auch solche, die nach dem Gesetz unter Umständen erlaubt wären, zum Beispiel kleine Messer oder Pfefferspray. Außerdem darf die Polizei in Verbotszonen die Menschen ohne konkreten Anlass überprüfen. Hinter diesen Kontrollen steckt ein hoher Personalaufwand. Ob der sich lohnt im Vergleich zu den gefundenen Waffen, das wird immer wieder kritisch in Frage gestellt. Die Kölner Polizei, die hat vor einiger Zeit aber in einer vorläufigen Bilanz gesagt, dass die Vorfälle in den Waffenverbotszonen der Stadt zurückgegangen seien.
4: Inga Hinnenkamp aus der WDR-Wetterredaktion ist da. In der Nacht, da kühlt es ja wieder deutlich ab, ne?
10: Ja, genau. Es bleibt klar und trocken und in den Innenstädten geht es dann runter auf ungefähr 16 Grad. In Weserbergland, Sauerland und Eifel, da sinken die Temperaturen örtlich dann sogar auf bis zu 8 Grad. Also da kann man dann morgen früh nochmal ganz gut frische Luft reinlassen, denn dann wird es wieder sehr warm. Morgen erwarten wir schon 28 bis 32 Grad. Da bleibt es dann auch noch trocken. Aber am Montag wird es dann wieder schwül und heiß. Dann werden wir nämlich im ganzen Westen 30 bis 35 Grad haben. Und da könnten sich dann lokal durchaus auch wieder Hitzegewitter bilden. Das heißt, dieser lang ersehnte Landregen, den wir dringend brauchen, der ist auch weiterhin nicht in Sicht.
4: Das war der Tag um 6 mit Dagmar Schlichting.
8: BDR 5, die Verkehrslage. Die A1 Euskirchen Richtung Köln ist zwischen Weinerswist West und Kreuz Bliesheim weiter gesperrt. Dort wird die Fahrbahn gereinigt. Im Moment 2 Kilometer Stau. A57 Köln Richtung Nimwegen zwischen Krefeld Zentrum und Krefeld Gartenstadt. Etwa 10 Minuten plus 2 Kilometer Stau nach einem Unfall. Und die A61 Mönchengladbach-Venlo ist zwischen Kreuz Mönchengladbach und Mackenstein in beiden Richtungen wegen Brückenarbeiten bis morgen früh 9 Uhr gesperrt.
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14: Ball You Need Is Love heißt dieser Podcast mit dem Untertitel Aus Liebe zum Fußball. Und heute spreche ich mit diesem Mann.
15: Sein Name steht für Humor, Satire und unverwechselbare Parodien. Seit Jahrzehnten legt er den Finger in die Wunde des Zeitgeists und hält der Gesellschaft den Spiegel vor. Ob vor der Kamera oder auf der Bühne, er verspricht Unterhaltung auf höchstem Niveau. Von seinen Qualitäten auf dem Fußballplatz würde er das allerdings nicht behaupten.
16: Ich laufe dann dem Ball nach, dann kommt ein anderer, dann bin ich so höflich und denke, nimm du ihn. Deswegen weiß ich überhaupt nicht, wofür ich geeignet wäre. Also Schiedsrichter, aber der muss am meisten mitlaufen. Das ist ja auch ganz problematisch. Also daher Balljunge, also das vielleicht.
15: Eine eigene Karriere im Fußball stand für ihn also nie zur Debatte. Und trotzdem sieht er klare Gemeinsamkeiten zwischen dem, was ihn ausmacht, und dem Sport.
16: Fußball und auch das, was ich mache, es hat mit Leidenschaft zu tun. Du musst das, was du machst, lieben. Und auch wenn ich nicht spielen kann, also jedenfalls nicht Fußball, dann mache ich die anderen Sachen wenigstens genauso leidenschaftlich.
14: In Zehlendorf, glaube ich, zugeschaltet ist mir Oliver Kalkofe. Guten Morgen, guten Tag.
16: Guten Morgen, das ist richtig, ja.
14: Ja.
16: Aus dem fernen Berlin Zehlendorf.
14: Das ist deine Homebase, ne?
16: Ja, das ist richtig. Ja. Von zu Hause, ich sitze hier an meinem Schreibtisch.
14: Aus mehreren Gründen eine andere Folge als sonst. Es ist die 142. Folge und es ist die erste Folge, in der ich mit jemandem spreche, der sagt, ich bin überhaupt gar kein Fußballfan.
16: Richtig.
14: Bist du gar nicht, ne?
16: Nein, ja. Wirklich. Und ich fühle mich hier jetzt wie so ein Exot bei euch, weil ich werde große Mühen haben, irgendwelche Fußballbezüge aus meinem voluminösen Körper zu quetschen.
14: Ja.
16: Um irgendwie was da genau erzählen zu können. Aber ihr habt es so gewollt, ne? Das ist nicht meine Schuld.
14: Eine ähnliche Folge hatten wir schon mal mit Bastian Pastewka vor und ja. Der hat es abgelehnt. Der hat gesagt, nein, ich kann da zu wenig. Aber ich habe bei dir das Gefühl, dass du ein passionierter Beobachter bist und deswegen vielleicht dann doch gar nicht so schlecht für die Folge.
16: Also sagen wir mal so, es ist nicht so, dass ich überhaupt niemals Fußball sehe und dass ich Fußball nicht mag oder so. Es ist eher, dass ich in meinem Leben seltsamerweise nie den richtigen Bezug dazu gefunden habe. Also das heißt, ich bin ein sehr unsportliches Kind gewesen. Ich habe beim Fußball, also wirklich aktiv, keine Rolle gespielt.
14: Mhm.
16: Deswegen habe ich aber auch nicht gleich so diese Leidenschaft entwickelt, nur gut, dann will ich es wenigstens besser wissen als alle anderen und gucke es und kommentiere es und sage allen, wie sie es besser machen sollen. Sondern dann hat es mich auch eben sonst nicht so interessiert. Und dann bin ich auch nie irgendwie, dass ich jetzt Bundesliga und Verein irgendwie gefunden habe, der mich jetzt so begeistert hat. Und deswegen bin ich da so mehr oder weniger draußen geblieben. Aber ich bin wirklich immer aktiv dabei, wenn Weltmeisterschaft oder Europameisterschaft ist. Also wenn das so ist, weil dieses gemeinsame Gefühl, das finde ich immer noch großartig. Mhm. Und gemeinsam Fußball gucken und dabei vielleicht irgendwie eben Spaß haben, was essen, was trinken und sich mit aufregen und mitfiebern und so, da habe ich sehr wohl Spaß dran. Ich habe nur wenig Ahnung. Und bin dann eher beim Jubeln und beim Schreien dabei, aber nicht so bei der taktischen Analyse.
14: Aber man muss dazu sagen, wenn man

0: aufräumen. Nein, aber ich war auch bei der Wahl. Nicht nur, dass ich spät gewählt wurde, ja, ich wurde als Handicap in die zu gute Mannschaft am Ende gegeben. Also das war dann wirklich so, dass wenn alle gewählt waren, ne, und einer ist noch über, ne, und dann wurde geguckt und gesagt, okay, ihr müsst Olli nehmen, weil ihr habt all die Guten.
1: Ja.
0: Das ist richtig fies.
1: Also du bist nicht als Bonus der schwächeren Mannschaft zugeteilt worden, sondern andersrum.
0: Richtig, ja.
1: Schlimm.
0: Als Störfaktor für die anderen. Ne? Ja. Den müsst ihr jetzt haben. So als Strafe. Ich war der Strafspieler. Und das ist schon besonders fies. Also das weiß ich aus eigener Erfahrung wirklich. Das tut weh.
1: Olli, wir haben so direkt noch nie miteinander zu tun gehabt, aber ganz oft indirekt.
0: Richtig.
1: Also über Bande, ganz, ganz viel. Wir sind auch nahezu exakt gleich alt. Du bist 2 Monate jünger als ich, habe ich festgestellt, ungefähr. Und wir sind fast identisch sozialisiert worden mit ganz viel Fernsehen.
0: Ja.
1: Zu einer Zeit, als es das Privatfernsehen noch nicht gab. Und wir gehören wahrscheinlich, wie übrigens ja auch der natürlich deutlich jüngere Bastian Pastewka, zu dieser Generation, wo man den Kindern immer gesagt hat, zu viel Fernsehen ist ganz schädlich, das dürft ihr nicht. Und wir trotzdem aber 6 Stunden am Tag geguckt haben. Und zwar mangels guter Fernseh-Kinderstunde alles. Ne? Also auch Mosaik für die ältere Generation. Und
0: ich habe alles, was nur im Entferntesten nach Unterhaltung oder so aussah, da habe ich geguckt. Und das war wirklich damals ja mit der Lupe zu suchen.
1: Ja.
0: Ich habe alles gesehen, was es nur gab. Das Kinderprogramm, ja, okay, sowieso. Aber dann auch abends. Und da ich auch schon früher als Kind nachtaktiv war, das bin ich heute noch, ich arbeite immer nachts, aber ich war auch früher schon als Kind immer so, dass ich ganz lange am Abend wach war und meine Eltern mich sowieso nicht ins Bett kriegten. Und deswegen habe ich auch schon als kleines Kind alle Krimis und alle Filme und so immer mitgeguckt. Habe nur die Hälfte verstanden, aber Hauptsache es bewegte sich was und war irgendwie, tat so, als wäre es spannend. Deswegen bin ich mit allem aufgewachsen und habe alles mir reingezogen, was damals überhaupt nur lief.
1: Also der geneigte Hörer zu Hause, die geneigte Hörerin merken, wir sind im Moment relativ weit weg vom Fußball. Das muss jetzt auch noch ein bisschen so sein, weil wir müssen wirklich über ein paar Sachen reden. Es gibt noch ein paar Berührungspunkte zwischen uns. Das eine ist, wir haben zeitweilig den gleichen Agenten gehabt, den leider kürzlich verstorbenen Harm Wörner.
0: Richtig, ja.
1: Und wir haben zur gleichen Zeit angefangen, Radio zu machen, ungefähr. Du bei FFN und ich in Bremen. Und ich wäre mal fast bei FFN gelandet als Frühmoderator, weil der damalige Chef mich einkaufen wollte. Und ich wollte aber nicht nach Isernhagen. Ich habe mir das zwar alles angeguckt, ich war da, ich fand es auch toll und ich war auch geschmeichelt, aber ich habe mich dann entschieden, nee, früh aufstehen und nach Isernhagen ziehen oder nach Hannover, mache ich nicht. Habe ich dann abgelehnt.
0: Was war deine Alternative? Du hast damals wo gewohnt?
1: Ich war bei Bremen 4.
0: In Bremen? In Bremen. Okay, gut. Ja, okay, ja. Gut, dann verstehe ich. Und ich weiß gar nicht, welcher Programmdirektor das damals dann gewesen ist. Es muss aber Isernhagen war dann auch meine Zeit, ja genau, wo ich auch
1: ja,
0: da war.
1: Ja, das war Langhorst.
0: Ach ja, okay, gut. Also die Programmdirektoren und die zuständigen Redakteure, die wechselten da ja sehr schnell. Also ja. Programmdirektoren habe ich sehr viele erlebt.
1: Ja.
0: Das war ein Kommen und Gehen. Aber die Zeit in Isernhagen, also da hast du schon was verpasst, weil wir hatten eben wirklich so einen Radiosender, der auf dem Lande war. Ne? Das war ein umgebautes, ein Mädchenheim oder Krankenhaus oder irgend sowas.
1: Ja, ich war ja da, ich habe es mir angeguckt. Das fühlte sich so ein bisschen an wie EFN Bremerhaven, da war ich auch mal kurz und habe mir das angeguckt. Das war auch so ein Landhaus, wo einfach dann so ein paar DJ-Studios reingezogen worden sind. Und
0: draußen, wenn du rausgucktest, dann kamen manchmal Pferde vorbei, weil da war irgendein Gestüt in der Nähe und dann hast du Rehe gesehen und Hasen, also wunderschön. Und so ganz verborgen in so einer Villa mit einer langen Auffahrt. Das hatte wirklich sowas wie von so einer alten englischen historischen Serie oder so. Das war wirklich, war wunderschöne Zeit damals.
1: Ja. Und ihr habt das Frühstücksradio riesengroß gemacht zu einer Zeit, als es auch gut ging, weil es war so eine Art Goldgräberstimmung, was Comedy im Radio anging. Das hat also alles gut funktioniert. Der NDR hatte seine Serien, in Bremen gab es auch Serien. Und ich will jetzt mal ganz kurz eine sehr spezielle Frage, weil ich von dir den Ausspruch gelesen habe, dass du nicht zu den Leuten gehörst, die sagen, früher durfte man noch alle Witze machen und das ist schade, dass das nicht mehr geht. Sondern du sagst eigentlich, es hat eine Entwicklung gegeben, die eigentlich ganz sinnvoll und gut ist.
0: Ja.
1: Was so Sachen wie Empathie angeht, wie Taktgefühl, auch im Humor angeht.
0: Es ist immer sehr, sehr schwer, wenn man das wirklich richtig beurteilen möchte und wenn man da richtig drüber reden möchte. Weil dieses Gefühl, dass man früher alles sagen durfte, bezieht sich zu einem Großteil jedenfalls von Leuten, die hier sprechen, wie so, ich durfte auch jede Menge Scheiße erzählen, ohne dass das irgendwie wem aufgefallen ist. Und wenn ich zurückdenke oder auch alte Sachen von mir manchmal sehe oder so, dann denke ich häufig, oh Gott, was haben wir da eigentlich damals so gemacht? Das war aber ganz normal, da hat sich überhaupt niemand drum gejuckt oder da hat sich gar keiner irgendwie Gedanken drum gemacht. Mhm. Das heißt, wir waren einfach in vielerlei Hinsicht ein bisschen unsensibler und dadurch auch ein bisschen ruppiger im Umgang. Das hatte Positives wie Negatives. Ne? Wie so oft, man schießt oft über das Ziel hinaus. Man meint es gut, ja. Man sagt, okay, wir wollen jetzt keinem mehr wehtun oder so und dann übertreibt man es komplett. Und das passiert heute. Also es ist so dieses Übertreiben und dieses Gefühl von ich möchte ja niemanden verletzen, ich möchte ja irgendwie nichts falsch machen, ich möchte vor allem nicht

0: dass jemand von mir denkt, ich wäre ein Rassist oder ich wäre homophob oder ich wäre whatever, ja? Also das ist so dieser Gedanke im Kopf. Früher allerdings, da hast du wirklich konkret das gehabt, dass dir der Sender oder auch, dass dir die Kirche da reinredete, was du sagst, oder dass dir die Politik reinredete. Bei FFN war es zum Glück nicht so, weil das war der erste Privatsender, den es gab. Und deswegen war da mehr oder weniger alles erlaubt. Aber in Wirklichkeit jetzt gerade bei den öffentlich-rechtlichen Sendern, da war sehr, sehr genau geregelt, was du sagen durftest. Und die Kirche, auch sogar bei FFN, weil du hattest immer Kirchenvertreter dabei, hatten gerade auch noch bis in die tiefen 90er eine große Macht. Also da waren auch immer Vertreter, die immer genau darauf achteten, dass du irgendwie nichts Falsches sagst. Wir hatten bei FFN nur dieses große Glück, dass da so ganz viele Anarchotypen und Rebellen zusammengekommen sind, die einfach genauso wie ich auch so dieses Gefühl hatten wie, wow, das, was wir die ganze Zeit bisher im Radio los war, war doch stinklangweilig, lass uns doch endlich mal gute Unterhaltung machen und die Leute intelligent unterhalten und irgendwie was Neues versuchen. Und deswegen war man da sehr mutig, jedenfalls sehr lange Zeit, bis der Kommerz dann das Ganze übernahm und es so hieß wie, wir müssen halt alles jetzt nur noch nach Formatradio-Ideen machen. Aber bis dahin war es so. Und dieses Gefühl, was man nur heute hat, ist, ja, früher hat keiner mich schräg angeguckt, wenn ich was sagte. Und heute bei bestimmten Begriffen gucken die mich komisch an. Oder auch bei, wir haben Redewendungen manchmal ja im Kopf, die du gar nicht weißt, dass die aus dem Krieg oder von wer weiß wo kommen, wo ich auch mir nie in meinem ganzen Leben lang Gedanken gemacht habe, was das bedeutete. Und irgendwann machte es Klick und dachte ich, oh Gott, was hast du da eigentlich die ganze Zeit gesagt? Das wird dir dann halt erst später bewusst. Und dass du so eine Entwicklung machst, dass du dir irgendwie ein bisschen vorsichtiger bist mit der Sprache und dass du nicht einfach mal so ganz grob platt jeden beleidigst oder irgendwas, ist doch eigentlich gar nicht so falsch. Also das ist eigentlich eine gute Entwicklung.
1: Das ist eine Form von Achtsamkeit.
0: Ja, genau. Wir dürfen es nur nicht übertreiben. Und man muss auch das ein bisschen manchmal Leuten verzeihen, finde ich. Also wenn die dann mal irgendwie einen raushauen und man sagt so, okay, war jetzt nicht so, aber man muss sie dann nicht vor allen Leuten dafür maßregeln oder sonst was, sondern denkt man nur, oh ja gut, da rutscht nochmal so einer raus. Das passiert jedem und das gehört auch zum Leben dazu. Also dieses Gefühl, was heute immer gesagt wird, du darfst ja nichts mehr sagen, ist vielmehr ein, wirklich nur ein Gefühl, weil wir nichts falsch machen wollen und weil die Leute um uns herum viel achtsamer geworden sind. Aber den wirklichen Druck von Politik und Kirche und so weiter und sonstigen Institutionen, der war früher wesentlich stärker.
1: Ja. Ich bin neulich auch nochmal angesprochen worden auf meine Radiosachen, die ich so seit den 90ern gemacht habe. Und mir ist aufgefallen, bei mir insgesamt habe ich die Art und Weise, wie ich mit anderen Leuten umgehe, schon sehr verändert. Weil es war ja so, dass so in den 90ern und Anfang dieses Jahrtausends, da war Schadenfreude ein ganz wichtiger Faktor. Das ist auch durch so Leute wie Stefan Raab und so weiter. Und da war es eigentlich so ein Wert für sich, auf andere Leute einzudreschen. Und ich bilde mir aber ein, dass es bei dir auch so ist, bei mir auch, dass wir uns etwas genauer aussuchen, wer die Opfer sind.
0: Absolut. Das ist aber auch eine ganz normale Entwicklung, glaube ich, wenn du das, was du machst, ernst nimmst, ein bisschen mit Empathie und so rangehst und nicht einfach nur menschenfeindlich bist und Leute platt machen willst. Und das ist so Anfang der 90er, als das mit dem Frühstücksradio anfing, das war nicht nur im Radio noch eine Comedy- und humorfreie Zone, sondern da gab es auch nichts im Fernsehen. Also Humor war ein Fremdkörper eigentlich in deutschen Medien, ganz allgemein. Und sowas wie Samstagnacht und Wochenshow und so kam ja erst so ab 95, also auch nach den ersten Versuchen der Mattscheibe auf dem Fernseher. Und dann änderte sich was bei uns. Und zu der Zeit war es auch so, dass man noch sehr verkrampft war. Also wenn du dir auch Fernsehsendungen von früher anguckst, wie die Leute miteinander umgehen, wie die sprechen, man ist sehr ernst. Sowas wie Ironie, Selbstironie und so gab es gar nicht. Und wenn du in den Medien gearbeitet hast oder überhaupt irgendeine, wie auch immer genannt, wichtige Position hattest, dann wurdest du ganz ernst genommen und mit ganz viel Respekt behandelt. Und deswegen war in den 90ern Respektlosigkeit angesagt. Das heißt, einfach das Ganze aufbrechen, lockerer sein, den ganzen Scheiß nicht so mitmachen. Ne? Das war wirklich die Zeit des Rebellierens. Sachen sagen, die du sonst nicht sagen darfst. Wir haben im Frühstücksradio halt mit den Arschkrampen, mit Kurt und Gürgen, ja, wir haben da, und Onkel Hotte, den ich gemacht habe, da haben wir halt plötzlich Worte benutzt und auf eine Art gesprochen und wir haben Themen gebracht. Und
1: ihr durftet auch alles gefühlt, ne?
0: Wir durften da wirklich, wir haben zwar immer Ärger gekriegt, also das war auch nicht so, dass das ohne lief, sondern wir haben permanent eigentlich gegen unsere eigene Absetzung gekämpft, aber wir hatten trotzdem auch im Sender direkt die Fans, also die zuständigen Redakteure und alle, die da waren, die mochten das alle. Aber es gab trotzdem von außen, ne, von den Besitzern, von irgendeinem neuen Programmdirektor, der dann dahin geholt wurde oder so, immer den Versuch, uns zu zügeln und zu zähmen. Das hat aber nie funktioniert. Und deswegen waren die 90er die Zeit der Respektlosigkeit. Und als Raab dann Ende der 90er, da kam ja so 99, da war das auf dem Höhepunkt. Und da kippte es dann, da merktest du dann, ah ja, du musst das auch als Medienprofi mitspielen. Das haben die Leute vorher auch nicht gemacht. Achim Menzel war einer der wenigen, der das mitgespielt hat, aber sonst hat da keiner freiwillig sich verarschen lassen. Dann kippte das alles und dann hat sich das Mediensystem sozusagen komplett verändert. Die sogenannten Normalos kamen ins Fernsehen, das Fernsehen komplett hat sich geändert und es wurden immer mehr Menschen vorgeführt. Und da merkte man natürlich auf einmal, Moment, die darfst du jetzt nicht eigentlich nochmal vorführen. Und das Zweite auch, ich habe natürlich viele persönlich kennengelernt und gemerkt, die sind ja gar nicht so kacke und so blöd, wie ich sie immer aus dem Fernsehen gesehen hatte, sondern das sind ja auch Menschen. Und manche von denen leiden auch darunter, was sie da tun müssen. Also weil das sagen ihnen die Redakteure oder denen hat irgendwer anders so einen furchtbaren Text geschrieben und die machen das, weil die sich dann auch noch nicht getraut haben, dagegen zu rebellieren. Und somit ist es natürlich so, dass sich das im Laufe der Zeit komplett geändert hat und dass ich heute sehr viel genauer gucke, wogegen ich angehe. Du hättest natürlich theoretisch für sowas wie Mattscheibe oder auch für anderes unendlich viel Material, wo du dich drüber aufregen oder drüber lustig machen könntest. Aber ganz viele davon sind eben auch zum Teil selber Opfer oder auch welche, wo du sagst, boah, da will ich irgendwie mich gar nicht mit dranhängen, um nicht noch diesen großen Wust an Irrsinn, der da entsteht, das jetzt noch weiter quasi wie ein Schneeballsystem noch größer zu machen.
1: Ja, ich habe eben schon erwähnt, es gibt ganz viele Gemeinsamkeiten zwischen uns. Unter anderem sind wir, wie gesagt, gleich alt. Wir sind beide 40 geworden vor sehr langer Zeit und wirklich gleich sozialisiert worden eigentlich. Du hast einen ganz tollen Satz gesagt, den will ich unbedingt auch noch zitieren, weil mir das auch haargenau so geht. Ich habe mir über diesen Geburtstag, den Runden, den wir beide letztes Jahr hatten, viele Gedanken gemacht.
0: Ja.
1: Und du wirst zitiert mit einem Satz, innerlich frage ich mich manchmal noch, was will ich eigentlich später mal machen, wenn ich groß bin? Und so geht mir das eigentlich auch. Das ist eigentlich eine tolle Gabe, dass man sich diese Neugier bewahrt hat. Ne? Und dieses gleichzeitig mit großen Augen Sachen angucken, die einen noch faszinieren und das noch an sich ranzulassen.
0: Absolut. Also das ist wirklich auch nicht gelogen. Also dass ich immer wieder denke ich noch so, ah, ich mache das und dann kann ich später mal das machen. Und dann erst sagt mir mein Körper meistens, du hast das später eigentlich sogar schon überschritten. Ja, also das ist jetzt, sei froh für alles, was du jetzt noch machen kannst und genieße das. Aber denk jetzt nicht mehr, wie du was aufbauen kannst, damit du in 10 Jahren dann vielleicht das und das tun kannst oder so. Der Zug ist jetzt schon abgefahren, ich habe es aber gar nicht gemerkt. Also das ging alles so schnell.
1: Ja.
0: Und gleichzeitig auch, und das ist ja auch das Schöne, ich sehe es ja eben an deinem Hintergrund hier und du siehst es an meinem, wir sind eben auch Kind geblieben und wir haben unsere Kindheit mit ins Alter mitgenommen. Und das, finde ich, ist auch ein schönes Gefühl, weil ich mir auch irgendwann eben gesagt habe, ich bin jetzt einfach zu alt, um noch erwachsen zu werden. Also warum soll ich jetzt damit anfangen, dass ich jetzt seriös werde oder so, wenn ich es vorher nie war und wenn ich merke, ich muss mich verstellen, weil im Kopf und von meiner Art her bin ich es nicht. Ich lebe noch in vielerlei Hinsicht wirklich mit dem, was ich als Kind oder als Jugendlicher oder als jüngerer Mensch einfach toll fand und einiges davon nimmst du nicht mit, aber viele schöne Erinnerungen kannst du einfach mitnehmen und mache ich auch gern. Ich schwelge nicht darin, indem ich sage, früher war alles besser, weil wenn ich mir vieles davon angucke, weiß ich, wirklich besser war es nicht, aber ich habe es halt damals sehr geliebt und es war einfach trotzdem sehr, sehr schön.
1: Olli, es war mir eine große Ehre, dass ich dich mal vertreten durfte in eurem Podcast mit Oliver Welke zusammen,
0: ja,
1: während
0: stimmt.
1: der WM in Katar. Insofern ist es nur gerecht, dass du jetzt mal hier bist und dass ich vielleicht versuche, was viele andere auch schon versucht haben, irgendwie doch noch ein bisschen Fußballleidenschaft aus dir rauszukitzeln.
0: Ja.
1: Ich fange einfach mal an. Ich bin, wie gesagt, 2 Monate älter als du. Das hat zur Folge, dass ich an meinem 9. Geburtstag Fußball-Weltmeister geworden bin, 1974. Da warst du noch 8. Aber das war natürlich eigentlich ein gutes Alter, um mal so ein bisschen reinzugucken in Fußball. Hast du da noch irgendeine Erinnerung dran?
0: Also ich glaube, das habe ich nur so nebenbei mitbekommen. Die späteren WMs, da war ich dann wenigstens ja da immer dabei. Da habe ich auch immer wirklich mitgefiebert und die Endspiele auch mitgeguckt, weil das immer in Gruppen dann gesehen und gefeiert wurde. Als Kind wirklich nicht, weißt du, das ist aber auch natürlich ein Problem. Ich bin ja aufgewachsen in Peine, also geboren in Engelbostel bei Hannover und dann in Peine aufgewachsen, also zwischen Hannover und Braunschweig. Du hörtest dann immer von Braunschweig und von Hannover 96. Ne? Das war so das Einzige, was man mal so hörte. Aber auch in meinem Umfeld waren da keine keine begeisterten Fans oder so, die da jetzt irgendwie hingefahren sind. Dafür bist du aus Peine jetzt, da war es sowieso echt total schwierig, aus der Stadt rauszukommen. Ne? Wenn du dir mal ein Zuggeld leisten konntest für Hannover oder für Braunschweig, das war schon was Besonderes. Also ich kannte niemanden, der da hingefahren ist. Mein Vater war immer so ein bisschen Hannover 96. Der hat im Radio immer Fußball gehört. Das heißt, der war immer samstags im Garten und hat immer Radio gehört laut. Mhm. Das war mein einziger Bezug dazu. Die Sportschau gucken ging auch nicht so richtig für ihn, weil das war ja immer der Kampf zwischen entweder Daktari oder Raumschiff Enterprise gegen Sportschau. Und da habe ich gewonnen. Meine Mutter war auf meiner Seite. Lass doch das arme Kind gucken. Und deswegen durfte der nicht mal richtig Fußball gucken.
1: Ich bin mir jetzt gar nicht so ganz sicher. Ich meine, aber ich habe mal gehört, dass dieses Daktari kontra Sportschau, dass es ein Mythos ist. In Wirklichkeit lief das angeblich nie kann gleichzeitig. Sein. Müsste man nochmal gucken.
0: Das kann sein. Ich weiß nicht, irgendwas lief. Ich glaube, Enterprise lief, aber die haben das ja auch gewechselt. Es war immer Samstag und
1: Kung
0: Sonntag.
1: Fu, ne? Waren die immer später die, auch samstagsabends
0: Kung gegen Fu. Sport. Stimmt, ja, das habe ich auch gesehen. Also egal, ich habe das andere gesehen, ja. Jedenfalls. Ich habe immer das andere Programm, egal was lief. Das habe ich auf jeden Fall sehen wollen. Ja. Und mein Vater hat deswegen eigentlich immer nur im Radio gehört. Und ich weiß, mein Vater hatte ein Autogramm von, er hatte zwei Autogramme. Er hatte ein Autogramm von Uwe Seeler und ein Autogramm von Fritz Walter.
1: Oh, okay.
0: Und da war er ganz stolz drauf und hat mir immer gesagt, das sind Helden, so also von früher. Das war das Einzige, was ich so an Fußballerfahrung in meiner Kindheit dann richtig mitgenommen habe.
1: Aber jetzt lass uns mal küchenpsychologisch rangehen an die Nummer. Du hättest also theoretisch einer von diesen Jungs sein können, die von Papa mal irgendwann mitgenommen werden zum Fußball und dann auch sofort entflammt sind. Ist aber nicht passiert. War das ein Versäumnis deines Papas oder passiert sowas schon im Mutterleib? Oder wie muss man sich das vorstellen? Warum? War es bei dir eine Gegenreaktion, weil irgendwelche blöden Idioten aus deiner Klasse Fußballfans waren, mit denen du dich nicht auf eine Stufe stellen wolltest? Hast du irgendeine Erklärung?
0: Ich glaube, es war so eine Mischung. Also mein Vater hatte nicht Schuld, weil der ist auch nicht jetzt immer gefahren und hat mich nicht mitgenommen oder so gar nicht, sondern ein Problem war regional, wie ich eben sagte. Das zweite war, dass es dann eben ja auch im Fernsehen der Gegner von richtiger Unterhaltung für mich jedenfalls war, ne? Also so. Und dass ich mich eben sehr früh auf Serien und Filme spezialisiert habe. Also ich wurde ganz schnell glühender Fan. Also ich glaube, wenn ich früh genug an Fußball herangeführt worden wäre, dann wäre ich auch ein richtig begeisterter Fan geworden, weil ich habe immer diese Leidenschaft in mir. Ne? Also ich trage eben, wie sonst Fußballfans ihre Trikots, habe ich bis heute noch T-Shirts eben halt mit Serien und Filmen und Comicfiguren oder sonst irgendetwas. Und ich kaufe mir jeden Kram an Merchandise oder sonstigen Sachen, wenn ich was gut finde. Da wäre ich natürlich für Fußball eigentlich dafür geboren. Aber komischerweise hat man mich da nie rangeführt und dann hat es mich nicht interessiert. Dazu kam dann eben diese eigene Unsportlichkeit und dass dann alle, die gerne Fußball gespielt haben, natürlich gab es da einige in meinem Umfeld, die sich da getroffen haben, aber ich wusste, ich gehöre nicht dazu. Also dann finde ich das halt doof. Ne? Dann will ich damit auch nichts zu tun haben. Wenn Fußball mich nicht mag, muss ich es ja auch nicht mögen. Es war vielleicht so eine Trotzigkeit. Und deswegen habe ich mich dann da vielleicht so als irgendwie erstmal so als Fußballgegner gesehen. Und dann war es zu spät, ja.
1: Ich versuche jetzt übrigens gerade parallel das Fernsehprogramm rauszusuchen von einem Samstag aus dem Monat, als du 10 geworden bist.
0: Ja.
1: Da bin ich.
0: Das würde mich
1: jetzt gucken wir nach, was da lief samstags.
0: Ja.
1: Da lief die Sportschau um 17.48 Uhr, das war auch mal toll. Und im anderen Programm lief, erst kam der Länderspiegel und dann kam direkt Magazin mit Beiträgen junger Zuschauer und dann kam das Haus am Eaton Place, aber das war natürlich später.
0: Genau, das Haus am Eaton Place, auch das habe ich geguckt, obwohl ich das ehrlich gesagt langweilig fand. Aber,
1: ja, das war stinklangweilig.
0: Also jedenfalls für einen 10-Jährigen damals, da hast du überhaupt noch nicht verstanden, worum das da ging.
1: Das war eine dieser Serien aus England, wo man immer sah, dass die in so einem Studio gedreht worden sind. Das ja. Überhaupt nicht nach echtem, ich weiß bis heute nicht, ob das die Beleuchtung ist oder woran das liegt.
0: Die haben wirklich viel im Studio gedreht. Das war ja, am Anfang haben die ja zum Teil sogar noch, also in den 60ern haben sie ja zum Teil sogar live gespielt.
1: Mit Schirmscham Melone sind viele Folgen nicht überliefert, weil die live gelaufen sind.
0: Richtig, und weil die gar nicht aufgezeichnet wurden oder weil die dann eben die Bänder weggeschmissen haben. Übrigens auch schöne Geschichte ist ja Monty Python, ne? Der Flying Circus.
1: Ja.
0: Die Folgen, die waren ja zwar aufgezeichnet, aber irgendwann hat Terry Gilliam dann mal erzählt, war es ja so, da hat ihn dann ein Mitarbeiter von der BBC oder was angerufen und gesagt, die löschen alle Folgen jetzt.
1: Ja.
0: Demnächst willst du die haben. Also nur dadurch, dass ein befreundeter Mitarbeiter der BBC, Terry Gilliam, damals angerufen hat und ihn fragte, weil er sagte, die brauchten Kassetten.
1: Ja.
0: Damals noch in den 70ern und so, da dachte man noch, naja, das guckt doch nie wieder einer. Das kannst du alles wegschmeißen, das Zeug. Und die wollten die löschen. Und er kriegte die dann, indem er die Kassetten abgekauft hat. Und sonst hätten wir die ganzen Folgen nie gesehen. Wir hätten die nie bekommen, weil die wären gelöscht worden. Okay. Und das ist eben mit vielen Sachen damals auch passiert, wie einige Jean-Jean Melone-Folgen, einige Doctor Who-Folgen vom Anfang und so. Die sind dann einfach im Archiv verschwunden, weil die waren aufgezeichnet, aber jemand brauchte ein leeres Band und hat das dann einfach überspielt. So war das damals früher, ja.
1: Wir bleiben auch ein bisschen bei der Küchenpsychologie. Ja. Wir haben ja eben schon damit angefangen. Was ich bei dir interessant finde, ist, es gibt ja kaum Leute wie dich, die sagen, ich bin überhaupt kein Fußballfan, die aber Fußball nicht entschieden ablehnen. Die meisten Leute sagen dann ja, ach nee, also dann will ich auch gar nichts damit zu tun haben. Aber bei dir ist es so, diese deine Neugier, denke ich mal, bringt dich darauf, dann öfter doch genauer hinzuschauen, wenn Fußball läuft. Ich finde zum Beispiel auch großartig, es gibt interessanterweise von dir eine DVD, die da hinten irgendwo steht, Wunderbare Welt des Sports.
0: Ja.
1: Da ist unter anderem eine fantastische Persiflage auf einen Alpia-Schokolade-Werbespot mit Hennes Weisweiler, wo du ihn schon relativ tüdelig darstellst. Und da merkt man aber, du hast dir das auch genau angeguckt und da auch mit sehr viel Auffassungsgabe dir Hennes Weisweiler drauf geschafft.
0: Ja, also das ist ja wirklich das. Also nochmal, wie ich es ja jetzt eben auch schon erklärt habe, ich wäre vielleicht Fußballfan geworden, wenn ich früh genug dahin gebracht worden wäre, es zu lieben. So, das hat halt nicht funktioniert. Aber ich finde ja trotzdem das alles interessant, auch wenn ich mir mal die Zeit nehme. Auch ich habe jetzt sogar, jetzt als irgendwann die Handball-Weltmeisterschaft war und so, ne, und alle da so guckten, habe ich das geguckt und ich war richtig begeistert. Ich fand das richtig toll. Hab mir dann so gedacht wie, oh, jetzt gucke ich das öfter mal. Ist nicht passiert, weil ich dann einfach dann doch so viele Serien oder Filme habe, die irgendwie noch auf mich warten, dass ich es dann nicht getan habe. Das heißt, ich habe an vielen Dingen Interesse, aber die Zeit reicht halt auch nicht. Und deswegen war dann irgendwann auch so die Entscheidung. Ich habe übrigens wirklich öfter mal drüber nachgedacht, versuche ich es jetzt nicht mal zu verstehen, also Bundesliga, mache ich jetzt mal so eine Saison mit, weil dieses wer gegen wen und wo ist jemand in der Tabelle und so, das finde ich eigentlich super spannend, also sowas finde ich immer klasse. Ich liebe auch so Ranking von Filmen oder von Serien und auch Wettkämpfe jeder Art und alles, also das finde ich wirklich, wirklich spannend und eigentlich habe ich dann öfter mal so in meinem Leben gedacht, wie schade, ich glaube, ich habe da auch was verpasst, weil ich denke, es könnte mir Spaß machen. Aber wie gesagt, ich hatte einfach dann nicht die Zeit, da ich mich auf Film und Serien konzentriert habe und da eben der totale Nerd bin und da eben jede Menge unnützes Wissen in meinem Kopf angesammelt habe, war einfach kein Platz mehr zeitlich und auch auf der Festplatte überhaupt für Fußball.
1: Ja, ich muss eigentlich ungefähr immer in der Mitte des Podcasts, wir sind wahrscheinlich schon ein bisschen darüber hinaus, unbedingt darauf hinweisen, dass ihr nicht nur auf ältere Folgen dieser Podcast-Serie, sondern auch bestimmt ganz viele Podcasts mit Oliver Kalkofe und Olli Welke zum Beispiel in ARD Sounds findet, unserer Podcast-Plattform oder überall da, wo es sonst Podcasts gibt. Und wo wir gerade bei Oliver Welke sind, hat der mal versucht, dich zum Fußball rüberzuziehen irgendwie, oder?
0: Nein, ehrlich gesagt, ich war total verblüfft, als der plötzlich Sport gemacht hat. Ich meine, ich kenne ihn ja schon aus dem Studium. Wir haben uns im Studium in Münster kennengelernt, das war glaube ich 1989. Also ich kenne ihn schon wirklich ewig lange. Und da haben wir halt gemeinsam Publizistik studiert und haben eben ganz schnell unsere gemeinsamen Vorlieben für Film und Fernsehen und Essen und Trinken und so entdeckt und dass wir so eine gleiche Art von Humor hatten und wir haben sehr viele Sachen immer zusammengeguckt, sind ins Kino gegangen, haben viele unternommen, aber Sport war nie ein Thema und ich ging immer davon aus, dass er genauso wenig sich eigentlich intensiv für Sport interessiert wie ich. Das stimmte aber nicht. Er hatte eine dunkle Seite und ein Geheimnis, was er vor mir verborgen hatte, denn er hat auch Sport geguckt und kannte sich auch damit aus. Und das war dann sehr verblüffend, als ich das dann mitbekam und er dann eben zu Ranja kam irgendwann zu Sat.1 und eben als Sportkommentator und das ja auch, also soweit ich, wenn ich mal reingeguckt habe, das war fachlich ja, glaube ich, in Ordnung. Ne? Der hat ja nicht nur Scheiße gelabert, der Typ. Ne? Das war ja gut, das, was er gemacht hat. Nein, ich habe dann immer nur sehr gelacht. Dachte immer, meint er das ernst? Bis ich merkte, ja, der kann das wirklich und der hat sich da wirklich für interessiert. Wir haben nur nie drüber gesprochen und Sport war irgendwie nie ein Thema. Und ich glaube, er wusste auch, dass das bei mir, dass das irgendwie nichts bringt. Und deswegen hat er das auch nie versucht. Ich habe allerdings dadurch, weil ich natürlich immer mal geguckt habe, was macht er denn so und alles, dann schon mal ab und zu ein Spiel mehr geguckt oder ein bisschen da reingeschaut, weil ich sehen wollte, wie er das so macht und was da passiert. Da war ich aber dann mehr an Welke als jetzt wirklich an der Mannschaft interessiert.
1: Was ich von dir auch gelesen habe, ist, wo ich auch komplett bei dir bin, ist, dass du auch, glaube ich, bedauerst, dass das lineare Fernsehen nicht mehr so viel Stellenwert hat wie früher. Dass also diese Gleichzeitigkeit beim Fernsehen gucken verloren gegangen ist eigentlich, die man beim Fußball aber ja noch hat. Das heißt, dieser Lagerfeuergedanke, die Leute gucken das Gleiche. Bei großen Fußballspielen gibt's das noch und eigentlich ist das was Schönes, oder?
0: Also dieses gemeinsame Erleben von irgendetwas ist einfach etwas sehr, sehr Schönes und das hat damals das Fernsehen eben gegeben. Heute ist es deswegen viel mehr, dass die Leute so nach Live-Events gucken und so viel zu irgendwelchen Live-Veranstaltungen gehen, weil man da eben mal wirklich dieses Gefühl wieder hat, dass man etwas gemeinsam erlebt. Aber dass das früher, was im Fernsehen halt war, so negativ das war, dass es nur so wenig gab, so positiv war es, dass wir dadurch eben Dinge gemeinsam erlebt haben. Und das ist natürlich bei Fußball heute noch so. Und beim Fernsehen war es früher halt auch, ne? Da hast du eben diese Serien, die es nur gab, die hat dann auch fast jeder geguckt. Du wusstest am Mittwoch, jeder hat am Dienstag Dallas gesehen und du wusstest am Donnerstag, jeder hat gestern Denver gesehen. Oder sagen wir mal nicht jeder, aber naja, so von deinen Leuten wusstest du 50-80% findest du da, ne? Unter deinen Kumpels, die da irgendwie mit dabei waren. Mhm. Und du hattest sofort ein Gesprächsthema. Du konntest dich über ganz banale Dinge jeden Tag unterhalten, weil es einfach gar nicht so viel gab. Du musstest dich nicht über Politik oder über irgendwelche anderen Sachen groß streiten. Das passierte nebenbei, da warst du gar nicht so aktiv mit drin. Das wurde auch nicht so aktiv und bewusst an die Menschen herangetragen. Das war was für die Erwachsenen und das war auch ziemlich langweilig. Und dieses bisschen Unterhaltung, was du hattest, hat jeder wirklich genutzt. Und du wusstest, am Montag kannst du dich über die Samstagabendshow unterhalten und vielleicht noch über die Bonanza-Folge von gestern oder Raumschiff Enterprise oder sonst irgendwas. Und das war sehr angenehm. Und das hat natürlich Fußball auch schon immer gehabt. Und Fußball hat es noch bis heute, weil das eben diesen Live-Charakter hat. Was dabei dann ein bisschen schade ist, es ist dafür nicht so nachhaltig, ne? Also eine Serie oder ein Film kannst du dir eben immer wieder angucken und hast da auch immer wieder Spaß. Und kannst auch, wenn du es dann irgendwann mal nach einiger Zeit wieder vergessen hast, sogar nochmal ansatzweise nochmal eine Überraschung nochmal neu erleben. Ja. Beim Fußballspiel nicht, ne? Also das ist so, ich kenne die wenigsten Menschen, die sich die wirklich alte Spiele nochmal angucken und nochmal da Spaß dran haben oder überlegen, oh, jetzt bin ich aber gespannt, wer gewinnt. Ja. Ich habe es nicht mit aufgeschrieben, na, mal sehen und so. Das hast du da natürlich dann nicht.
1: Olli, um den Fußballanteil in dieser Folge noch etwas zu steigern, du warst vor noch gar nicht so sehr langer Zeit bei Union Berlin, an der Alten Försterei.
0: Stimmt.
1: Wie kam das? Wer kam auf die Idee?
0: Da bin ich eingeladen worden, und zwar darüber, weil ich Leute, die da eine eigene Loge haben, kennenlernte, bei einem Christian Steifen-Konzert, der wiederum auch Fan ist und auch für Union da irgendwie mal für die eine Gruppe gesungen hat. Und da wurde ich eingeladen und da bin ich hin. Und ich war begeistert. Auch da war es wieder so, dass es ein absolut positives Erlebnis war. Ich habe mir das Spiel richtig ernsthaft angeguckt auch und habe richtig Freude gehabt. Sie haben auch gewonnen sogar damals. Das war natürlich nochmal besonders schön. Und ich war auch von dieser Atmosphäre und der Stimmung echt begeistert und habe da auch ein weiteres Mal gedacht, das hätte was für dich sein können, wenn du früh genug da rangekommen wärst, weil diese Atmosphäre, die positive, ne? Es gibt auch die negative ja auch, die mir auch immer ein bisschen Angst gemacht hat, muss ich auch ganz ehrlich sagen, so dass große Ansammlungen von Menschen, die sehr stark besoffen sind und sehr aggressiv ja auch werden können und sich dann gegenseitig einfach mal in die Schnauze hauen, weil sie einfach Bock drauf haben und das jetzt im Fußball ausleben können, das ist natürlich, fand ich nie besonders schön und das hat mich auch immer etwas abgeschreckt. Aber dieses positive gemeinsame Mitfiebern und Feiern und so, das finde ich immer toll. Ich finde es auch immer spannend, ich gucke ja auch, da ich halt ja Filme viel gucke, sehe ich natürlich auch immer mal Sportfilme, ne, wo ich das dann so nachsehe. Ja. Hab dann aber auch immer so mal ein bisschen das Problem, dass ich so denke, ach, so etwas, was ich nie in der Form miterlebt habe. Aber wenn es gut ist, dann kann ich das immer sehr gut mitempfinden und kann dieses Gefühl haben. Aber dieses, wenn es so um richtige Sportfilme geht, wo es um den Sport an sich geht, bin ich meistens auch raus, muss ich sagen. Dann ist es so, die Feinheiten, um die es da geht, sind dann immer so wie Finanzwelt oder ähnliches, weißt du, wo du denkst, ja, ich sehe das jetzt so, ich glaube, ich kapiere, was ihr meint, aber ich verstehe nicht wirklich, was ihr da tut.
1: Hast du jemals den Film Flucht oder Sieg gesehen? Mit Sylvester Stallone als Torwart in einem Gefangenenlager im Krieg und Pelé spielt mit und Bobby Moore und
0: ganz lange her.
1: Ein ganz seltsamer Film.
0: Sehr lange her.
1: Aber nicht schlecht genug für den schlechtesten Film aller Zeiten.
0: Nee, für Schläferz jetzt nicht schlecht genug. Da fällt mir auch ein, dass wir bei Schläferz die schlechtesten Filme aller Zeiten, was wir bei Nitro jetzt haben und früher bei Tele 5 mit Peter Rütten, wo wir immer ausgewählt schlechte Filme haben, wir haben noch keinen richtigen Sportfilm gehabt.
1: Ja.
0: Das wäre auch mal was. Doch, nein, halt, Quatsch, ich erzähle Blödsinn. Sorry, wir haben natürlich, aber den hat Peter geschrieben, das schreibt ja immer einer von uns, immer im Wechsel.
1: Ja.
0: Wir hatten natürlich bei Schläferz, muss ich ja hier noch empfehlen, Manni der
1: Libero mit Franz Beckenbauer bestimmt. Ne?
0: Libero mit Franz Beckenbauer, Manni der Libero. Manni der Libero kommt natürlich jetzt als Fernseh, Tommy Orner, ne? Als Manni der Libero, das habe ich natürlich auch geguckt. Nein, aber wir hatten Libero mit Franz Beckenbauer. Unfassbar, wer wirklich sich nochmal quälen will als Fußballfan,
1: ja,
0: schaut euch mal diesen Film am besten in der Schläferz-Variante an. Da spiele ich auch Fußball mit Peter sogar am Ende. Also richtig scheiße. Aber das ist unglaublich, was man auch damals in den 70ern unter einem Sportfilm verstand. Langweiliger hast du noch nie Sportszenen gesehen. Also da bin ich auch wirklich völlig immer noch heute perplex, kann mir das überhaupt nicht vorstellen, wenn du siehst, wie geil du heute Sport präsentieren kannst, ja, und wie du das zeigen kannst und wie du da auch wirklich so auch bei einem Spiel ja so das Gefühl haben kannst, du wärst dabei. Wie langweilig das früher noch war, wo wirklich nur so ein paar Kameras am Spielfeldrand aufgestellt waren, aber wie furchtbar es dann erst sein kann, wenn man versucht, so ein bisschen Arthouse-mäßig einen Kunstfilm zu drehen und du drehst Sportszenen, wo du überhaupt nichts erkennst, wo du irgendwie Nahaufnahmen vom schwitzenden Ohr oder irgendwie sowas hast und von Leuten, die irgendwo gucken und von einem leeren Stadion, wo sauber gemacht wird und sowas alles. Furchtbar. Also ein ganz großer Filmtipp von mir, Libero mit Franz Beckenbauer.
1: Aber sie haben auch teilweise einfach die Familie Beckenbauer beim Urlaub in der Kamera begleitet und so.
0: Ja.
1: Das war ganz pointless, irgendwie ganz merkwürdig. Fußballszenen zwischendurch, so eine Pseudo-Handlung.
0: Ja, es war eine Mischung aus so ein bisschen vorweggenommen Reality, was es zu der Zeit ja noch gar nicht gab. Also so ein paar echte Szenen. Und die Geschichte, es gab gar keine, haben aber auch Schauspieler mitgespielt, wie Harald Leibniz. Und es gab irgend so eine Pseudo-Handlung, die aber keiner verstanden hat und keinen interessiert hat. Und dann lief Beckenbauer rum. Und was ich vorhin schon mal erwähnte, aber was du da auch ganz deutlich siehst, wie die Menschen noch drauf waren. Also bis in die 90er ist es so, dass selbst Stars total bescheiden waren und eher so aufgewachsen sind und auch nach draußen, glaube ich, immer so mitbekommen haben wie: Du bist nichts Besonderes, gib nicht an, sei nicht laut, ja, sondern sei leise. Man war immer so ganz höflich, respektvoll, schaute auf den Boden. Du siehst eine totale Unsicherheit beim Sprechen vor anderen Menschen, wenn die Kamera auf eingerichtet ist. Das hast du, wenn du dir alte Sendungen anguckst bei den Menschen aus dem Publikum, die mal so für ein Quizspiel oder sowas, ne, auf die Bühne geholt werden. Aber auch bei Stars, auch bei Popstars und so von früher. Man ist ganz leise, man ist sogar dieses Rausgehen und zeigen, hey, ich bin der Coolste und guck mal, wie ich bin. Und so wie heute fast jeder irgendwie agiert, weil du das selber durch deinen Instagram-Account oder durch irgendwie Social Media schon gewohnt bist, dich nach außen zu präsentieren, gab es halt früher gar nicht. Und deswegen hast du auch in diesem Film einen flüsternden, fast nicht existenten Beckenbauer, der da überhaupt keine Leinwandpräsenz oder so hat. Weil von selber brachte das kaum einer mit, wenn nicht in einem Spielfilm. Aber sonst so als Echter, wenn du dich selber spielst, dabei hast du dich eigentlich fast immer eher weggeduckt.
1: Hm. Ich will nachher noch das Geheimnis der Sendung Ketchup lüften. Es gab doch Daktari parallel zur Sportschau.
0: Siehste.
1: Und zwar exakt parallel, 17:45 Uhr, Daktari Sorge um Clarence.
0: Oh,
1: so.
0: Eine wichtige,
1: ja,
0: Folge.
1: Ja, pass auf, es gibt eine ganz wichtige, enge Verwandtschaft zwischen Fußballkultur und Popkultur. Das passt irgendwie sehr, sehr gut zusammen, weil es auch Leidenschaften sind, die frühkindlich schon möglich sind und im hohen Alter auch immer noch. Du bist, wie ich, auch großer Freund britischer Musikkultur und,
0: ja,
1: Popmusikkultur. Unter anderem auch, wird gesagt, Fan von Madness.
0: Absolut.
1: Eine Band, die ich auch sehr verehre. Und da sind wir bei einem Thema, was mich auch immer wieder umtreibt. Madness ist zum Beispiel eine Band, die im Stadion unheimlich gut funktioniert.
0: Ja.
1: Und es gibt auch einen Fußballsong von Suggs, dem Sänger von Madness, für seinen Verein FC Chelsea, Blue Day. Und es gibt ja wirklich ständig Musik in Stadien. Manchmal ganz, ganz tiefe Abgründe, weil es so Ballermann-Musik ist, die so auf die niedersten Instinkte abspielt. Aber in England gibt es eine große Tradition von richtig guter Musik. Oasis haben eine enge Verbindung zu Manchester City. Weshalb glaubst du, ist das beides so gut kompatibel miteinander? Richtig gute Popmusik und Fußball in Stadien?
0: Also ich glaube, erstens.
1: Oder glaubst du das überhaupt?
0: Doch, ich glaube, dass das geht. Ich glaube natürlich eben wirklich dieses Stadiongefühl, was du sowohl bei einer tollen Band haben kannst, dass du wirklich gemeinsam die Musik feierst, es liegt natürlich ganz nah dran an dem Fußballfeeling. Und wenn du Menschen hast, die dann selber singen und die eine Hymne singen und die irgendwie gemeinsam da eben auch ihre Emotionen schon vorab oder danach noch mit rauslassen können, das spielt natürlich Hand in Hand. Und die Engländer sind natürlich in sage ich mal, im kulturellen Bereich, auch im Bereich Humor und auch im Bereich Musik uns immer schon einige Zeit voraus gewesen und haben das auch immer ein bisschen lockerer gesehen. Und die Popkultur ist vielfältiger, als die bei uns war. Das hat ja bei uns wirklich sehr lange gedauert und kam eigentlich erst mit der neuen deutschen Welle, dass auch deutschsprachige Musik so ein bisschen anders werden durfte. Vorher war Schlager. Ich bin mit Schlager groß geworden, ne? Total. Meine Eltern haben nur Schlager gehört. Und deswegen ist das in England was ganz anderes. Und es gibt viele tolle Fußballsongs. Also das weiß ich. Damit habe ich dann auch gleich wieder Verbindung von Sax, weiß ich's. Sax wäre fast nicht Sänger von Madness geworden, weil er beim Vorsingen, als das damals war, wollte eigentlich Fußball gucken gehen. Und hatte eigentlich gar keinen Bock drauf und ist dann nur so ganz widerwillig da noch hin, sonst wäre er gar nicht in die Band gekommen. Und ich weiß, wie die Engländer natürlich, wie die total begeistert sind. Und da gehört Fußball ja noch mehr zur Alltagskultur, weil da viel mehr ja auch Arbeiter vor allem in England gelebt haben, für die das Größte und das Wichtigste war eben auch immer am Wochenende Fußball zu gucken. Das war ja auch nochmal anders, als es bei uns war, weil es da noch viel mehr auch auf die kleinen Vereine ging und du viel mehr mit Sport groß geworden bist, glaube ich, so als junger Mann vor allem, also was Fußball anging. Und deswegen ist das da auch in der Kultur, hat das einen ganz anderen Wert. Und ja, neben Madness, neben dem Lied von Sax, dann hast du ja auch Lightning Seeds natürlich, das kennt man auch hier. Mhm. Aber auch Delamitri mag ich sehr. Die haben ja für Schottland, ne, haben die Don't Come Home Too Soon.
1: Come Home Too Soon, genau.
0: Fand ich auch sehr schön. Das, ja. Und das als Ballade, so mehr oder weniger. Und das fand ich auch toll, wo du siehst, die Engländer schaffen es dann nämlich sogar auch mit Ironie daran zu gehen. Also die wissen dann zum Beispiel auch, die machen dann einen Fußballsong für sich, wo es einfach nur heißt, kommt nicht so bald nach Hause, ihr spielt immer so scheiße, haltet mal ein bisschen durch. Das würde sich dann hier bei uns, glaube ich, kaum einer trauen. Da ist es dann immer so ein bisschen mehr auf 12. Aber das finde ich bei den Briten besser.
1: Auch der singende Kevin Keegan war weit weniger peinlich als singende deutsche Fußballermeister. Oh, also auch da hast du das Gefühl gehabt, es passt sehr, sehr gut.
0: Peter Alexander, Udo Jürgens und alle, die dann immer mit der deutschen Nationalmannschaft singen durften, mussten. Michael Schanze. Das waren natürlich auch immer große Momente. Und wenn du dir die anguckst, das ist, finde ich, es sind auch wunderschöne Zeitdokumente, wenn du guckst, wie unwohl die sich fühlen, vor der Kamera jetzt singen zu müssen. Ne? Fußball spielen ist was anderes, aber man war eben damals kein Entertainer dann noch im zweiten Bereich und das siehst du, wenn du dir die alten Aufnahmen anguckst, ist großartig.
1: Ja.
0: Mit den Village People gab es sogar auch was.
1: Ja. Far Away in America.
0: Richtig, hatten wir, weil wir hatten den bei Schläferz.
1: Könnte man eigentlich jetzt gerade gut wieder auflegen.
0: Ja, wir hatten den Schläferz-Film und haben wir nämlich Film von den Village People. Can't Stop the Music. Und in dem Zug habe ich nämlich das Video gefunden und da reingebracht.
1: Ist es nicht eigentlich tragisch, ohne zu politisch zu werden, dass Donald Trump YMCA so zerstört hat?
0: Furchtbar. Also er hat so viel zerstört. Das finde ich auch. Und das ist aber auch nur, weil die Village People, die gibt es in der Originalform ja nicht mehr. Das sind ja jetzt immer so quasi kostümierte Mietsänger mehr oder weniger, ne, die dann da auftreten. Und deswegen haben die sich, glaube ich, nicht gewehrt. Weil ansonsten ist ja eigentlich außer Kid Rock keiner übergeblieben, der jetzt freiwillig für Trump singen würde und dass er den Song gekapert hat. Also der tanzt ja noch schlechter als ich.
1: Ja.
0: Das bedeutet echt schon was. Und mit diesen Dance-Moves, das finde ich, ist schon ein Verbrechen. Das finde ich auch wirklich, finde ich unverschämt.
1: Ich frage gegen Ende meistens meinen jeweiligen Gast, was aus dem Lieblingsverein in nächster Zeit werden soll. Nun ist das beim VfB Peine oder so schwierig. Aber reden wir doch mal wirklich, weil wir gerade beim Thema sind, reden wir mal über die Fußball-WM, weil du hast gesagt, das packt dich durchaus manchmal auch und du guckst dann gerne zu. Und nun haben wir beide und alle eine WM vor uns, wo viele Leute sagen, schwierig, sich diesmal unbefangen darauf zu freuen. Was hast du für Gefühle in Bezug auf die Fußball-WM, die uns bevorsteht?
0: Ja, ich finde es wirklich schwierig. Also ich fand es schon, in Katar war es schon schwierig. Ne? Dann war es auch immer so wie, wow. Guckst du oder guckst du nicht? Es wurde plötzlich auch das Fußballgucken zu einem Politikum. Also du wurdest dafür angefeindet, wenn du es geguckt hast und du wurdest auch dafür angemacht, wenn du nicht geguckt hast. Ne? Also entweder warst du ein linksgrün, woke, versiffter, unpatriotischer Idiot oder du warst einer, der trotz Verstößen gegen die Menschenrechte dem alles scheißegal ist. Also es war egal, was du gemacht hast, es war falsch. Mhm. Und das finde ich ist immer eine schwierige Situation. Das ist aber dieses Mal auch so. Also ich finde das unfassbar, was momentan in Amerika abgeht. Wir sind, glaube ich, ja auch beide mit dem Gefühl da immer aufgewachsen wie Amerika. Das Land der Freiheit, der unbegrenzten Möglichkeiten. Mhm. Früher war das so wie, wow, Amerika war ein Vorbild in vielerlei Hinsicht. Auch wenn es nicht stimmte, aber so war das Gefühl. Und aus dem ist jetzt halt eine Autokratie und ein Horrorszenario geworden, wo ich mich immer frage, warum machen die Menschen das da auch noch mit, wenn du siehst, wie viel Vernünftige es ja doch noch gibt und ganz, ganz schwer. Und diese ganzen Geschichten wie mit dem Friedenspreis von Infantino und so, also das sind ja alles Geschichten, das kriege ich ja auch alles mit und sehe diese Absurdität. Und das macht es dann so schwer, Fußball auch einfach so aus Spaß zu gucken. Also für mich ist es ja einfach nur ein, ich bin ja ein Spaßgucker, ne, der das nur macht aus Freude, weil er unbeschwert da ein bisschen Freude dran haben will. Und ich will gar nicht wissen, welche Geschäftsmodelle dahinter stehen und was da irgendwie an furchtbaren Dingen passiert. Wenn ich dann aber eben sowas mitbekomme wie Infantino, vor allem auch in Katar und dann eben jetzt mit Trump und so weiter, dann wird mir dabei einfach kurz übel. Und da weiß ich echt noch nicht, wie es dieses Jahr ist. Ich möchte aber gerne gucken und ich möchte gern Spaß haben und würde es gern.
1: Als Schlussfrage kann ich eigentlich deine eigene Wortwahl übernehmen. Was möchtest du noch machen, wenn du groß bist?
0: Profifußballer möchte ich werden. Ich habe jetzt davon so viel gehört. Ich glaube, ich möchte Fußballer werden. Vielleicht ja Torwart. Mal gucken. Aber ehrlich, das ist so wirklich, jetzt, wenn ich das so höre, denke ich, ey, Fußball, das wäre, glaube ich, was für mich.
1: Ja. Möchte ich. Aber dann im Ernst, wir sind beide gleich lang etwa dabei. Wir haben beide mediale Entwicklungen erlebt, die manche waren gut, manche waren nicht so gut. Wir mussten uns beide von beruflichen Dingen verabschieden, die uns eigentlich wichtig waren. Was würdest du gerne noch machen in einer perfekten Oliver Kalkofe-Welt?
0: Also wenn ich noch die Energie und das hätte, dass ich wirklich jeden Tag irgendwie arbeiten würde, glaube ich, ist sowas wie eine richtig gut funktionierende Late Night oder sowas würde ich immer noch gerne sehen und würde auch gerne sowas selber machen, weil das fehlt mir persönlich. Etwas, wo du einfach in der Woche aktuelles Geschehen mit aufnimmst und einfach gutes Entertainment so machst, das fände ich gut. Auch Film, also irgendwie die Arbeit an den Wichser-Filmen hat richtig groß Spaß gemacht. Ist aber unfassbar zeitaufwendig und deswegen weiß ich auch nicht, ob das nochmal was wäre. Aber sowas, das wäre nochmal was, wo ich nochmal richtig drauf Lust hätte. Und eigentlich fast alles, was ich mal gemacht habe, egal ob es Mattscheibe war oder sowas wie Frühstücksradio, war so toll, dass ich auch sagen würde, ja, wenn es das wirklich nochmal richtig geben würde, wäre ich auch sofort wieder dabei, es zu tun. Ich weiß aber, es war immer auch ein Produkt der jeweiligen Zeit und der Möglichkeiten, die man hatte. Und wie wir ja beide festgestellt haben, wir sind nicht mehr so jung wie damals. Und mein Körper sagt mir doch öfter schon, hey, lass das mal sein. Und mal ein Tag zu Hause ist auch was Feines. Und das merke ich so leider, dass da so manche Sachen dann vorbei sind. Andererseits, wenn ich dann drauf gucke und so überlege, was ich schon alles gemacht habe, ne, da muss ich auch am Ende sagen, ja, halt doch mal die Fresse und sei dankbar. Also freu dich mal, was du alles gemacht hast. Das ist echt schon wirklich viel gewesen und du hast bei fast allem irgendwas mitgemacht und du hast fast alles irgendwie in irgendeiner Form mal gemacht. Jetzt mach mal was, was deinem Alter angemessen ist. Schreib noch ein Buch und so, ne? Also das ist dann jetzt zum Beispiel was, was mir mehr Spaß macht, weil da kann ich meine Zeit selber einteilen. Das ist gut, aber wenn dir auch mal was kommt, wie ein Film oder irgendwie was sonstiges, dann wäre ich auch dabei. Und wenn irgendein Verein mich mal doch nochmal zum Probespiel haben will, ruft mich mal an. Ich trainiere jetzt.
1: Olli, ich möchte schließen mit einem der größten Komplimente, die ich dir aus meiner Sicht machen kann. Würde ich aber zum Beispiel auch Leute einbeziehen wie Bastian Pastewka oder auch Olli Welke. Ich mag an dir und an deinem Schaffen sehr und ich versuche selbst auch so zu sein, dass man bei dir immer merkt, du machst deine Sachen mit dem Gefühl im Hinterkopf, ich möchte Leuten eine gute Zeit machen mit dem, was ich mache. Also ohne Zynismus und ohne Fließbandgedanken, ich muss jetzt schnell irgendwas vollknallen, sondern man merkt bei dir immer, nee, ich möchte mir jetzt was ausdenken, was den Leuten Spaß macht.
0: Das stimmt. Und das ist wirklich wahr, weil ich habe auch das nie gemacht oder ich habe nie damit angefangen, um Geld zu verdienen, was so viele zum Beispiel machen oder um irgendwie da einen festen Job. Ich habe mir deswegen auch nie Gedanken um meine Karriere gemacht oder so, sondern es war immer aus dem Gedanken heraus, wie ich möchte was machen, wo ich Leute zum Lachen bringe und wo ich so merke, man hat Spaß dran. Und deswegen ist mir auch immer wichtig, dass ich selber es auch mag. Also ich kann nicht was als Auftrag machen. Und ich habe heute noch daran Spaß und deswegen mache ich auch immer noch so viel, weil mir immer wieder was einfällt, wo ich immer denke, das könnte jemandem gefallen. Und das ist eigentlich auch immer das Wichtigste. Ich möchte, dass Leute an den Dingen, die ich mache, in irgendeiner Form Spaß haben. Und da ist es auch egal, wie viele es sind. Hauptsache, die ich erreiche, erreiche ich richtig. Und die haben Freude daran. Und ja, das hat zum Großteil, Gott sei Dank, auch geklappt.
1: Olli, dann danke ich dir sehr für deine Zeit, hat Spaß gemacht. Auch wenn es durch doppelt so lange hätte dauern können, dann hätten wir noch eine Stunde über mit Schirm, Scham, Melone reden können oder so. Vielen, vielen Dank und hoffentlich mal auf bald, mal im richtigen Leben, bei welcher Gelegenheit auch immer.
0: Danke dir, hat mir auch Spaß gemacht. Auch als unsportliche Menschen hat mir das großen Spaß gemacht, danke.
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2: Es ist 19 Uhr. 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
3: Die Nachrichten mit Anja Gavlik. Guten Abend. Die aktuelle Lage in der spanischen Exklave Ceuta beschäftigt auch die EU. Die Innenminister werden am Dienstag in einer Dringlichkeitssitzung darüber sprechen. Mehr dazu von Thomas Spickhofen.
4: Ein solches Treffen hatten zuvor 22 Regierungschefinnen und Chefs in einem gemeinsamen Brief gefordert. Sie werfen der spanischen Regierung indirekt vor, selbstverantwortlich zu sein für den Ansturm in den vergangenen Tagen auf die Exklave Ceuta. Ausdrücklich verweisen sie dabei auf ein Urteil des obersten Gerichtshofes in Madrid zum Umgang mit Migranten, die nicht über die Landgrenze nach Ceuta kommen. Außerdem greifen sie die Entscheidung der spanischen Regierung auf, einer großen Anzahl irregulärer Einwanderer einen legalen Status zu geben.
3: Im Kongo in Zentralafrika breitet sich Ebola weiter aus, und zwar dramatisch schnell. Die Weltgesundheitsorganisation sagt, dass die Lage nicht unter Kontrolle sei. Mehr dazu von Katrin Hondl.
5: Allein in der vergangenen Woche seien so viele Todesfälle gemeldet worden wie in keiner anderen seit Beginn der Epidemie im Frühjahr. Insgesamt gäbe es inzwischen über 3.600 laborbestätigte Infektionen, darunter knapp 1.600 Todesfälle. Die WHO geht davon aus, dass die Zahl der Infizierten noch weit höher ist als die der bestätigten Fälle. Gegen die grassierende Bundibugyo-Variante des Ebola-Virus gibt es bislang keinen freigegebenen Impfstoff.
3: Und wichtig sind heute außerdem diese Themen. In mehreren NRW-Städten ist heute die queere Community auf die Straße gegangen. In Ahaus kamen etwa 450 Menschen zum CSD und in Bonn läuft gerade der Demozug durch die Stadt. Feuerwehrleute aus NRW sind jetzt in Spanien angekommen, um die Feuerwehr da beim Kampf gegen Waldbrände zu unterstützen. Der Spezialeinheit gehören Kräfte unter anderem aus Bonn, Leverkusen, Düsseldorf und Ratingen an. Auch in Griechenland gibt es gerade viele Waldbrände. Vor allem westlich von Athen gibt es einen großen Einsatz. Durch das Feuer dort wurden schon mehrere Wohnhäuser zerstört. Am Kennader See in Witten und Bochum haben Spaziergänger heute Morgen nicht schlecht gestaunt, denn da war eine Laufgruppe mit etwa 200 Leuten in Abendgarderobe unterwegs. Die Gruppe trifft sich dort immer samstags, heute zum 200. Mal. Mit dabei für uns Marc Sense.
6: Laufschuhe passen zu allem, auch zu Anzug und Abendkleid. Und genau damit ist zumindest heute ein Teil der Gruppe am Kennader See unterwegs, um das Jubiläum des Kennader Parkruns angemessen zu feiern. Parkrun ist eine weltweite Bewegung. Menschen treffen sich völlig ungezwungen regelmäßig, um zu laufen. Deshalb sind für den Spaß auch zwei Läuferinnen extra aus Tokio eingeflogen. Stilecht mit Kimono.
3: Das war WDR aktuell. Das Wetter in Nordrhein-Westfalen. In der Nacht Abkühlung auf 16 bis 8 Grad. Morgen geht es sonnig und trocken weiter bei 28 Grad in Dortmund. In Rheine werden es 29 und in Troisdorf 30 Grad. Die Zeit 19.03 Uhr. WDR, die Verkehrslage. Die A61 Mönchengladbach-Venlo ist zwischen Kreuz Mönchengladbach und Mackenstein in beiden Richtungen wegen Brückenarbeiten bis morgen früh 9 Uhr gesperrt.
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9: 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Die Ölmafia. Jamilas Imbisswagen steht zurzeit in der St. Pauli Hafenstraße. Gleich bei den berühmten Palmen aus Plastik. Mit Blick auf den Hafen. ein Lieferwagen hält. Der Fahrer stellt zwei große Kartons auf einen der Bistrotische, dann holt er noch zwei weitere.
10: Guten Tag. Ich habe nichts bestellt.
11: Natürlich nicht. Die Bestellung ist auch für Giovannis Restaurant.
10: Ach so.
11: Giovanni ist nur leider nicht da. Deswegen würde ich Sie bitten, dass Sie das für ihn entgegennehmen.
10: Ja, natürlich. Man muss sich ja gegenseitig unterstützen.
11: Dann bräuchte ich einmal eine Unterschrift.
10: Okay.
11: Danke.
10: Bitte.

0: Baby.
1: Hast du Mahashi gekocht?
0: Ja, ich kenne euch doch. Zwei Mahashi und zwei Limo. Kommt sofort. Aber könnt ihr bitte zuerst die Kisten hier zu Giovanni bringen? Komm, das schafft ihr doch vorher. Yalla. Yalla, yalla, bsara.
1: Mann, sind sie schwer. Was ist denn da drin?
2: Vielleicht Goldklumpen.
3: In der hintersten Ecke sitzt Giovanni mit einem jüngeren Mann am Tisch. Der hat dunkle Locken und einen Totenkopf auf der Lederjacke. Ein zweiter steht mit verschränkten Armen an der Wand. Wie ein Bodyguard. Na klar, auch in Lederjacke. Alle drei blicken genervt zu Hakim und Yasina, die jetzt schwer bepackt das Restaurant betreten.
4: Hallo.
5: Kinder, ich habe gar keine Zeit für euch, ja? Geschäfte, ihr wisst schon.
4: Wir bringen nur ihre Lieferung.
5: Die sind nicht für mich.
1: Aber unsere Mutter...
5: Nee, das geht mich nichts an. Kommt raus, verschwindet. Na, macht schon.
4: Das ist nicht für Giovanni.
0: Ha, was soll das heißen, nicht für Giovanni? Aber der Typ hat das doch gesagt, dass die Lieferung für Giovanni ist.
4: Und welcher Typ?
0: So ein Kurier, er hat eine Lederjacke mit Totenkopf.
1: Willst du da nicht draufstehen, für wen es ist?
0: Was ist da überhaupt drin? Das weiß ich nicht.
3: Hakim hat bereits sein Taschenmesser in der Hand und öffnet einen der Kartons.
6: Bestes natives Olivenöl aus der Toskana. Bio-Qualität.
1: Da ist auch ein Lieferschein. Jamila Al-Khalil. Das ist doch für dich, Mama.
0: Aber ich hab doch nichts bestellt und der Typ hat's gesagt, dass das für Giovanni ist.
1: Die Lieferung ist von Acqua Amici.
6: Zeig mal.
1: Hier.
3: Irgendetwas stimmt nicht mit dieser Lieferung. Das ist doch wohl klar. Yasina nimmt eine der Flaschen mit ins Hauptquartier. Mit Leo untersucht sie das Öl im Labor.
1: Die Fette sind durch Oxidation zerfallen. Das Olivenöl muss total alt sein.
7: Das ist gar kein Olivenöl.
1: Sondern Rapsöl.
7: Grünes Rapsöl?
1: Bestimmt mit Lebensmittelfarbe gefärbt.
7: Gefärbt? Aber wer macht sowas?
3: Am nächsten Tag taucht derselbe Paketbote, Marco, wieder bei Jamila auf.
0: Ach, gut, dass Sie da sind. Können wir das missverständlich gleich aus der Welt schaffen.
8: Ach, wie ich sehe, benutzen Sie unser hochwertiges Öl schon. Erst bezahlen, dann genießen.
0: Aber ich habe das Öl doch gar nicht bestellt.
8: Ist das nicht Ihre Unterschrift?
0: Damit habe ich nur bestätigt, dass die Lieferung für Giovanni ist.
8: Damit haben Sie eine Bestellung aufgegeben. 24 Liter bestes Olivenöl aus der Toskana. 50 Euro der Liter, das sind insgesamt 1200 Euro. Bei Barzahlung gewähren wir natürlich 3% Rabatt.
0: Sie verschwinden jetzt sofort mit Ihrem Öl.
8: Und das würde ich mir gut überlegen.
0: Ich bin aus Syrien geflohen, alleine, mit zwei Kindern. Glauben Sie, Sie machen mir Angst? Hey, Sie haben Ihr Öl vergessen.
3: Während Jamila Besuch von dem Paketboten hat, stecken die Pfefferkörner im Hauptquartier die Köpfe zusammen. Was hat es mit diesem gepanschten Bioöl auf sich?
1: Also, unsere Mutter bekommt eine Lieferung Öl, die angeblich für Giovanni ist.
7: Ranziges Rapsöl.
6: Giovanni streitet das ab. Dabei sitzt der Typ, der Mama das Öl gebracht hat, hinten bei Giovanni im Restaurant.
7: Das stinkt doch. Genau wie das Öl.
1: Wie passt das alles zusammen?
7: Offenbar will jemand eurer Mutter schaden. Vielleicht ein Konkurrent?
6: Giovanni? Irgendwas hat er auf jeden Fall damit zu tun.
7: Ich fahr mal hin und guck mich bei ihm um. Mich kennt er noch nicht.
9: Mich auch nicht.
3: Sie haben einen Plan. Leo geht vor dem Restaurant in Position. Moritz fasst an seine gut geölte Fahrradkette. Mit beschmierten Fingern betritt er die Trattoria.
9: Entschuldigung.
10: Wir öffnen erst um 2.
9: Kann ich mir kurz die Hände waschen? Meine Fahrradkette ist rausgesprungen.
10: Die Toiletten sind da hinten rechts, ja?
9: Würden Sie mir die Tür aufmachen? Sonst sieht der nächste Gast auch so aus.
10: Okay, meine Tür. Komm mit.
9: Danke.
3: Giovanni begleitet Moritz, hält ihm die Toilettentür auf. Danach verschwindet er in der Küche. Leo schleicht ins Restaurant. Hinter dem Tresen durchsucht sie Fächer und Schubladen. Da, auf einem Ordner steht Geschäftliches. Sie blättert hektisch durch die Unterlagen. Jede Menge Lieferscheine von Agro Amici, dem Ölhersteller, von dem auch Jamila ungefragt beliefert wurde. Aber das beweist nichts. Leo holt eine Plastiktüte hervor und schnappt sich noch den Kugelschreiber. Da müssten Giovannis Fingerabdrücke drauf sein. Und jetzt? Oh Mist, da kommt er aus der Küche.
11: Hey, was fällt dir ein?
3: Leo rennt raus. Und auch Moritz flitzt jetzt an Giovanni vorbei nach draußen.
9: Dankeschön.
11: Verbal.
3: Giovanni weiß gar nicht, was er zuerst machen soll. Hat das Mädchen was geklaut? Was wollte die mit seinen Unterlagen? Und der Junge? Die gehören bestimmt zusammen. Er rennt auch nach draußen. Doch wo sind die beiden? Weg. Direkt nebenan ist ein kleines Lager, das zum Restaurant gehört. Hier haben sich Leo und Moritz versteckt. Es ist stockfinster. Sie sind mucksmäuschenstill und lauschen. Doch Giovanni scheint aufgegeben zu haben. Leo macht ihr Handylicht an. Das gibt's doch nicht.
9: Ich sehe was, was du nicht siehst. Gefärbtes Rapsöl.
3: Kartons voller Fake-Olivenöl von Agro Amici. Bis unter die Decke gestapelt. Moritz macht für die anderen Pfefferkörner ein Foto.

0: Nicht gerade die übliche Kundschaft.
1: Guten Tag.
2: Frau Al-Khalil.
1: Ja.
2: Mein Mitarbeiter war heute bei Ihnen und hat Ihnen ein Angebot gemacht. Ich war so frei und habe es Ihnen noch mal persönlich angepasst.
0: Sie legt einen Vertrag auf den Tresen.
1: Ein Abo? Für 1000 Euro im Monat?
2: Sie bekommen erstklassiges Öl für Ihre Gäste und Ihr Imbiss ist immer sicher und beschützt.
3: Hamburg ist eine gefährliche Stadt. Es gibt Brandstifter, Randalierer, Einbrecher.
1: Wollen Sie mich erpressen?
2: Ich will Ihnen ein gutes Geschäft vorschlagen.
1: Ach. Nein. Die Antwort ist nein.
2: Übermorgen Punkt 12 komme ich wieder. Und dann ist der Vertrag unterschrieben.
0: Jamila reißt den Vertrag in der Mitte durch. Und nochmal. Und nochmal. Im HQ vergleichen Yasina und Leo die Fingerabdrücke vom Kugelschreiber mit denen, die sie auf den Ölflaschen gefunden haben.

0: Giovannis Fingerabdrücke sind nicht auf Mamas Lieferung.
1: Wundert mich nicht. Wahrscheinlich ist er die Krake und lässt andere Leute für sich die Drecksarbeit machen. Ich gehe noch mal mit Jamila reden.
2: Ich komm mit.
1: Schon gut. Yasina kommt mit mir.
0: Gute Idee. Es geht ja schließlich um meine Mutter.
3: Am Imbiss stößt Amy zu Leo und Yasina. Seltsam. Der Imbiss hat geschlossen.
4: Hey, Yasina, Leo.
5: Hat deine Mutter nicht länger auf?
6: Ja schon, damit die Geschäftsleute nach ihrer Arbeit noch mal vorbeikommen.
2: Komisch, und jetzt?
6: Halt mal.
3: Yasina hat auch einen Schlüssel. Sie schließt auf. Die drei wollen den Imbiss nach irgendwelchen Hinweisen durchsuchen. Amy wühlt sogar im Müll. Jetzt hält sie einen kleinen Fetzen Papier hoch.
4: Guck mal!
3: Aus einem Schriftstück herausgerissen. Einen Teil kann man noch lesen.
6: Vertrag?
2: Kaufvertrag. Das ist ein Kaufvertrag.
3: Die restlichen Schnipsel sind auch noch im Mülleimer. Sie packen alles ein und puzzeln das Dokument im Haku wieder zusammen. Moritz liest staunend vor.
7: Jahresabonnement. Das ist ein Abo. Das ist doch krass, oder?
8: 14-tägige Lieferung zum Vorzugspreis von 1.000 Euro monatlich.
6: 1.000 Euro im Monat?
8: Zum Glück hat sie nicht unterschrieben.
6: Habt ihr die Vertragsnummer gesehen? 421.
8: Meint ihr, es gibt so viele Kunden?
6: Keine Ahnung. So viele Konkurrenten kann Giovanni doch gar nicht haben.
7: Das ist größer, als wir bisher dachten.
8: Du meinst organisierte Kriminalität?
3: Amy fährt nochmal zum Imbiss. Jamila ist inzwischen da, geöffnet hat sie aber immer noch nicht. Da hält ein Streifenwagen. Amy versteckt sich und filmt.
9: Wie bitte?
10: Ein junger Mann behauptet, dass sie ihn arbeiten lassen und keinen Cent dafür bezahlen.
9: Wie bitte? Ich mach die Ladenkasse alleine. Wer sagt denn sowas?
3: Amy kann nicht verstehen, was die Polizei mit Jamila bespricht. Aber da sie alles gefilmt hat, zoomt sie rein und liest das Gespräch von den Lippen ab. Das kann sie ganz gut. Als Schwerhörige hat sie das früh gelernt.
5: Es wird ermittelt wegen Schwarzarbeit und...
3: Wie bitte? Körperverletzung? Sie muss sofort zu den anderen ins Haku.
6: Körperverletzung.
8: Bist du dir sicher, dass du das nicht falsch verstanden hast?
6: Ich höre zwar nicht immer alles, aber die Lippenbewegungen sind eindeutig.
2: Jamila würde sowas niemals tun.
8: Natürlich nicht.
6: Wir müssen beweisen, dass eure Mutter nichts Falsches gemacht hat.
2: Vielleicht gibt's auf dem Video Hinweise.
3: Sie schauen sich Amys Video gemeinsam an.
6: Stopp! Da, das ist der Typ, der Mama das Öl gebracht hat und bei Giovanni im Restaurant saß.
3: Der Kurier mit der Totenkopfjacke sitzt im Polizeiauto. Er hat Jamila wegen Körperverletzung angezeigt. Das wird ja immer wilder. Yasina macht sich sofort auf den Weg zu ihrer Mama. Amy begleitet sie.

0: Mama, wir wissen, dass die Polizei hier war. Und auch von der Anzeige. Und dass ich jemand zwingen will, für viel Geld schlechtes Öl zu kaufen.
1: Und ich wollte euch da raushalten.
2: Sie müssen damit dringend zur Polizei gehen.
1: Sie werden mir doch nicht mehr glauben, nach allem, was passiert ist. Und wer weiß, wozu diese Frau noch fähig ist.
0: Kannst du sie beschreiben?
1: Ja, große Augen, lockiges Haar. Ich nehme an, sie ist eine Italienerin.
3: Leo und Moritz wollen diesen Giovanni zur Rede stellen. Und das geht am besten, wenn sie ihn irgendwie in den Vorratsraum mit dem Öl bekommen. Dann kann er das zumindest nicht abstreiten. Moritz versteckt sich dort, um zu filmen. Leo hat den Auftrag, ihn herzulocken. Nichts einfacher als das. Sie klaut ihm einfach sein Kellnerportemonnaie.
4: Bleib stehen, du kleine Diebin!
3: Als er ihr hinterherrennt und bis in die Kammer folgen will, bleibt Leo stehen und wirft ihm sein Portemonnaie zu.
5: Stopp! Das sind mindestens 200 Liter Öl. Was wollen Sie damit?
4: Das ist Olivenöl und ich habe ein Restaurant.
5: Nein, das ist ranziges Rapsöl mit Lebensmittelfarbe.
4: Selbst wenn, das geht dich nichts an. Du machst dich vom Acker und wir vergessen das mit dem Geldbeutel.
5: Jamila soll 1.000 Euro im Monat für schlechtes Öl bezahlen.
4: Jamila auch. Das habe ich mir schon fast gedacht, die Arme.
5: Was meinen Sie mit?
4: Was glaubst du, wieso die ganzen Kisten da stehen? Ich werde auch erpresst und das seit vielen Jahren.
5: Sie?
4: Wir. Das ganze Viertel.
3: Moritz kommt aus seiner Deckung.
6: Das ganze Viertel.
3: Giovanni stutzt kurz, dann erzählt er weiter.
4: Ja, und niemand redet darüber. Aber wir kaufen für viel Geld Öl, das wir dann einfach wegschmeißen müssen. Das ist mein ganzer Gewinn, alles weg. Früher kam die Mafia mit der Pistole und heute kommt sie mit dem Füllfederhalter.
5: Warum zeigen Sie die Typen nicht einfach an?
4: Ja, das würde ich gern. Ich habe diesen Scheißvertrag unterschrieben. Es ist alles rechtmäßig, versteht ihr?
3: Die Pfefferkörner starten eine Umfrage unter den Restaurantbetreibern des Viertels.
0: Leo, Moritz und Hakim haben noch 27 Wirte gefunden, die erpresst werden.
2: 27? Dann haben wir glatt über 80.
0: Und ich wette, von denen, die angeblich nicht zahlen, trauen sich viele noch nicht, es zuzugeben.
2: Bestimmt.
3: Amy sucht nach Olivenöl, Mafia, Hamburg.
2: Scheint eine neue Masche zu sein. Von der Mafia.
0: Statt Schutzgeld zu erpressen, verkauften sie schlechte Lebensmittel zu überteuerten Preisen. Von außen sieht alles legal aus, aber wie die Typen an die Unterschrift gekommen sind, weiß keiner. Wenn meine Mutter unterschreibt, zahlt sie für immer an die Mafia, wie alle anderen auch.
2: Morgen um Punkt 12 kommt die Frau, um den Vertrag abzuholen. Wir müssen ihr eine Falle stellen.
3: Am nächsten Tag ist es soweit. Die versteckten Kameras laufen. Yasina und Amy sitzen mit Laptop hinter dem Imbiss. Alle anderen sind auch in Position. Es ist kurz vor 12. Da kommt sie, die Geschäftsfrau mit ihrer Begleitung. Marco, der Kurier, ist heute auch mit dabei.
7: Frau Al-Khalil, Sie haben mich sicher schon erwartet. Den Vertrag haben Sie unterschrieben?
8: Ich habe ihn in den Müll weggeschmissen.
3: Marco holt einfach einen neuen Vertrag aus dem Aktenkoffer.
7: Wenn Sie da bitte unterschreiben wollen.
9: Schwarzarbeit und Körperverletzung. Sie glauben doch nicht im Ernst, dass die Anzeige ein Zufall war.
7: Ich habe sie in der Hand, Frau Al-Khalil.
8: Sie wollen also, dass ich 1.000 Euro für Ihr ranziges Rapsöl bezahle?
9: Ja. Oder für Luft oder Wasser, was auch immer ich Ihnen verkaufe.
8: Von mir bekommen Sie keinen Cent. Haben Sie es verstanden?
4: Und ich zahle auch nicht mehr.
3: Das ist Moritz mit Giovanni. Und es sind noch jede Menge andere Restaurantbetreiber dabei.
10: Ihr habt unterschrieben, wo ist das Problem? Vertrag ist Vertrag, da kann man leider nichts machen. Außerdem habt ihr alle Schutzgenieße hier im Viertel. Das muss man doch mal sagen.
3: Doch da ertönt bereits das Martinshorn. Die drei Mafiosi wollen in alle Richtungen fliehen, doch die vereinten Wirte und die Pfefferkörner versperren ihnen den Weg. Auch die Chefin will sich davon machen. Doch Leo wirft zielgenau eine der Ölflaschen vor ihre Füße. Sie glitscht aus und landet auf ihrem Po. Mitten in der Ölpfütze.
6: Sie sind vorläufig festgenommen.
3: Unter den Blicken fast aller Gastronomen des Viertels, die sich ein breites Grinsen nicht verkneifen können, werden die drei Gauner abgeführt.

0: Am nächsten Tag wird gefeiert. Die Anzeige gegen Jamila ist fallen gelassen worden. Und Giovanni und die anderen Opfer der Ölmafia verdienen endlich wieder Geld.
1: Keiner kann uns mehr erpressen.
2: Genau.
3: Marco hat ein Deal gemacht. Für eine mildere Strafe sagt er gegen seine Chefin aus.
4: Chiara wandert in den Knast.
5: Die Mafia wird es trotzdem weitergeben.
1: Hey, aber uns auch. So, ab, Essen ist da. Ich komm alle hierher.
0: Die Pfefferkörner. Die Fälle als Hörspiel. Spätfolgen. Große Pause an der Astrid-Lindgren-Schule. Bennett drückt Anna einen Zehner in die Hand und gibt ihr einen großen Becher Kakao.
6: Hier, am besten machst du es jetzt gleich, bevor die Pause zu Ende ist.
5: Okay, let's go.
0: Anna geht zielstrebig auf Thiele aus der Achten los, der allein auf einer Bank sitzt und sein Pausenbrot isst. Und dann? Sie tut nicht mal so, als würde sie stolpern oder so. Schüttet sie Thiele den ganzen Kakao in den Schoß.
5: Ups.
0: Der weiß gar nicht, wie ihm geschieht und eilt unter dem Gekicher seiner Mitschüler aufs Schulklo. Er zieht die Jeans aus und spült den Kakao unterm Wasserhahn aus. Da kommt Bennett rein.
6: Herr mit der Hose. Ja, los.
7: Was?
6: Herr mit deiner Hose. Dein Handy will ich auch, mit PIN. Jetzt! Na los. So, PIN. PIN.
7: 7349.
6: Geht doch. Jetzt geh hier rein.
7: Aber...
6: Na los! So, sag deiner Mutter, dass sie endlich zahlen soll. Weil sonst ist das, was hier gleich passiert, erst der Anfang.

0: Haki muss noch mal schnell auf Toilette. Der Unterricht hat schon angefangen. Da hört er in der Nachbarkabine einen schweren Seufzer.
1: Verdammt. Hallo? Alles in Ordnung? Kann ich dir irgendwie helfen?
2: Nein, danke.
1: Jelle, bist du das?
2: Hakim?
1: Ja.
2: Hast du zufällig was zum Anziehen dabei? Ich weiß, das klingt völlig absurd, aber da war hier eben so ein Typ und der hat mir meine Hose und mein Handy geklaut.
1: Oh Mann, soll ich irgendeinem Lehrer Bescheid sagen?
2: Nein. Aber könntest du mir vielleicht meine Sporttasche bringen? Die hängt an meinem Haken vor der Klasse. So eine grün-blaue.
1: Ja klar, kein Problem. Bin gleich wieder da.
0: Alle Flure sind leer. Die Schüler sind in den Klassenräumen. Nur unten am Fenster sieht Hakim einen Schüler aus der 10., wie er das Display eines Handys putzt und immer wieder prüft, ob es auch ganz sauber ist. Was hat der denn für einen Tick? Hakim hat Jelles Sporttasche gefunden.
2: Danke. Das war echt die Rettung.
1: Kein Ding. Sag mal, dein Handy hat nicht zufällig eine gelbe Hülle?
2: Doch. Wieso fragst du? Hast du es gesehen?
3: Achtung, alle Lehrkräfte. Onkel Bob kommt. Alle verlassen das Gebäude über die bekannten Wege. Ich wiederhole, Onkel Bob kommt.
1: Was war das?
0: Onkel Bob kommt heißt, es gibt eine Bombendrohung. Diesen Code kennen allerdings nur die Lehrerinnen und Lehrer. So kann ihnen der Ernst der Lage deutlich gemacht werden, ohne dass unter den Schülern Panik ausbricht. Und es funktioniert. Alle Klassen kommen einigermaßen geordnet mit ihren Lehrkräften nach draußen und sammeln sich vor dem Gebäude. Ah, da ist auch Moritz.
4: Hast du es mitbekommen? Einer aus der 8. hat eine Bombendrohung an die Schule geschickt.
5: Was?
4: Ja, ich glaube, ihr seid sogar in derselben Chemie-AG. Der Typ heißt Telle Gernhardt.
1: Nee, das kann nicht sein. Ich habe doch eben noch mit dem gesprochen.
4: Ich schwör's dir, ich war gerade im Schulbüro, als die Nachricht reinkam. Die Polizei ist jetzt auf dem Weg zu ihm nach Hause, um ihn da zu verhaften.
1: Das müssen wir verhindern. Los, komm mit! Komm!
0: Tielles Mutter, Frau Dr. Gernhardt, ist Kinderärztin. Ihre Praxis liegt im unteren Geschoss einer schönen Villa. Als Hakim und Moritz außer Atem dort ankommen, sehen sie das Polizeiauto gerade noch davonfahren. Tielle sitzt auf der Rückbank.
1: Mist.
4: Lass doch trotzdem reingehen.
0: Sie betreten die Praxis. Zwei kleine Mädchen kommen ihnen entgegen, gefolgt von ihren Müttern.
6: Das wirst du schon.
7: Diese Info mit der Kochsalzlösung finde ich irgendwie überflüssig. Ich meine, Lilly hat solche Angst, gepikst zu werden. Und wenn sie.
4: Entschuldigung.
7: Da ist geschlossen. Frau Dr. Gernhardt musste plötzlich weg. Irgendwas mit der Polizei und ihrem Sohn.
4: Oh, danke. Und was jetzt?
1: Ich laufe noch mal zur nächsten Polizeiwache. Vielleicht hilft es ja, Tielle.
0: Doch schon wenig später ruft Hakim bei Moritz an.
5: Das mit der Polizei war der totale Reinfall. Für die ist der Fall quasi schon gelöst. Das Handy, von dem die Bombendrohung kam, gehört Tielle. Also ist er auch der Täter.
1: Mist.
5: Aber ich habe schon eine Idee. Ich bin gerade das Jahrbuch unserer Schule durchgegangen. Und rate mal, wen ich da gefunden habe.
4: Den Typen mit dem gelben Handy vom Flur.
5: Yep. Er heißt Bennett Litzko und geht in die 10B.
4: Okay, aber hast du auch die...
5: Seine Adresse, klar. Ich wollte gerade hinfahren und gucken, ob ich was herausfinde.
1: Okay.
4: Ich komme mit. Aber bis 6 müssen wir wieder zurück sein. Können wir das schaffen?
5: Jo, wir schaffen das!
0: Zu Hause bei den Litzkos macht sich Bennetts Mutter große Vorwürfe. Tommy, der kleine Bruder von Bennett, ist ganz krank, kann so gut wie nichts mehr sehen. Er braucht eine Hornhauttransplantation, doch die ist teuer.
2: Tommy, kannst du mir sagen, wie viel das sind?
6: Keine Ahnung.
2: Hey, Rosa, alles gut, das wird schon. Soll ich dir noch mal Wasser zum Inhalieren heiß machen? Ja, ich mach das.
8: Das ist alles nur meinetwegen. Wäre ich letztes Jahr nicht so verdammt blöd gewesen, dann könnte Tommy jetzt sehen, könnte sprechen wie ein ganz normaler Junge.
2: Verdammt, Mama, ich hab dir gesagt, ich will das nicht mehr hören.
8: Aber ich bin schuld. Ich bin schuld.
2: Du bist nicht schuld. Diese verdammte Ärztin ist schuld, das habe ich dir schon tausendmal gesagt. Und wenn ich nicht so Schiss hätte, dass sie dich vor Gericht zerrt, ich hätte die sicher schon angezeigt.
8: Ich habe das entschieden.
2: Machst du hier weiter?
8: Ja.
0: Bennett geht zur Tür. Da stehen Moritz und Hakim.
4: Hi, können wir mal reden? Es geht um Thiele.
2: Kenn ich nicht.
5: Ich glaube schon. Weißt du, was ich denke? Ich denke, das gelbe Handy, was du da vorne im Flur abgewischt hast, gehört gar nicht dir, sondern Thiele.
2: Mann, ich habe keine Ahnung, wovon ihr da redet, okay? Und jetzt verzieht euch.
4: Wir gehen erst, wenn du uns sagst, warum du das mit der Bombendrohung gemacht hast.
2: Mann, ich war das nicht, okay? Außerdem hat die Polizei doch das Handy von eurem Freund gefunden. Also er hat das doch weggeworfen, nachdem er die SMS ans Schulbüro geschrieben hat.
4: Woher weißt du denn bitte, dass die Bombendrohung eine SMS ans Schulbüro war? Davon hat die Polizei doch gar nichts gesagt.
5: Genau, das ist nämlich Täterwissen.
2: Mann, ich bin nicht derjenige, der hier Scheiße gebaut hat, okay? Das ist einzig und allein Thieles Mutter. Ja, kapiert ihr es nicht? Das ist keine Ärztin. Das ist eine Betrügerin und eine Dealerin und darüber hinaus noch eine, die nicht mal dafür gerade stehen will, was sie verbockt hat. Und jetzt...
4: Hey,
2: komm, und jetzt geht
4: los.
2: Verpisst euch.
0: Im Hauptquartier rätseln die Pfefferkörner, was es mit den Aussagen von Bennett auf sich haben könnte.
5: Und im Internet steht nichts?
6: Nee, zumindest nichts, was darauf hindeutet, dass Thieles Mutter eine... Wie sagst du, hat Bennett sie genannt?
5: Betrügerin, Dealerin, glaube ich.
7: Dealerin? Meinte sie, vertickt in ihrer Praxis Drogen?
6: Wenn schon eher Medikamente. Aber wahrscheinlich hat dieser Bennett sich eher alles nur ausgedacht. Um von sich abzulenken.
4: Irgendwie glaube ich das nicht. Außerdem fällt mir gerade was ein. Diese beiden Frauen gestern bei der Arztpraxis, die haben doch darüber gesprochen, dass Frau Dr. Gernhardt ihre Kinder mit Kochsalzlösung geimpft hat.
6: Mit Kochsalzlösung? Musst du dich verhört haben. Kochsalzlösung ist definitiv kein Impfstoff. Da kannst du auch gar nichts spritzen.
4: Aber die haben Kochsalzlösung gesagt. Todsicher.
5: Ich hab's. Warum impft eine Ärztin Kinder mit etwas, das gar nichts bringt? Ich meine, doch nur, damit die Kinder denken, dass sie geimpft werden. Dabei werden sie gar nicht geimpft.
6: Du meinst, Eltern bezahlen Geld dafür, dass ihre Kinder eine Fake-Impfung kriegen?
7: Warum sollten sie das tun, wenn du eine Impfung nicht willst? Dann lass sie doch einfach. Niemand zwingt dich dazu.
6: Naja, nicht so ganz. Die Masernimpfung ist zum Beispiel seit 2020 Pflicht. Und wenn dein Kind sie nicht hat, kann dich das bis zu 2500 Euro kosten.
7: Nicht im Ernst.
4: Also eigentlich finde ich das nachvollziehbar. Immerhin steht hier, dass an Masern weltweit jedes Jahr Tausende von Kindern sterben.
5: Okay, aber wie kriegen wir raus, ob Thieles Mutter wirklich eine Betrügerin ist oder nicht? Irgendwelche Vorschläge?
6: Ich hätte da so eine Idee.
0: Leo geht also undercover in die Praxis. Sie will versuchen, ob Frau Dr. Gernhardt ihr Medikamente verschreibt, die nicht frei und auch nicht ohne eindeutige Diagnose erhältlich sind.
9: Leonie Neumann, du kannst jetzt rein.
10: Hallo, was kann ich denn für dich tun?
11: Wir sind hier gerade erst hergezogen und ich suche noch eine neue Kinderärztin wegen meines ADS.
10: Okay. Hast du denn irgendwelche Vorbefunde von deinem alten Kinderarzt oder vielleicht von einem Neurologen?
11: Nee, aber die Freundin meiner Mutter hat mir gesagt, dass sie bei Ausnahmefällen auch größere Packungen Ritalin verschreiben. Sie ist ja auch Patientin, daher...
0: Leo spielt an ihrem Hip-Bag herum und lässt ein paar Scheine hervorblitzen. Hoffentlich beißt die Frau Doktor an.
10: Wie heißt denn diese Freundin deiner Mutter, wenn ich fragen darf?
0: Verdammt, auf die Frage ist Leo nicht vorbereitet gewesen. Sie schaut sich unauffällig im Zimmer um. Ihr Blick fällt auf einen Flyer für Pilzsalbe. Candida.
11: Die heißt... Candida. Champignon.
10: Ah, Candida Champignon. Mhm. Bist du dir da ganz sicher?
11: Ja, 100%.
10: 100%. Na, das ist doch mal was. Seltsam nur, dass ich gar keine Candida Champignon in meiner Kartei habe. Und da ich alle meine PatientInnen persönlich kenne, nehme ich mal an, dass diese Frau Champignon sich in der Praxis geirrt hat. Würdest du bitte die Tür schließen, wenn du jetzt gehst?
0: Yasina wartet draußen vor der Praxis.
6: Du hast dich Candida Champignon genannt? Dein Ernst?
11: Nein, ich...
0: Ein Videocall. Hakim.
6: Ja?
12: Und, wie sieht's aus?
6: Das kannst du dir gleich persönlich von Candida Champignon erklären lassen.
11: Mann, Leute, entspannt euch doch mal. Jeder macht mal einen Fehler, oder?
12: Das heißt, es hat nicht geklappt?
11: Naja, nicht geklappt.
0: Da kommt einer mit einem Longboard den Bürgersteig entlang und hält vor dem Haus der Gernhards. Yasina stürzt und hält ihre Handykamera für Hakim in die Richtung des Typen.
6: Kann es sein, dass das dieser Bennett ist?
12: Das gibt's doch nicht. Was macht der denn da?
6: Sieht aus, als hätte er eben was in den Briefkasten von Taylors Mutter reingeworfen. So, rufen dich gleich wieder an.
12: Alles klar, bis gleich.
0: Yasina und Leo fischen den Brief von Bennett aus dem Briefkasten und fahren zurück ins HQ zu den Jungs. Vorsichtig öffnet Hakim den Umschlag unter Wasserdampf.
13: Letzte Aufforderung. Kommen Sie heute Abend um 17.30 Uhr mit 10.000 Euro in den Detlefsweg 26a im Garten. Wenn Sie nicht da sind, wird Tjelle weiter für Sie büßen.
11: Oha, der Typ erpresst Sie.
6: Und was jetzt?
13: Okay, ich denke, das Beste ist, wenn wir die Geldübergabe filmen. Dann haben wir endlich was gegen beide in der Hand.
6: Aber dafür muss Tjelles Mutter erstmal den Brief kriegen.
11: Das kann ich gleich machen. Ich sorge dafür, dass sie den bekommt.
6: Und ich verstecke mich heute Abend in Bennets Garten und nehme alles mit dem Handy auf.
13: Perfekt. Leo, dann bleibst du hier und ich fahre vor dem Treff nochmal zu Tjelle und erzähle ihm, was wir rausgefunden haben. Vielleicht können wir so Frau Dr. Gernhardt endlich aus der Reserve locken.

0: Yasina hat sich im Garten von Familie Litzko versteckt. Hinter ein Gebüsch geduckt, filmt sie alles. Leo und Moritz sind im HQ per Video zugeschaltet.
1: Ich bin jetzt da.
2: Haben Sie das Geld?
3: Ja, natürlich. Aber wer sagt mir eigentlich, dass du hinterher meinen Sohn nicht weiter schikanierst?
2: Das mach ich schon nicht. Im Gegensatz zu Ihnen habe ich nämlich noch sowas wie Ehre.
3: Ja, natürlich. Alles klar.
2: War ja klar, dass Sie das nicht verstehen. Wie kann ich das auch erwarten von einer Frau, die nicht mal für eine Hornhauttransplantation zahlen will, an der sie selber schuld ist?
3: Jetzt hör mir mal gut zu, Bennett. Eure Mutter hat mich letztes Jahr geradezu angefleht, deinen Bruder nicht gegen Masern zu impfen. Diese Entscheidung hat sie ganz allein getroffen. Das war nicht meine Schuld, klar?
2: Sie vergessen da aber eine Kleinigkeit. Meine Mutter ist nämlich keine Ärztin, aber Sie schon. Sie kannten die möglichen Spätfolgen für Masern und haben Tommy trotzdem nicht geimpft. Das ist so unmoralisch von Ihnen.
3: Das wird ja immer schöner. Ausgerechnet, du willst mir was von Moral erzählen. Du, der einem Achtklässler Hose und Handy klaut, um...
2: Mann, was hätte ich denn sonst tun sollen? Sie haben mir ja überhaupt nicht zugehört. Und jetzt, wo das mit seinen Augen so schlimm geworden ist, da... Sie haben sich nicht mehr erkundigt, als er auf Leben und Tod im Krankenhaus lag.
0: Jetzt ist Bennett richtig sauer und geht auf die Ärztin los. Yasina muss eingreifen und warnt die Kollegen.
1: Conrad!
2: Wie wäre es ihnen gewesen, wenn Tommy einfach verreckt wäre, oder?
1: Conrad! Stopp! Bennett, stopp!
0: Auch Hakim kommt aus der Deckung. Er betritt den Garten mit Jelle. Und aus dem Wohnzimmer tritt jetzt auch noch Bennetts Mutter auf die Terrasse. Leo weiß, jetzt ist es Zeit, die Polizei zu rufen.
4: Mama?
5: Jelle, was machst du denn hier?
4: Hakim hat mir erzählt, dass Bennetts Bruder deinetwegen nicht mehr sehen kann.
3: Nein, Häschen, das musst du falsch verstanden haben. Ich habe damit nichts zu tun.
1: Und ob sie was damit zu tun haben? Aber... Vielleicht erinnern Sie sich ja auch gar nicht mehr an uns. Schließlich sieht mein Sohn jetzt ganz anders aus.
3: Entschuldigen Sie, Frau Litzko. Ich habe nur gemacht, worum Sie mich gebeten haben. Sie wollten, dass ich Ihren Sohn nicht gegen Masern impfe, also habe ich ihn nicht geimpft. Das war ganz allein Ihre Verantwortung.
1: Ja, das stimmt. Aber zur Wahrheit gehört auch, dass Sie sich haben ganz schön gut bezahlen lassen für all die gefälschten Atteste und Impfnachweise.
4: Stimmt das, Mama? Hast du Geld dafür bekommen, dass Bennetts Bruder nicht geimpft wird?
3: Nein, du verstehst das nicht, Häschen. Die meisten meiner Patienten wollen selbst entscheiden, was sie ihrem Kind geben und was nicht.
4: Mama, ich bin keine drei mehr, okay? Hör auf, dich da rauszureden. Hast du jetzt Impfzertifikate gefälscht oder nicht?
3: Du weißt, wie es damals war nach der Scheidung. Ich musste irgendwie diese Praxis am Laufen halten. Und die Miete zahlt sich nicht.
4: War doch nicht so, Mama!
3: Tjelle, bitte.
0: Tjelle ist verzweifelt. Seine Mutter ist eine Betrügerin und setzt für den eigenen Profit die Gesundheit von Kindern aufs Spiel? Das hält er nicht aus und läuft davon. Und da nähern sich auch schon die Sirenen. Frau Gernhardt versucht gar nicht erst zu fliehen.

0: Hast du schon was von Bennett und der Bombendrohung gehört?
1: Ja, er war gestern noch bei der Polizei und hat alles gestanden. Und sich anschließend noch bei Thiele entschuldigt.
2: Na, das ist auch das Mindeste. Und Frau Dr. Gernhardt, sagt Bennets Mutter gegen sie aus?
1: Die kommt auf jeden Fall wegen Betrug vor Gericht. Wahrscheinlich wird sie nicht mehr als Ärztin arbeiten können. Aber immerhin zahlt sie jetzt die Hornhauttransplantation für Bennets Bruder.
0: Ich hol mal noch Limo. Ich komm mit.
3: Moritz hat eine kleine Überraschung für Leo. Er holt von ganz hinten aus dem Kühlschrank zwei Flaschen und hält Leo eine hin.
4: Möchtest du auch?
0: Ja.
5: Warte, ist das Blaubeerlimo?
4: Mhm. War ganz schön schwer, die zu kriegen, aber dann habe ich mich daran erinnert, dass du mal gesagt hast, die gäbe es nur in diesem einen Laden in Stade.
0: Du bist dafür extra nach Stade gefahren.
4: Klar, ich...
3: Doch weiter kommt Moritz nicht, weil Leo ihn zum Schweigen bringt. Mit einem Kuss. Ich bin Leonie Lander und habe euch diesen Fall der Pfefferkörner erzählt. Geschrieben wurde die Erzählung von Sebastian Stürz nach dem Originaldrehbuch von Franka Düvel. Alexander Gerhard hat das Hörspiel technisch gestaltet. Redaktion NDR Sandra Tormehlen. Regie Sebastian Stürz und Sandra Tormehlen. Assistenz Dörte Petersen.
6: Das waren zwei Teile aus der Hörspielreihe Die Pfefferkörner. Zuerst die Ölmafia, das war der Fall mit dem Olivenöl, und Spätfolgen, den habt ihr zuletzt gehört. Alle Hörspielteile findet ihr auch in ARD Sounds zum Nachhören. Und hier kommt dann gleich noch eine spannende Detektivgeschichte für euch. Auch da geht's um Erpressung. Aber diesmal ermitteln nicht die Pfefferkörner, sondern Privatdetektivin Cleo Fischer. Los geht's nach der Musik.

0: Cleo Fischer ist eigentlich ein ganz normales Mädchen. Sie wohnt mit ihrer Mutter in einem Hochhaus im Ort Wiebelmund. Aber Cleo hat ein spannendes Hobby. Sie ermittelt nämlich gerne als Privatdetektivin. Und die Kriminalfälle, die fallen ihr nur so vor die Füße. Oder besser gesagt, ins Frühstück, so wie in dem Fall, der jetzt kommt. Cleo will eigentlich nur mit ihrem Kumpel und Detektivkollegen Brunzi ein paar Cornflakes essen. Aber da schwimmt plötzlich was Ekliges in der Milch. Hier ist unser kurzes Hörspiel Cleo Fischer und die Erpressung.
1: Detektiv Cleo Fischer. Für ganz besondere Fälle.
2: Die Marmeladen schmecken ja super. Sind die alle von Aldo?
1: Ja, Brunzi, sind sie. Also ich hätte gern auch eine Mama, die bei Aldo arbeitet. Brunzi konnte richtig verfressen sein. Den ganzen Samstagmorgen schlug er sich schon in meiner Küche den Bauch voll. Dabei hatten wir uns getroffen, um zu beratschlagen, wie wir unsere Detektei bekannter machen können.
2: Hey, Cornflakes, darf ich die aufmachen?
1: Ich habe alles Mögliche vorgeschlagen. Inserate und Flyer und so weiter. Von Brunzi kam nichts. Nur Schmatzen. Selbst auf meine geniale Idee, die Polizistin Vera Gold zu fragen, ob sie unsere Unterstützung braucht, reagierte er nicht. Ihr müsst wissen, Vera Gold wohnt bei uns im Haus und ist wahnsinnig nett. Dann plötzlich wurde Brunzi kreidebleich.
2: Cleo, ich glaube, ich muss kotzen.
1: Das kommt davon, dachte ich erst, bis ich sah, was Brunzi den Magen umdrehte. Eine haarige Spinne. Sie schwamm in seiner Milch mit den Cornflakes. Eklig, richtig eklig.
2: Die war in der Packung. Ekel.
1: Wir fanden noch zwei weitere. Naja, keine lebendigen Spinnen. Und tot waren sie auch nicht. Es waren Scherzartikel aus Plastik. Die aber sahen aus wie echt. Echt jetzt.
2: Schau mal, Cleo, da klebt ein Zettel. Warnung. Entweder Aldo zahlt, was ich gefordert habe, oder es sind nächste Mal echte Spinnenmüsli.
1: Die Nachricht war mit ausgeschnittenen Buchstaben aus einer Zeitung auf Papier geklebt. Wie das Verbrecher so machen, wenn sie kriminelle Forderungen stellen. Es gab kein Vertun. Unser Aldo-Markt wurde erpresst und das seit langem.
2: Das müssen wir melden, oder?
1: Na klar, Brunzi. Pack alles so zusammen, wie es war. Wir bringen das meiner Mama. Und danach schnappen wir uns den Kerl.
2: Ich weiß nicht, Cleo. Ist Erpressung nicht eine Nummer zu groß für uns?
1: Typisch, Brunzi. Nichts als Bedenken. Ich war voller Tatendrang. Und da meine Mama nicht an der Kasse saß, nahm ich den Fundort der Spinnenkonflex alleine unter die Lupe.
2: Glaubst du, dass der Erpresser so nett war, seine Adresse hier zu hinterlassen?
1: Brunzi war manchmal echt ein Dummbatz. Bevor ich ihn aber in Robobinskis neueste Erkenntnisse des Spurenlesens einweihen konnte, stimmte der Boss des Aldo-Marktes auf mich zu. In Herrn Hundgeburts Schlepptau, die Polizistin Vera Gold und meine Mutter. Offenbar hatten sie im Ladenbüro eine Besprechung gehabt.
3: Cleo, Ben, wolltet ihr nicht zusammen frühstücken?
1: Bevor ich meiner Mama antworten konnte, riss Hundgeburt mir die Packung mit den Spinnen und dem Erpresserbrief aus der Hand, die ich ja bloß mitgenommen hatte, um sie meiner Mama zu geben. Aber das wusste er leider nicht.
4: Hi, was hast du da reingeschmuggelt? Gib das sofort her, Cleo.
1: Ich war sprachlos. Ihr ahnt, was jetzt kommt? Genau. Er verdächtigte natürlich mich, die Erpresserin zu sein.
4: Dass er nicht mal auf frischer Tat ertappt, Frau Gold. Nehmen Sie die Rotzgöre fest.
1: Ich konnte nicht klar denken. Das hätte niemand gekonnt in dem Moment. Ich meine, alle schauten mich an, als hätten sie gerade erfahren, dass ich ein Vampir bin oder ein Zombie oder Schlimmeres.
2: Cleo und ich, wir sind Opfer. Ich bin immer noch geschockt. Ich werde vielleicht nie wieder Cornflakes essen können.
1: Brunzi trug echt dick auf. Aber den Chef meiner Mama überzeugte er nicht. Er vermutete sogar, sie hätte mich angestiftet.
3: Herr Hundgeburt, bitte.
4: Frau Fischer, ganz klar, bis die Sache hier geklärt ist, sind Sie gefeuert?
3: Herr Hundgeburt, ich kenne meine Tochter. Ich weiß, sie würde sowas Böses nie machen.
1: Hundgeburt blieb hart. Selbst Vera Gold zweifelte an mir und meiner Mama.
5: Sorry, Cleo, ich mag dich und deine Mutter auch, aber als Polizistin muss ich in alle Richtungen ermitteln.
1: Ich fühlte mich mies, richtig mies. Wegen mir hatte Mama den Job verloren.
3: Ach, mach dir keine Sorgen, Cleo. Ich finde bald eine neue Arbeit.
1: Überzeugend klingt anders. Ich weiß. Auch deshalb habe ich nicht locker gelassen und meine Mama gefragt, ob ihr jemand Verdächtiges aufgefallen ist.
3: Naja, es gibt viele schräge Kunden. Die Mutter deiner Mitschülerin Annabelle zum Beispiel, Stella LaRoche. Die hat die Angewohnheit, Gläser im Geschäft zu öffnen und zu probieren. Gurken oder Rotkraut, ganz egal.
1: Und wenn es ihr nicht schmeckt?
3: Tja, dann stellt sie das Glas zurück. Hundgeburt hat sie deswegen letzte Woche rausgeschmissen. Oh mein Gott, natürlich, das muss ich Vera sagen.
1: Vera Gold ist eine tolle Polizistin. Untätig rumsitzen konnte ich trotzdem nicht. Zusammen mit Brunzi besuchte ich das Freibad, wo die meisten von uns immer abhängen.
2: Ich habe Annabelle gefunden.
6: Rate mal, wo sie liegt. Bei Romeo.
1: Annabelle stand auf Romeo, Romeo stand auf mich. Und ich wollte nichts von ihm wissen. Eine verfahrene Situation, glaubt mir.
2: Hi, Annabelle. Ist neben dir noch frei?
7: Alles besetzt. Legt euch woanders hin.
1: Romeo war schwimmen, als wir auftauchten. Annabelle fuhr die Krallen aus. Das verwunderte mich nicht. Anders als ihr Bürstenhaarschnitt. Sie war doch immer so stolz auf ihre langen, blonden Locken.
2: Hast du das nicht mitbekommen? Die Haare hat Annabelle sich gestern ruiniert. Kannst du im Netz anschauen. Irre lustig.
1: Annabelle hatte einen Instagram-Account, auf dem sie als Influencerin Schminktipps gab. In ihrer letzten Show testete sie Haarspray. Doch statt Spray kam Lack aus der Dose. Blauer, klebriger Lack.
8: Wichtig ist bei Haarspray, dass man es schön gleichmäßig aufsprüht. Na, am besten, ich zeig euch einfach, wie es geht.
1: Glaubt mir, es sah so schlimm aus, wie es sich anhörte. Noch schlimmer aber war, dass ich Annabelles Mutter, Stella LaRoche, als Verdächtige streichen musste. Sie hatte die Dose bei Aldo gekauft und war damit ein ahnungsloses Opfer, wie ich. Aber Annabelles Video brachte Brunzi auf eine klasse Idee.
4: Ihr wollt eine Kamera aufstellen? In meinem Aldo-Markt?
1: Genau das wollten Brunzi und ich, um den Erpresser auf frischer Tat zu ertappen. Das sollte auch in Hundgeburtsinteresse sein.
4: Gut, meinetwegen. Aber ihr zeigt mir ganz genau, wo ihr sie versteckt, ja?
1: Wir stellten die Kamera so hin, dass sie das Müsli-Regal im Blick hatte. Da wollte der Erpresser schließlich zuschlagen.
2: Mir tun schon die Augen weh vom Gucken.
1: Seit Stunden verfolgten wir auf dem Monitor von Brunzis Laptop, was die Kamera filmte. Nicht einmal kam sowas wie Spannung auf. Die Lichter gingen aus, der Mond auf und Brunzi nach Hause.
2: Ich muss los, Cleo. Sorry.
1: Ich hielt allein die Stellung, bis mir die Augen zufielen. Niemand kann ewig auf den Bildschirm starren. Am Morgen habe ich mir dann die Aufzeichnung im Schnelldurchlauf angesehen. Der Erpresser hatte tatsächlich zugeschlagen.
2: Und? Hast du ihn erkannt?
1: Hatte ich nicht. Es war wie verhext. Nicht einmal lief der Kerl vor die Kamera. Immer haarscharf daran vorbei.
2: Als wüsste er, wo sie steht.
1: Brunzi hatte es noch gar nicht kapiert. Aber mir wurde schlagartig klar, nur Hundgeburt konnte der Erpresser sein. Wieso? Na, er war der Einzige, der wusste, wo sich die Kamera befand.
9: Das ist euer Meisterstück als Detektive.
1: Vera nahm Hundgeburt fest. Er gestand, den Konzern erpresst zu haben, fühlte sich wohl unterbezahlt als Chefboss der Filiale. Und jetzt ratet mal, wer sein Nachfolger wurde. Genau, meine Mama.
3: Oh, ich bin so aufgeregt. Ich weiß überhaupt nicht, was man anzieht als Chefin.
2: Kriegt ihr denn ab jetzt alles umsonst?
1: Natürlich nicht, Brunzi. Und wasch dir die Hände. Unsere Werbeflyer sind schon ganz fettig.
0: Wer so schnell Fälle löst, der braucht vielleicht gar keine Werbeflyer. 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Das war Maus Live. Ich bin Elke. Danke fürs Zuhören. Ciao.

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3: Es ist 20 Uhr. 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
4: Die Nachrichten mit Anja Gavlik. Guten Abend. Der Europäische Fußballverband UEFA geht weiter auf Konfrontationskurs zu FIFA-Chef Infantino. Der hatte einen Rückzieher gemacht beim geplanten Verkauf der WM-Rechte. Doch die UEFA legt nun nochmal nach. Luise Kropf, WDR Sport.
5: Die UEFA fordert in ihrem Statement einen radikalen Neuanfang und konfrontiert den FIFA-Präsidenten Gianni Infantino direkt und indirekt mit deutlicher Kritik. Der Verband betont zum einen, dass er sicherstellen will, dass es einen solchen Vorfall nicht nochmal geben wird. Der Verband formuliert wörtlich in seiner Stellungnahme, dass die derzeitige FIFA-Führung nicht nur das Vertrauen der UEFA, sondern auch das vieler anderer Mitglieder der Fußballfamilie verloren habe.
4: Das Feuerwerksspektakel Kölner Lichter zieht schon jetzt Zehntausende Menschen ans Rheinufer in Köln. WDR-Reporterin Jenny Weißenfels aus dem Rheinpark in Köln-Deutz.
6: Der Rheinpark ist inzwischen richtig gut gefüllt, aber die Menschen hier verteilen sich auch gut, denn wegen des extrem Niedrigwassers sitzen viele direkt im trockenen Flussbett. Das sind wirklich verrückte Szenen, denn so nah am Rhein und damit auch am Feuerwerk kommt man sonst nie heran. Viele haben Picknickdecken und Campingstühle dabei und genießen einfach diesen Sommerabend. Das Niedrigwasser hat zwar zur Folge, dass einige Schiffe heute am Ufer bleiben müssen und nicht am beleuchteten Schiffskonvoi teilnehmen. Der Stimmung tut das aber keinen Abbruch. Die Polizei spricht auch bislang von einem friedlichen Abend und gegen 23 Uhr startet dann zuerst die Drohnenshow, direkt danach das Feuerwerk.
4: Wichtig sind heute außerdem noch diese Themen. Die EU-Innenminister werden sich am Dienstag in einer Dringlichkeitssitzung über die Lage in Ceuta beraten. Die meisten der 10.000 Migranten, die in die spanische Exklave eingedrungen waren, haben sie inzwischen wieder verlassen. Die Verkehrsprobleme in Bonn haben sich noch einmal verschärft. Die Fähre zwischen Bad Godesberg und Königswinter-Niederdollendorf kann wegen des Niedrigwassers nicht mehr fahren. Der Ebola-Ausbruch im Kongo ist laut Weltgesundheitsorganisation inzwischen der größte, den es dort je gab. In der letzten Woche wurden fast 600 neue Krankheitsfälle gemeldet und es starben 300 Infizierte. Feuerwehrleute aus Nordrhein-Westfalen helfen ab jetzt in Spanien, die Waldbrände zu bekämpfen. Die 56 Spezialisten sind heute in der Nähe von Zamora angekommen. Wie es dazu kam, erklärt Bastian Rudde.
7: Sie gehören zu einer Einheit, die auf Waldbrände spezialisiert ist. Diese Einheit ist nicht zum ersten Mal in Spanien, sondern war schon letztes Jahr dort. Hintergrund ist, dass EU-Staaten bei Waldbränden Katastrophenhilfe von anderen Ländern anfordern können. Und das hat Spanien jetzt wieder getan.
4: Das war WDR aktuell. Das Wetter in Nordrhein-Westfalen. In der Nacht Abkühlung auf 16 bis 8 Grad. Morgen sonnig und trocken bei 28 Grad in Attendorn, in Bottrop 30 und in Bedburg 31. Montag erst trocken mit Sonne und Wolken bei 31 bis 35 Grad. Die Zeit, es ist 20.03 Uhr.
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8: Heute mit Christian Möller. Hallo zusammen. Und haben Sie schon alle Bücher für den Urlaub gekauft? Falls nicht, dann haben wir heute noch einige richtig gute Tipps für Sie dabei. Der neue Roman von Stefan Thome, der eignet sich hervorragend als Strandlektüre, finde ich. Ein spannender Gesellschaftsroman, der nah dran ist an gesellschaftlichen Konflikten, die unsere Gegenwart bestimmen. Was den Vorteil hat, dass es dann beim Abendessen im Hotel auch ein bisschen was zu diskutieren gibt. Vorausgesetzt, Sie haben im Urlaub überhaupt Lust, über solche Themen wie Tradition, Identität, Sexismus und Rassismus zu diskutieren. Ich freue mich auf jeden Fall, später hier mit dem Autor darüber zu sprechen. Und vorher haben wir noch ein Thema, das auch genügend Stoff für politische Debatten bietet, nämlich das Zusammenleben von Juden und Muslimen. Kann das gut gehen? Auf jeden Fall besser, als man denkt. Der Historiker Mark David Baer hat dazu ein Sachbuch geschrieben. Das stellen wir Ihnen gleich vor, hier in Westart lesen. Schön, dass Sie dabei sind.

0: Dominik Fies-Emme mit Grow Mama Grow, haben Sie gehört, in Westart lesen. Wenn wir dran denken, wie Juden und Muslime zusammenleben, dann denken wir sofort an Israel und Palästina. Nur die Geschichte der Beziehungen zwischen Juden und Muslimen, die ist sehr viel älter als dieser Konflikt im Nahen Osten und sie spielt an vielen Orten. Der amerikanische Historiker Mark David Baer ist Professor für internationale Geschichte an der London School of Economics und er erzählt diese Geschichte jetzt in seinem Buch Kinder Abrahams, das lange Jahrtausend muslimisch-jüdischer Geschichte. Uli Hufen hat das Buch gelesen. Uli, das ist mal ein Buch zur Zeit, oder?
1: Kann man sagen. Der Konflikt im Nahen Osten, der hat eben die Beziehung zwischen Juden und Muslimen dramatisch verändert und zwar überall in der ganzen Welt. Und er hat dafür gesorgt, dass jede Menge Unfug über diese Beziehungen auch in der Geschichte in Umlauf ist. Einfach deshalb, weil die Geschichte beiden Seiten als Propagandareservoir dient.
0: Und gegen diesen Unfug will er jetzt anschreiben?
1: Ja, vor allen Dingen zwei Mythen hat er im Auge. Das eine ist ein Mythos, der sagt, Juden und Muslime waren immer schon Feinde. Juden wurden in muslimisch dominierten Staaten immer unterdrückt und Israel war deswegen auch die logische Konsequenz dieser Unterdrückungsgeschichte. Und der zweite Mythos, gegen den er anschreibt, ist, Juden und Muslime haben in muslimischen Staaten immer harmonisch und friedlich zusammengelebt, bis europäische Juden den Zionismus nach Palästina gebracht haben und Israel gründeten.
0: Und man ahnt jetzt schon, das ist beides ein bisschen zu einfach.
1: Ja, das sind beides Mythen, die täglich instrumentalisiert werden. Man kann das auf Twitter oder in den sozialen Medien in 5 Minuten nachvollziehen. Und das ist eben leicht, das zu instrumentalisieren, weil Juden und Muslime so lange miteinander gelebt haben und an so vielen Orten mit viel Auf und Ab. Jeder findet die Beweise, die er braucht.
0: Okay, und was setzt er dem jetzt entgegen?
1: Naja, er fängt bei den Basics an. Der Islam und der Judaismus sind abrahamitische Religionen. Sie erzählen beide ihre Geschichte vom selben Stammvater Abraham her. Und das führt dazu, dass sie eben viel gemeinsam haben.
0: Zum Beispiel?
1: Beide haben eine heilige Schrift, die von rechts nach links geschrieben wird. Beide betrachten Jerusalem als heilige Stadt. Beide lehnen Schweinefleisch ab. Beide haben rituelle Reinigungen und Beschneidungen. Beide sagen, der Herr ist unser Gott, der Herr ist eins. Und das kann man noch sehr lange fortsetzen. Mark David Baer erzählt von seiner Uni, wo er eine Liste hat, die er den Studenten immer vorlegt. Und die staunen dann immer, wie eng verwandt die beiden Religionen sind.
0: Jetzt fängt die Geschichte des Islams im frühen 7. Jahrhundert an mit dem Propheten Mohammed. Beginnt denn da auch die Geschichte der jüdisch-muslimischen Beziehungen?
1: Ja, sofort praktisch. Auf der arabischen Halbinsel lebten damals auch Juden. Es gab sofort Kontakt und daher auch der Untertitel von Baers Buch. Das heißt ja, das lange Jahrtausend muslimisch-jüdischer Geschichte. Und damit ist eben diese Zeit gemeint, vom 7. Jahrhundert bis heute.
0: Aber es geht ja nicht nur um eine lange Zeit, sondern auch um einen ziemlich riesigen Raum, oder?
1: Ja, innerhalb von 100 Jahren haben islamische Heere den gesamten Raum von Spanien bis Persien erobert. Ganz Nordafrika, den Irak, die Levante. Und da lebten überall Juden damals. Auf die arabisch dominierten Kalifate des Mittelalters folgte irgendwann dann das Osmanische Reich, auch ein multiethnisches, multireligiöses Reich. Und dann beginnt im 19. Jahrhundert das Zeitalter des Nationalismus. Israel und die Idee des Zionismus sind Produkte dieses Zeitalters, genau wie auch der moderne Antisemitismus in Europa zum Beispiel oder der arabische Nationalismus in Nordafrika.
0: Und gibt es da Muster, die sich wiederholt haben über die Zeit hinweg beim Zusammenleben von Juden und Muslimen?
1: Naja, das Zentrale ist natürlich, es gab nur 2 Staaten in der Geschichte, in denen Juden über Muslime geherrscht haben. Israel heute und im 8. und 9. Jahrhundert das ziemlich rätselhafte Chasarenreich.
0: Das habe ich schon mal gehört. Wo war das?
1: Ja, das hatte sein Zentrum im Nordkaukasus zwischen Schwarzem Meer und Kaspischem Meer. Da gehörte auch die Krim dazu. Im Grunde ist das das Gebiet, wo heute Russland und die Ukraine gegeneinander Krieg führen. Und das war eben so, dass dort Juden lebten und irgendwann sind die chasarischen Herrscher zum Judentum konvertiert.
0: Wow, aber sonst herrschten eigentlich immer Muslime über Juden, oder?
1: Ja, genau. Und es galt eben islamisches Recht. Und danach, das ist wirklich interessant, sind Andersgläubige einerseits Untertanen zweiter Klasse, Juden und Christen zum Beispiel. Aber sie sind Schutzbefohlene des Herrschers und sie haben Rechte. Und genau deshalb konnten Juden immer höchste Staatsämter einnehmen. Als Berater muslimischer Herrscher, als Wissenschaftler, als Philosophen, als Künstler, auch als Geschäftsleute. Mark David Baer spricht darum von religiöser und weltlicher Symbiose. Mit ziemlicher Begeisterung spricht er da über so Hochphasen kultureller blühte, wo sich Juden und Muslime wechselseitig beeinflusst haben.
0: Ja.
1: In Bagdad zum Beispiel im 8. und 9. Jahrhundert, danach in Andalusien. Aber eben, man muss auch klar sagen, und er tut es auch, das hing immer ab vom Wohlwollen muslimischer Herrscher. Und das Wohlwollen konnte auch verloren gehen und ging auch immer mal wieder verloren, für kurze Zeit zumindest, zum Beispiel auch in Andalusien in den 1140er Jahren.
0: Jetzt kam im Lauf der Geschichte dann aber noch etwas Drittes ins Spiel. Und zwar das Christentum, christliche Mächte aller Art. Wie hat sich das ausgewirkt jetzt auf die Beziehungen zwischen Juden und Muslimen?
1: Ja, in einem Wort, schlecht, jedes Mal.
0: Okay.
1: Mark David Baer gibt dafür viele Beispiele vom Mittelalter bis heute und das ist ihm wichtig, das merkt man. Als die christlichen Kreuzfahrer ins gelobte Land aufgebrochen sind im Mittelalter, das ist ein Beispiel, dann als Spanien zurückerobert wurde von den Christen, dann als Frankreich Algerien und Tunesien und Marokko zu Kolonien machte, jedes Mal litten darunter die Beziehungen zwischen Muslimen und Juden, weil die Christen überall versucht haben, Juden und Muslime gegeneinander auszuspielen. Und im Nahen Osten wiederholt sich das im Grunde heute auf eine Art. Die Gründung von Israel war ja nur möglich, letzten Endes durch die Unterstützung christlicher Mächte, also das britische Imperium bis 1948 und seither eben Deutschland und die USA vor allen Dingen.
0: Und heute sind die Beziehungen zwischen Muslimen und Juden vermutlich angespannter als je zuvor in der Geschichte. Glaubt der Autor denn, dass sich das jemals wieder ändern kann?
1: Ja, schwer zu sagen. Besonders optimistisch ist er wahrscheinlich nicht, weil eben zu den Folgen der Gründung von Israel eben auch gehörte, dass kaum noch Juden in muslimischen Staaten

0: über 1000 Jahre Juden und Muslime zusammengelebt haben. Und ja, man kann wahrscheinlich sagen, wenn die Leute mehr wüssten über diese Geschichte, das wäre ein erster Schritt in die richtige Richtung. Also lesen Sie dieses Buch.
1: Das sagt mein Kollege Uli Hufener, hat uns das Sachbuch Kinder Abrahams, das lange Jahrtausend muslimisch-jüdischer Geschichte, geschrieben vom Historiker Mark David Baer, übersetzt aus dem Englischen von Thomas Stauder. Erschienen ist es im Rowohlt Verlag. Sehr spannend, Uli, vielen Dank.
0: Sehr gern.
1: Westart lesen hören Sie, und das ist Musik von Bukahara, einer Band, die sich in Köln gegründet hat. Und die Mitglieder haben tunesische, schweizerisch-jüdische, syrisch-palästinensische und deutsche, genauer gesagt münsterländische Wurzeln. Wir hören sie jetzt mit einem Song ihres Bassisten Ahmed Eid, Shibren.

0: Westart lesen hören Sie. Wird bald KI alle unsere Jobs übernehmen? Vielleicht auch die künstlerisch Kreativen? Da wird ja derzeit viel drüber diskutiert. Prognosen sind schwierig, weil wir gerade noch am Anfang einer rasanten Entwicklung stehen. Ich wage jetzt aber mal die vielleicht gar nicht so steile These, eine Mammutaufgabe wie die Übersetzung des Romans Golden Gate von Vikram Seth aus dem Englischen ins Deutsche würden Programme wie ChatGPT vermutlich doch ziemlich überfordern. Und das, obwohl dieses Buch von Yuppies im Silicon Valley handelt. Vikram Seth ist ein indischer Autor, der mit diesem Roman 1986 seinen Durchbruch hatte. Und das Besondere, das Verrückte daran ist, es ist ein Versroman, also über mehr als 300 Seiten komplett durchgereimt. Christoph Fricker hat 20 Jahre an seiner Neuübersetzung des Buches gearbeitet und Beatrice Fassbender hat sie gelesen.
1: Man muss sich den Autor als jungen Ökonom vorstellen. Anfang der 80er Jahre war Vikram Seth an der nordkalifornischen Stanford University monatelang damit beschäftigt, einen Computer mit Daten für eine Abschlussarbeit in Wirtschaftswissenschaften zu füttern. Ein langweiliges Unterfangen, für das sich Seth mit Ausflügen in die lokale Buchhandlung belohnte. In der Lyrikabteilung stieß er dabei auf zwei englische Übersetzungen von Puschkins Versroman Eugen Onegin. Eine davon fesselte ihn so sehr, dass er sie gleich 5-mal hintereinander las. Aber nicht nur das. Seth hatte zuvor versucht, ein paar Kurzgeschichten über Kalifornien zu schreiben, war aber immer wieder gescheitert. Bei der Lektüre von Eugen Onegin wurde ihm schlagartig klar, dass ihm für seine Westküsten-Stories genau diese Form gefehlt hatte. Und so erschien 1986 Golden Gate, Vikram Seths kalifornischer Episodenroman in 594 Sonetten.
2: Hier ist er, der Roman in Versen, in den ich meine Schaffenslust und meine letzten Kraftreserven gesteckt habe, rasch und selbstbewusst.
1: Golden Gate ist ein durch und durch kalifornisches Buch. Im Zentrum steht eine Gruppe von befreundeten Yuppies im San Francisco der frühen 80er, finanziell sorgenlos, aber mit den üblichen Herzschmerzen und Verwirrungen, die sich einstellen, wenn Ehen und Beziehungen in die Brüche gehen und man über Kreuz neu zusammenfindet. Heimliche Hauptfigur ist der ITler John.
2: Ist 26, macht Karriere, zu Hause herrscht die große Leere. Und eine rote Frisbee killt ihn fast im Golden Gate Park. Wild geworfen, knapp verpasst. Nun fragt er, wenn ich mal sterbe, nicht mehr bin, wer merkt das überhaupt? Wen interessiert's?
1: Damit John endlich dauerhaft unter die Haube kommt, gibt seine Ex-Freundin Janet eine Kontaktanzeige für ihn auf. Von hier aus entwickelt Seth ein rasantes Ringelreihen vor dem Hintergrund der großen politischen Themen der Zeit, allen voran der nuklearen Bedrohung. Das liest sich alles überaus vergnüglich, bis die Geschichte jäh ein tragisches Ende nimmt. Voller Bewunderung für das schiere Können und die Lust an Reim und strenger Form, die Seth so lässig beherrscht, segelt die Leserin durch diese Geschichte, die auch einen hervorragenden klassischen Roman abgegeben hätte. Dann wäre mehr Spielraum gewesen für ausgefeiltere Charaktere. Denn so soghaft man durch diese Zeilen rauscht, im Puschkinschen Sonettkorsett klingt Seths Personal doch ein wenig austauschbar. Und es drängt sich die Frage auf, warum überhaupt ein Versroman?
2: Wie kann ich diese Form begründen? Den ganzen komplizierten Reim? Sind das nicht alles Jugendsünden? Ein gammeliger Haferschleim, den ich in Puschkins Backform gieße? Die Wahrheit ist, legitimieren kann ich das nicht. Mein Großprojekt wird nicht durch ein Programm gedeckt. Ich will es aber ausprobieren. Das wird schon werden, irgendwie.
1: 40 Jahre später erscheint dieses wahnwitzige Werk nun erstmals auf Deutsch, übersetzt von Christoph Fricker. Everything is translatable, heißt es fröhlich auf dessen Website. Alles lässt sich übersetzen. Manchmal dauert es nur ein bisschen länger. Vor über 20 Jahren, so Fricker in seinem ebenfalls gereimten Nachwort, sei er auf The Golden Gate gestoßen. Und hat sich seither daran abgerackert.
2: Ich habe echt in meinem ganzen Berufs- und Arbeitsleben nicht so sehr geschuftet, diese Stanzen zu stemmen und dann wasserdicht ins Deutsche zu verfrachten, war die Mission.
1: Nicht nur am Schreibtisch, auch im Bus und vorm Fußballspiel habe er sich, so Fricker, die Reime aus dem Ohr gepult. Und auch vor dieser hingebungsvollen Übersetzerleistung muss man unbedingt den Hut ziehen. Dringend abzuraten ist davon, sich das englische Original neben den deutschen Text zu legen und womöglich Zeile für Zeile zu vergleichen. Das ist bei Übersetzungen selten eine gute Idee und das gilt auch in diesem Fall. Da blickt man dann doch ein wenig wehmütig auf das noch leichtfüßigere Englisch, auf die eleganten Zeilensprünge, die im Deutschen eine Spur verspielter und hier und da gewollter wirken, auf zwangsläufig verloren gegangene Sprachspiele. Wer sich aber von der Vorlage löst, kommt in den Genuss eines originellen, höchst unterhaltsamen literarischen Textes. Warum Vikram Seth einen kalifornischen Yuppie-Roman in Sonetten geschrieben hat? Warum sich Christoph Fricker an dieses Mammutprojekt gemacht hat? Weil sie es können. Punkt.
0: Beatrice Fassbender über ein ungewöhnliches und offenbar sehr unterhaltsames literarisches Experiment, den Versroman Golden Gate von Vikram Seth, übersetzt von Christoph Fricker und erschienen im Weißbuchs Verlag. Hier ist Decker mit Familiar Beat.

0: Westart lesen es hier. Wenn alte Traditionen in Frage gestellt werden, dann sorgt das meist für reichlich Ärger und so ist das auch in Besser als nie. So heißt der neue Roman von Stefan Thome, angesiedelt im fiktiven Kleinstädtchen Bergenstadt in Hessen. Und diesen Ort und die Figuren, die uns da begegnen, den kennen einige Leser schon, nämlich aus Grenzgang, dem Debütroman von Stefan Thome. Der Grenzgang, dieses Fest wird auch im aktuellen Roman wieder gefeiert, aber sonst hat sich doch einiges geändert. Was genau und warum? Darüber kann ich jetzt sprechen mit dem Autor, der seit vielen, vielen Jahren in Taipeh in Taiwan lebt und von da ist er uns jetzt auch zugeschaltet. Stefan Thome, herzlich willkommen zu Westart Lesen.
1: Ja, schönen guten Tag, hallo.
0: Sie leben seit Jahrzehnten dauerhaft in Taiwan. Wie stark verändern diese, ich habe mal geguckt, fast 10.000 Kilometer und 14 Flugstunden Entfernung denn den Blick auf die deutsche Gesellschaft?
1: Ja, das ist schwer zu sagen. Also worin denn genau dieser Effekt besteht, aus der Ferne auf die Heimat zu gucken, immer mal wieder im Schnitt zweimal im Jahr dorthin zu fliegen, sich einerseits wieder zu Hause zu fühlen und andererseits doch irgendwie eine gewisse Distanz zu spüren, die sich eingeschliffen hat durch das Leben in einem sonst ganz anderen Umfeld. Ich glaube, manchmal schärft es den Blick für das, was anders geworden ist, was sich verändert hat. Wenn das so kontinuierlich passiert, fällt es einem nicht auf. Aber wenn man einmal im Jahr, zweimal im Jahr dorthin kommt, dann merkt man gewisse Unterschiede. Und jetzt bei der Debatte um das Fest, über das wir gleich sprechen, da fällt mir auch manchmal auf, dass ich vielleicht als jemand, der so ein halber Auswärtiger ist, auch ein bisschen anders auf die Dinge schaue.
0: Geht ja auch einigen Figuren in dem neuen Roman Besser als nie so. Und wir haben es schon gesagt, im Zentrum steht ein Heimatfest im hessischen Ort Bergenstadt. Dessen Tradition kommt unter Beschuss und das sorgt für ziemliche Aufregung. Und bevor wir jetzt drüber sprechen, kommt hier erstmal Barbara Geschwinde mit einem kurzen Überblick.
2: Der Grenzgang ist ein Heimatfest im hessischen Biedenkopf, das alle 7 Jahre stattfindet. In seinem Roman Besser als nie macht Stefan Thome das Fest zum Schauplatz. Zum 2. Mal. Bereits sein Debüt Grenzgang, das vor 17 Jahren erschienen ist, spielte mit dieser Kulisse. Aber jetzt hat sich das Gesellschaftsklima deutlich verändert. Das Heimatfest wird zum Brennpunkt gesellschaftlicher Konflikte über Tradition und Wandel, Teilhabe und Ausgrenzung, Heimat und Identität. Im Zentrum der Handlung steht die Schulpsychologin Linda Preis, die zu Pferd am Umzug teilnehmen will. Ihre Forderung wird zum Streitfall, weil das Fest von Männergesellschaften und Burschenschaften getragen wird. Bürgermeister Jürgen Bamberger steckt in einer Zwickmühle, weil der Hessische Rundfunk kritische Fragen zur umstrittenen Figur des Mohren stellt, während seine eigene Tochter öffentlich gegen das Fest Stellung bezieht. Jahrhundertealte Gewissheiten beginnen zu wanken und parallel dazu suchen die Menschen ihr privates Glück. Es scheint, als wären die Zeiten unruhiger und schwieriger geworden.
0: Herr Thome, Mitte August findet der Grenzgang wieder statt. Fahren Sie hin? Können Sie sich da überhaupt blicken lassen nach dem Buch?
1: Ich fahre hin, ja. Einen Tag bevor das Fest beginnt, werde ich in meiner oberhessischen Heimat, also Biedenkopf heißt der Ort ja in Wirklichkeit, ankommen. Und ja, dann bin ich gespannt. Eine Kollegin von der FAZ hat sich bereits angekündigt, da mit mir laufen zu wollen. Meine Familie ist zum Teil dabei. Ein paar alte Freunde werde ich sicherlich wiedersehen. Und natürlich wird es da Gespräche geben über die Diskussionen und die Debatten, die ausgebrochen sind um dieses Fest. Und ich bin gespannt. Ich bin nicht völlig entspannt, was das Fest anbetrifft, aber ich bin gespannt, wie es verlaufen wird. Und natürlich, jedes Mal, wenn ich da hinkomme, freue ich mich schon auch, meine Familie zu sehen und Freunde und so weiter, die ich sonst lange Zeit eben nicht sehe, wenn ich hier in Taiwan bin.
0: Das Fest spielt eine wichtige Rolle für die Identität der Menschen in diesem Ort. Das wird immer wieder betont im Roman und jetzt werden diese Traditionen aus verschiedener Richtung kritisiert und in Frage gestellt. Muss man sich Sorgen machen um diesen Grenzgang?
1: Das kommt ein bisschen darauf an, wie man zu diesem Fest steht. Also zunächst mal, was Sie gesagt haben, ist richtig. Es hat eine große Bedeutung. Also auch in Wirklichkeit in meiner Biedenkopfer Heimat hat es die große Besonderheit des Festes ist ja, dass es alle 7 Jahre nur gefeiert wird. Und deshalb hat das so einen ein strukturierendes Moment für die Biografien der Menschen dort. Wenn alle 7 Jahre ein Fest gefeiert wird, dann ist es etwas Besonderes und ist Anlass, ein bisschen auf das eigene Leben zu gucken. Was hat sich verändert in den letzten 7 Jahren, in den letzten 14 Jahren? Manchmal schickt man schon einen Gedanken voraus, wie wird es in 7 Jahren sein? Und diese große Besonderheit sorgt wahrscheinlich auch dafür, dass die Leute nicht unbedingt gewillt sind, sich zumal von außen sagen zu lassen, wie man dieses Fest feiern soll oder dass damit etwas nicht in Ordnung sei. Die Diskussion um diesen sogenannten Mohren, eine wichtige Figur in der Folklore des Festes, die ist auch vor 7 Jahren schon aufgeflammt. Das war damals der erste Anstoß für mich, daran zu denken, diesen Stoff nochmal aufzunehmen und nochmal darüber zu schreiben. Und in diesem Jahr, wie es aussieht, zeigt sich genau dasselbe. Die Hessenschau hat darüber berichtet, lokale Medien berichten darüber. Der Vorwurf des Blackfacing, der mit dem Vorwurf des Rassismus verbunden ist, all das steht im Raum. Und die Leute verwahren sich dagegen und haben das Gefühl, sie müssen eine Tradition verteidigen, die ihnen eben lieb und teuer ist und die sie nicht aufgeben wollen.
0: Stein des Anstoßes ist erstmal, dass eine Frau beim Grenzgang mitreiten will oder zumindest scherzhaft diesen Vorschlag macht. Und dann entzündet sich aber auch Streit um die Figur dieses sogenannten Mohren. Wie sind Sie an diese Sachen rangegangen, um diesen Roman nicht zu einem reinen Thesenroman werden zu lassen? Denn die Gefahr besteht ja so viel, wie da drin steckt.
1: Die Gefahr besteht. Dieser Gefahr war ich mir auch von Anfang an bewusst und versucht zu umgehen, habe ich das, indem ich gesagt habe, zunächst mal müssen die Figuren richtig funktionieren. Sie müssen den Leser und die Leserin interessieren. Es müssen glaubhafte Figuren sein. Das heißt, es darf sich nicht alles in der Geschichte nur um diese Konflikte und um das Fest drehen, sondern zunächst mal sind das Figuren mit einem Privatleben, mit einer Geschichte, mit Konflikten, die sie in ihrer Beziehung oder in der Beziehung zu den Kindern, zu den Eltern und so weiter auszutragen haben. Und dahinter als eine weitere Ebene tut sich dann eben der Konflikt um dieses Fest auf. Und wenn man sozusagen aus der Mitte des Lebens dieser Figuren darauf schaut, dann glaube ich, vermeidet man es, dass der Eindruck entsteht, es sei da ein Thesenroman geschrieben worden. Ich benutze den Roman ja auch nicht, um irgendwie meine eigenen Meinungen zu vertreten, sondern da kommen ganz verschiedene Perspektiven zu Wort und prallen manchmal auch aufeinander.
0: Jürgen Bamberger ist der Bürgermeister von Bergenstadt. Den fand ich eigentlich bei der Lektüre als Figur fast am spannendsten. Im Grenzgang, im Debütroman, ist er eher so eine Randfigur, über die gesprochen wird. Jetzt schauen wir hier auch durch seine Augen auf dieses ganze Geschehen. Also ein bisschen die Quadratur des Kreises, wie kann er allen gerecht werden? Steht so ein bisschen zwischen Tradition und dann auch der Kritik seiner eigenen Tochter. Ich fand ihn hier viel sympathischer als im Grenzgang. Wie viel Sympathie haben Sie gerade für ihn beim Schreiben empfunden?
1: Sehr viel. Also das fand ich auch durchaus spannend. In Grenzgang wird er ja meistens aus der Sicht seiner geschiedenen Frau geschildert, gezeichnet. Und so erklärt sich auch, dass er da nicht so sympathisch rüberkommt. Denn zwischen den beiden, unmittelbar nach der Scheidung und in den Jahren danach, knirscht und kriselt es ja gewaltig. Immer wenn sie sich treffen, dann streiten sie sich. Und deshalb fand ich das sehr spannend. Ich hatte schnell das Gefühl, dass in dieser Figur, die sich ja auch ein bisschen weiterentwickelt hat und der ja jetzt ein bisschen selbstkritisch auf sein damaliges Verhalten schaut, dass in dieser Figur einiges Potenzial steht, weil er einerseits ein Bürger dieser kleinen Stadt ist und sich mit ihr identifiziert hat und anders als viele andere nie das Bedürfnis hatte, von dort wegzugehen. Und gleichzeitig ist er ein kluger Kopf, ein ausgebildeter Anwalt und jetzt als Bürgermeister natürlich auch in einer Position der Verantwortung. Und ihm ist klar, dass er da versuchen muss, zu vermitteln, zu entschärfen. Das betrifft einerseits das Fest und den politischen Streit, der sich daran entzündet. Und dann gerät er eben auch zu Hause unter Druck, weil seine Tochter Probleme hat, weil seine Tochter öffentlich Stellung bezieht gegen dieses Fest. Also der alte Spruch, dass das Politische privat ist und das Private politisch, und bewahrheitet sich auch in diesem sozusagen engen, kammerspielartigen Setting einer oberhessischen Kleinstadt.
0: Ja, wobei der Roman ja viel öffentlicher ist, habe ich das Gefühl, als Grenzgang, der Vorgänger. Es spiegelt sich sehr viel vom gesellschaftlichen Wandel von 2009 2009, als der erste Roman erschienen ist, und heute wieder. Es geht um Themen wie Sexismus, Rassismus, Blackfacing, Nonbinarität, Grenzüberschreitung. Welche Veränderung hat Sie eigentlich beim drüber nachdenken und beim drüber schreiben am meisten überrascht?
1: Überrascht, weiß ich nicht. Also ich habe einfach sehr lange gebraucht, um ein Gefühl für diese Zeit zu entwickeln. Ich habe angefangen mit dem Buch, die ersten Ideen und Skizzen sind noch vor der Pandemie entstanden. Dann habe ich in der Pandemie festgestellt, dass ich diesem Vorhaben, einen Gesellschaftsroman über die Gegenwart zu schreiben, gar nicht weitermachen kann, weil mir plötzlich ganz unklar war, in welcher Gesellschaft wir eigentlich leben oder was sozusagen der gesellschaftliche Moment ist, den wir da kollektiv in der Pandemie erleben, die ich teilweise in Deutschland, teilweise von weit weg eben aus Taiwan miterlebt habe. Also eine Zeit lang bin ich mit der Arbeit gar nicht vorangekommen. Und ich habe keine Antwort auf die Frage, wie man diese Veränderungen auf den Punkt bringen kann. Aber mir war beim Schreiben jederzeit bewusst, dass sich etwas verändert hat und dass ich versuchen muss, erzählerisch etwas von dieser Veränderung einzufangen, von diesem gestiegenen Misstrauen. Die Pandemie hat, glaube ich, in weiten Teilen der Bevölkerung als eine Art Katalysator, Brandbeschleuniger für gesellschaftliche Spaltung sich ausgewirkt. Und das alles geht ein in diese Geschichte, aber ohne dass ich dazu sozusagen soziologisch eine These vertrete, sondern Ungewissheit ist eigentlich, würde ich sagen, und habe ich beim Schreiben so empfunden, das große Schlagwort oder die Überschrift über dieser Geschichte. Also die Ungewissheit, es vollzieht sich ein Wandel, den man nur unzureichend versteht und in dem plötzlich vieles fragwürdig wird, was man für gewiss gehalten hat. Und das betrifft nicht nur bestimmte gesellschaftliche Streitfälle, sondern wenn man sich denen aussetzt und sich damit beschäftigt, betrifft es irgendwann auch einen selbst sehr persönlich. Und das macht die Sache dann so prekär und so schwierig zu handhaben und zu verstehen.
0: Sie leben in Taiwan. Wenn Sie dort Freunden oder Bekannten oder Ihrer Frau von alledem erzählen, worüber Sie da schreiben, womit Besser als nie sich jetzt auseinandersetzt, kann man dort mit diesen Fragen überhaupt was anfangen?
1: Ja, mit dem gesellschaftlichen Wandel natürlich schon. Also dieses Setting ist einerseits sehr speziell. Also es dreht sich um ein oberhessisches Heimatfest und die Details, die Fragen, ob man jetzt diese Figur des sogenannten Mohren, die Debatte des Blackfacing, das ist in der taiwanischen Gesellschaft kein großes Thema. Aber die Frage der Gleichberechtigung der Geschlechter oder die Frage eines gewissen Wertewandels, eines Konflikts zwischen den Generationen, das kennt man in anderer Form natürlich auch. Also ich glaube etwas, und das war für mich beim Schreiben auch sehr sozusagen attraktiv, was ich an dem Stoff für mich selbst faszinierend fand, dass einerseits ist es etwas ganz Lokales, Begrenztes, Partikulares, und andererseits weist es eben über diesen Rahmen deutlich hinaus und fängt etwas auf von allgemeinen Prozessen, die die Welt insgesamt, jedenfalls in entwickelten Industriegesellschaften, die diesen sozialen Wandel mitmachen, was uns alle betrifft.
0: Mit Stefan Thome habe ich mich unterhalten über seinen neuen Roman Besser als nie. Herr Thome, herzlichen Dank.
1: Ich bedanke mich.

0: Nathan Sawney mit Distant Dreams, haben Sie gehört, in Westart lesen. Es gibt ja Eltern, die ihre Kinder nach Lieblingsliedern nennen. Matilda von Harry Belafonte zum Beispiel, Michelle von den Beatles, Josephine von Tori Amos oder Aurelie von Wir sind Helden. Und so ist das auch bei der Protagonistin in Hope, Joanna. Das ist die aktuelle Krimikomödie von Horst Evers. So ganz glücklich ist Joanna mit ihrem Namen allerdings nicht. Evers hat seinen Krimi selbst als Hörbuch eingelesen und Christian Kosfeld hat zugehört.
1: Seit 25 Jahren veröffentlicht Horst Evers Geschichten über die Absurditäten des Alltags. Mit seinen skurrilen Beobachtungen landet er einen Bestseller nach dem anderen, tritt in großen Hallen, Podcasts und auch im WDR-Hörfunk auf. Besonders gern widmet er sich Berlin. Dort ermittelt auch die Kommissarin in seinem aktuellen Buch. Sie wurde in ihrem geschichtsträchtigen Geburtsjahr 1989 nach einem Sommerhit benannt.
2: Hope Joanna Marlowe. Ein Name wie ein Muttermal. Und Eltern, die statt »Wie schön, dass du geboren bist« an jedem Geburtstag »Gimme Hope Joanna« sangen. Die Mutter aus Lichtenberg, der Vater aus Reinickendorf. Kleiner Grenzverkehr. Hallo Papst, ist grad schlecht, ich bin auf dem Weg zum Einsatz. Was denn für ein Einsatz? Darf ich nicht sagen, weißt du doch. Mord?
1: Natürlich ist es ein Mord und die coole Kommissarin trifft in der Villa des Opfers auf den spurensicherer Pfitzmann und auf Zecke, ihren eifrigen Kollegen Falk Neuendorf. Der weiß, warum der Tote Indianer Jens genannt wurde.
2: Dr. Rainer Jens. Archäologe und Beschaffer seltener, wertvoller oder okkulter Gegenstände. Ziemlich schillernde Persönlichkeit. Ich habe das schon mal ein bisschen gegoogelt. Joanna schnaubte amüsiert. Wie selbstverständlich sogar wir, also die Polizei, mittlerweile Background-Checks mit Google oder ChatGPT machen. Stimmt. Und das wird bald sogar noch besser. Wenn wir erst die neue Ermittler-KI von Palantir haben. Die gehört den ultrarechten US-amerikanischen Tech-Milliardären.
1: Der tote Indianer Jens wurde scheinbar von einer giftigen Schlange getötet. In den Kellergeschossen der Villa finden sich Kunstgegenstände, dazu Hinweise auf rechte Netzwerke und jede Menge Bier der Brauerei Valhalla. Die Spuren führen auch zu dem norwegischen Fußballer Stig Halvarsson von Union Berlin und seinem Trainer.
2: Ach du grüne Neune! Erwartungsvoll blickte der norwegische Starstürmer die Polizisten an. Boris erklärte. Stig liebt Berliner Redewendungen. Die sind neben Tango-Tanzen und Pferderennen seine dritte ganz große Leidenschaft. Halvarsson schaute sehr ernst. Dann begann er hochkonzentriert zu sprechen. »Sind's die Augen je zu Mampe, hieß dir ehnen uff die Lampe. Kannst du alle doppelt sehen, brauchst du nicht zu Junke gehen.«
1: Wie immer bei Evers geht es dann auch noch eine Spur verrückter. Ist in dem Päckchen, das Indianer Jens an Halvarsson geschickt hat, das sagenumwobene Führerelixier, eine Wunderdroge aus dem Dritten Reich? Bald gibt es den nächsten Toten, ein früherer Innensenator der Berliner CDU, mit Kontakten zu adligen Reichsbürgern. Horst Evers schickt seine Titelheldin und ihre Kollegen in zunehmend absurde Situationen. Er lässt nicht nur seinem Faible für liebenswert schräge Gestalten freien Lauf, sondern baut auch satirische Seitenhiebe auf aktuelle Politik ein, etwa als die Ermittler mit Stigs Elektro-Maserati in der Uckermark bei der Rentnerin Zara Wolko stranden.
2: Was wollen Sie denn eigentlich in der Brauerei? Wer hat Ihnen verraten, dass wir zur Brauerei wollen? Wohin sonst können denn drei Polizisten hier wohl wollen? Fährt oft die Polizei dahin? Eigentlich nicht. Zumindest nicht so oft, wie sie das meiner Meinung nach sollten. Da gehen zweifelhafte Dinge vor auf diesem Brauereigutsgelände. Aber die Polizei macht nichts. Obwohl das richtige Polizisten sind. Mit richtigen Polizeiautos und so. Wir sind auch richtige Polizisten. Ja klar, nur halt mit Elektro-Maserati und schlecht sitzender Uniform. Aber ich mag euch. Wer fährt denn sonst so zur Valhalla Brauerei? Wollte Joanna nun wissen. Na, meistens Lieferanten oder Nazis eben. Sie wissen schon, was der Baron für einer ist.
1: Großmeister der bedeutungsschweren Leichtigkeit wurde Horst Evers schon genannt. Das beweist er auch mit dieser temporeichen Krimikomödie auf fast 400 Seiten, die sich allerdings zuweilen selbst in den vielen Handlungsfäden verheddert. In der Hörbuchfassung kann man Horst Evers 9 Stunden lang dabei zuhören. Der hat hörbar Spaß an seinen Einfällen und zelebriert sie genüsslich. Gimme Hope, Joanna.
0: Christian Coesfeld über Hope, Joanna, den aktuellen Roman von Horst Evers, als Hörbuch von ihm selbst gelesen und erschienen bei Argon. Westart Lesen ist hier und jetzt kommt Sam Flumans mit Just Friends.

0: Westart lesen ist hier. Und lesen kann man ja vieles. Die Zeitung, Posts in Social Media, Textnachrichten auf dem Handy oder zur Not die Rückseite der Müsli-Packung. Aber neben dem Bett, da liegt dann natürlich ein Buch und oft ein ganz besonderes. Auch bei der Schauspielerin Gesine Zukowski. Sie verrät uns, welches Buch auf ihrem Nachttisch liegt.
1: Hallo, mein Name ist Gesine Zukowski. Ich bin Schauspielerin. Und es gibt ein Buch, was ich gerne empfehlen möchte, weil man es vielleicht gar nicht so auf dem Schirm hat. Das ist von Hannah Miska, So weit wie möglich weg von hier. Hannah Miska hat in Australien gelebt eine Zeit lang und ist zufällig an einem kleinen Museum vorbeigekommen, das geleitet wurde von Auschwitz-Überlebenden. Und sie stand vor dem Museum und im Schaufenster war ein Foto von Zwillingen. Und eine Frau trat aus dem Museum und sagte, wenn Sie das Schicksal dieser Zwillinge interessiert, ich bin eine davon, kommen Sie doch herein. Und so entspann sich eine Freundschaft. Hannah Miska hat dort viel Zeit verbracht mit den Auschwitz-Überlebenden, die eben dort in Australien waren und das Gedenken, das Erinnern aufrechterhalten haben. Viel geredet und hat die Geschichten aufgeschrieben. Und da ich selber gerade in Krakau war und Auschwitz besucht habe und das Thema gerade bei mir sehr, sehr in meinem Kopf ist und wahrscheinlich auch nie mehr gehen wird, ist mir das Buch von Hannah Miska wieder in den Kopf gekommen, das ich schon vor 2-3 Jahren gelesen habe. Aber das ist einfach so ein wichtiges Thema. Wir leben in einer Zeit, in der viel vergessen wird und deswegen ist so ein Buch besonders wichtig.
0: So weit wie möglich weg von hier, von Hannah Miska, erschienen im Mitteldeutschen Verlag. Das ist das Buch, das uns die Fernseh- und Theaterschauspielerin Gesine Zukowski ans Herz gelegt hat. Und das war's von Westart Lesen. Hier auf WDR 5 widmen wir uns gleich wieder einer der deutschen Ikonen der Literatur des 20. Jahrhunderts, Ingeborg Bachmann. Dieses Jahr feiern wir ihren 100. Geburtstag und zwar heute mit einer ihrer Frankfurter Poetikvorlesungen. Da setzt sie sich mit einem wichtigen Thema auseinander. Wen oder was meint ein Autor eigentlich, wenn er ich sagt? Ich bin auf jeden Fall Christian Möller, sage vielen Dank fürs Zuhören. Machen Sie es gut. Tschüss.

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8: Es ist 21 Uhr. 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
9: Die Nachrichten mit Anja Gawlik. Guten Abend. Die EU-Innenminister werden sich am Dienstag in einer Dringlichkeitssitzung über die Lage in Ceuta beraten. Die meisten der 10.000 Migranten, die in die spanische Exklave in Nordafrika eingedrungen waren, haben die Stadt inzwischen wieder verlassen. Thomas Speckhofen, WDR Brüssel.
10: Ein solches Treffen hatten zuvor 22 Regierungschefinnen und Chefs in einem gemeinsamen Brief gefordert. Sie werfen der spanischen Regierung indirekt vor, selbst verantwortlich zu sein für den Ansturm in den vergangenen Tagen auf die Exklave Ceuta. Ausdrücklich verweisen sie dabei auf ein Urteil des obersten Gerichtshofes in Madrid zum Umgang mit Migranten, die nicht über die Landgrenze nach Ceuta kommen. Außerdem greifen sie die Entscheidung der spanischen Regierung auf, einer großen Anzahl irregulärer Einwanderer einen legalen Status zu geben.
9: In Wacken geht das jährliche Heavy-Metal-Festival in der Nacht zu Ende. 85.000 Fans waren da, um die mehr als 200 Bands zu sehen. Unter anderem spielte Judas Priest. Jonas Salto berichtet aus Wacken.
11: Auch das Wetter machte den Metalheads keinen Strich durch die Rechnung. Die für Wacken bekannte Schlammschlacht blieb aus. Die Polizei zählte mehr Einsätze als noch vergangenes Jahr. Polizeichef Frank Mathiesen führt das auf mehr Einsätze außerhalb des Geländes zurück und auf mehr verbotene Drohnenflüge von Hobbypiloten. Der reguläre Ticketverkauf für die Ausgabe in 2027 soll Sonntagabend um 20 Uhr starten. Der Veranstalter hat schon erste Bands angekündigt, unter anderem die Hamburger Band Halloween, eine der erfolgreichsten Metal-Bands aus Deutschland.
9: Auch diese Themen sind noch wichtig. Der Machtkampf im Weltfußballverband geht weiter. Auch wenn FIFA-Präsident Infantino seinen umstrittenen Plan zum Verkauf von WM-Anteilen zurückgezogen hat, fordert der Europäische Verband UEFA Konsequenzen und entzieht ihm das Vertrauen. In Griechenland kämpfen die Feuerwehren weiter gegen zahlreiche Waldbrände. Vor allem westlich von Athen läuft ein Großeinsatz wegen eines Feuers, durch das schon mehrere Wohnhäuser zerstört wurden. In Aachen sind nach einem Fest in einem Gehörlosenzentrum 17 Menschen mit Magen-Darm-Beschwerden ins Krankenhaus gebracht worden. Es besteht der Verdacht, dass sie auf der Veranstaltung verdorbene Lebensmittel gegessen haben. Wie kann die Welt friedlicher und gerechter werden? Antworten auf diese Frage will der Vatikan gemeinsam mit Vertretern des Konfuzianismus finden. Wie der Vatikan heute mitgeteilt hat, soll es zu dem Thema in der kommenden Woche zum ersten Mal einen Austausch geben. Die Lehren des chinesischen Philosophen Konfuzius basieren auf moralischen Werten und auf sozialer Harmonie. Das war WDR aktuell. Das Wetter in Nordrhein-Westfalen. In der Nacht Abkühlung auf 16 bis 8 Grad. Morgen geht es sonnig und trocken weiter bei 28 Grad in Lippstadt. In Dienstlaken werden es 30 und in Bergheim 31 Grad. Die Zeit? Es ist 21.03 Uhr.
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12: Am 25. Juni wäre die österreichische Schriftstellerin Ingeborg Bachmann 100 Jahre alt geworden. Wir senden heute zwei Texte von ihr, die sich mit Sprachkritik beschäftigen. Die Entwürfe zur politischen Sprachkritik verfasste Bachmann Ende der 1950er Jahre. Darin verbindet sie Text- und Gesellschaftskritik miteinander und beschäftigt sich mit den Komponenten Milieu und Sprache. Sprache zwischen Mann und Frau, sowie dem Sprachgebrauch rund um Europa und dem Begriff des Westens. Der Text Über das Ich entstand im Rahmen von Ingeborg Bachmanns berühmten Frankfurter Poetikvorlesungen im Jahr 1959. Die Autorin entfaltet hier anhand von Beispielen aus der Literatur von Celine bis Proust und Beckett die komplexe Beziehung zwischen einem literarischen Ich und seinem Autor. Hören Sie nun eine Lesung der beiden Texte mit Isis Krüger.
13: Entwürfe zur politischen Sprachkritik. Milieu und Sprache. Alle Milieus haben in einer oder mehr Hinsichten etwas ungemein Groteskes, eine lächerliche Seite, auch bei Bauern und Arbeitern. Auch überall, wo einfache, gebundene Formen ins Auge fallen, ist ein Bruch da, eine zweite Beleuchtung möglich, einer gerechten, barmherzigen Ironie offenbar. Aber heute betätigt man den Witz, persifliert, bald die Aristokraten, bald Funktionäre, die Kleinbürger etc. Damit ist aber wenig getan. Es gibt aber Interferenzen zwischen Individuum und Milieu, von Milieu zu Milieu, die spürbar zu machen. Darauf käme es in einem Roman an. Sie liegen nicht in der Freiheitsbeschränkung, der Anschauungs- und Auffassungsbeschränkung, sondern in dem lächerlichen Gebrauch der Freiheit innerhalb der Beschränkung. Die Selbstverstümmelung gibt es bei den Christen, den Sozialisten, den Anarchisten, den Humanisten. Es wird unmöglich, etwas dieser Art zu sein und zugleich verständig zu sein. Da es keine natürliche Untersagung gibt, kein Naturrecht also, nicht nur erlaubt ist, was gefällt, sondern auch was nicht gefällt. Wie viele wissen schon, was gefällt, da überhaupt nur anthropomorphistisch gedacht wird, ist eine schrankenlose Erlaubnis für beliebige Moralsysteme gegeben. Im Moralhaushalt der Menschheit, bald ökonomischer, bald unökonomischer geführt, herrschen immer Pietät und Anarchie zugleich. Die Tabus liegen unaufgeräumt herum, wie die Enthüllungen. Die Atheisten sind ganz aus der Mode gekommen, wenn man den Schriftstellern und den Politikern glauben darf. Überall meldet sich das Verständnis für alles und jedes an. Nur die Verständigung kommt dabei zu kurz. Die Linkspresse beeilt sich, die Bücher christlicher, aufrichtiger Autoren zu loben und die Rechtspresse die dezidierten, hochsinnigen Kunstprodukte der Linken. Es ist mir nicht möglich zu glauben. Nein. Einfacher. Ich glaube nicht. Ich vermute nicht. Bin daher nicht rettungswürdig. Will nicht gerettet werden. Ich muss mich sowieso bessern. Besser werden in einem Rahmen, der vorgegeben ist. Mein Gehirn ist nicht auszuräumen, meine Handlungen sind analog den anderen. Mein Bedürfnis nach Freundlichkeit, Verzeihen sind nicht abschüttelbar. Gefühle, Handlungen unablösbar. Halte nichts von Koketterien, ich bin ein schlechter Mensch oder jeder ist sich selbst der Nächste. Aber darin ist kein Gehorsam, sondern Natur. Nicht im Gesetz, sondern in seinem Funktionieren ist die natürlich. München ist eine hässliche Stadt. Der Deutsche ist hässlich. Rom ist eine schöne Stadt. Die Italiener oder die Franzosen, die Engländer tun dies, lassen jenes, sind so oder so. Sinnlose Gespräche, von derlei Dummheit, an der jeder scheitert. Ich möchte mich zurückhalten und verfalle der Dummheit. Wieder zu viel über Italien geschwätzt, aus Liebe und Mitteilungsbedürfnis. Sprache von Mann und Frau. Mann und Frau sind die Knechte einer Sprache. Es ist unwahr, dass sie sich selbst in den spontansten Zusammentreffen etc. spontan äußern. Alle Begriffe sind ihnen vorgekäut von der Gesellschaft. Sie finden nur innerhalb dieser Sprache statt. Und es gibt nur wenige, die überhaupt eine Möglichkeit in sich fühlen, gegen diesen Kodex zu verstoßen und etwas zu äußern, das nicht bestimmt ist. Die noble Sprache der Liebenden und Eheleute, die Vulgäre, alles unwahr. Man kann die besten Aussprüche, die man rund um sich zeitlebens gehört hat, sammeln und wird staunen. Unsere Frauen sagen, der mir liebste, wichtigste Mensch. Oder sie kann nicht ganz im Mann aufgehen. Oder sie richtet sich ganz nach ihm. Oder sie besprechen alles oder sie können es sich nicht mehr vorstellen, nicht zu zweit zu sein. Sie lieben das ununterbrochene Gespräch. Oder sie leiden aneinander, weil er sie nicht immer, sie ihn nicht immer versteht. Aber selbst die feinsten oder spontansten Äußerungen enthalten noch so viel Unwirklichkeit, wenn man die Wirklichkeit eines Zusammenseins ins Auge fasst. Ein Mensch, der sich verliebt, fühlt ja selber sehr rasch, wie er in eine andere Sprache übersiedelt. Das einzig Erstaunliche an dieser Sprache ist vielleicht, dass die Sätze eine Bedeutungsverschiebung durchmachen. Zum Beispiel ein Paar steht vor der Tür. Sie sagt, ich muss jetzt die Türe schließen. Er, müssen Sie die Türe schließen? Ja, ich muss. Müssen Sie? Es ist schwer, ohne sich Stimmen vorzustellen. Die Worte werden plötzlich ein wenig verrückt. Sie werden unterirdisch genährt. Müssen wird müssen. Tür, Tür. Schließen, schließen. Sperren, sich sperren. Und es ist keineswegs die Intelligenz der beiden, die sie auf Bedeutungsverschiebungen bringt oder Bedeutungen hervorkehrt. Es ist nur ein ausgezeichneter Zustand, in dem halbwegs jedem die Sprache als eine Spielmöglichkeit bewusst wird. Europa und Marxismus. Lektüre. Pietro Guaroni, Botschafter in Bonn über die Integration Europas, den Weltkonflikt. In der Beurteilung, in Beobachtungen nicht schlecht, aber hinzu kommt die unbewusste Wunschträumerei, verkleidet in bescheidene realpolitische Überlegungen. Ein starkes Europa als Ziel, wir nicht mehr als Satelliten, sondern dritte Macht, bündnisfähig mit Amerika. Der Weg dazu? Begeisterung in der Jugend Europas für diesen Europagedanken erwecken, für ein nicht neutralistisches, etwas, das es verlohnt, dafür zu sterben. Nun, die Jugend Europas wird auch das nicht sehr lohnend finden. Das Ganze überhaupt nur machtpolitisch gedacht, was vorerst vernünftig aussieht, aber im Grund dumm und borniert ist. Natürlich wäre es interessant, wenn man das Experiment nicht am lebenden Objekt machen müsste, zu sehen, was nach einem rein äußerlichen Verändern, Preisgabe nationaler Wirtschaftsziele und nationaler politischer Ziele zugunsten eines gemeinsamen Marktes und gemeinsamer europäischer Politik sich auch innerlich verändern würde. Aber eine so äußerliche Idee durchzuexperimentieren, mit dem einzigen Ziel, einen neuen Machtfaktor zu schaffen, in einer kurzsichtigen Absicht, scheint mir doch ungeheuerlich. Freilich nicht so lächerlich wie zum Beispiel die Idee der moralischen Aufrüstung. Das ist eine Karikatur ihrer selbst, erinnert mich lebhaft an die Parallelaktion im Mann ohne Eigenschaften. Sie nennt sich eine dem Kommunismus überlegene Ideologie, weil Gottesgeist anstatt des Menschengeist etc. Wenn man diese Begriffsverwirrungen mit ansieht, diese nebulösen Rettungsschwimmer, meint man, die letzte Stunde der westlichen Welt habe geschlagen. Da sie noch nicht geschlagen hat, gibt wirklich den brutalen Zynikern recht, die anstatt Rechtfertigungen zu suchen und ihre Fantasie anzustrengen, die Rüstung vorantreiben. Die westliche Rüstung ist die Antwort auf die russische Rüstung und den Kommunismus. Eine westliche Antwort auf den Kommunismus findet sich nicht und wird sich nicht finden. Warum ist noch zu untersuchen, zu formulieren? Schon diese Ausdrücke, der Westen, westliche Welt, freiheitlicher Westen, Freiheit des Westens. Diese Flucht ins geografische Vokabular. Sprachliche Schwierigkeiten weisen immer auf Sinnschwierigkeiten, Denkschwierigkeiten. Kommunismus. Von mir früh als eine wirkliche Idee empfunden, immer zurückschreckend vor dem Preis für die Verwirklichung. Jemand sagte zu mir einmal, wegen dieser Bedenken wäre Frankreich anstatt Russland zuerst zur Praxis gekommen. Wenn, wenn, wenn. Aber das sind Denkspiele. Das Dilemma, das tiefste wohl, dass eine im 19. Jahrhundert geborene Theorie erst im Folgenden wirksam wird. Die Verschleppung, die zwangsläufige der großen Ideen. Der Marx des 20. Jahrhunderts dürfte anders aussehen, aber mit dem gleichen Unglück behaftet sein. Seine Idee würde so lange verschleppt werden, bis sie mit den Denkfehlern des 20. Jahrhunderts im 21. realisiert wird und dort ein Denken auffällt, das weiter will. Wir sind nicht nur als das Wesen, das stirbt und dessen Unglück weiterreicht als das soziale Unglück, auch dort, wo uns das Glück schaffbar erscheint, geschlagen, für immer geschlagen. Mein die Hände in den Schoß legen, sieht mir manchmal selber aus wie ein Einverständnis, wie die Annahme des Bösen, ein Ja-Sagen zu einer Welt, die ich nicht gutheißen kann. Aber es ist doch vor allem eine Lähmung. Die Welt wird dich verändert haben, ehe du sie verändert hast. Der neue Mensch. Dazu müsste der Alte erst ganz entkleidet werden. Und er behält doch immer seine Unterwäsche an und zieht sich nur einen neuen Anzug darüber. Der Kommunismus wäre zu verwirklichen, wenn er neue Menschen antreffen würde. Er trifft aber nur die Alten an und deswegen ist er auch legitim. Deswegen darf und kann er seine Änderung vornehmen. Kein Grund zur Aufregung, könnte man sagen. Dritte Vorlesung über das Ich.

hier allein heroben stehen und sagen zu vielen unten, ich sage ihnen, so verändert sich das Ich unversehens. Es entgleitet dem Sprecher, es wird formal und rhetorisch. Der es ausspricht, ist gar nicht mehr so sicher, ob er für dieses in den Mund genommene Ich Verbindlichkeit beanspruchen kann, ob er es decken kann. Denn wie soll er den Beweis antreten für Ich, wenn sein Mund sich nur mehr bewegt, die Laute hervorbringt, aber seine banalste Identität ihm von niemand mehr garantiert wird? Man hört unten nur ein abgelesenes Ich und empfängt es schon so genau nicht mehr. Wenn Sie also, ein paar hundert Menschen, obwohl Einzelne sonst, aber jetzt eben eine Masse, ein Ich auffangen, das himmelfern ist, und für himmelfern genügen schon 10 Meter, und für himmelfern genügt noch mehr das physische Verschwinden des Sprechenden oder seine Unsichtbarkeit, wenn er sich zum Beispiel über den Rundfunk, über ein Mikrofon verlautbart, dann ist da nur mehr ein Satz, der Ihnen zugetragen wird, über einen Lautsprecher oder ein Blatt Papier, ein Buch oder eine Bühne. Ein Satz von einem Ich ohne Gewehr. Ich ohne Gewehr. Denn was ist denn das Ich? Was könnte es sein? Ein Gestirn, dessen Standort und dessen Bahnen nie ganz ausgemacht worden sind und dessen Kern in seiner Zusammensetzung nicht erkannt worden ist. Das könnte sein. Myriaden von Partikeln, die Ich ausmachen. Und zugleich scheint es, als wäre Ich ein Nichts, die Hypostasierung einer reinen Form, irgendetwas wie eine geträumte Substanz, etwas, das eine geträumte Identität bezeichnet, eine Chiffre für etwas, das zu dechiffrieren mehr Mühe macht als die geheimste Order. Aber es gibt ja die Forscher und die Dichter, die nicht locker lassen, die es aufsuchen, untersuchen, ergründen und begründen wollen und die es immer wieder um den Verstand bringt. Sie haben das Ich zu ihrem Versuchsfeld gemacht oder sich selber zum Versuchsfeld für das Ich und gedacht haben sie an alle diese Ich der Lebendigen und der Toten und der Geistfiguren, an das Ich der Leute von nebenan und an das Ich des Cäsar und das Ich des Hamlet. Und all dies ist noch gar nichts, weil noch nicht allgemein. Darum ist noch zu denken an das Ich der Psychologen, der Analytiker, an das Ich der Philosophen. Als Monade oder im Bezug, als empirische Kontrollstation oder als metaphysische Größe. Alle diese Experten sichern sich ihr Ich. Sie leuchten in ihm herum, betasten es, verstümmeln und zerschlagen es, bewerten es, teilen es ein, zirkeln es ab. Einmal habe ich ein kleines Kind gesehen, das von seiner Mutter gedrängt wurde, zuzugeben, dass es etwas getan habe. Es war verstockt im Anfang und wusste vielleicht gar nicht, was man von ihm wollte. »Sag, dass du es getan hast«, forderte die Frau immer wieder. »Sag, ich habe es getan.« Und plötzlich, als wäre ihm ein Licht aufgegangen oder als wäre es müde zu schweigen und sich zu wehren, sagte das Kind, »Ich habe es getan.« Und dann gleich wieder und ganz vergnügt über den Satz oder vielmehr das entscheidende Wort, »Ich habe es getan. Ich.« Es wollte gar nicht mehr aufhören und schrie und kreischte immerzu, bis es sich vor Lachen in den Armen der Frau wand wie ein Epileptiker. Ich habe es getan, ich. Diese Szene war seltsam, weil da ein Ich entdeckt und zugleich bloßgestellt wurde, seine Bedeutung und Nichtbedeutung und ein irres Vergnügen über die Entdeckung des Ich überhaupt, zum Verrücktwerden, wie man später nie wieder verrückt darüber wird, wenn man gezwungen ist, Ich zu sagen. Wenn das Wort längst eine Selbstverständlichkeit ist, abgenutzt dazu, ein Gebrauchswort, das alles, was es bezeichnen soll, von Fall zu Fall degradiert. Wenn wir aber eines Tages wieder in einer ungewöhnlichen Situation Ich sagen, kommt uns mehr als in dem frühen Zustand an Beklommenheit, Staunen, Grauen, Zweifel, Unsicherheit. Ich weiß nicht, ob es eine Untersuchung des Ich und der vielen Ich in der Literatur gibt, bekannt ist mir keine, und obwohl ich mich nicht imstande fühle, eine regelrechte oder gar erschöpfende Untersuchung anzustellen, meine ich, dass es da viele Ich gibt und über Ich keine Einigung, als sollte es keine Einigung geben über den Menschen, sondern nur immer neue Entwürfe. Unproblematisch ist für uns das Ich, wenn eine historische Person, ein Politiker etwa, ein Staatsmann oder ein Militär mit ihrem Ich in Memoiren antreten. Wenn Churchill oder de Gaulle Bericht erstatten oder uns ihre Urteile übermitteln, dann verlangen wir von ihnen dieses Ich und wir verlangen von diesem Ich, dass es mit dem Autor identisch sei.

0: Es interessiert uns dieses Ich auch nur in Bezug auf diesen Winston Churchill amtierend von bis. Das handelnde Ich in der Spiegelung. Seine Handlungen in der Spiegelung, die als bekannt vorausgesetzt werden dürfen. Und meinetwegen Werdegänge und Privates am Rande. Aber eben auch nur, weil die historische Rolle Churchills die naive Kundgabe seines Ich erzwingt. Und naiv bezieht sich nicht auf die schriftstellerische Fähigkeit dieses oder eines ähnlichen Autors, sondern auf die Handhabung des Ich, die Naive, die ihm vorgeschrieben ist. Die Rolle des Churchillschen Ich in seinen Büchern ist Churchill, der Staatsmann. Die Ich-Rolle, wie ich sie hier zu beschreiben versuchte, gilt für die gesamte Literatur dieser Art von der Antike bis zur Gegenwart. Und sie gilt von den literaturwürdigen höchsten Rängen bis zu den niedrigsten und schmutzigsten. Der kritische und anspruchsvolle Leser akzeptiert dieses selbstsichere, ungebrochene Ich mit der gleichen Selbstverständlichkeit in den berühmten Memoirenwerken, mit der eine verblödete, desorientierte Leserschaft heute zu Hunderten den Abhub der Memoirenliteratur verschlingt und sich von dem Ich von SS-Generälen, Gangstern und Spionen imponieren lässt. Denn das Ich der Handelnden im einfachsten Rollenfach, dem der Geschichte und Zeitgeschichte, ist das überzeugendste, zugänglichste. Es braucht sich nicht weiter auszuweisen. Es wird ihm Glauben und Gehör geschenkt, weil die Taten oder Untaten des Autors für die Gesellschaft folgenreich waren. Dieses einfachste Rollenfach kann von der Mehrzahl der Schriftsteller jedoch nicht besetzt werden. Und von ihnen möchte ich ja vor allem sprechen. Von ihren Ich, die uns nur, wenn wir sehr jung sind, wie fraglose, identische Ich erscheinen. Wer ist nicht 16-jährig in einem Buch, in einem Gedicht, einem Ich begegnet, vermeintlich dem Autor selbst, und beinahe war man es selbst. Denn ich war du. Und dieses Du-Ich, so verwischt waren in der ersten Gläubigkeit und Verzauberung alle Grenzen. Es kam nicht mal zu einem Rollentausch, weil man keine Rolle sah. Hier stand doch einfach ich, und das schien so einfach. Dieses Ich, nehmen wir an, hungerte, litt, dachte, fühlte, und man selbst tat dies alles auch. Es war stark oder schwach, großartig oder erbärmlich oder alles durcheinander. Und alles das in einem gelang einem auch, ein paar Stunden oder einen Monat lang. Und dann kamen andere Bücher und andere Gedichte, also andere Ich, und die taten es auch, besetzten immer wieder unser eigenes Ich. Aber die Invasionen haben nicht verhindert, dass wir ganz andere Ich wurden und den fremden Ich der Bücher bald entgegentraten, sie schärfer ansahen, uns distanzierten. Und nach der Auflösung dieser Ich-Union kam es zu einer neuen Erfahrung. Wir bemerkten die Interferenzen zwischen Autor und Ich und schließlich wussten wir von allen möglichen Ich in der Dichtung, dem fingierten, verkappten, dem reduzierten, dem absoluten lyrischen, dem Ich als Denkfigur, Handlungsfigur, einem Ich, stofflos oder in den Stoff gefahren. Trotzdem möchte ich beginnen mit dem einfachsten und darum zugleich frappierendsten Ich. Und obwohl es nach dem vorhin Gesagten kaum möglich scheint, dass ein Autor, sofern er keine historische Erscheinung ist, uns sein Ich vorführt, ausgestattet mit seinem eigenen Namen und allen seinen Daten. Als wäre er glaubwürdig, als wäre seine Existenz ohne Erfindung für uns von Interesse, als könnte man die eigene Person, das eigene Leben ohne Übersetzung in ein Buch tragen. So ein Ich, das heißt, so einen rabiaten, halsbrecherischen Versuch, sich die Ich-Konzeption zu ersparen, können wir bestaunen in den Büchern von Henry Miller. Besser noch bei dem Außenseiter der modernen französischen Literatur, Louis-Ferdinand Céline. Es ist unerheblich, entzieht sich auch jeder Nachprüfung, ob die Bücher von Henry Miller und Céline rein autobiografisch sind. Was uns interessiert, ist allein der Versuch, auf die Erfindung des Ich zu verzichten. Es ist ein Versuch, der dilettantisch anmutet, der jedem weniger begabten Schriftsteller zum Verhängnis würde, aber selbst Céline und Miller, vor allem Miller, streckenweise zum Verhängnis wird. In dem Roman »Reise ans Ende der Nacht« von Céline werden uns Begebenheiten, Erlebnisse und Erfahrungen des Ich vorgestellt, als dem Autor zugehörig. Der Schriftsteller und Armenarzt Céline stellt sich als Armenarzt, nennt sich Ferdinand, war im Krieg an der Front, dann in den Kolonien, dann in New York und macht später seine Praxis in einem Pariser Vorort auf. Sein Held, das Ich, heißt ebenso. Es ergeht ihm ebenso. Celine dringt auf das Tatsächliche und lässt nicht zu, dass wir zwischen Autor und ich einen Trennungsstrich ziehen. Weil der Autor Celine identisch ist mit dem Romanhelden Celine, so wie der Autor Miller mit dem Romanhelden Miller identisch ist, kann das Ich nicht gesteuert werden, kann der Stoff nicht gesteuert werden. Alle Geschehnisse sind bis zum Exzess zufällig. Denn das Leben des Einzelnen, so interessant und reich oder gar bedeutungsvoll es ihm oder anderen manchmal erscheint, ist, wo keine Wahl getroffen wird, wo auf die Anordnung dieses Rohmaterials Leben verzichtet wird, völlig bedeutungslos. Es nimmt sich ungültig für den Leser aus. Dass Millers und Celines Ich sich halten können, liegt nur daran, dass sie eine Sprache haben, die gesteigert das Chaos wiederholt. Sie reden, reden und reden, bis ihr Leben in Sprache aufgeht. Und Celine krakeelt und polemisiert und wütet in seinem Argot, bis seine Misere-Geschichten, die sonst niemand was angingen, in diesem Sprachstrom die Misere aller Armen repräsentieren. Ich dachte natürlich auch an meine Zukunft. Aber in einer Art Fieberwahn, weil ich die ganze Zeit unterdrückt die Furcht empfand, im Krieg getötet zu werden oder im Frieden zu verhungern. Ich war bedingt zum Tod verurteilt und verliebt. Es war ärger als ein schlechter Traum. Nicht sehr weit entfernt von uns, weniger als 100 Kilometer weit, warteten Millionen tapferer, wackerer, wohlbewaffneter und wohlgedrillter Menschen darauf, mich zu killen. Und die Franzosen wären mir auch auf den Leib gerückt, hätte ich ihn nicht von den anderen drüben in blutige Fetzen reißen lassen wollen. Es gibt für den Armen 2 ausgezeichnete Möglichkeiten zu krepieren. Entweder durch die vollständige Gleichgültigkeit des Nächsten im Frieden oder durch seinen Mordwahn im Krieg. Wenn sie überhaupt an dich denken, dann denken sie nur daran, wie sie dich martern können. Nur blutend interessiert man diese Schweinehunde. Und eine andere Stelle? Was man da betrieb, dieses Aufeinander-Losschießen ohne weiteres, ohne dass man sich überhaupt sah, das war nicht verboten. Also war es kein Irrtum. Das gehörte zu den Dingen, die man machen durfte, ohne einen Krach zu riskieren? Es wurde von gesetzten Leuten anerkannt, zweifellos sogar gefördert, wie eine Lotterieziehung, eine Verlobung, eine Schnitzeljagd. Nichts zu wollen. Ich hatte soeben mit einem Mal den ganzen Krieg entdeckt. Ich war meine Unschuld losgeworden. Ach, was hätte ich in diesem Augenblick nicht darum gegeben, im Gefängnis zu sein, statt hier, ich Idiot. Hätte ich nur in weiser Voraussicht, als es noch so leicht war, als noch Zeit dazu war, irgendwo etwas gestohlen. Man denkt an nichts. Aus dem Gefängnis kommt man lebend zurück, aber nicht aus dem Krieg. Alles andere sind Redensarten. Das Buch wird zum Notschrei und die Not lässt ihn schreien in den Kolonien, in Amerika, in der Pariser Vorstadt. Pleite ist das Wort für ihn, immer wieder. Ich wurde immer mürber und hoffnungsloser, wenn ich die endlosen Häusermauern betrachtete, die aufgeblähte Einförmigkeit der Pflastersteine, der Ziegel und Balken, die sich ins Unendliche fortzusetzen schienen, und immer wieder Geschäfte und Geschäftsgeist, diesen Krebsfraß der Welt von heute, der in den Eiterbeulen verheißungsvoller Reklamen ausbricht. Einen schwierigeren Stand hat Miller mit seinem Helden, dem Schriftsteller Miller, und zwar immer dort, genau dort, wo der Autor sich selbst nicht als braven, konfusen Autodidakten durchschaut und uns seitenlang, wie etwa in dem Roman Plexus, seine Begeisterung über Ben, Dostojewski oder Spengler mitteilt. Er vermag uns für seine banalsten alltäglichen Erlebnisse zu interessieren, aber nicht für seine geistige Entwicklung, seine Lektüre, seine Gedanken. Denn in einem Buch darf wohl Überflüssiges erzählt werden, aber kein überflüssiger Gedanke geäußert werden. Gedanken in einem Tagebuch notiert sind annehmbar, nicht aber, wenn eine Romanfigur damit konsequenzlos belastet wird. Denn das Ich des Tagebuchschreibers, eines Schriftstellers, hat eine andere Trag- und Belastungsfähigkeit. Es ist ein Ich, das wie bei André Gide notieren darf, dass James zu Besuch war, dass eine Reise vorbereitet wird. Es kann notieren, welche Bücher gelesen worden sind, welche zu lesen wären. Es spricht von Überlegungen, Kopfschmerzen, vom Wetter und kann im nächsten Augenblick einen Gedanken zur politischen oder literarischen Situation äußern. Obwohl das Tagebuch-Ich wahllos vorzugehen scheint, ist es von Natur wählerisch. Denn das Ich figuriert nicht etwa als der ganze André Gide, sondern es posiert, ich meine das nicht abschätzig, für den Schriftsteller Gide. Das Tagebuch Ich hat auch die Besonderheit, dass es die Figur Ich nicht zu erschaffen braucht. Genauso wenig wie das Brief Ich. Es kann gar nicht anders denn als Ich einziehen in den Text. Es muss auch nichts von der Stelle bewegen. Es bekommt keine Zusammenhänge aufgebürdet. Es geht schrittweise vor oder springt. Es kann unterbrechen, alles berühren und alles wieder lassen. Denn dieses Ich zieht nicht als Leben, nicht dreidimensional in den Text ein. Es hört sich an wie ein Widerspruch, weil die Tagebuchform doch als die subjektivste, unmittelbarste Gattung gilt. Und doch, trotz aller Subjektivität, trotz der intimen Äußerung und Mitteilung, verbirgt es die Person. Es heißt Ich und immerzu Ich in den Tagebüchern, und doch ist auf eine unerklärliche Weise der Autor entrückt und hat Schutz gefunden hinter der Form, der Ich-Form, die verlangt ist. Das Tagebuch ist zwangsweise in Ich-Form. Der Roman, das Gedicht sind es nicht. Und weil Roman und Gedicht die Wahl haben, andere Möglichkeiten haben, verfügen sie über viele Ich-Möglichkeiten, Ich-Probleme. Und es tritt auch nur in diesen beiden Gattungen der Wunsch nach der Zerstörung oder Absetzung des Ich oder seiner Neukonzeption auf. Ich möchte beinahe behaupten, dass es kein Roman-Ich, kein Gedicht-Ich gibt, das nicht von der Beweisführung lebt, ich spreche, also bin ich. Diese Beweisführung soll die Frage niederschlagen, die sich den Schriftstellern oft stellt, wenn der Text nicht in Ich-Form ist. Wer spricht hier eigentlich? Wer weiß dies und jenes von den Figuren? Wer leitet sie? Wer macht sie kommen und gehen und mit welchem Recht? Und wer wählt das zu Erzählende aus? Eine verständliche Frage, von der in die Enge getrieben vor einem halben Jahrhundert der konsequente Naturalismus noch größere peinliche Objektivität verlangte und heute einige junge Romanciers in Frankreich eine behavioristische Prosa schreiben, eine Prosa, die sich in Verhaltens- und Gegenstandsbeschreibung erschöpft, um sich keinem Verdacht auszusetzen. Aber zurück zum Ich. Es gibt ein älteres Buch, das beginnt mit einer Szene unter Reisenden in einem Eisenbahnabteil. Sie wird von einem Ich erzählt, von dem wir weiter nichts erfahren. Wir wissen nicht, ist es der Autor oder ein vom Autor gesetztes Ich. Dieses Ich erzählt also von einer Unterhaltung der Mitreisenden über die Ehe, die plötzlich zu einer, wie es heißt, bis zur Unschicklichkeit erregten Auseinandersetzung wird, durch das Eingreifen eines älteren, grauhaarigen Herrn. »Sie haben wohl erraten, wer ich bin«, sagte der grauhaarige Herr leise und anscheinend ruhig. »Nein, ich habe nicht das Vergnügen.« »Das Vergnügen ist nicht groß. Ich bin Postnischew, der Held jener Episode, auf die Sie anspielten, der Episode, die darin bestand, dass er seine Frau ermordete«, sagte er, uns alle der Reihe nach mit hastigen Blicken musternd. Und zwei Seiten weiter, wenn der Erzähler allein mit dem Grauhaarigen ist, fährt er fort. »Gut, denn ich will Ihnen erzählen. Aber wollen Sie es wirklich hören?« Ich wiederholte, dass ich ihn sehr gern anhören würde. Er schwieg einen Augenblick, rieb sich das Gesicht mit den Händen und fing an. Die Beichte, die jetzt folgt, kennen wir unter dem Titel »Kreuzersonate« von Leo Tolstoi. Ich wollte Ihnen den Anfang vorführen, weil hier ein klassisch gewordenes Muster der modernen Ich-Erzählung vorliegt. Ja, der doppelten Ich-Erzählung. In der Rahmenhandlung wird ein Ich vorgeschoben, um eine andere, die wichtige Ich-Figur, anzuhören und uns so vertraulich die Konfession übermitteln zu können. Es gibt eine noch interessantere Variante der Ich-Erzählung, nämlich wo ein Herausgeber-Ich vorgeschoben wird, um das entscheidende Ich im Buch zu tarnen oder zu verfremden. Dostojewski benutzte diese Variante aus Furcht vor der Zensur. Er tritt zweimal als Ich auf, in den Aufzeichnungen aus einem Totenhaus, gibt als Herausgeber vor einen gewissen Alexander Petrowitsch Gorjantschikow, der in Sibirien 10 Jahre als Sträfling wegen Gattenmord zubrachte, kennengelernt zu haben. Nach dessen Tod habe er ein Heft mit der Schilderung des Sträflingslebens gefunden. Aber wir wissen heute natürlich, dass Dostojewski sich tarnt, dass er selbst als Sträfling und aus anderen Gründen in Sibirien war. Als Herausgeber schreibt er vorsichtig im Vorwort: »Das Ganze erschien mir ziemlich zusammenhanglos. Ich habe diese Bruchstücke mehrmals durchgelesen und mich überzeugt, dass sie nahezu in anormalem Zustand geschrieben worden sind. Trotzdem schienen mir seine Aufzeichnungen, diese Szenen aus einem toten Haus, wie er sie selbst an einer Stelle nennt, nicht ganz uninteressant. Die für uns völlig neue, bisher noch nie beschriebene Welt, die er schildert, die Seltsamkeit mancher Vorkommnisse, einige besondere Bemerkungen über das dort vorkommende Volk, alles das hat mich gefesselt und ich habe manches mit Interesse gelesen. Natürlich kann ich mich täuschen. So wähle ich denn vorläufig einige Kapitel zur Probe aus, mögen dann die Leser selbst urteilen. Das Dostojewski aufgezwungene Manöver hat einen Kunstgriff geboren, der interessant bleibt, auch wenn der Anlass selbst längst vergessen wäre. Diese offenkundige Inszenierung dieses »Natürlich kann ich mich täuschen« und »So wähle ich denn einige Kapitel zur Probe aus«, wie oft begegnet sie uns nicht bis auf den heutigen Tag im Roman. Sie verfehlt ihre Wirkung auf uns nie, macht uns neugierig. Wir rätseln gerne herum an dem Versteckspiel, mit dem Ich, das versteckt werden muss, um sich besser preisgeben zu können. Nicht viel anders verfährt Italo Svevo in seinem Roman Zeno Cosini. Ein Arzt, Psychoanalytiker, gibt aus Bosheit die Aufzeichnungen seines Patienten Zeno Cosini, eines Triestiner Kaufmanns, heraus. Die Aufzeichnungen sind entstanden, weil der Patient, der die Psychoanalyse nicht ernst nahm und keine Lust hatte, sich auf den Divan zu legen, auf eigene Faust sein Leben untersuchen wollte. Aber wir sind mit Italo Svevo wieder im 20. Jahrhundert und darum bei einem Ich angelangt, das nicht nur erzählt und davon seine Katharsis erhofft, wie in den früheren Beichten der russischen Erzähler etwa, sondern dem sein Ich schon nicht mehr geheuer ist. Der italienische Titel heißt ja auch La coscienza di Zeno, also Zenos Bewusstsein. Und die beherrschende Frage dieses Buches ist keine andere mehr als: Wer bin ich? Zwar verfolgen wir scheinbar nichts weiter als den Werdegang eines banalen Menschen von seiner Kindheit an, erfahren von den ersten heimlichen Rauchversuchen, von der verbummelten Studentenzeit bis zum Tod des Vaters, von der unglücklichen Liebe zu Ada und der grotesken Verlobung mit deren hässlicher Schwester, von dem Betrug an dieser Frau, der aber das bürgerliche Familienleben keinesfalls stört, der Gründung eines Handelshauses, vom Ausbruch des Ersten Weltkriegs, der schließlich dem willenlos dahinlebenden Zeno Cosini die Gelegenheit zur Tat gibt, zu Schiebergeschäften. Diese nichtige Existenz, die Chaplin-Züge hat, die fantastische Komik aller dieser folgenlosen, undramatischen Vorfälle, erhält ihre Größe von der Beleuchtung dieses Ichs. Dieser hypochondrische Cosini, der seine Krankheit sucht und nicht findet, die Wahrheit sucht und nicht findet, der sein Leben so, aber auch ganz anders erzählen kann, ruft aus: Ein geschriebenes Bekenntnis ist immer verlogen. Mit jedem sprachlich reinen Wort lügen wir. Wenn er, und gemeint ist der Psychoanalytiker, wenn er wüsste, wie wir nur jene Dinge gerne erzählen, für die uns das Wort bereitsteht. Wie wir fast alle anderen auslassen, die uns zwingen würden, das Wörterbuch zu benutzen. Auf diese Weise wählen wir aus unserem Leben die Episoden, die wir erzählen. Es ist klar, dass zum Beispiel mein ganzes Leben anders aussehen würde, wenn ich es in meinem Dialekt, gemeint ist der Triestinische, hätte erzählen dürfen. Was das Ich Italo Svevos zu entdecken gibt, was es an Möglichkeiten anschlägt, ist bisher noch kaum begriffen worden. Es ist ein noch kaum genutztes, unausgeschöpftes Ich, das da im Narrenkleid eines Triestiner Müßiggängers herumspaziert, nichtsnutzig, verlogen, wahrheitssüchtig, sehr direkt und im nächsten Augenblick uns auslachend, weil, was wir für sein Gesicht halten, einmal ein Wunschgesicht, ein andermal eine Maske ist und dann doch plötzlich wieder sein wahres Gesicht. Dieses Ich ist sich schon ganz im Unklaren über seine Dichte, seine Eigenschaften. Und es fehlt ja auch nicht mehr viel Zeit, bis ein anderer Schriftsteller kommt und ausdrücklich seinen Mann ohne Eigenschaften etabliert. Und weil Svevos tragikomischer Held von Arzt zu Arzt läuft, eine Kur nach der anderen absolviert und von der Psychoanalyse, in der er den Arzt täuscht, in das Erinnerungsabenteuer getrieben wird, das er aber auf seine Weise besteht, ganz und gar eigenartig, konnte Svevos berühmt gewordener Freund und Bewunderer James Joyce schreiben: Was ihn daran besonders interessiere, sei die Behandlung der Zeit in dem Roman. Und wirklich ermöglicht das Ich des Italo Svevo eine Behandlung der Zeit, die zu den dichterischen Pionierleistungen dieses Jahrhunderts zu zählen ist. Er selbst sagt darüber: Die Vergangenheit ist immer neu. Sie verändert sich dauernd, wie das Leben fortschreitet. Teile von ihr, die in Vergessenheit gesunken schienen, tauchen wieder auf. Andere wiederum versinken, weil sie weniger wichtig sind. Die Gegenwart dirigiert die Vergangenheit wie die Mitglieder eines Orchesters. Sie benötigt gerade diese Töne und keine anderen. So erscheint die Vergangenheit bald lang, bald kurz, bald klingt sie auf, bald verstummt sie. In die Gegenwart wirkt nur jener Teil des Vergangenen hinein, der dazu bestimmt ist, sie zu erhellen oder zu verdunkeln. Darum meine ich auch, dass zwischen dem Ich des 19. Jahrhunderts oder gar dem Ich des goethischen Werther, der ja einer der hervorragendsten Fälle von einem Ich war, einem Ich als einziger Instanz, die das Geschehen beleuchtet, zwischen dem alten Ich also und dem Ich in einem Buch wie der Coscienza di Zeno Abgründe liegen. Und nochmals Abgründe zwischen diesem Ich und dem Ich von Samuel Beckett, von dem noch die Rede sein soll. Die erste Veränderung, die das Ich erfahren hat, ist, dass es sich nicht mehr in der Geschichte aufhält, sondern dass sich neuerdings die Geschichte im Ich aufhält. Das heißt, nur solange das Ich selber unbefragt blieb, solange man ihm zutraute, dass es seine Geschichte zu erzählen verstünde, war auch die Geschichte von ihm garantiert und war es selbst als Person mitgarantiert. Seit das Ich aufgelöst wird, sind Ich und Geschichte, Ich und Erzählung es nicht mehr. Weder der Leser noch der Autor Italo Svevo wären bereit, für dieses Ich des Zeno Cosini die Hand ins Feuer zu legen. Und doch ist gerade darum dem Ich plötzlich durch den Verlust an Sicherheit ein Gewinn zugewachsen. Die neuartige Behandlung der Zeit, die Svevos Ich schon ermöglichte, und somit die neue Behandlung des Stoffes, ist nur ein wegbereitendes Beispiel. Die Erfüllung brachte Marcel Prousts Romanwerk Auf der Suche nach der verlorenen Zeit. Wenn Proust sein Ich einsetzt und auf die Suche schickt, dieses wenig romanhafte Ich, und ihm einen Riesenroman auflädt, so vertraut er ihm nicht als Person oder gar als Handlungsträger die Hauptrolle an, sondern wegen der Begabung des Ich zur Erinnerung, dieser einzigen Qualität wegen und keiner anderen. Das Ich, das Vorbildliches nur als Zeuge leistet, wird nicht mehr einvernommen, zum Reden gebracht, im alten Sinn zur Beichte veranlasst, sondern es wird. Weil es an allen Tatorten war, in Cambrai, in Balbec, in Paris, im Haus der Herzogin von Guermantes, im Theater, an denen des Geschehens und Nichtgeschehens, weil es also an allen Tatorten war und von dem Mörder Zeit zum Weitergehen und Vergessen gezwungen wird und die Zeit nur aufheben kann, wenn ein Geruch, ein Geschmack, ein Wort, ein Klang das Vergangene, Orte und Gestalten zurückbringt, zurück das Selbstgesehene, Selbsterlebte und das, wovon man dem Ich erzählt hat. Es ist ja eine Besonderheit des Proustschen Romans, dass das Ich über lange Strecken verschwindet. Das ganze Svan-Buch und noch einige andere Teile erscheinen verselbstständigt und in der dritten Person. Und doch ist es das Ich, das einsteigt, das den Einstieg in die Zeit übernimmt und eine bisher unbetretene, memoriale Tiefe erobert. Am Ende des ersten Buches begründet daher das Erzähler-Ich das darauffolgende Svan-Buch mit diesen Worten. So dachte ich oft bis zum Morgen an die Zeiten von Cambrai zurück, an meine traurigen, schlaflosen Abende, an viele Tage auch, deren Bild mir viel später erst durch den Duft, das Aroma, hätte man in Cambrai gesagt, einer Tasse Tee geschenkt worden war und dadurch, dass ich gewisse Erinnerungen mit dem zusammengestellt habe, was ich viele Jahre nach Verlassen der kleinen Stadt, und zwar mit einer Genauigkeit in den Details, wie sie manchmal im Hinblick auf seit Jahrhunderten verstorbene Personen leicht zu erreichen ist, jedoch in Bezug auf das Leben unserer besten Freunde unmöglich erscheint, über eine Liebesaffäre Svans, die vor der Zeit meiner Geburt lag, erfuhr. Alle diese aneinandergefügten Erinnerungen bildeten eine Art fester Masse. Dennoch gab es zwischen den Älteren und den Neueren, solchen, die aus einem Duft aufgestiegen und solchen, die eigentlich Erinnerungen anderer Menschen waren, von denen ich sie erst übernahm, wenn nicht gerade Risse, so doch kleine Spalten oder wenigstens Äderungen und farbliche Unterschiede, wie man sie bei manchen Gesteinsbildungen, besonders den Marmorarten, auf die Verschiedenheit des Ursprungs, des Alters oder der Formation zurückzuführen sind. Wo aber dieses Ich, dieser Marcel, sich dem, was wir uns unter einem Roman-Ich gewöhnlich vorstellen, am meisten nähert, etwa in dem Buch »Die Gefangene«, das seine Liebe zu Albertine erzählt, fasziniert nie das Intime, nie das Bekenntnis. Denn dieses Ich ist wie spezialisiert darauf, jede seiner Erfahrungen in eine Gesamtheit der Erfahrung abzugeben und sie mit einem sehr gleichmäßigen Licht der Erkenntnis zu durchleuchten. Charakteristisch für diese Übergabe einer Ich-Mitteilung, für die Auflösung des Subjektiven ins Objektive, sind darum bei Proust Sätze wie diejenigen, die seine Liebe zur Herzogin von Guermantes betreffen. Auf der Stelle liebte ich sie. Denn wenn es manchmal genügen kann, damit wir eine Frau lieben können, dass sie uns mit Verachtung anblickt, wie ich glaubte, dass Mademoiselle Swann es getan habe, und dass wir denken, sie werde uns niemals angehören, so genügt es ein anderes Mal, dass sie uns mit Güte anschaut, wie Madame de Guermantes es tat, und dass wir uns vorstellen, sie könne einmal näher zu uns gehören. Dieses »Auf der Stelle liebte ich sie« wird also sofort abgefangen in den folgenden Wir-Sätzen, in Erkenntnissätzen. Sie verstehen wohl, dass ich nur Ich Hinweise geben will, ja, dass es auch nur über ein einziges Ich wie das Proustsche so viel zu sagen gäbe, dass es einem leid wird, es so schnell verlassen zu müssen. Dieses Ich mit seiner besonderen Art der Wahrnehmung, die in unserer alltäglichen Erfahrung nur ausnahmsweise vorkommt. Ernst Robert Curtius schreibt darüber, »Sie«, diese Art der Wahrnehmung ist gemeint, liegt an jener Grenze, wo das normale Wachbewusstsein in andere Bewusstseinszustände übergeht. Sie deckt sich mit dem, was die Psychologie der Mystik in einem genau umschriebenen Sinne Kontemplation nennt. Eine Haltung, die eine reale Verbindung zwischen dem Sehenden und dem Gesehenen herstellt. Das Proustsche Ich ist alles Mögliche, aber jedenfalls sich selbst als Instrument kein Rätsel. Es verhält sich ruhig, vertraut seiner Fassungskraft. In seiner Suche nach der verlorenen Zeit übernimmt es die Rolle des Übermittlers einer Erkenntnis, die freilich nicht partielle Resultate zeitigt, sondern die Wiederherstellung unseres gesamten Erlebens und somit eine Summe ist. Ein rätselvolles Ich, das nicht in die Tiefe der Zeit führt, sondern in das Labyrinth der Existenz zu den Monstren der Seele, hat ein deutscher Roman erschaffen – »Fluss ohne Ufer« von Hans-Henny Jann. Der Held Gustav Anias Horn schreibt für sich allein, nachdem er 49 Jahre alt geworden ist, an niemand sich wendend, argwöhnisch seinem schreibenden Ich auf die Finger sehend, in steter Verzweiflung, um der Wahrheit über seine Vergangenheit auf die Spur zu kommen, einem unaufgeklärten Verbrechen, an dem er selber Schuld trägt. Nicht die wuchernden und überwuchernden Handlungselemente sind belangvoll, sondern die Situation des Schreibenden, der niemandem erzählt, sondern sich, indem er sich der Lüge und der Konvention enthält, zu seinem eigenen Richter macht. Da aber für Hans-Henny Jann das Ich keine feste Größe ist, ein Rätsel ist, weil es ständig sich verändert und nicht mehr auszumachen ist, wie es war und wer es früher war, dieses Ich strömend, vergänglich in einem bewegten Meer sich erneuernd, scheinen die Schwierigkeiten unüberwindlich. Eine Konstante des Wesens, damit es verantwortlich gemacht und gerichtet werden kann, lässt sich nicht finden. Die Sucht nach Genauigkeit ist sein einziger hervorstechender Zug. Sie geht so weit, dass das Ich mit Personen in Verbindung tritt, die ihm Klarheit über einzelne Punkte der Vergangenheit verschaffen können. Dadurch setzt sich die Vergangenheit in die Gegenwart fort und Horn wird an den Menschen geraten, der ihn ermorden wird. Horn ist besessen von der Idee, »Ich stehe mitten in einem Gerichtsverfahren. Alles, was sich ereignet, sind Maßnahmen des Gerichts und der Gegenstand der Untersuchung und des Urteils ist mein Leben. Es gibt kein Entrinnen.« Und die Sehnsucht seines Ichs spricht sich so aus. In dieser unverlässlichen Welt sollte für mich etwas Verlässliches bestehen. Das Bild unseres Schicksals und Handelns sollte sich nicht verzerren können. Das Ich leidet daran, keine bestimmte Persönlichkeit mehr zu besitzen. Es ist abgeschnitten von jeder Bindung, jedem Bezug, in dem es als solches bestimmt sein könnte. Es entdeckt sich nur mehr als Instrument eines blinden Geschehens. Ich stehe auf dem schwachen Platz eines Einzelnen, ein Abtrünniger, der zu denken versucht, der seine Abhängigkeit von den Bewegungen und Maßnahmen seiner Zeit kennt, in dessen Ohren die Worte gellen, die man spricht, lehrt, verkündet, nach denen man richtet, in denen man stirbt, und der ihnen nicht mehr glaubt. Der nicht an Elektrizitätswerke, Kohlengruben, Ölquellen, Erzschächte, Hochöfen, Walzwerke, Teerprodukte, Kanonen, Film und Telegraphen glaubt, der einen Irrtum vermutet. Dieses Ich sucht, findet und richtet sich schon vor dem Nichts. Seine Tragik begreift es nur mehr als Verhängnis. Aber es kennt noch etwas, das von Jan Schicksal genannt wird. Nichts von all dem gilt mehr für das letzte Ich, von dem ich sprechen möchte. Für das Ich Samuel Beckets. In seinem letzten Roman, Der Namenlose, hält es einen Monolog ohne Anfang, ohne Ende, auf der hoffnungslosen Suche nach sich selbst. Dieses Ich, Mahut, erlebt nichts mehr, kennt keine Geschichten mehr. Es ist ein Wesen, das nur mehr aus Kopf und Rumpf, aus einem Arm und einem Bein besteht, in einem Blumenkübel lebt, versucht, sich zu konzentrieren, zu denken, nur noch zu denken, um zu fragen. Aber was? Das ist auch schon die Frage. Also, um sich fragend am Leben zu erhalten. Nicht nur Persönlichkeit oder gar Identität, Wesenskonstante, Geschichte, Umwelt und Vergangenheit sind ihm abhanden gekommen, sondern sein Verlangen nach Schweigen droht, es auszulöschen, zu vernichten. Sein Vertrauen in die Sprache ist so zerstört, dass sich die übliche Ich- und Weltbefragung erübrigen. Ich habe vorhin einmal gesagt, dass sich das Ich zuerst in der es umgebenden Geschichte aufhielt, später bei Svevo, bei Proust, die Geschichten sich im Ich aufhalten, dass also eine Verlagerung stattfand. Bei Beckett endlich kommt es zur Liquidation der Inhalte überhaupt. Und die Menschen erst, all die Lehren, die sie mir über die Menschen erteilten, bevor sie geruhten, mich ihnen zuzuordnen. All das, worüber ich spreche, womit ich spreche, ich habe es von ihnen. Meinetwegen, aber es dient zu nichts, es nimmt kein Ende. Über mich muss ich jetzt sprechen, selbst wenn ich es mit ihrer Sprache tun muss, es wird ein Anfang sein, ein Schritt zum Schweigen, zum Ende des Wahns sprechen zu müssen und es nicht zu können, außer von Dingen, die mich nicht angehen, die nicht zählen, an die ich nicht glaube, mit denen sie mich überfüttert haben, um mich zu hindern, dass ich sage, wer ich bin, wo ich bin und dass ich tue, was ich tun muss. Sie lieben mich sicher nicht. Ah, sie haben mich gehörig zugerichtet, aber sie haben mich nicht dabei gekriegt. Nicht ganz, noch nicht. Für sie zeugen, bis ich krepiere. Als ob man an solchem Spiel krepieren könnte. Das ist es, was ich für sie tun soll. Den Mund nicht auftun zu können, ohne sie zu proklamieren als ihr Artgenosse. Das ist es, wozu sie mich erniedrigt zu haben glauben. Mir eine Sprache eingetrichtert zu haben, von der sie sich einbilden, dass ich mich ihrer nie bedienen könnte, ohne mich zu ihrer Sippschaft zu bekennen. Ein feiner Trick. Ich werde Ordnung schaffen in ihrem Missingsch, von dem ich übrigens kein Wort verstanden habe, ebenso wenig wie von den Geschichten, die es fortkarrt wie krepierte Hunde. Mein Unvermögen zu absorbieren, meine Fähigkeit zu vergessen, haben sie unterschätzt. Teure Verständnislosigkeit, dir werde ich letzten Endes verdanken, ich zu sein. Es wird bald nicht mehr viel übrig sein von dem, was sie in mich hineingestopft haben. Dann endlich werde ich mich erbrechen mit den schallenden, ruchlosen Rülpsern eines Hungerleiders, die im Koma, einem langen, köstlichen Koma enden. Beckets Ich verliert sich im Gemurmel. Und noch sein Gemurmel ist ihm verdächtig. Aber die Nötigung zu reden ist trotzdem da, das Resignieren unmöglich. Wenn es sich auch der Welt entzogen hat, weil es von ihr geschändet, erniedrigt und aller Inhalte beraubt wurde, sich selber kann es sich nicht entziehen. Und in seiner Dürftigkeit und Bedürftigkeit ist es noch immer ein Held. Der Held Ich, mit seinem Heroismus von jeher, jener Tapferkeit, die an ihm unsichtbar bleibt und die seine größte ist. Ich werde also weitermachen. Man muss Worte sagen, solange es welche gibt. Man muss sie sagen. Bis sie mich finden, bis sie mir sagen, seltsame Mühe, seltsame Sünde. Man muss weitermachen. Es ist vielleicht schon geschehen. Sie haben es mir vielleicht schon gesagt. Sie haben mich vielleicht bis an die Schwelle meiner Geschichte getragen, vor die Tür, die sich zu meiner Geschichte öffnet. Es würde mich wundern, wenn sie sich öffnete. Es wird ich sein. Es wird das Schweigen sein, da wo ich bin. Ich weiß nicht. Ich werde es nie wissen. Im Schweigen weiß man nicht. Man muss weitermachen. Ich werde weitermachen. Das sind die letzten bedrückenden Verlautbarungen des Ich in der Dichtung, von denen wir wissen. Während wir jeden Tag hartnäckig mit dem Brustton der Überzeugung Ich sagen, belächelt von den S und Mann, von den anonymen Instanzen, die unsere Ich überhören, als redete da niemand. Aber wird von der Dichtung nicht trotz seiner unbestimmbaren Größe, seiner unbestimmbaren Lage immer wieder das Ich hervorgebracht werden, einer neuen Lage entsprechend, mit einem Halt an einem neuen Wort? Denn es gibt keine letzte Verlautbarung. Es ist das Wunder des Ich, dass es, wo immer es spricht, lebt. Es kann nicht sterben. Ob es geschlagen ist oder im Zweifel, ohne Glaubwürdigkeit und verstümmelt, dieses Ich ohne Gewehr. Und wenn keiner ihm glaubt und wenn es sich selbst nicht glaubt, man muss ihm glauben. Es muss sich glauben, so wie es einsetzt, so wie es zu Wort kommt, sich löst aus dem uniformen Chor, aus der schweigenden Versammlung, wer es auch sei, was es auch sei. Und es wird seinen Triumph haben, heute wie eh und je, als Platzhalter der menschlichen Stimme.
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1: Die Nachrichten mit Anja Gawlik. Guten Abend. Der Machtkampf im Weltfußballverband geht weiter. Auch wenn FIFA-Präsident Infantino seinen umstrittenen Plan zum Verkauf von WM-Anteilen zurückgezogen hat, fordert der Europäische Verband UEFA Konsequenzen. Markus Tepper, WDR Sport, schätzt ein, was das für Infantino bedeutet.
2: Also ich würde sagen, er ist gelb-rot. Ne? Also er steht kurz davor, vom Platz gestellt zu werden. Er ist angezählt tatsächlich. Und kritisch wird es für ihn an der Stelle, weil er will im nächsten März wieder gewählt werden. Und ich glaube, er hat die Stimmung im Weltfußball komplett falsch eingeschätzt, was untypisch für ihn ist, weil er eigentlich jemand ist, der sehr gut im Netzwerken ist, sehr politische Stimmung hat, aber er hat den Bogen überspannt. Und die Forderungen, die jetzt kommen, sind nicht nur stopp den Investorendeal, sondern denkt auch mal über Infantino nach. Und das wird eng für ihn.
1: Heute hat das neue Ausbildungsjahr begonnen. Wegen der schwierigen wirtschaftlichen Lage gibt es so wenige Lehrstellen wie seit über 10 Jahren nicht. Mehr von Wiebke Dumpe.
3: Also ich glaube auch nur mit Sichtbarkeit.
1: Da habe ich ein technisches Problem. Eine Sekunde. Nee, das tut mir leid. Dieser Beitrag, den kann ich nicht mehr abspielen. Aber diese Themen sind noch wichtig. Die EU-Innenminister werden sich am Dienstag in einer Dringlichkeitssitzung über die Lage in Ceuta beraten. Die meisten der 10.000 Migranten, die in die spanische Exklave eingedrungen waren, wurden nach Marokko zurückgeschickt. Der Ebola-Ausbruch im Kongo ist laut Weltgesundheitsorganisation inzwischen der größte, den es dort je gab. In der letzten Woche wurden fast 600 neue Krankheitsfälle gemeldet und es starben 300 Infizierte. Der auch durch Netflix bekannt gewordene Extrembergsteiger Nirmal Purja ist tot. Er hat sich bestätigt, dass er ein Lawinenunglück in Pakistan nicht überlebt hat, genau wie seine 9 Begleiter. In Nordrhein-Westfalen ist heute in mehreren Städten der Christopher Street Day gefeiert worden. Eine Woche nach dem Anschlag auf den CSD in Berlin ging es der queeren Community auch darum, ein Zeichen zu setzen. Das erklärt auch diese Teilnehmerin in Moers.
3: Also ich glaube auch nur mit Sichtbarkeit und wenn man auf die Straße geht, kann man was erreichen. Wenn man leise bleibt, wenn man sich nicht zeigt, dann bringt das nichts. Dann wird man nicht gesehen und das wollen wir nicht.
1: Der CSD wurde heute auch in Ahaus und Bonn gefeiert. Das war WDR aktuell. Das Wetter in Nordrhein-Westfalen. In der Nacht Abkühlung auf 16 bis 8 Grad. Morgen geht es sonnig und trocken weiter bei 28 Grad in Lüdenscheid, in Dormagen 30 und in Köln 31. Und am Montag erst trocken mit Sonne. Später gibt es ein paar Wolken und punktuell Hitzegewitter bei 31 bis 35 Grad. Die Zeit, es ist 22.03 Uhr.
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4: Mit einer Meldung für die A2 Dortmund Richtung Hannover. Die ist zwischen Dreieck Hannover West und Hannover Langenhagen wegen Bauarbeiten bis Montag um 5 Uhr gesperrt. Die A4 Dresden Richtung Frankfurt ist zwischen Eisenach Ost und Eisenach West nach einem Unfall gesperrt. Die A8 München Richtung Salzburg zwischen Anger und Grenzübergang Bad Reichenhall. Da gibt es 5 Kilometer stockenden Verkehr. Die A14 Dresden-Magdeburg ist zwischen Mutschen und Grimma in beiden Richtungen wegen Brückenabrissarbeiten bis Montagmorgen um 5 Uhr gesperrt. Die A61 Mönchengladbach Richtung Venlo ist zwischen Kreuz Mönchengladbach und Mackenstein wegen Brückenarbeiten bis morgen um 9 Uhr gesperrt. Die A92 München Richtung Deggendorf ist zwischen Dreieck Flughafen München und Freising-Mitte wegen Bauarbeiten bis morgen um 3 Uhr gesperrt. Eine Info für Mannheim-Mitte, die B37, die Konrad-Adenauer-Brücke, ist in beiden Richtungen wegen eines Bombenfundes bis 2 Uhr gesperrt. Und die B101, Mariendorf-Trebin, ist zwischen Thyro und Trebin-Nord wegen Brückenarbeiten in beiden Richtungen gesperrt. Fahren Sie vorsichtig und kommen Sie gut an.
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4: Von NDR Info in Hamburg mit Alex Grantl. Guten Abend. Die Entwicklungen rund um die spanische Exklave Ceuta in Nordafrika, die finden heute auf zwei Ebenen statt. Zum einen hat sich die Lage in Ceuta selbst deutlich entspannt. Und das, nachdem in den letzten Tagen 50.000 bis 60.000 Menschen aus Marokko illegal in die Exklave eingereist waren. Die Stadt war damit völlig überfordert. Mindestens 67 Menschen sollen gestorben sein beim Versuch, Ceuta zu erreichen. Laut spanischer Regierung sollen jetzt aber fast alle Migranten wieder zurück in Marokko sein. Mittlerweile findet diese Krise aber auch auf der politischen Ebene statt. Mehrere EU-Länder geben der spanischen Regierung in einem Brief indirekt eine Mitschuld. Die Regierung in Madrid soll Menschen Anreize gegeben haben, nach Ceuta zu kommen. Dazu hören wir gleich mehr von unserem Korrespondenten in Brüssel. Zuerst aktuelle Informationen über die Lage in Ceuta von Anna Mundt.
5: Ein Großteil der Migranten hat das Gebiet nach Angaben der spanischen Regierung wieder verlassen und ist nach Marokko zurückgekehrt. Angesichts der vielen Todesopfer sprach Spaniens Innenminister Fernando Grande Marlaska von traurigen, dramatischen Ereignissen. Zudem betonte er, niemand, der irregulär nach Ceuta eingereist sei, habe eine Chance auf Legalisierung. Derweil kehrt die Stadt langsam zur Normalität zurück. Viele Geschäfte sowie Bars und Restaurants waren am Samstag wieder geöffnet. Am Strand von Ceuta wurden Schwimmbojen installiert. Sie sollen eine physische Barriere bilden und in Zukunft verhindern, dass Menschen um die Grenzanlage herumschwimmen. Rund 50.000 Menschen waren in den vergangenen Tagen aus Marokko nach Ceuta gelangt, viele davon schwimmend. In der Stadt mit ihren 83.000 Einwohnern hatte das eine Krise ausgelöst. Viele Migranten verbrachten die Nacht zu Freitag im Freien, darunter viele Männer, aber auch Frauen und Kinder. Mehrere europäische Staats- und Regierungschefs hatten Spaniens Umgang mit der Krise scharf kritisiert. Am Samstag erhöhten sie den Druck. Spanien habe mit seinen jüngsten migrationspolitischen Entscheidungen unerwünschte Signale ausgesendet, kritisierten sie in einem offenen Brief, den auch der deutsche Bundeskanzler Friedrich Merz unterzeichnete. Gemeint ist zum Beispiel die Entscheidung, rund 500.000 Migranten zu legalisieren, die seit Jahren in Spanien leben. Spaniens Regierungschef Sanchez hatte zuvor seinerseits einige europäische Regierungen scharf kritisiert. In einem Brief an die Spitzen der europäischen Institutionen hieß es, die italienische Forderung, Spanien vorübergehend aus dem Schengen-Raum auszuschließen, sei von Vorurteilen oder politischem Kalkül geleitet.
4: Ja, während sich die Lage in Ceuta also entspannt, ist auf der politischen Ebene eine echte Krise entstanden. Die Nachrichtenagentur dpa schreibt, durch die EU geht ein Riss. Ja, wie ernst die Lage wirklich ist, das habe ich vor der Sendung unseren Brüssel-Korrespondenten Thomas Spickhofen gefragt. Ich habe ihn auf die Bilder aus Ceuta angesprochen. Da waren in den letzten Tagen Zehntausende Menschen zu sehen, die aus Marokko angeschwommen sind. Was haben diese Bilder in der EU ausgelöst?
6: Ich glaube, das hat vor allem Erinnerungen an 2015, 2016 geweckt. Damals stand die Europäische Union ja auch erstmal vor allem überrascht und hilflos einem plötzlich massiv gestiegenen Druck an ihren Grenzen gegenüber. Viele von uns erinnern sich ja noch an diese Bilder sehr gut. Und was jetzt in Ceuta passiert ist, das ist eigentlich zwar nicht mit dem von damals vergleichbar, aber die Bilder haben eben doch diesen Schrecken ausgelöst. Da kommen viele Menschen möglicherweise unkontrolliert über unsere Grenzen. Wie werden wir damit fertig? Und das, obwohl man doch gerade erst einen neuen gemeinschaftlichen Asylpakt geschlossen hat, dass der gestartet ist im Sommer. Und das soll ja eigentlich auch den Schutz an den Außengrenzen und die Frage, wer wie reinkommen darf, solide regeln. Und wie tief dann aber der Schrecken sitzt, das kann man an den, ich würde geradezu sagen, hektischen Aktivitäten ablesen, die das ausgelöst hat. Frankreich hat Grenzkontrollen verstärkt. Italien, Schweden, andere wollten Spanien gleich rauswerfen aus dem Schengen-Abkommen. Der deutsche Innenminister Alexander Dobrindt nahm das Ganze ja zum Anlass, eine Verlängerung der deutschen Grenzkontrollen anzukündigen, also den Grenzkontrollen im Binnen-Schengen-Raum. Also wie gesagt, eigentlich sind die Situationen nicht direkt vergleichbar, aber der Reflex war erstmal ein ähnlicher. Jeder macht so sein eigenes Ding.
4: Die Staats- und Regierungschefs der EU sind also aktiv geworden. Alle machen ihr eigenes Ding. Jetzt haben 22 von insgesamt 27 Staats- und Regierungschefs in der EU einen Brief geschrieben. Auch Bundeskanzler Merz hat den unterzeichnet. Was werfen die der spanischen Regierung denn genau vor?
6: Also in dem Brief ist von tiefer Sorge die Rede über das, was da in Ceuta passiert ist und dass man den Eindruck vermeiden muss, dass eine illegale Einreise in die Europäische Union möglich ist oder dass womöglich aus illegaler Einreise eines Migranten ein legaler Aufenthalt werden kann. Und das ist eine interessante Passage, weil eigentlich ist das eine volle Breitseite gegen die spanische Regierung, denn die hat genau das vor einiger Zeit getan. Menschen, die illegal ins Land gekommen sind, nun mit einem legalen Aufenthaltsstatus zu versehen. Die spanische Regierung ist gerade dabei, einer großen Zahl von bislang irregulären Einwanderern diesen legalen Status zu geben. Da geht es um mehrere hunderttausend Menschen. Das hat mit Arbeitsmarktproblemen in Spanien zu tun. Man braucht diese Arbeitskräfte. Wir reden von bis zu 500.000. Ob das nun tatsächlich, wie manche sagen, der Auslöser für diesen Zustrom war, das ist sehr fraglich, weil diese Entscheidung ist ja schon vor längerer Zeit gefallen. Und so einen abrupten Anstieg würde das eigentlich kaum erklären. Aber das ist das eine Argument. Und das andere, was die Regierungschefs dort ausdrücklich aufgreifen, das ist ein Urteil des Obersten Gerichtshofes in Madrid, das ist noch relativ jung, in dem es um den Umgang mit Migranten geht, die nicht über eine Landgrenze nach Ceuta kommen, also über den normalen Landweg, sondern eher schwimmend, wie wir es jetzt erlebt haben. Da gibt es nun die Vorgabe, dass da eine Einzelfallprüfung vorgenommen werden muss. Das mag, je nachdem, wie verkürzt das auf sozialen Medien transportiert worden ist, einen Anlass gegeben haben. Aber kurz sagen diese 22 Regierungschefs, die spanische Regierung ist im Grunde selbst schuld. Sie ist selbstverantwortlich für das, was da in den vergangenen Tagen passiert ist.
4: Jetzt gibt es ja über den Brief hinaus schon Aktionen. Die rechte Regierung in Italien, die hat am Freitag gesagt, sie wolle das Schengen-Abkommen mit Spanien aussetzen. Das heißt, es soll wieder Grenzkontrollen geben, zumindest bei Flugreisen und bei Schiffsreisen, weil Italien und Spanien haben ja gar keine gemeinsame Landgrenze. Wie sieht Brüssel denn diesen Schritt?
6: Also ganz grundsätzlich kann man ja solche Kontrollen auch innerhalb des Schengen-Raums einsetzen. Man muss sie ausdrücklich begründen. Die deutsche Regierung tut das ja zum Beispiel auch gerade, nicht nur sie allein. Solche Regeln sind auch dann zeitlich befristet, in der Regel auf 6 Monate. Wir haben von der Kommission bislang keine Information darüber, ob Italien so eine Information schon hinterlegt hat. Also man muss das ja nicht beantragen bei der Kommission. Die muss das nicht genehmigen. Aber sie muss es wissen und das entsprechende Land muss es auch begründen. Italien hat ja auch ein Aussetzen des ganzen Abkommens für Spanien ins Gespräch gebracht, aber das geht so einfach nicht. Grundsätzlich ist es so, dass die Kommission die Funktionstüchtigkeit der Schengen-Regeln regelmäßig überprüft. Und wenn es dann Probleme gibt, dann wird mit dem entsprechenden Land ein Gespräch geführt. Und dann gibt es einen Vorschlag der Kommission und dazu dann am Ende eine Entscheidung des Rates. Aber so ein Aussetzen, wie Italien das mal ins Gespräch gebracht hat, so ein Rauswurf eines einzelnen Landes, der ist so nicht vorgesehen.
4: Jetzt gibt es also diese geplanten Grenzkontrollen vielleicht wieder. Es gibt den Brief. Wie reagiert denn der spanische Regierungschef Sanchez auf die Vorwürfe der anderen EU-Mitglieder?
6: Ich würde sagen, ziemlich verschnupft. Ich würde sagen, der hat auch Redebedarf. Das hat er auch in einem Brief geschrieben. Er ist enttäuscht, glaube ich, über die Reaktion der europäischen Partner. Macht da auch gar keinen Hehl draus. Er beklagt Vorurteile, Unwissenheit oder politische Interessen in einzelnen Ländern. Und man kann das nicht so ganz abstreiten, dass man den Eindruck hat, der eine oder andere will da einen schnellen politischen Punkt machen. Sanchez verweist jedenfalls darauf, dass ja Ceuta eben nicht zum Schengen-Raum gehört, dass man also von dort aus gar nicht einfach weiter nach Europa reisen kann. Diese kleine Exklave hat da in der Hinsicht auch einen Sonderstatus. Und das wirft ja auch wirklich ein bisschen die Frage auf, warum in anderen europäischen Ländern so hektisch reagiert wurde, warum so teilweise drakonische Maßnahmen wie der vorübergehende Rauswurf Spaniens ins Gespräch gebracht wurde. Denn jeder, der sich nur ein bisschen mit der Materie auskennt, muss eigentlich wissen, diese unmittelbare Gefahr, dass da Zehntausende unkontrolliert nach Europa kommen, die bestand so gar nicht. In der Tat ist es so, so stellt es jedenfalls Spanien dar, so haben wir es auch von der Kommission gehört, dass nicht ein einziger dieser vielen Menschen tatsächlich weiter in den Schengen-Raum nach Europa gekommen ist. Im Gegenteil, nach allem, was wir jetzt wissen, sind fast alle, die da in den vergangenen Tagen illegal nach Ceuta kamen, wieder nach Marokko zurückgekehrt.
4: Am Dienstag soll es dann ein Sondertreffen der EU-Innenminister geben zu den Ereignissen in Ceuta. Was ist davon denn genau zu erwarten?
6: Da darf man jetzt wirklich gespannt sein, weil ja klar, auf der einen Seite ist viel von Solidarität die Rede, auf der anderen Seite aber auch von der Pflicht, die EU-Grenze robust und sicher zu halten. Der Ratsvorsitzende, der irische Innenminister Jim O'Callaghan, sagte nur ganz allgemein, ich will über die Entwicklung in Ceuta sprechen. Es gab heute schon ein Treffen auf Expertenebene in der EU-Kommission. Danach haben wir davon aber nichts erfahren. Am Montag wird Ceuta auch noch mal Thema bei den 27 EU-Botschaftern sein, die sich treffen werden. Naja, und am Dienstag, wir werden sehen, was da zu hören ist, außer wahrscheinlich dem Versprechen, wir müssen solidarisch zueinander sein, wir müssen unsere Grenzen schützen und wir dürfen nicht den Eindruck erwecken, dass jeder und jede unkontrolliert rein kann.
4: Nach der Migrationskrise in der Exklave Ceuta streiten die EU-Staaten wieder über die Migrationspolitik. Das war dazu Thomas Spickhofen aus dem ARD-Studio in Brüssel. Die Zeit, es ist jetzt 22.14 Uhr.
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4: Ein islamistischer Terroranschlag am Rande des Christopher Street Days in Berlin. Das ist heute genau eine Woche her. Eine Frau war dabei getötet worden, 31 Menschen wurden verletzt. Auch wenn Diskriminierung und Gewalt gegen queere Menschen stetig

0: Da?
1: Ich bin aus Berlin und fahre jetzt gleich zurück. War traumhaft schön, wunderbarer Tag. Hat total Spaß gemacht.
2: Mega Party, geile Mucke, lockere, entspannte Stimmung, sehr friedlich. Nach letzter Woche in Berlin hat es natürlich ein anderes Gewicht.
3: Das hat es ganz sicher. Nicht nur fuhr ein Berliner Truck mit komplett schwarz gekleideten Berlinerinnen und Berlinern mit, auch die politischen Begleiterinnen und Begleiter kamen jetzt erst recht. Ricarda Lang, Bundestagsabgeordnete der Grünen.
4: Dieses Jahr war ich gar nicht sicher, ob ich kommen werde. Und dann nach der nächsten letzten Woche mit dem Anschlag war für mich komplett klar, dass dieses Zeichen jetzt braucht. Dass wir uns die Lebensfreude nicht nehmen lassen, dass wir die Angst nicht gewinnen lassen. Denn das, was Terror versucht, ist Angst zu versprühen, damit Menschen ihre Freiheit einschränken. Und ich glaube, hier zeigen heute Zehntausende, vielleicht sogar Hunderttausende Leute, dass wir die Angst nicht gewinnen lassen werden.
3: Und zwischen Ricarda Lang und Hamburgs zweiter Bürgermeisterin Katharina Fegebank reihte sich Matthias Miersch, SPD-Bundestagsfraktionschef, in die erste Reihe des CSD.
5: Es ist ein wichtiges Zeichen, gerade in diesen Zeiten. Und es ist eine wichtige Demonstration und eine tolle Stimmung hier, ganz wichtig.
3: Und dass der CSD mehr als nur eine sehr bunte Parade, sondern wirklich eine politische Demonstration ist, das ließ sich zum Beispiel daran feststellen, dass nicht nur laute Bässe aus den Lautsprechern der Trucks wummerten.
6: Denn Hass ist keine Meinung. Hass ist ein destruktives Gefühl, das uns alle schwächt. Wenn Hass entscheidet, wer sichtbar sein darf und wer nicht, dann verlieren wir als Gesellschaft gesamt. Jetzt dürft ihr komplett auslassen.
3: Solidarisch, queer, Haltung zeigen für eine Zukunft ohne Angst. Das war das Motto des diesjährigen CSD. Und dafür wünschte sich im Vorfeld Manuel Opitz von Hamburg Pride.
7: Wir suchen heute das Gemeinschaftsgefühl zwischen queeren Menschen, aber natürlich auch mit dem Rest der Gesellschaft. Also egal, ob jetzt queer oder nicht queer, Migrationshintergrund oder nicht Migrationshintergrund. Heute wollen wir zeigen, dass wir hier alle zusammen auf die Straße gehen, dass die ganze Gesellschaft mit dabei ist.
3: Ein starkes Zeichen, dass mit der CSD-Demonstration und der anschließenden ausgelassenen Party rund um die Hamburger Binnenalster gesetzt wurde.
8: 300.000 Menschen haben in Hamburg beim CSD teilgenommen. Das war der Bericht von Anna Rüther. Wir berichten seit Wochen immer wieder über die riesigen Waldbrände in Europa. Und so schnell scheinen die auch kein Ende zu nehmen. In Griechenland hat es kurz so ausgesehen, als ob es am Golf von Korinth etwas ruhiger wird. Aber dann zeigten Fernsehbilder eine neue, riesige Feuerwalze. Die Region ist etwa 60 Kilometer von Athen entfernt. Ein Dorf nach dem anderen muss dort evakuiert werden. Anna Giordano.
9: Im Küstenort Porto Germenò sind laut Behörden rund 100 Häuser niedergebrannt. Die evakuierten Einwohner dürfen wegen des dichten Rauchs vorerst nicht zurück. Fernsehbilder zeigten am frühen Nachmittag eine regelrechte Feuerwalze, die der Wind über die Region trieb. Wegen der starken Winde konnten Löschflugzeuge zunächst nicht eingesetzt werden. Erst am späten Nachmittag nahmen sie ihre Arbeit auf. Bei Dunkelheit müssen sie ihren Dienst allerdings wieder einstellen. Griechenlands Zivilschutzminister räumte ein, der Katastrophenschutz stoße an seine Grenzen. Auch weiter westlich in Mittelgriechenland brennt es ungebremst. In der Region Phokida am Golf von Korinth wurden mehrere Ortschaften evakuiert. Auf der Urlaubsinsel Kreta hat die Feuerwehr die Flammen unter Kontrolle. Auch der berühmte Palmenwald von Preveli wurde nur teilweise beschädigt. Für ganz Griechenland zeichnet sich eine leichte Wetterbesserung ab. Weil die Winde nachlassen, gilt in vielen Regionen nicht mehr die höchste Alarmstufe rot.
8: Ja, und auch in Deutschland ist dieser Sommer sehr trocken, auch wenn es in dieser Woche stärkeren Regen gegeben hat. Die Trockenheit, die ist auch an den Flüssen zu erkennen, etwa mit Hilfe einer Niedrigwasserampel. Das ist ein Frühwarnsystem, um Wasserknappheit und Dürre in Flüssen früh zu erkennen. In Brandenburg gibt es 26 Messstellen und aktuell warnt die Ampel an 25 von diesen 26 Stellen, dass zu wenig Wasser durch die Flüsse fließt. Mein RBB-Kollege Yasser Speck hat darüber mit der grünen Bundestagsabgeordneten Andrea Lübcke gesprochen. Er wollte wissen, wie beunruhigt sie über die Trockenheit ist.
10: Also das ist insgesamt natürlich Anlass zur Sorge, weil das ein Trend ist, weil wir das immer wieder sehen und weil die Niedrigwasserstände einfach auch zunehmen, also tiefer werden mit der Zeit. Für das Grundwasser wird der Regen keine große Entspannung bieten, denn der Regen fällt auf trockenen Boden, der kann kaum eindringen in den Boden und kaum versickern, wird also sehr schnell auch wieder verdunsten, auch über die Blätter, über die Bäume, aber natürlich auch über den Boden selber und wird also kaum zur Entspannung im Grundwasser beitragen. Bei den Flüssen kann das, je nachdem wie viel Regen jetzt runterkommt, vielleicht tatsächlich eine kleine Entspannung bringen, aber da bin ich nicht die Expertin.
11: Jetzt ist ja die Frage, wie kann man diesem Niedrigwasserproblem begegnen? Brandenburgs Umweltministerin Hanka Mittelstädt von der SPD, die sagte, ein Problem sei, dass Wasser noch zu günstig sei und

0: Menschen deshalb mittags ihre Pools befüllen würden oder die Gärten bewässerten. Sie kritisieren das. Warum?
1: Ja, ich kritisiere das, weil der Poolvergleich, der hinkt. Das wäre ungefähr so, als wollten sie die Klimakrise mit dem Verbot von Einwegstrohhalmen bekämpfen. Das muss man sich einfach mal überlegen, um welche Mengen es da geht. Also wir produzieren in Brandenburg ungefähr 500 Millionen Kubikmeter Wasser in jedem Jahr. Und 100 davon gehen auf Trinkwasser und davon nur ungefähr 1%, was in den Pools landet. Das ist jetzt eine sehr grobe und überschlägige Rechnung, ist aber, glaube ich, durchaus nachvollziehbar. Und das zeigt, das ist nicht das ganz große Problem. Wenn wir wirklich die Wasserkrise lösen wollen, dann müssen wir an die großen Stellschrauben ran. Dann müssen wir darüber reden, wie kann erstmal Wasserentnahmen tatsächlich verursachergerecht bepreist werden. Natürlich braucht es Anreize, Wasser zu sparen. Und das geht über Preise. Aber das betrifft dann vor allem auch die Großverbraucher. Und es geht darum, um die Frage, wie können wir Wasser eigentlich länger in der Landschaft halten? Also wie sorgen wir denn dafür, dass das nicht sofort wieder abfließt, sondern tatsächlich die Chance hat, zu verrieseln und ins Grundwasser zu gelangen? Und da geht es um Wiedervernässung, es geht um Renaturierungsmaßnahmen an Flüssen. Das sind die großen Stellschrauben. Die sind natürlich viel, viel unbequemer, als mit dem Finger auf Einzelne zu zeigen und so ein bisschen den Push-Charm-Modus anzuschalten.
0: Dann geh was einmal durch. Wie sollte man das denn Problem Ihrer Meinung nach lösen? Sie sagten, an die Großen rangehen. Was meinen Sie damit konkret?
1: Na, zum einen braucht es natürlich mal Transparenz. Also die Bevölkerung muss auch wissen, wie viel Wasser wird denn verbraucht? Wo wird denn wie viel Wasser verbraucht? Wir reden darüber, dass neue Großabnehmer angesiedelt werden. Ich rede jetzt über Rechenzentren zum Beispiel.
0: Industrie.
1: Und ich will nicht sagen, also man darf das nicht ausspielen, man darf nicht sagen, wir wollen jetzt keine Industrie ansiedeln, aber wir brauchen da ganz klar Transparenz, wie viel Wasser ist denn da, wie viel können wir denn entnehmen, damit die Bewirtschaftung des Grundwassers tatsächlich nachhaltig geschieht, das heißt nicht mehr entnommen wird, als sich tatsächlich neu bildet, das sehen wir momentan ja nicht, denn dann hätten wir keine sinkenden Grundwasserstände. Und wir brauchen diese Diskussion, wer soll denn das Wasser tatsächlich benutzen dürfen? Ne? Also wollen wir jetzt irgendeine Ansiedlung oder wollen wir damit Wertschöpfung vor Ort generieren? Also es braucht Transparenz, es braucht eine faire Bepreisung, auch für industrielle Großverbraucher. Und wir brauchen unabhängige Gutachten, die tatsächlich sagen, ob diese Entnahme nachhaltig ist, die geplanten Wasserentnahmen. Ja. Beteiligung der Betroffenen und am Ende, und das ist nicht zu vernachlässigen, tatsächlich Maßnahmen, die Wasser länger im Boden und in der Landschaft halten.
0: Da frage ich mich, sagt sich das nicht vielleicht auch so recht leicht von der Seitenlinie aus? Brandenburg ist ja ein Wirtschaftsstandort, kann jetzt ja nicht einfach der Wirtschaft das Wasser abdrehen, dann kommt ja keiner mehr.
1: Das ist richtig. Also das will ich auch nicht. Das kann auch nicht die Lösung sein, Wasser oder Wirtschaft, sondern man muss Wirtschaft und Wasser zusammendenken. Und da gibt es ja Möglichkeiten. Also wenn es natürlich keinen Anreiz gibt, Wasser zu sparen, und also bleiben wir vielleicht bei den Rechenzentren. Mhm. Das ist ein ganz großes Problem momentan. Entstehen ganz viele Rechenzentren. Wir reden darüber, dass sehr viel Wasser für die Kühlung verbraucht wird. Das ist kein Naturgesetz. Man kann das auch ohne Grundwasser machen, indem man geschlossene Kühlkreisläufe verwendet. Das ist aufwendiger. Das kostet auch ein bisschen mehr Geld. Aber es geht hier auch um die Ressourcen von unseren Kindern und nachfolgenden Generationen. Und diese Ressourcen sind endlich und deswegen muss man sie so bewirtschaften, dass eben nicht mehr entnommen wird, als sich tatsächlich auch wieder neu nachbildet.
2: Was tun gegen Niedrigwasser? Das war dazu die Bundestagsabgeordnete Andrea Lübcke von den Grünen.
3: Sport.
2: Nach dem massiven Widerstand gegen seine umstrittenen Investorenpläne hat FIFA-Präsident Gianni Infantino den Rückwärtsgang eingelegt. Saskia Neumann.
4: Ja, und am Morgen hatte der Fußball-Weltverband in einer Stellungnahme mitgeteilt, dass die Investorenpläne aufgegeben und nicht weiter verfolgt würden. Damit beugt sich Infantino dem Druck, der in den letzten Tagen deutlich an Fahrt aufgenommen hatte. Philipp Hofmeister hat uns gesagt, wie überraschend diese plötzliche Kehrtwende Infantinos kommt.
5: Einerseits schon ein bisschen überraschend, weil Gianni Infantino eigentlich niemand ist, dem nach eigenem Empfinden Kritik irgendetwas anhaben könnte. Aber letzten Endes, und das ist dann wieder weniger überraschend, geht's dem Machtmenschen Infantino eben vor allem um den eigenen Machterhalt. Und da war selbst ihm jetzt wohl klar, wenn sich die Mitgliedsverbände aus Nord- und Mittelamerika, aus Asien und vor allem aber auch die aus Europa, also die 55 UEFA-Verbände, derart kollektiv gegen die Pläne stellen und es mit einem potenziellen WM-Boykott wirklich ernst meinen, dann wäre meine Weltmeisterschaft in dieser Form wohl nur noch eine Lachnummer geworden. Und bevor das passiert, knickt eben selbst ein Gianni Infantino ein.
4: Was bedeuten diese Entwicklungen der letzten Tage und Stunden für Infantinos Position und seine Macht als FIFA-Präsident?
5: Ja, die ist deutlich geschwächt. Er hat den Bogen diesmal ultimativ überspannt, der FIFA-Präsident. Und er hat das getan, trotz aller Kritik an der XXL-WM in diesem Sommer. Stichwort als Trinkpausen getarnte Werbeunterbrechungen, diese völlig absurden Ticketpreise. Das weltweite Kopfschütteln war Infantino damals egal. Er hat weitergemacht und diesmal zum Glück im Sinne des Sports, im Sinne des Fußballs, muss man sagen, die Grenzen aufgezeigt bekommen. Und ich halte es nicht für ausgeschlossen, dass die Unterstützung und die Macht des FIFA-Präsidenten mittelfristig auch insgesamt bröckeln könnte.
4: In Europa beginnt sie schon zu bröckeln, denn der Machtkampf im Weltfußball geht weiter. Die UEFA fordert in einer aktuellen Stellungnahme einen Kulturwechsel beim Weltverband und entzieht dem FIFA-Chef ihr Vertrauen. Seit gestern läuft die Schwimm-EM in Paris, bisher ohne Erfolge für die deutschen Sportlerinnen und Sportler. Bis jetzt. Lars Becker.
3: Da ist sie, die erste Medaille für den DSV bei dieser Europameisterschaft in Paris. Nach der Enttäuschung zum Auftakt im Teamwettbewerb holt das Berliner Duo Pauline Pfeif und Elena Wassen Silber im Synchronspringen vom 10-Meter-Turm. Pfeif, die Vize-Weltmeisterin im Einzel, und Partnerin Wassen brachten ihr Programm konzentriert, konstant und sicher ins Wasser, setzten sich nach dem dritten von 5 Sprüngen sogar an die Spitze, mussten dann aber noch das starke britische Duo vorbeiziehen lassen. Bronze ging an die Ukraine. Diese Silbermedaille tut dem gesamten DSV-Team extrem gut. Am späten Abend folgt noch das Finale der Männer vom 1-Meter-Brett, ebenfalls mit guten Aussichten auf eine Medaille. Moritz Wesemann sprang im Vorkampf auf Rang 2.
4: Also, da geht heute Abend noch was fürs deutsche Team. Morgen stehen dann die Entscheidungen im Mixed-Duett, Mixed 3-Meter-Synchronspringen und 1-Meter-Springen der Frauen an. Und bei der Tour de France der Frauen geht es morgen bereits in die zweite Etappe. Bevor in Aigle in der Schweiz der Startschuss fällt, brauchen die Radprofis allerdings noch eine Mütze Schlaf. Und wir nutzen die Zeit und werfen einen Blick auf Etappe 1. Matthew Genet Schön fasst uns den ersten Tag zusammen.
6: Lorena Wiebes ist die strahlende Siegerin dieser ersten Etappe der Tour de France der Frauen. Im Sprint bergauf zur Ziellinie in Lausanne war die Niederländerin die stärkste. Hinter ihr der versammelte große Kreis der Favoritinnen im Rennen um den Gesamtsieg. Auch die Schweizerin Marlene Reusser schaffte es bei ihrem Heimspiel am Schweizer Nationalfeiertag noch unter die Top 10. Trotz Sturz und dank der Hilfe von Liane Lippert, die dadurch ihre eigenen Sieghoffnungen begraben musste. So bleibt die große Bühne der ersten Etappe Lorena Wiebes vorbehalten, die zusätzlich zum ersten Etappensieg sich auch noch über das gelbe Trikot der Gesamtführenden freuen wird. Auf der zweiten Etappe von Aigle nach Genf.
4: Und da sind morgen die Sprinterinnen gefragt, denn die 5 kategorisierten Anstiege sind im Vergleich zu dem, was in den nächsten Tagen noch auf die Sportlerinnen zukommt, relativ einfach. Und die letzten knapp 35 Kilometer geht es bergab, sodass die Siegerin sehr wahrscheinlich in einem Massensprint ausgemacht wird.
2: Das war der Sport mit Saskia Neumann. Sind Sie schon mal auf ein KI-generiertes Video oder Foto reingefallen? Das soll künftig seltener passieren, wenn es nach der Europäischen Union geht. Ab Sonntag müssen in der EU viele Inhalte gekennzeichnet werden, die mit KI erstellt oder verändert wurden. Wie wirksam das sein könnte und was es für die Verbraucher bedeutet, das hören Sie gleich nach den Nachrichten bei uns.

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1: Um 22.29 Uhr mit Kevin Bieler. Nach dem Ansturm zehntausender Migranten auf die spanische Exklave Ceuta in Nordafrika sind die meisten Menschen nach Angaben der spanischen Regierung nach Marokko zurückgekehrt. Die EU-Innenminister werden sich am Dienstag in einer Dringlichkeitssitzung mit dem Thema befassen. Aus Brüssel Thomas Spickhofen.
2: Ein solches Treffen hatten zuvor 22 Regierungschefinnen und Chefs in einem gemeinsamen Brief gefordert. Sie werfen der spanischen Regierung indirekt vor, selbstverantwortlich zu sein für den Ansturm in den vergangenen Tagen auf die Exklave Ceuta. Ausdrücklich verweisen sie dabei auf ein Urteil des obersten Gerichtshofes in Madrid zum Umgang mit Migranten, die nicht über die Landgrenze nach Ceuta kommen. Außerdem greifen sie die Entscheidung der spanischen Regierung auf, einer großen Anzahl irregulärer Einwanderer einen legalen Status zu geben.
1: Im parteiinternen Streit um die Abschaffung der Rente mit 63 hat die CDU-Führung ihren Kurs klargestellt. Nach Fraktionschef Frei hat auch die neue Generalsekretärin Hoppermann deutlich gemacht, dass die CDU an der Abschaffung der abschlagsfreien Frührente festhält. Aus der Nachrichtenredaktion Peter Behrendt.
3: Hoppermann erklärte, wer einzelne Punkte wie die Rente mit 63 aus dem Reformpaket herauslöse, gefährde den ganzen Kompromiss. Ähnlich hatte sich zuvor auch der neue Unionsfraktionschef Frei geäußert. Auch die Junge Union warnt davor, mit der Renteneinigung leichtfertig zu spielen. Laut den ostdeutschen Ministerpräsidenten würde dieses Rentenaus die Menschen in ihren Ländern besonders hart treffen, denn dort seien viele im Alter ausschließlich auf die gesetzliche Rente angewiesen. SPD-Generalsekretär Klüssendorf sagte, die abschlagsfreie Rente mit 45 Beitragsjahren sei kein Geschenk, sondern verdient.
1: Rund 300.000 Menschen haben sich an der Kundgebung zum Christopher Street Day in Hamburg beteiligt. Das ist ein neuer Rekord. Diese Zahlen nannten sowohl die Polizei als auch die Veranstalter. Beide sprachen von einem friedlichen Verlauf und einer ausgelassenen Stimmung. Das Motto war in diesem Jahr solidarisch queer, Haltung zeigen für eine Zukunft ohne Angst. Die Polizei hatte ihre Sicherheitsvorkehrungen wegen des Anschlags auf den CSD in Berlin am letzten Wochenende verstärkt. Das Niedrigwasser des Rheins hat in Nordrhein-Westfalen an der ersten Stelle einen historischen Tiefpunkt erreicht. Am Rheinpegel Köln wurden am Mittag 67 Zentimeter gemessen. Das Wasser soll aber laut Prognose wieder etwas steigen. In Duisburg-Ruhrort sank der Pegelstand heute früh zum ersten Mal auf sein bisheriges historisches Tief von 153 Zentimetern. Das Wetter in Deutschland, nachts im Alpenvorland Schauer und Gewitter, sonst wenige Wolken und trocken, Tiefstwerte 19 bis 9 Grad. Morgen neben Sonne auch Quellwolken, in Alpennähe einzelne Schauer und Gewitter, Höchstwerte 21 Grad ganz im Norden bis 35 Grad am Hochrhein. Am Montag und Dienstag heiter bis wolkig, einige Gewitter bei 21 bis 37 Grad. Das waren die Nachrichten.
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4: Die A2 Dortmund Richtung Hannover ist zwischen Dreieck Hannover West und Hannover Langenhagen wegen Bauarbeiten bis Montag um 5 Uhr gesperrt. Die A4 Erfurt Richtung Kirchheimer Dreieck ist zwischen Eisenach Ost und Eisenach West nach einem Unfall nur eine Spur frei, dadurch gibt es einen Stau. Die A6 Nürnberg Richtung Heilbronn ist zwischen Feuchtwangen Nord und Kreuz Feuchtwangen Crailsheim nach einem Unfall gesperrt. Die A14 Dresden-Magdeburg ist zwischen Mutschen und Grimma in beiden Richtungen wegen Brückenabrissarbeiten bis Montagmorgen um 5 Uhr gesperrt. Die A61 Mönchengladbach Richtung Venlo ist zwischen Kreuz Mönchengladbach und Mackenstein wegen Brückenarbeiten bis morgen um 9 Uhr gesperrt. Die A92 München Richtung Deggendorf ist zwischen Dreieck Flughafen München und Freising Mitte wegen Bauarbeiten bis nachts um 3 Uhr gesperrt. Die A96 Lindau Richtung München ist zwischen Kisleck und Leutkirch Süd nach einem Unfall gesperrt. Eine Meldung für Mannheim-Mitte, die B37, die Konrad-Adenauer-Brücke ist in beiden Richtungen wegen eines Bombenfundes bis 2 Uhr gesperrt. Und die B101 Mariendorf-Trebin, die ist zwischen Tyro und Trebin-Nord wegen Brückenarbeiten in beiden Richtungen gesperrt. Fahren Sie vorsichtig und kommen Sie gut an.
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4: Mit Alex Grantl. Künstliche Intelligenz entwickelt sich rasant und manchmal offenbar schneller als ihre Entwickler. Das hat zuletzt ein Vorfall beim KI-Konzern OpenAI gezeigt. Wäre Europa denn mit seinem KI-Gesetz davor besser geschützt? Denn jetzt treten ja neue KI-Regeln bei uns in Kraft. Um diese Frage geht es jetzt im Podcast.eu, diese Woche mit Katrin Schmidt und Christian Feld aus dem ARD-Studio Brüssel.
5: Wo steht künstliche Intelligenz eigentlich gerade? So zumindest sieht's der reichste Mann der Welt. AI may exceed the sum of human intelligence in around 5 years.
6: Also KI hat den Menschen in 5 Jahren überholt, sagt Elon Musk jetzt, auch nach diesem spektakulären Vorfall, bei dem ja erstmals ein KI-Agent bei einem Sicherheitstest ausgebrochen ist und eigenständig ein anderes Unternehmen gehackt hat. Und diese KI außer Rand und Band gehört OpenAI-Chef Sam Altman.
7: We are now like in the singularity. 10 years ago, this was like a kind of far off dream at best.
6: Wir haben Singularität erreicht, sagt er, also den Moment, wo KI die menschliche Intelligenz übertrifft. Ja, viele Fragen bleiben dazu natürlich noch offen, aber das könnte auch die große Stunde der EU sein. Denn wenn jemand auf Sicherheit bei KI setzt, dann ja die EU. Häufig auch dafür belächelt, aber zahlt sich das jetzt aus? Dieser KI-Agent, der ist ausgebrochen und alle haben von einem beispiellosen Vorgang berichtet.
8: Ja, es zeigt mal wieder, wo da Überraschungen sitzen, weil das ja wahrscheinlich jeder so auf dem Schirm hat. Also diese Software hat die Aufgabe bekommen, löse doch mal so Hacking-Aufgaben. Und das sollte eigentlich in einer sicheren Umgebung sein, damit da auch ja nichts passiert. So, und jetzt hat sich diese KI gedacht, vielleicht gibt es ja für diese Aufgaben schon irgendwo Lösungen. Also suche ich die Lösung. Und der Weg zu diesen Lösungen war halt darin, dass sie aus dem eigenen abgeschlossenen Gebiet ausgebrochen ist und die Lösung woanders gefunden hat, bei einer anderen Firma. Also das ist natürlich schon wirklich sehr, sehr beängstigend.
6: Mhm. Hat natürlich auch so viele Sorgen getriggert, aber man muss ja wahrscheinlich sagen, es ist auch ein Szenario, was man vielleicht auch einfach mal ein bisschen neutraler sehen muss und sich wahrscheinlich auch dran gewöhnen muss, dass das nicht nur einmal passiert. Ne?
8: Ja, und damit auch vielleicht da nicht so Legenden von Terminator irgendwie aufkommen, der jetzt durch die Gegend streicht. In letzter Konsequenz haben da auch Menschen natürlich eine Rolle, indem sie auch die Sicherheitsvorkehrungen nicht so gebaut haben, dass solche Probleme nicht auftreten. Aber klar, das ist ein großes Ding und hat größere Dimensionen vielleicht über diesen Fall hinweg. Es gibt jetzt ganz frisch nochmal Nachrichten, dass auch bei der Firma Anthropic so ein Vorfall passiert sein soll. Also kein Einzelfall.
6: Und man kann auch wirklich sagen, auch die großen deutschen KI-Experten, wie zum Beispiel die Expertin Claudia Plattner, die haben das auch schon in diesen Tagen immer wieder gesagt, das werden wir erleben, das werden wir auch in Europa erleben.
9: Wir gehen davon aus, dass die nächsten Monate, 1-2 Jahre sehr, sehr holprig werden, dass wir mit einer deutlich höheren Anzahl von Angriffen rechnen müssen und dass wir kaum noch eine andere Chance haben werden, uns zu verteidigen, als selber auf eine entsprechende Automatisierung zu setzen und KI auch für uns zu nutzen.
6: Also das ist das neue Normal, sagt sie im Prinzip. Und natürlich wir selber, damit meint sie wirklich Europa, die EU, muss da tätig werden. Auf jeden Fall, denke ich, Christian, können wir eins sagen, das Gefühl ist nochmal wieder auch stärker geworden. Man muss da Vorkehrungen treffen. Und das Witzige ist ja, wenn das einer tut, häufig wurde man da belächelt als EU. Aber wir beide wissen es genau, die EU hat ja wirklich mehr als 4 Jahre damit verbracht, sich wirklich mit allen Details der Regulierung auseinanderzusetzen, um zu sagen, unser KI-Rahmen ist sicher. Und es tritt jetzt in diesen Tagen, also wir sprechen kurz zuvor, wir zeichnen immer Freitagmittag auf, Sonntag, also am 2. August, das ist das wichtige Datum, ist eine Etappe erreicht, wo vieles nochmal dazu kommt, in Kraft tritt im Rahmen dieses KI-Gesetzes. Und wenn wir jetzt mit der Sicherheit angefangen haben, würdest du sagen, am 3. August ist KI hier in Europa sicherer als heute noch, am 31. Juli?
8: Ich kann das gerne einmal so behaupten, aber würde mich natürlich komplett unglaubwürdig machen. Nee, die Regeln für diese besonders fortgeschrittenen Modelle, diese General Purpose AI heißen die in der Fachsprache Modelle, die gibt es schon seit einem Jahr. Aber jetzt fängt dieses AI Office, also das AI Büro der EU-Kommission an, genauer drauf zu schauen und bei Bedarf auch zu bestrafen. Und das Interessante ist, die haben ja in ihren Leitlinien all diese Dinge schon reingeschrieben, über die wir gerade gesprochen haben. Zum Beispiel, dass ein systemisches Risiko auftreten kann, wenn eine KI sich von ihrem Beobachter oder von ihren Kontrolleuren verdrückt.
6: Genau.
8: Also das steht da alles schon drin. Man muss es jetzt nur auch wirklich dann verfolgen und bestrafen.
6: Und beobachten, ja genau, und beobachten, aber auch da, sagt sich ja so leicht, aber auch da haben wir ein KI-Büro, auch das hat manche Schmunzler hervorgerufen, so kleine Verwaltungsbehörde, so klingt das, aber es ist nicht so, ne? Es arbeiten da wirklich 80 Leute und mehr, wissen wir jetzt, die diese Modelle monitoren, könnte man sagen, und was ja schon die ganze Zeit auch gilt. Es wurden ja Cluster geschaffen, also so Sicherheitsstufen, ne? Nach wie doll muss man welche Modelle beobachten, und das ist ja auch etwas, was die EU allen anderen vorgemacht hat, so ein Stück weit.
8: Und trotzdem stellt sich natürlich die Frage, das sind jetzt 80, könnte jetzt nochmal aufgestockt werden um 40, ob das reicht. da bin ich jetzt auf den Praxistest wirklich gespannt. Und das, die zweite Frage ist, ob die Unternehmen sich da wirklich in die Karten schauen lassen. Die EU hat diese Fähigkeiten, kann da Anfragen stellen, aber wie schnell sie da die vollen Antworten bekommen, Fragezeichen.
6: Also, was aber noch ein Stückchen stärker jetzt zutage tritt im Rahmen dieses KI-Gesetzes, ist eigentlich Transparenz. Also vor allem, das ist auch jetzt für dich und mich, für alle Nutzer, noch ein Stück weit relevanter, weil das würde man jeden Tag dann auch merken. Man kriegt noch mehr angezeigt, wann habe ich es eigentlich mit einer KI zu tun. Und da haben wir uns auch den Spaß gemacht, mal nachzufragen, mal bei den Leuten. Zum Beispiel jetzt in Köln haben wir gefragt, wie fit sehen sich eigentlich die Menschen darin überhaupt zu erkennen, wenn sie es mit einer KI zu tun haben. Und das kam zum Beispiel dabei raus.
10: Nicht fit genug, wenn ich ehrlich bin.
11: KI ist meistens zu schön, zu ideal, sind die Bilder zu schön, die Menschen zu ideal. Und das macht mich schon misstrauisch.
12: Manchmal bin ich schon verwundert, wie schnell sich das entwickelt hat, dass man es quasi, also dass man es immer hinterfragen muss, ob es wirklich KI ist.
6: Also man hört das schon raus, da ist natürlich auch viel Unsicherheit drin. Das soll sich ein Stück weit ändern, Christian. Und da ist das Stichwort Artikel 50.
8: Ja, fangen wir mal mit dem wirklich einfachsten und klarsten irgendwie an, die sogenannten Chatbots. Also ich habe irgendwie so einen Kunden-Chat bei irgendeinem großen Unternehmen und kann da meine Fragen reintippen. Da muss dann jetzt beim ersten Kontakt sofort stehen, Achtung, Achtung, am anderen Ende der Leitung sitzt kein Mensch, sondern eine KI. Und gleiches gilt auch für so telefonische Sachen. Ich hatte mir da jetzt noch so ein Beispiel angeguckt in Saarbrücken vom Bürgeramt. Da kann man anrufen und da spricht dann auch eine Computerstimme mit einem und kann einem so ein paar Informationen geben. Also diese Chatbots, das ist das, sagen wir mal, das Einfachste. Und dann kommen wir schon mehr so ins Unterholz der Regeln, was für Fotos, Videos, Bilder dann auch gilt.
6: Also ich kriege jetzt angezeigt, Sie sprechen mit einem Chatbot sozusagen, um es klar zu fassen. Wird ja auch zum Teil schon getan. Jetzt ist es aber keine Kür mehr, jetzt ist es Pflicht. Jeder muss das machen. Dann haben wir natürlich auch immer viel gesprochen über Deepfakes. Da hat die EU, muss man auch sagen, wirklich Tempo auch gemacht. Da hat sie es eigentlich schon fast vorgezogen, weil alle waren aufgeschreckt, als Anfang des Jahres auf einmal diese ganzen Nacktbilder auftauchten, die künstlich generierten, vor allem von Frauen, aber auch von Kindern dann noch. Und da hat man wirklich Gas gegeben zu sagen, das gehört verboten in der EU. Und das wird jetzt auch zum 2. August letztendlich in Kraft treten. Ne?
8: Genau, es geht auch um die Nacktbilder, die sexualisierten Darstellungen. Das kam ja hinten nochmal später in dieses Gesetz mit rein. Aber es geht grundsätzlich um Fotos, um Videos, um auch Sprache, die so täuschend echt daherkommt, dass man glauben könnte, das stimmt. Und in diesen Fällen muss auch immer sichtbar auf dem Video, auf dem Foto ein Hinweis angebracht sein. Das gilt dann auch jetzt schon ab dem Stichtag. Bei allen anderen Fotos und Videos wird das dann so in das Bild maschinell reingebacken. Es muss aber nicht automatisch angezeigt werden.
6: Man kann sich es also, um es nochmal konkret zu machen, neben diesen Nacktbildern, Bikini-Bilder, wie es dann immer so schön hieß, hat man ja vor allem vorher adressiert auch politische Dinge, ne? Politischen Content, wo dem Bundeskanzler mit Stimme und Bild irgendwas in den Mund gelegt wurde, was er nie gesagt hat, und in vielen anderen Variationen. Das war eigentlich das, was man im Sinn hatte, als man das aufgeschrieben hat, ne? Und die Bikini-Bilder in Anführungszeichen kamen dann im Nachhinein dazu. Und was natürlich auch noch ganz interessant ist, und das betrifft uns beide nochmal nicht nur als Nutzer, sage ich jetzt mal, sondern auch in unserem Job, den wir hier machen im ARD-Studium Brüssel oder überhaupt als Journalisten, so wie alle anderen. Es ist auch explizit die Rede von Arbeit für den öffentlichen Raum, darunter auch zum Beispiel Nachrichtenbeiträge oder Podcasts.
8: Genau, es geht um die Frage, wann müssen KI-generierte Texte auch kenntlich gemacht werden, wann muss man das sagen? Und da steht jetzt so eine Formulierung drin, wenn es um Texte geht, die im öffentlichen Interesse sind. Also das könnte jetzt zum Beispiel Nachrichten sein von Behörden, irgendwelche Mitteilungen, Analysen von Wirtschaftsunternehmen und so weiter. Da muss dann auch gekennzeichnet sein, wenn diese Texte KI generiert sind, sie sind KI generiert. Aber das Gute ist, es gibt dann nochmal Ausnahmen. Wenn ein Mensch da nochmal einen redaktionellen Prozess macht und der muss schon ein bisschen mehr sein als nur eine Rechtschreibprüfung, dann kann die Kennzeichnung wieder wegfallen. Also in unserem Fall, solange wir jetzt nicht von irgendeiner KI einen Text oder einen Film oder irgendwas bekommen, den einfach so unkontrolliert weitergeben, dann müssen wir keine Kennzeichnung dran machen.
6: Also man hört ein bisschen raus, es wird natürlich auch nicht unkompliziert. Das ist natürlich auch immer so. Es ist ja auch komplex zu regeln. Fakt ist, es ändert sich einiges und es soll auch zum Wohle und zum Nutze der Verbraucherinnen und Verbraucher in der EU sein. Das auf jeden Fall. Und es sind vor allem die Firmen, die sich natürlich jetzt dran halten müssen, die alle ihre Prozesse scannen müssen, wenn sie irgendwie mit KI zu tun haben, um zu gucken, was muss ich jetzt machen, um compliant zu sein ab dem 2. August. Und darüber konnte ich für den Europa-Podcast auch mit Daniel Grewe sprechen. Er ist Professor für Wirtschaftsrecht. Und die Frage an ihn, wen trifft das jetzt und was muss gemacht werden ganz konkret?
13: Ja, es trifft alle, die es benutzen. Wir unterscheiden ja im Grunde genommen Anbieter von KI-Systemen und Betreiber. Anbieter von KI-Systemen, das sind tatsächlich diejenigen, die das ja anbieten, wie ChatGPT, wie Anthropic mit Claude zum Beispiel. Und dann Betreiber. Betreiber sind die, die das im Grunde genommen anwenden, also zum Beispiel Unternehmen. Also erstmal müssen Sie gucken, was benutzen Sie eigentlich alles? Chatbots, Telefonassistenten, Content-Generatoren, synthetische Stimmen, Bildgeneratoren, was Sie auch immer in Ihrem Unternehmen benutzen. Dann müssen Sie dokumentieren, wo sind Sie eigentlich Anbieter, wo sind Sie nur Betreiber? Also haben Sie möglicherweise irgendwo eine eigene KI entwickelt oder haben Sie eine, ich sag mal, Standard-KI für Ihre Fälle angepasst oder benutzen Sie einfach nur ChatGPT, Claude, was auch immer, 1:1, um in Ihrem Unternehmen zu arbeiten? Und dann, wenn Sie das haben, dann müssen Sie eben die Hinweise implementieren. Wenn Sie die Hinweise beim Chatbot, das ist ja das Einfachste, das werden Sie vermutlich als Unternehmen schon gemacht haben, aber auch wenn Sie zum Beispiel Chats anbieten mit Kunden oder so, dann müssen Sie das tatsächlich, also die über Telefonie gehen, dann muss es da so einen Hinweis vorher geben. Und Sie müssen die Publikationsprozesse anpassen. Das heißt, Sie müssen für Ihre Webseiten, für Ihre Pressearbeit, für Social Media, für Fachbeiträge, müssen Sie einen Prüf- und Freigabeprozess implementieren, damit klar ist, dass KI entsprechend gekennzeichnet wird. Sie müssen schauen, wenn Sie ein Unternehmen haben, was mit Deepfakes arbeitet, Klammer auf, Frage, welches Unternehmen macht das, Klammer zu, aber im Marketing kann es ja durchaus mal vorkommen, wenn Sie eine virale Marketingkampagne planen oder sowas, da muss es dann entsprechende Vorgaben für KI-Bilder geben. Denken Sie mal an einen großen Autovermieter, der immer up-to-date ist mit seinen Werbekampagnen. Ja. Das muss da alles stehen und für diese Hinweise gibt es auch schon entsprechende Hinweise von der EU. Es gibt so einen Code of Practice on Transparency of AI-Generated Content, heißt das. Das können Sie freiwillig erfüllen. Das ist eine Best-Practice-Regelung und da gibt es auch dann Icons für, die können Sie dann einbilden. Da steht dann so AI-Generated und so weiter. Das soll natürlich eine Vereinheitlichung schaffen. Dann sollten Sie natürlich prüfen, ob die Verträge, die Sie mit Ihren Anbietern haben, die Ihnen die KI zur Verfügung stellen, dass Sie da tatsächlich, dass die das so hinkriegen, wie die KI-Verordnung es jetzt auch will, nämlich dass die maschinenlesbar in den Output reinschreiben, dass es KI-generiert ist. Das soll dazu dienen, dass wenn es weiter verarbeitet wird, dass immer erkennbar ist, dass es jedenfalls zu einem Teil KI auf KI-generierten Grundlagen basiert.
6: Würden Sie sagen, das ist jetzt vor allem viel Aufwand? Ich meine, dann kommt gern das Buzzword Bürokratie und so weiter, die jetzt zusätzlich anfällt. Oder was würden Sie unterm Strich sagen, was ist damit gewonnen? Wie sehen Sie da die Kosten-Nutzen-Rechnung?
13: Also man muss sagen, fairerweise hat die KI-Verordnung am Anfang ziemlich stark negatives Feedback bekommen. Man hat gesagt, die EU reguliert dann ein neues Wirtschaftsfeld tot, bevor es überhaupt angefangen hat zu wachsen. Die USA haben einen ganz anderen Ansatz gehabt. Barack Obama hat damals ja das Stichwort ausgegeben, let a thousand flowers bloom. Also wir lassen erstmal alles entwickeln und schneiden es am Ende zurück. In der EU haben wir es anders gemacht. Wir haben erstmal alles durchreguliert. Jetzt im Nachhinein, wenn man sieht, wohin sich das mit der KI alles entwickelt, können wir schon ein Stück weit auch dankbar sein, dass wir in einem regulierten Raum leben, wo eben die KI nicht so weit getrieben werden kann wie in anderen Teilen der Welt. Also ich persönlich als Verbraucher finde ich es gar nicht schlecht, dass wir tatsächlich deutlich einblenden müssen, das ist ein Deepfake, das ist ein Chatbot, weil wir inzwischen eben Qualitäten haben bei Bildgenerierung, bei Videogenerierung, bei Chats, wo es eben Menschen nicht mehr ohne weiteres möglich ist, vor allen Dingen älteren Menschen, das auf den ersten Blick zu erkennen. Und das ist ein wesentlicher Punkt, vor allen Dingen von dem Hintergrund der zunehmenden Desinformation durch KI, also KI, die benutzt wird, um Desinformation zu produzieren, ist es ein wichtiger Punkt, dass wir diese Transparenzpflichten jetzt scharf geschaltet haben.
6: Soweit Wirtschaftsrechtler Daniel Grewe. Wir werden gleich noch ein bisschen mehr von ihm hören. Und Christian, ja, er hat lobende Worte im Prinzip übrig für die KI-Verordnung. Ist auch mal gut zu wissen. Und man muss auch sagen, jetzt kommt allerlei, aber es gilt auch nicht für alle und für jeden, sondern im Prinzip für die, die damit Geld verdienen. Das ist auch nochmal klar zu sagen.
8: Genau, diese Transparenzregeln, die gelten für Behörden, für Unternehmen, eigentlich nicht für Privatpersonen. Man muss sich also jetzt keine Sorgen machen, wenn man sich jetzt mit der KI ein schönes, lustiges Bild generiert hat und das auf seinem Insta-Account postet, dass man dann da vorsichtig sein muss. Es sei denn, man verdient richtig Geld, zum Beispiel als Influencer. Mich erinnert das so ein ganz kleines bisschen an die Datenschutzgrundverordnung, wo es ja in der Berichterstattung immer hieß, wenn man sich da nicht dran hält, dann kostet das Millionen. Und ich weiß persönlich, weil ich solche Fälle auch berichtet habe, dass dann der Heimatblog, das kleine Internetportal aus Sorge erstmal das abgeschaltet hat. Und dann haben sie gemerkt, nee, so dramatisch ist das jetzt nicht. Und vor allem müssen wir dann auch nicht in eine Millionenstrafe zahlen. Also von daher, nein, es gilt erstmal nicht für Privatpersonen.
6: Und wir haben jetzt auch ja nicht so oft die Gelegenheit, die EU zu loben. Man kann aber noch was anfügen, was eigentlich diese KI-Verordnung auch jetzt noch nachträglich mitgebracht hat. Sie hat uns nämlich auch die Cookie-Banner weggeschafft. Darüber haben sich ja auch sehr, sehr viele gefreut. Um das nochmal einzuordnen, man hat auch, wichtig zu sagen, KI-Gesetz, wie gesagt, vor 2 Jahren rausgekommen, 4 Jahre vorher wurde dran gearbeitet, hat dann ja aber auch im Nachhinein ein bisschen was zurückgeschnitten. Da kam dann unter anderem die Cookie-Banner in den Schredder. Das nannte sich der KI-Omnibus, um also doch auch nochmal was zu korrigieren, was man an Bürokratie in Anführungszeichen geschaffen hatte.
8: Ja, und ich glaube, das wird sich dann im praktischen Betrieb auch irgendwie zeigen. Haben wir da ausreichend viel Kennzeichnung bei KI oder haben wir an irgendeinem Punkt vielleicht auch zu viel? Auch da ist schon die leichte Sorge, dass wenn man das jetzt an jedes Bild dran macht, dass so eine Art Müdigkeit eintritt, eine Kennzeichnungsmüdigkeit, dass man sagt, das schreckt mich jetzt nicht mehr auf, weil es ja sowieso an jedem Bild irgendwie dran.
6: KI-Fatigue. Mein Gott. Aber Christian, eine Sache müssen wir natürlich auch unbedingt noch auch besprechen. Das ist jetzt Europa, da schaffen wir ein Umfeld, da könnte dann alles gut und schön sein. Wir wissen ja aber auch weiterhin, dass wir sehr, sehr viele amerikanische Plattformen benutzen, auch chinesische und so weiter. Und auch darüber konnte ich erstmal mit Daniel Grewe sprechen, dem Wirtschaftsrechtler. Oder ich habe ihn gefragt, es kommt ja immer ein bisschen Skepsis jetzt auch auf, ne? Dass vor allem jetzt die europäischen Firmen jetzt allerlei Anforderungen erfüllen und dann guckt man ins Internet und ist auf der amerikanischen Plattform und dann sieht diese Welt schon wieder ganz anders aus. Wie schafft es vielleicht auch das KI-Gesetz, das in den Griff zu kriegen? Also sind zum Beispiel auch die Strafen ordentlich genug für alle, die in Europa operieren und sich nicht dran halten?
13: Also wenn Sie das Thema Strafen ansprechen, die sind exorbitant. Wenn Sie da gegen diese Transparenzpflichten verstoßen, dann bedeutet das Geldbußen bis 15 Millionen Euro oder 3% Ihres weltweiten Jahresumsatzes. Das heißt, da reden wir nicht über Petitessen, sondern tatsächlich über signifikante Strafen, die den Unternehmen auch wehtun. So, wenn wir uns aber tatsächlich mal das Internet angucken, so wie es ist, Sie haben das Beispiel USA genannt, ist es natürlich so, de facto ist es, wir leben in einer, was das Internet angeht, globalisierten Welt. Wir werden das Problem nie beherrschen können, dass in den USA andere Regeln gelten als in der EU oder in China und wir aber über das Internet nahtlos auf diese Seiten zugreifen können. Und wir können und sollten auch nicht versuchen, irgendwelche Regelungen in den USA zu beeinflussen. Das führt in der Regel zu weitreichenden Verstimmungen. Wenn Sie jetzt mal sehen, wohin das führt, wenn die EU Google mal wieder einen hohen dreistelligen Millionenbetrag an Bußgeldern auferlegt, wie inzwischen zumindest jetzt die Trump-Administration da reagiert. Also ich glaube nicht, dass die amerikanischen Unternehmen sich durch die EU-KI-Verordnung im Wesentlichen eingeschüchtert fühlen. Da wird sich sicherlich nicht viel tun. Und der ewige Widerspruch, in Europa haben wir bestimmte Regeln, die ja beim Internet global nicht gelten, den werden wir auch durch diese Transparenzregeln nicht aus der Welt schaffen.
6: Das ist ein relativ pessimistisches Bild quasi, was es im Ergebnis dann bringt, wenn wir uns bewusst machen, wie viel wir auf amerikanischen Plattformen unterwegs sind und die auch abhängig sind.
13: Also ich bin überhaupt nicht pessimistisch, ganz im Gegenteil, ich bin ausgesprochener Transatlantiker, aber man muss natürlich auch die positive Seite sehen. Die Entwicklungen helfen natürlich auch, einen Schritt weit eine selbstständige Werdung der Europäischen Union und einen Schritt weit ein Erwachsenwerden der Europäischen Union mal überhaupt erst möglich zu machen und zu beschleunigen in internationalen Kontexten. Das zeigt es eigentlich, dass wir da auf einem guten Weg sind, egal in welchem Bereich Sie gucken. Wir machen das in ganz vielen Bereichen und von daher sehe ich das eigentlich als positiven Schritt.
6: Also Daniel Grewe, der Wirtschaftsrechtler aus Hamburg. Vielen Dank nochmal an dieser Stelle. Christian, du ein ganz klein bisschen, ich weiß nicht, wie es dir geht, hat es mich auch ein bisschen ratlos jetzt zurückgelassen. Er war ja da schon sehr so gestimmt, dass man sagt, ja gut, mit den amerikanischen Plattformen, da wird man jetzt nicht so viel machen können. Die EU stellt sich das eigentlich schon anders vor ein Stück weit. Die sagt, wer hier auf unserem Binnenmarkt mit 450 Millionen Verbraucherinnen und Verbrauchern unterwegs ist, der muss das machen. Wie siehst du da die EU aufgestellt? Wie geht sie da in den Kampf?
8: sie hat auf jeden Fall sich diese Strafmöglichkeiten gegeben und ist ja auch bereit, sie zu ziehen. Manchmal vielleicht auch nicht mit der vollen Härte, vielleicht auch, weil man wieder Sorge hat, dass da Handelsrückschläge kommen von Donald Trump. Aber zumindest den Versuch gibt es. Und trotzdem kann man natürlich am Ende die Frage stellen, wie sehr tut das diesen großen US-Konzern weh, wenn die jetzt selbst eine Milliarde bezahlen müssen, wenn die es hinkriegen, durch gute Anwälte diese Strafverfahren um ein Jahr rauszuzögern, haben sie in der Zwischenzeit die Chance da noch zu verdienen. Das wird die letztendlich natürlich auch nicht abhalten. Aber dieser EU-Binnenmarkt ist ein wichtiger Markt. Und da kann man jetzt nicht sagen, das ist uns egal. Also das ist schon ein Faktor.
6: Gleichzeitig drängt sich da aber jetzt auch wieder die Erkenntnis auf, die keine neue ist, die wir auch bei vielen Themen immer wieder natürlich besprechen. Man muss unabhängiger werden. Man hat sich da auf den Weg gemacht, sagt das auch seit Jahren in allen Reden und hier und da. Und es tut sich ein bisschen was. Jetzt, wenn wir bei KI bleiben, haben wir jetzt auch gerade in diesen Tagen wieder ein paar Meldungen erlebt, die sagen, ja, die EU geht wieder ein Stück voran, will KI-Gigafabriken bauen. Aber trotzdem fragt man sich so ein bisschen, wo steht man dann da auf dem Pfad der Unabhängigkeit?
8: Ja, gerade dieses Beispiel der Gigafactories, das sind ja im Prinzip große Rechenzentren mit sehr, sehr viel Leistung, auf denen man dann auch tolle KI-Sachen machen kann, ist wieder so ein Beispiel. Das ist vor einer ganzen Weile von EU-Kommissionspräsidentin riesig als Initiative angekündigt worden und sollte wieder so ein richtig großes Ding sein. Und dann hat es ewig und 3 Tage gedauert, bis man überhaupt jetzt mal die Ausschreibung gestartet hat, jetzt gerade. Ich höre von großen Unternehmen aus Deutschland, aber auch aus der Politik teilweise, dass die sagen, sorry Leute, da können wir nicht drauf warten. Wir warten nicht auf die Ausschreibung der EU Gigafactory. Wir müssen da selbst vorangehen. Das heißt nicht, dass das schlechte Projekte sind, aber sie brauchen halt einfach sehr viel Zeit.
4: Das war der Podcast .eu diese Woche mit Katrin Schmidt und Christian Feld. 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
4: In den Mediatheken gibt es gerade 2 besonders empfehlenswerte Sachen zu sehen. Zum einen ein Konzert der englischen Sängerin Ray und eine französische Krimiserie. Was die so besonders spannend macht, das erklärt Melanie von Bismarck in ihren Mediathekstipps.
14: In den Tiefen eines idyllisch gelegenen Sees in der südfranzösischen Provinz schlummern dunkle Geheimnisse. Kommissarin Noémie Chastain ahnt nichts davon, als sie aus Paris in den Ort Avalon beordert wird. Schwer traumatisiert von ihrem letzten Einsatz, der tiefe Narben in ihrem Gesicht hinterlassen hat, soll die wortkarge Frau lediglich prüfen, ob die örtliche Polizeiwache nicht überflüssig ist.
15: Es wäre ein Fehler, die Wache zu schließen,
14: warnt der Dorfpolizist. Tatsächlich machen Angler wenig später einen grausigen Fund. Ein Chemiefass mit den Knochen eines Kindes treibt an die Oberfläche des Sees.
15: Ist das eins von den Kindern?
16: Welche Kinder?
15: Vor über 20 Jahren sind 3 Kinder verschwunden. Der Fall wurde nie aufgeklärt. Vielleicht kommt das Fass aus dem alten Dorf, oder?
16: Was für ein altes Dorf?
17: Vom Dorf, das vor 23 Jahren überflutet wurde für den Staudamm. Wir wurden alle in den oberen Teil umgesiedelt, aber Avalon-le-Bas ist noch da. Nur halt auf dem Grund des Sees.
14: In der 6-teiligen französischen Thriller-Serie Surface, das versunkene Dorf, führen kunstvolle Kamerafahrten auf den Grund des Sees, in die Vergangenheit der Familien im Ort und in tiefe seelische Abgründe. Was als ruhiges Drama beginnt, entfaltet langsam seinen Sog. Zu sehen ist Surface in der ARD-Mediathek.
18: How's that for a dramatic introduction?
14: Die Singer-Songwriterin Ray bezaubert ihr Publikum mit Charme, Energie und Stimmgewalt. Unterstützt von ihrer Band, einem Bläserensemble, Geigen- und Backgroundsängerinnen, zog sie bei der Eröffnung des Montreux Jazz Festivals im Juli alle Register. Gesegnet mit überwältigender Musikalität hat Ray jahrelang Songs für Weltstars wie Beyoncé geschrieben. Eigene LPs blockte ihre Plattenfirma ab, sie sollte Mainstream-Hits liefern. Dabei changiert ihre Musik zwischen symphonischen Pop, Soul, R&B und Jazz. Kaum hatte sich Ray von ihrem Label gelöst, kam der Erfolg. Ihren Welthit Where Is My Husband könnten inzwischen alle mitsingen, wären Tonsprünge und Tempo nicht so extrem anspruchsvoll. Zum 60-jährigen Bestehen des Montreux Jazz Festivals zollt sie unter anderem Nina Simone und Prince mit Coverversionen ihren Tribut und singt mit Alicia Keys im Duett. Ray and Guests, das mitreißende Konzert, ist in der Arte Mediathek zu erleben.
4: Die Mediathekstipps waren das von Melanie von Bismarck. Die Krise bei der FIFA scheint erstmal kein Ende zu finden. Der Widerstand gegen die Investorenpläne von FIFA-Präsident Infantino, der war massiv. Die FIFA hat die Pläne deshalb auch zurückgezogen. Aber die Kritik an Infantino, die hört nicht auf. Warum es eng für ihn werden könnte, das hören Sie gleich nach den Nachrichten bei uns.

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1: Die Nachrichten mit Anja Gavlik. Guten Abend. Die EU-Innenminister beraten am Dienstag in einer Dringlichkeitssitzung über die Lage in Ceuta. Zehntausende Migranten waren von Marokko aus in die spanische Stadt an der nordafrikanischen Küste eingedrungen. Spanien sagt, die meisten seien wieder zurückgeschickt worden, allerdings nicht alle, wie Christina Böker aus Ceuta berichtet.
2: Wir haben uns hier im Ort auch bewegt, haben bei einem Aufnahmelager durchaus noch mal eine recht große Gruppe Marokkaner gefunden und getroffen. Und sie sind auch in den kleineren Gassen immer noch zu sehen. Sie versuchen Geld zu wechseln, eben auch was zu essen zu kaufen. Wir haben mit einigen gesprochen, die gesagt haben, sie lassen sich nicht abbringen, sie bleiben hier und gehen nicht zurück und hören da halt nicht drauf, dass sie zurückgehen sollen.
1: Ein Fest im Gehörlosenzentrum in Aachen hat am Nachmittag ein dramatisches Ende genommen. 17 Menschen mussten mit Magen-Darm-Beschwerden ins Krankenhaus gebracht werden. Aus Aachen berichtet Annette Selle.
3: Zunächst war der Rettungsdienst nur wegen einer bewusstlosen Person alarmiert worden. Vor Ort trafen die Retter dann aber auf zahlreiche Gäste, die unter starker Übelkeit, Schwindel und Erbrechen litten. Wegen der hohen Zahl an Betroffenen löste die Feuerwehr einen Großeinsatz aus. Bei der Verständigung mit den gehörlosen Patienten halfen Dolmetscherinnen vor Ort. Die Feuerwehr vermutet verdorbenes Essen als Ursache. Das Gesundheitsamt ermittelt.
1: Und auch diese Themen sind noch wichtig. Der Machtkampf im Weltfußballverband geht weiter. Auch wenn FIFA-Präsident Infantino seinen umstrittenen Plan zum Verkauf von WM-Anteilen zurückgezogen hat, fordert der Europäische Verband UEFA Konsequenzen und entzog ihm das Vertrauen. Feuerwehrleute aus NRW sind jetzt in Spanien angekommen, um die Feuerwehr da beim Kampf gegen Waldbrände zu unterstützen. Der Spezialeinheit gehören Kräfte unter anderem aus Bonn, Leverkusen, Düsseldorf und Ratingen an. In mehreren NRW-Städten ist heute die queere Community auf die Straße gegangen. In Ahaus kamen etwa 450 Menschen zum CSD. Auch in Moers gab es eine Veranstaltung und in Bonn läuft gerade noch die Veranstaltung. Die deutschen Wasserspringer können sich bei den Europameisterschaften in Paris über die ersten Medaillen freuen. Am zweiten Tag der Wettbewerbe verteidigte Moritz Wesemann seinen Titel vom Einmeterbrett. Außerdem gewannen Pauline Pfeiff und Elena Wassen Silber im Synchronspringen vom Turm. Für Wassen ist es ein besonderer Erfolg, nachdem sie im vergangenen Jahr verletzt ausgefallen war. Das war WDR aktuell. Das Wetter in Nordrhein-Westfalen. In der Nacht Abkühlung auf 16 bis 8 Grad. Morgen geht es sonnig und trocken weiter bei 28 Grad in Meinerzhagen. In Duisburg werden es 30 und in Königswinter 31 Grad. Am Montag erst trocken mit Sonne und ein paar Quellwolken. Ab dem Nachmittag sind punktuell Hitzegewitter möglich. Noch heißer mit 31 bis 35 Grad. Die Zeit 23.03 Uhr.
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5: Die A2 Dortmund Richtung Hannover ist zwischen Dreieck Hannover West und Hannover Langenhagen wegen Bauarbeiten bis Montag um 5 Uhr gesperrt. Die A4 Erfurt Richtung Kirchheimer Dreieck zwischen Eisenach Ost und Eisenach West ist da nur nach einem Unfall nur eine Spur frei, dadurch gibt es einen Stau. Die A6 Kaiserslautern Richtung Mannheim ist zwischen Ludwigshafen Nord und Mannheim Sandhofen aufgrund von Sichtbehinderung durch Rauch gesperrt. Die A6 Nürnberg Richtung Heilbronn ist zwischen Feuchtwangen Nord und Kreuz Feuchtwangen Kreilsheim nach einem Unfall gesperrt. Die A14 Dresden-Magdeburg ist zwischen Mutschen und Grimma in beiden Richtungen wegen Brückenabrissarbeiten bis Montagmorgen um 5 Uhr gesperrt. Die A61 Mönchengladbach Richtung Venlo ist zwischen Kreuz Mönchengladbach und Mackenstein wegen Brückenarbeiten bis morgen um 9 Uhr gesperrt. Die A92 München Richtung Deggendorf ist zwischen Dreieck Flughafen München und Freising Mitte wegen Bauarbeiten bis nachts um 3 Uhr gesperrt. Eine Info für Mannheim Mitte, die B37, die Konrad-Adenauer-Brücke, ist in beiden Richtungen wegen eines Bombenfundes bis 2 Uhr gesperrt. Die B65, B51 Osnabrück Richtung Diepholz ist zwischen Icker Landstraße und Belm-Fährte nach einem Unfall gesperrt. Und die B101 Mariendorf-Trebin ist zwischen Tyro und Trebin Nord wegen Brückenarbeiten in beiden Richtungen gesperrt. Fahren Sie vorsichtig und kommen Sie gut an.
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5: Von NDR Info in Hamburg mit Alex Grantl. Guten Abend. Zu einem richtig guten Fußballspiel. Dazu gehören wahrscheinlich viele spannende Momente, überraschende Wendungen und dass am Ende der Bessere gewinnt. Ein Ende, das hat die Krise des Weltfußballverbands FIFA aktuell wohl noch nicht. Überraschende Wendungen dagegen schon. FIFA-Präsident Infantino hatte ja Pläne vorgestellt, Rechte an den großen Events wie der WM an Investoren zu verkaufen. Die erste Überraschung, der Widerstand dagegen war massiv, auch von der Europäischen Fußballunion UEFA. In der letzten Nacht kam dann die nächste Wendung, die FIFA hat die Pläne wieder zurückgezogen. Jetzt geht die UEFA einen Schritt weiter und entzieht dem FIFA-Chef das Vertrauen. Katrin Hondl.
6: Die Stellungnahme der UEFA ist eine maximale Kampfansage an den FIFA-Präsidenten. Infantino habe mit seinen Investorenplänen einen schäbigen, undurchsichtigen Deal ausgeheckt und durchzupressen versucht, heißt es da. Und weiter, die aktuelle FIFA-Führung hat nicht nur das Vertrauen der UEFA, sondern auch das vieler anderer Mitglieder der Fußballfamilie verloren. Infantino habe die Versprechen, die er 2016 bei seinem Amtsantritt gab, nicht eingehalten. Er habe damals, so erinnert die UEFA, Transparenz versprochen und dass das Geld der FIFA dem Fußball gehöre und nicht dem Präsidenten des Weltfußballverbands. Dass die FIFA in der Nacht auf Samstag ihren umstrittenen Investorenplan zurückgezogen hat, begrüßt die UEFA zwar, fordert aber nun ziemlich direkt personelle Konsequenzen. Die Verantwortlichen müssten genannt und zur Rechenschaft gezogen werden. Die Aufgabe der Investorenpläne sei ein Sieg für das ganze Spiel, aber, so die UEFA wörtlich, es darf nicht das Ende der Geschichte sein. Die Aufgabe, das Vertrauen in die FIFA wiederherzustellen, hat gerade erst begonnen.
5: Aus Genf war das Katrin Hondl.
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5: Ja, wenn es nach der UEFA geht, dann ist Infantino wohl nicht mehr lange FIFA-Präsident. Aber wie sieht die Zukunft des Weltfußballs denn aus? 2015 hatte die FIFA schon einmal die Chance auf einen Neuanfang und sie hat ihn nicht genutzt. Dazu ein Kommentar von Khaled Nahar aus der Sportschau-Redaktion.
7: Gianni Infantinos Präsidentschaft bei der FIFA ist so gut wie zu Ende. Nach dem offiziellen Entzug des Vertrauens durch die UEFA und ihre mächtigen Verbände braucht es viel Fantasie, um sich vorzustellen, wie er die Affäre um den Investorendeal noch im Amt überstehen soll. Auch die Verbände aus Nordamerika und Asien waren öffentlich mit klaren Worten von ihm abgerückt. Zwei der engsten Mitarbeiter Infantinos traten zurück. Die Ratten verlassen das sinkende Schiff. Im Hintergrund werden längst die Messer gewetzt und erste Kandidaten in Stellung gebracht. Wird es vielleicht der Verbandschef Kanadas, Victor Montagliani, oder der mächtige Funktionär aus Katar, Nasser Al-Khelaifi, der Europas Fußball als Boss der Clubs steuert? Oder jemand ganz anderes? Es reicht nicht, den Präsidenten der FIFA auszutauschen. Wenn Infantino Vergangenheit ist, muss man Fragen nach der Zukunft des Weltverbands stellen. Denn wenn Infantino weg sein sollte, sind die Struktur, die Kultur und das System der FIFA immer noch da. Nach dem großen FIFA-Skandal 2015, als in einem Luxushotel in Zürich die Handschellen klickten, gab es im Zuge von Infantinos Amtsübernahme sinnvolle Reformen. Viele davon schaffte Infantino aber gemeinsam mit den 211 Nationalverbänden wieder ab. Die Gewaltenteilung in der FIFA wurde eingeschränkt, viele gestrichene Pöstchen erneut eingeführt, mit denen man Funktionäre glücklich machen kann. Und die Doppelvergabe der WM wurde wieder zugelassen, die in einem intransparenten Verfahren die WM 2034 nach Saudi-Arabien brachte. Widerspruch von der UEFA oder vom DFB gab es öffentlich keinen. Lange schaute der weltweite Fußball zu, wie Infantino eine immer größere Nähe zu Donald Trump pflegte. Die bizarre Übergabe eines FIFA-Friedenspreises an Trump wurde beim DFB sogar noch rechtfertigt. Jetzt stand ein milliardenschweres Geschäft mit direkter Verbindung in die Familie Trump im Raum. Es spricht Bände, dass Boykottdrohungen durch die Verbände nie ein Thema waren, wenn es um hochkorrupte WM-Vergaben oder massive Menschenrechtsverletzungen der Gastgeberländer ging. Erst jetzt, wo es um Geld, Macht und Kontrolle geht, bekommen die Funktionäre den Mund auf. Die Chance zu einer besseren Verbandsführung hatte der organisierte Fußball 2015. Ob er eine weitere bekommen sollte? Die Verbände haben eindrucksvoll bewiesen, dass sie nicht imstande sind, sich selbst zu reparieren. Das muss von außen geschehen.
5: Das war die Meinung von Khaled Nahar aus der Sportschau-Redaktion. Die Zeit, es ist 23.09 Uhr.
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5: Die spanische Exklave Ceuta in Nordafrika hat weniger als 85.000 Einwohner. Die Fläche von 18,5 Quadratkilometern ist kleiner als der Frankfurter Flughafen. Entsprechend war die Aufregung in den letzten Tagen groß, als 50.000 bis 60.000 Menschen aus Marokko die Grenze übertreten hatten. Die meisten sind nach Ceuta geschwommen, 67 Menschen sollen dabei gestorben sein. Mittlerweile sollen aber fast alle Migranten wieder zurück in Marokko sein. Über die aktuelle Lage in Ceuta, Hans-Günther Kellner.
8: Eine rote, schwimmende Barriere durchzieht jetzt die Gewässer vor Ceuta an der Grenze zu Marokko. Sie soll verhindern, dass Menschen weiter nach Spanien schwimmen. An Land, oberhalb des Strands, kehren unterdessen Tausende von Ceuta nach Marokko zurück. Es sind die Nachzügler der 50.000, die nach Angaben des Innenministeriums in den vergangenen Tagen in die Stadt gekommen sind. Die meisten haben Ceuta schon am Freitag wieder verlassen. Auch dieses junge marokkanische Paar ist auf dem Weg zur Grenze. Da gibt es für uns nichts zu tun. Alles ist geschlossen, sagt die Frau mit einem Neoprenrucksack. Und ihr Freund erklärt, die Spanier in Ceuta hätten die Geschäfte absichtlich geschlossen, obwohl wir Geld haben, sagt er, damit wir nichts zu essen kaufen können. Nicht mal Brot. Aus Richtung Marokko kommt hingegen niemand mehr. Die marokkanische Polizei verhindere, dass man sich von dieser Seite der Grenze nähere, berichten spanische Medien. In den wieder geöffneten Straßencafés von Ceuta sind die Menschen dennoch verunsichert. Eine Kaffeebesitzerin erzählt: Wir hatten seit 2 Tagen geschlossen. Unsere Mitarbeiter aus Marokko konnten nicht mehr kommen. Heute ist es ruhiger, aber Ceuta braucht mehr Polizei und Militär. Das hier war eine Warnung. Wenn die wollen, können die jederzeit wieder hier einfallen. Und dieser Spanier fragt sich, wie der Andrang von 10.000 Marokkanern Spaniens Regierung derart überraschen konnte. Wo ist der spanische Geheimdienst? Als Bürger Ceutas und Spaniens bin ich empört. Auch der spanische Innenminister Fernando Grande Marlaska hatte darauf keine Antwort. Er konzentrierte sich auf das humanitäre Drama in den spanischen Gewässern. Immer noch suchen spanische Polizeitaucher das Meer nach Leichen ab. Der Kampf gegen illegale Einwanderung bedeute auch, Leben zu retten, sagte er. Unser Land nimmt gerne Menschen auf. Die Menschenrechte stehen hier nicht in Frage, schon gar nicht die der Ärmsten der Armen. Aber wir sind auch den Gesetzen verpflichtet. Und wer die Gesetze verletzt, kann nicht auf unsere Unterstützung zählen. Wer hier in den letzten Tagen illegal eingereist ist, hat keine Aussichten darauf, dass seine Situation legalisiert wird. Darum sind diese Leute innerhalb von nur 24 Stunden ja auch wieder nach Hause gegangen. Die Kritik einiger Regierungen in der Europäischen Union an der spanischen Einwanderungspolitik weist er zurück. Ganz im Gegenteil. Dank der Zusammenarbeit mit Herkunfts- und Transitländern sei Spanien besonders erfolgreich bei der Bekämpfung der illegalen Einwanderung. Zwischen 2021 und 2026 hatten wir nur halb so viele illegale Grenzübertritte wie Italien und auch weniger als Griechenland. Die EU-Grenzschutzagentur Frontex stuft unsere Außengrenze als eine der sichersten Europas ein. Und das, obwohl wir mit Ceuta und Melilla eine Landgrenze in Afrika haben, die kein anderes Land hat. Die italienische Forderung, Europa solle Spanien aus dem Schengen-Raum ausschließen, sei parteitaktisches Kalkül, sagte Grande Marlaska. Schließlich werde jeder in Ceuta vor der Ausreise auf spanische Festland kontrolliert, selbst Spanier. Die Frage, warum Marokko in den letzten Tagen den massiven Andrang an die spanische Grenze zugelassen hat, ließ er hingegen unbeantwortet. Marokko habe an der Lösung des Problems mitgearbeitet, erklärte der Minister sichtlich verärgert, anders als andere Staaten der Europäischen Union. Spanien bittet darum um eine Dringlichkeitssitzung der EU-Innenminister.
5: Ja, manche Beobachter, die haben die Ereignisse in Ceuta als bizarr beschrieben. Viele 10.000 Migranten drängen in die Exklave und kurz danach sind sie fast alle wieder weg. Was genau steckt hinter diesem Vorfall? Das wollte Rebecca Link vom WDR von der CDU-Europaabgeordneten Lena Dupont wissen. Und die Frage an sie war, ob die Not der Menschen so groß ist, dass diese sich in Lebensgefahr begeben und ob die europäische Politik das unterschätzt.
9: Ich würde vor allen Dingen darauf abstellen, dass die Vorgänge jetzt in Ceuta und teilweise auch in Melilla alle Anzeichen einer klassischen instrumentalisierten Migration auch tragen. Das, was der spanische Regierungschef auch angesprochen hat.
10: Was meinen Sie damit? Das müssen Sie erklären.
9: Genau, das wollte ich gerade. Mhm. Bei instrumentalisierter Migration geht es vor allen Dingen darum, dass wir davon ausgehen, dass über 60.000 Menschen auf der marokkanischen Seite nicht unentdeckt an die Grenzen kommen können, sondern es muss Hinweise gegeben haben, dass sich da eine große Anzahl an Menschen auf den Weg macht. Es hat sich jetzt über ein paar Tage hinweg aufgebaut. Es fing Anfang der Woche an mit einzelnen Ankünften, die dann schnell in die Tausenden gingen, bis eben tatsächlich zu der großen Welle, die dann eben tatsächlich auch die krisenhaften Reaktionen ausgelöst haben. All das hat etwas mit Schleuserkriminalität zu tun, aber es hat vor allen Dingen auch etwas mit geopolitischen Fragen zu tun, in dem Fall zwischen Spanien und Marokko, aber natürlich, da das eine Außengrenze der Europäischen Union ist, auch mit europäischen Implikationen.
10: Gut, also die Frage, die ich gestellt hatte, war, da haben fast 60 Menschen ihr Leben verloren. Die sind ins Wasser gegangen, haben diesen schwimmenden Weg gewählt. Also ich frage nochmal, unterschätzen wir die Not dieser Menschen in unserer Politik?
9: Und ich sage auch nochmal, es sind klassische Anzeichen von instrumentalisierter Migration. Im Übrigen auch daran erkennbar, dass
10: es geht wirklich um die Not dieser Menschen.
9: Diese Menschen hätten die legalen Möglichkeiten gehabt, einen Asylantrag zu stellen, wenn

0: das ein, was Sie da sagen. Ne? Der EU-Migrationspakt zielt ja auf eine strenge Kontrolle von Migration. Sie haben angesprochen die Vermutung, dass von Seiten Marokkos durchaus beabsichtigt war, dass da nicht ganz so streng bewacht wurde, auch um den Druck auf die EU zu erhöhen. Zum Beispiel in der Absicht, ein vorteilhaftes Abkommen mit der EU zur Migrationskontrolle abzuschließen. Aber das sieht ja jetzt alles nicht so richtig aus, als ob wir die Situation unter Kontrolle hätten.
1: Nee, im Gegenteil. Also es sind in der Zwischenzeit die meisten derer, die angekommen sind, auch zurückgekehrt, gemeinsam auf Druck der spanischen Behörden, aber eben auch dann in dem Fall mit Zusammenarbeit der marokkanischen Behörden. Die wenigsten davon haben tatsächlich einen Asylantrag gestellt oder haben zumindest nachweislich nicht in Betracht gezogen. Insofern ist für mich auch da eines der zentralen Elemente instrumentalisierter Migration erfüllt. Gleichzeitig hat es wenig mit dem Asyl- und Migrationspakt zu tun, ehrlicherweise, sondern eher mit der Frage Schengener Grenzübereinkommen, vor allem Durchführungseinkommen und gleichzeitig eben auch der Frage, was bedeutet das für die Europäische Union insgesamt. Das ist eine Außengrenze der Europäischen Union. Wenn man eine solche Herangehensweise Marokkos einmal ansetzt, hoffe ich, dass heute bei der Krisensitzung der entsprechende Minister auf europäischer Ebene auch dabei herauskommt, dass ein solcher Druck nicht funktioniert, sondern im Gegenteil, wie die Instrumente, die in der Zwischenzeit entwickelt worden sind, im Schengener Grenzkodex, aber eben auch bei der Frage des Visamechanismus, in der Frage der Drittstaatskooperation, dann auch entsprechende Konsequenzen von europäischer Seite aus erfordern.
0: Ja, gucken wir mal drauf. Ne? Also Konsequenzen, die ja zum Beispiel erfolgt sind aus Italien, kam dann die Reaktion, Spanien kurzfristig, also mit Spanien sozusagen einseitig das Schengen-Abkommen kurzfristig auszusetzen. Was schwierig ist, weil Ceuta gar nicht so richtig Schengen ist und von dort kommt man ja auch gar nicht so einfach ohne Kontrollen in die EU. Das haben ja die Menschen in Ceuta dann auch tatsächlich gemerkt. Die Frage ist, wie sinnvoll ist es, immer gleich zu reagieren mit Abschottung?
1: Naja, wenn man davon ausgeht, nochmal zurück auf den Punkt, dass es instrumentalisierte Migration gewesen ist, dann hätte man nicht reagieren können. Das wäre fatal gewesen in dem Fall. Gleichzeitig ist eben klar, es gibt eine Verantwortung der spanischen Regierung, insbesondere von Sanchez, von der spanischen Zentralregierung. Aber es gibt natürlich auch Rückwirkungen für die Europäische Union. Und wir sehen ja, dass in der Zwischenzeit sich die Staaten, in denen Binnengrenzkontrollen eingeführt werden, sind leider gemehrt haben. Das ist nicht das, was wir im Schengener Grenzkodex ursprünglich vereinbart haben. Trotzdem ist er auch so flexibel, eben auf genau solche Situationen zu reagieren. Ich würde mir wünschen, dass die Mitgliedstaaten zwei Lehren daraus ziehen. A, die Außengrenze der Europäischen Union muss eben auch an jedem Teil der Außengrenze der Europäischen Union geschützt sein. Wir haben Frontex angeboten über die Kommission. Das ist bisher von Spanien nicht angenommen worden. Also da geht noch mehr tatsächlich auch in der europäischen Ausrichtung der spanischen Politik. Und das Zweite ist eben gleichzeitig auch, wenn wir Schengen bewahren wollen, wenn wir wieder zu dem zurück wollen, was ursprünglich die Idee von Schengen gewesen ist, dann müssen wir uns eben auch mit einer neuen Konsequenz an europäische Zusammenarbeit machen. Und da ist im Bereich von Europol, aber gerade auch im Bereich von Frontex, durchaus noch ein bisschen Luft nach oben.
2: Das war die CDU-Europaabgeordnete Lena Dupont. "85.000 Metal-Fans waren in den letzten Tagen beim Wacken Open Air im Kreis Steinburg. Heute Abend geht das Metal-Festival mit den letzten Konzerten zu Ende. Unser Reporter Jonas Salto blickt auf Wacken 2026 zurück.
3: 4 Tage lang haben 85.000 Heavy-Metal-Fans in Wacken gefeiert. Mehr als 200 Bands sind aufgetreten, darunter einer der Headliner Judas Priest. Die Band aus Großbritannien spielte am Freitagabend und die Fans waren begeistert. Auch das Wetter machte den Metalheads keinen Strich durch die Rechnung. Die für Wacken bekannte Schlammschlacht blieb aus. Die Polizei zählte mehr Einsätze als noch vergangenes Jahr. Polizeichef Frank Mathiesen führt das auf mehr Einsätze außerhalb des Geländes zurück und auf mehr verbotene Drohnenflüge von Hobbypiloten. Der reguläre Ticketverkauf für die Ausgabe in 2027 soll Sonntagabend um 20 Uhr starten. Der Veranstalter hat schon erste Bands angekündigt, unter anderem die Hamburger Band Halloween, eine der erfolgreichsten Metal-Bands aus Deutschland.
2: In der Sommerhitze wird es in manchen Wohnungen extrem warm. Wer in einer Wohnung unterm Dach lebt, der kennt das wahrscheinlich besonders gut. Aber bedeutet das, dass solche Wohnungen in Zukunft unbewohnbar werden? Was man tun kann, um eine Dachwohnung im Sommer kühler zu halten, das wollte unsere Reporterin Anne-Kathrin Queck wissen.
4: Stefan Koge steht mit Maklerin Birit Klose in einer Dachwohnung bei Leipzig. Die Wohnung ist angenehm kühl, obwohl draußen fast 40 Grad sind. Ein Wunsch, der nicht leicht zu erfüllen ist.
5: Gerne und viel verkauft, sage ich mal, oder viel versprochen.

0: Und dann, wenn du dann in die Wohnung reinkommst, ist oft die Wohnung überhitzt, sie ist klein, sie ist eng, es sind Dachflächenfenster drin, die du dann nicht so richtig öffnen kannst und lüften kannst.
1: Auch Daten des Portals ImmoScout24 zeigen, Dachwohnungen werden im Vergleich zu Etagen- und Erdgeschosswohnungen deutlich weniger zum Kauf und zur Miete angefragt. Wenn Sie allerdings eine entsprechende Schutzausstattung haben, also zum Beispiel mit einer Klimaanlage, Rollläden oder einer Wärmedämmung ausgestattet sind, steigt die Nachfrage. Das merkt auch Maklerin Berit Klose, wenn sie mit Käufern wie Stefan Koge zu tun hat.
2: Tatsächlich die Dämmung ist entscheidend. Selbst im Denkmalschutz kann gedämmt werden dann von innen. Kältebrücken, die vermieden werden sollen, zu Treppenhäusern, zu Aufzügen. Das sind so eine Dinge, die kann man auch als Interessent sehr gut schon mit rausfinden.
1: Dass Dachwohnungen wegen des Klimawandels in Zukunft keine Käufer und Mieter mehr finden, kann sich Klose nicht vorstellen.
2: Zum einen hat eine Dachgeschosswohnung ja immer einen besonderen Charme. Gerade unter dem angespannten Immobilienmarkt ist es natürlich keine Option, Dachgeschosswohnungen leer zu lassen.
1: Stefan Koge ist von der Dachwohnung, die ihm Berit Klose gezeigt hat, sehr angetan und erwägt, sie zu kaufen. Er ist optimistisch, dass die Wohnung auch in heißeren Sommern eine angenehme Temperatur haben wird. Dabei muss Hitze in einer Dachwohnung gar nicht immer automatisch ein Problem sein, sagt Xiaoping Xi von der TU Dresden. Sie arbeitet am Institut für Bauklimatik, das sich unter anderem mit klimagerechtem Bauen beschäftigt.
3: Wenn wir eine sehr gute Dachdämmung haben und auch außenliegende Sonnenschutz haben, dann können wir in der Nacht, auch am frühen Morgen, die komplette Dachgeschosswohnung intensiv querlüften. Und tagsüber, wenn wir den Sonnenschutz konsequent herunterfahren, dann lässt sich eigentlich das Raumklima oft schon auf einem erträglichen Niveau zu halten.
1: Von Klimaanlagen rät Xi aus mehreren Gründen ab.
3: Das erste Problem ist, die Klimaanlage zieht eigentlich die Hitze aus dem Zimmer und blasen sie einfach nach draußen. Wenn nur sehr viele Menschen Klimaanlage nutzen, dann erwärmt das unsere Städte zusätzlich. Und das zweite Problem ist die Umweltbelastung. Viele Klimaanlagen nutzen weiterhin chemische Kältemittel. Wenn diese Kältemittel auslaufen, sind sie sehr, sehr belastet für das Klima, weil sie einen sehr hohen Treibhauseffekt haben.
1: Um Wohnungen und Gebäude abzukühlen, empfiehlt Xi sogenannte Flächenkühlungssysteme. Dabei werden Rohre unter dem Boden in Wänden oder Decken verlegt, durch die kaltes Wasser gepumpt wird. So werden Flächen kühl gehalten. Gleichzeitig nimmt das Wasser Wärme auf, wodurch sich zum Beispiel die Körpertemperatur langsam der Raumtemperatur anpasst. Für Xi ist klar, durch den Klimawandel sollte sich grundlegend verändern, wie wir bauen und wohnen.
3: Im Zeitalter des Klimawandels müssen wir jetzt das Heizen im Winter und das Kühlen im Sommer bilaterale betrachten.
1: Damit das gelingt, braucht es Xi zufolge ein Umdenken von Politikern, Ingenieuren, aber auch von uns allen.
4: Wie Dachwohnungen auch bei Sommerhitze bewohnbar bleiben, das war der Beitrag dazu von Anne-Kathrin Queck.
5: Sport.
6: Mit Ina Kast und zwei spannenden Europameisterschaften, die in diesen Tagen laufen und beide finden im bzw. auf dem Wasser statt. Beginnen wir im italienischen Varese in der Nähe des Lago Maggiore. Da ist an diesem Wochenende nun die Ruder-EM gestartet. Der erste Finaltag war aus deutscher Sicht ziemlich erfolgreich, Jan Dittjo Geit.
7: Je länger dieser erste Finaltag dauerte, desto intensiver war Schwarz-Rot-Gold die bestimmende Farbe bei den Siegerehrungen. Höhepunkt dabei der Europameistertitel für den Männer-Doppelvierer. Das neu formierte Team um Schlagmann Ole Hohensee setzte sich knapp gegen Polen durch.
8: Wir haben alles gegeben, was wir konnten jetzt hier und haben gesagt, wenn wir hier vorne sein wollen am Ende des Rennens, müssen wir auch vorne anmelden und den anderen schocken, wenn wir rausfahren wollen. Das haben wir gemacht. Der Plan ist voraufgegangen und glaube ich, darum können wir uns auch verdient Europameister nennen.
7: Zuvor hatte der Frauen-Doppelvierer genauso Silber geholt wie der Vierer ohne Steuerfrau. In dieser Bootsklasse ging somit eine lange Durststrecke zu Ende. Schlagfrau Pia Greiten bedeutet das sehr viel.
9: Hier auf AM eine Medaille zu holen in einem neu formierten Boot mit ganz viel Vertrauen, das fühlt sich unglaublich gut an und ich bin extrem stolz auf diesen Vierer, aber auch auf das gesamte Frauen-Riemen-Team, was wir dieses Jahr an Steps gemacht haben.
7: Bronze holte zudem der Vierer ohne Steuermann. Somit stehen nach dem ersten Tag 4 deutsche Medaillen in den olympischen Klassen zu Buche.
6: Bei den Schwimm-Europameisterschaften in Paris hatte der DSV am zweiten Wettkampftag Grund zur Freude. Wasserspringer Moritz Wesemann holte nämlich Gold vom 1-Meter-Brett. Er ist nun Europameister. Zuvor durften sich im Synchronspringen vom 10-Meter-Turm die beiden Berlinerinnen Pauline Pfeiff und Elena Wassen über Silber freuen. Wegen eines klitzekleinen Fehlers hat es für Pfeiff und ihre Kollegin ganz knapp nicht für Gold gereicht.
5: Natürlich, ne? So ein ganz kleines ärgert man sich natürlich über 2 Punkte, aber es ist einfach so herrlich, Silber. Wir freuen uns alle so sehr und sind einfach nur glücklich.
6: Zumal Elena Wassen sich damit nur nach einer Handgelenksverletzung erfolgreich zurückgemeldet hat. Zum Radsport. In der französischen Schweiz hat die diesjährige Tour de France der Frauen begonnen. Die erste Etappe führte die Fahrerinnen am Genfer See entlang. Wer sich den ersten Etappensieg und damit auch das gelbe Trikot der Gesamtführenden geholt hat, weiß unser Reporter vor Ort Matthew Genet-Schön.
10: Erst bummelnd, dann hektisch und am Ende jubelt die große Sprintfavoritin Lorena Wiebes. Die erste Etappe der Tour de France der Frauen ist zu Ende. Von Lausanne nach Lausanne, 138 Kilometer vom Genfer See an den Lac du Neuchâtel und zurück. Es war ein Auftakt, bei dem sich keine der vielen Favoritinnen auf den Gesamtsieg die Blöße geben wollte. Die Nervosität war dennoch zu spüren. Einige kleinere Stürze hier und da und eine Schrecksekunde für die Schweizerin Marlen Reusser. Die stürzte bei ihrem Heimspiel auch noch am Schweizer Nationalfeiertag, wurde von ihrem Team um die deutsche Liane Lippert aber wieder ins Hauptfeld gefahren. Rang 10 am Ende für Reusser Schadensbegrenzung. Für Liane Lippert waren die Chancen auf den Etappensieg schon vor dieser Situation dahin.
11: Ich hatte ein bisschen Pech heute, ich hatte ein mechanisches Problem am Berg, musste dann nochmal Rad wechseln und dann den Anschluss zur Gruppe leider verloren.
10: Generell sind die deutschen Fahrerinnen zum Tourauftakt nur in Nebenrollen vertreten. Die Hauptrolle spielte Lorena Wiebes, die derzeit beste Sprinterin der Welt. Sie wird morgen auf der zweiten Etappe von Aigle nach Genf das gelbe Trikot tragen und gilt beim Massensprint erneut als Favoritin.
6: Bei der Tour stehen für die Fahrerinnen jetzt noch 8 weitere Etappen an. Golfspielerin Esther Henseleit hat Chancen, ihr erstes Major-Turnier zu gewinnen. Die Olympia-Zweite von Paris hat sich bei den British Open am dritten Tag auf den geteilten zweiten Platz vorgeschoben. Am entscheidenden vierten Tag kann sie sich morgen nun vielleicht ganz nach vorn schieben. Zur Einordnung, die British Open zählen zu den 5 größten und bedeutendsten Turnieren im Golfsport der Frauen. Beim wichtigsten europäischen Golfturnier siegte mit Sofia Popow zuletzt vor 6 Jahren eine deutsche Spielerin.
4: Und das war der Sport mit Ina Kast.
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13: Um 23.29 Uhr mit Ronald Lessig. Der Ansturm zehntausender Migranten auf die spanische Exklave Ceuta hat in der Europäischen Union eine Debatte über den Schutz der Außengrenzen ausgelöst. Die Innenminister werden am Dienstag in einer Sondersitzung darüber beraten. Aus der Nachrichtenredaktion Thorsten Lange.
14: 22 der 27 EU-Länder machen der spanischen Regierung indirekt den Vorwurf, durch eine liberale Migrationspolitik für den Ansturm mitverantwortlich zu sein. Auch Bundeskanzler Merz hat einen entsprechenden Brief unterzeichnet. Vizekanzler Klingbeil verlangte Solidarität mit Spanien. Dessen Ministerpräsident habe mit entschlossenem Handeln dafür gesorgt, dass der größte Teil der Migranten innerhalb kürzester Zeit nach Marokko zurückgekehrt sei. Der Vorsitzende des konservativen Parteienbündnisses EVP, Weber, verlangt als Konsequenz, der europäischen Grenzschutzbehörde Frontex mehr Befugnisse zu übertragen.
13: In Hamburg haben rund 300.000 Menschen friedlich den Christopher Street Day gefeiert. Eine Woche nach dem Anschlag auf den Berliner CSD setzten sie damit ein starkes Zeichen für Vielfalt und Toleranz. Aus der Nachrichtenredaktion Birgit Bröcheler.
15: Es war ein Rekord-Christopher-Street-Day. So viele Menschen wie noch nie zuvor haben an dem bunten und schrillen Demonstrationszug durch die Hamburger Innenstadt teilgenommen. Auch die Zahl der Trucks war höher als in früheren Jahren, aber auch die der Polizisten. Nach dem Anschlag in Berlin wollte die queere Community der Hansestadt deutlich machen, wir lassen uns nicht kleinkriegen. Sie fordert, das Diskriminierungsverbot in Artikel 3 des Grundgesetzes um sexuelle Identität zu erweitern. Die Pride Week läuft noch bis Sonntag, ebenso das CSD-Straßenfest rund um die Binnenalster und am Rathaus.
13: SPD-Fraktionschef Miersch hat sich grundsätzlich offen für eine Präventivhaft für sogenannte Gefährder gezeigt. Miersch sagte den Funke-Zeitungen, es müsse gemeinsam mit den Bundesländern darüber gesprochen werden, ob dafür eine einheitliche Regelung und ein bundesgesetzlicher Rahmen gefunden werden könne. Nach dem Anschlag auf den CSD in Berlin wird über einen solchen Schritt diskutiert, weil der mutmaßliche Täter als Gefährder eingestuft war. In Griechenland kämpfen Feuerwehrleute weiterhin gegen zahlreiche Brände. So bemühen sich hunderte Einsatzkräfte, den Urlaubsort Porto Germeno am Golf von Korinth vor den Flammen zu schützen. Etwa 300 Menschen sind in Sicherheit gebracht worden. Meterhohe Flammen lodern in den dichten Pinienwäldern. Unterstützt werden die örtlichen Kräfte durch Feuerwehrmänner und Frauen aus Frankreich und Rumänien. Das Wetter in Deutschland. Nachts im Alpenvorland Schauer oder Gewitter, sonst nur wenige Wolken und trocken, bei 15 bis 9 Grad. Morgen neben Sonne auch Quellwolken, in Alpennähe einzelne Schauer und Gewitter bei 21 Grad im Norden und 35 Grad am Hochrhein. Am Montag und Dienstag heiter bis wolkig, einige Gewitter, 21 bis 37 Grad. Das waren die Nachrichten.
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4: Die A1 Bremen Richtung Osnabrück ist zwischen Osnabrück Nord und Osnabrück Hafen nach einem Unfall gesperrt. Die Umleitung führt über die U64. Die A2 Dortmund Richtung Hannover ist zwischen Dreieck Hannover West und Hannover Langenhagen wegen Bauarbeiten bis Montag um 5 Uhr gesperrt. Auf der A4 Erfurt Richtung Kirchheimer Dreieck zwischen Eisenach Ost und Eisenach West ist nach einem Unfall nur eine Spur frei. Dadurch staut es sich. Die A6 Kaiserslautern Richtung Mannheim ist zwischen Ludwigshafen Nord und Mannheim-Sandhofen aufgrund von Sichtbehinderung durch Rauch gesperrt. Die A6 Nürnberg Richtung Heilbronn ist zwischen Feuchtwangen Nord und Kreuzfeuchtwangen Kreilsheim nach einem Unfall gesperrt. Die A14 Dresden-Magdeburg ist zwischen Mutschen und Grimma in beiden Richtungen wegen Brückenabrissarbeiten bis Montagmorgen um 5 Uhr gesperrt. Die A61 Mönchengladbach Richtung Venlo ist zwischen Kreuz Mönchengladbach und Mackenstein wegen Brückenarbeiten bis morgen um 9 Uhr gesperrt. Die A92 München Richtung Deggendorf ist zwischen Dreieck Flughafen München und Freising Mitte wegen Bauarbeiten bis nachts um 3 Uhr gesperrt. Eine Meldung für Mannheim-Mitte, B37. Die Konrad-Adenauer-Brücke ist in beiden Richtungen wegen eines Bombenfunds bis 2 Uhr gesperrt. Die B44 Ludwigshafen Richtung Mannheim ist zwischen Heinigstraße und Kurt-Schumacher-Brücke wegen Bauarbeiten gesperrt. Die Umleitung führt Richtung Ludwigshafen über die B37. Und die B101 Mariendorf-Trebin ist zwischen Thyro und Trebin-Nord wegen Brückenarbeiten in beiden Richtungen gesperrt. Fahren Sie vorsichtig und kommen Sie gut an.
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4: Mit Alex Grantl. Nicht nur in Europa wüten in diesen Wochen heftige Waldbrände, auch Kanada ist stark betroffen. In Kanada brennen hunderte Feuer gleichzeitig. Weil es immer schwieriger wird, die Brände zu bekämpfen, wird jetzt diskutiert, wie solche Brände gar nicht erst entstehen. Wie sehr das Land unter den Bränden leidet, das berichtet unser Reporter Benjamin Best.
16: Mitte Juli gehen Bilder aus der kanadischen Provinz Ontario um die Welt. Ein Güterzug fährt durch einen Korridor aus Flammen. Die Lokführer filmen die dramatische Fahrt mit dem Handy aus ihrer Fahrerkabine. Meterhohe Flammen schlagen links und rechts neben den Gleisen empor. Eine Szenerie aus Rot und Gold. Es sind Bilder, die zeigen, wie dramatisch die Waldbrandsaison in Kanada in diesem Sommer verläuft. Nach Angaben der Regierung existieren derzeit fast 900 Waldbrände gleichzeitig. Diese haben inzwischen auch eine politische Debatte ausgelöst. Ontarios Premierminister Doug Ford fordert ein grundsätzliches Umdenken.
17: Wir brauchen eine nationale Strategie gegen Waldbrände. Wir erleben das jedes Jahr.
16: Viele Experten geben ihm recht. Denn der wichtigste Kampf gegen Waldbrände beginnt lange bevor irgendwo Rauch aufsteigt. Craig Wilson berät Gemeinden in Kanada rund um das Thema Waldbrandschutz.
17: Mit einem vorausschauenden Waldmanagement können wir Brände auf ein beherrschbares Maß reduzieren. Feuerwehrleute wird es zwar immer brauchen, aber durch ein aktives Management lassen sich Brände besser kontrollieren.
16: Was zunächst technisch klingt, ist eigentlich einfach. Rund um Siedlungen werden Wälder ausgelichtet, trockenes Unterholz entfernt und abgestorbene Bäume gefällt. Ziel ist nicht, Waldbrände vollständig zu verhindern, sondern ihnen den Brennstoff zu nehmen und ihre Ausbreitung zu bremsen. Wilson sagt, jeder Dollar, der in die Vorbeugung investiert wird, spare später ein Vielfaches der Kosten für Brandbekämpfung und Wiederaufbau. Denn Feuer brauche drei Dinge: Hitze, Sauerstoff und Brennstoff. Hitze und Sauerstoff können die Menschen nicht beeinflussen, den Brennstoff dagegen schon. Doch selbst dort, wo Wälder bereits ausgelichtet wurden, bleibt eine Gefahr. Der Wind trägt glühende Funken oft kilometerweit. Sie landen auf Dächern, in Dachrinnen oder auf Holzterrassen und setzen so Häuser in Brand, erklärt Greg Wilson.
17: Über 90% der Häuser, die abbrennen, werden durch Funkenflug zerstört.
16: Deshalb verändern immer mehr Gemeinden die unmittelbare Umgebung der Häuser. Brennbares Material wird entfernt, Dächer und Dachrinnen regelmäßig gereinigt, Holzstapel weiter von Gebäuden gelagert und Bäume mit größerem Abstand gepflanzt. FireSmart nennt Kanada dieses Konzept. Wo solche Maßnahmen besonders dringend sind, beantwortet die Wissenschaft. Die Geografieprofessorin Laura Chesmer erforscht an der Western University in der Provinz Ontario Waldbrände und ihre Ausbreitung.
18: Das Wichtigste ist, brennbare Vegetation rund um Häuser zu entfernen. In Kanada ist das allerdings eine enorme Herausforderung, weil unsere Wälder so groß und viele Regionen so abgelegen sind.
16: Prävention bedeutet deshalb mehr als Waldpflege. Sie verändert auch die Art, wie in Gemeinden gebaut und geplant wird. Dahinter steckt für Laura Chesmer ein grundlegender Gedanke.
18: Wir wollen Gemeinden vor Waldbränden schützen. Gleichzeitig müssen wir verstehen, dass Feuer ein natürlicher Teil des Ökosystems ist. Es geht nicht darum, Feuer grundsätzlich zu verhindern, sondern dafür zu sorgen, dass Brände weniger intensiv verlaufen.
16: Feuer gehört zu Kanadas Natur. Die entscheidende Frage ist deshalb nicht mehr, ob das Feuer kommt, sondern ob es gelingt, Wälder, Häuser und Gemeinden so vorzubereiten, dass aus einem natürlichen Waldbrand nicht jedes Jahr eine nationale Katastrophe wird.
4: Beim Thema Waldbränden von Kanada lernen, das war der Beitrag von Benjamin Best.
12: Wirtschaft.
4: Die Lage der deutschen Autobauer, die ist weiter schwierig. Etwas besser sieht es bei den großen deutschen Banken aus. Und es gab diese Woche auch neue Zahlen zur Inflation. Was diese Woche an der Börse wichtig war, das fasst Michelle Goddemeier für uns zusammen.
19: Die deutsche Autoindustrie bleibt der Problemfall der Woche. Gleich drei Premiumhersteller haben ihre Zahlen vorgelegt. Und die Botschaft ist zumindest teilweise ernüchternd. BMW, Mercedes-Benz und Porsche kämpfen mit einer schwächeren Nachfrage in China. Dazu kommen hohe Kosten, der teure Umbau zur Elektromobilität und die Belastungen durch US-Zölle. BMW und Porsche streichen deshalb tausende Stellen. Warum gerade Luxusmarken unter der schwachen Konjunktur leiden, erklärt Klaus Nieding, Vizepräsident der Deutschen Schutzvereinigung für Wertpapierbesitz.
20: In dem Maße, wo wir eine allgemeine Wirtschaftsschwäche haben in Deutschland, wären eben Luxusprodukte auch nicht mal eben so gekauft. Solche Käufe setzen natürlich ein Marktumfeld voraus, in dem es den Leuten und in dem es dem Verbraucher gut geht, dass er sich so etwas gönnt.
19: Nicht nur die Autoindustrie hat in dieser Woche Bilanz gezogen. Auch die Banken standen im Fokus. Die Deutsche Bank konnte mit ihren Zahlen überzeugen. Vor allem das Investmentbanking lief besser als erwartet. Die Anleger honorierten das mit Kursgewinnen. Bei der Commerzbank richtet sich der Blick dagegen weiter auf den Übernahmepoker mit der italienischen UniCredit. Beide Seiten wollen ihre Gespräche fortsetzen. Anleger hoffen auf Bewegung in der Sache. Kapitalmarktexperte Stefan Risse von Arcadis sieht in einer Übernahme vor allem Chancen.
21: Und jetzt will man einen großen europäischen Player formen im Bankenbereich zwischen der UniCredit und der Commerzbank. Und dann kommt das Geschrei aus Deutschland aber wieder. Das kann ich überhaupt nicht nachvollziehen. Das ist für die Commerzbank gut, das ist für die UniCredit gut, das ist für Europa gut, wenn sie eine weitere schlagkräftige Bank bekommen.
19: Auch die Inflation rückte in dieser Woche in den Fokus. Die Preise in Deutschland stiegen im Juli nach ersten Berechnungen wieder stärker. Die Inflationsrate lag bei 2,8%, nach 2,3% im Juni. Die Anleger reagierten darauf allerdings gelassen. Ein weiteres Thema war die Entscheidung der US-Notenbank Fed am Mittwoch. Sie lässt die Zinsen unverändert. Die Entscheidung brachte zwar keine großen Impulse für den DAX, Rückenwind kam aber von starken Quartalszahlen internationaler Unternehmen. Der DAX konnte dadurch im Wochenverlauf zulegen und rückte wieder in Richtung seines Rekordhochs. Der gute Lauf des deutschen Leitindex ändert allerdings nichts an den strukturellen Problemen deutscher und europäischer Unternehmen. Börsenexperte Tim Oechsner von der Steubing AG sieht diese gegenüber den USA weiter im Nachteil.
0: Die deutschen und die europäischen Aktien haben mehr zu kämpfen als die Pendants in den USA. Natürlich die höheren Kosten sind ein Faktor. Ein anderer Faktor wäre im Prinzip der hohe Euro, der die Exporte dann verteuert. Die konjunkturelle Schwäche in der Eurozone und in Deutschland ist natürlich auch noch ein weiterer Faktor und natürlich die geopolitischen Störfeuer.
19: Die Bilanz dieser Woche zeigt damit ein Spannungsfeld. Während der DAX zulegen konnte, kämpft die deutsche Wirtschaft weiter mit strukturellen Problemen. Die Anleger schauen nun vor allem auf die weitere Entwicklung von Zinsen, Konjunktur und Unternehmensgewinnen. Der DAX schloss am Freitag bei 25.629 Punkten. Auf Wochensicht macht das ein Plus von über 2%.
4: Der Blick zurück auf die Woche an der Börse war das von Michelle Goddemeier.
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4: Ich habe drei europäische Identitäten. Das sagt die polnisch-deutsche Anglistin Joanna Rostek von der Universität Leipzig. Ihr bereitet die wachsende gesellschaftliche Spaltung Sorgen und sie findet, der Brexit sei eine Blaupause, wie mit Krisen umgegangen werden könnte. Meine WDR-Kollegin Rebecca Link hat mit Joanna Rostek gesprochen und wollte als erstes wissen, wie sie Europa fühlt.
22: Ja, wir haben es ja schon in der Anmoderation gesagt. Meine Biografie hat sich so entwickelt, dass ich mich eigentlich tagtäglich zwischen drei europäischen Sprachen, Kulturen und Literaturen hin und her bewege. Und insofern ist da eine Reihe von Gefühlen, viele positive Gefühle. Ich verbinde dieses Reichtum an Ideen, an Traditionen als sehr gewinnbringend und gleichzeitig muss man sagen, ist dieses Hin- und Herspringen teilweise auch durchaus herausfordernd.
23: Ich habe mich gefragt, wenn wir so das Polnische, das Deutsche, aber auch das Britische, das Anglistische nehmen, mit welchen Gefühlen ist wohl die jeweilige Identität verbunden? Wie ist Ihr polnisches Gefühl?
22: Ja, ich versuche gerade da reinzuspüren. Ich glaube, bei dieser Frage begegne ich vielleicht schon einer grundsätzlichen Schwierigkeit. Also gerade was meine deutsch-polnische Identität angeht. Die Beschäftigung mit Großbritannien ist ja etwas, was jetzt später dazu gekommen ist von Berufswegen. Die polnisch-deutsche Identität, die ist viel stärker noch mit meiner Biografie verbunden. Und die ist auch sehr, sehr stark verwoben. Das heißt, es ist für mich auch wirklich schwierig, dass so eine ganz klare Trennlinie reinzubringen und zu sagen, das ist, wie ich mich jetzt als Polin fühle und das ist jetzt, wie ich mich als Deutsche fühle, sondern ich glaube, das Besondere ist eben, dass es so ein Mischwesen ist, das nicht ganz so leicht auseinanderzuhalten ist. Ich weiß auch gerade so zu Beginn meiner Zeit in Deutschland, ich bin ja mit meinen Eltern in den späten 80er Jahren nach Deutschland gezogen, kam immer wieder die Frage, mit welcher Identität oder mit welchem Land fühlst du dich mehr verbunden, mit Polen oder mit Deutschland. Und ich fand, dass diese Frage immer sehr, sehr schwierig zu beantworten war. Und inzwischen habe ich auch ein Bild für mich gefunden, das die Schwierigkeit zum Ausdruck bringt. Für mich ist es ein bisschen so, als würde man mich fragen, welches Bein denn für mich wichtiger ist, das linke oder das rechte. Ich brauche beide Beine, um zu stehen und um zu gehen. Und genauso verhält es sich mit der deutsch-polnischen Identität auch. Also natürlich gibt es da gewisse Sachen in mir, wo ich sagen würde, die sind eher deutsch und andere, die sind eher polnisch. Aber das Gesamtwesen ist eigentlich so ein Gemisch.
23: In welcher Beziehung fühlen Sie sich eher deutsch?
22: Ich glaube, wenn ich diese Frage wiederum beantworten müsste, würde ich schnell in so eine stereotypisierende Trickkiste greifen. Ja, also dann würde ich vielleicht mit so nationalen Stereotypen antworten müssen und sagen, weiß ich nicht, ich halte mich gerne an Regeln oder ich mag gerne Strukturen. Und gleichzeitig bin ich da aber gerade auch als Kulturwissenschaftlerin, die ich bin, vorsichtig, weil diese nationalen Stereotypisierungen, die helfen uns irgendwie weiter zu ordnen. Aber auf der anderen Seite lebe ich hier lang genug, um zu wissen, dass auch in Deutschland nicht alles strukturiert und geregelt vor sich hinläuft. Deswegen ist es auch da für mich schwierig, so das ganz klar zu benennen.
23: Ja, ist ganz lustig, ne? Dieses deutsche Klischee von der Ordnung und Struktur. Dabei, wir kochen ja auch nur mit Wasser, ne? Wir tun ja immer nur so.
22: Ja, also ja und. Ja, also das ist natürlich schon so. Wenn ich dann wiederum in Polen bin, merke ich, es gibt zum Beispiel eine Kultur von etwas, was in Polen Kombinowanie nennen. Ja, also kombinieren. Und das heißt, dass man vielleicht auch so ein bisschen ums Eck schaut, ob man vielleicht irgendetwas auf irgendeine andere Art und Weise lösen kann. Und ja, da vielleicht nicht alle Regeln dann immer unbedingt einhält, aber es geht darum, dass man einfach eine pragmatische Lösung findet. Und da gibt es schon Momente, wo ich in Deutschland dann wiederum, gerade wenn ich mit irgendwelchen bürokratischen Formularen konfrontiert bin, mir denke, ah, so ein bisschen polnisches Kombinowanie, das wäre vermutlich gar nicht so verkehrt. Aber umgekehrt, wenn ich in Polen bin und dann manche Sachen sehe, meinetwegen das Verhalten im Straßenverkehr, da denke ich mir wiederum, ach, ein bisschen mehr Ordnung und Struktur, das wäre vermutlich auch nicht schlecht. Und das ist vielleicht auch eine Antwort, was ein Vorteil von solchen Hybriden oder mehrfachen Identitäten sein kann. Die eine Identität erlaubt auch immer so ein bisschen einen Blick auf das andere. Und daraus, glaube ich, ist es vielleicht auch ein gewisser Fortschritt oder sind auch Verbesserungen möglich.
23: Für Ihre Identität, das muss man natürlich auch ganz deutlich sagen, spielt ja die Möglichkeit von Migration eine ganz entscheidende Rolle. Und die ist ja gerade in der Praxis, zumindest für bestimmte Gruppen von Menschen, wird die immer kleiner. Wie blicken Sie darauf?
22: Auch ambivalent. Also Sie merken, dass ich mich davor zurückscheue, so eindeutige Antworten zu geben. Und das ist aber eine Geisteshaltung, die ich gerade auch in dem aktuellen politischen und gesellschaftlichen Moment für sehr wichtig halte. Wir leben ja wirklich in schwierigen Zeiten, in Zeiten von großer Unsicherheit bezüglich vieler Themen. Migration ist eine, aber Klimakrise, die wirtschaftliche Situation. Und ich glaube, dass die Versuchung sehr, sehr groß klare Antworten zu finden, ein klares Ja oder Nein, richtig oder falsch. Und ich glaube, was notwendig ist für Deutschland, für Polen, aber auch für Europa, ist die Fähigkeit, Widersprüche auszuhalten und das in diesem Raum etwas zu verweilen und zu schauen, dass zwei Sachen gleichzeitig wahr sein können. Um jetzt auf die Frage der Migration zurückzukommen, ich glaube, was ich teilweise beobachte im gesellschaftlichen Diskurs, vielleicht auch im medialen und im politischen Diskurs, ist eben auch die Tendenz zu so einer gewissen Lagerbildung, dass es bestimmte Positionen gibt oder bestimmte Gruppen gibt, die quasi nur auf die Vorteile der Migration und der offenen Grenzen und Bewegungen hindeuten und andere Gruppen, die wiederum nur die Nachteile beleuchten. Und ich glaube, aus meiner eigenen Erfahrung auch, die Wahrheit ist, beides stimmt. Also beide Gruppen haben zum Teil recht. Und ich denke, und das ist vielleicht auch die Richtung, in die ich auch wissenschaftlich versuche, immer mehr zu denken, auch in meinen Forschungen zu Brexit. Ich denke, die Lösung oder Lösungen für diese globalen und großen Probleme können darin liegen, zu versuchen, welche, sagen wir mal, Wahrheiten oder guten Ansatzpunkte sind in den jeweiligen Lagern vertreten und dass diese Lager oder diese Gruppen miteinander ins Gespräch kommen.
23: Und da würde ich tatsächlich gerne bleiben an diesem Punkt. Diese Lagerbildung, die Sie da angesprochen haben, Spaltung nennen das auch manche Leute. Da gibt es ja einen Begriff für, über den Sie auch gerne sprechen möchten. Affektive Polarisierung. Was steckt dahinter?
22: Das ist richtig. Das ist ein Begriff aus der Soziologie, der aber eben auch sehr fruchtbar gemacht werden kann für die Kulturwissenschaften. Der Begriff affektive Polarisierung beschreibt eben eine Spaltung der Gesellschaft anhand oft von politischen Fragen. Und diese Spaltung geht mit starken Emotionen daher, deswegen affektiv von Affekt. Und im Zuge des Brexit-Referendums, das sich ja dieses Jahr zum 10. Mal gejährt hat, hat man herausgefunden, dass diese affektive Polarisierung im Zusammenhang mit Brexit sozusagen gegriffen hat. Eine Gruppe britischer WissenschaftlerInnen hat vorgeschlagen, dass man affektive Polarisierung anhand von drei Schritten sozusagen beschreiben kann. Die erste Stufe der affektiven Polarisierung ist, dass man eine bestimmte politische Entscheidung plötzlich begreift als sehr zentral für die eigene Identität und das eigene Selbstverständnis. Im Zuge des Brexit-Referendums war es dann die Frage nach Leave oder nach Remain, also aus der EU austreten oder in der EU verbleiben. Und noch 2015, also ein Jahr vor dem Referendum, wenn man da Umfragen gemacht hat, hat man gesehen, Europa ist schon ein wichtiges Thema, aber nicht ganz vorne mit dabei. Und plötzlich im Zuge dieser aufgeheizten Debatten, der aufgeheizten Brexit-Debatten, konnte man dann in Umfragen sehen, dass diese Identität, ich bin Leave oder ich bin Remain, ganz, ganz wichtig für viele Wählerinnen und Wähler wurde. Das ist Stufe 1. Stufe 2 ist, dass man dann anfängt, die Personen, die die gleiche Meinung vertreten wie man selbst, dieser Gruppe positive Eigenschaften zuzuschreiben und den Personen, die die andere Identität vertreten, negative Eigenschaften zuzuschreiben. Auch da hat man Umfragen gemacht und hat festgestellt, Remain-Leute gehen tendenziell davon aus, dass andere Remain-WählerInnen ehrlich sind, rechtschaffen, weltoffen und dass Leave-Wähler das Gegenteil davon sind. Befragt man Leave-Wähler, kommt fast das gleiche Bild zum Vorschein, nur mit umgekehrten Vorzeichen. Und die dritte Eigenschaft von affektiver Polarisierung ist, dass man diese Stereotypisierung ausweitet auf andere gesellschaftliche und politische Fragen. Dass man also plötzlich denkt, dass Remain-Wähler, wenn man selber ein Remain-Wähler ist, jetzt nicht nur, sagen wir zum Beispiel, in Fragen von Europa kundiger sind, sondern auch in allen anderen Fragen, also Medien, Infrastruktur, Bildung. Und das Gleiche beobachtet man bei Leave-Wählern auch. Und wenn sich das fortschreitet, und man hat auch natürlich festgestellt, dass wenig überraschend die sozialen Medien hier eine zentrale Rolle spielen, dann ja, kommt man immer weniger miteinander ins Gespräch. Und hat in gewisser Hinsicht ein immer verzerrteres Bild von dem anderen, ein sehr positives von sich und ein sehr negatives von dem anderen. Und das gilt aber für beide Lager. Und das, was für den Brexit in Großbritannien gilt, gilt natürlich für andere europäische Gesellschaften auch und für Deutschland auch. Nur, dass es dann andere Fragen sind, an denen sich diese Polarisierung entzündet. Das ist dann nicht der Brexit, sondern der Ukraine-Krieg, der Gaza-Krieg, Impfungen während Covid, die Haltung zur AfD. Und dort finden eben diese Polarisierungen dann auch statt, die aber im Großen und Ganzen für die Demokratie natürlich sehr gefährlich sind, weil die Demokratie Konflikte aushalten muss, aber auch die Fähigkeit haben muss, diese Konflikte auszuhandeln.
23: Wenn wir über Lösungen für diesen Sachverhalt reden, also wir reden ja von so einer Art Übergeneralisierung, ne? Also meiner eigenen Überzeugungen eben auf andere, beziehungsweise meiner eigenen Ablehnungen auf andere. Da haben Sie ja so ein Beispiel ins Spiel gebracht von diesem englischen Töpfer, der Vasen mit England-Motiven sowohl von Brexit-Befürwortern wie auch von Brexit-Gegnern hergestellt hat. Und am Ende sahen die irgendwie alle ähnlich aus, diese Vasen. Enthält das einen Lösungsansatz?
22: Ja, auf jeden Fall. Also der Künstler Grayson Perry hat eben, wie Sie richtig sagen, zwei Vasen, einmal für Leave, einmal für Remain erstellt. Und er hat eben Leave und Remain-Wähler gebeten, ihm per soziale Medien mitzuteilen, welche Motive er denn da drauf machen soll. Und da kam eben raus, es gab Unterschiede. Es geht nicht darum, Unterschiede unter den Teppich zu kehren. Aber es gab halt eben auch Gemeinsamkeiten, ähnliche Symbole, die vorgeschlagen wurden, ähnlicher Hintergrund für die Farbe, der gewählt wurde. Und das Besondere ist nicht nur quasi sowohl die Unterschiede als auch die Gemeinsamkeiten visuell herauszustellen, sondern was Grayson Perry auch gemacht hat, ist, er hat beide Gruppen in einen Raum gebeten und gesagt, so, hier sind eure Vasen, schaut sie euch an. Und in der Doku, die er darüber gemacht hat, sieht man am Anfang wirklich diese affektive Polarisierung, die ist fast mit den Händen zu greifen, so ein Argwohn, die Gruppen jeweils auf der anderen Seite in dem Raum. Und dann aber nach und nach kommen sie miteinander ins Gespräch, die Gruppen vermengen sich und sie stellen fest, okay, wir haben einerseits wirklich große Unterschiede, aber es gibt auch noch bestimmte Dinge, die wir auch wirklich teilen. Und am Ende, das ist natürlich ein schöner Moment, dann sagt einer, ja, okay, gut, dann lass uns, wer möchte, kann einfach mit mir in den Pub und dann können wir uns dort unterhalten. Und das klingt sehr naiv und klein. Und dennoch glaube ich, gerade weil die Tendenz zur Polarisierung eben auch über die Medien momentan so groß ist, glaube ich, sind diese Orte der Begegnung und des Miteinandersprechens, und zwar vielleicht auch nicht nur über politische Themen, sondern eben auch über andere Dinge, die man teilt. Diese Räume sind, glaube ich, besonders wichtig, sowohl innerhalb der einzelnen Länder als auch natürlich über Ländergrenzen hinweg.
4: Das war die Anglistin Joanna Rostek von der Uni Leipzig.
12: Kultur.
4: Seit vielen Jahren hält Papst Johannes Paul II. Seine Hände schützend über eine Bucht der kapverdischen Hauptinsel Santiago. Denn 1990 wurde dort eine Statue von ihm errichtet. Kurz davor war Johannes Paul II. Zu Besuch. Auch deshalb hat der ehemalige Papst in Santiago bis heute eine wichtige Bedeutung.
1: Dem Papst in Cabo Verde nähert man sich am besten durch die Tore der großen Kathedrale in der Hauptstadt Praia. Im dortigen Kirchenchor singt Maria da Conceição Lopes Moniz. Und sie sang schon damals als junge Frau im Chor, als Johannes Paul II. Im Jahr 1990 als erster Papst den kleinen Inselstaat im Atlantik besuchte.
2: Aquel foi um momento único. Foi uma euphoria.
1: Es herrschte so eine euphorische Stimmung. Zum ersten Mal begegneten wir einem Papst in unserem Land. Die Freude war riesig. Hautnah dabei war auch der Journalist Luis Carvalho da Costa, der, wie er sagt, damals für das Presseamt der Regierung die Berichterstattung über den hohen Besuch koordinieren musste. Eine vergleichbare Stimmung habe er danach nur noch einmal erlebt, und zwar vor wenigen Wochen. Cabo Verde ist nun mal das katholischste Land Afrikas. Die Begeisterung damals beim Papstbesuch ist aus meiner Sicht nur noch mit dem Jubel zu vergleichen, als Cabo Verde zum ersten Mal an einer Fußball-Weltmeisterschaft teilnehmen konnte. Das ist noch nicht lange her und der Held hieß Vosinha, der kapverdische Torhüter, der einige große Mannschaften im Turnier zur Verzweiflung brachte. Vielleicht werden sie auch ihm einmal ein Denkmal setzen, aber, sagt Journalist da Costa, der Papstbesuch habe vor allem auch eine sehr große politische Bedeutung gehabt. Kurz nach Ende des Kalten Krieges war damals in Cabo Verde noch das autokratische Einparteiensystem verankert. Der Papst, sagt da Costa, habe bei den Gesprächen mit Politikern Cabo Verdes die Öffnung zur echten Mehrparteiendemokratie hin gefördert. Ich kann gar nicht genug unterstreichen, wie wichtig dieser Papstbesuch war. Es gibt einige, die sagen, erst der Besuch Johannes Pauls II. Und seine Gespräche hier führten im Jahr darauf zur politischen Öffnung. Seitdem ist die Inselrepublik Cabo Verde Afrikas Musterdemokratie, wo selbst bei Präsidentschaftswahlen Niederlagen mit nur 12 Stimmen Unterschied akzeptiert werden. Über all dem wacht Johannes Paul II. Bis heute, und zwar genau dort, wo er damals die Messe abhielt, hoch über der Badebucht von Quebracanela auf der größten Insel Santiago. Seine 2007 aufgestellte Statue, die damals umgerechnet rund 30.000 Euro gekostet habe, sei aus wetterbeständigem Fiberglas, enthüllt der kapverdische Bildhauer Domingo Luiz. Das ist natürlich eine besondere Arbeit. Immerhin handelt es sich um Papst Johannes Paul II., der so lange sein Pontifikat ausübte. Ich mache immer erstmal eine Zeichnung der Person, studiere seine Charakteristika, seine Bewegungen. Und heraus kam eine recht dynamische Figur, die ihre Arme einladend ausstreckt, als wolle sie sagen, habt keine Angst, kommt her zu mir. Noch immer kommen viele Menschen zum Beten her. Jeder Kapverdier wolle ihn mindestens einmal gesehen haben, berichtet die gläubige Katholikin Ricarda Martins. Zunächst einmal weckt die Statue Erinnerungen. Und dann kommt man zurück nach Hause und ist von einem anderen Geist erfüllt, einem Geist der Ruhe. Diese Gedenkstätte spendet so viel positive Energie. Umgeben von blühenden Büschen und Palmen erinnert sie an ungewisse Zeiten und daran, dass auch ein kleiner afrikanischer Inselstaat eine tolle Entwicklung durchlaufen kann, nicht nur fußballerisch.
4: Die große Bedeutung von Papst Johannes Paul II. In Santiago, der Hauptinsel von Kap Verde. Das war die Reportage dazu von Stefan Ehlert.
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0: Es ist 0 Uhr. 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
1: Die Nachrichten mit Frank Wörner. Guten Abend. Bei einer Explosion in einem Restaurant in Moskau hatte es 3 Tote gegeben. Nach Angaben der russischen Behörden war es ein Bombenanschlag. Björn Blaschke berichtet.
2: Die Toten seien die Frau, die die Bombe bei sich gehabt habe, ein Sicherheitsmann, der versucht habe, die Frau zu stoppen. Und getötet wurde angeblich auch ein Gast des italienischen Restaurants. Unklar ist noch, warum das Lokal zum Ziel des mutmaßlichen Attentats wurde. Der unabhängige russische Kanal Astra berichtet, dass in dem Restaurant eine geschlossene Gesellschaft zu Gast gewesen sei. Der Geburtstag eines Generals habe gefeiert werden sollen. Das wurde bisher nicht von offizieller russischer Seite bestätigt.
1: Ein Fest im Gehörlosenzentrum in Aachen hat am Nachmittag ein dramatisches Ende genommen. 17 Menschen mussten mit Magen-Darm-Beschwerden ins Krankenhaus. Aus Aachen berichtet Annette Selle.
3: Zunächst war der Rettungsdienst nur wegen einer bewusstlosen Person alarmiert worden. Vor Ort trafen die Retter dann aber auf zahlreiche Gäste, die unter starker Übelkeit, Schwindel und Erbrechen litten. Wegen der hohen Zahl an Betroffenen löste die Feuerwehr einen Großeinsatz aus. Die Feuerwehr vermutet verdorbenes Essen als Ursache.
1: Und das ist gerade auch noch wichtig. Die EU-Innenminister beraten am Dienstag in einer Dringlichkeitssitzung über die Lage in Ceuta. Die meisten der zehntausenden Migranten, die in die spanische Exklave bei Marokko eingedrungen waren, haben sie inzwischen wieder verlassen. Viele 10.000 Menschen haben am Abend die Feuerwerks- und Drohnenshow Kölner Lichter verfolgt. Zum ersten Mal projizierten 500 synchron geschaltete Drohnen bunte Motive in den Nachthimmel, gefolgt von einem der größten Höhenfeuerwerke Europas. Die deutschen Wasserspringer können sich bei den Europameisterschaften in Paris über die ersten Medaillen freuen. Moritz Wesemann verteidigte seinen Titel vom 1-Meter-Brett und Pauline Pfeiff und Elena Wassen gewannen Silber im Synchronspringen vom Turm. Feuerwehrleute aus Nordrhein-Westfalen helfen jetzt in Spanien gegen die Waldbrände. Die 56 Spezialisten sind in der Nähe von Zamora angekommen. Mehr von Bastian Rudde.
4: Sie gehören zu einer Einheit, die auf Waldbrände spezialisiert ist. Diese Einheit ist nicht zum ersten Mal in Spanien, sondern war schon letztes Jahr dort. Hintergrund ist, dass EU-Staaten bei Waldbränden Katastrophenhilfe von anderen Ländern anfordern können. Und das hat Spanien jetzt wieder getan.
1: Das war WDR aktuell. Das Wetter in Nordrhein-Westfalen. Bis zum Morgen ist es trocken, weitgehend wolkenlos und es kühlt gut ab. In den Innenstädten bis auf 16, in Weserbergland, Sauerland und Eifel örtlich bis auf 8 Grad. Tagsüber gibt's viel Sonne und es wird wieder sehr warm. In Attendorn 28 Grad, in Bottrop 30 und in Wittburg bis 31 Grad. Der Montag startet mit Sonne und ein paar Quellwolken. Später kann es einzelne Hitzegewitter geben. Es wird noch heißer mit 31 bis 35 Grad. Die Zeit, es ist 0:03 Uhr.
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5: Die A2 Dortmund Richtung Hannover ist zwischen Dreieck Hannover West und Hannover Langenhagen wegen Bauarbeiten bis Montag um 5 Uhr gesperrt. Die A4 Erfurt Richtung Kirchheimer Dreieck zwischen Eisenach Ost und Eisenach West ist nach einem Unfall nur eine Spur frei, dadurch staut es sich. Die A6 Nürnberg Richtung Heilbronn ist zwischen Feuchtwangen Nord und Kreuz Feuchtwangen Crailsheim nach einem Unfall gesperrt. Die A7 Füssen-Reute Richtung Ulm ist zwischen Nesselwang und Eumittelberg wegen Reinigungsarbeiten gesperrt. Die A14 Dresden-Magdeburg ist zwischen Mutschen und Grimma in beiden Richtungen wegen Brückenabrissarbeiten bis Montagmorgen um 5 Uhr gesperrt. Die A61 Mönchengladbach Richtung Venlo ist zwischen Kreuz Mönchengladbach und Mackenstein wegen Brückenarbeiten bis morgen um 9 Uhr gesperrt. Die A92 München Richtung Deggendorf ist zwischen Dreieck Flughafen München und Freising Mitte wegen Bauarbeiten bis nachts um 3 Uhr gesperrt. Die B44 Ludwigshafen Richtung Mannheim ist zwischen Heinigstraße und Kurt-Schumacher-Brücke wegen Bauarbeiten gesperrt. Die Umleitung führt Richtung Ludwigshafen über die B37. Und die B101 Mariendorf-Trebin ist zwischen Thyro und Trebin-Nord wegen Brückenarbeiten in beiden Richtungen gesperrt. Fahren Sie vorsichtig und kommen Sie gut an.
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5: Von NDR Info in Hamburg mit Alex Grantl. Hallo und schön, dass Sie dabei sind. Die Entwicklungen rund um die spanische Exklave Ceuta in Nordafrika, die finden mittlerweile auf 2 Ebenen statt. Zum einen hat sich die Lage in Ceuta selbst deutlich entspannt Und das, nachdem in den letzten Tagen 50.000 bis 60.000 Menschen aus Marokko illegal in die Exklave eingereist waren. Die Stadt war damit völlig überfordert. Mindestens 67 Menschen sollen gestorben sein beim Versuch, Ceuta zu erreichen. Laut spanischer Regierung sollen jetzt aber fast alle Migranten wieder zurück in Marokko sein. Mittlerweile findet diese Krise aber auch auf der politischen Ebene statt. Mehrere EU-Länder geben der spanischen Regierung in einem Brief indirekt eine Mitschuld. Die Regierung in Madrid soll Menschen Anreize gegeben haben, nach Ceuta zu kommen. Dazu hören wir gleich mehr von unserem Korrespondenten in Brüssel. Zuerst Informationen über die Lage in Ceuta von Anna Mund.
6: Ein Großteil der Migranten hat das Gebiet nach Angaben der spanischen Regierung wieder verlassen und ist nach Marokko zurückgekehrt. Angesichts der vielen Todesopfer sprach Spaniens Innenminister Fernando Grande Marlaska von traurigen, dramatischen Ereignissen. Zudem betonte er, niemand, der irregulär nach Ceuta eingereist sei, habe eine Chance auf Legalisierung. Derweil kehrt die Stadt langsam zur Normalität zurück. Viele Geschäfte sowie Bars und Restaurants waren am Samstag wieder geöffnet. Am Strand von Ceuta wurden Schwimmbojen installiert. Sie sollen eine physische Barriere bilden und in Zukunft verhindern, dass Menschen um die Grenzanlage herumschwimmen. Rund 50.000 Menschen waren in den vergangenen Tagen aus Marokko nach Ceuta gelangt, viele davon schwimmend. In der Stadt mit ihren 83.000 Einwohnern hatte das eine Krise ausgelöst. Viele Migranten verbrachten die Nacht zu Freitag im Freien, darunter viele Männer, aber auch Frauen und Kinder. Mehrere europäische Staats- und Regierungschefs hatten Spaniens Umgang mit der Krise scharf kritisiert. Am Samstag erhöhten sie den Druck. Spanien habe mit seinen jüngsten migrationspolitischen Entscheidungen unerwünschte Signale ausgesendet, kritisierten sie in einem offenen Brief, den auch der deutsche Bundeskanzler Friedrich Merz unterzeichnete. Gemeint ist zum Beispiel die Entscheidung, rund 500.000 Migranten zu legalisieren, die seit Jahren in Spanien leben. Spaniens Regierungschef Sanchez hatte zuvor seinerseits einige europäische Regierungen scharf kritisiert. In einem Brief an die Spitzen der europäischen Institutionen hieß es, die italienische Forderung, Spanien vorübergehend aus dem Schengen-Raum auszuschließen, sei von Vorurteilen oder politischem Kalkül geleitet.
5: Ja, während sich die Lage in Ceuta also entspannt, ist auf der politischen Ebene eine echte Krise entstanden. Die Nachrichtenagentur dpa schreibt, durch die EU geht ein Riss. Wie ernst die Lage ist, das habe ich vor der Sendung unseren Brüssel-Korrespondenten Thomas Spickhofen gefragt. Ich habe ihn auf die Bilder aus Ceuta angesprochen. Da waren in den letzten Tagen Zehntausende Menschen zu sehen, die aus Marokko angeschwommen sind. Was haben diese Bilder in der EU ausgelöst?
7: Ich glaube, das hat vor allem Erinnerungen an 2015, 2016 geweckt. Damals stand die Europäische Union ja auch erstmal vor allem überrascht und hilflos einem plötzlich massiv gestiegenen Druck an ihren Grenzen gegenüber. Viele von uns erinnern sich ja noch an diese Bilder sehr gut. Und was jetzt in Ceuta passiert ist, das ist eigentlich zwar nicht mit dem von damals vergleichbar, aber die Bilder haben eben doch diesen Schrecken ausgelöst. Da kommen viele Menschen möglicherweise unkontrolliert über unsere Grenzen. Wie werden wir damit fertig? Und das, obwohl man doch gerade erst einen neuen gemeinschaftlichen Asylpakt geschlossen hat, dass der gestartet ist im Sommer. Und das soll ja eigentlich auch den Schutz an den Außengrenzen und die Frage, wer wie reinkommen darf, solide regeln. Und wie tief dann aber der Schrecken sitzt, das kann man an den, ich würde geradezu sagen, hektischen Aktivitäten ablesen, die das ausgelöst hat. Frankreich hat Grenzkontrollen verstärkt. Italien, Schweden, andere wollten Spanien gleich rauswerfen aus dem Schengen-Abkommen. Der deutsche Innenminister Alexander Dobrindt nahm das Ganze ja zum Anlass, eine Verlängerung der deutschen Grenzkontrollen anzukündigen, also den Grenzkontrollen im Binnen-Schengen-Raum. Also wie gesagt, eigentlich sind die Situationen nicht direkt vergleichbar, aber der Reflex war erstmal ein ähnlicher. Jeder macht so sein eigenes Ding.
5: Die Staats- und Regierungschefs der EU sind also aktiv geworden. Alle machen ihr eigenes Ding. Jetzt haben 22 von insgesamt 27 Staats- und Regierungschefs in der EU einen Brief geschrieben. Mhm. Auch Bundeskanzler Merz hat den unterzeichnet. Was werfen die der spanischen Regierung denn genau vor?
7: Also in dem Brief ist von tiefer Sorge die Rede über das, was da in Ceuta passiert ist und dass man den Eindruck vermeiden muss, dass eine illegale Einreise in die Europäische Union möglich ist oder dass womöglich aus illegaler Einreise eines Migranten ein legaler Aufenthalt werden kann. Und das ist eine interessante Passage, weil eigentlich ist das eine volle Breitseite gegen die spanische Regierung, denn die hat genau das vor einiger Zeit getan. Menschen, die illegal ins Land gekommen sind, nun mit einem legalen Aufenthaltsstatus Schutz zu versehen. Die spanische Regierung ist gerade dabei, einer großen Zahl von bislang irregulären Einwanderern diesen legalen Status zu geben. Da geht es um mehrere hunderttausend Menschen. Das hat mit Arbeitsmarktproblemen in Spanien zu tun. Man braucht diese Arbeitskräfte. Wir reden von bis zu 500.000. Ob das nun tatsächlich, wie manche sagen, der Auslöser für diesen Zustrom war, das ist sehr fraglich, weil diese Entscheidung ist ja schon vor längerer Zeit gefallen. Und so einen abrupten Anstieg würde das eigentlich kaum erklären. Aber das ist das eine Argument. Und das andere, was die Regierungschefs dort ausdrücklich aufgreifen, das ist ein Urteil des Obersten Gerichtshofes in Madrid, das ist noch relativ jung, in dem es um den Umgang mit Migranten geht, die nicht über eine Landgrenze nach Ceuta kommen, also über den normalen Landweg, sondern eher schwimmend, wie wir es jetzt erlebt haben. Da gibt es nun die Vorgabe, dass da eine Einzelfallprüfung vorgenommen werden muss. Das mag, je nachdem, wie verkürzt das auf sozialen Medien transportiert worden ist, einen Anlass gegeben haben. Aber kurz sagen diese 22 Regierungschefs, die spanische Regierung ist im Grunde selbst schuld. Sie ist selbstverantwortlich für das, was da in den vergangenen Tagen passiert ist.
5: Jetzt gibt es ja über den Brief hinaus schon Aktionen. Die rechte Regierung in Italien, die hat am Freitag gesagt, sie wolle das Schengen-Abkommen mit Spanien aussetzen. Das heißt, es soll wieder Grenzkontrollen geben, zumindest bei Flugreisen und bei Schiffsreisen, weil Italien und Spanien haben ja gar keine gemeinsame Landgrenze. Wie sieht Brüssel denn diesen Schritt?
7: Also ganz grundsätzlich kann man ja solche Kontrollen auch innerhalb des Schengen-Raums einsetzen. Man muss sie ausdrücklich begründen. Die deutsche Regierung tut das ja zum Beispiel auch gerade, nicht nur sie allein. Solche Regeln sind auch dann zeitlich befristet, in der Regel auf 6 Monate. Wir haben von der Kommission bislang keine Information darüber, ob Italien so eine Information schon hinterlegt hat. Also man muss das ja nicht beantragen bei der Kommission. Die muss das nicht genehmigen. Aber sie muss es wissen und das entsprechende Land muss es auch begründen. Italien hat ja auch ein Aussetzen des ganzen Abkommens für Spanien ins Gespräch gebracht, aber das geht so einfach nicht. Grundsätzlich ist es so, dass die Kommission die Funktionstüchtigkeit der Schengen-Regeln regelmäßig überprüft. Und wenn es dann Probleme gibt, dann wird mit dem entsprechenden Land ein Gespräch geführt. Und dann gibt es einen Vorschlag der Kommission und dazu dann am Ende eine Entscheidung des Rates. Aber so ein Aussetzen, wie Italien das mal ins Gespräch gebracht hat, so ein Rauswurf eines einzelnen Landes, der ist so nicht vorgesehen.
5: Jetzt gibt es also diese geplanten Grenzkontrollen vielleicht wieder. Es gibt den Brief. Wie reagiert denn der spanische Regierungschef Sanchez auf die Vorwürfe der anderen EU-Mitglieder?
7: Ich würde sagen, ziemlich verschnupft. Ich würde sagen, der hat auch Redebedarf. Das hat er auch in einem Brief geschrieben. Er ist enttäuscht, glaube ich, über die Reaktion der europäischen Partner. Macht da auch gar keinen Hehl draus. Er beklagt Vorurteile, Unwissenheit oder politische Interessen in einzelnen Ländern. Und man kann das nicht so ganz abstreiten, dass man den Eindruck hat, der eine oder andere will da einen schnellen politischen Punkt machen. Sanchez verweist jedenfalls darauf, dass ja Ceuta eben nicht zum Schengen-Raum gehört, dass man also von dort aus gar nicht einfach weiter nach Europa reisen kann. Diese kleine Exklave hat da in der Hinsicht auch einen Sonderstatus. Und das wirft ja auch wirklich ein bisschen die Frage auf, warum in anderen europäischen Ländern so hektisch reagiert wurde, warum so teilweise drakonische Maßnahmen wie der vorübergehende Rauswurf Spaniens ins Gespräch gebracht wurde. Denn jeder, der sich nur ein bisschen mit der Materie auskennt, muss eigentlich wissen, diese unmittelbare Gefahr, dass da Zehntausende unkontrolliert nach Europa kommen, die bestand so gar nicht. In der Tat ist es so, so stellt es jedenfalls Spanien dar, so haben wir es auch von der Kommission gehört, dass nicht ein einziger dieser vielen Menschen tatsächlich weiter in den Schengen-Raum nach Europa gekommen ist. Im Gegenteil, nach allem, was wir jetzt wissen, sind fast alle, die da in den vergangenen Tagen illegal nach Ceuta kamen, wieder nach Marokko zurückgekehrt.
5: Am Dienstag soll es dann ein Sondertreffen der EU-Innenminister geben zu den Ereignissen in Ceuta. Was ist davon denn genau zu erwarten?
7: Da darf man jetzt wirklich gespannt sein, weil ja klar, auf der einen Seite ist viel von Solidarität die Rede, auf der anderen Seite aber auch von der Pflicht, die EU-Grenze robust und sicher zu halten. Der Ratsvorsitzende, der irische Innenminister Jim O'Callaghan, sagte nur ganz allgemein, ich will über die Entwicklung in Ceuta sprechen. Es gab heute schon ein Treffen auf Expertenebene in der EU-Kommission, danach haben wir davon aber nichts erfahren. Am Montag wird Ceuta auch noch mal Thema bei den 27 EU-Botschaftern sein, die sich treffen werden. Naja, und am Dienstag, wir werden sehen, was da zu hören ist, außer wahrscheinlich dem Versprechen, wir müssen solidarisch zueinander sein, wir müssen unsere Grenzen schützen und wir dürfen nicht den Eindruck erwecken, dass jeder und jede unkontrolliert rein kann.
5: Nach der Migrationskrise in der Exklave Ceuta streiten die EU-Staaten wieder über die Migrationspolitik. Das war dazu Thomas Spickhofen aus dem ARD-Studio in Brüssel. Die Zeit, es ist 0.14 Uhr.
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5: Ein islamistischer Terroranschlag am Rande des Christopher Street Days in Berlin. Das ist am Samstag gestern genau eine Woche her gewesen. Eine Frau war dabei getötet worden, 31 Menschen wurden verletzt. Auch wenn Diskriminierung und Gewalt gegen queere Menschen stetig zunehmen, dieser Anschlag, der hat nochmal besonders viel Aufmerksamkeit auf das Thema gelenkt. Und auch auf den Christopher Street Day in Hamburg, der gestern stattgefunden hat. 300.000 Menschen waren dabei, so viele wie bisher noch nie. Für uns hat Anna Rüther den CSD verfolgt.
8: Er war laut, er war bunt und ausgelassen und vor allem war der CSD fröhlich. 55 wild geschmückte Trucks und Hunderttausende noch wilder geschmückte Teilnehmerinnen und Teilnehmer haben den 46. CSD in Hamburg gefeiert. Ausgelassener hätte die Stimmung kaum sein können.
9: Geiles Wetter, geile Stimmung, geile Leute, top.
10: Super geil. Ich versteck mich doch nicht.
11: Angst ist das falsche Signal, jetzt ist recht.
10: Wunderschön. Wir sind mit unseren Kindern da.
12: Ich bin aus Berlin und fahre jetzt gleich zurück. War traumhaft schön, wunderbarer Tag. Hat total Spaß gemacht.
13: Mega Party, geile Mucke, lockere, entspannte Stimmung, sehr friedlich. Nach letzter Woche in Berlin hat es natürlich ein anderes Gewicht.
8: Das hat es ganz sicher. Nicht nur fuhr ein Berliner Truck mit komplett schwarz gekleideten Berlinerinnen und Berlinern mit, auch die politischen Begleiterinnen und Begleiter kamen jetzt erst recht. Ricarda Lang, Bundestagsabgeordnete der Grünen.
14: Dieses Jahr war ich gar nicht sicher, ob ich kommen werde. Und dann nach der nächsten letzten Woche mit dem Anschlag war für mich komplett klar, dass es dieses Zeichen jetzt braucht. Dass wir uns die Lebensfreude nicht nehmen lassen, dass wir die Angst nicht gewinnen lassen. Denn das, was Terror versucht...

0: alles schwächt, wenn Hass entscheidet, wer sichtbar sein darf und wer nicht, dann verlieren wir als Gesellschaft gesamt. Jetzt dürft ihr komplett auslassen.
1: Solidarisch queer, Haltung zeigen für eine Zukunft ohne Angst. Das war das Motto des diesjährigen CSD. Und dafür wünschte sich im Vorfeld Manuel Opitz von Hamburg Pride.
2: Wir suchen heute das Gemeinschaftsgefühl zwischen queeren Menschen, aber natürlich auch mit dem Rest der Gesellschaft. Also egal, ob jetzt queer oder nicht queer, Migrationshintergrund oder nicht Migrationshintergrund. Heute wollen wir zeigen, dass wir hier alle zusammen auf die Straße gehen, dass die ganze Gesellschaft mit dabei ist.
1: Ein starkes Zeichen, dass mit der CSD-Demonstration und der anschließenden ausgelassenen Party rund um die Hamburger Binnenalster gesetzt wurde.
3: 300.000 Teilnehmer beim CSD in Hamburg, das war der Beitrag von Anna Rüther. Wir berichten seit Wochen immer wieder über die riesigen Waldbrände in Europa und so schnell scheinen die auch kein Ende zu nehmen. In Griechenland hat es kurz so ausgesehen, als ob es am Golf von Korinth etwas ruhiger wird, aber dann zeigten Fernsehbilder eine neue riesige Feuerwalze. Die Region ist etwa 60 Kilometer von Athen entfernt. Ein Dorf nach dem anderen muss dort jetzt evakuiert werden. Anna Giordano.
4: Im Küstenort Porto Germenò sind laut Behörden rund 100 Häuser niedergebrannt. Die evakuierten Einwohner dürfen wegen des dichten Rauchs vorerst nicht zurück. Fernsehbilder zeigten am frühen Nachmittag eine regelrechte Feuerwalze, die der Wind über die Region trieb. Wegen der starken Winde konnten Löschflugzeuge zunächst nicht eingesetzt werden. Erst am späten Nachmittag nahmen sie ihre Arbeit auf. Bei Dunkelheit müssen sie ihren Dienst allerdings wieder einstellen. Griechenlands Zivilschutzminister räumte ein, der Katastrophenschutz stoße an seine Grenzen. Auch weiter westlich in Mittelgriechenland brennt es ungebremst. In der Region Phokida am Golf von Korinth wurden mehrere Ortschaften evakuiert. Auf der Urlaubsinsel Kreta hat die Feuerwehr die Flammen unter Kontrolle. Auch der berühmte Palmenwald von Preveli wurde nur teilweise beschädigt. Für ganz Griechenland zeichnet sich eine leichte Wetterbesserung ab. Weil die Winde nachlassen, gilt in vielen Regionen nicht mehr die höchste Alarmstufe rot.
3: Aktuell haben in Deutschland alle Bundesländer Schulferien. Es dürften also gerade so viele Menschen gleichzeitig Urlaub machen wie selten. Oder vielleicht auch nicht, denn eine Umfrage des ADAC Südbayern soll zeigen, dass ein Drittel der Bayern zumindest in diesem Sommer keine Reise plant. Als Gründe werden etwa die hohen Kosten für Kraftstoff genannt, aber auch die Hitze an vielen Orten im Süden. Unser Reporter Hermann Scholz, der wollte also wissen, wie man auch ohne Verreisen richtig entspannen kann.
5: Muße. Schon das Wort klingt nach Urlaub, nach Zeit haben, tun und lassen können, wozu man Lust hat. Muße. Für Professor Julia Reif, Psychologin an der Universität der Bundeswehr in Neubiberg, ist sie zentral, um sich richtig zu erholen.
6: Ich fühle mich wohl. Ich habe keinen zeitlichen Druck, ich habe keine Zwänge, irgendetwas zu tun und daddel auch nicht am Handy, sondern bin ganz bei mir, fühle eine gewisse Verbundenheit mit der Natur, wenn ich draußen bin oder mit anderen Menschen, wenn ich in der Gruppe bin oder auch mit mir.
5: Julia Reif hat zu Muße geforscht. Sie sagt, es ist ein Zustand, in dem wir uns frei von Zwängen fühlen. Die Gedanken können schweifen und oft kommen dann die besten Ideen. Die Forschung hat herausgefunden, dass Menschen eine von vier Erfahrungen brauchen, um den Urlaub als gelungen zu betrachten, so Julia Geif.
6: Diese inneren Erfahrungen von Kontrolle, von Kompetenz, von Abschalten und von Entspannung. Und das sind eben die Dinge, die ich als Mensch, als Subjekt in verschiedensten Situationen erleben kann, unabhängig davon, ob es andere Leute auch so empfinden.
5: Eher praktisch geht Sabine Weizenegger, Professorin für Tourismusmanagement an der Hochschule Kempten, an die Planung des Urlaubs daheim. Sie sagt, Verreisen, das ist ja auch oft mit Stress verbunden, mit Staus, mit der Sorge, ob beim Fliegen das Gepäck auch ankommt und ob man alles eingepackt hat. Der Urlaub daheim bietet die Chance, Mikroabenteuer zu erleben.
7: Ich kann beispielsweise alle Seen in meiner Region anfahren oder besuchen, anstatt dass ich immer zum selben Heimatsee gehe. Oder ich mache sowas wie mit der S-Bahn zur Endstation fahren und dann laufe ich zurück. Oder ich stehe mal ganz, ganz früh auf, packe mein Frühstück ein und suche mir einen schönen Ort, wo ich dann den Sonnenaufgang mir anschauen kann.
5: Sabine Weizenegger empfiehlt lohnende Ziele, die nicht überlaufen sind. Die Erdfunkstelle in Raisting, die Pop-Up-Führungen anbietet, die Glückswanderwege im Unterallgäu oder die Sternenparks in der Rhön oder im Bayerischen Wald, wo man gut den Sternenhimmel beobachten kann.
7: Das Sternengucken, denke ich, ist auch etwas, was man gut

0: mit Erlebnis und mit Urlaub und etwas Besonderem verbinden kann.
1: Und wenn die anderen nach dem Urlaub von Stau erzählen und überfüllten Stränden oder Bergen, können Sie sagen, ich habe die Milchstraße gesehen. Da gab es keinen Stau.
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3: Mit Saskia Neumann und einem FIFA-Präsidenten, der den Rückwärtsgang einlegt. In der Nacht auf Samstag hatte der Fußball-Weltverband in einer Stellungnahme mitgeteilt, dass die Investorenpläne aufgegeben und nicht weiter verfolgt würden. Damit beugt sich FIFA-Präsident Gianni Infantino dem Druck, der in den letzten Tagen deutlich an Fahrt aufgenommen hatte. Aber das reicht den Verbänden augenscheinlich nicht. Der Stachel sitzt tief, der Machtkampf im Weltfußball geht weiter. Ina Kast, was fordern die UEFA und die für Nord- und Mittelamerika sowie die Karibik zuständige CONCACAF vom Fußballweltverband?
4: Die Verbände fordern, dass jetzt nicht einfach so weitergemacht wird nach dem Motto, nichts ist passiert, sondern dass alles gründlich überprüft wird, wie es überhaupt zu diesen umstrittenen Investorenplänen kommen konnte. Viele fühlten sich da ja komplett übergangen. Ich zitiere mal die UEFA, die schreibt nämlich, Zitat, wir müssen die Verantwortlichen ausfindig machen und sie zur Rechenschaft ziehen. Die CONCACAF wird noch deutlicher und da geht es ganz klar gegen Infantino und seinen Führungsstil. In einem Schreiben heißt es, diese jüngste einseitige und ungeheuerliche Handlung, die von schlechter Regierungsführung und Führungsschwäche zeugt, reiht sich ein in eine Reihe von Fehltritten und ähnlichem Verhalten. Eine umfassende Aufarbeitung dieser Präsidentschaft ist unerlässlich. Also, es könnte Infantino jetzt echt an den Kragen gehen. Der Ball liegt jetzt bei ihm und der FIFA und es wird spannend sein, wie er auf diese doch sehr heftigen Vorwürfe und Forderungen reagiert.
3: Während es hier also weiter brodelt, gibt es in Paris Grund zur Freude. Nachdem das deutsche Team an Tag 1 noch leer ausgegangen war, gab es an Tag 2 eine erfolgreiche Late-Night-Show aus deutscher Sicht. Lars Becker.
5: Das war eine bemerkenswerte Reaktion der deutschen Wasserspringer und Springerinnen auf die Auftaktenttäuschung im Teamwettbewerb. Die ersten beiden EM-Medaillen in Paris. Erst Silber für Pauline Pfeiff und Elena Wassen im 10-Meter-Synchron vom Turm und anschließend sogar Gold für Moritz Wesemann vom 1-Meter-Brett. Der Titelverteidiger aus Halle hatte schon als Vorkampfzweiter seine Ambitionen unterstrichen. In einem Finale mit wechselnder Führung sprang Wesemann immer vorne mit, brachte sein Programm ohne Wackler durch und sicherte sich schließlich mit einem herausragenden letzten Sprung Gold vor den beiden Briten Lawfer und Holden und damit gegen deutlich stärkere Konkurrenz als bei seinem Triumph im vergangenen Jahr. EM-Debütant Jonathan Schauer hatte im Vorkampf als 13. das Finale der Top 12 ganz knapp verpasst. Pfeiff, die WM-Zweite im 10-Meter-Einzel und Partnerin Wassen zeigten einen starken und konstanten Wettkampf mit nur wenigen kleinen Fehlern. Zwischenzeitlich lagen sie sogar an der Spitze. Am Ende war das Duo aus Großbritannien aber knapp 2 Punkte besser. Beim Synchronschwimmen wiederholten Clara Bleier und Maria Denisow im Duett Freie Kür ihr Ergebnis vom Vortag in der technischen Kür. Rang 6 mit Bestleistung.
3: Heute stehen dann die Entscheidungen im Mixed-Duett, Mixed 3 Meter Synchronspringen und 1 Meter Springen der Frauen an. Rund 500 Kilometer weiter südöstlich in Aigle in der Schweiz wird dagegen auf dem Asphalt um einen Sieg gekämpft. Bevor Tag 2 bei der Tour de France der Frauen aber so richtig startet, fasst uns Matthew Genet-Schön den ersten Tag nochmal zusammen.
6: Lorena Wiebes ist die strahlende Siegerin dieser ersten Etappe der Tour de France der Frauen. Im Sprint bergauf zur Ziellinie in Lausanne war die Niederländerin die stärkste. Hinter ihr der versammelte große Kreis der Favoritinnen im Rennen um den Gesamtsieg. Auch die Schweizerin Marlene Reusser schaffte es bei ihrem Heimspiel am Schweizer Nationalfeiertag noch unter die Top 10. Trotz Sturz und dank der Hilfe von Liane Lippert, die dadurch ihre eigenen Sieghoffnungen begraben musste. So bleibt die große Bühne der ersten Etappe Lorena Wiebes vorbehalten, die zusätzlich zum ersten Etappensieg sich auch noch über das gelbe Trikot der Gesamtführenden freuen wird. Auf der zweiten Etappe von Aigle nach Genf.
3: Und noch eine traurige Nachricht aus der Bergsteigerszene. Einer der bekanntesten Extrembergsteiger der Welt, Nirmal Purja, ist tot. Der 43-Jährige ist bei einem Lawinenunglück am 8000er-Gipfel Broad Peak im Karakorum-Gebirge in Pakistan tödlich verunglückt. Purja war in die Geschichte eingegangen, als er 2019 in nur 7 Monaten alle 14 8000er der Welt bestieg.
7: Und das war der Sport mit Saskia Neumann.
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7: In den Mediatheken gibt es gerade 2 besonders empfehlenswerte Sachen zu sehen. Zum einen ein Konzert der englischen Sängerin Ray und eine französische Krimiserie. Was die so spannend macht, erklärt Melanie von Bismarck in ihren Mediathekentipps.
8: In den Tiefen eines idyllisch gelegenen Sees in der südfranzösischen Provinz schlummern dunkle Geheimnisse. Kommissarin Noémie Schuster ahnt nichts davon, als sie aus Paris in den Ort Avalon beordert wird. Schwer traumatisiert von ihrem letzten Einsatz, der tiefe Narben in ihrem Gesicht hinterlassen hat, soll die wortkarge Frau lediglich prüfen, ob die örtliche Polizeiwache nicht überflüssig ist.
2: Es wäre ein Fehler, die Wache zu schließen,
8: warnt der Dorfpolizist. Tatsächlich machen Angler wenig später einen grausigen Fund. Ein Chemiefass mit den Knochen eines Kindes treibt an die Oberfläche des Sees.
2: Ist das eins von den Kindern?
9: Welche Kinder?
2: Vor über 20 Jahren sind 3 Kinder verschwunden. Der Fall wurde nie aufgeklärt. Vielleicht kommt das Fass aus dem alten Dorf, oder?
9: Was für ein altes Dorf?
10: Vom Dorf, das vor 23 Jahren überflutet wurde, für den Staudamm. Wir wurden alle in den oberen Teil umgesiedelt, aber Avalon-le-Bas ist noch da. Nur halt auf dem Grund des Sees.
8: In der 6-teiligen französischen Thriller-Serie Surface, das versunkene Dorf, führen kunstvolle Kamerafahrten auf den Grund des Sees, in die Vergangenheit der Familien im Ort und in tiefe seelische Abgründe. Was als ruhiges Drama beginnt, entfaltet langsam seinen Sog. Zu sehen ist Surface in der ARD-Mediathek.
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8: Die Singer-Songwriterin Ray bezaubert ihr Publikum mit Charme, Energie und Stimmgewalt. Unterstützt von ihrer Band, einem Bläserensemble, Geigen- und Backgroundsängerinnen, zog sie bei der Eröffnung des Montreux Jazz Festivals im Juli alle Register. Gesegnet mit überwältigender Musikalität hat Ray jahrelang Songs für Weltstars wie Beyoncé geschrieben. Eigene LPs blockte ihre Plattenfirma ab, sie sollte Mainstream-Hits liefern. Dabei changiert ihre Musik zwischen symphonischen Pop, Soul, R&B und Jazz. Kaum hatte sich Ray von ihrem Label gelöst, kam der Erfolg. Ihren Welthit Where Is My Husband könnten inzwischen alle mitsingen, wären Tonsprünge und Tempo nicht so extrem anspruchsvoll. Zum 60-jährigen Bestehen des Montreux Jazz Festivals zollt sie unter anderem Nina Simone und Prince mit Coverversionen ihren Tribut und singt mit Alicia Keys im Duett. Ray and Guests, das mitreißende Konzert, ist in der Arte Mediathek zu erleben.
7: Und das waren die Mediathekstipps von Melanie von Bismarck.

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1: Um 0.30 Uhr mit Ronald Lessig. Der Ansturm zehntausender Migranten auf die spanische Exklave Ceuta hat in der Europäischen Union eine Debatte über den Schutz der Außengrenzen ausgelöst. Die Innenminister werden am Dienstag in einer Sondersitzung darüber beraten. Aus der Nachrichtenredaktion Thorsten Lange.
2: 22 der 27 EU-Länder machen der spanischen Regierung indirekt den Vorwurf, durch eine liberale Migrationspolitik für den Ansturm mitverantwortlich zu sein. Auch Bundeskanzler Merz hat einen entsprechenden Brief unterzeichnet. Vizekanzler Klingbeil verlangte Solidarität mit Spanien. Dessen Ministerpräsident habe mit entschlossenem Handeln dafür gesorgt, dass der größte Teil der Migranten innerhalb kürzester Zeit nach Marokko zurückgekehrt sei. Der Vorsitzende des konservativen Parteienbündnisses EVP, Weber, verlangt als Konsequenz, der europäischen Grenzschutzbehörde Frontex mehr Befugnisse zu übertragen.
1: In Moskau sind bei einer Explosion in einem Restaurant 3 Menschen getötet worden, mehr als 20 weitere wurden verletzt. Die Behörden gehen von einem Terroranschlag aus. Aus Köln Björn Blaschke.
3: Das Nationale Antiterrorkomitee meint, ein selbstgebauter Sprengsatz sei detoniert. Die Toten seien die Frau, die die Bombe bei sich gehabt habe, ein Sicherheitsmann, der versucht habe, die Frau zu stoppen, und getötet wurde angeblich auch ein Gast des italienischen Restaurants. Unklar ist noch, warum das Lokal zum Ziel des mutmaßlichen Attentats wurde. Der unabhängige russische Kanal Astra berichtet, dass in dem Restaurant eine geschlossene Gesellschaft zu Gast gewesen sei. Der Geburtstag eines Generals habe gefeiert werden sollen.
1: SPD-Fraktionschef Miersch hat sich grundsätzlich offen für eine Präventivhaft für sogenannte Gefährder gezeigt. Miersch sagte den Funke-Zeitungen, es müsse gemeinsam mit den Bundesländern darüber gesprochen werden, ob dafür eine einheitliche Regelung und ein bundesgesetzlicher Rahmen gefunden werden könne. Nach dem Anschlag auf den CSD in Berlin wird über einen solchen Schritt diskutiert, weil der mutmaßliche Täter als Gefährder eingestuft war. In der Demokratischen Republik Kongo breitet sich das Ebola-Virus immer weiter aus. Nach Angaben der Weltgesundheitsorganisation WHO handelt es sich um den bisher größten Ausbruch in der Geschichte des Landes. Bisher seien über 3.600 bestätigte Erkrankungen gemeldet worden und fast 1.600 Todesfälle. Für die aktuelle Epidemie des oft tödlich verlaufenden Ebola-Fiebers ist eine besondere Variante des Virus verantwortlich. Ein Impfstoff ist erst in Entwicklung. Das Wetter in Deutschland. Im Alpenvorland Schauer oder Gewitter, sonst kaum Wolken und trocken, bei 19 bis 9 Grad. Tagsüber meist sonnig in Alpennähe, Schauer oder Gewitter, bei 21 Grad im Norden und 35 Grad am Hochrhein. Am Montag Sonne und Wolken im Westen und an den Alpen örtlich Schauer, 22 bis 37 Grad, am Dienstag ähnlich bis 37 Grad. Das waren die Nachrichten.
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4: Die A2 Dortmund Richtung Hannover ist zwischen Dreieck Hannover West und Hannover Langenhagen wegen Bauarbeiten bis Montag um 5 Uhr gesperrt. Die A6 Nürnberg Richtung Heilbronn ist zwischen Feuchtwangen Nord und Kreuz Feuchtwangen Crailsheim nach einem Unfall gesperrt. Die A14 Dresden Magdeburg ist zwischen Mutschen und Grimma in beiden Richtungen wegen Brückenabrissarbeiten bis Montagmorgen um 5 Uhr gesperrt. Die A61 Mönchengladbach Richtung Venlo ist zwischen Kreuz Mönchengladbach und Mackenstein wegen Brückenarbeiten bis 9 Uhr gesperrt. Die A92 München Richtung Deggendorf ist zwischen Dreieck Flughafen München und Freising Mitte wegen Bauarbeiten bis nachts um 3 Uhr gesperrt. Die B44 Ludwigshafen Richtung Mannheim ist zwischen Heinigstraße und Kutschumacherbrücke wegen Bauarbeiten gesperrt. Die Umleitung führt Richtung Ludwigshafen über die B37. Und die B101 Mariendorf-Trebin ist zwischen Thyro und Trebin Nord wegen Brückenarbeiten in beiden Richtungen gesperrt. Fahren Sie vorsichtig und kommen Sie gut an.
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4: Mit Alex Grantl. Vor einigen Tagen hat diese Meldung für Aufsehen gesorgt. Ein KI-Modell von OpenAI soll selbstständig ins IT-System einer anderen Firma eingedrungen sein und da dann wie ein Hacker geheime Daten eingesammelt haben. Das hat manche erschrocken und andere haben OpenAI vorgeworfen, mit dem Vorfall auch Werbung zu machen für die angebliche Leistungsfähigkeit ihrer KI-Modelle. Auch Claudia Plattner hat den Fall verfolgt. Schließlich ist sie Präsidentin des Bundesamts für Sicherheit in der Informationstechnik, kurz BSI. Meine Kollegin Birte Sönnigsen aus dem ARD-Hauptstadtstudio hat mit ihr gesprochen im ARD-Interview der Woche. Es ging zuerst um die aktuelle Bedrohungslage und wie sich die Behörde einen Überblick verschafft.
5: Ja, den gibt's auf jeden Fall. Also, und ich kann definitiv sagen, wir stehen schon ordentlich unter Beschuss. Das ist schon Dauerfeuer und ja, da geht auch jeden Tag bei uns jede Menge im Lagezentrum ein und ja, da wird auch jeden Tag die Lage festgestellt und auch verschriftlicht. Das ist ein hochprofessioneller Prozess, der da abläuft und zwar 24/7, 365.
6: Und was treibt Sie gerade am meisten um?
5: Mich treiben eine Menge Dinge um. Also am dringendsten sind nach wie vor wirklich Ransomware-Angriffe. Das ist nach wie vor das, was uns richtig, richtig wehtut. Wenn hier Firmen, Institutionen angegriffen werden und dann montagmorgens ins Büro kommen und da geht nichts mehr. Ja, das ist teilweise existenzbedrohend. Und zwischendrin sind natürlich die Daten dann noch geklaut worden. Also das treibt uns nach wie vor sehr um. Das ist das dringendste Problem.
6: Aber lassen Sie uns doch da direkt mal bei bleiben. Lassen Sie uns doch die Angriffe vielleicht und die Arten dieser Angriffe mal nach und nach durchgehen. Also Ransomware hat der ein oder andere schon gehört. Es gibt ja unzählige Geschichten. Also eine Firma, die plötzlich nicht mehr produzieren kann, weil da der Produktionsbetrieb lahm liegt, ein Krankenhaus, das nicht mehr auf Akten zugreifen kann oder ganz häufig auch eine Behörde, die überhaupt nichts mehr ausstellen kann, keine Meldebescheinigung, wo nichts mehr geht, weil der Bildschirm einfach gesperrt ist und da steht eine Lösegeldforderung. Steckt hinter solchen Angriffen immer dasselbe Prinzip?
5: Grundsätzlich erstmal ja. Also die Angriffstechnik ist da sehr, sehr ähnlich. Man dringt in diese Systeme ein auf verschiedenen Wegen und dann wird in aller Regel werden noch Daten abgezogen, wenn das irgendwie möglich ist und danach wird dann quasi alles verschlüsselt. So, und dann kommt eine Lösegeldforderung und in der Tat, dann wird man im Prinzip dazu gezwungen, mal mehr, mal weniger, im Prinzip dieses Lösegeld zu zahlen, damit man den Schlüssel bekommt, um alles wieder entschlüsseln zu können.
6: Und dann rufen die Leute bei Ihnen an und sagen, Hilfe, Hilfe, ich habe hier ein Problem?
5: Genauso. Und manchmal können wir Ihnen direkt helfen, manchmal können wir Sie doch zumindest an einen guten Dienstleister verweisen und manchmal, wenn es richtig, richtig heikel ist, dann kommen wir auch selber vorbei. Dann springen wir da wirklich so ein bisschen in die Autos und fahren los.
6: Wann ist es heikel?
5: Na dann, wenn also politische Institutionen betroffen sind, bei denen das sehr, sehr heikel ist, dann versuchen wir da wirklich auch selber mitzuhelfen. Vor allen Dingen natürlich auch nochmal eine Forensik zu machen, zu lernen, was da jetzt eigentlich wirklich passiert ist, wer da dahinter stecken könnte. Aber es ist definitiv so, diese Ransomware-Angriffe lassen viele sehr, sehr ratlos zurück. Die sich gut vorbereitet haben, die stehen dann deutlich besser da.
6: Also die Backups gemacht haben zum Beispiel.
5: Genau. Backups sind ganz, ganz wichtig. Backups selber reichen meistens nicht. Man muss auch mal üben, die wieder einzuspielen. Aber diejenigen, die das konsequent tun, die sagen dann, okay, wenn jetzt nicht wirklich wichtige Daten abhanden gekommen sind, dann kann ich damit auch leben. Ich fahre meinen Laden einfach selber wieder hoch und sage sozusagen den Erpressern und den Angreifern, mit mir nicht, machen wir nicht, wir können das auch alleine.
6: Ich finde ja eine Zahl ziemlich beeindruckend, die kommt vom Branchenverband Bitkom. Die sagen, der Schaden, der durch Cyberkriminelle entsteht, der liegt bei fast 300 Milliarden Euro. Also eine gigantische Summe. Und dennoch unterschätzen ja immer wieder Menschen diese Gefahren. Firmen gehen pleite, können nicht mehr auf ihre Daten zugreifen. Wie kann das sein? Warum ist das so?
5: Das ist eine super spannende Frage und ich wünschte, es hätte jemand die Antwort für mich. Ich weiß es auch nicht so genau, weil in der Tat, es gibt diese Zahl, gibt auch eine etwas andere Zahl, eher bei 200 Milliarden, aber wie dem auch sei, wir reden auf jeden Fall im dreistelligen Milliardenbetrag. Also eine gigantische Summe, die uns da verloren geht und die Frage ist, wieso ist das noch nicht überall angekommen? Wir selber haben das Gefühl, wir kommunizieren auf allen Kanälen, rund um die Uhr. Ja? Wir haben auch eine riesen Internetpräsenz mit ganz vielen Followern auch in Social Media, aber wir erreichen trotzdem nicht alle. Und es gibt auch Studien, da waren wir selber auch beteiligt, die ganz klar sagen, es ist in den Chefinnen und Chefetagen eben halt noch nicht angekommen. Die glauben alle, naja, uns ist noch nie was passiert, uns wird auch nichts passieren. Und das ist ein Trugschluss.
6: Und es kostet ja Geld, wenn ich mich vorbereite, wenn ich Backups mache. Es kostet Personal, auch das zu üben. Und da sagen dann manche, ja, uns wird es schon nicht betreffen, also investieren wir das Geld lieber nicht.
5: Genau das ist tatsächlich die Rechnung und das ist halt eine Milchmädchenrechnung. Also ich habe einen Fall, den ich jetzt nicht ausbuchstabiere, aber einen Fall...
6: Aber machen Sie ruhig.
5: Nein, das machen wir nicht. Wir nennen jetzt auch keine Unternehmen. Aber der entscheidende Punkt dabei war, die hatten auch ein Angebot für ein System, was ihnen geholfen hätte. Und dann war der Schaden eingetreten, weil sie sich auch dagegen entschieden hatten. Das System hätte ihnen an dieser Stelle geholfen, diesen Angriff auch abzuwehren und den frühzeitig zu erkennen. Der Schaden, der eingetreten ist, war ziemlich genau 100-mal so groß.
6: Und wir haben ja jetzt schon über Lösegeldforderungen gesprochen. Das ist das, was meistens dann dahinter steckt. Also da sind Leute, die einfach Geld erpressen wollen.
5: Das gilt für das, was wir klassischerweise Cybercrime nennen. Das ist inzwischen auch durchaus organisierte Banden und Ähnliches. Also wirklich organisiertes Verbrechen. Aber das ist dann wirklich rein das finanziell Motivierte. Passiert oft. Es passiert aber auch ziemlich viel im Bereich dessen, was politisch motiviert ist. Das nennen wir dann Cyberkonflikt. Das sind also wirklich unfreundliche Handlungen, die einfach auch aus politischen Motiven heraus, aus Staatsmotiven heraus dann betrieben werden. Davon gibt es auch jede Menge. Und wenn man bei dem Beispiel Ransomware-Angriff bleibt, es muss gar nicht immer Spionage oder irgendwas sein.
6: Um es noch einmal zu erklären, Ransomware, wie erklären Sie es möglichst einfach?
5: Ransomware ist, dass ein Angreifer in das System seines Opfers eindringt und dort quasi alles verschlüsselt und danach dann ein Lösegeld erpresst, damit er den Schlüssel rausrückt, dass man es wieder entschlüsseln kann.
6: Ein Motiv haben wir angesprochen, kann sein Geld erpressen. Ein anderes könnte aber auch Spionage sein. Kommt das auch häufig vor?
5: Tatsächlich ist Spionage ein sehr, sehr häufiger Grund. Das kriegt man nicht unbedingt immer mit, denn Spionage ist natürlich ein sehr, sehr stilles, sehr leises Geschäft. Also hier kann ein Angreifer auch das Interesse haben, vorbeizuschauen, sich die Informationen zu holen und wieder zu verschwinden, ohne dass es jemals irgendwer gemerkt hat.
6: Also das Betriebsgeheimnisse heißt, oder
5: Betriebsgeheimnisse,
6: was könnte das
5: sein? Genau. Also alle Arten von technischen Know-how sind hoch im Kurs, aber inzwischen eben halt auch jede Menge politische Spionage. Also der vorpolitische Raum, Parteien, Stiftungen bis hin zu öffentlichen Institutionen. Da ist durchaus ein bisschen was los auf dem Angriffsvektor.
6: Und dann gibt es noch eine Variante, die vielleicht der eine oder die andere erlebt hat, als er Anfang des Jahres auf die Seite der Deutschen Bahn gegangen ist und da vielleicht ein Ticket buchen wollte oder gucken wollte, wann der Zug fährt. Und die Seite war nicht erreichbar. Was steckt hinter solchen Angriffen?
5: Ja, das war ein sogenannter DDoS-Angriff, also ein Distributed Denial of Service. Das kann man sich ungefähr so vorstellen. Da gibt es einen Ticketschalter und da werden jetzt Unmengen Menschen hingeschickt. Die wollen nichts anderes als quasi diesen Schalter blockieren.
6: Und die wollen gar kein Ticket kaufen.
5: Die wollen gar kein Ticket kaufen.
6: Die wollen nur diesen Schalter blockieren.
5: Die wollen nur diesen Schalter blockieren. So, und jetzt kommt derjenige, der ein echtes Ticket kaufen will, da gar nicht mehr durch. So, und jetzt stellt man sich diesen Schalter eben halt nochmal im Internet vor, quasi eine Webseite, wo man zum Beispiel auch Tickets kaufen kann. Und die wird mit Anfragen so zugeballert, dass man im Prinzip nicht mehr durchkommt mit seinem legitimen Anliegen. Das sind sogenannte DDoS-Attacken, die gibt es an verschiedensten Stellen. Und bei der Bahn, das war ein sehr, sehr hochkarätiger Angriff im Sinne von sehr breitbandig, sehr stark in der Frequenz. Und da geht dann auch eine durchaus gar nicht so schlecht geschützte Institution wie die Bahn dann auch mal in die Knie. Da steckt schon viel dahinter.
6: Und was steckt dahinter? Also warum macht das jemand? Will da jemand die Deutsche Bahn einfach ärgern?
5: Ich glaube, ärgern ist nicht das richtige Wort an der Stelle im Sinne von, es ist leider mehr als das. Wenn es nur ärgern wäre, wären wir alle auch entspannter. Nein, es geht darum zu zeigen, dass man in der Lage ist, selbst solche Organisationen ein Stück weit lahmzulegen, zu stören. Das Ziel ist immer, Unsicherheit, Verunsicherung, ein bisschen auch Ängste in der Bevölkerung zu schüren und immer wieder dieses Gefühl zu säen von, ihr seid nicht in der Lage, euch zu schützen, wir können euch jederzeit angreifen.
6: Jetzt haben wir ein bisschen über die verschiedenen Varianten von möglichen Attacken gesprochen und auch immer schon wieder gestreift, wer eigentlich dahinter stecken könnte. Wie schwer ist das eigentlich herauszufinden, wer hinter so einem Angriff steckt?
5: Also ganz oft ist es gar nicht so schwer. Also da gibt es dann gewisse Muster, die man dann erkennen kann, wo man dann doch schon eine ziemlich gute Vorstellung davon hat, wo das herkommt. Also allein aufgrund der technischen Gegebenheiten kann man da schon einiges auch wirklich folgern. Jetzt ist es aber so, Angreifergruppen arbeiten sehr, sehr arbeitsteilig. Und es ist auch so, dass es eine Industrie ist, die sich da inzwischen rausgebildet hat. Das heißt, jemand, der einen Angriff fahren möchte, kauft sich unter Umständen irgendwo ein paar Schwachstellen. Dann kauft er sich vielleicht woanders noch irgendwo ein paar geklaute Zugangsdaten.
6: Plus, das heißt, Verbrecher untereinander verkaufen sozusagen ihre Dienste.
5: Genau so ist es. Sie verkaufen ihre Dienste und das funktioniert hervorragend. Und die kennen sich nicht mal. Aber das funktioniert. Die verkaufen diese Dienste und dann stellt man zum Beispiel in seinem Muster dann irgendwie fest, das ist die und die Software, die da verwendet wurde, die kommt von dort, ja, aber wer dann wirklich da dahinter steckte, das weiß man insofern nicht immer ganz genau, weil es halt darauf ankommt, wer hat es eingekauft, um das dann zu identifizieren. Da muss man dann manchmal noch ein bisschen mehr Tricks anwenden, um dann wirklich auch bis zur Quelle zu kommen.
6: Aber das schaffen Sie häufig?
5: Immer mal wieder, ja.
6: Was heißt immer mal wieder? Also wie häufig ermittelt man überhaupt, wer dahinter steckt und wie hoch ist denn da so eine Erfolgsquote?
5: Also bei vielen Sachen kann man das relativ schnell erkennen. Erfolgsquote kann ich jetzt nicht genau sagen, aber was ich schon sagen kann, in vielen Fällen haben wir schon eine sehr, sehr gute Vorstellung, wer da dahinter steckt.
6: Nämlich wer?
5: Was wir auf jeden Fall haben, sind die meisten Angriffe und die dringendste Bedrohung kommend aus Russland. Das ist angesichts der Situation auch hier in Europa jetzt auch nicht weiter verwunderlich. Also ein Großteil tatsächlich von dort. Wir haben China als starken Akteur, ganz, ganz starken Akteur. Wir haben Nordkorea, die wiederum auch inzwischen durchaus Russland entsprechend unterstützen, die auch in vielen, gerade Ransomware-Angriffen, dann für Teile der Kette verantwortlich sind, wie zum Beispiel Geldwäsche oder ähnliches. Da haben die eine entsprechende Expertise.
6: Aber das ist ja der Wahnsinn. Also auch Staaten untereinander, staatliche Akteure helfen sich dann gegenseitig, Verbrechen zu begehen.
5: Genau so ist es.
6: Und wie unterscheiden sich da die Motive beispielsweise von russischen Hackergruppen und chinesischen Hackergruppen? Geht es den einen mehr um, ich sag mal, Desinformation und die anderen wollen eher Spionage betreiben?
5: Tatsächlich ist da durchaus was dran. Also was wir bei Russland sehen, ist, dass dort gerade in Richtung Europa und auch in Richtung Deutschland Ransomware ist ein Thema, DDoS-Angriffe sind ein Thema, Desinformation ist ein Thema. Also alles, also Informationsmanipulation ist ein Thema. Alles, was durchaus auch so hier in Richtung zum einen Geld, ja, finanziell motiviert, und zum anderen aber eben halt auch ins Politische hinein eine Rolle spielt. Aber auch da durchaus Spionage oder auch Sabotage. Mehr sehen wir davon und sehr viel leiser, viel, viel weniger plakativ und viel weniger dann auch in Social Media verarbeitet, sehen wir durchaus auch den Akteur China. Das heißt, hier geht es dann im Zweifelsfall eher um Spionage, um Prepositioning, also quasi sich in Systemen festsetzen. Wer weiß, wann man es mal brauchen kann.
6: Das heißt, die sind unerkannt in Systemen irgendwo drin und denken, vielleicht brauche ich es mal irgendwann.
5: Das ist jedenfalls die Absicht. Und da ist natürlich dann naturgemäß auch die Dunkelziffer unbekannt, wenn man so will. Man muss davon ausgehen, dass es natürlich Systeme gibt, in denen Angreifer sitzen, von denen wir nichts wissen. Das ist definitiv so. Also eine DDoS-Attacke merkt jeder. Das ist ja auch der Sinn und Zweck. Ransomware merkt auch jeder, nämlich am nächsten Morgen, wenn nichts mehr geht. Wohingegen eine Spionage, da möchte man im Zweifelsfall eher unerkannt bleiben und am liebsten auch lange im System, damit man noch möglichst viel abgreifen kann.
6: Also wir haben jetzt gelernt und wissen, dass Kriminalität sich auch ins Digitale verlagert hat, dass da auch kriegerische Handlungen, Angriffe auch von Staaten hinterstecken können. Aber es geht ja auch inzwischen um wirtschaftliche Macht und den Kampf darum. Auch der hat sich in Teilen ins Digitale verlagert. Und man hat jetzt nicht richtig das Gefühl, dass Deutschland da ganz vorne dabei ist. Ist das ein falscher Eindruck?
5: Ach, also lassen Sie mich mal so ausdrücken, Deutschland ist gar nicht so schlecht aufgestellt. Also ich würde jetzt nicht sagen, dass wir sozusagen ganz am unteren Ende der Kette sitzen. Das ist nicht so. Der Punkt ist aber, die Frage ist ja gar nicht so sehr, wie gut ist man im Vergleich zu anderen, sondern die spannende Frage ist ja, ist man gut genug aufgestellt?
6: So, und sind wir gut genug aufgestellt?
5: Aus meiner Sicht sind wir das auf gar keinen Fall. Und der Grund dafür ist der, wir sind halt sehr, sehr attraktiv. Das klingt jetzt erstmal blöd, wenn man sagt, das ist ein Problem, dass man attraktiv ist, aber tatsächlich ist es genau so. Es ist nach wie vor attraktiv, uns anzugreifen. Ja, also es gibt nach wie vor sehr viel zu holen an Wissen hier. Es gibt nach wie vor ein Vermögen und vermögende Firmen, die es sich zu erpressen lohnt. Es gibt nach wie vor Deutschland als politischen Akteur, das heißt, das ist auch für politische Spionage spannend. Und im Rahmen der geopolitischen Spannungssituation, in der wir uns gerade befinden, sind wir natürlich auch ein Land, auf das andere Konfliktmächte im Zweifelsfall dann zielen. Und insofern muss man dann leider sagen, wir sind da durchaus attraktiv. Und die Frage ist, sind wir gut genug aufgestellt dafür, dass wir so attraktiv sind? Und da muss ich ganz klar sagen, nein, wir müssen da noch eine ordentliche Schaufel drauflegen.
6: Amerika, jahrzehntelang ein verlässlicher Partner. Jetzt machen da viele ein Fragezeichen dran, spätestens seit Donald Trump im Weißen Haus wieder sitzt. Und inzwischen halten auch Mitglieder der Bundesregierung es zumindest für ein mögliches Szenario, dass US-Unternehmen bestimmte Programme in Deutschland nicht mehr zur Verfügung stellen. Also Microsoft beispielsweise den Stecker ziehen könnte. Dann sehen wir hier ganz schön alt aus.
5: Es ist klar, dass wir ein Stück weit auch Abhängigkeiten im Technologiebereich Stand heute haben, die wir auch nicht gleich morgen werden abstellen können, selbst wenn wir wollten. Selbst wenn wir wollten, wäre das gar nicht möglich. Dazu gehören natürlich ein paar von den großen US-Unternehmen. Auf der anderen Seite ist aber auch klar, dass wir lokale Akteure, Firmen, deutsche Firmen, europäische Firmen natürlich auch nach vorne bringen können, wollen und müssen. Natürlich müssen wir die Abhängigkeiten ein Stück weit reduzieren. Die Welt heute wird durch Technologie bestimmt. So, und wenn man dann selber nicht ganz vorne mit dabei ist, dann spielt das absolut eine Rolle. Ich glaube, der entscheidende Punkt ist, dass wir uns fragen, in welchen der Zukunftstechnologien wollen wir so weit mitspielen können, dass Abhängigkeiten, ich sag mal, gegenseitig existieren und man damit dann natürlich auch ein Stück weit nicht mehr abhängig ist, weil man ja selber auch Abhängigkeiten produziert hat.
6: Was könnte das sein? Also was kann ich mir darunter vorstellen?
5: Das Thema Quantencomputing ist an der Stelle für mich ganz wichtig. Robotics halte ich nach wie vor für einen Zukunftssektor, den wir unbedingt besetzen müssen, vor allen Dingen als Industrienation. Ich halte das Thema Chiptechnologie nach wie vor nicht für schon von vorgestern. Ich glaube, da geht noch was, zumal wir da auch eine durchaus starke Industrie haben. Und das Thema Clouds halte ich auch noch nicht für endgültig abgehängt. Ich glaube, die mit Abstand wichtigste für uns im Moment ist wirklich das Thema KI. Wir werden es uns nicht leisten können, hier noch mehr ins Hintertreffen zu geraten.
6: Sind wir denn da noch nicht so abgehängt, dass Sie sagen, wir haben keine Chance mehr?
5: Ich glaube nicht, dass da tatsächlich der Drops schon gelutscht ist, wie man so schön sagt, aus dem einfachen Grund, weil die Entwicklungen im Moment so rasant sind. Wir stehen ja im Bereich von KI, ganz ehrlich, erst noch ziemlich am Anfang. Also die großen Modelle, die es jetzt im Moment gibt, gehen alle zurück auf Erkenntnisse, auf ein Paper von 2017. Das ist noch nicht so alt. So, und jetzt gibt es jede Menge Forschung, die auch sagen, das könnte man auch nochmal anders machen.
6: Für normale User ist das ja auch ziemlich beeindruckend, was da in den letzten Jahren, in den letzten Monaten zum Teil passiert ist, was da man spielerisch auch jeder zu Hause machen kann. Wie blicken Sie denn da drauf? Ist das für Sie jetzt eher so, dass Sie eher das Risiko an dem Ganzen sehen oder sehen Sie den ganzen Bereich KI eher als große Chance?
5: Ich bin durch und durch Techie, also muss ich die Chancen sehen. Ja, es geht ja gar nicht anders und ich kann mich dafür auch begeistern. Also was da jetzt alles geht, das ist schon unglaublich. Und wie viel man damit auch tatsächlich verändern und positiv gestalten kann, könnte. Das ist Wahnsinn. Also ich glaube, das Potenzial erfassen wir noch gar nicht. Ich denke, das wird alle Industrien, alle unsere Lebensbereiche komplett auch durchdringen. Und das müssen wir positiv gestalten. Ich glaube aber durchaus, dass das geht. So, jetzt muss ich aber berufsbedingt natürlich einen starken Fokus auf die Risiken legen. Und das ist so. Also im Bereich der KI gibt es definitiv so drei ganz große Momente, die eigentlich auch alle mitbekommen haben. Moment Nummer eins, ChatGPT. Wir konnten alle plötzlich mit einer Maschine reden und das ging. So.
6: Jeder konnte das spielerisch mal ausprobieren.
5: Jeder konnte das ausprobieren, hat Antworten bekommen, auch auf Fragen, die er immer schon mal hatte. Also da ist natürlich ganz, ganz viel passiert. Hier 23, 22, irgendwie um den Dreh rum. Und jetzt haben wir vor relativ kurzer Zeit erst diesen Moment gehabt, den Mythos-Moment, wo wir KIs haben, die in der Lage sind, Schwachstellen in Software zu finden und auch gleich ein Stück Software zu schreiben, das diese Schwachstellen in der anderen Software ausnutzt. So, und jetzt haben wir den dritten Moment. Der ist gerade vor ganz kurzer Zeit passiert. Jetzt haben wir KIs, die darüber hinaus auch selbstständig einen mehrstufigen Angriff auf ein anderes System auch fahren können. Und woran haben wir das gemerkt? Weil eine KI, die eigentlich nur getestet werden sollte bei OpenAI, ging nur darum, die Fähigkeiten von dem
6: Firma, die auch hinter ChatGPT steht.
5: Genau, die Firma, die auch hinter ChatGPT steht, die wollte ihre eigenen Fähigkeiten ihres Modells dort testen, hat die quasi in so eine Sandbox, also in so einen Raum gesperrt und hat gesagt, das hier sind die Werkzeuge, brich mal ein, mach mal. So, und was macht die? Die stellt fest, wenn ich das hier testen soll, dann sind die Werkzeuge, die ich bräuchte, eigentlich nicht in diesem Raum, sondern da draußen. Also muss ich jetzt aus meinem Gefängnis, aus meiner Sandbox, aus meinem Raum ausbrechen. Hat das auch geschafft, hat eigene Schwachstellen dann dort doch tatsächlich genutzt, um dort auszubrechen, ist im Internet sozusagen auf Einkaufstour gegangen und hat sich dort von einer Seite zur nächsten durchgehackt und hat dort die Tools gesucht, die sie braucht, um ihren Auftrag zu erfüllen. Und das muss einem natürlich beunruhigen, denn hier ist eine KI vollkommen vollautomatisiert und selbstständig quasi auf Hackertour gegangen.
6: Das heißt, das ist wirklich auch was Sie umtreibt, was Ihnen Sorgen macht.
5: Das macht mir sehr viel Sorgen, weil wir schon seit einiger Zeit auch sagen, hey, wir müssen auf die Sicherheit von KI-Systemen schauen. Wie sichern wir das ab? Wie sichern wir die Modelle ab? Wie sichern wir die Agenten ab? Wie geben wir denen die richtigen Rollen, die richtigen Berechtigungen? Wie sorgen wir auch dafür, dass sie eben halt nicht aus solchen Sandboxen, aus solchen Testumgebungen ausbrechen können oder auch aus einer Live-Umgebung, sondern jetzt plötzlich Dinge tun, die sie eigentlich gar nie tun sollten? Was wäre denn, wenn diese KI auf die Idee gekommen wäre, zur Erfüllung meiner Aufgabe wäre es hilfreich, wenn wir jetzt mal in der ganzen Stadt den Strom abschalten. Aus welchen Gründen auch immer. Dann hätte die das gemacht, wenn sie es gekonnt hätte. Und wie wir jetzt festgestellt haben, geht die ja auch selbstständig sozusagen auf Hackertour. Warum also nicht auch mal bei einem Kraftwerk vorbeischauen?
6: Ja, dann ist ja häufig auch die Rede von so einer Art Killswitch. Also dass auf jeden Fall irgendwie sichergestellt werden muss, dass wenn so eine KI unterwegs ist, ich muss hier irgendwie den Stoppknopf drücken können.
5: Ich halte das für eine sehr realistische Forderung. Es wird nur sehr, sehr schwer, die umzusetzen, weil wir sind natürlich auch an dem Punkt, wo KI in die physische Welt kommt, zum Beispiel in Form von Robotics. Das heißt, wenn man dann also einen KI-gestützten Roboter hat, der vernetzt ist, dann kann der im Zweifelsfall auch durch eine KI gesteuert werden. Und wenn wir Pech haben, steht er dann eben halt genau vor diesem Killswitch und ich komme gar nicht mehr dran, weil da einer davor steht, der mich davon abhält, diesen Knopf zu drücken.
6: Dessen Auftrag das dann ist, alles dafür zu tun, dass man diesen Killswitch dann nicht drückt.
5: Der im Zweifelsfall denkt, dass das der richtige Schritt wäre bei der Erfüllung der eigentlichen Aufgabe. In diesem Fall ging es ja nur darum, was zu testen. Und trotzdem ist die KI auf die Idee gekommen, ich müsste dafür eine andere Seite hacken. Können wir jetzt schon überblicken, welche Schritte eine KI für notwendig halten wird, um eine andere Aufgabe, die wir ihr gegeben haben, zu erfüllen? Und deswegen müssen wir sehr intensiv darüber nachdenken, wie wir diese KI-Systeme vernünftig mit Rollen, mit Berechtigungen, mit entsprechenden Sicherheitsmechanismen auch ausstatten.
6: Da werden jetzt einige sagen, ach, diese Europäer wieder, die wollen doch wieder nur KI regulieren.
5: Tatsächlich sagen sie genau das, es ist wirklich so. Also gerade die ganzen KI-Firmen sind natürlich jetzt im Moment sehr stark darauf fokussiert, ihre KIs auch leistungsstark zu machen. Das kann ich auch total verstehen. Damit hat man natürlich so ein bisschen so eine Goldgräberstimmung. Auch das ist wichtig. Natürlich auch noch ein geopolitischer Wettstreit. Wer macht das KI-Rennen? Da ist wenig Aufmerksamkeit auf dem Thema Sicherheit und wenig Aufmerksamkeit natürlich auch auf dem Thema Regulierung. Ganz klar, das wird strikt abgelehnt. Für mich ist der entscheidende Punkt, wir müssen realistisch da drauf schauen. Und wenn wir jetzt schon solche Fälle haben, bei denen niemand eine böse Absicht hatte, möchte ich mir gar nicht vorstellen, was alles möglich sein wird, wenn Menschen keine guten Absichten mehr haben, sondern tatsächlich böse Absichten und wir nicht entsprechende Sicherheitsmechanismen haben.
6: Das klingt jetzt alles ganz schön dystopisch. Also Science-Fiction-mäßig Maschinen, die außer Kontrolle geraten, nur es passiert gerade in der Gegenwart. So fühlt es sich ein bisschen an.
5: Ich glaube, das ist für uns ein Wake-up-Call, dass wir uns darum kümmern. Ich glaube, man kann eine ganz wundervolle Zukunft daraus auch basteln. KI kann viele der Probleme, die wir auf diesem Planeten haben, auch lösen. Aber zumindest aus der Cybersicherheitsecke kann ich ganz klar sagen, hier ist noch Arbeit zu tun.
6: Jetzt möchte ich aber auch an den Techie in Ihnen nochmal appellieren, dass wir den Leuten nicht nur so Angst machen vor künstlicher Intelligenz, sondern sie beschreiben ja auch die Chance, die da drin liegt. Für jemanden, der sich da noch nicht so viel mit beschäftigt hat, wie fängt man an? Was ist Ihr liebster Prompt? Wie nähere ich mich dem vielleicht so ein bisschen spielerisch?
5: Also spielerisch würde ich immer sagen, einfach mal eine der großen Seiten aufmachen, ob das jetzt Anthropic, ob das OpenAI oder irgendeine von diesen Seiten ist und einfach mal loslegen. Wenn man sicher sein oder sicherer sein will, dass man sozusagen das nicht nachverfolgt wird, wer man denn da ist und dann Profilbildung und was die Menschen ja alles auch dann für Befürchtungen haben können, berechtigterweise, kann man auch ein paar von den anonymisierten Seiten nehmen. Da gibt es so ein Dark AI oder sowas ähnliches. Das läuft dann sehr anonym ab. Da kann man einfach mal ausprobieren. Es kostet nichts, probieren. Einfach mal ein paar Fragen stellen. Und das kann was völlig Banales sein von, keine Ahnung, wie viel Kalorien hat eigentlich ein Hamburger, bis hin zu, kannst du mir mal einen Plan machen für folgende Urlaubsreise oder aber eben auch natürlich so ein paar meiner netten kleinen Spielereien. Ich finde es super cool, mit Systemen auch zu coden, also wirklich zu programmieren. Das macht mir einen Riesenspaß. Und manchmal auf der Couch kann es schon auch mal passieren, dass ich irgendwelche mathematischen Fragen stelle und dann mal gucken, ob ich die Antworten noch verstehe.
6: Da weiß ich jetzt nicht, ob das viele Menschen da draußen machen.
5: Ja, was auch immer gerade die Leidenschaft weckt.
6: Dann lassen Sie uns zum Schluss doch nochmal in die Glaskugel schauen. Nehmen wir mal an, wir würden uns hier in 5 Jahren nochmal treffen. Wenn es gut gelaufen ist bis dahin, über was unterhalten wir uns dann?
5: Dann unterhalten wir uns hoffentlich darüber, welche Probleme KI jetzt gerade löst und welche großen Themen auf diesem Planeten wir jetzt tatsächlich damit auch konstruktiv angehen können oder angegangen sind idealerweise. Ob das jetzt Klima, Wandel bekämpfen ist, ob das die Frage ist von wie kriegen wir eigentlich effizientere Materialstrukturen für wieder Klimaspeicher oder Bauen oder was auch immer, alle Arten von medizinischen Fragestellungen, wo garantiert KI helfen kann. Also ich glaube, da lässt sich ganz, ganz viel finden, wo KI uns unglaublich beihelfen kann. Das Leben hier für uns alle.
4: Das sagt die Präsidentin des Bundesamts für Sicherheit in der Informationstechnik, Claudia Plattner, im ARD-Interview der Woche.

Die Krise bei der FIFA scheint erstmal kein Ende zu finden. Der Widerstand gegen die Investorenpläne von FIFA-Präsident Infantino, der war massiv. Die FIFA hat die Pläne deshalb zurückgezogen. Aber die Kritik an Infantino, die hört nicht auf. Warum es eng für ihn werden könnte, das hören Sie gleich nach den Nachrichten bei uns.

0: Es ist 1 Uhr. 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
1: Die Nachrichten mit Frank Wörner. Guten Morgen. Die europäischen Innenminister beraten am Dienstag in einer Dringlichkeitssitzung über die Lage in Ceuta. Die meisten der mehreren 10.000 Migranten, die in die spanische Exklave in Nordafrika eingedrungen waren, haben die Stadt inzwischen wieder verlassen. Thomas Spickhofen, WDR Brüssel.
2: Ein solches Treffen hatten zuvor 22 Regierungschefinnen und Chefs in einem gemeinsamen Brief gefordert. Sie werfen der spanischen Regierung indirekt vor, selbst verantwortlich zu sein für den Ansturm in den vergangenen Tagen auf die Exklave Ceuta. Ausdrücklich verweisen sie dabei auf ein Urteil des obersten Gerichtshofes in Madrid zum Umgang mit Migranten, die nicht über die Landgrenze nach Ceuta kommen. Außerdem greifen sie die Entscheidung der spanischen Regierung auf, einer großen Anzahl irregulärer Einwanderer einen legalen Status zu geben.
1: In Köln haben am Abend zehntausende Menschen die Feuerwerks- und Drohnenshow Kölner Lichter verfolgt. Mehr von Jochen Hilgers.
3: Dicht gedrängt standen die Menschen an beiden Rheinufern und verfolgten die knapp 30-minütige Show am Kölner Himmel. Zum ersten Mal projizierten 500 synchron geschaltete Drohnen bunte Motive in den Nachthimmel, gefolgt von einem der größten Höhenfeuerwerke Europas. Trotz der großen Zahl der Zuschauerinnen und Zuschauer gab es laut Polizei zunächst keine Zwischenfälle. Alle Zugänge zum Rhein waren mit Wegfahrsperren gesichert. Lediglich die Heimreise gestaltete sich schwierig, weil Zehntausende fast gleichzeitig den Veranstaltungsort verließen.
1: Und das ist auch noch passiert. In Moskau sind bei einer Explosion 3 Menschen getötet und mehr als 20 verletzt worden. Die russischen Behörden sprechen von einem Anschlag. In Dormagen im Kreis Neuss ist ein Bauer beim Verladen von Rindern von einem der Tiere überrannt und schwer verletzt worden. Der 59-Jährige wurde mit einem Rettungshubschrauber ins Krankenhaus gebracht. Der Machtkampf im Weltfußballverband geht weiter. Auch wenn FIFA-Präsident Infantino seinen umstrittenen Plan zum Verkauf von WM-Anteilen zurückgezogen hat, fordert der Europäische Verband UEFA Konsequenzen und entzog ihm das Vertrauen. In Mönchengladbach haben Feuerwehrleute selbst einen Brand gelegt, um ihn zu löschen. Bei der Übung ging es um die Trockenheit in Wäldern und auf den Feldern. 40 Feuerwehrleute aus Mönchengladbach und Schwalmtal haben zusammen mit Beschäftigten eines landwirtschaftlichen Betriebs trainiert, wie sie gemeinsam einen Flächenbrand löschen können. Und das ging am besten mit einem echten Feuer. Das war WDR aktuell. Das Wetter in Nordrhein-Westfalen. Bis zum Morgen ist es trocken, weitgehend wolkenlos und es kühlt gut ab. In den Innenstädten bis auf 16 Grad, in Weserbergland, Sauerland und Eifel örtlich bis auf 8 Grad. Tagsüber gibt es dann viel Sonne und es wird wieder sehr warm. In Lippstadt bis 28 Grad, in Dienstlaken 30 und in Bergheim bis 31 Grad. Der Montag startet mit Sonne und ein paar Quellwolken. Später kann es dann einzelne Hitzegewitter geben. Es wird noch heißer mit 31 bis dann 35 Grad. Die Zeit, es ist 1.03 Uhr.
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4: Achtung, ein Falschfahrer auf der A61 Koblenz-Ludwigshafen. Zwischen Kreuz Worms und Kreuz Frankenthal kommt Ihnen ein Falschfahrer entgegen. Fahren Sie äußerst rechts und überholen Sie nicht. Auf der A61 Koblenz-Ludwigshafen zwischen Kreuz Worms und Kreuz Frankenthal ist ein Falschfahrer unterwegs. Vorsicht in beiden Richtungen. Achtung, ein Falschfahrer auf der A81 Würzburg-Heilbronn. Zwischen Boxberg und Osterburken kommt Ihnen ein Falschfahrer entgegen. Fahren Sie äußerst rechts und überholen Sie nicht. Auf der A81 Würzburg-Heilbronn zwischen Boxberg und Osterburken ist ein Falschfahrer unterwegs. Vorsicht in beiden Richtungen. Die A2 Dortmund Richtung Hannover ist zwischen Dreieck Hannover West und Hannover Langenhagen wegen Bauarbeiten bis Montag um 5 Uhr gesperrt. Die A6 Nürnberg Richtung Heilbronn ist zwischen Feuchtwangen Nord und Kreuz Feuchtwangen Crailsheim nach einem Unfall gesperrt. Die A14 Dresden Magdeburg ist zwischen Mutschen und Grimma in beiden Richtungen wegen Brückenabrissarbeiten bis Montagmorgen um 5 Uhr gesperrt. Die A61 Mönchengladbach Richtung Venlo ist zwischen Kreuz Mönchengladbach und Mackenstein wegen Brückenarbeiten bis 9 Uhr gesperrt. Die A92 München Richtung Deggendorf ist zwischen Dreieck Flughafen München und Freising Mitte wegen Bauarbeiten bis nachts um 3 Uhr gesperrt. Die B44 Ludwigshafen Richtung Mannheim ist zwischen Heinigstraße und Kurt-Schumacher-Brücke wegen Bauarbeiten gesperrt. Die Umleitung führt Richtung Ludwigshafen über die B37. Die B101 Mariendorf-Trebin ist zwischen Thüro und Trebin-Nord wegen Brückenarbeiten in beiden Richtungen gesperrt. Und Achtung, ein Falschfahrer auf der A7 Füssen-Reute-Ulm. Zwischen Bad Grönenbach und Bergheim kommt Ihnen ein Falschfahrer entgegen. Fahren Sie äußerst rechts und überholen Sie nicht. Auf der A7 Füssen-Reute-Ulm zwischen Bad Grönenbach und Bergheim ist ein Falschfahrer unterwegs. Vorsicht in beiden Richtungen. Achtung, ein Falschfahrer auf der A96 Lindau-München. Zwischen Aitrach und Holzgünz kommt Ihnen ein Falschfahrer entgegen. Fahren Sie äußerst rechts und überholen Sie nicht. Auf der A96 Lindau-München zwischen Aitrach und Holzgünz ist ein Falschfahrer unterwegs. Vorsicht in beiden Richtungen. Fahren Sie vorsichtig und kommen Sie gut an.
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4: Von NDR Info in Hamburg mit Alex Grantl. Hallo und schön, dass Sie dabei sind. Zu einem richtig guten Fußballspiel, dazu gehören wahrscheinlich viele spannende Momente, überraschende Wendungen und dass am Ende der Bessere gewinnt. Ein Ende hat die Krise des Weltfußballverbands FIFA aktuell noch nicht. Überraschende Wendungen dagegen schon. FIFA-Präsident Infantino hatte ja Pläne vorgestellt, Rechte an den großen Events wie der Weltmeisterschaft an Investoren zu verkaufen. Die erste Überraschung, der Widerstand dagegen, der war massiv, auch von der Europäischen Fußballunion UEFA. In der letzten Nacht kam dann die nächste Wendung, die FIFA hat die Pläne zurückgezogen. Jetzt geht die UEFA einen Schritt weiter und entzieht dem FIFA-Chef das Vertrauen. Katrin Hondl.
5: Die Stellungnahme der UEFA ist eine maximale Kampfansage an den FIFA-Präsidenten. Infantino habe mit seinen Investorenplänen einen schäbigen, undurchsichtigen Deal ausgeheckt und durchzupressen versucht, heißt es da. Und weiter, die aktuelle FIFA-Führung hat nicht nur das Vertrauen der UEFA, sondern auch das vieler anderer Mitglieder der Fußballfamilie verloren. Infantino habe die Versprechen, die er 2016 bei seinem Amtsantritt gab, nicht eingehalten. Er habe damals, so erinnert die UEFA, Transparenz versprochen und dass das Geld der FIFA dem Fußball gehöre und nicht dem Präsidenten des Weltfußballverbands. Dass die FIFA in der Nacht auf Samstag ihren umstrittenen Investorenplan zurückgezogen hat, begrüßt die UEFA zwar, fordert aber nun ziemlich direkt personelle Konsequenzen. Die Verantwortlichen müssten genannt und zur Rechenschaft gezogen werden. Die Aufgabe der Investorenpläne sei ein Sieg für das ganze Spiel, aber, so die UEFA wörtlich, es darf nicht das Ende der Geschichte sein. Die Aufgabe, das Vertrauen in die FIFA wiederherzustellen, hat gerade erst begonnen.
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4: Ja, wenn es nach der UEFA geht, dann ist Infantino wohl nicht mehr lange FIFA-Präsident. Aber wie sieht die Zukunft des Weltfußballs aus? 2015 hatte die FIFA schon einmal eine Chance auf einen Neuanfang und sie hat die Chance nicht genutzt. Dazu ein Kommentar von Khaled Nahar aus der Sportschau-Redaktion.
6: Gianni Infantinos Präsidentschaft bei der FIFA ist so gut wie zu Ende. Nach dem offiziellen Entzug des Vertrauens durch die UEFA und ihre mächtigen Verbände braucht es viel Fantasie, um sich vorzustellen, wie er die Affäre um den Investorendeal noch im Amt überstehen soll. Auch die Verbände aus Nordamerika und Asien waren öffentlich mit klaren Worten von ihm abgerückt. Zwei der engsten Mitarbeiter Infantinos traten zurück. Die Ratten verlassen das sinkende Schiff. Im Hintergrund werden längst die Messer gewetzt und erste Kandidaten in Stellung gebracht. Wird es vielleicht der Verbandschef Kanadas, Victor Montagliani, oder der mächtige Funktionär aus Katar, Nasser Al-Khelaifi, der Europas Fußball als Boss der Clubs steuert? Oder jemand ganz anderes? Es reicht nicht, den Präsidenten der FIFA auszutauschen. Wenn Infantino Vergangenheit ist, muss man Fragen nach der Zukunft des Weltverbands stellen. Denn wenn Infantino weg sein sollte, sind die Struktur, die Kultur und das System der FIFA immer noch da. Nach dem großen FIFA-Skandal 2015, als in einem Luxushotel in Zürich die Handschellen klickten, gab es im Zuge von Infantinos Amtsübernahme sinnvolle Reformen. Viele davon schaffte Infantino aber gemeinsam mit den 211 Nationalverbänden wieder ab. Die Gewaltenteilung in der FIFA wurde eingeschränkt, viele gestrichene Pöstchen erneut eingeführt, mit denen man Funktionäre glücklich machen kann. Und die Doppelvergabe der WM wurde wieder zugelassen, die in einem intransparenten Verfahren die WM 2034 nach Saudi-Arabien brachte. Widerspruch von der UEFA oder vom DFB gab es öffentlich keinen. Lange schaute der weltweite Fußball zu, wie Infantino eine immer größere Nähe zu Donald Trump pflegte. Die bizarre Übergabe eines FIFA-Friedenspreises an Trump wurde beim DFB sogar noch rechtfertigt. Jetzt stand ein milliardenschweres Geschäft mit direkter Verbindung in die Familie Trump im Raum. Es spricht Bände, dass Boykottdrohungen durch die Verbände nie ein Thema waren, wenn es um hochkorrupte WM-Vergaben oder massive Menschenrechtsverletzungen der Gastgeberländer ging. Erst jetzt, wo es um Geld, Macht und Kontrolle geht, bekommen die Funktionäre den Mund auf. Die Chance zu einer besseren Verbandsführung hatte der organisierte Fußball 2015. Ob er eine weitere bekommen sollte? Die Verbände haben eindrucksvoll bewiesen, dass sie nicht imstande sind, sich selbst zu reparieren. Das muss von außen geschehen.
4: Das war die Meinung von Khaled Nahar.
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4: Die spanische Exklave Ceuta in Nordafrika hat weniger als 85.000 Einwohner. Die Fläche von 18,5 Quadratkilometern ist kleiner als der Frankfurter Flughafen. Entsprechend war die Aufregung in den letzten Tagen groß, als 50.000 bis 60.000 Menschen aus Marokko die Grenze übertreten haben. Die meisten sind nach Ceuta geschwommen. 67 Menschen sollen dabei gestorben sein. Mittlerweile sollen aber fast alle Migranten wieder zurück in Marokko sein. Über die aktuelle Lage in Ceuta, Hans-Günther Kellner.
7: Eine rote, schwimmende Barriere durchzieht jetzt die Gewässer vor Ceuta an der Grenze zu Marokko. Sie soll verhindern, dass Menschen weiter nach Spanien schwimmen. An Land, oberhalb des Strands, kehren unterdessen Tausende von Ceuta nach Marokko zurück. Es sind die Nachzügler der 50.000, die nach Angaben des Innenministeriums in den vergangenen Tagen in die Stadt gekommen sind. Die meisten haben Ceuta schon am Freitag wieder verlassen. Auch dieses junge marokkanische Paar ist auf dem Weg zur Grenze. Da gibt es für uns nichts zu tun. Alles ist geschlossen, sagt die Frau mit einem Neoprenrucksack. Und ihr Freund erklärt, die Spanier in Ceuta hätten die Geschäfte absichtlich geschlossen, obwohl wir Geld haben, sagt er, damit wir nichts zu essen kaufen können. Nicht mal Brot. Aus Richtung Marokko kommt hingegen niemand mehr. Die marokkanische Polizei verhindere, dass man sich von dieser Seite der Grenze nähere, berichten spanische Medien. In den wieder geöffneten Straßencafés von Ceuta sind die Menschen dennoch verunsichert. Eine Kaffeebesitzerin erzählt: Wir hatten seit 2 Tagen geschlossen. Unsere Mitarbeiter aus Marokko konnten nicht mehr kommen. Heute ist es ruhiger, aber Ceuta braucht mehr Polizei und Militär. Das hier war eine Warnung. Wenn die wollen, können die jederzeit wieder hier einfallen. Und dieser Spanier fragt sich, wie der Andrang von 10.000 Marokkanern Spaniens Regierung derart überraschen konnte. Wo ist der spanische Geheimdienst? Als Bürger Ceutas und Spaniens bin ich empört. Auch der spanische Innenminister Fernando Grande Marlaska hatte darauf keine Antwort. Er konzentrierte sich auf das humanitäre Drama in den spanischen Gewässern. Immer noch suchen spanische Polizeitaucher das Meer nach Leichen ab. Der Kampf gegen illegale Einwanderung bedeute auch, Leben zu retten, sagte er. Unser Land nimmt gerne Menschen auf. Die Menschenrechte stehen hier nicht in Frage, schon gar nicht die der Ärmsten der Armen. Aber wir sind auch den Gesetzen verpflichtet. Und wer die Gesetze verletzt, kann nicht auf unsere Unterstützung zählen. Wer hier in den letzten Tagen illegal eingereist ist, hat keine Aussichten darauf, dass seine Situation legalisiert wird. Darum sind diese Leute innerhalb von nur 24 Stunden ja auch wieder nach Hause gegangen. Die Kritik einiger Regierungen in der Europäischen Union an der spanischen Einwanderungspolitik weist er zurück. Ganz im Gegenteil. Dank der Zusammenarbeit mit Herkunfts- und Transitländern sei Spanien besonders erfolgreich bei der Bekämpfung der illegalen Einwanderung. Zwischen 2021 und 2026 hatten wir nur halb so viele illegale Grenzübertritte wie Italien und auch weniger als Griechenland. Die EU-Grenzschutzagentur Frontex stuft unsere Außengrenze als eine der sichersten Europas ein. Und das, obwohl wir mit Ceuta und Melilla eine Landgrenze in Afrika haben, die kein anderes Land hat. Die italienische Forderung, Europa solle Spanien aus dem Schengen-Raum ausschließen, sei parteitaktisches Kalkül, sagte Grande Marlaska. Schließlich werde jeder in Ceuta vor der Ausreise auf spanische Festland kontrolliert, selbst Spanier. Die Frage, warum Marokko in den letzten Tagen den massiven Andrang an die spanische Grenze zugelassen hat, ließ er hingegen unbeantwortet. Marokko habe an der Lösung des Problems mitgearbeitet, erklärte der Minister sichtlich verärgert, anders als andere Staaten der Europäischen Union. Spanien bittet darum um eine Dringlichkeitssitzung der EU-Innenminister.
4: Soweit die Informationen von Hans-Günther Kellner. Manche Beobachter haben die Ereignisse in Ceuta als bizarr beschrieben. Viele 10.000 Migranten drängen in die Exklave und kurz danach sind sie fast alle wieder weg. Was genau steckt hinter diesem Vorfall? Das wollte Rebecca Link vom WDR von der CDU-Europaabgeordneten Lena Dupont wissen. Und ihre Frage war, ob die Not der Menschen so groß ist, dass diese sich in Lebensgefahr begeben und ob die europäische Politik das unterschätzt.
8: Ich würde vor allen Dingen darauf abstellen, dass die Vorgänge jetzt in Ceuta und teilweise auch in Melilla alle Anzeichen einer klassischen instrumentalisierten Migration auch tragen. Das, was der spanische Regierungschef auch angesprochen hat.
9: Was meinen Sie damit? Das müssen Sie erklären.
8: Genau, das wollte ich gerade. Bei instrumentalisierter Migration geht es vor allen Dingen darum, dass wir davon ausgehen, dass über 60.000 Menschen auf der marokkanischen Seite nicht unentdeckt an die Grenzen kommen können, sondern es muss Hinweise gegeben haben, dass sich da eine große Anzahl an Menschen auf den Weg macht. Es hat sich jetzt über ein paar Tage hinweg aufgebaut. Es fing Anfang der Woche an mit einzelnen Ankünften, die dann schnell in die Tausenden ging, bis eben tatsächlich zu der großen Welle, die dann eben tatsächlich auch die krisenhaften Reaktionen ausgelöst haben. All das hat etwas mit Schleuserkriminalität zu tun, aber es hat vor allen Dingen auch etwas mit geopolitischen Fragen zu tun, in dem Fall zwischen Spanien und Marokko, aber natürlich, da das eine Außengrenze der Europäischen Union ist, auch mit europäischen Implikationen.
9: Gut, die Frage, die ich gestellt hatte, war, da haben fast 60 Menschen ihr Leben verloren. Die sind ins Wasser gegangen, haben diesen schwimmenden Weg gewählt. Also ich frage nochmal, unterschätzen wir die Not dieser Menschen in unserer Politik?
8: Und ich sage auch nochmal, es sind klassische Anzeichen von instrumentalisierter Migration. Im Übrigen auch daran erkennbar, dass kaum
9: es geht um die, es geht wirklich um die Not dieser Menschen.
8: Diese Menschen hätten die legalen Möglichkeiten gehabt, einen Asylantrag zu stellen, wenn sie das gewollt hätten. Es gibt im Übrigen auch schon aus dem Jahr 2020 ein Urteil, das sich explizit auf Ceuta und Melilla bezieht, vom Europäischen Gerichtshof für Menschenrechte, dass im Falle einer massenmäßigen und bisweilen auch im damaligen Fall gewaltsamen Überquerung der Grenze tatsächlich auch der Individualschutz auf Asyl verwirkt sein kann. Und dementsprechend hätte es andere Möglichkeiten gegeben, wenn die Not so groß gewesen wäre. Für mich ein weiteres Zeichen dafür, dass es eben um instrumentalisierte Migration ging.
9: Das wird ja auch immer wieder kritisiert, die Möglichkeiten auf legalem Wege zu migrieren oder auch Asyl zu bekommen. Die sind im Laufe der letzten Jahre durch die europäische Migrationspolitik immer schwieriger geworden. Ich gehe jetzt mal auf das ein, was Sie da sagen. Der EU-Migrationspakt zielt ja auf eine strenge Kontrolle von Migration. Sie haben angesprochen die Vermutung, dass von Seiten Marokkos durchaus beabsichtigt war.

0: mit der Frage Schengener Grenzübereinkommen, vor allen Dingen Durchführungseinkommen und gleichzeitig eben auch der Frage, was bedeutet das für die Europäische Union insgesamt? Das ist eine Außengrenze der Europäischen Union. Wenn man eine solche Herangehensweise Marokkos einmal ansetzt, hoffe ich, dass heute bei der Krisensitzung der entsprechende Minister auf europäischer Ebene auch dabei herauskommt, dass ein solcher Druck nicht funktioniert, sondern im Gegenteil, wir die Instrumente, die in der Zwischenzeit entwickelt worden sind, im Schengener Grenzkodex, aber eben auch bei der Frage des Visamechanismus, in der Frage der Drittstaatskooperation dann auch entsprechende Konsequenzen von europäischer Seite aus erfordern.
1: Ja, gucken wir mal drauf. Ne? Also Konsequenzen, die ja zum Beispiel erfolgen sind. Aus Italien kam dann die Reaktion, Spanien kurzfristig, also mit Spanien sozusagen einseitig das Schengen-Abkommen kurzfristig auszusetzen. Was schwierig ist, weil Ceuta gar nicht so richtig Schengen ist. Und von dort kommt man ja auch gar nicht so einfach ohne Kontrollen in die EU. Das haben ja die Menschen in Ceuta dann auch tatsächlich gemerkt. Die Frage ist, wie sinnvoll ist es, immer gleich zu reagieren mit Abschottung?
0: Naja, wenn man davon ausgeht, nochmal zurück auf den Punkt, dass es instrumentalisierte Migration gewesen ist, dann hätte man nicht reagieren können. Das wäre fatal gewesen in dem Fall. Gleichzeitig ist eben klar, es gibt eine Verantwortung der spanischen Regierung, insbesondere von Sanchez, von der spanischen Zentralregierung. Aber es gibt natürlich auch Rückwirkungen für die Europäische Union. Und wir sehen ja, dass in der Zwischenzeit sich die Staaten, in denen Binnengrenzkontrollen eingeführt werden sind, leider gemehrt haben. Das ist nicht das, was wir im Schengener Grenzkodex ursprünglich vereinbart haben. Trotzdem ist er auch so flexibel, eben auf genau solche Situationen zu reagieren. Ich würde mir wünschen, dass die Mitgliedstaaten zwei Lehren daraus ziehen. A, die Außengrenze der Europäischen Union muss eben auch an jedem Teil der Außengrenze der Europäischen Union geschützt sein. Wir haben Frontex angeboten über die Kommission. Das ist bisher von Spanien nicht angenommen worden. Also da geht noch mehr tatsächlich auch in der europäischen Ausrichtung der spanischen Politik. Und das Zweite ist eben gleichzeitig auch, wenn wir Schengen bewahren wollen, wenn wir wieder zu dem zurück wollen, was ursprünglich die Idee von Schengen gewesen ist, dann müssen wir uns eben auch mit einer neuen Konsequenz an europäische Zusammenarbeit machen. Und da ist im Bereich von Europol, aber gerade auch im Bereich von Frontex, durchaus noch ein bisschen Luft nach oben.
2: Das war die CDU-Europaabgeordnete Lena Dupont. 85.000 Metal-Fans waren in den letzten Tagen beim Wacken Open Air im Kreis Steinburg. Am Samstagabend ist das Metal-Festival mit den letzten Konzerten zu Ende gegangen. Unser Reporter Jonas Salto blickt auf Wacken 2026 zurück.
3: 4 Tage lang haben 85.000 Heavy-Metal-Fans in Wacken gefeiert. Mehr als 200 Bands sind aufgetreten, darunter einer der Headliner Judas Priest. Die Band aus Großbritannien spielte am Freitagabend und die Fans waren begeistert. Auch das Wetter machte den Metalheads keinen Strich durch die Rechnung. Die für Wacken bekannte Schlammschlacht blieb aus. Die Polizei zählte mehr Einsätze als noch vergangenes Jahr. Polizeichef Frank Mathiesen führt das auf mehr Einsätze außerhalb des Geländes zurück und auf mehr verbotene Drohnenflüge von Hobbypiloten. Der reguläre Ticketverkauf für die Ausgabe in 2027 soll Sonntagabend um 20 Uhr starten. Der Veranstalter hat schon erste Bands angekündigt, unter anderem die Hamburger Band Halloween, eine der erfolgreichsten Metal-Bands aus Deutschland.
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2: Er zählt zu den bedeutendsten Regisseuren der Filmgeschichte und hat auch in Deutschland historische Arbeit geleistet. Es geht um Fritz Lang, der heute vor 50 Jahren gestorben ist. Tobias Nagorny mit einem Porträt.
5: Die alten Schwarz-Weiß-Fotos zeigen ihn mit Pfeife, Mantel und Monokel. Er gilt als unnahbar, exzentrisch und sehr begabt. Der Regisseur Fritz Lang ist ein Meister der subtilen Angst und dystopischen Fantasie. Bedrückend wirken die futuristischen Straßenschluchten im Stummfilm Metropolis. Der Film über unterdrückte und ausgebeutete Arbeiter im Untergrund der Stadt kommt 1927 in die Kinos, wird aber ein Flop und endet im finanziellen Desaster. 4 Jahre später veröffentlicht Fritz Lang seinen ersten Tonfilm M, eine Stadt sucht einen Mörder.
6: Du hast aber einen schönen Ball. Wie heißt du denn?
7: Elsie Beckmann.
5: Darin geht es um die panische Suche nach einem pathologischen Kindermörder in Berlin. Die subtile Bedrohung erzeugt Fritz Lang hier vor allem dadurch, dass der Täter an seiner wiederkehrend gepfiffenen Melodie erkannt wird. Eines der ersten musikalischen Leitmotive der Filmgeschichte. Auch die Nazis werden auf die Filme von Fritz Lang aufmerksam. 1933, nach der Machtergreifung, lädt Joseph Goebbels den Regisseur in sein

0: im Reichspropagandaministerium.
1: Er erzählte mir unter anderem, dass der Führer Metropolis gesehen hätte. Und er hätte gesagt, das ist der Mann, der uns den nationalsozialistischen Film schenken wird. Natürlich ließ ich mir nichts merken und sagte, also ich bin hochgeehrt und was weiß ich alles. Und ich hatte in demselben Moment nur einen Gedanken, weg aus Deutschland.
0: Fritz Lang flieht aus Deutschland, zunächst nach Frankreich und Großbritannien und schließlich in die USA. Seine Hollywood-Filme gelten als Wegbereiter des düsteren amerikanischen Film Noir. Nach dem Zweiten Weltkrieg dreht Fritz Lang auch wieder in Deutschland und Europa. Nicht alle seine Filme werden Publikumserfolge, aber der perfektionistische Regisseur bleibt sich und seinem Arbeitsstil treu.
1: Regie führen für mich ist nicht, einem Schauspieler etwas vorzumachen. Denn ich will ja nicht, dass auf dem Film 20 kleine Fritz Langs herumlaufen, sondern für mich bedeutet Regiearbeit, aus dem Schauspieler das Beste herauszuholen, was er geben kann.
0: Fritz Lang zählt zu den einflussreichsten Regisseuren der Filmgeschichte. Er verstarb im Alter von 86 in Beverly Hills. Das war heute vor 50 Jahren.
2: Das war der Stichtag von Tobias Nagorny.
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4: Mit Ina Kast und zwei spannenden Europameisterschaften, die in diesen Tagen laufen und beide finden im bzw. auf dem Wasser statt. Beginnen wir im italienischen Varese in der Nähe des Lago Maggiore. Da ist an diesem Wochenende nun die Ruder-EM gestartet. Der erste Finaltag war aus deutscher Sicht ziemlich erfolgreich, Jan Dittjo Geit.
5: Je länger dieser erste Finaltag dauerte, desto intensiver war Schwarz-Rot-Gold die bestimmende Farbe bei den Siegerehrungen. Höhepunkt dabei der Europameistertitel für den Männer-Doppelvierer. Das neu formierte Team um Schlagmann Ole Hohensee setzte sich knapp gegen Polen durch.
6: Wir haben alles gegeben, was wir konnten jetzt hier und haben gesagt, wenn wir hier vorne sein wollen am Ende des Rennens, müssen wir auch vorne anwenden und den anderen schocken, wenn wir rausfahren wollen. Das haben wir gemacht. Der Plan ist voll aufgegangen und glaube ich, darum können wir uns auch verdient Europameister nennen.
5: Zuvor hatte der Frauen-Doppelvierer genauso Silber geholt wie der Vierer ohne Steuerfrau. In dieser Bootsklasse ging somit eine lange Durststrecke zu Ende. Schlagfrau Pia Greiten bedeutet das sehr viel.
7: Hier auf EM eine Medaille zu holen in einem neu formierten Boot mit ganz viel Vertrauen, das fühlt sich unglaublich gut an und ich bin extrem stolz auf diesen Vierer, aber auch auf das gesamte Frauen-Riemen-Team, was wir dieses Jahr an Steps gemacht haben.
5: Bronze holte zudem der Vierer ohne Steuermann. Somit stehen nach dem ersten Tag 4 deutsche Medaillen in den olympischen Klassen zu Buche.
4: Bei den Schwimm-Europameisterschaften in Paris hatte der DSV am zweiten Wettkampftag Grund zur Freude. Wasserspringer Moritz Wesemann holte nämlich Gold vom 1-Meter-Brett. Er ist nun Europameister. Zuvor durften sich im Synchronspringen vom 10-Meter-Brett die beiden Berlinerinnen Pauline Pfeiff und Elena Wassen über Silber freuen. Wegen eines klitzekleinen Fehlers hat es für Pfeiff und ihre Kollegin ganz knapp nicht für Gold gereicht.
8: Natürlich, ne, so ein ganz kleines ärgert man sich natürlich über diese 2 Punkte, aber es ist einfach so herrlich, Silber. Wir freuen uns alle so sehr und sind einfach nur glücklich.
4: Zumal Elena Wassen sich damit nur nach einer Handgelenksverletzung erfolgreich zurückgemeldet hat. Zum Radsport. In der französischen Schweiz hat die diesjährige Tour de France der Frauen begonnen. Die erste Etappe führte die Fahrerinnen am Genfer See entlang. Wer sich den ersten Etappensieg und damit auch das gelbe Trikot der Gesamtführenden geholt hat, weiß unser Reporter vor Ort Matthew Genet Schön.
9: Erst bummelnd, dann hektisch und am Ende jubelt die große Sprintfavoritin Lorena Wiebes. Die erste Etappe der Tour de France der Frauen ist zu Ende. Von Lausanne nach Lausanne, 138 Kilometer vom Genfer See an den Lac du Neuchâtel und zurück. Es war ein Auftakt, bei dem sich keine der vielen Favoritinnen auf den Gesamtsieg die Blöße geben wollte. Die Nervosität war dennoch zu spüren. Einige kleinere Stürze hier und da und eine Schrecksekunde für die Schweizerin Marlen Reusser. Die stürzte bei ihrem Heimspiel auch noch am Schweizer Nationalfeiertag, wurde von ihrem Team um die deutsche Liane Lippert aber wieder ins Hauptfeld gefahren. Rang 10 am Ende für Reusser Schadensbegrenzung. Für Liane Lippert waren die Chancen auf den Etappensieg schon vor dieser Situation dahin.
10: Ich hatte ein bisschen Pech heute, ich hatte ein mechanisches Problem am Berg, musste dann nochmal Rad wechseln und dann den Anschluss zur Gruppe leider verloren.
9: Generell sind die deutschen Fahrerinnen zum Tourauftakt nur in Nebenrollen vertreten. Die Hauptrolle spielte Lorena Wiebes, die derzeit beste Sprinterin der Welt. Sie wird morgen auf der zweiten Etappe von Aigle nach Genf das gelbe Trikot tragen. und gilt beim Massensprint erneut als Favoritin.
4: Bei der Tour stehen für die Fahrerinnen jetzt noch 8 weitere Etappen an. Golfspielerin Esther Henseleit hat Chancen, ihr erstes Major-Turnier zu gewinnen. Die Olympia-Zweite von Paris hat sich bei den British Open am 3. Tag auf den geteilten 2. Platz vorgeschoben. Am entscheidenden 4. Tag kann sie sich heute also vielleicht ganz nach vorn schieben. Zur Einordnung, die British Open zählen zu den 5 größten und bedeutendsten Turnieren im Golfsport der Frauen. Beim wichtigsten europäischen Golfturnier siegte mit Sofia Popow zuletzt vor 6 Jahren eine deutsche Spielerin.
2: Und das war der Sport mit Ina Kast.
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1: Um 1.30 Uhr mit Ronald Lessig. Nach dem Ansturm zehntausender Migranten auf die spanische Exklave Ceuta in Nordafrika sind die meisten Menschen nach Angaben der spanischen Regierung nach Marokko zurückgekehrt. Die EU-Innenminister werden sich am Dienstag in einer Dringlichkeitssitzung mit dem jüngsten Ansturm von Migranten auf eine EU-Außengrenze befassen. Aus Brüssel Thomas Spickhofen.
2: Ein solches Treffen hatten zuvor 22 Regierungschefinnen und Chefs in einem gemeinsamen Brief gefordert. Sie werfen der spanischen Regierung indirekt vor, selbstverantwortlich zu sein für den Ansturm in den vergangenen Tagen auf die Exklave Ceuta. Ausdrücklich verweisen sie dabei auf ein Urteil des obersten Gerichtshofes in Madrid zum Umgang mit Migranten, die nicht über die Landgrenze nach Ceuta kommen. Außerdem greifen sie die Entscheidung der spanischen Regierung auf, einer großen Anzahl irregulärer Einwanderer einen legalen Status zu geben.
1: In Moskau sind bei einer Explosion in einem Restaurant 3 Menschen getötet worden, mehr als 20 weitere wurden verletzt. Die Behörden gehen von einem Terroranschlag aus. Aus Köln Björn Blaschke.
3: Das Nationale Antiterrorkomitee meint, ein selbstgebauter Sprengsatz sei detoniert. Die Toten seien die Frau, die die Bombe bei sich gehabt habe, ein Sicherheitsmann, der versucht habe, die Frau zu stoppen, und getötet wurde angeblich auch ein Gast des italienischen Restaurants. Unklar ist noch, warum das Lokal zum Ziel des mutmaßlichen Attentats wurde. Der unabhängige russische Kanal Astra berichtet, dass in dem Restaurant eine geschlossene Gesellschaft zu Gast gewesen sei. Der Geburtstag eines Generals habe gefeiert werden sollen.
1: Bei einem Lawinenunglück im Norden Pakistans sind 10 Bergsteiger und Bergsteigerinnen ums Leben gekommen. Darunter ist auch der Anführer der Expedition, der bekannte nepalesische Bergsteiger Nirmal Purja. Die Lawine hatte die internationale Gruppe am Donnerstag in rund 6.600 Metern Höhe erfasst und verschüttet. Ihr Ziel war der Gipfel des Broad Peak, ein über 8.000 Meter hoher Berg. In der Demokratischen Republik Kongo breitet sich das Ebola-Virus immer weiter aus. Nach Angaben der Weltgesundheitsorganisation WHO handelt es sich um den bisher größten Ausbruch in der Geschichte des Landes. Bisher seien über 3.600 bestätigte Erkrankungen gemeldet worden und fast 1.600 Todesfälle. Für die aktuelle Epidemie des oft tödlich verlaufenden Ebola-Fiebers ist eine besondere Variante des Virus verantwortlich. Ein Impfstoff ist erst in Entwicklung. Das Wetter in Deutschland. Im Alpenvorland Schauer und Gewitter, sonst nur wenige Wolken und trocken bei 19 bis 9 Grad. Tagsüber neben Sonne auch Quellwolken, in Alpennähe einzelne Schauer und Gewitter bei 21 Grad im Norden und 35 Grad am Hochrhein. Am Montag Sonne und Wolken im Westen und an den Alpen örtlich Schauer bei 22 bis 37 Grad. Am Dienstag heiter bis wolkig, einige Schauer bis 37 Grad. Das waren die Nachrichten.
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4: Mit einer Entwarnung auf der A7 Füssen-Reute-Ulm. Kein Falschfahrer mehr zwischen Bad Grönenbach und Bergheim. Eine Entwarnung auf der A61 Koblenz-Ludwigshafen. Kein Falschfahrer mehr zwischen Kreuz Worms und Kreuz Frankenthal. Eine Entwarnung auf der A81 Würzburg-Heilbronn. Kein Falschfahrer mehr zwischen Boxberg und Osterburken. Und eine Entwarnung auf der A96 Lindau-München. Kein Falschfahrer mehr zwischen Eitrach und Holzgünz. Die A2 Dortmund Richtung Hannover ist zwischen Dreieck Hannover West und Hannover Langenhagen wegen Bauarbeiten bis Montag um 5 Uhr gesperrt. Die A6 Nürnberg Richtung Heilbronn ist zwischen Feuchtwangen Nord und Kreuz Feuchtwangen Crailsheim nach einem Unfall gesperrt. Die A14 Dresden-Magdeburg ist zwischen Mutschen und Grimma in beiden Richtungen wegen Brückenabrissarbeiten bis Montagmorgen um 5 Uhr gesperrt. Die A61 Mönchengladbach Richtung Venlo ist zwischen Kreuz Mönchengladbach und Mackenstein wegen Brückenarbeiten bis 9 Uhr gesperrt. Die A92 München Richtung Deggendorf ist zwischen Dreieck Flughafen München und Freising-Mitte wegen Bauarbeiten bis nachts um 3 Uhr gesperrt. Die B44 Ludwigshafen Richtung Mannheim ist zwischen Heinigstraße und Kurt-Schumacher-Brücke wegen Bauarbeiten gesperrt. Die Umleitung führt Richtung Ludwigshafen über die B37. Und die B101 Mariendorf-Trebin ist zwischen Thyro und Trebin-Nord wegen Brückenarbeiten in beiden Richtungen gesperrt. Fahren Sie vorsichtig und kommen Sie gut an.
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4: Mit Alex Grantl. Wenn Sie Ihren Stromverbrauch nachvollziehen wollen, dann müssen die meisten Menschen in den Keller gehen und ein bisschen umständlich den Stromzähler ablesen. Das kann einfacher gehen mit einem Smart Meter, einem intelligenten Stromzähler. Der schafft Transparenz und hilft Verbrauchern zu prüfen, wie ihre Stromrechnung zustande kommt. Jedenfalls in der Theorie. Aktuell gibt es nämlich Beschwerden über unerklärliche Stromrechnungen und auch über hohe Nachforderungen. In einem Fall in Bayern, da standen 7.000 Euro Nachzahlung auf der Rechnung. Was steckt da genau dahinter? Darum geht es jetzt im Plus-Minus-Podcast mit David Alf und Anna Planken.
5: Wir haben doch vor einer Zeit eine Folge über diese Smart Meter gemacht, über diese intelligenten Stromzähler. Ja. Und wir waren uns doch, lieber David, einig. Die Dinger sind eigentlich geil. Wir brauchen die am besten sofort. Alle total wichtig für unsere Energiewende. Damals haben wir gesagt, eigentlich müsste jeder sofort so ein Teil in den Keller bekommen. Mhm. Und jetzt kommst du mit dieser Horrorstromrechnung und findest, diese Smart Meter sind Muss.
6: Also bis zum letzten Satz hast du mit allem recht, aber so würde ich das nicht sagen. Smart Meter sind kein Murks. Ich werde das wahrscheinlich auch im Laufe dieser Folge nicht sagen.
5: Bin gespannt.
6: Was im Moment passiert, es kann beim Ausrollen dieser Geräte offenbar zu falschen Stromrechnungen kommen. Das ist nach unseren Plus-Minus-Recherchen auch kein Einzelfall. Am besten dokumentiert sind die Probleme in Bayern. In der Energieabteilung der Landesverbraucherzentrale ploppen jeden Tag mehr als 20 solcher Fälle auf. Und wir haben auch bundesweit Hinweise darauf gefunden, dass es rund um diese neue Technik Probleme gibt. Bei der Schlichtungsstelle Energie sind schon einige solcher Fälle gelandet. Und auch der Bundesverband der Deutschen Verbraucherzentralen, der hat Anfang des Jahres ein Papier veröffentlicht. Und darin sind konkrete Fälle zitiert. Ein Kunde hat zum Beispiel pro Monat nach eigenen Angaben mit Smart Meter 100 Euro zu viel gezahlt.
5: Okay, das klingt für mich jetzt erstmal noch nicht nach einer riesigen Welle, die überall Schlagzeilen macht. Aber dafür sind wir da, um über ein Thema zu sprechen, bevor es alle anderen machen. Außerdem baut sich diese Welle ja wahrscheinlich gerade erst richtig auf. Du hast ja gesagt, irgendwann sollen wir alle solche Smart Meter zu Hause im Keller haben. Also ich habe so ein digitales Teil, aber es ist kein Smart Meter, habe ich mir erklären lassen. Der zählt einfach nur digital, schickt selber keine Daten raus. Hast du irgendwie so ein intelligentes Teilchen?
6: Nee, habe ich auch noch nicht. Damit geht's mir wie den meisten in Deutschland. Der Rollout dieser Geräte, der läuft langsam an, um nicht zu sagen ziemlich langsam.
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6: Stimmt es, dass wir mit immer mehr Smart-Mietern bald auch immer mehr falsche Stromrechnungen haben? Und was kann ich dagegen tun?
5: Und vielleicht schauen wir nochmal auf die Basics. Für alle, die unsere Folge über ein intelligentes Stromnetz in Deutschland noch nicht gehört haben. Warum werden die Teile überhaupt eingebaut und bei wem?
6: Ja, das machen wir und dann müssen wir drittens natürlich auch darauf schauen, wo der Fehler eigentlich liegt. Spoiler, es sind nicht die Geräte selbst.
5: Ja gut, dann leg los. Warum werden Smart Meter nach und nach in deutsche Haushalte eingebaut? Das haben wir damals recherchiert, hat mit der Energiewende zu tun.
6: Stimmt, denn die macht unser Stromsystem komplizierter. Früher war das alles ziemlich planbar. Der Strom kam aus Kraftwerken, verlässlich und zentral.
5: Naja, und heute ist halt gar nichts mehr zentral und auch nicht so durchgängig, ne? Sonne, Wind, das ist dezentral und auch ziemlich schwankend, ganz schwer planbar. Man kommt viel, man kommt wenig, regional auch total unterschiedlich.
6: Und gleichzeitig entstehen immer mehr neue große Verbraucher. Wärmepumpen, Wallboxen für E-Autos, Batteriespeicher. Und damit unser Stromnetz da nicht zusammenklappt, müssen Stromerzeugung und wir, die Verbraucherinnen und Verbraucher, besser zusammenarbeiten. Genau dafür sollen intelligente Messsysteme gut sein. Die messen in kurzen Abständen den Stromverbrauch und geben diese Daten weiter, zum Beispiel an Netzbetreiber. Die sehen dann viel schneller und besser als früher, was in ihrem Netz passiert. Und so kann ein Stromnetz viel gezielter ausgebaut werden, als einfach mal auf Verdacht überall so dicke Kabel zu legen. Und Stromanbieter können neue, dynamische Tarife anbieten. Heißt, Strom ist genau dann günstig, wenn gerade viel davon da ist.
5: Das wäre ja cool, ne? Das sind ja diese Minuspreise, ne, die in den Nachrichten manchmal sind. Das heißt, ich wasche meine Wäsche und krieg dafür noch Geld, weil ich den ganzen vielen Sonnenstrom wegnehme oder weil gerade richtig viel Wind ist und sonst das Netz zusammenbricht. Das wäre schon ziemlich cool.
6: Genau, aber dafür brauchst du halt einen Smart Meter. Dann gibt's Verbrauchsdaten auf die Minute genau. Und du kannst die Waschmaschine laufen lassen oder das E-Auto laden, wenn der Strom gerade besonders günstig ist. Vielleicht sogar ganz automatisch gesteuert über dein Smart Home.
5: Wow. Okay, also ich verstehe schon, ich habe keinen Smart Meter unten im Keller. Es ist nämlich mehr als eine digitale Uhr, die jetzt statt der analogen einfach eingebaut wird. Das ist wirklich ein Teil der Energiewende. Das ist so ein richtiges Stück Infrastruktur.
6: Ja, aber wenn damit dann irgendwas schief geht, dann kann halt am Ende die Rechnung falsch sein. Woran das liegt, das klären wir gleich. Lass uns noch kurz darauf schauen, wer bekommt denn im Augenblick eigentlich Smart Meter eingebaut? Wir zwei schon mal nicht. Und vielleicht müssen wir an der Stelle nochmal unterscheiden, wenn sich der ein oder andere denkt, Moment, so ein Teil habe ich doch bei mir im Keller, digital. Nicht jeder digitale Zähler, so wie bei Anna, ist so ein Smart Meter. Da geht es wirklich um die Kommunikation, also eine sogenannte intelligente Messeinheit, die Daten übertragen kann. Und es ist wirklich nicht so einfach, wer bekommt das, wann und wie.
5: Ja gut, sag mal, wer kommt in diesen Genuss von der Messstellenbetreiberstelle angerufen zu werden?
6: Alle Haushalte und Betriebe, die mehr als 6000 Kilowattstunden Strom im Jahr verbrauchen. Okay. Das ist schon ordentlich. Ja. Im Schnitt verbraucht eine vierköpfige Familie ca. 4000 Kilowattstunden. Außerdem alle, die eine größere Solaranlage betreiben mit mehr als 7 Kilowatt Leistung. Und, dritte Gruppe, alle, die große steuerbare Verbraucher im Haus haben. Das sind in der Regel Wallboxen oder Wärmepumpen oder Stromspeicher. Diese drei Gruppen bekommen in bestimmten Etappen Smart Meter. Das erste Ziel, das die Bundesnetzagentur vorgegeben hat, war in der Gruppe mit dem großen Verbrauch. Da sollte bis Ende 2025 jeder Fünfte einen Smart Meter haben. Das hat auch geklappt. Innerhalb dieser Gruppe lag die Quote sogar etwas drüber. Mhm. Aber halt nur dort. Insgesamt, ich habe es vorhin kurz erwähnt, ist Deutschland langsam. Von allen Messstellen, die es bei uns gibt, also die Zähler in jedem Keller, sind wir erst bei 5,5% Smart Meter Anteil. 5,5%.
5: Und da müssen wir an dieser Stelle doch mal wieder der Wahrheit ins Auge blicken und zugeben, wir sind eben doch keine Energiewende-Weltmeister. Andere Länder sind dann deutlich weiter, oder?
6: Ja, die sind wirklich deutlich weiter. Die Quote von Haushalten, die einen Smart Meter in der Europäischen Union haben, liegt im Schnitt bei 50%. Wir mit 5,5 sind Schlusslicht.
5: Okay, und wenn ich das jetzt nicht ertrage, dass wir Schlusslicht sind, sondern da was mithelfen will, kann ich da mithelfen, das irgendwie beschleunigen? Also wenn ich jetzt eigentlich nicht zu denen gehöre, die ein neues Gerät bekommen sollen, kann ich mich selbst irgendwo melden, damit die Sache dann vielleicht vorankommt und ich vielleicht auch diesen coolen, dynamischen Stromtarif bekomme, um umsonst oder sogar für Geld rauskriegen, noch Wäsche zu waschen. Geht das irgendwie?
6: Ja, das geht. Du kannst einen Smart Meter bei deinem Messstellenbetreiber beantragen. Der muss dann innerhalb von 4 Monaten eingebaut werden. Das ist vorgeschrieben. Aber das kann ein bisschen was kosten. Der Pflichteinbau kostet nichts. Da wird nur eine kleine jährliche Gebühr fällig. Wenn du so ein Teil freiwillig willst, dann kann der Messstellenbetreiber bis zu 100 Euro für den Einbau verlangen.
5: Okay. Wir wissen jetzt, wofür diese Smart Meter gut sind. Wichtiger Teil der Infrastruktur für die Energiewende, um das Stromnetz besser steuern zu können. Wir wissen, wer die Dinger erstmal ausgeteilt bekommt. Und wir wissen, dass es in Deutschland echt ziemlich langsam ist. Ne? Aber wo liegt dann der ganze Fehler? Woher kommen diese falschen, monsterteuren Rechnungen? 7000 Euro Nachzahlung, hast du gerade gesagt. Ist ja unfassbar.
6: Ja, das liegt nicht an den Geräten selbst. Das habe ich ja vorhin schon mal kurz gespoilert.
5: Ja, ich finde, das wäre es ja auch. Ne? Also wir schaffen als Menschen alles Mögliche, kriegen kristallklare Bilder von der Marsoberfläche, dann wird ja wohl so ein digitaler neuer Stromzähler richtig zählen können und diese Daten auch korrekt übertragen können, oder nicht?
6: Ja, das Ding im Keller zählt auch in aller Regel nicht falsch. Die Probleme fangen danach an. Mhm. Die Daten wandern quasi einmal durch ganz Deutschland und zurück. Sie werden vom Messstellenbetreiber weitergegeben an den Stromlieferanten, in Abrechnungssysteme, in Kundenportale. Und wenn da irgendwo eine Zählernummer falsch verknüpft ist oder ein alter Zähler nicht sauber abgemeldet wurde oder Daten einfach irgendwo nicht rechtzeitig angekommen sind, zum Beispiel weil das Mobilfunknetz im Keller schlecht ist, über das die Daten übertragen werden sollen, dann gibt's Chaos.
5: Ja. Und um es auch mal auf den Punkt zu bringen, das liegt zwar jetzt nicht an den Smart Metern, ne? Vor denen müssen wir anscheinend keine Angst haben, aber es muss ja an irgendwas liegen. Also liegt es denn vielleicht an dem, was danach kommt, an unserem zerfrickelten, zerfaserten, komplizierten, total kleinteiligen Strommarkt in Deutschland?
6: Ja, so ist es. Wenn ich so eine falsche Rechnung im Briefkasten habe, dann sieht das für mich natürlich aus wie, ah, da hat der neue Smart Meter einen Fehler gemacht. Mhm. Oder vielleicht allerhöchstens der Stromanbieter. Aber an dieser Kette hängt bei uns noch so viel mehr, bis hin zu Subfirmen für den Einbau. Wir haben da insgesamt hunderte, eher tausende Unternehmen auf dem Markt, die irgendwas mit Strom machen.
5: Ja, und die intelligenten Stromzähler, die sind nicht das Problem. Die sind nicht schlecht. Sie sind auch nach wie vor nötig für den neuen Strommarkt in Deutschland. Aber das, was sie eigentlich leisten sollen, nämlich die Stromabrechnung genauer machen, das funktioniert irgendwie nicht, weil der Markt dahinter so fehleranfällig und kleinteilig ist.
6: Ist das wieder mal ein typisch deutsches Problem?
5: Ja, könnte man sich fragen, ne?
6: Eigentlich gut gedacht, aber die Umsetzung, boah, ja, nicht so richtig gut hin. Wir haben doch eigentlich viele, viele Jahre lang gelernt, Konkurrenz belebt das Geschäft. Die Liberalisierung des Strommarktes ist wichtig. Den Anbieter zu wechseln ist in Deutschland inzwischen so einfach wie nie. Aber fällt uns genau das jetzt beim Thema Digitalisierung auf die Füße?
5: Das ist genau die wesentliche Frage. Und zu der fällt mir tatsächlich eine Frau ein, die die garantiert beantworten kann. Claudia Kempfert vom Deutschen Institut für Wirtschaftsforschung.
6: Eine der Energie- und Stromexpertinnen in Deutschland, die setzt sich schon lange für die Energiewende ein und sitzt in Klimabeiräten verschiedener Städte in Deutschland. Und mit genau ihr habe ich gesprochen. Hallo Frau Kempfert, hier ist David Alf.
8: Hallo Herr Alf, ich grüße Sie auch.
6: Frau Kempfert, das ist doch verrückt. Eigentlich wollen wir schon vorgestern diesen topmodernen Strommarkt haben. Jetzt kommen die ersten Smart Meter endlich und es scheint uns sofort um die Ohren zu fliegen. Das ist ja nicht gerade im Sinne des Erfinders. Was ist da los?
8: Ja, also das ist nicht im Sinne des Erfinders. Es ist auch wirklich misslich, dass das so stattfindet, weil eigentlich sind die Smart Meter gut und richtig und wir brauchen sie auch. Die machen ja auch die Stromrechnung nicht teuer. Aber was wir dringend brauchen, ist eine Harmonisierung der einzelnen Systeme und auch eine entsprechende Abstimmung der Einzelkomponenten, damit es eben solche Entwicklungen in der Zukunft so nicht mehr gibt.
6: Und wahrscheinlich auch Abstimmung dieser vielen Unternehmen, das haben wir gerade besprochen, dass da einfach wahnsinnig viele Akteure auf diesem Markt unterwegs sind. Wobei wir ja eigentlich immer sagen, so viele Unternehmen heißt ja, es herrscht auch Wettbewerb, das ist ja eigentlich was Gutes. Haben wir vielleicht in diesem Fall zu viel Wettbewerb?
8: Na, eigentlich haben wir nicht zu viel Wettbewerb, wir haben zu wenig Standardisierung und zu wenig klare Verantwortung, würde ich sagen. Denn Wettbewerb im Stromsystem ist ja grundsätzlich sinnvoll. Aber der Wettbewerb funktioniert nur, wenn auch die technische Infrastruktur verlässlich ist. Und dazu braucht man eben einheitliche Datenformate, verbindliche Fristen, automatisierte Plausibilitätskontrollen, auch ganz klare Haftungsregeln und auch schnelle Korrekturverfahren. Also grundsätzlich gesehen kann man sagen, ja, der Wettbewerb ist da schon auch gut. Aber was wichtig ist, ist, dass wir keinen Zuständigkeits-Ping-Pong haben, weil das macht das Problem größer.
6: Und ist es das, was Länder wie Frankreich schon gelöst haben, zum Beispiel einen Zuständigkeits-Ping-Pong zu beenden? Denn die sind ja weiter bei der Digitalisierung des Strommarkts. Was machen die besser?
8: Ja, Frankreich macht es deutlich besser, hat auch den Rollout schon viel stärker zentralisiert und auch industrialisiert. Also da konnten die großen Verteilnetzbetreiber in einem auch wirklich landesweit standardisierten Programm in großer Stückzahl diese Smart Meter installieren. Und das hat gut geklappt. Die haben eine standardisierte Technik, muss man dazu sagen, einheitliche Prozesse und auch eben diese Skaleneffekte. Und Deutschland hat dagegen mehr als 800 grundzuständige Messstellenbetreiber, sehr unterschiedliche Unternehmensgrößen und eine besonders komplexe Sicherheits- und Zertifizierungsarchitektur. Und dann kommen auch noch die hohen Datenschutz- und Sicherheitsanforderungen dazu. Die sind zwar nicht falsch, aber in der technischen Umsetzung hat das Deutschland über Jahre viel zu langsam gemacht und vor allen Dingen viel zu kompliziert.
6: Okay, dann brechen wir es mal runter für unsere Energiewende bei uns in Deutschland, wo viele Dinge noch nicht so gut laufen wie in Frankreich beispielsweise. Was sind denn aus Ihrer Sicht die Schritte, die es jetzt braucht? Wer muss jetzt eigentlich was als nächstes tun?
8: Ja, wir brauchen vor allen Dingen erstmal ganz klare Zuständigkeiten. Wir brauchen transparente Rechnung, auch leicht zugängliche Verbrauchsdaten, ganz verständliche Apps und vor allen Dingen rasche Fehlerkorrekturen und auch automatisch Warnungen, wenn man jetzt so ungewöhnliche Verbräuche hat oder so hohe Kosten, die auch auftreten können. Faire, dynamische Tarife und auch Schutz vor unkalkulierbaren Preisrisiken. Deswegen sollten auch die Verbraucher da entsprechend Kontrolle bekommen und die Harmonisierung muss da stattfinden, dass man es ähnlich machen kann wie in Frankreich, weil die haben es ja offensichtlich auch gut hinbekommen.
6: Haben Sie ein Gefühl dafür, vielleicht sogar mit Argumenten hinterlegt, wie lange das dauern könnte, bis wir da sind, wo Frankreich vielleicht jetzt schon ist?
8: Ja, also Deutschland ist eben enorm kompliziert. Also Deutschland hat ja kein Messproblem, sondern eher so ein Schnittstellenproblem. Und all diese Schnittstellen jetzt in den Griff zu bekommen, das ist enorm schwierig. Und insofern davon hängt es ab, wie schnell wir sein können. Das sind ja jetzt nicht nur die Anzahl der Akteure, die da viele sind, sondern vor allen Dingen auch, dass die Daten- und IT-Systeme häufig ja nicht reibungslos miteinander kommunizieren. Und das müsste man standardisieren und auch harmonisieren. Ich würde sagen, grundsätzlich gesehen kann man das schnell schaffen. Aber in Deutschland ist halt alles sehr komplex und kompliziert.
6: Wenn so vieles nicht funktioniert und ich höre jetzt als Außenstehender diese Podcast-Folge und merke, ach, mit diesen Smart Metern scheint doch nicht so reibungslos zu klappen und der Strommarkt in Deutschland ist sehr kompliziert und oh Gott, wir wissen auch gar nicht, noch nicht mal Frau Kempfert weiß genau, wie lange das eigentlich noch dauern soll. Wie sollen Bürgerinnen und Bürger eigentlich noch bei der Stange bleiben, um dieses Ziel Energiewende eigentlich mitzugehen und nicht zu sagen, ach ja, ich glaube, das wird hier nichts mehr?
8: Ja, man darf es jetzt nicht abwälzen auf die Verbraucherinnen, weil die letztendlich ja den richtigen Schritt tun, wenn sie Smart Meter eingebaut bekommen. Aber verantwortlich sind die ganzen Netzbetreiber, sind die verschiedenen Akteure, die ja hier schwer zueinander kommen. Und da müssen die Rahmenbedingungen verbessert werden. Das ist eine Aufgabe der Politik und auch der Bundesnetzagentur und alle Akteure, die da wichtig sind, damit die Transparenz auch für die Verbraucher da sind. Weil grundsätzlich gesehen haben die Verbraucherinnen große Vorteile mit solchen Smart Meter, wenn sie und auch eine Digitalisierung, wenn sie denn funktioniert. Und da würde ich einfach appellieren, liebe Verbraucherinnen, die das jetzt hier hören, lasst euch da nicht abschrecken, sondern geht dafür auch an die Netzbetreiber heran und sorgt dafür, dass das alles gut funktioniert, damit da auch Druck von unten kommt.
6: Wir fragen am Ende unserer Interviews jeden Gast nach ihrem persönlichen Plus oder Minus. In diesem Fall wäre das, ist unser Strommarkt gut für die Energiewende aufgestellt und sind das alles Kinderkrankheiten, über die wir hier reden? Was würden Sie sagen, Plus oder Minus?
8: Also grundsätzlich bei diesem Thema würde ich sagen, geht es die Tendenz in Richtung Minus, aber mit ganz klarem Potenzial auch zum Plus. Also die Technik kann ein großes Plus für die Energiewende sein, aber nur wenn jetzt auch die Daten zuverlässig fließen, die Rechnungen stimmen und die Verbraucher auch einen konkreten Nutzen erkennen. Also die Kinderkrankheiten darf man zwar haben, aber nach mehr als 10 Jahren muss man allerdings so langsam auch verstehen, wie es richtig geht und das kann Deutschland auch. Also heute Minus, perspektivisch Plus.
6: Sehr schön. Vielen Dank, Frau Kempfert.
8: Danke Ihnen.
5: Plus oder Minus? Lass uns kurz Bilanz ziehen. Was ist für uns Plus? Was ist für uns Minus? Das Plus dieser Woche ist für mich ganz klar, dass all das, was wir bisher über Smart Meter gehört haben, was sie können, wie wichtig sie in Zukunft sein werden, um diesen Strommarkt auch wirklich sinnvoll zu steuern, wie sinnvoll sie für die dynamischen Stromtarife sind und damit man auch Geld sparen kann nachher als Verbraucher, all das, das gilt weiterhin. Das muss ich jetzt im Kopf nicht wegwerfen und aus meinem Gedächtnis löschen. Das ist alles noch weiterhin aktuell. Die Geräte sind nicht das Problem. Im Gegenteil, sie können helfen, das Thema Strom für mich, für uns alle transparent, effizient und am Ende ja auch günstiger zu machen. Aber...
6: Genau, damit sind wir natürlich auch gleichzeitig beim dicken Minus. Der Maschinenraum hinter meiner Stromrechnung. Vorne, da gibt es meinen Stromanbieter und meinen Stromzähler. Aber die Kette aus verschiedenen Anbietern und Stellen, die da hinten dran hängen, die ist richtig lang. Und da liegt offenbar das Problem, weil es da in der Kommunikation zwischen allen Beteiligten hakt. Die Bundesregierung will zwar vieles vereinheitlichen, hat dazu schon ganz konkrete Punkte beschlossen. Zum Beispiel eine zentrale Datenplattform, wo alles Wichtige zum Thema Stromnetze drinstehen soll. Aber wie so oft wird das dauern. Und die erste große Rollout-Phase für Smart Meter soll halt bis 2030 abgeschlossen sein. Viel Zeit für Verbesserungen ist also gar nicht mehr.
5: Aber wir haben eigentlich schon unsere Wirtschaftsfrage der Woche beantwortet. Verursachen Smart Meter falsche Stromrechnung? Nein, tun sie nicht, ist unsere Antwort. Sie machen eigentlich, was sie sollen. Uns ist tatsächlich kein Fall bekannt, bei dem tatsächlich das Gerät selber irgendwie rumgesponnen hat. Die falschen Rechnungen, die verursacht der große Apparat dahinter und die schlechte Abstimmung. Und daran wird sich leider aber auch so schnell nichts ändern.
7: Das könnt ihr mitnehmen.
5: Naja, und ich würde ja gerne wissen, was ich am besten machen soll. Lieber komplett die Finger von Smart Metern lassen und abwarten, besser so lange, bis ich eins einbauen muss?
6: Also grundsätzlich lohnt sich ein Smart Meter nur, wenn du deinen Verbrauch wirklich gut steuern kannst. Das E-Auto zum Beispiel nachts laden an der eigenen Wallbox. Aber für normale Haushalte ohne flexible Großverbraucher ist der finanzielle Nutzen überschaubar. Also viele können ganz entspannt abwarten, bis sie an der Reihe sind und die Probleme sich auch vielleicht bis dahin gelegt haben.
5: Okay. Und was kann ich gegen so eine falsche Abrechnung tun? Ey, also 7.000 Euro Nachzahlung, da kriegt man ja schon Schweißausbrüche. Mhm. Und könnte einem ja theoretisch auch mit so einem alten Stromzähler passieren. Ne?
6: Ja, schütz dich mit Beweisen beim Zählerwechsel, alten und neuen Zählerstand, Zählernummer, Datum fotografieren, erste Abrechnung danach ganz genau checken, Anfangsstand, Endstand, Verbrauch, Abschlag. Wenn irgendwas nicht passt, schriftlich widersprechen, am besten beim Stromanbieter und beim Messstellenbetreiber. Nach 4 Wochen ohne Lösung kann man an die Schlichtungsstelle Energie gehen. Hilfe bieten auch die Verbraucherzentralen an.
5: Und wenn ich jetzt doch noch, nachdem ich das alles gehört habe über die Smart Meter und nach wie vor begeistert bin, wenn ich jetzt doch noch gerne vor meiner anberaumten Zeit, bevor ich dran bin, Smart Meter hätte,
6: ja.
5: Kann ich da irgendwie aktiv mithelfen, damit es kein Chaos bei mir gibt?
6: Du könntest zum Beispiel mal checken, wie gut das Mobilfunknetz in deinem Keller ist. Denn das nutzt der Betreiber für die Datenübertragung. Dein privates WLAN spielt da keine Rolle. Da sollen und dürfen die Stromdaten nicht rüberlaufen. Du solltest also auf jeden Fall nachfragen, ob die Datenverbindung vor dem Einbau getestet wird. Du selbst bist für die Verbindung nicht verantwortlich, sondern der Betreiber. Aber wenn die Daten am Ende nicht raus können, weil dein Keller vielleicht 3 Meter zu tief im Boden ist.
5: Ganz schwarz für uns.
6: Nichts zu schlecht. Dann stehst du halt wieder da mit Zettel und Stift und notierst den Zählerstand und schickst eine Postkarte an deinen Versorger.
5: Weißt du, wie oft bei uns die klingeln, weil die am Haus vorbeigehen und das eigentlich digital einlesen können sollen? Dann sagen sie mir, wir kommen durch ihre Wände nicht durch.
6: Siehste?
5: Oh. Ja.
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6: Wie ist das bei euch? Habt ihr schon ein Smart Meter oder habt ihr vielleicht Probleme damit? Wir finden es super spannend, wenn ihr uns schreibt. Schreibt uns gern an plus-podcast@ard.de oder auch in die Kommentare. Da könnt ihr untereinander ja auch ein bisschen diskutieren oder euch vielleicht sogar gegenseitig Tipps geben.
5: Und wir wollen auch mal Danke an euch sagen. Viele Mails haben uns in der Sommerpause erreicht mit vielen tollen Themenvorschlägen. Die gehen bei uns auch nicht verloren. Wir werden sie jetzt nicht alle sofort schaffen, aber 2 Themen stelle ich euch schon mal vor. Die haben sich mehrere von euch gewünscht und die greifen wir jetzt erstmal raus. Da geht es zum Beispiel um die Rentenreform und das Altersvorsorgedepot. Dazu wollt ihr gerne mehr wissen.
6: Ja, wir haben beide Themen natürlich auch auf dem Schirm, wollen aber abwarten, bis wir mehr Details wissen. Das Altersvorsorgedepot, das ist ja zwar beschlossen, aber es gibt noch kaum Angebote dazu. Vor allem fehlt auch noch das staatlich verwaltete Depot. Da gibt es laut Bundesfinanzministerium noch keine Lösung. Aber sagen sie, sie arbeiten dran.
5: Ja, und bei der Rente, da wird es auch noch dauern. Die Reform ist ja noch nicht endgültig beschlossen. Ende des Jahres soll es soweit sein, sagt uns das Bundessozialministerium. Sie verarbeiten die Vorschläge gerade in einzelne Gesetze. Also da müssen wir noch ein bisschen Geduld haben. Aber dann, natürlich, sobald was feststeht und klar auf schwarz auf weiß, machen wir die nächste Folge dazu.
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4: In einer Minute, da ist es 2 Uhr und das heißt, dann kommen die Nachrichten und danach geht es hier weiter mit meinem Kollegen Detlef Karg, der hier übernimmt. Da geht es dann auch darum, wie die EU nach der Krise in Ceuta über Migrationspolitik diskutiert. Ich bin Alex Grantl, kommen Sie weiter gut informiert durch diese Nacht.

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1: Die Nachrichten mit Frank Wörner. Guten Morgen. Bei einer Explosion in einem Restaurant in Moskau sind 3 Menschen getötet worden. Die russischen Behörden sprechen von einem Bombenanschlag. Björn Blaschke berichtet.
2: Die Toten seien die Frau, die die Bombe bei sich gehabt habe, ein Sicherheitsmann, der versucht habe, die Frau zu stoppen, und getötet wurde angeblich auch ein Gast des italienischen Restaurants. Unklar ist noch, warum das Lokal zum Ziel des mutmaßlichen Attentats wurde. Der unabhängige russische Kanal Astra berichtet, dass in dem Restaurant eine geschlossene Gesellschaft zu Gast gewesen sei. Der Geburtstag eines Generals habe gefeiert werden sollen. Das wurde bisher nicht von offizieller russischer Seite bestätigt.
1: Die europäischen Innenminister beraten am Dienstag über die Lage in Ceuta. Zehntausende Migranten waren von Marokko aus in die spanische Stadt an der nordafrikanischen Küste eingedrungen. Spanien sagt, die meisten seien wieder zurückgeschickt worden. Allerdings nicht alle, wie Christina Bücker aus Ceuta berichtet.
3: Wir haben bei einem Aufnahmelager durchaus noch mal eine recht große Gruppe Marokkaner gefunden und getroffen. Und wir haben mit einigen gesprochen, die gesagt haben, sie lassen sich nicht abbringen, sie bleiben hier und gehen nicht zurück.
1: Und das ist auch noch wichtig. Zehntausende Menschen haben in Köln am Abend die Feuerwerks- und Drohnenshow Kölner Lichter verfolgt. Zum ersten Mal projizierten 500 synchron geschaltete Drohnen bunte Motive in den Nachthimmel, gefolgt von einem der größten Höhenfeuerwerke Europas. In Nordrhein-Westfalen ist in mehreren Städten der Christopher Street Day gefeiert worden. Eine Woche nach dem Anschlag auf den CSD in Berlin ging es in der queeren Community auch darum, ein Zeichen zu setzen in Moers, Aalen und Bonn. In Aachen sind nach einem Fest in einem Gehörlosenzentrum 17 Menschen mit Magen-Darm-Beschwerden ins Krankenhaus gebracht worden. Es besteht der Verdacht, dass sie auf der Veranstaltung verdorbene Lebensmittel gegessen haben. Nach 3 Tagen Anreise sind 56 Feuerwehrleute aus Nordrhein-Westfalen in Spanien angekommen. Sie sollen da helfen, die schweren Waldbrände zu bekämpfen. Das erste Feuer haben sie schon unterwegs zu ihrem ersten eigentlichen Einsatz gelöscht, erzählt dieser Bonner Feuerwehrmann.
4: Wir haben auch auf Weg dann ein Spotfeuer gefunden, also einen Entstehungsbrand, der einfach direkt am Wegesrand sich entwickelt hat und von Einheimischen mit Ästen bekämpft worden ist. Da kamen wir gerade zur rechten Zeit.
1: Die Feuerwehrleute aus Nordrhein-Westfalen bleiben voraussichtlich noch für rund eine Woche in Spanien. Das war WDR aktuell. Das Wetter in Nordrhein-Westfalen. Bis zum Morgen ist es trocken, weitgehend wolkenlos und es kühlt gut ab. In den Innenstädten bis auf 16 Grad, in Weserbergland, Sauerland und Eifel örtlich bis auf 8 Grad. Tagsüber gibt es viel Sonne und es wird wieder sehr warm. In Lüdenscheid 28 Grad, in Dormagen 30 und in Königswinter 31 Grad.